0: die Themen aus Sachsen-Anhalt in Berlin anzusprechen und sie durchzusetzen. Und deswegen habe ich mich zum Thema Rente geäußert.
1: Redet man auch mal mit dem Bundeskanzler über das Thema Brandmauer? Denn er ist ja ein ganz klarer
0: Verfechter. Schauen Sie, mir geht's um Folgendes. Es geht mir darum, dass ich überzeugt bin, es gibt keine Themen, die man ausschließlich einer Partei zuordnen kann, sondern es gibt immer nur die Themen der Menschen. Und ja, das war vielleicht auch ein Problem meiner Partei, der CDU, dass wir viel zu lange einzelne Themen ausgeklammert haben, weil wir gesagt haben, das ist vielleicht nicht so unser Thema. Sehe ich ganz anders. Und deswegen sind auch die Themen der Wählerinnen und Wähler, die vielleicht beim letzten Mal die AfD gewählt haben, meine Themen auch. Auch Wählerinnen und Wähler der Linkspartei haben Themen, die für mich wichtig sind. Aber ich habe natürlich auch eine Frage an die Zukunft Sachsen-Anhalts. Wer möchte Sachsen-Anhalt wirklich voranbringen? Und deswegen sage ich, ich möchte mit Parteien und mit Menschen zusammenarbeiten, die positiv nach vorn schauen und die nicht das ganze Land schlecht reden. Und das muss man wirklich auch sagen, wenn ich im Moment höre, was einzelne Vertreter der AfD da von sich geben, das ist ein Schlechtreden des Landes, was dieses Land nicht verdient hat, was auch die Menschen nicht verdient haben. Und ich sage ganz klar, wenn ich Unterstützung im Landtag für meine Themen kriege, dann ist das in Ordnung. Aber ich muss nicht mich abhängig machen von anderen. Und ich werde mich als Politiker, Sven Schulze, niemals abhängig machen von irgendeiner Partei, sondern ich möchte immer für dieses Land kämpfen. Und so sehe ich auch die Zukunft hier in Sachsen-Anhalt.
1: Ein guter Freund war ja heute hier, der kam aus Bayern, Markus Söder. Und man hat gesehen, da war Harmonie auch im Spiel. Wie kann er denn hier in Sachsen-Anhalt helfen? Er hat ja heute schon gesagt, er würde lieber den Länderfinanzausgleich aus Berlin kürzen und nach in die ostdeutschen Bundesländer.
0: Naja, klar, weil er Markus Söder heute klar gesagt hat, dass er einen hohen Respekt hat vor der Lebensleistung der Menschen hier in Sachsen-Anhalt. Und er kommt ja aus einem Bundesland, was wirtschaftlich sehr erfolgreich ist, was aber auch mal eine schwierige Zeit hinter sich hat. Ein Land war Bayern, wo die Landwirtschaft im Vordergrund stand und nicht die moderne Industrie. Und ein Stück können wir uns vielleicht da auch von abschauen und sagen, wenn man diesen Weg Schritt für Schritt weitergeht, auch mal mit Rückschlägen, dann kann man erfolgreich sein. So möchte ich Sachsen-Anhalt auch nach vorn bringen. Und Markus Söder und ich, wir arbeiten sehr eng zusammen, weil wir von Bayern auch ein Stück weit profitieren können. Es gibt viele Unternehmen aus Bayern, die in Sachsen-Anhalt investiert haben, die in Sachsen-Anhalt auch auf Menschen getroffen sind, die richtig klasse ausgebildet sind, die auch hier das Land voranbringen. Und deswegen, es gibt viele Möglichkeiten, zusammenzuarbeiten, auch mit Bayern.
1: Das ist ein ganz außergewöhnlicher Wahlkampf, weil Der wird in den USA verfolgt, in ganz Europa und natürlich in Deutschland. Es hängt viel davon ab, von dieser Wahl in Sachsen-Anhalt. Wie geht man denn damit um, auch mit diesen vielen Medien? Das hat ja noch nie ein Ministerpräsident in Sachsen-Anhalt erleben müssen, das, was Sie erlebt haben. So viele Medien aus ganz Deutschland. Ständig sind Anfragen da. Das kostet ja auch eine Menge Kraft.
0: Ich bin überzeugt, dass wir am Ende aber davon profitieren können. Denn alle schauen auf Sachsen-Anhalt. Aber ich sage auch, nach der Wahl wird niemand auf Sachsen-Anhalt warten. Das heißt, wenn wir hier Sachsen-Anhalt weiter in die Zukunft bringen wollen, das ist jetzt die Aufgabe auch im Wahlkampf darüber zu reden, aber dann werden die Menschen entscheiden hier mit ihrer Stimmabgabe, geht es auch darum, wie entwickelt sich Sachsen-Anhalt weiter. Und dann werden die Medien vielleicht auch noch schauen und sagen, wie gehen wir wieder zurück in eine längst überwundene Vergangenheit oder gehen wir positiv in die Zukunft, das ist das eine. Das zweite, es ist natürlich so, der Beruf des Politikers ist ein Beruf, wo alles in der Öffentlichkeit stattfindet, wo jeder Fehler, den man im Beruf macht, sofort in der Öffentlichkeit von allen gesehen wird. Alle anderen oder viele andere Berufe, da passieren auch Fehler, aber nicht in der Öffentlichkeit, wo jeder dann drüber diskutiert. Und damit muss man umgehen können, damit muss man leben können. Für mich ist es aber wichtig, dass ich Sachsen-Anhalt sehr verbunden bin. Ich liebe dieses Land. Ich bin ja groß geworden. Ich habe diesem Land wie viele, viele andere junge Menschen auch viel zu verdanken gehabt. Gerade in den 90er Jahren, wo sich Sachsen-Anhalt doch komplett verändert hat, habe den Menschen großen Dank gezollt, die Sachsen-Anhalt vorangebracht haben. Und jetzt möchte ich meinen Beitrag für Sachsen-Anhalt leisten als Ministerpräsident. Und ja, vielleicht können wir auch diese Aufmerksamkeit, die wir gerade haben, dann positiv nutzen für dieses Land. Denn Sachsen-Anhalt ist ein richtig tolles Land, wo wir viel erreicht haben, wo fleißige Menschen leben und was wir auch, denke ich, manchmal positiver nach außen stellen sollen, als andere das vielleicht machen.
2: Am Sonntag sind Landtagswahlen. Schon jetzt zeichnet sich die höchste Wahlbeteiligung aller Zeiten in Sachsen-Anhalt ab. Viele Journalisten gehen davon aus, dass bei einer absoluten Mehrheit der AfD es auch ein politisches Erdbeben in Berlin geben wird. Wie auch immer diese Wahl ausgehen wird, Sachsen-Anhalt ist in den letzten Wochen durch die mediale Berichterstattung in Deutschland deutlich bekannter geworden als bisher.
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2: Am Donnerstag, dem 3. September, wird es bei warmen Temperaturen regnerisch werden. In den Morgenstunden gibt es zeitweise Schauer bei 14 bis 20 Grad. Bei 21 bis 22 Grad lassen mittags die Niederschläge nach. Am Abend bleiben die Wolken bei 19 bis 21 Grad am Himmel. Die Temperaturen sinken auf 18 bis 19 Grad in einer regnerischen Nacht ab. Die Aussichten für den Freitag sind anhaltender Regen bei etwa 22 Grad.
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0: Bundeskanzler trifft Ministerpräsident von Sachsen-Anhalt. Pressestatement zur Landtagswahl in der Welterbestadt Quedlinburg. Am späten Montagnachmittag landete der Bundeskanzler in Korstedt, um von dort aus auf den Stiftsberg nach Quedlinburg zu fahren, um sich mit dem Spitzenkandidat der CDU in Sachsen-Anhalt, Sven Schulze, zu treffen. Vor Ort wurde der Kanzler herzlichst vom Ministerpräsidenten und den Landtagskandidaten sowie dem Oberbürgermeister der Stadt Quedlinburg und der Stadt Halberstadt begrüßt. Danach nahm Friedrich Merz noch einen kurzen Blick über die Skyline Quedlinburgs, bevor es mit den Landtagskandidaten in der Traditionsgaststätte Schloss Krug in den Austausch ging. Im Anschluss wurde der Kanzler durch die Krypta an die Grabstätte Heinrichs I. geführt und gab zum Abschluss ein kurzes Pressestatement.
1: Ich will mich zunächst sehr herzlich bedanken hier im Kreis Quedlinburg und hier an diesem historischen Ort,

0: Gelegenheit zu haben, eine kurze Besichtigung auch der Stiftskirche machen zu dürfen. Darüber freue ich mich sehr, denn dies ist wirklich im besten Sinne des Wortes Weltkulturerbe. Und das zeigt auch, welche Vielfalt das Land Sachsen-Anhalt zu bieten hat. Nicht nur der Dom in Magdeburg, sondern auch die Stiftskirche hier in Quedlinburg sind deutsche Geschichte. Und das Land Sachsen-Anhalt ist trotzdem nicht rückwärts gewandt, sondern ist ein modernes Land, ist ein Industriestandort für Mittelstand, Handwerk, Industrie, für die Wissenschaft. Alleine die Institute, die es in Sachsen-Anhalt gibt, ich bin ja schon einige Male hier gewesen, auch unter dem Vorgänger von Sven Schulze und habe viel gesehen, viele Vorhaben auch begleitet, bis hin zum Drohnenabwehrzentrum jetzt auf dem Flugplatz in Kochstedt. Das sind alles Entscheidungen, die wir zwischen dem Bund und dem Land Sachsen-Anhalt gemeinsam getroffen haben. Und diese Atmosphäre, diese gute Stimmung, die muss bleiben. Sachsen-Anhalt darf kein Experimentierfeld für Wutbürger werden. Das geht am Ende zu Lasten der Menschen in Sachsen-Anhalt. Und ich habe das gestern Abend in der Fernsehsendung gesagt und will das hier noch einmal wiederholen. Wenn dieses Land nicht mehr regierbar ist und wenn da möglicherweise die absolute Mehrheit einer rechtspopulistischen Partei am nächsten Montag feststehen sollte, dann werden internationale Investoren es sich dreimal überlegen, ob sie noch in Sachsen-Anhalt investieren. Das ist keine Vermutung von mir, sondern das ist etwas, was Sven Schulze und ich regelmäßig zu hören bekommen. Es geht also auch um die wirtschaftliche Stabilität der Entwicklung dieses Bundeslandes, dieses schönen Landes, sozusagen zwischen Berlin und dem Harz. Und insofern kämpfen wir jetzt gemeinsam für die Wählerinnen und Wähler, um die Wählerinnen und Wähler. Und ich will das auch ausdrücklich sagen, es gibt zu den Wählerinnen und Wählern in Sachsen-Anhalt keine Brandmauer. Ich möchte diese Wählerinnen und Wähler gewinnen und wenn sie verloren gegangen sind, auch zurückgewinnen, weil meine feste Überzeugung ist, dass wir etwas anzubieten haben und dass wir auch etwas vorzuweisen haben. Wir sind jetzt seit 16 Monaten in der Verantwortung der Bundesregierung. Wir haben viele Entscheidungen getroffen, nicht zuletzt im Bereich der Migrations- und Flüchtlingskrise. Große Teile davon haben wir zurückgedrängt, aber wir wollen und müssen diesen Weg weitergehen, konsequent weitergehen und wir wollen ihn zusammen mit den Bundesländern und zusammen mit der Europäischen Union weitergehen. Insofern steht viel auf dem Spiel, aber ich habe die Zuversicht, dass es am Sonntag ein gutes Ergebnis geben wird für Sven Schulze und die CDU. Das war übrigens 2021 ähnlich. Wir hatten auch da schwierige Umfragen und dann gab es plötzlich am Wahlabend ein Ergebnis, das niemand vorhergesagt hatte. Selbst wenn das in diesem Ausmaße im Jahr 2026 sich nicht wiederholen lässt. Aber wir werden am Sonntagabend nach meiner festen Überzeugung ein anderes Ergebnis sehen als das, was wir zurzeit in den Umfragen sehen. Dafür kämpfen wir jedenfalls, dafür sind wir unterwegs, dafür bin ich heute hier. Und am Donnerstag sehen wir uns ja dann auch noch einmal und das schließt dann sozusagen die Vielzahl meiner Besuche in Sachsen-Anhalt vorläufig ab. Ich freue mich, wenn ich dann ab der nächsten Woche erneut und wiederholt hierher kommen darf mit einem Ministerpräsidenten Sven Schulz. Nochmal herzlichen Dank, auch für die gute Zusammenarbeit, die wir im Präsidium der CDU und auch in der Ministerpräsidentenkonferenz miteinander haben. Ich möchte diese Arbeit fortsetzen. Die Wählerinnen und Wähler in Sachsen-Anhalt haben es in der Hand, eine richtige und kluge Entscheidung zu treffen. Und das wünsche ich mir und das wünsche ich auch dir. Herzlichen Dank.
1: Trotz des starken Gewitters an diesem Abend erwarten die Vertreter der CDU aus Sachsen-Anhalt ein starkes Ergebnis bei der Landtagswahl am Sonntag, dem 6. September.

0: Nein zur weiteren Mülldeponie. Mitgliederversammlung Bürgerinitiative Pro Rot.
1: Das, was man hier sieht, ist die unschöne Seite Rotschs. Es ist die Mülldeponie der Klasse 2, welche von der GP Günther Papenburg AG errichtet und betrieben wird. Mit dem Anblick haben sich die 2330 Einwohner des Ortsteils der Stadt Sandersdorf-Brehna mehr oder weniger arrangiert. Doch seit Jahren schon schwelt ein Streit zwischen den Einwohnern und der Papenburg AG. Denn das Unternehmen plant die Errichtung einer weiteren Deponie der Klasse 1 mit einem Abschnitt der Klasse 0. Die Unterschiede kennt Thomas Rausch, der Vorsitzende der Bürgerinitiative Pro Rotsch.
2: Auf der Fläche befindet sich noch von DDR-Zeiten die Deponie, die wir heute sagen DK3, also das ist schadstoffbelastete Deponie. Die ist 2005 geschlossen worden und bis jetzt 2023 abgeschlossen, also abgedeckt. Das sind ungefähr 7,5 Millionen Kubikmeter Abfall drin. Weiterhin befindet sich im Aufbau eine Deponie der Klasse 2, Leichtschadstoffbelastetes Material darf eingelagert werden. Dort sollen insgesamt 4,2 Millionen Tonnen eingelagert werden. Und dieses belastet uns insbesondere wegen den Unterboden, den Grund von der Deponie, weil das ist aufgeschüttetes Gelände und kein gewachsener Boden.
1: Schon 2025 erklärte die Bürgermeisterin Sandersdorf-Brenas, Steffi Süska, zur Deponie 2, dass hier eine Deponie auf einer ehemaligen Wildenkippe und damit auf sehr inhomogenem Untergrund genehmigt wurde. Die Stadt beantragte daher beim Landesverwaltungsamt ein prozessorientiertes Grundwassermonitoring. So sollten Veränderungen aufgrund des instabilen Untergrunds des ehemaligen Tagebaus oder steigende Grundwasserstände beobachtet werden. Doch so richtig scheint das beim Land nicht angekommen zu sein.
2: Der Stand der Dinge ist da nach unserem Kenntnisstand, wie es im Ausschuss uns gesagt wurde, dass dieses nicht durchgeführt werden soll von Seiten des Landes. Die weigern sich also, dieses Monitoring durchzuführen. Die Stadt bleibt da dran, weil ein Gutachten des Landes, was noch in Auftrag gegeben wurde, auch bestätigt hat, dass die Drainagerohre, die für die Entwässerung der Deponie falsch unten lagen und sich unten das Grundwasser, also das Regenwasser staut. Und hier musste nachgebessert werden. Und das ist der Grund, warum wir dann immer noch sagen, wir brauchen dieses Monitoring. Wir wollen wissen, was da unten drunter los ist.
1: Zurück zur neu beantragten Deponie. Da kommt nun Bewegung in die Planungen. Seit dem 17. August liegt die Bekanntmachung über das ergänzende Anhörungsverfahren im Planfeststellungsverfahren öffentlich in der Außenstelle Rotsch, der Stadtverwaltung Sandersdorf-Brehna, der Gemeindeverwaltung Schkopau und im Landkreis Anhalt-Bitterfeld aus.
2: Wir beziehen uns jetzt erstmal auf die Unterlagen vom letzten Mal, 2021. Wo wir eine Reihe von Mängeln in den Antragsunterlagen festgestellt haben, dort Widerspruch eingelegt haben. Das ist der Grund, warum das jetzt in den letzten 3 Jahren nochmal überarbeitet worden ist und jetzt die 5. Fassung des Deponieantrages nun mittlerweile auf dem Tisch liegt und wir die Unterlagen dann ab Montag digital als auch in Papierform vor uns haben.
1: Doch wird sich der ein oder andere fragen, was hat Schkopau mit der Deponie in Rotsch zu tun? Da der neuen Deponie einige Bäume zum Opfer fallen werden, ist eine Ersatzpflanzung vorgesehen. Allerdings nicht bei Rotsch, sondern die Erstaufforstung ist in der Gemeinde Schkopau nördlich der Ortschaft Lochau in der Gemarkung Lochau auf einer ca. 12 Hektar großen, aktuell landwirtschaftlich genutzten Fläche geplant.
2: Ja, wir sind wütend darüber, weil wir uns die Frage stellen, haben wir hier kein Recht mehr, unter Naturbedingungen auch weiterleben zu dürfen, wenn sie uns die Bäume, die jetzt die Natur sich zurückgeholt hat nach dem Tagebau, wieder abholzt und nach Schkopau verfrachtet und wir hier vielleicht nachher noch gezwungen werden, hier auszuwandern, weil hier keine lebenswerte Stadt mehr ist. Und die Stadt hat viel getan in den letzten vielen Jahren, um eine lebenswerte Stadt zu entwickeln, aber das widerspricht dem Komplex und da sind wir dagegen.
1: Um letztendlich auch gegen dieses nunmehr fünfte Anhörungsverfahren bzw. gegen den Neubau der umstrittenen Deponie vorzugehen, traf sich die Bürgerinitiative, um die notwendigen Schritte noch einmal zu erläutern. So wurde den Teilnehmern gesagt, wie sie einen nicht anfechtbaren Widerspruch einreichen können.
2: Ja, die Bürgerinitiative hat für heute zu einer öffentlichen Mitgliederversammlung die Bürger ringsherum die Ortschaften eingeladen. Wir wollen heute informieren über die gesamten Verfahrensschritte, die jetzt vor uns stehen, für Möglichkeiten der Widerspruchsbeteiligung, ob nun schriftlich in normalen Papierform oder wir legen auch aus Unterschriftslisten, wo sich die Bürger eintragen können, um zu sagen, dass sie nicht für die Deponien sind, dass die extra noch hier gebaut werden. Und da wollen wir die Bürger heute informieren und wir hoffen, dass so viel wie möglich kommen.
1: Im Übrigen, bis zum 1. Oktober muss der Widerspruch beim Landkreis oder bei der Stadt Sandersdorf-Brehna eingegangen sein. Inwieweit die Bürgerinitiative die Errichtung einer weiteren Deponie in Rotsch verhindern kann, bleibt abzuwarten. Dennoch bleibt die Bürgerinitiative Pro Rutsch auch weiterhin aufmerksam.
2: Wir sind 27 Mitglieder der Bürgerinitiative und wir sind jetzt mal so aktiv in dem Sinne, wie immer wieder neue Erkenntnisse kommen und sind aber auch im Landtag regelmäßig vertreten, weil wir nicht nur über unsere Deponie im Landtag vertreten sind, sondern wir bringen uns ein in das Abfallgesetz des Landes und auch in den Abfallwirtschaftsplan des Landes und wollen dort unsere Gedanken mit vortragen. Und das ist ja auch ein Grund, warum wir gegen die Deponien sind, weil der Abfallwirtschaftsplan sagt eindeutig aus, es werden gar keine Deponien benötigt. Es gibt genügend Kapazitäten in Sachsen-Anhalt und eine DK 0 und DK 1 braucht eigentlich keiner bis 2034.
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0: Am Donnerstag, dem 3. September, wird es bei warmen Temperaturen regnerisch werden. In den Morgenstunden gibt es zeitweise Schauer bei 14 bis 20 Grad. Bei 21 bis 22 Grad lassen mittags die Niederschläge nach. Am Abend bleiben die Wolken bei 19 bis 21 Grad am Himmel. Die Temperaturen sinken auf 18 bis 19 Grad in einer regnerischen Nacht ab. Die Aussichten für den Freitag sind anhaltender Regen bei etwa 22 Grad.
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2: Professor Armin Willingmann, exklusiv bei RFH. Bleibt die SPD bei der Landtagswahl einstellig? Die Sozialdemokraten verloren in den letzten Jahren sehr viele Stimmen. Auch in Sachsen-Anhalt steht die Partei vor einer schwierigen Landtagswahl. Die SPD schafft es gerade mal auf 8% und steht somit 4% hinter den Linken und weit hinter der CDU und AfD. Ehemaliger Rektor der Hochschule Harz, seit 2021 Minister für Wissenschaft und Umwelt und Spitzenkandidat der SPD für die Landtagswahl in Sachsen-Anhalt 2026. Wir trafen uns mit Minister Armin Willingmann in Wernigerode an einem ihm sehr bekannten Ort und sprachen über die kommende Landtagswahl 2026.
3: Ja, Herr Minister, wir sitzen ja im Garten vor der Rektoratsvilla in Wernigerode. Wie ist das denn, wenn man hier nach Hause zurückkommt und alles hier so sehr, sehr grün sieht?
4: Nun, es ist und bleibt mein Zuhause. Ich lebe seit 1999 hier, war tatsächlich fast 13 Jahre Rektor an der Hochschule Harz. Es ist und bleibt das Zuhause, auch deshalb, weil ich seinerzeit, als ich nach Magdeburg in die Landesregierung berufen wurde, nicht umgezogen bin. Wir sind Wernigeröder.
3: Jetzt hat man ja in der Politik mit ganz anderen Menschen zu tun. Hier sind Jugendliche, auch viele mit großen Innovationen und Zukunftsperspektiven. Vermisst man das, diese Kontakte zu der jungen Generation?
4: Also ganz ohne Frage ist es so, dass an einer Hochschule die Besonderheit darin besteht, dass man mit vielen jungen Menschen zu tun hat. Man bildet sie ja schließlich aus. Auf der anderen Seite muss man auch sagen, auch in der Politik gibt es ja viele junge Menschen, die interessiert sind und sich politisch engagieren. Insoweit gibt es da eigentlich keinen großen Unterschied. Richtig ist aber, hier an der Hochschule ist natürlich der Anteil der jungen Menschen deutlich höher als in den Parteien.
3: Jetzt gibt es ja im Bundestag, aber auch im Landtag junge Menschen, die in die Politik gegangen sind, aber keine besonders gute Ausbildung haben. Viele haben die auch abgebrochen. Sehen Sie das kritisch?
4: Ich halte das in der Tat für keine gute Entwicklung. Es ist meines Erachtens sehr, sehr hilfreich in der Politik, wenn man über eine abgeschlossene Berufsausbildung verfügt, ein abgeschlossenes Studium. Ich würde es auch außerordentlich begrüßen, wenn die Abgeordneten dann, bevor sie ein Parlamentsmandat errungen haben, auch ein paar Jahre Berufstätigkeit haben. Ich halte es für wichtig, dass wir Menschen in den Parlamenten haben, die eine breite Lebens- und auch Berufserfahrung haben. Das heißt nicht, dass es auch Menschen geben kann, die schon mit 12 wissen, dass sie in ein Parlament wollen und das zielstrebig verfolgen. Aber wir brauchen eine gesunde Mixtur. Ich beispielsweise bin erst mit 53 Jahren in die Landespolitik eingetreten. Da hatte man schon eine ordentliche Portion Berufserfahrung.
3: Sie waren jahrzehntelang Professor für Wirtschaftsrecht, was aber die wenigsten wissen. Sie waren auch Vorstandsmitglied der Deutschen Gesellschaft für Reiserecht zum Beispiel. Und Sie waren auch Vorstandsvorsitzender der Verbraucherzentralen in Sachsen-Anhalt. Fehlt Ihnen das auch alleine auch zum Beispiel, die Verbraucherzentralen sind ja sehr, sehr wichtig. Ist ja auch eine NGO, die bekommen Geld vom Staat, andere auch. Sehen Sie das auch kritisch, dass manche NGOs die Ziele gar nicht so richtig definiert sind?
4: Also ich weiß vor allen Dingen, dass für Rechtsextremisten die NGOs gerne pauschal als etwas Kritisches angesehen werden. Aber Sie sehen sehr schön am Beispiel der Verbraucherzentralen, das Rote Kreuz ist übrigens auch eine NGO, dass die sehr, sehr hilfreich sein können. Und wenn ich daran denke, wie viel Vertrauen die Menschen beispielsweise der Verbraucherzentrale hier in Sachsen-Anhalt entgegenbringen, wie oft die Beratungsstellen aufgesucht werden und wie hilfreich dort die Mitarbeitenden dafür sorgen, dass Rechtsauskünfte erteilt werden, Verbraucherschutztipps, dann kann man nur sagen, pauschal gibt es überhaupt keinen Grund, NGOs in Frage zu stellen.
3: Kommen wir mal zur Politik. Ihr Slogan ist Erfahrung und keine Experimente. Jetzt sind aber alle Demokratien in dieser Welt auf Experimenten aufgebaut worden.
4: Ja, vor einigen tausend Jahren galt das sogar mal für die attische Demokratie und danach auch für das Modell, das die Römer irgendwann mal kopiert haben. Es geht aber um etwas anderes. Die Aussage Erfahrung statt Experimente stellt tatsächlich darauf ab, dass wir hier im Lande kein Experimentierfeld für rechte Politik werden sollen. Denn genau das droht bei dieser Wahl. Mir war wichtig, mit dieser Aussage deutlich zu machen, wir brauchen in der Politik ein gerüttelt Maß an Lebens- und Berufserfahrung. Und diese Erfahrung sollte sich dann auch in politischen Entscheidungen widerspiegeln. Mir hilft, dass ich ein großer Freund davon bin, dass man auf Faktenbasis Politik macht und daraus auch Entscheidungen ableitet. Das hat nichts mit Experimenten zu tun. Ich bin ein großer Anhänger, als Wissenschaftler allemal, davon, dass in den Universitäten und in den Uniklinika und in vielen anderen Richtungen geforscht wird. Ich halte es für ganz großartig, dass wir Kinderunis und Kinderhochschulen haben, in denen die jungen Menschen an Forschung herangeführt werden. Dort überall brauchen wir Experimente. Aber in der Politik brauchen wir keins, schon gar kein rechtsextremistisches.
3: Wenn man mal sieht, dass die SPD in den 90er Jahren hier in Sachsen-Anhalt so um die 30% gehabt hat, damals noch mit Ministerpräsidenten Höppner, auch bundespolitisch war die SPD ja deutlich weiter als heute in ihren Prozentzahlen. Wie sehen Sie das? Was hat die SPD denn für Fehler gemacht? Und warum konnte die SPD in den letzten Jahren diese Fehler nicht stoppen?
4: Also wir haben ja ohne Frage in der SPD eine wechselvolle Geschichte. Als älteste Partei Deutschland ist das auch kein Wunder. Da gab es Auf und Abs immer wieder mal, aber ganz richtig ist, dass sich natürlich das Parteienspektrum verändert hat. Die Zeit, an die Sie erinnern und Ministerpräsident Höppner, der leider viel zu früh verstorben ist, ist 2002 aus dem Amt geschieden, das ist fast 25 Jahre her. Das zeigt dann schon, dass die Zeit, in der die SPD sehr, sehr respektable Ergebnisse hatte, schon sehr lange her ist. Inzwischen haben wir mehr Parteien, die an Bord sind. Wir haben auch ein gerüttelt Maß an Populismus, das in der Politik jetzt Platz errungen hat. Und man muss ganz klar sagen, es sind auch politische Fehler gemacht worden. Jedenfalls haben sich Menschen von der SPD abgewandt, die früher unser typisches Klientel waren. Das waren beispielsweise die Hartz-IV-Reformen, die seinerzeit viele Arbeitnehmerinnen und Arbeitnehmer betroffen haben und sehr kritisch haben zur SPD stehen lassen. Und vielleicht auch in letzter Zeit der Eindruck, der entstanden ist, dass wir uns im Wesentlichen um Transferempfänger kümmern, also um Menschen, die nicht durch Arbeit, sondern durch Sozialleistungen ihren Unterhalt bestreiten müssen. Das ist ein wichtiges Thema, aber tatsächlich ist es wichtig, dass die SPD sich den arbeitenden Menschen zuwendet, denen, die jeden Tag morgens aufstehen und abends nach Hause kommen und dabei ihre Familien unterhalten und etwas für unseren Staat tun.
3: 40% in diesem Land wählen wahrscheinlich AfD bei der Wahl. Und Sie haben es ja schon gesagt, das Migrationsthema hat die AfD aufgegriffen. Das ist ihr Thema Nummer eins. Können Sie das teilweise nachvollziehen, warum die Menschen die AfD wählen? Und sagen Sie auch, in einigen Punkten haben die vielleicht auch recht?
4: In den allermeisten Punkten hat die AfD nicht recht, sondern betreibt schlichten Populismus. Sie redet den Menschen nach dem Mund, verspricht allen alles. Das sehen Sie sehr schön am Wirtschaftsprogramm und an den ganzen Versprechungen, die dort kommen. Eine Unterdeckung dieses Programms mit 2,3 Milliarden Euro, also Luftschlösser, woher man das Geld nehmen könne und Ausgaben, Vorstellungen, Versprechungen, die jeder Grundlage entbehren. So macht man keine seriöse Politik. Aber ich will mich nicht wegducken vor dem Thema Migration. Das Thema Migration ist in Sachsen-Anhalt objektiv kein großes Thema. Richtig ist aber, dass es viele Menschen dennoch als solches empfinden. Und wir müssen als Politik aufpassen, dass wir nicht versuchen, den Menschen ihre Gefühle zu nehmen. Wenn gefühlt Menschen den Eindruck haben, Migration sei hier ein Thema, dann müssen wir versuchen, sie zu erreichen. Tatsache ist, nur 8% unserer Bevölkerung haben einen Migrationshintergrund. Das ist kein sehr hoher Wert. Die Zahlen der Zuwanderung und der Asylsuchenden haben wir aktuell im Jahr 2026 auf einem Stand, den wir zuletzt im Jahr 2011 hatten, also vor dem Flüchtlingszustrom des Jahres 2015. Objektiv gibt es kein Flüchtlingsproblem und schon gar nicht eines mit Migrantinnen und Migranten. Aber subjektiv ist das so. Und deshalb müssen wir dieses Thema aufnehmen. Wir müssen mit den Menschen darüber reden. Es muss ganz klar sein, dort, wo berechtigte Schutzgründe vorliegen, werden wir Menschen weiter Schutz bieten. Dort, wo keine Schutzgründe vorliegen, müssen wir uns auch von diesen Menschen wieder trennen, müssen wir auch sie dazu aufrufen,

0: auffordern, das Land zu verlassen und dies im Zweifel auch vollstrecken. Und dann gibt es immer noch einen weiteren Aspekt, der mit der Migration einhergeht, nämlich die Frage der Bestrafung von Kriminalität und der Annahme, dass Ausländerkriminalität besonders groß sei. Hier sage ich mal als Jurist, egal ob jemand Deutscher ist oder einen Migrationshintergrund hat, Straftaten gehören verfolgt und bestraft. Das hat gar nichts mit der Frage zu tun, wo jemand herkommt.
1: Jetzt ist ja so, dass die AfD im Prinzip den ganzen Wahlkampf verändert hat in diesem Land. Es ist ein Wahlkampf, den es in Deutschland so noch nie gab. Die AfD hat eigene Kamerateams, auch in sozialen Netzwerken, die sehr aggressiv vorgehen. Auch teilweise Abgeordnete der AfD gehen mit ihren Konkurrenten nicht gerade zimperlich um. Merken Sie das auch? Und wie belastend ist das auch manchmal, wenn man beleidigt wird?
0: Also was ich ohne Frage bestätigen kann, dass sich die Kultur, die Debattenkultur bei uns im Landtag ganz deutlich verschlechtert hat. Und dabei muss man ganz klar sagen, da gibt es auch einen unmittelbaren Zusammenhang mit dem Auftreten der AfD, die ja extrem respektlos gegenüber Abgeordneten anderer Fraktionen, anderer politischer Meinungen umgeht. Das kann man sehr schön im Landtags-TV nachsehen, wenn die Landtagsdebatten übertragen werden. Das kann man auch im Internet sich nochmal anschauen. Ich glaube, da kriegt man ein Gespür dafür, wie der Parlamentarismus oder wie vor allen Dingen die Debattenkultur gelitten hat unter der AfD. Diese persönlichen Beleidigungen, da muss man sich ein dickes Fell zulegen. Auch ich habe das inzwischen getan. Da gibt es auch eine Grenze, will jetzt mal nicht formulieren, wo die ist, aber es darf in der Politik ruhig mal deftig zugehen. Was aber nicht geht, ist Ehrabschneidung, Verleumdung und echte Beleidigung. Da muss man ein deutliches Stoppsignal setzen. Und da kann ich nur darauf bauen, dass nach der Landtagswahl und nach der Konstituierung eines neuen Landtags diese Kultur, diese Unkultur sich wieder verbessert.
1: Das Ergebnis der SPD wird wahrscheinlich nicht gut sein, aber die SPD ist wahrscheinlich relativ gesichert im neuen Landtag auch vertreten. Was genau möchten Sie denn in den nächsten 5 Jahren dort noch politisch angehen?
0: Naja, man kann ja vielleicht mal zurückschauen, was wir alles erreicht haben, denn auch das ist ja ein großer Kontrast zur AfD. Der Versuch, dieses Land permanent schlecht zu reden, zu erzählen, dass hier seit 30 Jahren alles Mögliche den Bach runtergehe und nichts funktioniere oder wie wir vom BSW hören, dass irgendwo alles im Chaos versinke. Die Menschen, die schon in den 90er Jahren hier gelebt haben, wünschen sich diese 90er Jahre nicht zurück. Und ich kann mir auch nicht vorstellen, dass man sich die 2000er Jahre zurückwünscht. Denken wir nur einmal mal an die Arbeitslosenziffern, die wir seinerzeit hatten. Und es gibt auch eine Menge anderer Dinge, die sich entwickelt haben. Unsere Straßen, unsere Gebäude, öffentliche Einrichtungen. Hier ist sehr, sehr viel geschehen. Auch große Ansiedlungserfolge. Übrigens auch hier bei uns im Harz.
1: Also hier in Wernigerode, übrigens im gesamten Harz, wurde über 1 Milliarde investiert. Hexentanzplatz, Neuberg, Theater, Schloss Wernigerode, jetzt kommt der Stiftsberg noch in Quedlinburg hinzu, wird wahrscheinlich eines der schönsten Museen Deutschlands werden. Daimler-Truck-Ansiedlung und ganz viele andere auch. Die Liste ist lang. Warum schätzt der Wähler das nicht? Warum ist es so schwer, dem Wähler das vielleicht zu vermitteln? Denn die Zeiten haben sich in den letzten 20 Jahren hier deutlich zum Besseren verändert.
0: Also das gehört ohne Frage zu den großen Geheimnissen, dass es gelungen ist, dieses Land konsequent schlecht zu reden und den Eindruck zu vermitteln, man müsse es retten. Man kann es ja auf dem einen oder anderen Plakat lesen. Hier gibt es nichts, was man retten müsste. Die Entwicklung muss so weitergehen. Und Sie hatten mich gefragt, was will die SPD einbringen? Ein erheblicher Teil dieser Ansiedlung geht noch auf die Zeit zurück, der Jahre 2016 bis 2021, in dem ich für das Wirtschaftsressort verantwortlich war und seinerzeit zusammen mit Staatssekretär Uhde diese Verfahren begleitet habe. Da sind Unternehmen zu uns gekommen, hier in den Harz, aber eben auch beispielsweise nach Leuna und in den Süden des Landes, die für die nächsten Jahre sichere Arbeitsplätze bieten und eine gute wirtschaftliche Entwicklung. Und das gilt auch für viele andere Entwicklung. Und selbstverständlich wollen wir diese Arbeit fortsetzen. Da kommt es gar nicht so sehr darauf an, ob das Ergebnis nun ganz überragend ist. Entscheidend ist, und da darf ich doch darauf hinweisen, dass eine Mehrheit in diesem Lande keine AfD als Landesregierung haben möchte. Und da die anderen Parteien miteinander im Gespräch sind und kooperieren können, Koalitionen bilden, ist das der normalste Weg, dass man versucht, eine Koalitionsregierung zu bilden, die dann eine Regierungsmehrheit hat.
1: Jetzt sind wir ja in der Hochschule Harz. Hier werden viele junge Menschen ausgebildet und kommen dann als Akademiker hier aus der Hochschule heraus. Früher war das so, viele mussten halt wechseln in ein anderes Bundesland, um auch gutes Geld zu verdienen. Das ist aber heute gar nicht mehr der Fall. Die

0: Unternehmen suchen ja hier Akademiker. Viele, viele junge Menschen können also hier bleiben oder sogar zurückkommen, die vielleicht mal Sachsen-Anhalt verlassen haben. Wie kann man das denn auch steuern?
1: Steuern kann
0: Oder
1: man
0: ist
1: das.
0: das Image immer noch von Sachsen-Anhalt so schlecht?
1: Also man muss tatsächlich immer noch am Image arbeiten, denn in der Tat ist in den 90er Jahren ein Image vermittelt worden, damals angesichts sehr, sehr hoher zweistelliger Arbeitslosenzahlen, dass man hier ein Billiglohnland sei, dass man günstig Fläche erwirbt und dass man sehr preiswert Arbeitskräfte bekommt. Das ist für die Entwicklung, für die wirtschaftliche Entwicklung nicht gut gewesen. Wir haben dieses Image aber ein Stück weit abgelegt in den letzten 10 Jahren und haben feststellen können, dass man inzwischen auch in Sachsen-Anhalt sehr gut Geld verdienen kann und auch eine Zukunft hat. Und dann ist es natürlich interessant, hierhin zurückzukehren, wenn man mal weggegangen ist, oder hier zu bleiben, wenn man zu uns gekommen ist, weil selbstverständlich viele Dinge, denken Sie etwa an Wohnraum, an die Möglichkeit, ein Eigenheim zu errichten, an eine erstklassige Kita-Versorgung, ordentliche Schulversorgung und auch die Gesundheitsversorgung, die wir natürlich im ländlichen Raum ein Stück weit stabilisieren müssen. Das alles sind positive Merkmale und das kann einen durchaus motivieren, nach Sachsen-Anhalt zurückzukehren.
0: Was würden sich denn noch für die Zukunft für Sachsen-Anhalt und auch für Sie und Wernigerode hier wünschen?
1: Ich halte es für wichtig, dass wir nach dieser Wahl zwei Dinge sehr, sehr gezielt angehen. Unsere Gesellschaft ist gespalten. Wir können da ganz nüchtern draufschauen und stellen fest, es gibt Menschen, die bereit wären, rechtsextremistisch eine Regierung zu stützen. Und es gibt sehr viele Menschen, die das nicht wollen. Und die stehen sich im Moment fast unversöhnlich gegenüber. Und deshalb halte ich es für ganz wichtig, dass wir in dieser nächsten Legislatur versuchen, da Gräben wieder zuzuschütten. Das ist nicht ganz einfach, weil es um sehr viel Emotionalität geht. Darauf baut der ganze AfD-Wahlkampf auf. Und ich halte es für die Pflicht vor allen Dingen von uns reiferen Menschen, auch von denen, die schon einiges im Leben erlebt haben, darauf zu achten, dass wir wieder näher aneinander rankommen. Das wird durch Zuhören geschehen. Das setzt allerdings auf beiden Seiten auch voraus, dass man bereit ist zu verstehen, was der andere will und dass nicht a priori alles, was der andere sagt, falsch ist. Ich halte das jedenfalls für ganz, ganz wichtig. Nennen wir es einfach mal eine Imagekampagne nach innen. Wir müssen uns gegenseitig wieder mehr vertrauen und ganz klar, wir müssen einfach auch mal eine Bestandsaufnahme machen, wie sieht es in unserem Land wirklich aus? Man wird dann feststellen, sehr viel besser, als manche uns glauben machen.
0: Professor, ich bedanke mich für dieses Gespräch.
1: Sehr gerne, Herr Ahrens.

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3: Am Donnerstag, dem 3. September, wird es bei warmen Temperaturen regnerisch werden. In den Morgenstunden gibt es zeitweise Schauer bei 14 bis 20 Grad. Bei 21 bis 22 Grad lassen mittags die Niederschläge nach. Am Abend bleiben die Wolken bei 19 bis 21 Grad am Himmel. Die Temperaturen sinken auf 18 bis 19 Grad in einer regnerischen Nacht ab. Die Aussichten für den Freitag sind anhaltender Regen bei etwa 22 Grad.
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6: Ministerpräsident Sven Schulze im Interview. Die letzte Etappe vor der Landtagswahl. Mit großer Spannung wird die in wenigen Tagen stattfindende Landtagswahl in Sachsen-Anhalt erwartet. Laut aktuellen Wahlumfragen steht die AfD kurz vor einer absoluten Mehrheit. Für den Ministerpräsidenten von Sachsen-Anhalt, Sven Schulze, und die CDU geht es damit um viel. Unterstützung bekam er jetzt aus Bayern, denn Ministerpräsident Markus Söder besuchte Sachsen-Anhalt und kam nach Wernigerode. Nachdem sich der bayerische Ministerpräsident ins Goldene Buch der bunten Stadt eintrug und die Veranstaltung im HKK-Hotel unter euphorischer Stimmung ihren Lauf nahm, stürzten sich die Teams der deutschen Presse auf die beiden Ehrengäste des Abends. Trotz eines eng getakteten Zeitplans des Ministerpräsidenten von Sachsen-Anhalt konnten wir ihn vor Ort auf ein exklusives Interview einladen.
7: Ja, Herr Ministerpräsident. Wir sind in einem Wahlkampf, und zwar in einem ganz außergewöhnlichen Wahlkampf. Den hat es in Deutschland so noch nie gegeben. Und so viel Aufmerksamkeit hat Sachsen-Anhalt auch noch nie gehabt. Sie treten gegen einen an, der macht mir einen Unterhaltungswahlkampf. Wie können Sie es schaffen, noch überhaupt Politik zu vermitteln?
8: Also ich bin überzeugt, dass die Menschen in Sachsen-Anhalt tatsächlich Menschen wählen. Das hört sich ganz simpel an, aber darum geht's. Und wenn ich das sage, meine ich, dass man in der Politik auch die Verantwortung dafür hat, Probleme nicht nur zu beschreiben, so wie es andere machen, sondern meine Aufgabe ist es, Probleme auch zu lösen. Und das ist meine tägliche Arbeit. Und das ist bestimmt nicht immer so schön, bei Social Media darzustellen. Und man kriegt da vielleicht auch nicht so viel Applaus, wenn man auch mit Problemen sich richtig tiefgehend beschäftigt. Aber meine Aufgabe sehe ich darin, dass man diese Lösungen auch nicht nur diskutiert, sondern sie auch umsetzt. Das heißt, den Menschen zuhören, ihre Probleme zu verstehen und sie dann auch zu lösen, das ist meine Art, nicht nur im Wahlkampf, sondern schon immer gewesen, Politik zu machen.
7: Sie sind noch keine 50 und schon Ministerpräsident. Das hört sich ja einfach, ist einfach gesagt. Und mal ganz ehrlich, man muss sich da auch durchkämpfen.

0: Warum tut man sich das an?
1: Na, erstmal bin ich auf was anderes noch sehr stolz. Ich habe mit Mitte 20, nachdem ich das Studium beendet habe, ich bin ja Ingenieur, nicht vorgehabt, in die Politik zu gehen, um dort Geld zu verdienen und im Landtag zu sitzen, sondern ich bin mit Mitte 20 in die Wirtschaft gegangen, wie man so schön sagt. Ich wurde Ingenieur in einem Harzer Maschinenbauunternehmen, habe dort gearbeitet viele Jahre lang und erst mit Mitte 30 habe ich überhaupt dann Politik als meinen Beruf gesehen. Habe dort, wie Sie richtig sagen, im Europäischen Parlament für Sachsen-Anhalt gearbeitet, habe da jetzt auch die Kontakte, die wir heute brauchen, um Sachsen-Anhalt weiter voranzubringen und vielleicht auch manchmal, wenn in Brüssel was nicht so gut läuft, die richtigen Leute anrufen zu können. Und ja, ich war zwischenzeitlich dann auch unser Wirtschafts- und Landwirtschaftsminister, die Ansiedlung von Daimler Truck beispielsweise mit begleitet, mit unterstützt oder in Bernburg Effnet, also zwei Unternehmen hier im Harz, in der Harzregion, Ilsenburg, ein ganz wesentlicher Faktor, Wernigerode, Halberstadt, Quedlinburg. Es gibt also überall im Harz auch ganz viele Unternehmen, mit denen ich sehr eng zusammengearbeitet habe. Und jetzt bin ich Ministerpräsident für ganz Sachsen-Anhalt. Vielleicht da noch ergänzend zu sagen, dass das die Aufgabe ist, wo man alle Themen bearbeitet, wo man nicht nur die Themen, die man vielleicht mal als Minister hat, sondern alle Themen bearbeitet. Und das macht mir sehr viel Spaß.
0: Also wenn man Sie jetzt im Wahlkampf sieht, da muss man ehrlicherweise sagen, da gibt es ja keine freie Stunde mehr. Warum tut man sich das an?
1: Weil es um das Land geht. Ich bin selber Vater von drei Kindern. Und bin ja seit langem mal wieder ein Ministerpräsident, der schulpflichtige Kinder hat. Das gab es bei uns in Sachsen-Anhalt meines Wissens überhaupt noch nicht in der Form. Und das macht man für unser Land. Ich sehe so viele fleißige Menschen, egal ob jung oder alt, die dieses Land hier aufgebaut haben. Gerade die Generation, die jetzt vielleicht schon als Rentner den Lebensabend genießen will, die zu Recht sagen, Herr Schulze, Sie sind aber dann bitte dafür da, dass wir im Alter, wenn wir es mal brauchen, Pflege haben. Sie müssen sich bitte kümmern, dass wir ärztliche Versorgung haben, auch wenn wir da Herausforderungen sehen, gerade im ländlichen Raum. Das ist der Anspruch, den ich habe, für die Menschen, die dieses Land hier aufgebaut haben, da zu sein. Und zweitens natürlich auch gerade jungen Menschen eine Zukunft zu geben. Kindern, die jetzt in der Schule sind, die aber den Anspruch haben, hier einen Ausbildungsplatz zu finden, dafür die richtigen Rahmenbedingungen zu setzen, das ist mein Anspruch. Ich liebe meine Heimat. Ich bin hier geboren, 1979 in Quedlinburg. Und ich habe gesehen, was die Menschen hier auf den Weg gebracht haben. Und da mit zu unterstützen in den nächsten Jahren, ja, das wäre ist mein Ziel für Sachsen-Anhalt.
0: Sie haben ja schon gesagt, die Daimler-Truck-Ansiedlung erwähnt. Es gibt aber auch noch ganz andere, Hexentanz neu, Bergtheater. Die Firma Sieger in Halberstadt hat sich hier niedergelassen. Dann gibt es noch das Schloss Wernigerode, was saniert ist. Jetzt im Oktober eröffnet das Stiftsbergmuseum in Quedlinburg. Da ist jede Menge eigentlich passiert. Mehr geht ja fast schon gar nicht. Aber jetzt treten Sie gegen einen Kandidaten an, der macht so eine Art Unterhaltungswahlkampf. Wie kommt man dagegen an?
1: Ja, man sollte das nicht nachmachen. Ich denke, dass mein Gegenkandidat sehr viel auf Emotionen setzt und sagt, wir wollen zurück in das gute Deutschland. Und dann stelle ich mir die Frage im Harz, was heißt denn das gute Deutschland? Die 90er Jahre, wo wir hier doppelt so hohe Arbeitslosigkeit hatten, wo junge Menschen den Harz, Sachsen-Anhalt verlassen haben, weil sie hier keine Arbeit gefunden haben. Wollen wir dahin zurück? Ich möchte da nicht hin zurück. Oder dass die auf Wahlveranstaltungen, auf Parteiveranstaltungen dort die DDR-Hymne singen. Und gerade wir im Harz wissen doch, wir hatten hier den Brocken, auf den wir nur schauen konnten und den wir nicht erreichen konnten, bis 1989 die Mauer fiel. Also ich möchte auch die DDR nicht zurück. Ich möchte positiv nach vorn schauen. Ich möchte, dass wir natürlich unsere Herausforderungen kennen, aber sie auch gemeinsam lösen. Und das kann man nicht, indem man nur emotionalen Wahlkampf macht und sagt, hey, alles ist irgendwie möglich. So einfach ist es nicht. Und ich bin überzeugt, dass die Menschen, die am 6. September wählen oder vielleicht vorher Briefwahl auch machen, dass sie genau das auch beachten und betrachten, wenn es darum geht, wem trauen sie wirklich zu, hier in Sachsen-Anhalt als Ministerpräsident das Bundesland, unsere Heimat, gut voranzubringen.
0: Jetzt hatten Sie immer ein gutes Verhältnis auch zu Friedrich Merz, dem Bundeskanzler. Jetzt hat nicht nur Sie, sondern auch Herr Kretschmer aus Sachsen gesagt, die Rente mit 63 finden Sie nicht okay. Und dann geht es letztendlich, da muss man immer darum sprechen, um diese Brandmauer. Viele in der CDU sagen, die brauchen wir nicht mehr. Wir würden gerne auch uns von der AfD vielleicht tolerieren lassen, ist vielleicht übertrieben, aber zumindest Mehrheiten durchsetzen. Wie sehen Sie das? Ist das nicht schlau, wenn die CDU sagen würde, okay, wenn die AfD zustimmt, stimmen sie zu, dann ist uns das genauso richtig und wichtig, als wenn es die Linken wären.
1: Ich verstehe Ihre Frage. Sie haben ja zwei Themen angesprochen. Zum einen, dass ich mich im Sinne auch der Menschen hier in Sachsen-Anhalt zum Thema Rente geäußert habe und gesagt habe, wenn man 45 Jahre hier gearbeitet hat, dann hat man auch genug eingezahlt, um ohne Abschläge in Rente gehen zu können. Das schafft übrigens gar nicht mehr jeder in Sachsen-Anhalt. Viele Menschen, die in Rente gehen, kommen gar nicht auf dieser volle Eintrag oder volle Einzahlzeit und gehen mit Abschlägen in Rente. Und ein zweiter Punkt ist, dass ich gesagt habe, gerade bis zum Fall der Mauer haben ja viele Menschen sehr hart gearbeitet, danach auch, aber in der Zeit beispielsweise 91% der Frauen, die hier Vollzeit gearbeitet haben, bis 1989, auch ganz andere Werte hatten als in Westdeutschland. In Westdeutschland hat jede zweite Frau nur Vollzeit gearbeitet, bei uns fast jede Frau. Und dass man da sagen muss, wenn man gerade körperlich so hart gearbeitet hat, dass es dann auch darum geht, dass man abschlagsfrei in Rente geht, dafür werde ich immer kämpfen. Und meine Aufgabe ist ja nicht, die Themen aus Berlin in Sachsen-Anhalt durchzusetzen, sondern meine Aufgabe sehe ich immer darin, die Themen aus Sachsen-Anhalt in Berlin anzusprechen und sie durchzusetzen. Und deswegen habe ich mich zum Thema Rente geäußert.
0: Redet man dann auch mal mit dem Bundeskanzler über das Thema Brandmauer? Denn er ist ja ein ganz klarer Verfechter.
1: Schauen Sie, mir geht's um Folgendes. Es geht mir darum, dass ich überzeugt bin, es gibt keine Themen, die man ausschließlich einer Partei zuordnen kann, sondern es gibt immer nur die Themen der Menschen. Und ja, das war vielleicht auch ein Problem meiner Partei, der CDU, dass wir viel zu lange einzelne Themen ausgeklammert haben, weil wir gesagt haben, das ist vielleicht nicht so unser Thema. Sehe ich ganz anders. Und deswegen sind auch die Themen der Wählerinnen und Wähler, die vielleicht beim letzten Mal die AfD gewählt haben, meine Themen auch. Auch Wählerinnen und Wähler der Linkspartei haben Themen, die für mich wichtig sind. Aber ich habe natürlich auch eine Frage an die Zukunft Sachsen-Anhalts. Wer möchte Sachsen-Anhalt wirklich voranbringen? Und deswegen sage ich, ich möchte mit Parteien und mit Menschen zusammenarbeiten, die positiv nach vorn schauen und die nicht das ganze Land schlecht reden. Und das muss man wirklich auch sagen, wenn ich im Moment höre, was einzelne Vertreter der AfD da von sich geben, das ist ein Schlechtreden des Landes, was dieses Land nicht verdient hat, was auch die Menschen nicht verdient haben. Und ich sage ganz klar, wenn ich Unterstützung im Landtag für meine Themen kriege, dann ist das in Ordnung. Aber ich muss nicht mich abhängig machen von anderen. Und ich werde mich als Politiker, Sven Schulze, niemals abhängig machen von irgendeiner Partei, sondern ich möchte immer für dieses Land kämpfen. Und so sehe ich auch die Zukunft hier in Sachsen-Anhalt.
0: Ein guter Freund war ja heute hier, der kam aus Bayern, Markus Söder. Und man hat gesehen, da war Harmonie auch im Spiel. Wie kann er denn hier in Sachsen-Anhalt helfen? Er hat ja heute schon gesagt, er würde lieber den Länderfinanzausgleich aus Berlin kürzen und nach in die ostdeutschen Bundesländer.
1: Naja, klar, weil er Markus Söder heute klar gesagt hat, dass er einen hohen Respekt hat vor der Lebensleistung der Menschen hier in Sachsen-Anhalt. Und er kommt ja aus einem Bundesland, was wirtschaftlich sehr erfolgreich ist, was aber auch mal eine schwierige Zeit hinter sich hat. Ein Land war Bayern, wo die Landwirtschaft im Vordergrund stand und nicht die moderne Industrie. Und ein Stück können wir uns vielleicht da auch von abschauen und sagen, wenn man diesen Weg Schritt für Schritt weitergeht, auch mal mit Rückschlägen, dann kann man erfolgreich sein. So möchte ich Sachsen-Anhalt auch nach vorn bringen. Und Markus Söder und ich, wir arbeiten sehr eng zusammen, weil wir von Bayern auch ein Stück weit profitieren können. Es gibt viele Unternehmen aus Bayern, die in Sachsen-Anhalt investiert haben, die in Sachsen-Anhalt auch auf Menschen getroffen sind, die richtig klasse ausgebildet sind, die auch hier das Land voranbringen. Und deswegen, es gibt viele Möglichkeiten, zusammenzuarbeiten, auch mit Bayern.
0: Das ist ein ganz außergewöhnlicher Wahlkampf, weil ja, der wird in den USA verfolgt, in ganz Europa und natürlich in Deutschland. Es hängt viel davon ab, von dieser Wahl in Sachsen-Anhalt. Wie geht man denn damit um, auch mit diesen vielen Medien? Das hat ja noch nie ein Ministerpräsident in Sachsen-Anhalt erleben müssen, das, was Sie erlebt haben. So viele Medien aus ganz Deutschland, ständig sind Anfragen da. Das kostet ja auch eine Menge Kraft.
1: Ich bin überzeugt, dass wir am Ende aber davon profitieren können. Denn alle schauen auf Sachsen-Anhalt. Aber ich sage auch, nach der Wahl wird niemand auf Sachsen-Anhalt warten. Das heißt, wenn wir hier Sachsen-Anhalt weiter in die Zukunft bringen wollen, das ist jetzt die Aufgabe auch im Wahlkampf darüber zu reden, aber dann werden die Menschen entscheiden hier mit ihrer Stimmabgabe, geht es auch darum, wie entwickelt sich Sachsen-Anhalt weiter. Und dann werden die Medien vielleicht auch noch schauen und sagen, wie gehen wir wieder zurück in eine längst überwundene Vergangenheit oder gehen wir positiv in die Zukunft. Das ist das eine. Das zweite, es ist natürlich so, der Beruf des Politikers ist ein Beruf, wo alles in der Öffentlichkeit stattfindet, wo jeder Fehler, den man im Beruf macht, sofort in der Öffentlichkeit von allen gesehen wird. alle anderen oder viele andere Berufe, da passieren auch Fehler, aber nicht in der Öffentlichkeit, wo jeder dann drüber diskutiert. Und damit muss man umgehen können, damit muss man leben können.

0: Für mich ist es aber wichtig, dass ich Sachsen-Anhalt sehr verbunden bin. Ich liebe dieses Land. Ich bin ja groß geworden. Ich habe diesem Land wie viele, viele andere junge Menschen auch viel zu verdanken gehabt. Gerade in den 90er Jahren, wo sich Sachsen-Anhalt doch komplett verändert hat, habe den Menschen großen Dank gezollt, die Sachsen-Anhalt vorangebracht haben. Und jetzt möchte ich meinen Beitrag für Sachsen-Anhalt leisten als Ministerpräsident. Und ja, vielleicht können wir auch diese Aufmerksamkeit, die wir gerade haben, dann positiv nutzen für dieses Land. Denn Sachsen-Anhalt ist ein richtig tolles Land, wo wir viel erreicht haben, wo fleißige Menschen leben und was wir auch, denke ich, manchmal positiver nach außen stellen sollen, als andere das vielleicht machen.
1: Am Sonntag sind Landtagswahlen. Schon jetzt zeichnet sich die höchste Wahlbeteiligung aller Zeiten in Sachsen-Anhalt ab. Viele Journalisten gehen davon aus, dass bei einer absoluten Mehrheit der AfD es auch ein politisches Erdbeben in Berlin geben wird. Wie auch immer diese Wahl ausgehen wird, Sachsen-Anhalt ist in den letzten Wochen durch die mediale Berichterstattung in Deutschland deutlich bekannter geworden als bisher.
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5: Am Donnerstag, dem 3. September, wird es bei warmen Temperaturen regnerisch werden. In den Morgenstunden gibt es zeitweise Schauer bei 14 bis 20 Grad. Bei 21 bis 22 Grad lassen mittags die Niederschläge nach. Am Abend bleiben die Wolken bei 19 bis 21 Grad am Himmel. Die Temperaturen sinken auf 18 bis 19 Grad in einer regnerischen Nacht ab. Die Aussichten für den Freitag sind anhaltender Regen bei etwa 22 Grad.
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0: Bundeskanzler trifft Ministerpräsident von Sachsen-Anhalt. Pressestatement zur Landtagswahl in der Welterbestadt Quedlinburg. Am späten Montagnachmittag landete der Bundeskanzler in Korstedt, um von dort aus auf den Stiftsberg nach Quedlinburg zu fahren, um sich mit dem Spitzenkandidat der CDU in Sachsen-Anhalt, Sven Schulze, zu treffen. Vor Ort wurde der Kanzler herzlichst vom Ministerpräsidenten und den Landtagskandidaten sowie dem Oberbürgermeister der Stadt Quedlinburg und der Stadt Halberstadt begrüßt. Danach nahm Friedrich Merz noch einen kurzen Blick über die Skyline Quedlinburgs, bevor es mit den Landtagskandidaten in der Traditionsgaststätte Schloss Krug in den Austausch ging. Im Anschluss wurde der Kanzler durch die Krypta an die Grabstätte Heinrichs des Ersten geführt und gab zum Abschluss ein kurzes Pressestatement.
1: Ich will mich zunächst sehr herzlich bedanken hier im Kreis Quedlinburg und hier an diesem historischen Ort Gelegenheit zu haben, eine kurze Besichtigung auch der Stiftskirche machen zu dürfen. Darüber freue ich mich sehr, denn dies ist wirklich im besten Sinne des Wortes Weltkulturerbe. Und das zeigt auch, welche Vielfalt das Land Sachsen-Anhalt zu bieten hat. Nicht nur der Dom in Magdeburg, sondern auch die Stiftskirche hier in Quedlinburg sind deutsche Geschichte. Und das Land Sachsen-Anhalt ist trotzdem nicht rückwärtsgewandt, sondern ist ein modernes Land, ist ein Industriestandort für Mittelstand, Handwerk, Industrie, für die Wissenschaft. Alleine die Institute, die es in Sachsen-Anhalt gibt, ich bin ja schon einige Male hier gewesen, auch unter dem Vorgänger von Sven Schulze und habe viel gesehen, viele Vorhaben auch begleitet, bis hin zum Drohnenabwehrzentrum jetzt auf dem Flugplatz in Kochstedt. Das sind alles Entscheidungen, die wir zwischen dem Bund und dem Land Sachsen-Anhalt gemeinsam getroffen haben. Und diese Atmosphäre, diese gute Stimmung, die muss bleiben. Sachsen-Anhalt darf kein Experimentierfeld für Wutbürger werden. Das geht am Ende zu Lasten der Menschen in Sachsen-Anhalt. Und ich habe das gestern Abend in der Fernsehsendung gesagt und will das hier noch einmal wiederholen. Wenn dieses Land nicht mehr regierbar ist und wenn da möglicherweise die absolute Mehrheit einer rechtspopulistischen Partei am nächsten Montag feststehen sollte, dann werden internationale Investoren es sich dreimal überlegen, ob sie noch in Sachsen-Anhalt investieren. Das ist keine Vermutung von mir, sondern das ist etwas, was Sven Schulze und ich regelmäßig zu hören bekommen. Es geht also auch um die wirtschaftliche Stabilität der Entwicklung dieses Bundeslandes, dieses schönen Landes, sozusagen zwischen Berlin und dem Harz. Und insofern kämpfen wir jetzt gemeinsam für die Wählerinnen und Wähler, um die Wählerinnen und Wähler. Und ich will das auch ausdrücklich sagen, es gibt zu den Wählerinnen und Wählern in Sachsen-Anhalt keine Brandmauer. Ich möchte diese Wählerinnen und Wähler gewinnen und wenn sie verloren gegangen sind, auch zurückgewinnen. Weil meine feste Überzeugung ist, dass wir etwas anzubieten haben und dass wir auch etwas vorzuweisen haben. Wir sind jetzt seit 16 Monaten in der Verantwortung der Bundesregierung. Wir haben viele Entscheidungen getroffen, nicht zuletzt im Bereich der Migrations- und Flüchtlingskrise. Große Teile davon haben wir zurückgedrängt. Aber wir wollen und müssen diesen Weg weitergehen, konsequent weitergehen. Und wir wollen ihn zusammen mit den Bundesländern und zusammen mit der Europäischen Union weitergehen. Insofern steht viel auf dem Spiel, aber ich habe die Zuversicht, dass es am Sonntag ein gutes Ergebnis geben wird für Sven Schulze und die CDU. Das war übrigens 2021 ähnlich. Wir hatten auch da schwierige Umfragen. Und dann gab es plötzlich am Wahlabend ein Ergebnis, das niemand vorhergesagt hatte. Selbst wenn das in diesem Ausmaße im Jahr 2026 sich nicht wiederholen lässt. Aber wir werden am Sonntagabend nach meiner festen Überzeugung ein anderes Ergebnis sehen, als das, was wir zurzeit in den Umfragen sehen. Dafür kämpfen wir jedenfalls, dafür sind wir unterwegs, dafür bin ich heute hier. Und am Donnerstag sehen wir uns ja dann auch noch einmal. Und das schließt dann sozusagen die Vielzahl meiner Besuche in Sachsen-Anhalt vorläufig ab. Ich freue mich, wenn ich dann ab der nächsten Woche erneut und wiederholt hierher kommen darf mit einem Ministerpräsidenten Sven Schulze. Nochmal herzlichen Dank, auch für die gute Zusammenarbeit, die wir im Präsidium der CDU und auch in der Ministerpräsidentenkonferenz miteinander haben. Ich möchte diese Arbeit fortsetzen. Die Wählerinnen und Wähler in Sachsen-Anhalt haben es in der Hand, eine richtige und kluge Entscheidung zu treffen. Und das wünsche ich mir und das wünsche ich auch dir. Herzlichen Dank.
0: Trotz des starken Gewitters an diesem Abend erwarten die Vertreter der CDU aus Sachsen-Anhalt ein starkes Ergebnis bei

0: Nein zur weiteren Mülldeponie. Mitgliederversammlung Bürgerinitiative Pro Rot.
1: Das, was man hier sieht, ist die unschöne Seite Rotschs. Es ist die Mülldeponie der Klasse 2, welche von der GP Günther Papenburg AG errichtet und betrieben wird. Mit dem Anblick haben sich die 2330 Einwohner des Ortsteils der Stadt Sandersdorf-Brehna mehr oder weniger arrangiert. Doch seit Jahren schon schwelt ein Streit zwischen den Einwohnern und der Papenburg AG. Denn das Unternehmen plant die Errichtung einer weiteren Deponie der Klasse 1 mit einem Abschnitt der Klasse 0. Die Unterschiede kennt Thomas Rausch, der Vorsitzende der Bürgerinitiative Pro Rotsch.
2: Auf der Fläche befindet sich noch von DDR-Zeiten die Deponie, die wir heute sagen DK3, also das ist schadstoffbelastete Deponie. Die ist 2005 geschlossen worden und bis jetzt 2023 abgeschlossen, also abgedeckt. Da sind ungefähr 7,5 Millionen Kubikmeter Abfall drin. Weiterhin befindet sich im Aufbau eine Deponie der Klasse 2, Leichtschadstoffbelastetes Material darf eingelagert werden. Dort sollen insgesamt 4,2 Millionen Tonnen eingelagert werden. Und dieses belastet uns insbesondere wegen den Unterboden, den Grund von der Deponie, weil das ist aufgeschüttetes Gelände und kein gewachsener Boden.
1: Schon 2025 erklärte die Bürgermeisterin Sandersdorf-Brenas, Steffi Süska, zur Deponie 2, dass hier eine Deponie auf einer ehemaligen Wildenkippe und damit auf sehr inhomogenem Untergrund genehmigt wurde. Die Stadt beantragte daher beim Landesverwaltungsamt ein prozessorientiertes Grundwassermonitoring. So sollten Veränderungen aufgrund des instabilen Untergrunds des ehemaligen Tagebaus oder steigende Grundwasserstände beobachtet werden. Doch so richtig scheint das beim Land nicht angekommen zu sein.
2: Der Stand der Dinge ist, da nach unserem Kenntnisstand, wie es im Ausschuss uns gesagt wurde, dass dieses nicht durchgeführt werden soll von Seiten des Landes. Die weigern sich also, dieses Monitoring durchzuführen. Die Stadt bleibt da dran, weil ein Gutachten des Landes, was noch in Auftrag gegeben wurde, auch bestätigt hat, dass die Drainagerohre, die für die Entwässerung der Deponie falsch unten lagen und sich unten das Grundwasser, also das Regenwasser staut. Und hier musste nachgebessert werden. Und das ist der Grund, warum wir dann immer noch sagen, wir brauchen dieses Monitoring. Wir wollen wissen, was da unten drunter los ist.
1: Zurück zur neu beantragten Deponie. Da kommt nun Bewegung in die Planungen. Seit dem 17. August liegt die Bekanntmachung über das ergänzende Anhörungsverfahren im Planfeststellungsverfahren öffentlich in der Außenstelle Rotsch, der Stadtverwaltung Sandersdorf-Brehna, der Gemeindeverwaltung Schkopau und im Landkreis Anhalt-Bitterfeld aus.
2: Wir beziehen uns jetzt erstmal auf die Unterlagen vom letzten Mal 2021. Wo wir eine Reihe von Mängeln in den Antragsunterlagen festgestellt haben, dort Widerspruch eingelegt haben. Das ist der Grund, warum das jetzt in den letzten 3 Jahren nochmal überarbeitet worden ist und jetzt die 5. Fassung des Deponieantrages nun mittlerweile auf dem Tisch liegt und wir die Unterlagen dann ab Montag digital als auch in Papierform vor uns haben.
1: Doch wird sich der ein oder andere fragen, was hat Schkopau mit der Deponie in Rotsch zu tun? Da der neuen Deponie einige Bäume zum Opfer fallen werden, ist eine Ersatzpflanzung vorgesehen. Allerdings nicht bei Rotsch, sondern die Erstaufforstung ist in der Gemeinde Schkopau nördlich der Ortschaft Lochau in der Gemarkung Lochau auf einer ca. 12 Hektar großen, aktuell landwirtschaftlich genutzten Fläche geplant.
2: Ja, wir sind wütend darüber, weil wir uns die Frage stellen, haben wir hier kein Recht mehr, unter Naturbedingungen auch weiterleben zu dürfen, wenn sie uns die Bäume, die jetzt die Natur sich zurückgeholt hat nach dem Tagebau, wieder abholzt und nach Schkopau verfrachtet und wir hier vielleicht nachher noch gezwungen werden, hier auszuwandern, weil hier keine lebenswerte Stadt mehr ist. Und die Stadt hat viel getan in den letzten vielen Jahren, um eine lebenswerte Stadt zu entwickeln, aber das widerspricht dem,

0: Komplex und da sind wir dagegen.
1: Um letztendlich auch gegen dieses nunmehr fünfte Anhörungsverfahren bzw. gegen den Neubau der umstrittenen Deponie vorzugehen, traf sich die Bürgerinitiative, um die notwendigen Schritte noch einmal zu erläutern. So wurde den Teilnehmern gesagt, wie sie einen nicht anfechtbaren Widerspruch einreichen können.
0: Ja, die Bürgerinitiative hat für heute zu einer öffentlichen Mitgliederversammlung die Bürger ringsherum die Ortschaften eingeladen. Wir wollen heute informieren über die gesamten Verfahrensschritte, die jetzt vor uns stehen, für Möglichkeiten der Widerspruchsbeteiligung, ob nun schriftlich in normalen Papierform oder wir legen auch aus Unterschriftslisten, wo sich die Bürger eintragen können, um zu sagen, dass sie nicht für die Deponien sind, dass die extra noch hier gebaut werden. Und da wollen wir die Bürger heute informieren und wir hoffen, dass so viel wie möglich kommen.
1: Im Übrigen, bis zum 1. Oktober muss der Widerspruch beim Landkreis oder bei der Stadt Sandersdorf-Brehna eingegangen sein. Inwieweit die Bürgerinitiative die Errichtung einer weiteren Deponie in Rotsch verhindern kann, bleibt abzuwarten. Dennoch bleibt die Bürgerinitiative Pro Rutsch auch weiterhin aufmerksam.
0: Wir sind 27 Mitglieder der Bürgerinitiative und wir sind jetzt mal so aktiv in dem Sinne, wie immer wieder neue Erkenntnisse kommen und sind aber auch im Landtag regelmäßig vertreten, weil wir nicht nur über unsere Deponie im Landtag vertreten sind, sondern wir bringen uns ein in das Abfallgesetz des Landes und auch in den Abfallwirtschaftsplan des Landes und wollen dort unsere Gedanken mit vortragen. Und das ist ja auch ein Grund, warum wir gegen die Deponien sind, weil der Abfallwirtschaftsplan sagt eindeutig aus, es werden gar keine Deponien benötigt. Es gibt genügend Kapazitäten in Sachsen-Anhalt und eine DK0 und DK1 braucht eigentlich keiner bis 2034.
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4: Am Donnerstag, dem 3. September, wird es bei warmen Temperaturen regnerisch werden. In den Morgenstunden gibt es zeitweise Schauer bei 14 bis 20 Grad. Bei 21 bis 22 Grad lassen mittags die Niederschläge nach. Am Abend bleiben die Wolken bei 19 bis 21 Grad am Himmel. Die Temperaturen sinken auf 18 bis 19 Grad in einer regnerischen Nacht ab. Die Aussichten für den Freitag sind anhaltender Regen bei etwa 22 Grad.
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6: Professor Armin Willingmann, exklusiv bei RFH. Bleibt die SPD bei der Landtagswahl einstellig? Die Sozialdemokraten verloren in den letzten Jahren sehr viele Stimmen. Auch in Sachsen-Anhalt steht die Partei vor einer schwierigen Landtagswahl. Die SPD schafft es gerade mal auf 8% und steht somit 4% hinter den Linken und weit hinter der CDU und AfD. Ehemaliger Rektor der Hochschule Harz, seit 2021 Minister für Wissenschaft und Umwelt und Spitzenkandidat der SPD für die Landtagswahl in Sachsen-Anhalt 2026. Wir trafen uns mit Minister Armin Willingmann in Wernigerode an einem ihm sehr bekannten Ort und sprachen über die kommende Landtagswahl 2026.
7: Ja, Herr Minister, wir sitzen ja im Garten vor der Rektoratsvilla in Wernigerode. Wie ist das denn, wenn man hier nach Hause zurückkommt und alles hier so sehr, sehr grün sieht?
8: Nun, es ist und bleibt mein Zuhause. Ich lebe seit 1999 hier, war tatsächlich fast 13 Jahre Rektor an der Hochschule Harz. Es ist und bleibt das Zuhause, auch deshalb, weil ich seinerzeit, als ich nach Magdeburg in die Landesregierung berufen wurde, nicht umgezogen bin. Wir sind Wernigeröder.
7: Jetzt hat man ja in der Politik mit ganz anderen Menschen zu tun. Hier sind Jugendliche, auch viele mit großen Innovationen und Zukunftsperspektiven. Vermisst man das, diese Kontakte zu der jungen Generation?
8: Also ganz ohne Frage ist es so, dass an einer Hochschule die Besonderheit darin besteht, dass man mit vielen jungen Menschen zu tun hat. Man bildet sie ja schließlich aus. Auf der anderen Seite muss man auch sagen, auch in der Politik gibt es ja viele junge Menschen, die interessiert sind und sich politisch engagieren. Insoweit gibt es da eigentlich keinen großen Unterschied. Richtig ist aber, hier an der Hochschule ist natürlich der Anteil der jungen Menschen deutlich höher als in den Parteien.
7: Jetzt gibt es ja im Bundestag, aber auch im Landtag junge Menschen, die in die Politik gegangen sind, aber keine besonders gute Ausbildung haben. Viele haben die auch abgebrochen. Sehen Sie das kritisch?
8: Ich halte das in der Tat für keine gute Entwicklung. Es ist meines Erachtens sehr, sehr hilfreich in der Politik, wenn man über eine abgeschlossene Berufsausbildung verfügt, ein abgeschlossenes Studium. Ich würde es auch außerordentlich begrüßen, wenn die Abgeordneten dann, bevor sie ein Parlamentsmandat errungen haben, auch ein paar Jahre Berufstätigkeit haben. Ich halte es für wichtig, dass wir Menschen in den Parlamenten haben, die eine breite Lebens- und auch Berufserfahrung haben. Das heißt nicht, dass es auch Menschen geben kann, die schon mit 12 wissen, dass sie in ein Parlament wollen und das zielstrebig verfolgen. Aber wir brauchen eine gesunde Mixtur. Ich beispielsweise bin erst mit 53 Jahren in die Landespolitik eingetreten. Da hatte man schon eine ordentliche Portion Berufserfahrung.
7: Sie waren jahrzehntelang Professor für Wirtschaftsrecht, was aber die wenigsten wissen. Sie waren auch Vorstandsmitglied der Deutschen Gesellschaft für Reiserecht zum Beispiel. Und Sie waren auch Vorstandsvorsitzender der Verbraucherzentralen in Sachsen-Anhalt. Fehlt Ihnen das auch alleine auch zum Beispiel, die Verbraucherzentralen sind ja sehr, sehr wichtig. Ist ja auch eine NGO, die bekommen Geld vom Staat, andere auch. Sehen Sie das auch kritisch, dass manche NGOs die Ziele gar nicht so richtig definiert sind?
8: Also ich weiß vor allen Dingen, dass für Rechtsextremisten die NGOs gerne pauschal als etwas Kritisches angesehen werden. Aber Sie sehen sehr schön am Beispiel der Verbraucherzentralen, das Rote Kreuz ist übrigens auch eine NGO, dass die sehr, sehr hilfreich sein können. Und wenn ich daran denke, wie viel Vertrauen die Menschen beispielsweise der Verbraucherzentrale hier in Sachsen-Anhalt entgegenbringen, wie oft die Beratungsstellen aufgesucht werden und wie hilfreich dort die Mitarbeitenden dafür sorgen, dass Rechtsauskünfte erteilt werden, Verbraucherschutztipps, dann kann man nur sagen, pauschal gibt es überhaupt keinen Grund, NGOs in Frage zu stellen.
7: Kommen wir mal zur Politik. Ihr Slogan ist Erfahrung und keine Experimente. Jetzt sind aber alle Demokratien in dieser Welt auf Experimenten aufgebaut worden.
8: Ja, vor einigen tausend Jahren galt das sogar mal für die attische Demokratie und danach auch für das Modell, das die Römer irgendwann mal kopiert haben. Es geht aber um etwas anderes. Die Aussage Erfahrung statt Experimente stellt tatsächlich darauf ab, dass wir hier im Lande kein Experimentierfeld für rechte Politik werden sollten. Denn genau das droht bei dieser Wahl. Mir war wichtig, mit dieser Aussage deutlich zu machen, wir brauchen in der Politik ein gerüttelt Maß an Lebens- und Berufserfahrung. Und diese Erfahrung sollte sich dann auch in politischen Entscheidungen widerspiegeln. Mir hilft, dass ich ein großer Freund davon bin, dass man auf Faktenbasis Politik macht und daraus auch Entscheidungen ableitet. Das hat nichts mit Experimenten zu tun. Ich bin ein großer Anhänger, als Wissenschaftler allemal, davon, dass in den Universitäten und in den Uniklinika und in vielen anderen Richtungen geforscht wird. Ich halte es für ganz großartig, dass wir Kinderunis und Kinderhochschulen haben, in denen die jungen Menschen an Forschung herangeführt werden. Dort überall brauchen wir Experimente. Aber in der Politik brauchen wir keins, schon gar kein rechtsextremistisches.
7: Wenn man mal sieht, dass die SPD in den 90er Jahren hier in Sachsen-Anhalt so um die 30% gehabt hat, damals noch mit Ministerpräsidenten Höppner, auch bundespolitisch war die SPD ja deutlich weiter als heute in ihren Prozentzahlen. Wie sehen Sie das? Was hat die SPD denn für Fehler gemacht? Und warum konnte die SPD in den letzten Jahren diese Fehler nicht stoppen?
8: Also wir haben ja ohne Frage in der SPD eine wechselvolle Geschichte. Als älteste Partei Deutschland ist das auch kein Wunder. Da gab es Auf und Abs immer wieder mal, aber ganz richtig ist, dass sich natürlich das Parteienspektrum verändert hat. Die Zeit, an die Sie erinnern und Ministerpräsident Höppner, der leider viel zu früh verstorben ist, ist 2002 aus dem Amt geschieden, das ist fast 25 Jahre her. Das zeigt dann schon, dass die Zeit, in der die SPD sehr, sehr respektable Ergebnisse hatte, schon sehr lange her ist. Inzwischen haben wir mehr Parteien, die an Bord sind. Wir haben auch ein gerüttelt Maß an Populismus, das in der Politik jetzt Platz errungen hat. Und man muss ganz klar sagen, es sind auch politische Fehler gemacht worden. Jedenfalls haben sich Menschen von der SPD abgewandt, die früher unser typisches Klientel waren. Das waren beispielsweise die Hartz-IV-Reformen, die seinerzeit viele Arbeitnehmerinnen und Arbeitnehmer betroffen haben und sehr kritisch haben zur SPD stehen lassen. Und vielleicht auch in letzter Zeit der Eindruck, der entstanden ist, dass wir uns im Wesentlichen um Transferempfänger kümmern, also um Menschen, die nicht durch Arbeit, sondern durch Sozialleistungen ihren Unterhalt bestreiten müssen. Das ist ein wichtiges Thema, aber tatsächlich ist es wichtig, dass die SPD sich den arbeitenden Menschen zuwendet, denen, die jeden Tag morgens aufstehen und abends nach Hause kommen und dabei ihre Familien unterhalten und etwas für unseren Staat tun.
7: 40% in diesem Land wählen wahrscheinlich AfD bei der Wahl. Und Sie haben es ja schon gesagt, das Migrationsthema hat die AfD aufgegriffen. Das ist ihr Thema Nummer eins. Können Sie das teilweise nachvollziehen, warum die Menschen die AfD wählen? Und sagen Sie auch, in einigen Punkten haben die vielleicht auch recht?
8: In den allermeisten Punkten hat die AfD nicht recht, sondern betreibt schlichten Populismus. Sie redet den Menschen nach dem Mund, verspricht allen alles. Das sehen Sie sehr schön am Wirtschaftsprogramm und an den ganzen Versprechungen, die dort kommen. Eine Unterdeckung dieses Programms mit 2,3 Milliarden Euro, also Luftschlösser, woher man das Geld nehmen könne und Ausgaben, Vorstellungen, Versprechungen, die jeder Grundlage entbehren. So macht man keine seriöse Politik. Aber ich will mich nicht wegducken vor dem Thema Migration. Das Thema Migration ist in Sachsen-Anhalt objektiv kein großes Thema. Richtig ist aber, dass es viele Menschen dennoch als solches empfinden. Und wir müssen als Politik aufpassen, dass wir nicht versuchen, den Menschen ihre Gefühle zu nehmen. Wenn gefühlt Menschen den Eindruck haben, Migration sei hier ein Thema, dann müssen wir versuchen, sie zu erreichen. Tatsache ist, nur 8% unserer Bevölkerung haben einen Migrationshintergrund. Das ist kein sehr hoher Wert. Die Zahlen der Zuwanderung und der Asylsuchenden haben wir aktuell im Jahr 2026 auf einem Stand, den wir zuletzt im Jahr 2011 hatten, also vor dem Flüchtlingszustrom des Jahres 2015. Objektiv gibt es kein Flüchtlingsproblem und schon gar nicht eines mit Migrantinnen und Migranten. Aber subjektiv ist das so. Und deshalb müssen wir dieses Thema aufnehmen. Wir müssen mit den Menschen darüber reden. Es muss ganz klar sein, dort, wo berechtigte Schutzgründe vorliegen, werden wir Menschen weiter Schutz bieten. Dort, wo keine Schutzgründe vorliegen, müssen wir uns auch von diesen Menschen wieder trennen. Müssen wir auch sie dazu auffordern, das Land zu verlassen und dies im Zweifel auch vollstrecken. Und dann gibt es immer noch einen weiteren Aspekt, der mit der Migration einhergeht, nämlich die Frage der Bestrafung von Kriminalität und der Annahme, dass Ausländerkriminalität besonders groß sei. Hier sage ich mal als Jurist, egal ob jemand Deutscher ist oder einen Migrationshintergrund hat, Straftaten gehören verfolgt und bestraft. Das hat gar nichts mit der Frage zu tun, wo jemand herkommt.
7: Jetzt ist ja so, dass die AfD im Prinzip den ganzen Wahlkampf verändert hat in diesem Land. Es ist ein Wahlkampf, den es in Deutschland so noch nie gab. Die AfD hat eigene Kamerateams, auch in den sozialen Netzwerken, die sehr aggressiv vorgehen. Auch teilweise Abgeordnete der AfD gehen mit ihren Konkurrenten nicht gerade zimperlich um. Merken Sie das auch? Und wie belastend ist das auch manchmal, wenn man beleidigt wird?
8: Also was ich ohne Frage bestätigen kann, dass sich die Kultur, die Debattenkultur bei uns im Landtag ganz deutlich verschlechtert hat. Und dabei muss man ganz klar sagen, da gibt es auch einen unmittelbaren Zusammenhang mit dem Auftreten der AfD, die ja extrem respektlos gegenüber Abgeordneten anderer Fraktionen, anderer politischer Meinungen umgeht. Das kann man sehr schön im Landtags-TV nachsehen, wenn die Landtagsdebatten übertragen werden. Das kann man auch im Internet sich nochmal anschauen. Ich glaube, da kriegt man ein Gespür dafür, wie der Parlamentarismus oder wie vor allen Dingen die Debattenkultur gelitten hat unter der AfD. Diese persönlichen Beleidigungen, da muss man sich ein dickes Fell zulegen. Auch ich habe das inzwischen getan. Da gibt es auch eine Grenze, will jetzt mal nicht formulieren, wo die ist, aber es darf in der Politik ruhig mal deftig zugehen. Was aber nicht geht, ist Ehrabschneidung, Verleumdung und echte Beleidigung. Da muss man ein deutliches Stoppsignal setzen. Und da kann ich nur darauf bauen, dass nach der Landtagswahl und nach der Konstituierung eines neuen Landtags diese Kultur, diese Unkultur sich wieder verbessert.
7: Das Ergebnis der SPD wird wahrscheinlich nicht gut sein, aber die SPD ist wahrscheinlich relativ gesichert im neuen Landtag auch vertreten. Was genau möchten Sie denn in den nächsten 5 Jahren dort noch politisch angehen?
8: Naja, man kann ja vielleicht mal zurückschauen, was wir alles erreicht haben, denn auch das ist ja ein großer Kontrast zur AfD. Der Versuch, dieses Land permanent schlecht zu reden, zu erzählen, dass hier seit 30 Jahren alles Mögliche den Bach runtergehe und nichts funktioniere oder wie wir vom BSW hören, dass irgendwo alles im Chaos versinke. Die Menschen, die schon in den 90er Jahren hier gelebt haben, wünschen sich diese 90er Jahre nicht zurück. Und ich kann mir auch nicht vorstellen, dass man sich die 2000er Jahre zurückwünscht. Denken wir nur einmal mal an die Arbeitslosenziffern, die wir seinerzeit hatten. Und es gibt auch eine Menge anderer Dinge, die sich entwickelt haben. Unsere Straßen, unsere Gebäude, öffentliche Einrichtungen. Hier ist sehr, sehr viel geschehen. Auch große Ansiedlungserfolge. Übrigens auch hier bei uns im Harz.
7: Also hier in Wernigerode, übrigens im gesamten Harz, wurde über 1 Milliarde investiert. Hexentanzplatz, Neuberg, Theater, Schloss Wernigerode. Jetzt kommt der Stiftsberg noch in Quedlinburg hinzu. Wird wahrscheinlich eines der schönsten Museen Deutschlands werden. Daimler-Truck-Ansiedlung und ganz viele andere auch. Die Liste ist lang. Warum schätzt der Wähler das nicht? Warum ist es so schwer, dem Wähler das vielleicht zu vermitteln? Denn die Zeiten haben sich in den letzten 20 Jahren hier deutlich zum Besseren verändert.
8: Also das gehört ohne Frage zu den großen Geheimnissen, dass es gelungen ist, dieses Land konsequent schlecht zu reden und den Eindruck zu vermitteln, man müsse es retten. Man kann es ja auf dem einen oder anderen Plakat lesen. Hier gibt es nichts, was man retten müsste. Die Entwicklung muss so weitergehen. Und Sie hatten mich gefragt, was will die SPD einbringen? Ein erheblicher Teil dieser Ansiedlung geht noch auf die Zeit zurück, der Jahre 2016 bis 2021, in dem ich für das Wirtschaftsressort verantwortlich war und seinerzeit zusammen mit Staatssekretär Uhle diese Verfahren begleitet habe. Da sind Unternehmen zu uns gekommen, hier in den Harz, aber eben auch beispielsweise nach Leuna und in den Süden des Landes, die für die nächsten Jahre sichere Arbeitsplätze bieten und eine gute wirtschaftliche Entwicklung. Und das gilt auch für viele andere Entwicklung. Und selbstverständlich wollen wir diese Arbeit fortsetzen. Da kommt es gar nicht so sehr darauf an, ob das Ergebnis nun ganz überragend ist. Entscheidend ist, und da darf ich doch darauf hinweisen, dass eine Mehrheit in diesem Lande keine AfD als Landesregierung haben möchte. Und da die anderen Parteien miteinander im Gespräch sind und kooperieren können, Koalitionen bilden, ist das der normalste Weg, dass man versucht, eine Koalitionsregierung zu bilden, die dann eine Regierungsmehrheit hat.
7: Jetzt sind wir ja in der Hochschule Harz, hier werden viele junge Menschen ausgebildet und kommen dann als Akademiker hier aus der Hochschule heraus. Früher war das so, viele mussten halt wechseln in ein anderes Bundesland, um auch gutes Geld zu verdienen. Das ist aber heute gar nicht mehr der Fall. Die Unternehmen suchen ja hier Akademiker. Viele, viele junge Menschen können also hier bleiben oder sogar zurückkommen, die vielleicht mal Sachsen-Anhalt verlassen haben. Wie kann man das denn auch steuern? Oder ist das Image immer noch von Sachsen-Anhalt so schlecht?
8: Also man muss tatsächlich immer noch am Image arbeiten, denn in der Tat ist in den 90er Jahren ein Image vermittelt worden, damals angesichts sehr, sehr hoher zweistelliger Arbeitslosenzahlen, dass man hier ein Billiglohnland sei, dass man günstig Fläche erwirbt und dass man sehr preiswert Arbeitskräfte bekommt. Das ist für die Entwicklung, für die wirtschaftliche Entwicklung nicht gut gewesen. Wir haben dieses Image aber ein Stück weit abgelegt in den letzten 10 Jahren und haben feststellen können, dass man inzwischen auch in Sachsen-Anhalt sehr gut Geld verdienen kann und auch eine Zukunft hat. Und dann ist es natürlich interessant, hierhin zurückzukehren, wenn man mal weggegangen ist, oder hier zu bleiben, wenn man zu uns gekommen ist, weil selbstverständlich viele Dinge, denken Sie etwa an Wohnraum, an die Möglichkeit, ein Eigenheim zu errichten, an eine erstklassige Kita-Versorgung, ordentliche Schulversorgung und auch die Gesundheitsversorgung, die wir natürlich im ländlichen Raum ein Stück weit stabilisieren müssen. Das alles sind positive Merkmale und das kann einen durchaus motivieren, nach Sachsen-Anhalt zurückzukehren.
7: Was würden Sie sich denn noch für die Zukunft für Sachsen-Anhalt und auch für Sie und Wernigerode hier wünschen?
8: Ich halte es für wichtig, dass wir nach dieser Wahl zwei Dinge sehr, sehr gezielt angehen. Unsere Gesellschaft ist gespalten. Wir können da ganz nüchtern draufschauen und stellen fest, es gibt Menschen, die bereit wären, rechtsextremistisch eine Regierung zu stützen. Und es gibt sehr viele Menschen, die das nicht wollen. Und die stehen sich im Moment fast unversöhnlich gegenüber. Und deshalb halte ich es für ganz wichtig, dass wir in dieser nächsten Legislatur versuchen, da Gräben wieder zuzuschütten. Das ist nicht ganz einfach, weil es um sehr viel Emotionalität geht. Darauf baut der ganze AfD-Wahlkampf auf. Und ich halte es für die Pflicht vor allen Dingen von uns reiferen Menschen, auch von denen, die schon einiges im Leben erlebt haben, darauf zu achten, dass wir wieder näher aneinander rankommen. Das wird durch Zuhören geschehen. Das setzt allerdings auf beiden Seiten auch voraus, dass man bereit ist zu verstehen, was der andere will und dass nicht a priori alles, was der andere sagt, falsch ist. Ich halte das jedenfalls für ganz, ganz wichtig. Nennen wir es einfach mal eine Image-Kampagne nach innen. Wir müssen uns gegenseitig wieder mehr vertrauen und ganz klar, wir müssen einfach auch mal eine Bestandsaufnahme machen, wie sieht es in unserem Land wirklich aus. Man wird dann feststellen, sehr viel besser, als manche uns glauben machen.
7: Professor, ich bedanke mich für dieses Gespräch.
8: Sehr gerne, Herr Arendt.

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0: Am Donnerstag, dem 3. September, wird es bei warmen Temperaturen regnerisch werden. In den Morgenstunden gibt es zeitweise Schauer bei 14 bis 20 Grad. Bei 21 bis 22 Grad lassen mittags die Niederschläge nach. Am Abend bleiben die Wolken bei 19 bis 21 Grad am Himmel. Die Temperaturen sinken auf 18 bis 19 Grad in einer regnerischen Nacht ab. Die Aussichten für den Freitag sind anhaltender Regen bei etwa 22 Grad.
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0: gebürtige Russe in der Kreisstadt. Große Teile seiner Jugend und Kindheit verbringt er in Burg und reist dann an viele Orte der Welt. Er ist überzeugter Reservist bei der Bundeswehr. Im Harz ist er engagiert dabei und organisiert zum Beispiel das Graffiti-Projekt bei FIS. Vor 2 Jahren hat er es bei der Bundestagswahl bereits erfolglos versucht. Jetzt tritt er für die Stadt Halberstadt zur Landtagswahl am 6. September an.
1: Artjom Pusch. Das ist ein Name, da stutzen viele, weil er ist jetzt kein typisch deutscher Name. Wo kommt er denn her?
2: Das ist richtig, der Name ist russisch. Ich bin vor mittlerweile 39 Jahren in Russland geboren, habe dort meine ersten 10 Lebensjahre verbracht, bin mit meiner Mama dann nach Deutschland gekommen. Meine Mama war ja auch schon früher in der DDR hin und her gereist. Wir hatten auch Kontakte damals schon gehabt und dann mit 10, wo ich 10 Jahre alt war, endgültig hierher gezogen. Habe dann die Sprache hier gelernt, habe mich integriert und seitdem lebe ich natürlich in diesem wunderschönen Land.
1: Die ersten Jahre in Deutschland, die haben Sie ja in Burg verbracht. Und dann ging es auch beruflich eigentlich quer durch Deutschland und auch durch Europa. Und jetzt leben Sie ja in Halberstadt. Warum, wie sind Sie hierher gekommen?
2: Also, das ist eine lange Geschichte. Ich versuche es ein bisschen vielleicht kürzer zu machen. Also, ich durfte ja noch zu Schulzeiten auch nach Amerika auswandern, habe ein Jahr dort die Schule besucht, dann später Abitur in Burg gemacht, war dann zuerst zu den Gebirgsjägern der Bundeswehr nach Bayern gegangen. Die Bayerischen Alpen waren eine ganz, ganz tolle Zeit. Bin von dort auch nach Karlsruhe, habe dort studiert, bin dann auch nach Australien, habe auch da weiter studiert. Und dann später habe ich meine beruflichen Schritte in der Automobilindustrie unternommen, in Süddeutschland. Ich war in München aktiv, in Stuttgart, dann nach Düsseldorf gezogen, also überall mal hin und her. Später habe ich auch einige Unternehmen mitgegründet, teilweise sogar im Ausland, in Montenegro, in Österreich.
1: Im Prinzip Unternehmensentwickler, insbesondere für Start-up-Unternehmen.
2: Genau, das ist richtig. Wir haben einige Start-ups entwickelt und dann ein paar Schritte oder ein paar Jahre quasi vorgespult, hatte ich die Möglichkeit, als Europakandidat zu kandidieren, auf einem Platz, der damals auch nicht gereicht hätte. Aber ich wollte mit in Politik. Ich hatte immer gedacht, eines Tages möchte ich etwas bewegen in diesem Land. Und deswegen habe ich ganz bewusst diesen Schritt gewählt. Und dann kam eins zum anderen. Dann wurde ich aus dem Harz heraus gefragt, ob ich mir nicht vorstellen könnte, für den Bundestag zu kandidieren. Und da ich früher im Harz auch wirtschaftlich aktiv war, ich bin auch unternehmerisch im Immobilienbereich tätig, habe ich dann gesagt, jetzt ziehe ich komplett in den Harz und das ist meine neue Heimat. Und jetzt wohne ich hier einige Jahre und bin sehr froh und glücklich über diese Entscheidung.
1: Da kommen wir später nochmal hin zu Ihrem beruflichen Werdegang. Ich möchte gerne nochmal zurückgehen zur Bundeswehr. Diese Zeit hat Sie ja auch nie losgelassen, sind ja heute noch Reservist sozusagen bei der Bundeswehr. Wie wichtig ist denn die Bundeswehr heute und was hat sie auch hier in der Region für einen Stellenwert?
2: Die Bundeswehr ist, denke ich, wichtiger denn je. Ich war noch einer der letzten Jahrgänge, die einen Pflichtwehrdienst machen mussten oder durften. Und ich finde auch heutzutage, ich meine, man gibt der Gesellschaft etwas zurück als junger Mensch, weil man hat so viel zu verdanken als junger Mensch vor allem. Man kann eine tolle Ausbildung schaffen, genießen und deswegen ein Jahr, glaube ich, wäre auf jeden Fall sinnvoll. Ich fand, es hat mir damals sehr viel Spaß gemacht, auch tatsächlich, auch die Kameradschaft unter den Soldatinnen und Soldaten. Und deswegen habe ich danach noch eine Reserveoffiziersausbildung gemacht und bin der Bundeswehr bis heute verbunden als Reservist weiterhin. Mittlerweile nicht mehr bei den Gebirgsjägern, mittlerweile bin ich im Heimatschutzregiment in Sachsen-Anhalt aktiv. Und die Bundeswehr hat einen, finde ich, auch hier im Harz einen sehr, sehr hohen Stellenwert.
1: Macht die CDU da nicht einen Fehler, wenn sie die Wehrpflicht zurückhaben möchte? Denn es wäre doch viel einfacher vielleicht zu sagen, alle Deutschen machen ein Jahr ein sogenanntes Bürgerjahr. Und dann kann jeder entscheiden, ob er zur Bundeswehr geht oder ins Krankenhaus oder zum THW oder zur Feuerwehr.
2: Das ist genau die Idee. Es muss ja nicht jeder zur Bundeswehr zugehen. Aber ich fand das System damals, wo man Zivildienst an der Bundeswehr hatte, fand ich persönlich auch richtig. Und deswegen dieses Thema, wir nennen es in der CDU ein verpflichtendes Gesellschaftsjahr, finde ich sehr sinnvoll, etwas der Gesellschaft wieder zurückzugeben.
1: Jetzt sind Sie ja ein gut ausgebildeter Mann und gerade auch im Bereich der IT-Technologie. Wie schwierig ist es denn überhaupt, junge Leute, die so eine Ausbildung haben, vielleicht auch eine IT-Technologie, die ja mehr in den Großstädten eigentlich angesiedelt ist mit vielen Firmen, die ja wieder zurückzuholen?
2: Ich denke, besonders heute mit der Digitalisierung, wo jeder auch mal von zu Hause arbeiten muss, also nicht jeder muss in eine Großstadt ziehen oder ins Ausland. Es gab eine Zeit lang, wo auch ganz viele auch von meinen Freundinnen und Freunden aus dem Osten weggezogen sind und glücklicherweise kommen einige zurück. Also ich hatte das ja auch ja genau die Gelegenheit. Ich hatte ja lange, lange im Ausland als auch in anderen Teilen Deutschlands gelebt. Ich kam zurück, weil ich aber überzeugt bin, Sachsen

0: Anhalt. Wir haben so viel Potenzial, wir haben so viele Möglichkeiten. Wir können hier noch viel mehr aufbauen.
1: Jetzt ist es ja so, dass wir einen ganz, ganz schwierigen Wahlkampf haben. Einen Wahlkampf, den hat es in Deutschland in dieser Form noch nie gegeben. Die Medien stürzen sich sozusagen auf das Land Sachsen-Anhalt, was gut für den Bekanntheitsgrad ist. Aber es ist natürlich auch stressig, auch für die Leute, die sich im Wahlkampf befinden. Weil tagtäglich wird ja über Sachsen-Anhalt in allen Medien berichtet. Jeder Kandidat wird unter diese Lupe genommen. Wie viel Stress macht denn dieser Wahlkampf für einen? Sie sind ja auch auf vielen Veranstaltungen der CDU. Und man muss es ja auch wirklich sagen, die große Harmonie ist ja nicht unbedingt da, weil es wird ja auch immer über diese Brandmauer geredet.
0: Ja. Jeder Kandidat, jede Kandidatin kennt diesen Stress, aber ich empfinde es als positiven Stress, weil wir haben es ja selber ausgesucht. Ja, wir machen es ja freiwillig. Das ist unsere Freizeit, die wir dafür einsetzen. Es macht uns Spaß. Man muss es mit Leidenschaft angehen und nur wenn es ja, einem Spaß macht, kann man das Ganze natürlich auch dann durchhalten. Und dementsprechend machen wir mal weiter.
1: Es wird ja ein Wahlergebnis mit großer Wahrscheinlichkeit herauskommen, was nah an der Unregierbarkeit von Sachsen-Anhalt liegen wird. Wie nimmt man das denn wahr? Sie haben eigentlich, Sie haben eine Chance, wenn die CDU deutlich über 25% liegt, dann können Sie damit rechnen, dass Sie drin sind. Die CDU unter 25% wird es vermutlich schwierig. Also muss man das Direktmandat gewinnen. Wie groß sind da die Ängste, dass man es nicht schafft?
0: Also jeder Kandidat hat das Risiko natürlich. Ich meine, wir kämpfen darum, auch direkt gewählt zu werden. Wir wollen ja auch gute Politik schaffen. Deswegen, wir schauen nicht irgendwelche Listenplätze oder wie viel Prozente man haben müsste hier und da. Da ist man falsch in Politik, wenn man da nur täglich daran denken würde. Und auch bestimmte Mehrheiten, ganz ehrlich, wir wollen das beste Ergebnis für uns schaffen. Und am Wahlabend entscheidet der Bürger.
1: Wie ärgerlich ist es denn, dass diese Landtagswahl so sehr von bundespolitischen Themen überschattet wird?
0: Ja gut, also es hilft nicht der Gegenwind aus Berlin, aber was ich sehr gut finde von Sven Schulze, dass er wirklich eben unsere Landesthemen vertritt, dass er halt in Berlin auch klar auftritt und sagt, was wollen wir als Sachsen-Anhalt erreichen?
1: Jetzt hatte ich mit Herrn Kretschmann gesprochen, dem Ministerpräsidenten von Sachsen. Ich habe mit Herrn Schulze gesprochen, ich habe auch damals noch mit Rainer Haseloff gesprochen. Diese Brandmauer steht ja eigentlich allem im Weg. Warum kann man nicht eine Minderheitsregierung machen und sich dann noch nicht mal tolerieren lassen, sondern einfach Zustimmung suchen, so wie sie kommen?
0: Also das ist mal vielleicht ein grundlegender Gedanke. Wir können nicht 40% der Wählerinnen und Wähler ausschließen. Ja, wenn wir gewählt werden, dann sind wir vom ganzen Volk gewählt. Ja, wir wollen ja alle Leute auch natürlich vertreten. Und deswegen, ich persönlich glaube, dass wir natürlich mit allen Seiten, mit allen Wählerinnen und Wählern reden müssen. Wenn es bestimmte Parteien im Landtag gibt, die uns als den Hauptfeind auserkoren haben und die das quasi auch dann öffentlich noch behaupten, wie soll man denn mit solchen Leuten zusammenarbeiten? Also ich schaue mir immer relativ viele Landtagsdebatten an und was da zustande kommt, da kommen keine Lösungen. Da kommen irgendwelche Sachen, wo unser Land schlecht geredet wird, wo wir teilweise beleidigt werden, was ich überhaupt nicht verstehe. Man muss auch in der Politik, selbst wenn man eine andere Meinung ist, man muss miteinander trotzdem menschlich, kollegial auch umgehen können. Und diese Basis, die ist einfach nicht gegeben. Sei es, was sie natürlich versuchen wollen. Ich bin immer überzeugt, wenn wir gute Gesetze ins Parlament einbringen, ganz ehrlich, dann ist mir persönlich egal, wer dafür stimmt. Wenn die oder die Seite. Aber ich möchte nicht mit bestimmten Parteien zusammenarbeiten. Und es gibt ja einen Unvereinbarkeitsbeschluss. Aber nochmal zusammengefasst, wir müssen alle Wählerinnen und Wähler, selbst die, die nicht für uns sind, müssen mitnehmen und die Themen natürlich auch genauso anpacken.
1: Die Kriminalitätsrate in Sachsen-Anhalt, aber auch in ganz Deutschland steigt. Und man hat das Gefühl, dass dieses Land, auch Sachsen-Anhalt, irgendwie wirklich geteilt ist. Also es wird ja immer aggressiver auf beiden Seiten. Wie kann man das irgendwie bekämpfen oder verhindern?
0: Wir müssen sehen, wir sind ein Land. Und es kann nicht sein, dass wir mittlerweile so gespalten sind und diese Polarisierung in der Gesellschaft, das hat sich ja über die Jahre so entwickelt. Natürlich spielen auch Medien sicherlich eine Rolle. Ganz klar. Aber nichtsdestotrotz, man muss auch der anderen Seite die Hand reichen und schauen, wie wir zusammen Probleme lösen können. Am Ende geht es darum, dass wir Probleme gemeinsam lösen. Und zum Thema Sicherheit. Die Polizei in Sachsen-Anhalt macht einen hervorragenden Job. Und Polizisten, die brauchen natürlich noch bessere Unterstützung, die modernste Technik. Und wir setzen uns dafür ein, dass wir die Landesbediensteten auf über 8000 Bedienstete auch in Sachsen-Anhalt erweitern.
1: Jetzt ist es so, wenn Sie in den Landtag hineingewählt werden sollten, was möchten Sie denn gerne politisch umsetzen?
0: Ich komme aus der Wirtschaft und natürlich möchte ich alle Themen abdecken, aber die Wirtschaft ist der Bereich, wo ich mich am meisten auskennen würde. Und ich rede ja auch als Kreisvorsitzender der Mittelstands- und Wirtschaftsunion fast täglich mit Betrieben, was immer oft auffällt. Natürlich das Thema Bürokratie, also keiner kann es mehr hören. Bürokratie hier, Bürokratie da. Und natürlich, es gibt so viele Berichtspflichten, die einfach teilweise sinnlos sind. Da müssen wir schauen, wo wir bestimmte Gesetze einfach abändern oder einfach, ich sage mal, komplett verschwinden lassen. Es gibt ja die schöne Initiative von uns, das One-In-One-Out-Prinzip. Das heißt, wenn ein Gesetz neu beschlossen wird, dann müssen wir ein Gesetz finden, was an deren Stelle quasi verschwinden wird. Und das ist ein guter Ansatz, finde ich.
1: Jetzt hat gerade diese Woche der Deutsche Beamtenbund doch mal gesagt, es würden 620.000 Stellen im öffentlichen Dienst fehlen. Können Sie das nachvollziehen?
0: Persönlich nicht, tatsächlich. Weil ich glaube, der Staat kann und muss effizienter arbeiten. Ja, es kann doch nicht sein, dass der Staat als einer der wenigen Bereiche immer weiter wächst und anderswo Stellen abgebaut werden. Das heißt, wenn andere Betriebe digitaler werden, dann kann es natürlich auch der Staat was auch dazu beitragen.
1: Sie sind richtig jetzt im Stress durch den Wahlkampf, aber wie entspannt sich denn ein Artyom Pusch, wenn er mal keine Politik macht?
0: Ich mache sehr gern Sport. Alles mögliche. Ich habe früher Fußball gespielt, American Football, Handball. Mittlerweile fehlt die Zeit ein bisschen, aber ich gehe ganz gern mal joggen und ins Fitnessstudio. Und treffe Freunde, gehe ins Kino. Das Normale halt.
2: Er tritt für seinen Wahlkreis in Halberstadt für die CDU an. Am 6. September wird sich zeigen, ob er die Interessen der Kreisstadt mit dem Listenplatz 18 in Magdeburg vertreten kann.

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0: Am Freitagmorgen können wir mit regnerischen Verhältnissen rechnen. Mäßige bis kräftige Böen wird es über den Tag verteilt geben. Die Höchsttemperaturen belaufen sich auf 26 Grad. Etwas stürmischer wird es zum späten Nachmittag bis Abend bei 18 bis 25 Grad. Die Nacht wird mild und bleibt nass. Am Samstag wird es wieder freundlicher mit einem Sonne-Wolken-Mix bei Temperaturen um 20 Grad.
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0: Sarah Wagenknecht in Halberstadt. Das BSW füllt den Halberstädter Fischmarkt. Noch nie waren im Harzkreis so viele politische Persönlichkeiten unterwegs wie in den letzten 4 Wochen. Auch Sarah Wagenknecht gehörte dazu. Sie kam nach Halberstadt und sorgte dafür, dass über 400 Zuschauer den Fischmarkt füllten. Unter großen BSW-Flaggen und Applaus betrat Sarah Wagenknecht die Bühne und richtete ihre Ziele für die Landtagswahl an die Halberstädter.
2: Ja, liebe Freundinnen und Freunde, sehr geehrte Damen und Herren, ich freue mich, dass Sie alle hier sind und ich freue mich, dass ich heute bei Ihnen bin. Und es ist ja wirklich enorm spannend, weil bei der Wahl am nächsten Sonntag, da geht es um richtig viel. Und wenn man sich die Umfragen anguckt, dann sieht man ganz klar, das BSW, das ist sicherlich noch eine sehr junge Partei. Wir sind auch noch eine kleine Partei. Aber wir werden bei dieser Wahl mit oder wahrscheinlich sogar wir werden bei dieser Wahl darüber entscheiden, ob es in Sachsen-Anhalt einen politischen Neuanfang gibt. Weil nur wenn wir in diesen Landtag kommen, dann wird sich etwas ändern. Dann werden 24 Jahre CDU vorbei sein. Dann wird es endlich einen Neubeginn geben mit einer Regierung, die die Wünsche und Interessen der Menschen wieder ernst nimmt. Und ich finde, dafür lohnt es sich zu streiten. Und wie Sie haben vorhin unsere tollen Spitzenkandidaten kennengelernt, Claudia und Thomas. Das sind Menschen, die in diesen Landtag gehören. Sie kommen aus dem realen Leben und nicht aus irgendeiner Politblase und sie werden denen dort wirklich deutlich machen, wir brauchen eine andere Politik im Land und kein Weiter-so. Und deshalb bitte ich Sie, unterstützen Sie die beiden, unterstützen Sie uns mit Ihrer Stimme, bringen Sie noch Freunde und Bekannte mit, dann klappt es mit dem Neubeginn in Sachsen-Anhalt.
0: Sarah Wagenknecht bekam tatkräftige Unterstützung vom BSW-Spitzenkandidat in Sachsen-Anhalt Thomas Schulze und Spitzenkandidatin Dr. Claudia Wittig. Wie es die Partei Bündnis Sarah Wagenknecht in den Landtag schaffen will, brachte uns Dr. Claudia Wittig in einem Interview näher. Selbst in den etwas kleineren Städten ist das Feedback der Menschen äußerst positiv, meinte die Spitzenkandidatin. Somit stünde einem Einzug in den Landtag nichts entgegen.
3: Es ist ja ein ganz besonderer Wahlkampf hier in Sachsen-Anhalt. Das ganze Land guckt auf unser Bundesland. Ist auch für Sie wahrscheinlich sehr, sehr stressig. Ist ja das erste Mal, dass Sie so einen großen Wahlkampf machen mit so vielen Wahlarenen auch. Wie sind Sie denn so?
4: Also, bin ein bisschen erschrocken, wie niedrig das Niveau manchmal ist bei diesen Wahlpodien. Man hat das Gefühl, dass kaum wirklich in der Sache argumentiert wird. Also gerade, wenn ich so bei diesen großen Fernsehauftritten bin, wo ich immer den Eindruck habe, dass irgendwie alle Parteien das Gleiche erzählen. Es scheint irgendwie bloß noch eine Einheitspartei zu geben, die alle auch wirklich von Abstand nehmen, sich untereinander anzugreifen. Also Linke und CDU im engsten Schulterschluss. Da fehlt mir tatsächlich ein bisschen manchmal die inhaltliche Auseinandersetzung, wo es wirklich mal in die Kernthemen reingeht. Man arbeitet sich irgendwie so an dem Phantom der AfD ab. Ich bin tatsächlich beinahe ein bisschen enttäuscht davon. Ich hatte mich auf mehr Sachdebatte gefreut.
3: Es ist ja so, dass nicht jeder mit Sarah Wagenknecht klarkommt. Die ist ja heute auch hier. Auch Leute aus dem BSW selber nicht. Wie schätzen denn selber Sarah Wagenknecht ein? Wie ist denn Ihr Verhältnis zu Wagenknecht?
4: Ach so, wir haben ein sehr gutes Verhältnis. Wir sind in einem sehr lebendigen Austausch. Faktisch fällt mir ja nur ein Landesverband ein, der mit ihr nicht so grün ist. Das ist aber auch einer, der, glaube ich, also das hat man erkannt in den letzten Wochen und Monaten, von der großen Mehrzahl der Parteimitglieder nicht als BSW-Landesverband so richtig anerkannt wird.

0: interessant, also was die Thüringer da gemacht haben, das ist keine BSW-Politik, da sind wir uns als Bundespartei sehr einig. Wir sind mit Sarah und auch mit den anderen Bundesvorstandsmitgliedern im sehr guten, lebendigen Austausch. Die nehmen wir alle sehr viel Anteil natürlich. Hier geht es ja auch für das BSW um vieles. Und wir sind tatsächlich überzeugt davon, dass wir von Sachsen-Anhalt aus tatsächlich auch einen Aufbruch starten werden, nicht nur für unsere Partei, sondern für eine politische Veränderung, die am Ende in ganz Deutschland spürbar sein wird.
1: Letzte Frage. Sie werden sich mit den Grünen ein Kopf-an-Kopf-Rennen liefern. Warum werden Sie vor den Grünen liegen?
0: Ja, weil wir tatsächlich gebraucht werden. Die Grünen werden ja bloß noch über diese strategische Wählenkampagne irgendwie durch die Hintertür in diesen Landtag geschliffen, wenn sie es denn schaffen werden. Aber das BSW spricht ja ein richtiges Bedürfnis an. Also die Menschen haben ein Riesenbedürfnis danach, dass diese Angst vor dem Krieg irgendwo aufgegriffen wird, dass es eine friedenspolitische Alternative gibt, eine Partei, die sich wirklich dafür einsetzt, dass hier also zum Beispiel die Wirtschaft nachhaltig angekurbelt wird und nicht durch irgendwelche Rüstungsprojekte. Also wir sprechen ja ganz viele Probleme an, die ansonsten gar niemand überhaupt beim Namen nennt. Und wir haben richtige Lösungen. Die Grünen, ja, was machen die? Die machen Kriegspolitik und so ein bisschen grüne Fähnchen wedeln. Ich glaube, in Sachsen-Anhalt gibt es dafür gar kein richtiges Publikum mehr.
2: Ob die positiven Rückmeldungen am Ende auch genügend Stimmen einbringen, entscheidet sich erst an der Wahlurne. Am Sonntag, dem 6. September, wird sich entscheiden, ob sich das BSW für den Landtag qualifizieren konnte.
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0: Am Freitagmorgen können wir mit regnerischen Verhältnissen rechnen. Mäßige bis kräftige Böen wird es über den Tag verteilt geben. Die Höchsttemperaturen belaufen sich auf 26 Grad. Etwas stürmischer wird es zum späten Nachmittag bis Abend bei 18 bis 25 Grad. Die Nacht wird mild und bleibt nass. Am Samstag wird es wieder freundlicher mit einem Sonne-Wolken-Mix bei Temperaturen um 20 Grad.
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0: Bundeskanzler trifft Ministerpräsident von Sachsen-Anhalt. Pressestatement zur Landtagswahl in der Welterbestadt Quedlinburg. Am späten Montagnachmittag landete der Bundeskanzler in Korstedt, um von dort aus auf den Stiftsberg nach Quedlinburg zu fahren, um sich mit dem Spitzenkandidat der CDU in Sachsen-Anhalt, Sven Schulze, zu treffen. Vor Ort wurde der Kanzler herzlichst vom Ministerpräsidenten und den Landtagskandidaten sowie dem Oberbürgermeister der Stadt Quedlinburg und der Stadt Halberstadt begrüßt. Danach nahm Friedrich Merz noch einen kurzen Blick über die Skyline Quedlinburgs, bevor es mit den Landtagskandidaten in der Traditionsgaststätte Schloss Krug in den Austausch ging. Im Anschluss wurde der Kanzler durch die Krypta an die Grabstätte Heinrichs des Ersten geführt und gab zum Abschluss ein kurzes Pressestatement.
2: Ich will mich zunächst sehr herzlich bedanken hier im Kreis Quedlinburg und hier an diesem historischen Ort Gelegenheit zu haben, eine kurze Besichtigung auch der Stiftskirche machen zu dürfen. Darüber freue ich mich sehr, denn dies ist wirklich im besten Sinne des Wortes Weltkulturerbe. Und das zeigt auch, welche Vielfalt das Land Sachsen-Anhalt zu bieten hat. Nicht nur der Dom in Magdeburg, sondern auch die Stiftskirche hier in Quedlinburg sind deutsche Geschichte. Und das Land Sachsen-Anhalt ist trotzdem nicht rückwärts gewandt, sondern ist ein modernes Land, ist ein Industriestandort für Mittelstand, Handwerk, Industrie, für die Wissenschaft. Alleine die Institute, die es in Sachsen-Anhalt gibt, ich bin ja schon einige Male hier gewesen, auch unter dem Vorgänger von Sven Schulze und habe viel gesehen, viele Vorhaben auch begleitet, bis hin zum Drohnenabwehrzentrum jetzt auf dem Flugplatz in Kochstedt. Das sind alles Entscheidungen, die wir zwischen dem Bund und dem Land Sachsen-Anhalt gemeinsam getroffen haben. Und diese Atmosphäre, diese gute Stimmung, die muss bleiben. Sachsen-Anhalt darf kein Experimentierfeld für Wutbürger werden. Das geht am Ende zu Lasten der Menschen in Sachsen-Anhalt. Und ich habe das gestern Abend in der Fernsehsendung gesagt und will das hier noch einmal wiederholen. Wenn dieses Land nicht mehr regierbar ist, und wenn da möglicherweise die absolute Mehrheit einer rechtspopulistischen Partei am nächsten Montag feststehen sollte, dann werden internationale Investoren es sich dreimal überlegen, ob sie noch in Sachsen-Anhalt investieren. Das ist keine Vermutung von mir, sondern das ist etwas, was Sven Schulze und ich regelmäßig zu hören bekommen. Es geht also auch um die wirtschaftliche Stabilität der Entwicklung dieses Bundeslandes, dieses schönen Landes, sozusagen zwischen Berlin und dem Harz. Und insofern kämpfen wir jetzt gemeinsam für die Wählerinnen und Wähler, um die Wählerinnen und Wähler. Und ich will das auch ausdrücklich sagen, es gibt zu den Wählerinnen und Wählern in Sachsen-Anhalt keine Brandmauer. Ich möchte diese Wählerinnen und Wähler gewinnen und wenn sie verloren gegangen sind, auch zurückgewinnen. Weil meine feste Überzeugung ist, dass wir etwas anzubieten haben und dass wir auch etwas vorzuweisen haben. Wir sind jetzt seit 16 Monaten in der Verantwortung der Bundesregierung. Wir haben viele Entscheidungen getroffen, nicht zuletzt im Bereich der Migrations- und Flüchtlingskrise. Große Teile davon haben wir zurückgedrängt, aber wir wollen und müssen diesen Weg weitergehen, konsequent weitergehen und wir wollen ihn zusammen mit den Bundesländern und zusammen mit der Europäischen Union weitergehen. Insofern steht viel auf dem Spiel, aber ich habe die Zuversicht, dass es am Sonntag ein gutes Ergebnis geben wird für Sven Schulze und die CDU. Das war übrigens 2021 ähnlich. Wir hatten auch da schwierige Umfragen und dann gab es plötzlich am Wahlabend ein Ergebnis, das niemand vorhergesagt hatte, selbst wenn das in diesem Ausmaße im Jahr 2026 sich nicht wiederholen lässt. Aber wir werden am Sonntagabend nach meiner festen Überzeugung ein anderes Ergebnis sehen, als das, was wir zurzeit in den Umfragen sehen. Dafür kämpfen wir jedenfalls, dafür sind wir unterwegs, dafür bin ich heute hier. Und am Donnerstag sehen wir uns ja dann auch noch einmal und das schließt dann sozusagen die Vielzahl meiner Besuche in Sachsen-Anhalt vorläufig ab. Ich freue mich, wenn ich dann ab der nächsten Woche erneut und wiederholt hierher kommen darf mit einem Ministerpräsidenten Sven Schulz. Nochmal herzlichen Dank auch für die gute Zusammenarbeit, die wir im Präsidium der CDU und auch in der Ministerpräsidentenkonferenz miteinander haben. Ich möchte diese Arbeit fortsetzen. Die Wählerinnen und Wähler in Sachsen-Anhalt haben es in der Hand, eine richtige und kluge Entscheidung zu treffen. Und das wünsche ich mir und das wünsche ich auch zu dir. Herzlichen Dank.
0: Trotz des starken Gewitters an diesem Abend erwarten die Vertreter der CDU aus Sachsen-Anhalt ein starkes Ergebnis bei der Landtagswahl am Sonntag, dem 6. September.

0: Professor Armin Willingmann exklusiv bei RFH. Bleibt die SPD bei der Landtagswahl einstellig? Die Sozialdemokraten verloren in den letzten Jahren sehr viele Stimmen. Auch in Sachsen-Anhalt steht die Partei vor einer schwierigen Landtagswahl. Die SPD schafft es gerade mal auf 8% und steht somit 4% hinter den Linken und weit hinter der CDU und AfD. Ehemaliger Rektor der Hochschule Harz, seit 2021 Minister für Wissenschaft und Umwelt und Spitzenkandidat der SPD für die Landtagswahl in Sachsen-Anhalt 2026. Wir trafen uns mit Minister Armin Willingmann in Wernigerode an einem ihm sehr bekannten Ort und sprachen über die kommende Landtagswahl 2026.
1: Ja, Herr Minister, wir sitzen ja im Garten vor der Rektoratsvilla in Wernigerode. Wie ist das denn, wenn man hier nach Hause zurückkommt und alles hier so sehr, sehr grün sieht?
2: Nun, es ist und bleibt mein Zuhause. Ich lebe seit 1999 hier, war tatsächlich fast 13 Jahre Rektor an der Hochschule Harz. Es ist und bleibt das Zuhause, auch deshalb, weil ich seinerzeit, als ich nach Magdeburg in die Landesregierung berufen wurde, nicht umgezogen bin. Wir sind Wernigeröder.
1: Jetzt hat man ja in der Politik mit ganz anderen Menschen zu tun. Hier sind Jugendliche, auch viele mit großen Innovationen und Zukunftsperspektiven. Vermisst man das, diese Kontakte zu der jungen Generation?
2: Also ganz ohne Frage ist es so, dass an einer Hochschule die Besonderheit darin besteht, dass man mit vielen jungen Menschen zu tun hat. Man bildet sie ja schließlich aus. Auf der anderen Seite muss man auch sagen, auch in der Politik gibt es ja viele junge Menschen, die interessiert sind und sich politisch engagieren. Insoweit gibt es da eigentlich keinen großen Unterschied. Richtig ist aber, hier an der Hochschule ist natürlich der Anteil der jungen Menschen deutlich höher als in den Parteien.
1: Jetzt gibt es ja im Bundestag, aber auch im Landtag junge Menschen, die in die Politik gegangen sind, aber keine besonders gute Ausbildung haben. Viele haben die auch abgebrochen. Sehen Sie das kritisch?
2: Ich halte das in der Tat für keine gute Entwicklung. Es ist meines Erachtens sehr, sehr hilfreich in der Politik, wenn man über eine abgeschlossene Berufsausbildung verfügt, ein abgeschlossenes Studium. Ich würde es auch außerordentlich begrüßen, wenn die Abgeordneten dann, bevor sie ein Parlamentsmandat errungen haben, auch ein paar Jahre Berufstätigkeit haben. Ich halte es für wichtig, dass wir Menschen in den Parlamenten haben, die eine breite Lebens- und auch Berufserfahrung haben. Das heißt nicht, dass es auch Menschen geben kann, die schon mit 12 wissen, dass sie in ein Parlament wollen und das zielstrebig verfolgen. Aber wir brauchen eine gesunde Mixtur. Ich beispielsweise bin erst mit 53 Jahren in die Landespolitik eingetreten. Da hatte man schon eine ordentliche Portion Berufserfahrung.
1: Sie waren jahrzehntelang Professor für Wirtschaftsrecht, was aber die wenigsten wissen. Sie waren auch Vorstandsmitglied der Deutschen Gesellschaft für Reiserecht zum Beispiel. Und Sie waren auch Vorstandsvorsitzender der Verbraucherzentralen in Sachsen-Anhalt. Fehlt Ihnen das auch alleine auch zum Beispiel, die Verbraucherzentralen sind ja sehr, sehr wichtig. Ist ja auch eine NGO, die bekommen Geld vom Staat, andere auch. Sehen Sie das auch kritisch, dass manche NGOs die Ziele gar nicht so richtig definiert sind?
2: Also ich weiß vor allen Dingen, dass für Rechtsextremisten die NGOs gerne pauschal als etwas Kritisches angesehen werden. Aber Sie sehen sehr schön am Beispiel der Verbraucherzentralen, das Rote Kreuz ist übrigens auch eine NGO, dass die sehr, sehr hilfreich sein können. Und wenn ich daran denke, wie viel Vertrauen die Menschen beispielsweise der Verbraucherzentrale hier in Sachsen-Anhalt entgegenbringen, wie oft die Beratungsstellen aufgesucht werden und wie hilfreich dort die Mitarbeitenden dafür sorgen, dass Rechtsauskünfte erteilt werden, Verbraucherschutztipps, dann kann man nur sagen, pauschal gibt es überhaupt keinen Grund, NGOs in Frage zu stellen.
1: Kommen wir mal zur Politik. Ihr Slogan ist Erfahrung und keine Experimente. Jetzt sind aber alle Demokratien in dieser Welt auf Experimenten aufgebaut worden.
2: Ja, vor einigen tausend Jahren galt das sogar mal für die attische Demokratie und danach auch für das Modell, das die Römer irgendwann mal kopiert haben. Es geht aber um etwas anderes. Die Aussage Erfahrung statt Experimente stellt tatsächlich darauf ab, dass wir hier im Lande kein Experimentierfeld für rechte Politik werden sollten. Denn genau das droht bei dieser Wahl. Mir war wichtig, mit dieser Aussage deutlich zu machen, wir brauchen in der Politik ein gerüttelt Maß an Lebens- und Berufserfahrung. Und diese Erfahrung sollte sich dann auch in politischen Entscheidungen widerspiegeln. mir hilft, dass ich ein großer Freund davon bin, dass man auf Faktenbasis Politik macht und daraus auch Entscheidungen ableitet. Das hat nichts mit Experimenten zu tun. Ich bin ein großer Anhänger, als Wissenschaftler allemal, davon, dass in den Universitäten und in den Uniklinika und in vielen anderen Richtungen geforscht wird. Ich halte es für ganz großartig, dass wir Kinderunis und Kinderhochschulen haben, in denen die jungen Menschen an Forschung herangeführt werden. Dort überall brauchen wir Experimente. Aber in der Politik brauchen wir keins, schon gar kein rechtsextremistisches.
1: Wenn man mal sieht, dass die SPD in den 90er Jahren hier in Sachsen-Anhalt um die 30% gehabt hat, damals noch mit Ministerpräsidenten Höppner, auch bundespolitisch war die SPD ja deutlich weiter als heute in ihren Prozentzahlen. Wie sehen Sie das? Was hat die SPD denn für Fehler gemacht? Und warum konnte die SPD in den letzten Jahren diese Fehler nicht stoppen?
2: Also wir haben ja ohne Frage in der SPD eine wechselvolle Geschichte. Als älteste Partei Deutschlands ist das auch kein Wunder. Da gab es Auf und Abs immer wieder mal. Aber ganz richtig ist, dass sich natürlich das Parteienspektrum verändert hat. Die Zeit, an die Sie erinnern, und Ministerpräsident Höppner, der leider viel zu früh verstorben ist, ist 2002 aus dem Amt geschieden. Das ist fast 25 Jahre her. Das zeigt dann schon, dass die Zeit, in der die SPD sehr, sehr respektable Ergebnisse hatte, schon sehr lange her ist. Inzwischen haben wir mehr Parteien, die an Bord sind. Wir haben auch ein gerütteltes Maß an Populismus, das in der Politik jetzt Platz errungen hat. Und man muss ganz klar sagen, es sind auch politische Fehler gemacht worden. Jedenfalls haben sich Menschen von der SPD abgewandt, die früher unser typisches Klientel waren. Das waren beispielsweise die Hartz-IV-Reformen, die seinerzeit viele Arbeitnehmerinnen und Arbeitnehmer betroffen haben und sehr kritisch haben zur SPD stehen lassen. Und vielleicht auch in letzter Zeit der Eindruck, der entstanden ist, dass wir uns im Wesentlichen um Transferempfänger kümmern, also um Menschen, die nicht durch Arbeit, sondern durch Sozialleistungen ihren Unterhalt bestreiten müssen. Das ist ein wichtiges Thema, aber tatsächlich ist es wichtig, dass die SPD sich den arbeitenden Menschen zuwendet, denen, die jeden Tag morgens aufstehen und abends nach Hause kommen und dabei ihre Familien unterhalten und etwas für unseren Staat tun.
1: 40% in diesem Land wählen wahrscheinlich AfD bei der Wahl. Und Sie haben es ja schon gesagt, das Migrationsthema hat die AfD aufgegriffen. Das ist ihr Thema Nummer eins. Können Sie das teilweise nachvollziehen, warum die Menschen die AfD wählen? Und sagen Sie auch, in einigen Punkten haben die vielleicht auch recht?
2: In den allermeisten Punkten hat die AfD nicht recht, sondern betreibt schlichten Populismus. Sie redet den Menschen nach dem Mund, verspricht allen alles. Das sehen Sie sehr schön am Wirtschaftsprogramm und an den ganzen Versprechungen, die dort kommen. Eine Unterdeckung dieses Programms mit 2,3 Milliarden Euro, also Luftschlösser, woher man das Geld nehmen könne und Ausgaben, Vorstellungen, Versprechungen, die jeder Grundlage entbehren. So macht man keine seriöse Politik. Aber ich will mich nicht wegducken vor dem Thema Migration. Das Thema Migration ist in Sachsen-Anhalt objektiv kein großes Thema. Richtig ist aber, dass es viele Menschen dennoch als solches empfinden. Und wir müssen als Politik aufpassen, dass wir nicht versuchen, den Menschen ihre Gefühle zu nehmen. Wenn gefühlt Menschen den Eindruck haben, Migration sei hier ein Thema, dann müssen wir versuchen, sie zu erreichen. Tatsache ist, nur 8% unserer Bevölkerung haben einen Migrationshintergrund. Das ist kein sehr hoher Wert. Die Zahlen der Zuwanderung und der Asylsuchenden haben wir aktuell im Jahr 2026 auf einem Stand, den wir zuletzt im Jahr 2011 hatten, also vor dem Flüchtlingszustrom des Jahres 2015. Objektiv gibt es kein Flüchtlingsproblem und schon gar nicht eines mit Migrantinnen und Migranten. Aber subjektiv ist das so. Und deshalb müssen wir dieses Thema aufnehmen. Wir müssen mit den Menschen darüber reden. Es muss ganz klar sein, dort, wo berechtigte Schutzgründe vorliegen, werden wir Menschen weiter Schutz bieten. Dort, wo keine Schutzgründe vorliegen, müssen wir uns auch von diesen Menschen wieder trennen, müssen wir auch sie dazu auffordern, das Land zu verlassen und dies im Zweifel auch vollstrecken. Und dann gibt es immer noch einen weiteren Aspekt, der mit der Migration einhergeht, nämlich die Frage der Bestrafung von Kriminalität und der Annahme, dass Ausländerkriminalität besonders groß sei. Hier sage ich mal als Jurist, egal ob jemand Deutscher ist oder einen Migrationshintergrund hat, Straftaten gehören verfolgt und bestraft. Das hat gar nichts mit der Frage zu tun, wo jemand herkommt.
1: Jetzt ist ja so, dass die AfD im Prinzip den ganzen Wahlkampf verändert hat in diesem Land. Es ist ein Wahlkampf, den es in Deutschland so noch nie gab. Die AfD hat eigene Kamerateams, auch in den sozialen Netzwerken, die sehr aggressiv vorgehen. Auch teilweise Abgeordnete der AfD gehen mit ihren Konkurrenten nicht gerade zimperlich um. Merken Sie das auch? Und wie belastend ist das auch manchmal, wenn man beleidigt wird?
2: Also was ich ohne Frage bestätigen kann, dass sich die Kultur, die Debattenkultur bei uns im Landtag ganz deutlich verschlechtert hat. Und dabei muss man ganz klar sagen, da gibt es auch einen unmittelbaren Zusammenhang mit dem Auftreten der AfD, die ja extrem respektlos gegenüber Abgeordneten anderer Fraktionen, anderer politischer Meinungen umgeht. Das kann man sehr schön im Landtags-TV nachsehen, wenn die Landtagsdebatten übertragen werden. Das kann man auch im Internet sich nochmal anschauen. Ich glaube, da kriegt man ein Gespür dafür, wie der Parlamentarismus oder wie vor allen Dingen die Debattenkultur gelitten hat unter der AfD. Diese persönlichen Beleidigungen, da muss man sich ein dickes Fell zulegen. Auch ich habe das inzwischen getan. Da gibt es auch eine Grenze, will jetzt mal nicht formulieren, wo die ist, aber es darf in der Politik ruhig mal deftig zugehen. Was aber nicht geht, ist Ehrabschneidung, Verleumdung und echte Beleidigung. Da muss man ein deutliches Stoppsignal setzen. Und da kann ich nur darauf bauen, dass nach der Landtagswahl und nach der Konstituierung eines neuen Landtags diese Kultur, diese Unkultur sich wieder verbessert.
1: Das Ergebnis der SPD wird wahrscheinlich nicht gut sein, aber die SPD ist wahrscheinlich relativ gesichert im neuen Landtag auch vertreten. Was genau möchten Sie denn in den nächsten 5 Jahren dort noch politisch angehen?
2: Naja, man kann ja vielleicht mal zurückschauen, was wir alles erreicht haben, denn auch das ist ja ein großer Kontrast zur AfD. Der Versuch, dieses Land permanent schlecht zu reden, zu erzählen, dass hier seit 30 Jahren alles Mögliche den Bach runtergehe und nichts funktioniere oder wie wir vom BSW hören, dass irgendwo alles im Chaos versinke. Die Menschen, die schon in den 90er Jahren hier gelebt haben, wünschen sich diese 90er Jahre nicht zurück. Und ich kann mir auch nicht vorstellen, dass man sich die 2000er Jahre zurückwünscht. Denken wir nur einmal mal an die Arbeitslosenziffern, die wir seinerzeit hatten. Und es gibt auch eine Menge anderer Dinge, die sich entwickelt haben. Unsere Straßen, unsere Gebäude, öffentliche Einrichtungen. Hier ist sehr, sehr viel geschehen. Auch große Ansiedlungserfolge. Übrigens auch hier bei uns im Harz.
1: Also hier in Wernigerode, übrigens im gesamten Harz, wurde über 1 Milliarde investiert. Hexentanzplatz, Neuberg, Theater, Schloss Wernigerode, jetzt kommt der Stiftsberg noch in Quedlinburg hinzu. Wird wahrscheinlich eines der schönsten Museen Deutschlands werden. Daimler-Truck-Ansiedlung und ganz viele andere auch. Die Liste ist lang. Warum schätzt der Wähler das nicht? Warum ist es so schwer, dem Wähler das vielleicht zu vermitteln? Denn die Zeiten haben sich in den letzten 20 Jahren hier deutlich zum Besseren verändert.
2: Also das gehört ohne Frage zu den großen Geheimnissen, dass es gelungen ist, dieses Land konsequent schlecht zu reden und den Eindruck zu vermitteln, man müsse es retten. Man kann es ja auf dem einen oder anderen Plakat lesen. Hier gibt es nichts, was man retten müsste. Die Entwicklung muss so weitergehen. Und Sie hatten mich gefragt, was will die SPD einbringen? Ein erheblicher Teil dieser Ansiedlung geht noch auf die Zeit zurück, der Jahre 2016 bis 2021, in dem ich für das Wirtschaftsressort verantwortlich war und seinerzeit zusammen mit Staatssekretär Uhde diese Verfahren begleitet habe. Da sind Unternehmen zu uns gekommen, hier in den Harz, aber eben auch beispielsweise nach Leuna und in den Süden des Landes, die für die nächsten Jahre sichere Arbeitsplätze bieten und eine gute wirtschaftliche Entwicklung. Und das gilt auch für viele andere Entwicklung. Und selbstverständlich wollen wir diese Arbeit fortsetzen. Da kommt es gar nicht so sehr darauf an, ob das Ergebnis nun ganz überragend ist. Entscheidend ist, und da darf ich doch darauf hinweisen, dass eine Mehrheit in diesem Lande keine AfD als Landesregierung haben möchte. Und da die anderen Parteien miteinander im Gespräch sind und kooperieren können, Koalitionen bilden, ist das der normalste Weg, dass man versucht, eine Koalitionsregierung zu bilden, die dann eine Regierungsmehrheit hat.
1: Jetzt sind wir ja in der Hochschule Harz. Hier werden viele junge Menschen ausgebildet und kommen dann als Akademiker hier aus der Hochschule heraus. Früher war das so, viele mussten halt wechseln in ein anderes Bundesland, um auch gutes Geld zu verdienen. Das ist aber heute gar nicht mehr der Fall. Die Unternehmen suchen ja hier Akademiker. Viele, viele junge Menschen können also hier bleiben oder sogar zurückkommen, die vielleicht mal Sachsen-Anhalt verlassen haben. Wie kann man das denn auch steuern?
2: Steuern kann
1: Oder
2: man
1: ist
2: das.
1: das Image immer noch von Sachsen-Anhalt so schlecht?
2: Also, man muss tatsächlich immer noch am Image arbeiten, denn in der Tat ist in den 90er Jahren ein Image vermittelt worden, damals angesichts sehr, sehr hoher zweistelliger Arbeitslosenzahlen, dass man hier ein Billiglohnland sei, dass man günstig Fläche erwirbt und dass man sehr preiswert Arbeitskräfte bekommt. Das ist für die Entwicklung, für die wirtschaftliche Entwicklung nicht gut gewesen. Wir haben dieses Image aber ein Stück weit abgelegt in den letzten 10 Jahren und haben feststellen können, dass man inzwischen auch in Sachsen-Anhalt sehr gut Geld verdienen kann und auch eine Zukunft hat. Und dann ist es natürlich interessant, hierhin zurückzukehren, wenn man mal weggegangen ist, oder hier zu bleiben, wenn man zu uns gekommen ist, weil selbstverständlich viele Dinge, denken Sie etwa an Wohnraum, an die Möglichkeit, ein Eigenheim zu errichten, an eine erstklassige Kita-Versorgung, ordentliche Schulversorgung und auch die Gesundheitsversorgung, die wir natürlich im ländlichen Raum ein Stück weit stabilisieren müssen. Das alles sind positive Merkmale und das kann einen durchaus motivieren, nach Sachsen-Anhalt zurückzukehren.
1: Was würden sich denn noch für die Zukunft für Sachsen-Anhalt und auch für Sie und Wernigerode hier wünschen?
2: Ich halte es für wichtig, dass wir nach dieser Wahl zwei Dinge sehr, sehr gezielt angehen. Unsere Gesellschaft ist gespalten. Wir können da ganz nüchtern draufschauen und stellen fest, es gibt Menschen, die bereit wären, rechtsextremistisch eine Regierung zu stützen. Und es gibt sehr viele Menschen, die das nicht wollen. Und die stehen sich im Moment fast unversöhnlich gegenüber. Und deshalb halte ich es für ganz wichtig, dass wir in dieser nächsten Legislatur versuchen, da Gräben wieder zuzuschütten. Das ist nicht ganz einfach, weil es um sehr viel Emotionalität geht. Darauf baut der ganze AfD-Wahlkampf auf. Und ich halte es für die Pflicht vor allen Dingen von uns reiferen Menschen, auch von denen, die schon einiges im Leben erlebt haben, darauf zu achten, dass wir wieder näher aneinander rankommen. Das wird durch Zuhören geschehen. Das setzt allerdings auf beiden Seiten auch voraus, dass man bereit ist zu verstehen, was der andere will und dass nicht a priori alles, was der andere sagt, falsch ist. Ich halte das jedenfalls für ganz, ganz wichtig. Nennen wir es einfach mal eine Image-Kampagne nach innen. Wir müssen uns gegenseitig wieder mehr vertrauen und ganz klar, wir müssen einfach auch mal eine Bestandsaufnahme machen, wie sieht es in unserem Land wirklich aus. Man wird dann feststellen, sehr viel besser, als manche uns glauben machen.
1: Professor, ich bedanke mich für dieses Gespräch.
2: Sehr gerne, Herr Arendt.
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0: Am Freitagmorgen können wir mit regnerischen Verhältnissen rechnen. Mäßige bis kräftige Böen wird es über den Tag verteilt geben. Die Höchsttemperaturen belaufen sich auf 26 Grad. Etwas stürmischer wird es zum späten Nachmittag bis Abend bei 18 bis 25 Grad. Die Nacht wird mild und bleibt nass. Am Samstag wird es wieder freundlicher mit einem Sonne-Wolken-Mix bei Temperaturen um 20 Grad.
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0: Artjom Pusch, ein noch recht neues Gesicht in Halberstadt. Erst seit 3 Jahren lebt der gebürtige Russe in der Kreisstadt. Große Teile seiner Jugend und Kindheit verbringt er in Burg und reist dann an viele Orte der Welt. Er ist überzeugter Reservist bei der Bundeswehr. Im Harz ist er engagiert dabei und organisiert zum Beispiel das Graffiti-Projekt bei FIS. Vor 2 Jahren hat er es bei der Bundestagswahl bereits erfolglos versucht. Jetzt tritt er für die Stadt Halberstadt zur Landtagswahl am 6. September an.
1: Artjom Pusch. Das ist ein Name, da stutzen viele, weil er ist jetzt kein typisch deutscher Name. Wo kommt der denn?

0: denn her?
1: Das ist richtig, der Name ist Russisch. Ich bin vor mittlerweile 39 Jahren in Russland geboren, habe dort meine ersten 10 Lebensjahre verbracht, bin mit meiner Mama dann nach Deutschland gekommen. Meine Mama war ja schon früher in der DDR hin und her gereist. Wir hatten auch Kontakte damals schon gehabt und dann mit 10, wo ich 10 Jahre alt war, endgültig hierher gezogen. Habe dann die Sprache hier gelernt, habe mich integriert und seitdem lebe ich natürlich in diesem wunderschönen Land.
0: Die ersten Jahre in Deutschland, die haben Sie ja in Burg verbracht. Und dann ging es auch beruflich eigentlich quer durch Deutschland und auch durch Europa. Und jetzt leben Sie ja in Halberstadt. Warum, wie sind Sie hierher gekommen?
1: Also, das ist eine lange Geschichte. Ich versuche es ein bisschen vielleicht kürzer zu machen. Also, ich durfte ja noch zu Schulzeiten auch nach Amerika auswandern, habe ein Jahr dort die Schule besucht, dann später Abitur in Burg gemacht, war dann zuerst zu den Gebirgsjägern der Bundeswehr nach Bayern gegangen. Die Bayerischen Alpen waren eine ganz, ganz tolle Zeit. Bin von dort auch nach Karlsruhe, habe dort studiert, bin dann auch nach Australien, habe auch da weiter studiert. Und dann später habe ich meine beruflichen Schritte in der Automobilindustrie unternommen, in Süddeutschland. Ich war in München aktiv, in Stuttgart, dann nach Düsseldorf gezogen, also überall mal hin und her. Später habe ich auch einige Unternehmen mitgegründet, teilweise sogar im Ausland, in Montenegro, in Österreich.
0: Im Prinzip Unternehmensentwickler, insbesondere für Start-up-Unternehmen.
1: Genau, das ist richtig. Wir haben einige Start-ups entwickelt und dann ein paar Schritte oder ein paar Jahre quasi vorgespult, hatte ich die Möglichkeit, als Europakandidat zu kandidieren, auf einem Platz, der damals auch nicht gereicht hätte. Aber ich wollte mit in Politik. Ich hatte immer gedacht, eines Tages möchte ich etwas bewegen im Land. Und deswegen habe ich ganz bewusst diesen Schritt gewählt. Und dann kam eins zum anderen. Dann wurde ich aus dem Harz heraus gefragt, ob ich mir nicht vorstellen könnte, für den Bundestag zu kandidieren. Und da ich früher im Harz auch wirtschaftlich aktiv war, ich bin auch unternehmerisch im Immobilienbereich tätig, habe ich dann gesagt, jetzt ziehe ich komplett in den Harz und das ist meine neue Heimat. Und jetzt wohne ich hier einige Jahre und bin sehr froh und glücklich über diese Entscheidung.
0: Da kommen wir später nochmal hin zu Ihrem beruflichen Werdegang. Ich möchte gerne nochmal zurückgehen zur Bundeswehr. Diese Zeit hat Sie ja auch nie losgelassen, sind ja heute noch Reservist sozusagen bei der Bundeswehr. Wie wichtig ist denn die Bundeswehr heute und was hat sie auch hier in der Region für einen Stellenwert?
1: Die Bundeswehr ist, denke ich, wichtiger denn je. Ich war noch einer der letzten Jahrgänge, die einen Pflichtwehrdienst machen mussten oder durften. Und ich finde auch heutzutage, ich meine, man gibt der Gesellschaft etwas zurück als junger Mensch, weil man hat so viel zu verdanken als junger Mensch vor allem. Man kann eine tolle Ausbildung schaffen, genießen und deswegen ein Jahr, glaube ich, wäre auf jeden Fall sinnvoll. Ich fand, es hat mir damals sehr viel Spaß gemacht, auch tatsächlich, auch die Kameradschaft unter den Soldatinnen und Soldaten. Und deswegen habe ich danach noch eine Reserveoffiziersausbildung gemacht und bin der Bundeswehr bis heute verbunden als Reservist weiterhin. Mittlerweile nicht mehr bei den Gebirgsjägern, mittlerweile bin ich im Heimatschutzregiment in Sachsen-Anhalt aktiv. Und die Bundeswehr hat einen, finde ich, auch hier im Harz einen sehr, sehr hohen Stellenwert.
0: Macht die CDU da nicht einen Fehler, wenn sie die Wehrpflicht zurückhaben möchte? Denn es wäre doch viel einfacher, vielleicht zu sagen, alle Deutschen machen ein Jahr, ein sogenanntes Bürgerjahr. Und dann kann jeder entscheiden, ob er zur Bundeswehr geht oder ins Krankenhaus oder zum THW oder zur Feuerwehr.
1: Das ist genau die Idee. Es muss ja nicht jeder zur Bundeswehr zu gehen, aber ich fand das System damals, wo man Zivildienst an der Bundeswehr hatte, fand ich persönlich auch richtig. Und deswegen dieses Thema, wir nennen es in der CDU ein verpflichtendes Gesellschaftsjahr, finde ich sehr sinnvoll, etwas der Gesellschaft wieder zurückzugeben.
0: Jetzt sind Sie ja ein gut ausgebildeter Mann und gerade auch im Bereich der IT-Technologie. Wie schwierig ist es denn überhaupt, junge Leute, die so eine Ausbildung haben, vielleicht auch in der IT-Technologie, die ja mehr in den Großstädten eigentlich angesiedelt ist mit vielen Firmen, die ja wieder zurückzuholen?
1: Ich denke, besonders heute mit der Digitalisierung, wo jeder auch mal von zu Hause arbeiten muss, also nicht jeder muss in eine Großstadt ziehen oder ins Ausland. Es gab eine Zeit lang, wo auch ganz viele auch von meinen Freundinnen und Freunden aus dem Osten weggezogen sind und glücklicherweise kommen einige zurück. Also ich hatte es ja auch genau die Gelegenheit. Ich hatte ja lange, lange im Ausland als auch in anderen Teilen Deutschlands gelebt. Ich kam zurück, weil ich aber überzeugt bin, Sachsen-Anhalt, wir haben so viel Potenzial, wir haben so viele Möglichkeiten. Wir können hier noch viel mehr aufbauen.
0: Jetzt ist es ja so, dass wir einen ganz, ganz schwierigen Wahlkampf haben. Einen Wahlkampf, den hat es in Deutschland in dieser Form noch nie gegeben. Die Medien stürzen sich sozusagen auf das Land Sachsen-Anhalt, was gut für den Bekanntheitsgrad ist. Aber es ist natürlich auch stressig, auch für die Leute, die sich im Wahlkampf befinden. Weil tagtäglich wird ja über Sachsen-Anhalt in allen Medien berichtet. Jeder Kandidat wird unter diese Lupe genommen. Wie viel Stress macht denn dieser Wahlkampf für einen? Sie sind ja auch auf vielen Veranstaltungen der CDU und man muss es ja auch wirklich sagen, die große Harmonie ist ja nicht unbedingt da, weil es wird ja auch immer über diese Brandmauer geredet.
1: Ja, jeder Kandidat, jede Kandidatin kennt diesen Stress, aber ich empfinde es als positiven Stress, weil wir haben es ja selber ausgesucht. Ja, wir machen es ja freiwillig, das ist unsere Freizeit, die wir dafür einsetzen. Es macht uns Spaß, man muss es mit Leidenschaft angehen und nur wenn es ja, einem Spaß macht, kann man das Ganze natürlich auch dann durchhalten. Und dementsprechend machen wir mal weiter.
0: Es wird ja ein Wahlergebnis mit großer Wahrscheinlichkeit herauskommen, was nah an der Unregierbarkeit von Sachsen-Anhalt liegen wird. Wie nimmt man das denn wahr? Sie haben eigentlich, naja, das ist, Sie haben eine Chance, wenn die CDU deutlich über 25% liegt, dann können Sie damit rechnen, dass Sie drin sind. Die CDU unter 25% wird es vermutlich schwierig. Also muss man das Direktmandat gewinnen. Wie groß sind da die Ängste, dass man es nicht schafft?
1: Also jeder Kandidat hat das Risiko natürlich. Ich meine, wir kämpfen darum, auch direkt gewählt zu werden. Wir wollen ja auch gute Politik schaffen. Deswegen, wir schauen nicht auf irgendwelche Listenplätze oder wie viel Prozente man haben müsste hier und da. Da ist man falsch in Politik, wenn man da nur täglich daran denken würde. Und auch bestimmte Mehrheiten, ganz ehrlich, wir wollen das beste Ergebnis für uns schaffen. Und am Wahlabend entscheidet der Bürger.
0: Wie ärgerlich ist es denn, dass diese Landtagswahl so sehr von bundespolitischen Themen überschattet wird?
1: Ja gut, also es hilft nicht, der Gegenwind aus Berlin, aber was ich sehr gut finde von Sven Schulze, dass er wirklich eben unsere Landesthemen vertritt, dass er halt in Berlin auch klar auftritt und sagt, was wollen wir als Sachsen-Anhalt erreichen?
0: Jetzt hatte ich mit Herrn Kretschmann gesprochen, dem Ministerpräsidenten von Sachsen. Ich habe mit Herrn Schulze gesprochen, ich habe auch damals noch mit Rainer Haseloff gesprochen. Diese Brandmauer steht ja eigentlich allem im Weg. Warum kann man nicht eine Minderheitsregierung machen und sich dann noch nicht mal tolerieren lassen, sondern einfach Zustimmung suchen, so wie sie kommen?
1: Also das ist mal vielleicht ein grundlegender Gedanke. Wir können nicht 40% der Wählerinnen und Wähler ausschließen. Ja, wenn wir gewählt werden, dann sind wir vom ganzen Volk gewählt. Ja, wir wollen ja alle Leute auch natürlich vertreten. Und deswegen, ich persönlich glaube, dass wir natürlich mit allen Wählerinnen und Wählern reden müssen. Wenn es bestimmte Parteien im Landtag gibt, die uns als den Hauptfeind auserkoren haben und die das quasi auch dann öffentlich noch behaupten, wie soll man denn mit solchen Leuten zusammenarbeiten? Also ich schaue mir immer relativ viele Landtagsdebatten an und was da zustande kommt, da kommen keine Lösungen. Da kommen irgendwelche Sachen, wo unser Land schlecht geredet wird, wo wir teilweise beleidigt werden, was ich überhaupt nicht verstehe. Man muss auch in der Politik, selbst wenn man eine andere Meinung ist, man muss miteinander trotzdem menschlich, kollegial auch umgehen können. Und diese Basis, die ist einfach nicht gegeben. Das heißt, was sie natürlich versuchen wollen. Ich bin immer überzeugt, wenn wir gute Gesetze ins Parlament einbringen, ganz ehrlich, dann ist mir persönlich egal, wer dafür stimmt. Wenn die oder die Seite. Aber ich möchte nicht mit bestimmten Parteien zusammenarbeiten. Und es gibt ja einen Unvereinbarkeitsbeschluss. Aber nochmal zusammengefasst, wir müssen alle Wählerinnen und Wähler, selbst die, die nicht für uns sind, müssen mitnehmen und die Themen natürlich auch genauso anpacken.
0: Die Kriminalitätsrate in Sachsen-Anhalt, aber auch in ganz Deutschland steigt. Und man hat das Gefühl, dass dieses Land, auch Sachsen-Anhalt, irgendwie wirklich geteilt ist. Also es wird ja immer aggressiver auf beiden Seiten. Wie kann man das irgendwie bekämpfen oder verhindern?
1: Wir müssen sehen, wir sind ein Land. Und es kann nicht sein, dass wir mittlerweile so gespalten sind und diese Polarisierung in der Gesellschaft, das hat sich ja über die Jahre so entwickelt. Natürlich spielen auch Medien sicherlich eine Rolle. Ganz klar. Aber nichtsdestotrotz, man muss auch der anderen Seite die Hand reichen und schauen, wie wir zusammen Probleme lösen können. Am Ende geht es darum, dass wir Probleme gemeinsam lösen. Und zum Thema Sicherheit. Die Polizei in Sachsen-Anhalt macht einen hervorragenden Job. Und Polizisten, die brauchen natürlich noch bessere Unterstützung, die modernste Technik. Und wir setzen uns dafür ein, dass wir die Landesbediensteten auf über 8000 Bedienstete auch in Sachsen-Anhalt erweitern.
0: Jetzt ist es so, wenn Sie in den Landtag hineingewählt werden sollten, was möchten Sie denn gerne politisch umsetzen?
1: Ich komme aus der Wirtschaft und natürlich möchte ich alle Themen abdecken, aber die Wirtschaft ist der Bereich, wo ich mich am meisten auskennen würde. Und ich rede ja auch als Kreisvorsitzender der Mittelstands- und Wirtschaftsunion fast täglich mit Betrieben, was immer oft auffällt. Natürlich das Thema Bürokratie, also keiner kann es mehr hören. Bürokratie hier, Bürokratie da. Und natürlich, es gibt so viele Berichtspflichten, die einfach teilweise sinnlos sind, dann müssen wir schauen, wo wir bestimmte Gesetze einfach abändern oder einfach, ich sage mal, komplett verschwinden lassen. Es gibt ja die schöne Initiative von uns, das One-In-One-Out-Prinzip. Das heißt, wenn ein Gesetz neu beschlossen wird, dann müssen wir ein Gesetz finden, was an deren Stelle quasi verschwinden wird. Und das ist ein guter Ansatz, finde ich.
0: Jetzt hat gerade diese Woche der Deutsche Beamtenbund doch mal gesagt, es würden 620.000 Stellen im öffentlichen Dienst fehlen. Können Sie das nachvollziehen?
1: Persönlich nicht, tatsächlich. Weil ich glaube, der Staat kann und muss effizienter arbeiten. Ja, es kann doch nicht sein, dass der Staat als einer der wenigen Bereiche immer weiter wächst und anderswo Stellen abgebaut werden. Das heißt, wenn andere Betriebe digitaler werden, dann kann es natürlich auch der Staat was auch dazu beitragen.
0: Sie sind richtig jetzt im Stress durch den Wahlkampf, aber wie entspannt sich denn ein Artyom Push, wenn er mal keine Politik macht?
1: Ich mache sehr gern Sport. Alles Mögliche. Ich habe früher Fußball gespielt, American Football, Handball. Mittlerweile fehlt die Zeit ein bisschen, aber ich gehe ganz gern mal joggen und ins Fitnessstudio. Und treffe Freunde, gehe ins Kino. Das Normale halt.
2: Er tritt für seinen Wahlkreis in Halberstadt für die CDU an. Am 6. September wird sich zeigen, ob er die Interessen der Kreisstadt mit dem Listenplatz 18 in Magdeburg vertreten kann.

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Am Freitagmorgen können wir mit regnerischen Verhältnissen rechnen. Mäßige bis kräftige Böen wird es über den Tag verteilt geben. Die Höchsttemperaturen belaufen sich auf 26 Grad. Etwas stürmischer wird es zum

0: späten Nachmittag bis Abend bei 18 bis 25 Grad. Die Nacht wird mild und bleibt nass. Am Samstag wird es wieder freundlicher mit einem Sonne-Wolken-Mix bei Temperaturen um 20 Grad.
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0: Sarah Wagenknecht in Halberstadt. Das BSW füllt den Halberstädter Fischmarkt. Noch nie waren im Harzkreis so viele politische Persönlichkeiten unterwegs wie in den letzten 4 Wochen. Auch Sarah Wagenknecht gehörte dazu. Sie kam nach Halberstadt und sorgte dafür, dass über 400 Zuschauer den Fischmarkt füllten. Unter großen BSW-Flaggen und Applaus betrat Sarah Wagenknecht die Bühne und richtete ihre Ziele für die Landtagswahl an die Halberstädter.
2: Ja, liebe Freundinnen und Freunde, sehr geehrte Damen und Herren, ich freue mich, dass Sie alle hier sind und ich freue mich, dass ich heute bei Ihnen bin. Und es ist ja wirklich enorm spannend, weil bei der Wahl am nächsten Sonntag, da geht es um richtig viel. Und wenn man sich die Umfragen anguckt, dann sieht man ganz klar, das BSW, das ist sicherlich noch eine sehr junge Partei. Wir sind auch noch eine kleine Partei. Aber wir werden bei dieser Wahl mit oder wahrscheinlich sogar wir werden bei dieser Wahl darüber entscheiden, ob es in Sachsen-Anhalt einen politischen Neuanfang gibt. Weil nur wenn wir in diesen Landtag kommen, dann wird sich etwas ändern. Dann werden 24 Jahre CDU vorbei sein. Dann wird es endlich einen Neubeginn geben mit einer Regierung, die die Wünsche und Interessen der Menschen wieder ernst nimmt. Und ich finde, dafür lohnt es sich zu streiten. Und wie Sie haben vorhin unsere tollen Spitzenkandidaten kennengelernt, Claudia und Thomas. Das sind Menschen, die in diesen Landtag gehören. Sie kommen aus dem realen Leben und nicht aus irgendeiner Politblase und sie werden denen dort wirklich deutlich machen, wir brauchen eine andere Politik im Land und kein Weiter-so. Und deshalb bitte ich Sie, unterstützen Sie die beiden, unterstützen Sie uns mit Ihrer Stimme, bringen Sie noch Freunde und Bekannte mit, dann klappt es mit dem Neubeginn in Sachsen-Anhalt.
0: Sarah Wagenknecht bekam tatkräftige Unterstützung vom BSW-Spitzenkandidat in Sachsen-Anhalt Thomas Schulze und Spitzenkandidatin Dr. Claudia Wittig. Wie es die Partei Bündnis Sarah Wagenknecht in den Landtag schaffen will, brachte uns Dr. Claudia Wittig in einem Interview näher. Selbst in den etwas kleineren Städten ist das Feedback der Menschen äußerst positiv, meinte die Spitzenkandidatin. Somit stünde einem Einzug in den Landtag nichts entgegen.
3: Es ist ja ein ganz besonderer Wahlkampf hier in Sachsen-Anhalt. Das ganze Land guckt auf unser Bundesland. Ist auch für Sie wahrscheinlich sehr, sehr stressig. Ist ja das erste Mal, dass Sie so einen großen Wahlkampf machen mit so vielen Wahlarenen auch. Wie sind Sie denn so?
4: Also, ich bin ein bisschen erschrocken, wie niedrig das Niveau manchmal ist bei diesen Wahlpodien. Man hat das Gefühl, dass kaum wirklich in der Sache argumentiert wird. Also gerade, wenn ich so bei diesen großen Fernsehauftritten bin, habe ich immer den Eindruck, dass irgendwie alle Parteien das Gleiche erzählen. Es scheint irgendwie bloß noch eine Einheitspartei zu geben, die alle auch wirklich davon Abstand nehmen, sich untereinander anzugreifen. Also Linke und CDU im engsten Schulterschluss. Da fehlt mir tatsächlich ein bisschen manchmal die inhaltliche Auseinandersetzung, wo es wirklich mal in die Kernthemen reingeht. Man arbeitet sich irgendwie so an dem Phantom der AfD ab. Ich bin tatsächlich beinahe ein bisschen enttäuscht davon. Ich hatte mich auf mehr Sachdebatte gefreut.
3: Es ist ja so, dass nicht jeder mit Sarah Wagenknecht nicht klarkommt. Die ist ja heute auch hier. Auch Leute aus dem BSI selber nicht. Wie schätzen denn selber Sarah Wagenknecht ein? Wie ist denn Ihr Verhältnis zu Wagenknecht?
4: Ach so, wir haben ein sehr gutes Verhältnis. Wir sind in einem sehr lebendigen Austausch. Faktisch fällt mir ja nur ein Landesverband ein, der mit ihr nicht so grün ist. Das ist aber auch einer, der, glaube ich, also das hat man erkannt in den letzten Wochen und Monaten, von der großen Mehrzahl der Parteimitglieder nicht als BSW-Landesverband so richtig anerkannt wird. Also was die Thüringer da gemacht haben, das ist keine BSW-Politik. Da sind wir uns als Bundespartei sehr einig. Wir sind mit Sarah und auch mit den anderen Bundesvorstandsmitgliedern im sehr guten, lebendigen Austausch. Die nehmen wir alle sehr viel Anteil natürlich. Hier geht es ja auch für das BSW um vieles. Und wir sind tatsächlich überzeugt davon, dass wir von Sachsen-Anhalt aus tatsächlich auch einen Aufbruch starten werden, nicht nur für unsere Partei, sondern für eine politische Veränderung, die am Ende in ganz Deutschland spürbar sein wird.
3: Letzte Frage. Sie werden sich mit den Grünen ein Kopf-an-Kopf-Rennen liefern. Warum werden Sie vor den Grünen liegen?
4: Ja, weil wir tatsächlich gebraucht werden. Die Grünen werden ja bloß noch über diese strategische Wählenkampagne irgendwie durch die Hintertür in diesen Landtag geschliffen, wenn sie es denn schaffen werden. Aber das BSW spricht ja ein richtiges Bedürfnis an. Also die Menschen haben ein Riesenbedürfnis danach, dass diese Angst vor dem Krieg irgendwo aufgegriffen wird, dass es eine friedenspolitische Alternative gibt, eine Partei, die sich wirklich dafür einsetzt, dass hier also zum Beispiel die Wirtschaft nachhaltig angekurbelt wird und nicht durch irgendwelche Rüstungsprojekte. Also wir sprechen ja ganz viele Probleme an, die ansonsten gar niemand überhaupt beim Namen nennt. Und wir haben richtige Lösungen. Die Grünen, ja, was machen die? Die machen Kriegspolitik und so ein bisschen grüne Fähnchen wedeln. Ich glaube, in Sachsen-Anhalt gibt es dafür gar kein richtiges Publikum mehr.
0: Ob die positiven Rückmeldungen am Ende auch genügend Stimmen einbringen, entscheidet sich erst an der Wahlurne. Am Sonntag, dem 6. September, wird sich entscheiden, ob sich das BSW für den Landtag qualifizieren konnte.
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0: am Freitagmorgen können wir mit regnerischen Verhältnissen rechnen. Mäßige bis kräftige Böen wird es über den Tag verteilt geben. Die Höchsttemperaturen belaufen sich auf 26 Grad. Etwas stürmischer wird es zum späten Nachmittag bis Abend bei 18 bis 25 Grad. Die Nacht wird mild und bleibt nass. Am Samstag wird es wieder freundlicher mit einem Sonne-Wolken-Mix bei Temperaturen um 20 Grad.
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0: Bundeskanzler trifft Ministerpräsident von Sachsen-Anhalt. Pressestatement zur Landtagswahl in der Welterbestadt Quedlinburg. Am späten Montagnachmittag landete der Bundeskanzler in Korstedt, um von dort aus auf den Stiftsberg nach Quedlinburg zu fahren, um sich mit dem Spitzenkandidat der CDU in Sachsen-Anhalt, Sven Schulze, zu treffen. Vor Ort wurde der Kanzler herzlichst vom Ministerpräsidenten und den Landtagskandidaten sowie dem Oberbürgermeister der Stadt Quedlinburg und der Stadt Halberstadt begrüßt. Danach nahm Friedrich Merz noch einen kurzen Blick über die Skyline Quedlinburgs, bevor es mit den Landtagskandidaten in der Traditionsgaststätte Schloss Krug in den Austausch ging. Im Anschluss wurde der Kanzler durch die Krypta an die Grabstätte Heinrichs I. geführt und gab zum Abschluss ein kurzes Pressestatement.
2: Ich will mich zunächst sehr herzlich bedanken hier im Kreis Quedlinburg und hier an diesem historischen Ort Gelegenheit zu haben, eine kurze Besichtigung auch der Stiftskirche machen zu dürfen. Darüber freue ich mich sehr, denn dies ist wirklich im besten Sinne des Wortes Weltkulturerbe. Und das zeigt auch, welche Vielfalt das Land Sachsen-Anhalt zu bieten hat. Nicht nur der Dom in Magdeburg, sondern auch die Stiftskirche hier in Quedlinburg sind deutsche Geschichte. Und das Land Sachsen-Anhalt ist trotzdem nicht rückwärts gewandt, sondern ist ein modernes Land, ist ein Industriestandort für Mittelstand, Handwerk, Industrie, für die Wissenschaft. Alleine die Institute, die es in Sachsen-Anhalt gibt, ich bin ja schon einige Male hier gewesen, auch unter dem Vorgänger von Sven Schulze und habe viel gesehen, viele Vorhaben auch begleitet, bis hin zum Drohnenabwehrzentrum jetzt auf dem Flugplatz in Kochstedt. Das sind alles Entscheidungen, die wir zwischen dem Bund und dem Land Sachsen-Anhalt gemeinsam getroffen haben. Und diese Atmosphäre, diese gute Stimmung, die muss bleiben. Sachsen-Anhalt darf kein Experimentierfeld für Wutbürger werden. Das geht am Ende zu Lasten der Menschen in Sachsen-Anhalt. Und ich habe das gestern Abend in der Fernsehsendung gesagt und will das hier noch einmal wiederholen. Wenn dieses Land nicht mehr regierbar ist, und wenn da möglicherweise die absolute Mehrheit einer rechtspopulistischen Partei am nächsten Montag feststehen sollte, dann werden internationale Investoren es sich dreimal überlegen, ob sie noch in Sachsen-Anhalt investieren. Das ist keine Vermutung von mir, sondern das ist etwas, was Sven Schulze und ich regelmäßig zu hören bekommen. Es geht also auch um die wirtschaftliche Stabilität der Entwicklung dieses Bundeslandes, dieses schönen Landes, sozusagen zwischen Berlin und dem Harz. Und insofern kämpfen wir jetzt gemeinsam für die Wählerinnen und Wähler, um die Wählerinnen und Wähler. Und ich will das auch ausdrücklich sagen, es gibt zu den Wählerinnen und Wählern in Sachsen-Anhalt keine Brandmauer. Ich möchte diese Wählerinnen und Wähler gewinnen und wenn sie verloren gegangen sind, auch zurückgewinnen. Weil meine feste Überzeugung ist, dass wir etwas anzubieten haben und dass wir auch etwas vorzuweisen haben. Wir sind jetzt seit 16 Monaten in der Verantwortung der Bundesregierung. Wir haben viele Entscheidungen getroffen, nicht zuletzt im Bereich der Migrations- und Flüchtlingskrise. Große Teile davon haben wir zurückgedrängt. Aber wir wollen und müssen diesen Weg weitergehen, konsequent weitergehen. Und wir wollen ihn zusammen mit den Bundesländern und zusammen mit der Europäischen Union weitergehen. Insofern steht viel auf dem Spiel. Aber ich habe die Zuversicht, dass es am Sonntag ein gutes Ergebnis geben wird für Sven Schulze und die CDU. Das war übrigens 2021 ähnlich. Wir hatten auch da schwierige Umfragen und dann gab es plötzlich am Wahlabend ein Ergebnis, das niemand vorhergesagt hatte, selbst wenn das in diesem Ausmaße im Jahr 2026 sich nicht wiederholen lässt. Aber wir werden am Sonntagabend nach meiner festen Überzeugung ein anderes Ergebnis sehen, als das, was wir zurzeit in den Umfragen sehen. Dafür kämpfen wir jedenfalls, dafür sind wir unterwegs, dafür bin ich heute hier. Und am Donnerstag sehen wir uns ja dann auch noch einmal und das schließt dann sozusagen die Vielzahl meiner Besuche in Sachsen-Anhalt vorläufig ab. Ich freue mich, wenn ich dann ab der nächsten Woche erneut und wiederholt hierher kommen darf mit einem Ministerpräsidenten Sven Schulzing. Nochmal herzlichen Dank auch für die gute Zusammenarbeit, die wir im Präsidium der CDU und auch in der Ministerpräsidentenkonferenz miteinander haben. Ich möchte diese Arbeit fortsetzen. Die Wählerinnen und Wähler in Sachsen-Anhalt haben es in der Hand, eine richtige und kluge Entscheidung zu treffen. Und das wünsche ich mir und das wünsche ich auch dir. Herzlichen Dank.

0: Professor Armin Willingmann exklusiv bei RFH. Bleibt die SPD bei der Landtagswahl einstellig? Die Sozialdemokraten verloren in den letzten Jahren sehr viele Stimmen. Auch in Sachsen-Anhalt steht die Partei vor einer schwierigen Landtagswahl. Die SPD schafft es gerade mal auf 8% und steht somit 4% hinter den Linken und weit hinter der CDU und AfD. Ehemaliger Rektor der Hochschule Harz, seit 2021 Minister für Wissenschaft und Umwelt und Spitzenkandidat der SPD für die Landtagswahl in Sachsen-Anhalt 2026. Wir trafen uns mit Minister Armin Willingmann in Wernigerode an einem ihm sehr bekannten Ort und sprachen über die kommende Landtagswahl 2026.
1: Ja, Herr Minister, wir sitzen ja im Garten vor der Rektoratsvilla in Wernigerode. Wie ist das denn, wenn man hier nach Hause zurückkommt und alles hier so sehr, sehr grün sieht?
2: Nun, es ist und bleibt mein Zuhause. Ich lebe seit 1999 hier, war tatsächlich fast 13 Jahre Rektor an der Hochschule Harz. Es ist und bleibt das Zuhause, auch deshalb, weil ich seinerzeit, als ich nach Magdeburg in die Landesregierung berufen wurde, nicht umgezogen bin. Wir sind Wernigerode.
1: Jetzt hat man ja in der Politik mit ganz anderen Menschen zu tun. Hier sind Jugendliche, auch viele mit großen Innovationen und Zukunftsperspektiven. Vermisst man das, diese Kontakte zu der jungen Generation?
2: Also ganz ohne Frage ist es so, dass an einer Hochschule die Besonderheit darin besteht, dass man mit vielen jungen Menschen zu tun hat. Man bildet sie ja schließlich aus. Auf der anderen Seite muss man auch sagen, auch in der Politik gibt es ja viele junge Menschen, die interessiert sind und sich politisch engagieren. Insoweit gibt es da eigentlich keinen großen Unterschied. Richtig ist aber, hier an der Hochschule ist natürlich der Anteil der jungen Menschen deutlich höher als in den Parteien.
1: Jetzt gibt es ja im Bundestag, aber auch im Landtag junge Menschen, die in die Politik gegangen sind, aber keine besonders gute Ausbildung haben. Viele haben die auch abgebrochen. Sehen Sie das kritisch?
2: Ich halte das in der Tat für keine gute Entwicklung. Es ist meines Erachtens sehr, sehr hilfreich in der Politik, wenn man über eine abgeschlossene Berufsausbildung verfügt, ein abgeschlossenes Studium. Ich würde es auch außerordentlich begrüßen, wenn die Abgeordneten dann, bevor sie ein Parlamentsmandat errungen haben, auch ein paar Jahre Berufstätigkeit haben. Ich halte es für wichtig, dass wir Menschen in den Parlamenten haben, die eine breite Lebens- und auch Berufserfahrung haben. Das heißt nicht, dass es auch Menschen geben kann, die schon mit 12 wissen, dass sie in ein Parlament wollen und das zielstrebig verfolgen. Aber wir brauchen eine gesunde Mixtur. Ich beispielsweise bin erst mit 53 Jahren in die Landespolitik eingetreten. Da hatte man schon eine ordentliche Portion Berufserfahrung.
1: Sie waren jahrzehntelang Professor für Wirtschaftsrecht, was aber die wenigsten wissen. Sie waren auch Vorstandsmitglied der Deutschen Gesellschaft für Reiserecht zum Beispiel. Und Sie waren auch Vorstandsvorsitzender der Verbraucherzentralen in Sachsen-Anhalt. Fehlt Ihnen das auch alleine auch zum Beispiel, die Verbraucherzentralen sind ja sehr, sehr wichtig. Ist ja auch eine NGO, die bekommen Geld vom Staat, andere auch. Sehen Sie das auch kritisch, dass manche NGOs die Ziele gar nicht so richtig definiert sind?
2: Also ich weiß vor allen Dingen, dass für Rechtsextremisten die NGOs gerne pauschal als etwas Kritisches angesehen werden. Aber Sie sehen sehr schön am Beispiel der Verbraucherzentralen, das Rote Kreuz ist übrigens auch eine NGO, dass die sehr, sehr hilfreich sein können. Und wenn ich daran denke, wie viel Vertrauen die Menschen beispielsweise der Verbraucherzentrale hier in Sachsen-Anhalt entgegenbringen, wie oft die Beratungsstellen aufgesucht werden und wie hilfreich dort die Mitarbeitenden dafür sorgen, dass Rechtsauskünfte erteilt werden, Verbraucherschutztipps, dann kann man nur sagen, pauschal gibt es überhaupt keinen Grund, NGOs in Frage zu stellen.
1: Kommen wir mal zur Politik. Ihr Slogan ist Erfahrung. Und keine Experimente. Jetzt sind aber alle Demokratien in dieser Welt auf Experimenten aufgebaut worden.
2: Ja, vor einigen tausend Jahren galt das sogar mal für die attische Demokratie und danach auch für das Modell, das die Römer irgendwann mal kopiert haben. Es geht aber um etwas anderes. Die Aussage Erfahrung statt Experimente stellt tatsächlich darauf ab, dass wir hier

0: im Lande kein Experimentierfeld für rechte Politik werden sollten. Denn genau das droht bei dieser Wahl. Mir war wichtig, mit dieser Aussage deutlich zu machen, wir brauchen in der Politik ein gerüttelt Maß an Lebens- und Berufserfahrung. Und diese Erfahrung sollte sich dann auch in politischen Entscheidungen widerspiegeln. Mir hilft, dass ich ein großer Freund davon bin, dass man auf Faktenbasis Politik macht und daraus auch Entscheidungen ableitet. Das hat nichts mit Experimenten zu tun. Ich bin ein großer Anhänger, als Wissenschaftler allemal, davon, dass in den Universitäten und in den Uniklinika und in vielen anderen Richtungen geforscht wird. Ich halte es für ganz großartig, dass wir Kinderunis und Kinderhochschulen haben, in denen die jungen Menschen an Forschung herangeführt werden. Dort überall brauchen wir Experimente. Aber in der Politik brauchen wir keins, schon gar kein rechtsextremistisches.
1: Wenn man mal sieht, dass die SPD in den 90er Jahren hier in Sachsen-Anhalt um die 30% gehabt hat, damals noch mit Ministerpräsidenten Höppner, auch bundespolitisch war die SPD ja deutlich weiter als heute in ihren Prozentzahlen. Wie sehen Sie das? Was hat die SPD denn für Fehler gemacht? Und warum konnte die SPD in den letzten Jahren diese Fehler nicht stoppen?
0: Also wir haben ja ohne Frage in der SPD eine wechselvolle Geschichte. Als älteste Partei Deutschlands ist das auch kein Wunder. Da gab es Auf und Abs immer wieder mal. Aber ganz richtig ist, dass sich natürlich das Parteienspektrum verändert hat. Die Zeit, an die Sie erinnern, und Ministerpräsident Höppner, der leider viel zu früh verstorben ist, ist 2002 aus dem Amt geschieden. Das ist fast 25 Jahre her. Das zeigt dann schon, dass die Zeit, in der die SPD sehr, sehr respektable Ergebnisse hatte, schon sehr lange her ist. Inzwischen haben wir mehr Parteien, die an Bord sind. Wir haben auch ein gerüttelt Maß an Populismus, das in der Politik jetzt Platz errungen hat. Und man muss ganz klar sagen, es sind auch politische Fehler gemacht worden. Jedenfalls haben sich Menschen von der SPD abgewandt, die früher unser typisches Klientel waren. Das waren beispielsweise die Hartz-IV-Reformen, die seinerzeit viele Arbeitnehmerinnen und Arbeitnehmer betroffen haben und sehr kritisch haben zur SPD stehen lassen. Und vielleicht auch in letzter Zeit der Eindruck, der entstanden ist, dass wir uns im Wesentlichen um Transferempfänger kümmern, also um Menschen, die nicht durch Arbeit, sondern durch Sozialleistungen ihren Unterhalt bestreiten müssen. Das ist ein wichtiges Thema, aber tatsächlich ist es wichtig, dass die SPD sich den arbeitenden Menschen zuwendet, denen, die jeden Tag morgens aufstehen und abends nach Hause kommen und dabei ihre Familien unterhalten und etwas für unseren Staat tun.
1: 40% in diesem Land wählen wahrscheinlich AfD bei der Wahl. Und Sie haben es ja schon gesagt, das Migrationsthema hat die AfD aufgegriffen. Das ist ihr Thema Nummer eins. Können Sie das teilweise nachvollziehen, warum die Menschen die AfD wählen? Und sagen Sie auch, in einigen Punkten haben die vielleicht auch recht?
0: In den allermeisten Punkten hat die AfD nicht recht, sondern betreibt schlichten Populismus. Sie redet den Menschen nach dem Mund, verspricht allen alles. Das sehen Sie sehr schön am Wirtschaftsprogramm und an den ganzen Versprechungen, die dort kommen. Eine Unterdeckung dieses Programms mit 2,3 Milliarden Euro, also Luftschlösser, woher man das Geld nehmen könne und Ausgaben, Vorstellungen, Versprechungen, die jeder Grundlage entbehren. So macht man keine seriöse Politik. Aber ich will mich nicht wegducken vor dem Thema Migration. Das Thema Migration ist in Sachsen-Anhalt objektiv kein großes Thema. Richtig ist aber, dass es viele Menschen dennoch als solches empfinden. Und wir müssen als Politik aufpassen, dass wir nicht versuchen, den Menschen ihre Gefühle zu nehmen. Wenn gefühlt Menschen den Eindruck haben, Migration sei hier ein Thema, dann müssen wir versuchen, sie zu erreichen. Tatsache ist, nur 8% unserer Bevölkerung haben einen Migrationshintergrund. Das ist kein sehr hoher Wert. Die Zahlen der Zuwanderung und der Asylsuchenden haben wir aktuell im Jahr 2026 auf einem Stand, den wir zuletzt im Jahr 2011 hatten, also vor dem Flüchtlingszustrom des Jahres 2015. Objektiv gibt es kein Flüchtlingsproblem und schon gar nicht eines mit Migrantinnen und Migranten. Aber subjektiv ist das so. Und deshalb müssen wir dieses Thema aufnehmen. Wir müssen mit den Menschen darüber reden. Es muss ganz klar sein, dort, wo berechtigte Schutzgründe vorliegen, werden wir Menschen weiter Schutz bieten. Dort, wo keine Schutzgründe vorliegen, müssen wir uns auch von diesen Menschen wieder trennen. Müssen wir auch sie dazu auffordern, das Land zu verlassen und dies im Zweifel auch vollstrecken. Und dann gibt es immer noch einen weiteren Aspekt, der mit der Migration einhergeht, nämlich die Frage der Bestrafung von Kriminalität und der Annahme, dass Ausländerkriminalität besonders groß sei. Hier sage ich mal als Jurist, egal ob jemand Deutscher ist oder einen Migrationshintergrund hat, Straftaten gehören verfolgt und bestraft. Das hat gar nichts mit der Frage zu tun, wo jemand herkommt.
1: Jetzt ist ja so, dass die AfD im Prinzip den ganzen Wahlkampf verändert hat in diesem Land. Es ist ein Wahlkampf, den es in Deutschland so noch nie gab. Die AfD hat eigene Kamerateams, auch in den sozialen Netzwerken, die sehr aggressiv vorgehen. Auch teilweise Abgeordnete der AfD gehen mit ihren Konkurrenten nicht gerade zimperlich um. Merken Sie das auch? Und wie belastend ist das auch manchmal, wenn man beleidigt wird?
0: Also was ich ohne Frage bestätigen kann, dass sich die Kultur, die Debattenkultur bei uns im Landtag ganz deutlich verschlechtert hat. Und dabei muss man ganz klar sagen, da gibt es auch einen unmittelbaren Zusammenhang mit dem Auftreten der AfD, die ja extrem respektlos gegenüber Abgeordneten anderer Fraktionen, anderer politischer Meinungen umgeht. Das kann man sehr schön im Landtags-TV nachsehen, wenn die Landtagsdebatten übertragen werden. Das kann man auch im Internet sich nochmal anschauen. Ich glaube, da kriegt man ein Gespür dafür, wie der Parlamentarismus oder wie vor allen Dingen die Debattenkultur gelitten hat unter der AfD. Diese persönlichen Beleidigungen, da muss man sich ein dickes Fell zulegen. Auch ich habe das inzwischen getan. Da gibt es auch eine Grenze, will jetzt mal nicht formulieren, wo die ist, aber es darf in der Politik ruhig mal deftig zugehen. Was aber nicht geht, ist Ehrabschneidung, Verleumdung und echte Beleidigung. Da muss man ein deutliches Stoppsignal setzen. Und da kann ich nur darauf bauen, dass nach der Landtagswahl und nach der Konstituierung eines neuen Landtags diese Kultur, diese Unkultur sich wieder verbessert.
1: Das Ergebnis der SPD wird wahrscheinlich nicht gut sein, aber die SPD ist wahrscheinlich relativ gesichert im neuen Landtag auch vertreten. Was genau möchten Sie denn in den nächsten 5 Jahren dort noch politisch angehen?
0: Naja, man kann ja vielleicht mal zurückschauen, was wir alles erreicht haben, denn auch das ist ja ein großer Kontrast zur AfD. Der Versuch, dieses Land permanent schlecht zu reden, zu erzählen, dass hier seit 30 Jahren alles Mögliche den Bach runtergehe und nichts funktioniere oder wie wir vom BSW hören, dass irgendwo alles im Chaos versinke. Die Menschen, die schon in den 90er Jahren hier gelebt haben, wünschen sich diese 90er Jahre nicht zurück. Und ich kann mir auch nicht vorstellen, dass man sich die 2000er Jahre zurückwünscht. Denken wir nur einmal mal an die Arbeitslosenziffern, die wir seinerzeit hatten. Und es gibt auch eine Menge anderer Dinge, die sich entwickelt haben. Unsere Straßen, unsere Gebäude, öffentliche Einrichtungen. Hier ist sehr, sehr viel geschehen. Auch große Ansiedlungserfolge. Übrigens auch hier bei uns im Harz.
1: Also hier in Wernigerode, übrigens im gesamten Harz, wurde über 1 Milliarde investiert. Hexentanzplatz, Neuberg, Theater, Schloss Wernigerode, jetzt kommt der Stiftsberg noch in Quedlinburg hinzu, wird wahrscheinlich eines der schönsten Museen Deutschlands werden. Daimler-Truck-Ansiedlung und ganz viele andere auch. Die Liste ist lang. Warum schätzt der Wähler das nicht? Warum ist es so schwer, dem Wähler das vielleicht zu vermitteln? Denn die Zeiten haben sich in den letzten 20 Jahren hier deutlich zum Besseren verändert.
0: Also das gehört ohne Frage zu den großen Geheimnissen, dass es gelungen ist, dieses Land konsequent schlecht zu reden und den Eindruck zu vermitteln, man müsse es retten. Man kann es ja auf dem einen oder anderen Plakat lesen. Hier gibt es nichts, was man retten müsste. Die Entwicklung muss so weitergehen. Und Sie hatten mich gefragt, was will die SPD einbringen? Ein erheblicher Teil dieser Ansiedlung geht noch auf die Zeit zurück, der Jahre 2016 bis 2021, in dem ich für das Wirtschaftsressort verantwortlich war und seinerzeit zusammen mit Staatssekretär Uhde diese Verfahren begleitet habe. Da sind Unternehmen zu uns gekommen, hier in den Harz, aber eben auch beispielsweise nach Leuna und in den Süden des Landes, die für die nächsten Jahre sichere Arbeitsplätze bieten und eine gute wirtschaftliche Entwicklung. Und das gilt auch für viele andere Entwicklung. Und selbstverständlich wollen wir diese Arbeit fortsetzen. Da kommt es gar nicht so sehr darauf an, ob das Ergebnis nun ganz überragend ist. Entscheidend ist, und da darf ich doch darauf hinweisen, dass eine Mehrheit in diesem Lande keine AfD als Landesregierung haben möchte. Und da die anderen Parteien miteinander im Gespräch sind und kooperieren können, Koalitionen bilden, ist das der normalste Weg, dass man versucht, eine Koalitionsregierung zu bilden, die dann eine Regierungsmehrheit hat.
1: Jetzt sind wir ja in der Hochschule Harz, hier werden viele junge Menschen ausgebildet und kommen dann als Akademiker hier aus der Hochschule heraus. Früher war das so, viele mussten halt wechseln in ein anderes Bundesland, um auch gutes Geld zu verdienen. Das ist aber heute gar nicht mehr der Fall. Die Unternehmen suchen ja hier Akademiker. Viele, viele junge Menschen können also hier bleiben oder sogar zurückkommen, die vielleicht mal Sachsen-Anhalt verlassen haben. Wie kann man das denn auch steuern?
0: Steuern kann
1: Oder
0: man
1: ist
0: das.
1: das Image immer noch von Sachsen-Anhalt so schlecht?
0: Also, man muss tatsächlich immer noch am Image arbeiten, denn in der Tat ist in den 90er Jahren ein Image vermittelt worden, damals angesichts sehr, sehr hoher zweistelliger Arbeitslosenzahlen, dass man hier.

0: eher ein Billiglohnland sei, dass man günstig Fläche erwirbt und dass man sehr preiswert Arbeitskräfte bekommt. Das ist für die Entwicklung, für die wirtschaftliche Entwicklung nicht gut gewesen. Wir haben dieses Image aber ein Stück weit abgelegt in den letzten 10 Jahren und haben feststellen können, dass man inzwischen auch in Sachsen-Anhalt sehr gut Geld verdienen kann und auch eine Zukunft hat. Und dann ist es natürlich interessant, hierhin zurückzukehren, wenn man mal weggegangen ist, oder hier zu bleiben, wenn man zu uns gekommen ist, weil selbstverständlich viele Dinge, denken Sie etwa an Wohnraum, an die Möglichkeit, ein Eigenheim zu errichten, an eine erstklassige Kita-Versorgung, ordentliche Schulversorgung und auch die Gesundheitsversorgung, die wir natürlich im ländlichen Raum ein Stück weit stabilisieren müssen. Das alles sind positive Merkmale und das kann einen durchaus motivieren, nach Sachsen-Anhalt zurückzukehren.
1: Was würden sich denn noch für die Zukunft für Sachsen-Anhalt und auch für Sie und Wernigerode hier wünschen?
0: Ich halte es für wichtig, dass wir nach dieser Wahl zwei Dinge sehr, sehr gezielt angehen. Unsere Gesellschaft ist gespalten. Wir können da ganz nüchtern draufschauen und stellen fest, es gibt Menschen, die bereit wären, rechtsextremistisch eine Regierung zu stützen. Und es gibt sehr viele Menschen, die das nicht wollen. Und die stehen sich im Moment fast unversöhnlich gegenüber. Und deshalb halte ich es für ganz wichtig, dass wir in dieser nächsten Legislatur versuchen, da Gräben wieder zuzuschütten. Das ist nicht ganz einfach, weil es um sehr viel Emotionalität geht. Darauf baut der ganze AfD-Wahlkampf auf. Und ich halte es für die Pflicht vor allen Dingen von uns reiferen Menschen, auch von denen, die schon einiges im Leben erlebt haben, darauf zu achten, dass wir wieder näher aneinander rankommen. Das wird durch Zuhören geschehen. Das setzt allerdings auf beiden Seiten auch voraus, dass man bereit ist zu verstehen, was der andere will und dass nicht a priori alles, was der andere sagt, falsch ist. Ich halte das jedenfalls für ganz, ganz wichtig. Nennen wir es einfach mal eine Image-Kampagne nach innen. Wir müssen uns gegenseitig wieder mehr vertrauen und ganz klar, wir müssen einfach auch mal eine Bestandsaufnahme machen, wie sieht es in unserem Land wirklich aus? Man wird dann feststellen, sehr viel besser, als manche uns glauben machen.
1: Professor, ich bedanke mich für dieses Gespräch.
0: Sehr gerne, Herr Arendt.
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0: Am Freitagmorgen können wir mit regnerischen Verhältnissen rechnen. Mäßige bis kräftige Böen wird es über den Tag verteilt geben. Die Höchsttemperaturen belaufen sich auf 26 Grad. Etwas stürmischer wird es zum späten Nachmittag bis Abend bei 18 bis 25 Grad. Die Nacht wird mild und bleibt nass. Am Samstag wird es wieder freundlicher mit einem Sonne-Wolken-Mix bei Temperaturen um 20 Grad.
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0: Artjom Pusch, ein noch recht neues Gesicht in Halberstadt. Erst seit 3 Jahren lebt der gebürtige Russe in der Kreisstadt. Große Teile seiner Jugend und Kindheit verbringt er in Burg und reist dann an viele Orte der Welt. Er ist überzeugter Reservist bei der Bundeswehr. Im Harz ist er engagiert dabei und organisiert zum Beispiel das Graffiti-Projekt bei FIS. Vor 2 Jahren hat er es bei der Bundestagswahl bereits erfolglos versucht. Jetzt tritt er für die Stadt Halberstadt zur Landtagswahl am 6. September an.
1: Artjom Pusch. Das ist ein Name, da stutzen viele, weil er ist jetzt kein typisch deutscher Name. Wo kommt der denn her?
2: Das ist richtig, der Name ist russisch. Ich bin vor mittlerweile 39 Jahren in Russland geboren, habe dort meine ersten 10 Lebensjahre verbracht, bin mit meiner Mama dann nach Deutschland gekommen. Meine Mama war ja auch schon früher in der DDR hin und her gereist. Wir hatten auch Kontakte damals schon gehabt und dann wo ich 10 Jahre alt war, endgültig hierher gezogen. Habe dann die Sprache hier gelernt, habe mich integriert und seitdem lebe ich natürlich in diesem wunderschönen Land.
1: Die ersten Jahre in Deutschland, die haben Sie ja in Burg verbracht. Und dann ging es auch beruflich eigentlich

0: quer durch Deutschland und auch durch Europa. Und jetzt leben Sie hier in Halberstadt. Warum, wie sind Sie hierher gekommen?
1: Also, eine lange Geschichte. Ich versuche es ein bisschen vielleicht kürzer zu machen. Also, ich durfte ja noch zu Schulzeiten auch nach Amerika auswandern, habe ein Jahr dort die Schule besucht, dann später Abitur in Burg gemacht, war dann zuerst zu einem Gebirgsjäger in der Bundeswehr nach Bayern gegangen. Die Bayerischen Alpen waren eine ganz, ganz tolle Zeit. Bin von dort auch nach Karlsruhe, habe dort studiert, bin dann auch nach Australien, habe auch da weiter studiert. Und dann später habe ich meine beruflichen Schritte in der Automobilindustrie unternommen, in Süddeutschland. Ich war in München aktiv, in Stuttgart, dann nach Düsseldorf gezogen, also überall mal hin und her. Später habe ich auch einige Unternehmen mitgegründet, teilweise sogar im Ausland, in Montenegro, in Österreich.
0: Im Prinzip Unternehmensentwickler, insbesondere für Start-up-Unternehmen.
1: Genau, das ist richtig. Wir haben einige Start-ups entwickelt und dann ein paar Schritte oder ein paar Jahre quasi vorgespult, hatte ich die Möglichkeit, als Europakandidat zu kandidieren, auf einem Platz, der damals auch nicht gereicht hätte. Aber ich wollte mit in Politik. Ich hatte mal gedacht, eines Tages möchte ich etwas bewegen in diesem Land. Und deswegen habe ich ganz bewusst diesen Schritt gewählt. Und dann kam eins zum anderen. Dann wurde ich aus dem Harz heraus gefragt, ob ich mir nicht vorstellen könnte, für den Bundestag zu kandidieren. Und da ich früher im Harz auch wirtschaftlich aktiv war, ich bin auch unternehmerisch im Immobilienbereich tätig, habe ich dann gesagt, jetzt ziehe ich komplett in den Harz und das ist meine neue Heimat. Und jetzt wohne ich hier einige Jahre und bin sehr froh und glücklich über diese Entscheidung.
0: Da kommen wir später nochmal hin zu Ihrem beruflichen Werdegang. Ich möchte gerne nochmal zurückgehen zur Bundeswehr. Diese Zeit hat Sie ja auch nie losgelassen, sind ja heute noch Reservist sozusagen bei der Bundeswehr. Wie wichtig ist denn die Bundeswehr heute und was hat sie auch hier in der Region für einen Stellenwert?
1: Die Bundeswehr ist, denke ich, wichtiger denn je. Ich war noch einer der letzten Jahrgänge, die einen Pflichtwehrdienst machen mussten oder durften. Und ich finde auch heutzutage, ich meine, man gibt der Gesellschaft etwas zurück als junger Mensch, weil man hat so viel zu verdanken als junger Mensch vor allem. Man kann eine tolle Ausbildung schaffen, genießen und deswegen ein Jahr, glaube ich, wäre auf jeden Fall sinnvoll. Ich fand, es hat mir damals sehr viel Spaß gemacht, auch tatsächlich, auch die Kameradschaft unter den Soldatinnen und Soldaten. Und deswegen habe ich danach noch eine Reserveoffiziersausbildung gemacht und bin der Bundeswehr bis heute verbunden als Reservist weiterhin. Mittlerweile nicht mehr bei den Gebirgsjägern, mittlerweile bin ich im Heimatschutzregiment in Sachsen-Anhalt aktiv. Und die Bundeswehr hat einen, finde ich, auch hier im Harz einen sehr, sehr hohen Stellenwert.
0: Macht die CDU da nicht einen Fehler, wenn sie die Wehrpflicht zurückhaben möchte? Denn es wäre doch viel einfacher, vielleicht zu sagen, alle Deutschen machen ein Jahr ein sogenanntes Bürgerjahr. Und dann kann jeder entscheiden, ob er zur Bundeswehr geht oder ins Krankenhaus oder zum THW oder zur Feuerwehr.
1: Das ist genau die Idee. Es muss ja nicht jeder zur Bundeswehr zu gehen, aber ich fand das System damals, wo man Zivildienst an der Bundeswehr hatte, fand ich persönlich auch richtig. Und deswegen dieses Thema, wir nennen es in der CDU ein verpflichtendes Gesellschaftsjahr, finde ich sehr sinnvoll, etwas der Gesellschaft wieder zurückzugeben.
0: Jetzt sind Sie ja ein gut ausgebildeter Mann und gerade auch im Bereich der IT-Technologie. Wie schwierig ist es denn überhaupt, junge Leute, die so eine Ausbildung haben, vielleicht auch in der IT-Technologie, die ja mehr in den Großstädten eigentlich angesiedelt ist mit vielen Firmen, die ja wieder zurückzuholen?
1: Ich denke, besonders heute mit der Digitalisierung, wo jeder auch mal von zu Hause arbeiten muss, also nicht jeder muss in eine Großstadt ziehen oder ins Ausland. Es gab eine Zeit lang, wo auch ganz viele auch von meinen Freundinnen und Freunden aus dem Osten weggezogen sind und glücklicherweise kommen einige zurück. Also ich hatte das ja auch genau die Gelegenheit. Ich hatte ja lange, lange im Ausland als auch in anderen Teilen Deutschlands gelebt. Ich kam zurück, weil ich aber überzeugt bin, Sachsen-Anhalt, wir haben so viel Potenzial, wir haben so viele Möglichkeiten. Wir können hier noch viel mehr aufbauen.
0: Jetzt ist es ja so, dass wir einen ganz, ganz schwierigen Wahlkampf haben. Einen Wahlkampf, den hat es in Deutschland in dieser Form noch nie gegeben. Die Medien stürzen sich sozusagen auf das Land Sachsen-Anhalt, was gut für den Bekanntheitsgrad ist. Aber es ist natürlich auch stressig, auch für die Leute, die sich im Wahlkampf befinden. Weil tagtäglich wird ja über Sachsen-Anhalt in allen Medien berichtet. Jeder Kandidat wird unter diese Lupe genommen. Wie viel Stress macht denn dieser Wahlkampf für einen? Sie sind ja auch auf vielen Veranstaltungen der CDU. Und man muss es ja auch wirklich sagen, die große Harmonie ist ja nicht unbedingt da, weil es wird ja auch immer über diese Brandmauer geredet.
1: Ja, jeder Kandidat, jede Kandidatin kennt diesen Stress, aber ich empfinde es als positiven Stress, weil wir haben es ja selber ausgesucht. Ja, wir machen es ja freiwillig, das ist unsere Freizeit, die wir dafür einsetzen. Es macht uns Spaß, man muss es mit Leidenschaft angehen und nur wenn es einem Spaß macht, kann man das Ganze natürlich auch dann durchhalten. Und dementsprechend machen wir mal weiter.
0: Es wird ja ein Wahlergebnis mit großer Wahrscheinlichkeit herauskommen, was nah an der Unregierbarkeit von Sachsen-Anhalt liegen wird. Wie nimmt man das denn wahr? Sie haben eigentlich, Sie haben eine Chance, wenn die CDU dort über 25% liegt, dann können Sie damit rechnen, dass Sie drin sind. Die CDU unter 25% wird es vermutlich schwierig. Also muss man das Direktmandat gewinnen. Wie groß sind da die Ängste, dass man es nicht schafft?
1: Also jeder Kandidat hat das Risiko natürlich. Ich meine, wir kämpfen darum, auch direkt gewählt zu werden. Wir wollen ja auch gute Politik schaffen. Deswegen, wir schauen nicht auf irgendwelche Listenplätze oder wie viel Prozente man haben müsste hier und da. Da ist man falsch in Politik, wenn man da nur täglich daran denken würde. Und auch bestimmte Mehrheiten, ganz ehrlich, wir wollen das beste Ergebnis für uns schaffen. Und am Wahlabend entscheidet der Bürger.
0: Wie ärgerlich ist es denn, dass diese Landtagswahl so sehr von bundespolitischen Themen überschattet wird?
1: Ja gut, also es hilft nicht, der Gegenwind aus Berlin, aber was ich sehr gut finde von Sven Schulze, dass er wirklich eben unsere Landesthemen vertritt, dass er halt in Berlin auch klar auftritt und sagt, was wollen wir als Sachsen-Anhalt erreichen?
0: Jetzt hatte ich mit Herrn Kretschmann gesprochen, dem Ministerpräsidenten von Sachsen. Ich habe mit Herrn Schulze gesprochen, ich habe auch damals noch mit Rainer Haseloff gesprochen. Diese Brandmauer steht ja eigentlich allem im Weg. Warum kann man nicht eine Minderheitsregierung machen und sich dann noch nicht mal tolerieren lassen, sondern einfach Zustimmung suchen, so wie sie kommen?
1: Also das ist mal vielleicht ein grundlegender Gedanke. Wir können nicht 40% der Wählerinnen und Wähler ausschließen. Ja, wenn wir gewählt werden, dann sind wir vom ganzen Volk gewählt. Ja, wir wollen ja alle Leute auch natürlich vertreten. Und deswegen, ich persönlich glaube, dass wir natürlich mit allen Seiten, mit allen Wählerinnen und Wählern reden müssen. Wenn es bestimmte Parteien im Landtag gibt, die uns als den Hauptfeind auserkoren haben und die das quasi auch dann öffentlich noch behaupten, wie soll man denn mit solchen Leuten zusammenarbeiten? Also ich schaue mir immer relativ viele Landtagsdebatten an und was da zustande kommt, da kommen keine Lösungen. Da kommen irgendwelche Sachen, wo unser Land schlecht geredet wird, wo wir teilweise beleidigt werden, was ich überhaupt nicht verstehe. Man muss auch in der Politik, selbst wenn man eine andere Meinung ist, man muss miteinander trotzdem menschlich, kollegial auch umgehen können. Und diese Basis, die ist einfach nicht gegeben. Sei es, was sie natürlich versuchen wollen. Ich bin immer überzeugt, wenn wir gute Gesetze ins Parlament einbringen, ganz ehrlich, dann ist mir persönlich egal, wer dafür stimmt. Wenn die oder die Seite. Aber ich möchte nicht mit bestimmten Parteien zusammenarbeiten. Und es gibt ja einen Unvereinbarkeitsbeschluss. Aber nochmal zusammengefasst, wir müssen alle Wählerinnen und Wähler, selbst die, die nicht für uns sind, müssen mitnehmen und die Themen natürlich auch genauso anpacken.
0: Die Kriminalitätsrate in Sachsen-Anhalt, aber auch in ganz Deutschland steigt. Und man hat das Gefühl, dass dieses Land, auch Sachsen-Anhalt, irgendwie wirklich geteilt ist. Also es wird ja immer aggressiver auf beiden Seiten. Wie kann man das irgendwie bekämpfen oder verhindern?
1: Wir müssen sehen, wir sind ein Land. Und es kann nicht sein, dass wir mittlerweile so gespalten sind und diese Polarisierung in der Gesellschaft, das hat sich ja über die Jahre so entwickelt. Natürlich spielen auch Medien sicherlich eine Rolle, ganz klar. Aber nichtsdestotrotz, man muss auch der anderen Seite die Hand reichen und schauen, wie wir zusammen Probleme lösen können. Am Ende geht es darum, dass wir Probleme gemeinsam lösen. Und zum Thema Sicherheit. Die Polizei in Sachsen-Anhalt macht einen hervorragenden Job. Und Polizisten, die brauchen natürlich noch bessere Unterstützung, die modernste Technik. Und wir setzen uns dafür ein, dass wir die Landesbediensteten auf über 8000 Bedienstete auch in Sachsen-Anhalt erweitern.
0: Jetzt ist es so, wenn Sie in den Landtag hineingewählt werden sollten, was möchten Sie denn gerne politisch umsetzen?
1: Ich komme aus der Wirtschaft und natürlich möchte ich alle Themen abdecken, aber die Wirtschaft ist der Bereich, wo ich mich am meisten auskennen würde. Und ich rede ja auch als Kreisvorsitzender der Mittelstands- und Wirtschaftsunion fast täglich mit Betrieben. Was immer oft auffällt, natürlich das Thema Bürokratie, also keiner kann es mehr hören. Bürokratie hier, Bürokratie da und natürlich, es gibt so viele Berichtspflichten, die einfach teilweise sinnlos sind. Da müssen wir schauen, wo wir bestimmte Gesetze einfach abändern oder einfach, ich sage mal, komplett verschwinden lassen. Es gibt ja die schöne Initiative von uns, das One-In-One-Out-Prinzip. Das heißt, wenn ein Gesetz neu beschlossen wird, dann müssen wir ein Gesetz finden, was an deren Stelle quasi verschwinden wird. Und das ist ein guter Ansatz, finde ich.
0: Jetzt hat gerade diese Woche der Deutsche Beamtenbund doch mal gesagt, es würden 620.000 Stellen im öffentlichen Dienst fehlen. Können Sie das nachvollziehen?
1: Persönlich nicht, tatsächlich. Weil ich glaube, der Staat kann und muss effizienter arbeiten. Ja, es kann doch nicht sein, dass der Staat als einer der wenigen Bereiche immer weiter wächst und anderswo Stellen abgebaut werden. Das heißt, wenn andere Betriebe digitaler werden, dann kann es natürlich auch der Staat was auch dazu beitragen.
0: Sie sind richtig jetzt im Stress durch den Wahlkampf, aber wie entspannt sich denn ein Artyom Push, wenn er mal keine Politik macht?
1: Ich mache sehr gern Sport. Alles Mögliche. Ich habe früher Fußball gespielt, American Football, Handball. Mittlerweile fehlt die Zeit ein bisschen, aber ich gehe ganz gern mal joggen und ins Fitnessstudio. Und treffe Freunde, gehe ins Kino. Das Normale halt.
2: Er tritt für seinen Wahlkreis in Halberstadt für die CDU an. 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

0: Am Freitagmorgen können wir mit regnerischen Verhältnissen rechnen. Mäßige bis kräftige Böen wird es über den Tag verteilt geben. Die Höchsttemperaturen belaufen sich auf 26 Grad. Etwas stürmischer wird es zum späten Nachmittag bis Abend bei 18 bis 25 Grad. Die Nacht wird mild und bleibt nass. Am Samstag wird es wieder freundlicher mit einem Sonne-Wolken-Mix bei Temperaturen um 20 Grad.
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0: Sarah Wagenknecht in Halberstadt. Das BSW füllt den Halberstädter Fischmarkt. Noch nie waren im Harzkreis so viele politische Persönlichkeiten unterwegs wie in den letzten 4 Wochen. Auch Sarah Wagenknecht gehörte dazu. Sie kam nach Halberstadt und sorgte dafür, dass über 400 Zuschauer den Fischmarkt füllten. Unter großen BSW-Flaggen und Applaus betrat Sarah Wagenknecht die Bühne und richtete ihre Ziele für die Landtagswahl an die Halberstädter.
2: Ja, liebe Freundinnen und Freunde, sehr geehrte Damen und Herren, ich freue mich, dass Sie alle hier sind und ich freue mich, dass ich heute bei Ihnen bin. Und es ist ja wirklich enorm spannend, weil bei der Wahl am nächsten Sonntag, da geht es um richtig viel. Und wenn man sich die Umfragen anguckt, dann sieht man ganz klar, das BSW, das ist sicherlich noch eine sehr junge Partei. Wir sind auch noch eine kleine Partei. Aber wir werden bei dieser Wahl mit oder wahrscheinlich sogar wir werden bei dieser Wahl darüber entscheiden, ob es in Sachsen-Anhalt einen politischen Neuanfang gibt. Weil nur wenn wir in diesen Landtag kommen, dann wird sich etwas ändern. Dann werden 24 Jahre CDU vorbei sein. Dann wird es endlich einen Neubeginn geben mit einer Regierung, die die Wünsche und Interessen der Menschen wieder ernst nimmt. Und ich finde, dafür lohnt es sich zu streiten. Und wie Sie haben vorhin unsere tollen Spitzenkandidaten kennengelernt, Claudia und Thomas. Das sind Menschen, die in diesen Landtag gehören. Sie kommen aus dem realen Leben und nicht aus irgendeiner Politblase und sie werden denen dort wirklich deutlich machen, wir brauchen eine andere Politik im Land und kein Weiter-so. Und deshalb bitte ich Sie, unterstützen Sie die beiden, unterstützen Sie uns mit Ihrer Stimme, bringen Sie noch Freunde und Bekannte mit, dann klappt es mit dem Neubeginn in Sachsen-Anhalt.
0: Sarah Wagenknecht bekam tatkräftige Unterstützung vom BSW-Spitzenkandidat in Sachsen-Anhalt Thomas Schulze und Spitzenkandidatin Dr. Claudia Wittig. Wie es die Partei Bündnis Sarah Wagenknecht in den Landtag schaffen will, brachte uns Dr. Claudia Wittig in einem Interview näher. Selbst in den etwas kleineren Städten ist das Feedback der Menschen äußerst positiv, meinte die Spitzenkandidatin. Somit stünde einem Einzug in den Landtag nichts entgegen.
3: Es ist ja ein ganz besonderer Wahlkampf hier in Sachsen-Anhalt. Das ganze Land guckt auf unser Bundesland. Ist auch für Sie wahrscheinlich sehr, sehr stressig. Ist ja das erste Mal, dass Sie so einen großen Wahlkampf machen, mit so vielen Wahlarenen auch. Wie sind Sie denn so?
4: Also, bin ein bisschen erschrocken, wie niedrig das Niveau manchmal ist bei diesen Wahlpodien. Man hat das Gefühl, dass kaum wirklich in der Sache argumentiert wird. Also gerade, wenn ich so bei diesen großen Fernsehauftritten bin, habe ich immer den Eindruck, dass irgendwie alle Parteien das Gleiche erzählen. Es scheint irgendwie bloß noch eine Einheitspartei zu geben, die alle auch wirklich davon Abstand nehmen, sich untereinander anzugreifen. Also Linke und CDU im engsten Schulterschluss. Da fehlt mir tatsächlich ein bisschen manchmal die inhaltliche Auseinandersetzung, wo es wirklich mal in die Kernthemen reingeht. Man arbeitet sich irgendwie so an dem Phantom der AfD ab. Ich bin tatsächlich beinahe ein bisschen enttäuscht davon. Ich hatte mich auf mehr Sachdebatte gefreut.
3: Es ist ja so, dass nicht jeder mit Sarah Wagenknecht nicht klarkommt. Die ist ja heute auch hier. Auch Leute aus dem BSE selber nicht. Wie schätzen denn selber Sarah Wagenknecht ein? Wie ist denn Ihr Verhältnis zu Wagenknecht?
4: Ach so, wir haben ein sehr gutes Verhältnis. Wir sind in einem sehr lebendigen Austausch. Faktisch fällt mir ja nur ein Landesverband ein, der mit ihr nicht so grün ist. Das ist aber auch einer, der, glaube ich, also das hat man erkannt in den letzten Wochen und Monaten, von der großen Mehrzahl der Parteimitglieder nicht als BSW-Landesverband so richtig anerkannt wird. Also was die Thüringer da gemacht haben, das ist keine BSW-Politik. Da sind wir uns als Bundespartei sehr einig. Wir sind mit Sarah und auch mit den anderen Bundesvorstandsmitgliedern in einem sehr guten guten, lebendigen Austausch. Die nehmen ja alle sehr viel Anteil natürlich. Hier geht es ja auch für das BSW um vieles. Und wir sind tatsächlich überzeugt davon, dass wir von Sachsen-Anhalt aus tatsächlich auch einen Aufbruch starten werden. Nicht nur für unsere Partei, sondern für eine politische Veränderung, die am Ende in ganz Deutschland spürbar sein wird.
3: Letzte Frage. Sie werden sich mit den Grünen ein Kopf-an-Kopf-Rennen liefern. Warum werden Sie vor den Grünen liegen?
4: Ja, weil wir tatsächlich gebraucht werden. Die Grünen werden ja bloß noch über diese strategische Wählenkampagne irgendwie durch die Hintertür in diesen Landtag geschliffen, wenn sie es denn schaffen werden. Aber das BSW spricht ja ein richtiges Bedürfnis an. Also die Menschen haben ein Riesenbedürfnis danach, dass diese Angst vor dem Krieg irgendwo aufgegriffen wird, dass es eine friedenspolitische Alternative gibt, eine Partei, die sich wirklich dafür einsetzt, dass hier also zum Beispiel die Wirtschaft nachhaltig angekurbelt wird und nicht durch irgendwelche Rüstungsprojekte. Also wir sprechen ja ganz viele Probleme an, die ansonsten gar niemand überhaupt beim Namen nennt. Und wir haben richtige Lösungen. Die Grünen, ja, was machen die? Die machen Kriegspolitik und so ein bisschen grüne Fähnchen wedeln. Ich glaube, in Sachsen-Anhalt gibt es dafür gar kein richtiges Publikum mehr.
0: Ob die positiven Rückmeldungen am Ende auch genügend Stimmen einbringen, entscheidet sich erst an der Wahlurne. Am Sonntag, dem 6. September, wird sich entscheiden, ob sich das BSW für den Landtag qualifizieren konnte.
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0: Am Freitagmorgen können wir mit regnerischen Verhältnissen rechnen. Mäßige bis kräftige Böen wird es über den Tag verteilt geben. Die Höchsttemperaturen belaufen sich auf 26 Grad. Etwas stürmischer wird es zum späten Nachmittag bis Abend bei 18 bis 25 Grad. Die Nacht wird mild und bleibt nass. Am Samstag wird es wieder freundlicher mit einem Sonne-Wolken-Mix bei Temperaturen um 20 Grad.
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0: Bundeskanzler trifft Ministerpräsident von Sachsen-Anhalt. Pressestatement zur Landtagswahl in der Welterbestadt Quedlinburg. Am späten Montagnachmittag landete der Bundeskanzler in Korstedt, um von dort aus auf den Stiftsberg nach Quedlinburg zu fahren, um sich mit dem Spitzenkandidat der CDU in Sachsen-Anhalt, Sven Schulze, zu treffen. Vor Ort wurde der Kanzler herzlichst vom Ministerpräsidenten und den Landtagskandidaten sowie dem Oberbürgermeister der Stadt Quedlinburg und der Stadt Halberstadt begrüßt. Danach nahm Friedrich Merz noch einen kurzen Blick über die Skyline Quedlinburgs, bevor es mit den Landtagskandidaten in der Traditionsgaststätte Schloss Krug in den Austausch ging. Im Anschluss wurde der Kanzler durch die Krypta an die Grabstätte Heinrichs I. geführt und gab zum Abschluss ein kurzes Pressestatement.
2: Ich will mich zunächst sehr herzlich bedanken hier im Kreis Quedlinburg und hier an diesem historischen Ort Gelegenheit zu haben, eine kurze Besichtigung auch der Stiftskirche machen zu dürfen. Darüber freue ich mich sehr, denn dies ist wirklich im besten Sinne des Wortes Weltkulturerbe. Und das zeigt auch, welche Vielfalt das Land Sachsen-Anhalt zu bieten hat. Nicht nur der Dom in Magdeburg, sondern auch die Stiftskirche hier in Quedlinburg sind deutsche Geschichte. Und das Land Sachsen-Anhalt ist trotzdem nicht rückwärts gewandt, sondern ist ein modernes Land, ist ein Industriestandort für Mittelstand, Handwerk, Industrie, für die Wissenschaft. Alleine die Institute, die es in Sachsen-Anhalt gibt, ich bin ja schon einige Male hier gewesen, auch unter dem Vorgänger von Sven Schulze und habe viel gesehen, viele Vorhaben auch begleitet, bis hin zum Drohnenabwehrzentrum jetzt auf dem Flugplatz in Kochstedt. Das sind alles Entscheidungen, die wir zwischen dem Bund und dem Land Sachsen-Anhalt gemeinsam getroffen haben. Und diese Atmosphäre, diese gute Stimmung, die muss bleiben. Sachsen-Anhalt darf kein Experimentierfeld für Wutbürger werden. Das geht am Ende zulasten der Menschen in Sachsen-Anhalt. Und ich habe das gestern Abend in der Fernsehsendung gesagt und will das hier noch einmal wiederholen. Wenn dieses Land nicht mehr regierbar ist, und wenn da möglicherweise die absolute Mehrheit einer rechtspopulistischen Partei am nächsten Montag feststehen sollte, dann werden internationale Investoren es sich dreimal überlegen, ob sie noch in Sachsen-Anhalt investieren. Das ist keine Vermutung von mir, sondern das ist etwas, was Sven Schulze und ich regelmäßig zu hören bekommen. Es geht also auch um die wirtschaftliche Stabilität der Entwicklung dieses Bundeslandes, dieses schönen Landes, sozusagen zwischen Berlin und dem Harz. Und insofern kämpfen wir jetzt gemeinsam für die Wählerinnen und Wähler, um die Wählerinnen und Wähler. Und ich will das auch ausdrücklich sagen, es gibt zu den Wählerinnen und Wählern in Sachsen-Anhalt keine Brandmauer. Ich möchte diese Wählerinnen und Wähler gewinnen und wenn sie verloren gegangen sind, auch zurückgewinnen. Weil meine feste Überzeugung ist, dass wir etwas anzubieten haben und dass wir auch etwas vorzuweisen haben. Wir sind jetzt seit 16 Monaten in der Verantwortung der Bundesregierung. Wir haben viele Entscheidungen getroffen, nicht zuletzt im Bereich der Migrations- und Flüchtlingskrise. Große Teile davon haben wir zurückgedrängt, aber wir wollen und müssen diesen Weg weitergehen, konsequent weitergehen und wir wollen ihn zusammen mit den Bundesländern und zusammen mit der Europäischen Union weitergehen. Insofern steht viel auf dem Spiel, aber ich habe die Zuversicht, dass es am Sonntag ein gutes Ergebnis geben wird für Sven Schulze und die CDU. Das war übrigens 2021 ähnlich. Wir hatten auch da schwierige Umfragen und dann gab es plötzlich am Wahlabend ein Ergebnis, das niemand vorhergesagt hatte. selbst wenn das in diesem Ausmaß im Jahr 2026 sich nicht wiederholen lässt. Aber wir werden am Sonntagabend nach meiner festen Überzeugung ein anderes Ergebnis sehen, als das, was wir zurzeit in den Umfragen sehen. Dafür kämpfen wir jedenfalls, dafür sind wir unterwegs, dafür bin ich heute hier. Und am Donnerstag sehen wir uns ja dann auch noch einmal und das schließt dann sozusagen die Vielzahl meiner Besuche in Sachsen-Anhalt vorläufig ab. Ich freue mich, wenn ich dann ab der nächsten Woche erneut und wiederholt hierher kommen darf mit einem Ministerpräsidenten Sven Schulz. Nochmal herzlichen Dank auch für die gute Zusammenarbeit, die wir im Präsidium der CDU und auch in der Ministerpräsidentenkonferenz miteinander haben. Ich möchte diese Arbeit fortsetzen. Die Wählerinnen und Wähler in Sachsen-Anhalt haben es in der Hand, eine richtige und kluge Entscheidung zu treffen. Und das wünsche ich mir und das wünsche ich auch dir. Herzlichen Dank.
0: Trotz des starken Gewitters an diesem Abend erwarten die Vertreter der CDU aus Sachsen-Anhalt ein starkes Ergebnis bei der Landtagswahl am Sonntag, dem 6. September.

0: Professor Armin Willingmann exklusiv bei RFH. Bleibt die SPD bei der Landtagswahl einstellig? Die Sozialdemokraten verloren in den letzten Jahren sehr viele Stimmen. Auch in Sachsen-Anhalt steht die Partei vor einer schwierigen Landtagswahl. Die SPD schafft es gerade mal auf 8% und steht somit 4% hinter den Linken und weit hinter der CDU und AfD. Ehemaliger Rektor der Hochschule Harz, seit 2021 Minister für Wissenschaft und Umwelt und Spitzenkandidat der SPD für die Landtagswahl in Sachsen-Anhalt 2026. Wir trafen uns mit Minister Armin Willingmann in Wernigerode an einem ihm sehr bekannten Ort und sprachen über die kommende Landtagswahl 2026.
1: Ja, Herr Minister, wir sitzen ja im Garten vor der Rektoratsvilla in Wernigerode. Wie ist das denn, wenn man hier nach Hause zurückkommt und alles hier so sehr, sehr grün sieht?
2: Nun, es ist und bleibt mein Zuhause. Ich lebe seit 1999 hier, war tatsächlich fast 13 Jahre Rektor an der Hochschule Harz. Es ist und bleibt das Zuhause, auch deshalb, weil ich seinerzeit, als ich nach Magdeburg in die Landesregierung berufen wurde, nicht umgezogen bin. Wir sind Wernigeröder.
1: Jetzt hat man ja in der Politik mit ganz anderen Menschen zu tun. Hier sind Jugendliche, auch viele mit großen Innovationen und Zukunftsperspektiven. Vermisst man das, diese Kontakte zu der jungen Generation?
2: Also ganz ohne Frage ist es so, dass an einer Hochschule die Besonderheit darin besteht, dass man mit vielen jungen Menschen zu tun hat. Man bildet sie ja schließlich aus. Auf der anderen Seite muss man auch sagen, auch in der Politik gibt es ja viele junge Menschen, die interessiert sind und sich politisch engagieren. Insoweit gibt es da eigentlich keinen großen Unterschied. Richtig ist aber, hier an der Hochschule ist natürlich der Anteil der jungen Menschen deutlich höher als in den Parteien.
1: Jetzt gibt es ja im Bundestag, aber auch im Landtag junge Menschen, die in die Politik gegangen sind, aber keine besonders gute Ausbildung haben. Viele haben die auch abgebrochen. Sehen Sie das kritisch?
2: Ich halte das in der Tat für keine gute Entwicklung. Es ist meines Erachtens sehr, sehr hilfreich in der Politik, wenn man über eine abgeschlossene Berufsausbildung verfügt, ein abgeschlossenes Studium. Ich würde es auch außerordentlich begrüßen, wenn die Abgeordneten dann, bevor sie ein Parlamentsmandat errungen haben, auch ein paar Jahre Berufstätigkeit haben. Ich halte es für wichtig, dass wir Menschen in den Parlamenten haben, die eine breite Lebens- und auch Berufserfahrung haben. Das heißt nicht, dass es auch Menschen geben kann, die schon mit 12 wissen, dass sie in ein Parlament wollen und das zielstrebig verfolgen. Aber wir brauchen eine gesunde Mixtur. Ich beispielsweise bin erst mit 53 Jahren in die Landespolitik eingetreten. Da hatte man schon eine ordentliche Portion Berufserfahrung.
1: Sie waren jahrzehntelang Professor für Wirtschaftsrecht, was aber die wenigsten wissen. Sie waren auch Vorstandsmitglied der Deutschen Gesellschaft für Reiserecht zum Beispiel. Und Sie waren auch Vorstandsvorsitzender der Verbraucherzentralen in Sachsen-Anhalt. Fehlt Ihnen das auch alleine auch zum Beispiel, die Verbraucherzentralen sind ja sehr, sehr wichtig. Ist ja auch eine NGO, die bekommen Geld vom Staat, andere auch. Sehen Sie das auch kritisch, dass manche NGOs die Ziele gar nicht so richtig definiert sind?
2: Also ich weiß vor allen Dingen, dass für Rechtsextremisten die NGOs gerne pauschal als etwas Kritisches angesehen werden. Aber Sie sehen sehr schön am Beispiel der Verbraucherzentralen, das Rote Kreuz ist übrigens auch eine NGO, dass die sehr, sehr hilfreich sein können. Und wenn ich daran denke, wie viel Vertrauen die Menschen beispielsweise der Verbraucherzentrale hier in Sachsen-Anhalt entgegenbringen, wie oft die Beratungsstellen aufgesucht werden und wie hilfreich dort die Mitarbeitenden dafür sorgen, dass Rechtsauskünfte erteilt werden, Verbraucherschutztipps, dann kann man nur sagen, pauschal gibt es überhaupt keinen Grund, NGOs in Frage zu stellen.
1: Kommen wir mal zur Politik. Ihr Slogan ist Erfahrung und keine Experimente. Jetzt sind aber alle Demokratien in dieser Welt auf Experimenten aufgebaut worden.
2: Ja, vor einigen tausend Jahren galt das sogar mal für die attische Demokratie und danach auch für das Modell, das die Römer irgendwann mal kopiert haben. Es geht aber um etwas anderes. Die Aussage Erfahrung statt Experimente stellt tatsächlich darauf ab, dass wir hier im Lande kein Experimentierfeld für rechte Politik werden sollten. Denn genau das droht bei dieser Wahl. Mir war wichtig, mit dieser Aussage deutlich zu machen, wir brauchen in der Politik ein gerütteltes Maß an Lebens- und Berufserfahrung. Und diese Erfahrung sollte sich dann auch in politischen Entscheidungen widerspiegeln. mir hilft, dass ich ein großer Freund davon bin, dass man auf Faktenbasis Politik macht und daraus auch Entscheidungen ableitet. Das hat nichts mit Experimenten zu tun. Ich bin ein großer Anhänger als Wissenschaftler allemal davon, dass in den Universitäten und in den Uniklinika und in vielen anderen Richtungen geforscht wird. Ich halte es für ganz großartig, dass wir Kinderunis und Kinderhochschulen haben, in denen die jungen Menschen an Forschung herangeführt werden. Dort überall brauchen wir Experimente. Aber in der Politik brauchen wir keins, schon gar kein rechtsextremistisches.
1: Wenn man mal sieht, dass die SPD in den 90er Jahren hier in Sachsen-Anhalt so um die 30% gehabt hat, damals noch mit Ministerpräsidenten Höppner, auch bundespolitisch war die SPD ja deutlich weiter als heute in ihren Prozentzahlen. Wie sehen Sie das? Was hat die SPD denn für Fehler gemacht? Und warum konnte die SPD in den letzten Jahren diese Fehler nicht stoppen?
2: Also wir haben ja ohne Frage in der SPD eine wechselvolle Geschichte. Als älteste Partei Deutschland ist das auch kein Wunder. Da gab es Auf und Abs immer wieder mal. Aber ganz richtig ist, dass sich natürlich das Parteienspektrum verändert hat. Die Zeit, an die Sie erinnern, und Ministerpräsident Höppner, der leider viel zu früh verstorben ist, ist 2002 aus dem Amt geschieden. Das ist fast 25 Jahre her. Das zeigt dann schon, dass die Zeit, in der die SPD sehr, sehr respektable Ergebnisse hatte, schon sehr lange her ist. Inzwischen haben wir mehr Parteien, die an Bord sind. Wir haben auch ein gerütteltes Maß an Populismus, das in der Politik jetzt Platz errungen hat. Und man muss ganz klar sagen, es sind auch politische Fehler gemacht worden. Jedenfalls haben sich Menschen von der SPD abgewandt, die früher unsere typisches Klientel waren. Das waren beispielsweise die Hartz-IV-Reformen, die seinerzeit viele Arbeitnehmerinnen und Arbeitnehmer betroffen haben und sehr kritisch haben zur SPD stehen lassen. Und vielleicht auch in letzter Zeit der Eindruck, der entstanden ist, dass wir uns im Wesentlichen um Transferempfänger kümmern, also um Menschen, die nicht durch Arbeit, sondern durch Sozialleistungen ihren Unterhalt bestreiten müssen. Das ist ein wichtiges Thema, aber tatsächlich ist es wichtig, dass die SPD sich den arbeitenden Menschen zuwendet, denen, die jeden Tag morgens aufstehen und abends nach Hause kommen und dabei ihre Familien unterhalten und etwas für unseren Staat tun.
1: 40% in diesem Land wählen wahrscheinlich AfD bei der Wahl. Und Sie haben es ja schon gesagt, das Migrationsthema hat die AfD aufgegriffen. Das ist ihr Thema Nummer eins. Können Sie das teilweise nachvollziehen, warum die Menschen die AfD wählen? Und sagen Sie auch, in einigen Punkten haben die vielleicht auch recht?
2: In den allermeisten Punkten hat die AfD nicht recht, sondern betreibt schlichten Populismus. Sie redet den Menschen nach dem Mund, verspricht allen alles. Das sehen Sie sehr schön am Wirtschaftsprogramm und an den ganzen Versprechungen, die dort kommen. Eine Unterdeckung dieses Programms mit 2,3 Milliarden Euro, also Luftschlösser, woher man das Geld nehmen könne, und Ausgaben, Vorstellungen, Versprechungen, die jeder Grundlage entbehren. So macht man keine seriöse Politik. Aber ich will mich nicht wegducken vor dem Thema Migration. Das Thema Migration ist in Sachsen-Anhalt objektiv kein großes Thema. Richtig ist aber, dass es viele Menschen dennoch als solches empfinden. Und wir müssen als Politik aufpassen, dass wir nicht versuchen, den Menschen ihre Gefühle zu nehmen. Wenn gefühlt Menschen den Eindruck haben, Migration sei hier ein Thema, dann müssen wir versuchen, sie zu erreichen. Tatsache ist, nur 8% unserer Bevölkerung haben einen Migrationshintergrund. Das ist kein sehr hoher Wert. Die Zahlen der Zuwanderung und der Asylsuchenden haben wir aktuell im Jahr 2026 auf einem Stand, den wir zuletzt im Jahr 2011 hatten, also vor dem Flüchtlingszustrom des Jahres 2015. Objektiv gibt es kein Flüchtlingsproblem und schon gar nicht eines mit Migrantinnen und Migranten. Aber subjektiv ist das so. Und deshalb müssen wir dieses Thema aufnehmen. Wir müssen mit den Menschen darüber reden. Es muss ganz klar sein, dort, wo berechtigte Schutzgründe vorliegen, werden wir Menschen weiter Schutz bieten. Dort, wo keine Schutzgründe vorliegen, müssen wir uns auch von diesen Menschen wieder trennen. Müssen wir auch sie dazu auffordern, das Land zu verlassen und dies im Zweifel auch vollstrecken. Und dann gibt es immer noch einen weiteren Aspekt, der mit der Migration einhergeht, nämlich die Frage der Bestrafung von Kriminalität und der Annahme, dass Ausländerkriminalität besonders groß sei. Hier sage ich mal als Jurist, egal ob jemand Deutscher ist oder einen Migrationshintergrund hat, Straftaten gehören verfolgt und bestraft. Das hat gar nichts mit der Frage zu tun, wo jemand herkommt.
1: Jetzt ist ja so, dass die AfD im Prinzip den ganzen Wahlkampf verändert hat in diesem Land. Es ist ein Wahlkampf, den es in Deutschland so noch nie gab. Die AfD hat eigene Kamerateams, auch in den sozialen Netzwerken, die sehr aggressiv vorgehen. auch teilweise Abgeordnete der AfD gehen mit ihren Konkurrenten nicht gerade zimperlich um. Merken Sie das auch? Und wie belastend ist das auch manchmal, wenn man beleidigt wird?
2: Also was ich ohne Frage bestätigen kann, dass sich die Kultur, die Debattenkultur bei uns im Landtag ganz deutlich verschlechtert hat. Und dabei muss man ganz klar sagen, da gibt es auch einen unmittelbaren Zusammenhang mit dem Auftreten der AfD, die ja extrem respektlos gegenüber Abgeordneten anderer Fraktionen, anderer politischer Meinungen umgeht. Das kann man sehr schön im Landtags-TV nachsehen, wenn die Landtagsdebatten übertragen werden. Das kann man auch im Internet sich nochmal anschauen. Ich glaube, da kriegt man ein Gespür dafür, wie der Parlamentarismus oder wie vor allen Dingen die Debattenkultur gelitten hat unter der AfD. Diese persönlichen Beleidigungen, da muss man sich ein dickes Fell zulegen. Auch ich habe das inzwischen getan. Da gibt es auch eine Grenze, will jetzt mal nicht formulieren, wo die ist, aber es darf in der Politik ruhig mal deftig zugehen. Was aber nicht geht, ist Ehrabschneidung, Verleumdung und echte Beleidigung. Da muss man ein deutliches Stoppsignal setzen. Und da kann ich nur darauf bauen, dass nach der Landtagswahl und nach der Konstituierung eines neuen Landtags diese Kultur, diese Unkultur sich wieder verbessert.
1: Das Ergebnis der SPD wird wahrscheinlich nicht gut sein, aber die SPD ist wahrscheinlich relativ gesichert im neuen Landtag auch vertreten. Was genau möchten Sie denn in den nächsten 5 Jahren dort noch politisch angehen?
2: Naja, man kann ja vielleicht mal zurückschauen, was wir alles erreicht haben, denn auch das ist ja ein großer Kontrast zur AfD. Der Versuch, dieses Land permanent schlecht zu reden, zu erzählen, dass hier seit 30 Jahren alles Mögliche den Bach runtergehe und nichts funktioniere oder wie wir vom BSW hören, dass irgendwo alles im Chaos versinke. Die Menschen, die schon in den 90er Jahren hier gelebt haben, wünschen sich diese 90er Jahre nicht zurück. Und ich kann mir auch nicht vorstellen, dass man sich die 2000er Jahre zurückwünscht. Denken wir nur einmal mal an die Arbeitslosenziffern, die wir seinerzeit hatten. Und es gibt auch eine Menge anderer Dinge, die sich entwickelt haben. Unsere Straßen, unsere Gebäude, öffentliche Einrichtungen. Hier ist sehr, sehr viel geschehen. Auch große Ansiedlungserfolge. Übrigens auch hier bei uns im Harz.
1: Also hier in Wernigerode, übrigens im gesamten Harz, wurde über 1 Milliarde investiert. Hexentanzplatz, Neuberg, Theater, Schloss Wernigerode, jetzt kommt der Stiftsberg noch in Quedlinburg hinzu. Wird wahrscheinlich eines der schönsten Museen Deutschlands werden. Daimler-Truck-Ansiedlung und ganz viele andere auch. Die Liste ist lang. Warum schätzt der Wähler das nicht? Warum ist es so schwer, dem Wähler das vielleicht zu vermitteln? Denn die Zeiten haben sich in den letzten 20 Jahren hier deutlich zum Besseren verändert.
2: Also das gehört ohne Frage zu den großen Geheimnissen, dass es gelungen ist, dieses Land konsequent schlecht zu reden und den Eindruck zu vermitteln, man müsse es retten. Man kann es ja auf dem einen oder anderen Plakat lesen. Hier gibt es nichts, was man retten müsste. Die Entwicklung muss so weitergehen. Und Sie hatten mich gefragt, was will die SPD einbringen? Ein erheblicher Teil dieser Ansiedlung geht noch auf die Zeit zurück, der Jahre 2016 bis 2021, in dem ich für das Wirtschaftsressort verantwortlich war und seinerzeit zusammen mit Staatssekretär Uhde diese Verfahren begleitet habe. Da sind Unternehmen zu uns gekommen, hier in den Harz, aber eben auch beispielsweise nach Leuna und in den Süden des Landes, die für die nächsten Jahre sichere Arbeitsplätze bieten und eine gute wirtschaftliche Entwicklung. Und das gilt auch für viele andere Entwicklung. Und selbstverständlich wollen wir diese Arbeit fortsetzen. Da kommt es gar nicht so sehr darauf an, ob das Ergebnis nun ganz überragend ist. Entscheidend ist, und da darf ich doch darauf hinweisen, dass eine Mehrheit in diesem Lande keine AfD als Landesregierung haben möchte. Und da die anderen Parteien miteinander im Gespräch sind und kooperieren können, Koalitionen bilden, ist das der normalste Weg, dass man versucht, eine Koalitionsregierung zu bilden, die dann eine Regierungsmehrheit hat.
1: Jetzt sind wir ja in der Hochschule Harz, hier werden viele junge Menschen ausgebildet und kommen dann als Akademiker hier aus der Hochschule heraus. Früher war das so, viele mussten halt wechseln in ein anderes Bundesland, um auch gutes Geld zu verdienen. Das ist aber heute gar nicht mehr der Fall. Die Unternehmen suchen ja hier Akademiker. Viele, viele junge Menschen können also hier bleiben oder sogar zurückkommen, die vielleicht mal Sachsen-Anhalt verlassen haben. Wie kann man das denn auch steuern?
2: Steuern kann
1: Oder
2: man
1: ist
2: das.
1: das Image immer noch von Sachsen-Anhalt so schlecht?
2: Also, man muss tatsächlich immer noch am Image arbeiten, denn in der Tat ist in den 90er Jahren ein Image vermittelt worden, damals angesichts sehr, sehr hoher zweistelliger Arbeitslosenzahlen, dass man hier ein Billiglohnland sei, dass man günstig Fläche erwirbt und dass man sehr preiswert Arbeitskräfte bekommt. Das ist für die Entwicklung, für die wirtschaftliche Entwicklung nicht gut gewesen. Wir haben dieses Image aber ein Stück weit abgelegt in den letzten 10 Jahren und haben feststellen können, dass man inzwischen auch in Sachsen-Anhalt sehr gut Geld verdienen kann und auch eine Zukunft hat. Und dann ist es natürlich interessant, hierhin zurückzukehren, wenn man mal weggegangen ist, oder hier zu bleiben, wenn man zu uns gekommen ist, weil selbstverständlich viele Dinge, denken Sie etwa an Wohnraum, an die Möglichkeit, ein Eigenheim zu errichten, an eine erstklassige Kita-Versorgung, ordentliche Schulversorgung und auch die Gesundheitsversorgung, die wir natürlich im ländlichen Raum ein Stück weit stabilisieren müssen. Das alles sind positive Merkmale und das kann einen durchaus motivieren, nach Sachsen-Anhalt zurückzukehren.
1: Was würden sich denn noch für die Zukunft für Sachsen-Anhalt und auch für Sie und Wernigerode hier wünschen?
2: Ich halte es für wichtig, dass wir nach dieser Wahl zwei Dinge sehr, sehr gezielt angehen. Unsere Gesellschaft ist gespalten. Wir können da ganz nüchtern draufschauen und stellen fest, es gibt Menschen, die bereit wären, rechtsextremistisch eine Regierung zu stützen. Und es gibt sehr viele Menschen, die das nicht wollen. Und die stehen sich im Moment fast unversöhnlich gegenüber. Und deshalb halte ich es für ganz wichtig, dass wir in dieser nächsten Legislatur versuchen, da Gräben wieder zuzuschütten. Das ist nicht ganz einfach, weil es um sehr viel Emotionalität geht. Darauf baut der ganze AfD-Wahlkampf auf. Und ich halte es für die Pflicht vor allen Dingen von uns reiferen Menschen, auch von denen, die schon einiges im Leben erlebt haben, darauf zu achten, dass wir wieder näher aneinander rankommen. Das wird durch Zuhören geschehen. Das setzt allerdings auf beiden Seiten auch voraus, dass man bereit ist zu verstehen, was der andere will und dass nicht a priori alles, was der andere sagt, falsch ist. Ich halte das jedenfalls für ganz, ganz wichtig. Nennen wir es einfach mal eine Image-Kampagne nach innen. Wir müssen uns gegenseitig wieder mehr vertrauen und ganz klar, wir müssen einfach auch mal eine Bestandsaufnahme machen, wie sieht es in unserem Land wirklich aus. Man wird dann feststellen, sehr viel besser, als manche uns glauben machen.
1: Professor, ich bedanke mich für dieses Gespräch.
2: Sehr gerne, Herr Arendt.
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0: Am Freitagmorgen können wir mit regnerischen Verhältnissen rechnen. Mäßige bis kräftige Böen wird es über den Tag verteilt geben. Die Höchsttemperaturen belaufen sich auf 26 Grad. Etwas stürmischer wird es zum späten Nachmittag bis Abend bei 18 bis 25 Grad. Die Nacht wird mild und bleibt nass. Am Samstag wird es wieder freundlicher mit einem Sonne-Wolken-Mix bei Temperaturen um 20 Grad.
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0: Artjom Pusch, ein noch recht neues Gesicht in Halberstadt. Erst seit 3 Jahren lebt der gebürtige Russe in der Kreisstadt. Große Teile seiner Jugend und Kindheit verbringt er in Burg und reist dann an viele Orte der Welt. Er ist überzeugter Reservist bei der Bundeswehr. Im Harz ist er engagiert dabei und organisiert zum Beispiel das Graffiti-Projekt bei FIS. Vor 2 Jahren hat er es bei der Bundestagswahl bereits erfolglos versucht. Jetzt tritt er für die Stadt Halberstadt zur Landtagswahl am 6. September an.
1: Artjom Pusch. Das ist ein Name, da stutzen viele, weil er ist jetzt kein typisch deutscher Name. Wo kommt der denn her?
2: Das ist richtig, der Name ist russisch. Ich bin vor mittlerweile 39 Jahren in Russland geboren, habe dort meine ersten 10 Lebensjahre verbracht, bin mit meiner Mama dann nach Deutschland gekommen. Meine Mama war ja auch schon früher in der DDR hin und her gereist. Wir hatten auch Kontakte damals schon gehabt. Und dann wo ich 10 Jahre alt war, endgültig hierher gezogen. Habe dann die Sprache hier gelernt, habe mich integriert. Und seitdem lebe ich natürlich in diesem wunderschönen Land.
1: Die ersten Jahre in Deutschland, die haben Sie ja in Burg verbracht. Und dann ging es auch beruflich eigentlich quer durch Deutschland und auch durch Europa. Und jetzt leben Sie ja in Halberstadt. Warum, wie sind Sie hierher gekommen?
2: Also, das ist eine lange Geschichte. Ich versuche es ein bisschen vielleicht kürzer zu machen. Also, ich durfte ja noch zu Schulzeiten auch nach Amerika auswandern, habe ein Jahr dort die Schule besucht, dann später Abitur in Burg gemacht, war dann zuerst zu den Gebirgsjägern der Bundeswehr nach Bayern gegangen. Die Bayerischen Alpen waren eine ganz, ganz tolle Zeit. Bin von dort auch nach Karlsruhe, habe dort studiert, bin dann auch nach Australien, habe auch da weiter studiert. Und dann später habe ich meine beruflichen Schritte in der Automobilindustrie unternommen, in Süddeutschland. Ich war in München aktiv, in Stuttgart, dann nach Düsseldorf gezogen, also überall.

0: hin und her. Später habe ich auch einige Unternehmen mitgegründet, teilweise sogar im Ausland, in Montenegro, in Österreich.
1: Im Prinzip Unternehmensentwickler, insbesondere für Start-up-Unternehmen.
0: Genau, das ist richtig. Wir haben einige Start-ups entwickelt und dann ein paar Schritte oder ein paar Jahre quasi vorgespult, hatte ich die Möglichkeit, als Europakandidat zu kandidieren, auf einem Platz, der damals auch nicht gereicht hätte. Aber ich wollte mit in Politik. Ich hatte immer gedacht, eines Tages möchte ich etwas bewegen im Land. Und deswegen habe ich ganz bewusst diesen Schritt gewählt. Und dann kam eins zum anderen. Dann wurde ich aus dem Harz heraus gefragt, ob ich mir nicht vorstellen könnte, für den Bundestag zu kandidieren. Und da ich früher im Harz auch wirtschaftlich aktiv war, ich bin auch unternehmerisch im Immobilienbereich tätig, habe ich dann gesagt, jetzt ziehe ich komplett in den Harz und das ist meine neue Heimat. Und jetzt wohne ich hier einige Jahre und bin sehr froh und glücklich über diese Entscheidung.
1: Da kommen wir später nochmal hin zu Ihrem beruflichen Werdegang. Ich möchte gerne nochmal zurückgehen zur Bundeswehr. Diese Zeit hat Sie ja auch nie losgelassen, sind ja heute noch Reservist sozusagen bei der Bundeswehr. Wie wichtig ist denn die Bundeswehr heute und was hat sie auch hier in der Region für einen Stellenwert?
0: Die Bundeswehr ist, denke ich, wichtiger denn je. Ich war noch einer der letzten Jahrgänge, die einen Pflichtwehrdienst machen mussten oder durften. Und ich finde auch heutzutage, ich meine, man gibt der Gesellschaft etwas zurück als junger Mensch, weil man hat so viel zu verdanken als junger Mensch vor allem. Man kann eine tolle Ausbildung schaffen, genießen und deswegen ein Jahr, glaube ich, wäre auf jeden Fall sinnvoll. Ich fand, es hat mir damals sehr viel Spaß gemacht, auch tatsächlich, auch die Kameradschaft unter den Soldatinnen und Soldaten. Und deswegen habe ich danach noch eine Reserveoffiziersausbildung gemacht und bin der Bundeswehr bis heute verbunden als Reservist weiterhin. Mittlerweile nicht mehr bei den Gebirgsjägern, mittlerweile bin ich im Heimatschutzregiment in Sachsen-Anhalt aktiv. Und die Bundeswehr hat einen, finde ich, auch hier im Harz einen sehr, sehr hohen Stellenwert.
1: Macht die CDU da nicht einen Fehler, wenn sie die Wehrpflicht zurückhaben möchte? Denn es wäre doch viel einfacher, vielleicht zu sagen, alle Deutschen machen ein Jahr ein sogenanntes Bürgerjahr. Und dann kann jeder entscheiden, ob er zur Bundeswehr geht oder ins Krankenhaus oder zum THW oder zur Feuerwehr.
0: Das ist genau die Idee. Es muss ja nicht jeder zur Bundeswehr zugehen, aber ich fand das System damals, wo man Zivildienst an der Bundeswehr hatte, fand ich persönlich auch richtig. Und deswegen dieses Thema, wir nennen es in der CDU ein verpflichtendes Gesellschaftsjahr, finde ich sehr sinnvoll, etwas der Gesellschaft wieder zurückzugeben.
1: Jetzt sind Sie ja ein gut ausgebildeter Mann und gerade auch im Bereich der IT-Technologie. Wie schwierig ist es denn überhaupt, junge Leute, die so eine Ausbildung haben, vielleicht auch in der IT-Technologie, die ja mehr in den Großstädten eigentlich angesiedelt ist mit vielen Firmen, die ja wieder zurückzuholen?
0: Ich denke, besonders heute mit der Digitalisierung, wo jeder auch mal von zu Hause arbeiten muss, also nicht jeder muss in eine Großstadt ziehen oder ins Ausland. Es gab eine Zeit lang, wo auch ganz viele auch von meinen Freundinnen und Freunden ja, aus dem Osten weggezogen sind und glücklicherweise kommen einige zurück. Also ich hatte das ja auch ja genau die Gelegenheit. Ich hatte ja lange, lange im Ausland als auch in anderen Teilen Deutschlands gelebt. Ich kam zurück, weil ich aber überzeugt bin, Sachsen-Anhalt, wir haben so viel Potenzial, wir haben so viele Möglichkeiten, wir können hier noch viel mehr aufbauen.
1: Jetzt ist es ja so, dass wir einen ganz, ganz schwierigen Wahlkampf haben. Einen Wahlkampf, den hat es in Deutschland in dieser Form noch nie gegeben. Die Medien stürzen sich sozusagen auf das Land Sachsen-Anhalt, was gut für den Bekanntheitsgrad ist. Aber es ist natürlich auch stressig, auch für die Leute, die sich im Wahlkampf befinden. Weil tagtäglich wird ja über Sachsen-Anhalt in allen Medien berichtet. Jeder Kandidat wird unter diese Lupe genommen. Wie viel Stress macht denn dieser Wahlkampf für einen? Sie sind ja auch auf vielen Veranstaltungen der CDU. Und man muss es ja auch wirklich sagen, die große Harmonie ist ja nicht unbedingt da, weil es wird ja auch immer über diese Brandmauer geredet.
0: Ja, jeder Kandidat, jede Kandidatin kennt diesen Stress, aber ich empfinde es als positiven Stress, weil wir haben es ja selber ausgesucht. Ja, wir machen es ja freiwillig, das ist unsere Freizeit, die wir dafür einsetzen. Es macht uns Spaß, man muss es mit Leidenschaft angehen und nur wenn es ja, einem Spaß macht, kann man das Ganze natürlich auch dann durchhalten. Und dementsprechend machen wir mal weiter.
1: Es wird ja ein Wahlergebnis mit großer Wahrscheinlichkeit herauskommen, was nah an der Unregierbarkeit von Sachsen-Anhalt liegen wird. Wie nimmt man das denn wahr? Sie haben eigentlich, naja, das ist, Sie haben eine Chance, wenn die CDU deutlich über 25% liegt, dann können Sie damit rechnen, dass Sie drin sind. Die CDU unter 25% wird es vermutlich schwierig. Also muss man das Direktmandat gewinnen. Wie groß sind da die Ängste, dass man es nicht schafft?
0: Also jeder Kandidat hat das Risiko natürlich. Ich meine, wir kämpfen darum, auch direkt gewählt zu werden. Wir wollen ja auch gute Politik schaffen. Deswegen, wir schauen nicht auf irgendwelche Listenplätze oder wie viel Prozent man haben müsste hier und da. Da ist man falsch in Politik, wenn man da nur täglich daran denken würde. Und auch bestimmte Mehrheiten, ganz ehrlich, wir wollen das beste Ergebnis für uns schaffen. Und am Wahlabend entscheidet der Bürger.
1: Wie ärgerlich ist es denn, dass diese Wahl, diese Landtagswahl, so sehr von bundespolitischen Themen überschattet wird?
0: Ja gut, also es hilft nicht der Gegenwind aus Berlin, aber was ich sehr gut finde von Sven Schulze, dass er wirklich eben unsere Landesthemen vertritt, dass er halt in Berlin auch klar auftritt und sagt, was wollen wir als Sachsen-Anhalt erreichen?
1: Jetzt hatte ich mit Herrn Kretschmann gesprochen, dem Ministerpräsidenten von Sachsen. Ich habe mit Herrn Schulze gesprochen, ich habe auch damals noch mit Rainer Haseloff gesprochen. Diese Brandmauer steht ja eigentlich allem im Weg. Warum kann man nicht eine Minderheitsregierung machen und sich dann noch nicht mal tolerieren lassen, sondern einfach Zustimmung suchen, so wie sie kommen?
0: Also das ist mal vielleicht ein grundlegender Gedanke. Wir können nicht 40% der Wählerinnen und Wähler ausschließen. Ja, wenn wir gewählt werden, dann sind wir vom ganzen Volk gewählt. Ja, wir wollen ja alle Leute auch natürlich vertreten. Und deswegen, ich persönlich glaube, dass wir natürlich mit allen Wählerinnen und Wählern reden müssen. Wenn es bestimmte Parteien im Landtag gibt, die uns als den Hauptfeind auserkoren haben und die das quasi auch dann öffentlich noch behaupten, wie soll man denn mit solchen Leuten zusammenarbeiten? Also ich schaue mir immer relativ viele Landtagsdebatten an und was da zustande kommt, da kommen keine Lösungen. Da kommen irgendwelche Sachen, wo unser Land schlecht geredet wird, wo wir teilweise beleidigt werden, was ich überhaupt nicht verstehe. Man muss auch in der Politik, selbst wenn man eine andere Meinung ist, man muss miteinander trotzdem menschlich, kollegial auch umgehen können. Und diese Basis, die ist einfach nicht gegeben. Sei es, was wir natürlich versuchen wollen. Ich bin immer überzeugt, wenn wir gute Gesetze ins Parlament einbringen, ganz ehrlich, dann ist mir persönlich egal, wer dafür stimmt. Wenn die oder die Seite. Aber ich möchte nicht mit bestimmten Parteien zusammenarbeiten. Und es gibt ja einen Unvereinbarkeitsbeschluss. Aber nochmal zusammengefasst, wir müssen alle Wählerinnen und Wähler, selbst die, die nicht für uns sind, müssen mitnehmen und die Themen natürlich auch genauso anpacken.
1: Die Kriminalitätsrate in Sachsen-Anhalt, aber auch in ganz Deutschland steigt. Und man hat das Gefühl, dass dieses Land, auch Sachsen-Anhalt, irgendwie wirklich geteilt ist. Also es wird ja immer aggressiver auf beiden Seiten. Wie kann man das irgendwie bekämpfen oder verhindern?
0: Wir müssen sehen, wir sind ein Land. Und es kann nicht sein, dass wir mittlerweile so gespalten sind und diese Polarisierung in der Gesellschaft, das hat sich ja über die Jahre so entwickelt. Natürlich spielen auch Medien sicherlich eine Rolle, ganz klar. Aber nichtsdestotrotz, man muss auch der anderen Seite die Hand reichen und schauen, wie wir zusammen Probleme lösen können. Und am Ende geht es darum, dass wir Probleme gemeinsam lösen. Und zum Thema Sicherheit. Die Polizei in Sachsen-Anhalt macht einen hervorragenden Job. Und Polizisten und Polizisten, die brauchen natürlich noch bessere Unterstützung, die modernste Technik. Und wir setzen uns dafür ein, dass wir die Landesbediensteten auf über 8000 Bedienstete auch in Sachsen-Anhalt erweitern.
1: Jetzt ist es so, wenn Sie in den Landtag hineingewählt werden sollten, was möchten Sie denn gerne politisch umsetzen?
0: Ich komme aus der Wirtschaft und natürlich möchte ich alle Themen abdecken, aber die Wirtschaft ist der Bereich, wo ich mich am meisten auskennen würde. Und ich rede ja auch als Kreisvorsitzender der Mittelstands- und Wirtschaftsunion fast täglich mit Betrieben. Was immer oft auffällt, natürlich das Thema Bürokratie, also keiner kann es mehr hören. Bürokratie hier, Bürokratie da und natürlich, es gibt so viele Berichtspflichten, die einfach teilweise sinnlos sind. Da müssen wir schauen, wo wir bestimmte Gesetze einfach abändern oder einfach, ich sage mal, komplett verschwinden lassen. Es gibt ja die schöne Initiative von uns, das One-In-One-Out-Prinzip. Das heißt, wenn ein Gesetz neu beschlossen wird, dann müssen wir ein Gesetz finden, was an deren Stelle quasi verschwinden wird. Und das ist ein guter Ansatz, finde ich.
1: Jetzt hat gerade diese Woche der Deutsche Beamtenbund doch mal gesagt, es würden 620.000 Stellen im öffentlichen Dienst fehlen. Können Sie das nachvollziehen?
0: Persönlich nicht, tatsächlich. Weil ich glaube, der Staat kann und muss effizienter arbeiten. Ja, es kann doch nicht sein, dass der Staat als einer der wenigen Bereiche immer weiter wächst und anderswo Stellen abgebaut werden. Das heißt, wenn andere Betriebe digitaler werden, dann kann es natürlich auch der Staat was auch dazu beitragen.
1: Sie sind richtig jetzt im Stress durch den Wahlkampf, aber wie entspannt sich denn ein Artyom Push, wenn er mal keine Politik macht?
0: Ich mache sehr gern Sport. Alles Mögliche. Ich habe früher Fußball gespielt, American Football, Handball. Mittlerweile fehlt die Zeit ein bisschen, aber ich gehe ganz gern mal joggen und ins Fitnessstudio. Und treffe Freunde, gehe ins Kino. Das Normale halt.
2: Er tritt für seinen Wahlkreis in Halberstadt für die CDU an. Am 6. September wird sich zeigen, ob er die Interessen der Kreisstadt mit dem Listenplatz 18 in Magdeburg vertreten kann.

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0: Am Freitagmorgen können wir mit regnerischen Verhältnissen rechnen. Mäßige bis kräftige Böen wird es über den Tag verteilt geben. Die Höchsttemperaturen belaufen sich auf 26 Grad. Etwas stürmischer wird es zum späten Nachmittag bis Abend bei 18 bis 25 Grad. Die Nacht wird mild und bleibt nass. Am Samstag wird es wieder freundlicher mit einem Sonne-Wolken-Mix bei Temperaturen um 20 Grad.
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0: Sarah Wagenknecht in Halberstadt. Das BSW füllt den Halberstädter Fischmarkt. Noch nie waren im Harzkreis so viele politische Persönlichkeiten unterwegs wie in den letzten 4 Wochen. Auch Sarah Wagenknecht gehörte dazu. Sie kam nach Halberstadt und sorgte dafür, dass über 400 Zuschauer den Fischmarkt füllten. Unter großen BSW-Flaggen und Applaus betrat Sarah Wagenknecht die Bühne und richtete ihre Ziele für die Landtagswahl an die Halberstädter.
2: Ja, liebe Freundinnen und Freunde,

0: verehrte Damen und Herren, ich freue mich, dass Sie alle hier sind und ich freue mich, dass ich heute bei Ihnen bin. Und es ist ja wirklich enorm spannend, weil bei der Wahl am nächsten Sonntag, da geht es um richtig viel. Und wenn man sich die Umfragen anguckt, dann sieht man ganz klar, das BSW, das ist sicherlich noch eine sehr junge Partei. Wir sind auch noch eine kleine Partei. Aber wir werden bei dieser Wahl mit oder wahrscheinlich sogar wir werden bei dieser Wahl darüber entscheiden, ob es in Sachsen-Anhalt einen politischen Neuanfang gibt. Weil nur wenn wir in diesen Landtag kommen, dann wird sich etwas ändern. Dann werden 24 Jahre CDU vorbei sein. Dann wird es endlich einen Neubeginn geben mit einer Regierung, die die Wünsche und Interessen der Menschen wieder ernst nimmt. Und ich finde, dafür lohnt es sich zu streiten. Und wie Sie haben vorhin unsere tollen Spitzenkandidaten kennengelernt, Claudia und Thomas. Das sind Menschen, die in diesen Landtag gehören. Sie kommen aus dem realen Leben und nicht aus irgendeiner Politblase und sie werden denen dort wirklich deutlich machen, wir brauchen eine andere Politik im Land und kein Weiter-so. Und deshalb bitte ich Sie, unterstützen Sie die beiden, unterstützen Sie uns mit Ihrer Stimme, bringen Sie noch Freunde und Bekannte mit, dann klappt es mit dem Neubeginn in Sachsen-Anhalt.
1: Sarah Wagenknecht bekam tatkräftige Unterstützung vom BSW-Spitzenkandidat in Sachsen-Anhalt Thomas Schulze und Spitzenkandidatin Dr. Claudia Wittig. Wie es die Partei Bündnis Sarah Wagenknecht in den Landtag schaffen will, brachte uns Dr. Claudia Wittig in einem Interview näher. Selbst in den etwas kleineren Städten ist das Feedback der Menschen äußerst positiv, meinte die Spitzenkandidatin. Somit stünde einem Einzug in den Landtag nichts entgegen.
2: Es ist ja ein ganz besonderer Wahlkampf hier in Sachsen-Anhalt. Das ganze Land guckt auf unser Bundesland. Ist auch für Sie wahrscheinlich sehr, sehr stressig. Ist ja das erste Mal, dass Sie so einen großen Wahlkampf machen, mit so viel Wahlarenen auch. Wie sind Sie denn so?
3: Also, bin ein bisschen erschrocken, wie niedrig das Niveau manchmal ist bei diesen Wahlpodien. Man hat das Gefühl, dass kaum wirklich in der Sache argumentiert wird. Also gerade, wenn ich so bei diesen großen Fernsehauftritten bin, wo ich immer den Eindruck habe, dass irgendwie alle Parteien das Gleiche erzählen. Es scheint irgendwie bloß noch eine Einheitspartei zu geben, die alle auch wirklich von Abstand nehmen, sich untereinander anzugreifen. Also Linke und CDU im engsten Schulterschluss. Da fehlt mir tatsächlich ein bisschen manchmal die inhaltliche Auseinandersetzung, wo es wirklich mal in die Kernthemen reingeht. Man arbeitet sich irgendwie so an dem Phantom der AfD ab. Ich bin tatsächlich beinahe ein bisschen enttäuscht davon. Ich hatte mich auf mehr Sachdebatte gefreut.
2: Es ist ja so, dass nicht jeder mit Sarah Wagenknecht klarkommt. Die ist ja heute auch hier. Auch Leute aus dem BSW selber nicht. Wie schätzen denn selber Sarah Wagenknecht ein? Wie ist denn Ihr Verhältnis zu Wagenknecht?
3: Ach so, wir haben ein sehr gutes Verhältnis. Wir sind in einem sehr lebendigen Austausch. Faktisch fällt mir ja nur ein Landesverband ein, der mit ihr nicht so grün ist. Das ist aber auch einer, der, glaube ich, also das hat man erkannt in den letzten Wochen und Monaten, von der großen Mehrzahl der Parteimitglieder nicht als BSW-Landesverband so richtig anerkannt wird. Also was die Thüringer da gemacht haben, das ist keine BSW-Politik. Da sind wir uns als Bundespartei sehr einig. Wir sind mit Sarah und auch mit den anderen Bundesvorstandsmitgliedern im sehr guten, lebendigen Austausch. Die nehmen ja alle sehr viel Anteil natürlich. Hier geht es ja auch für das BSW um vieles. Und wir sind tatsächlich überzeugt davon, dass wir von Sachsen-Anhalt aus tatsächlich auch einen Aufbruch starten werden, nicht nur für unsere Partei, sondern für eine politische Veränderung, die am Ende in ganz Deutschland spürbar sein wird.
2: Letzte Frage. Sie werden sich mit den Grünen ein Kopf-an-Kopf-Rennen liefern. Warum werden Sie vor den Grünen liegen?
3: Ja, weil wir tatsächlich gebraucht werden. Die Grünen werden ja bloß noch über diese strategische Wählenkampagne irgendwie durch die Hintertür in diesen Landtag geschliffen, wenn sie es denn schaffen werden. Aber das BSW spricht ja ein richtiges Bedürfnis an. Also die Menschen haben ein Riesenbedürfnis danach, dass diese Angst vor dem Krieg irgendwo aufgegriffen wird, dass es eine friedenspolitische Alternative gibt, eine Partei, die sich wirklich dafür einsetzt, dass hier also zum Beispiel die Wirtschaft nachhaltig angekurbelt wird und nicht durch irgendwelche Rüstungsprojekte. Also wir sprechen ja ganz viele Probleme an, die ansonsten gar niemand überhaupt beim Namen nennt. Und wir haben richtige Lösungen. Die Grünen, ja, was machen die? Die machen Kriegspolitik und so ein bisschen grüne Fähnchen wedeln. Ich glaube, in Sachsen-Anhalt gibt es dafür gar kein richtiges Publikum mehr.
1: Ob die positiven Rückmeldungen am Ende auch genügend Stimmen einbringen, entscheidet sich erst an der Wahlurne. Am Sonntag, dem 6. September, wird sich entscheiden, ob sich das BSW für den Landtag qualifizieren konnte.
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0: Am Freitagmorgen können wir mit regnerischen Verhältnissen rechnen. Mäßige bis kräftige Böen wird es über den Tag verteilt geben. Die Höchsttemperaturen belaufen sich auf 26 Grad. Etwas stürmischer wird es zum späten Nachmittag bis Abend bei 18 bis 25 Grad. Die Nacht wird mild und bleibt nass. Am Samstag wird es wieder freundlicher mit einem Sonne-Wolken-Mix bei Temperaturen um 20 Grad.
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0: Bundeskanzler trifft Ministerpräsident von Sachsen-Anhalt. Pressestatement zur Landtagswahl in der Welterbestadt Quedlinburg. Am späten Montagnachmittag landete der Bundeskanzler in Korstedt, um von dort aus auf den Stiftsberg nach Quedlinburg zu fahren, um sich mit dem Spitzenkandidat der CDU in Sachsen-Anhalt, Sven Schulze, zu treffen. Vor Ort wurde der Kanzler herzlichst vom Ministerpräsidenten und den Landtagskandidaten sowie dem Oberbürgermeister der Stadt Quedlinburg und der Stadt Halberstadt begrüßt. Danach nahm Friedrich Merz noch einen kurzen Blick über die Skyline Quedlinburgs, bevor es mit den Landtagskandidaten in der Traditionsgaststätte Schloss Krug in den Austausch ging. Im Anschluss wurde der Kanzler durch die Krypta an die Grabstätte Heinrichs I. geführt und gab zum Abschluss ein kurzes Pressestatement.
2: Ich will mich zunächst sehr herzlich bedanken hier im Kreis Quedlinburg und hier an diesem historischen Ort Gelegenheit zu haben, eine kurze Besichtigung auch der Stiftskirche machen zu dürfen. Darüber freue ich mich sehr, denn dies ist wirklich im besten Sinne des Wortes Weltkulturerbe. Und das zeigt auch, welche Vielfalt das Land Sachsen-Anhalt zu bieten hat. Nicht nur der Dom in Magdeburg, sondern auch die Stiftskirche hier in Quedlinburg sind deutsche Geschichte. Und das Land Sachsen-Anhalt ist trotzdem nicht rückwärtsgewandt, sondern ist ein modernes Land, ist ein Industriestandort für Mittelstand, Handwerk, Industrie, für die Wissenschaft. Alleine die Institute, die es in Sachsen-Anhalt gibt, ich bin ja schon einige Male hier gewesen, auch unter dem Vorgänger von Sven Schulze und habe viel gesehen, viele Vorhaben auch begleitet, bis hin zum Drohnenabwehrzentrum jetzt auf dem Flugplatz in Kochstedt. Das sind alles Entscheidungen, die wir zwischen dem Bund und dem Land Sachsen-Anhalt gemeinsam getroffen haben. Und diese Atmosphäre, diese gute Stimmung, die muss bleiben. Sachsen-Anhalt darf kein Experimentierfeld für Wutbürger werden. Das geht am Ende zu Lasten der Menschen in Sachsen-Anhalt. Und ich habe das gestern Abend in der Fernsehsendung gesagt und will das hier noch einmal wiederholen. Wenn dieses Land nicht mehr regierbar ist und wenn da möglicherweise die absolute Mehrheit einer rechtspopulistischen Partei am nächsten Montag feststehen sollte, dann werden internationale Investoren es sich dreimal überlegen, ob sie noch in Sachsen-Anhalt investieren. Das ist keine Vermutung von mir, sondern das ist etwas, was Sven Schulze und ich regelmäßig zu hören bekommen. Es geht also auch um die wirtschaftliche Stabilität der Entwicklung dieses Bundeslandes, dieses schönen Landes, sozusagen zwischen Berlin und dem Harz. Und insofern kämpfen wir jetzt gemeinsam für die Wählerinnen und Wähler, um die Wählerinnen und Wähler. Und ich will das auch ausdrücklich sagen, es gibt zu den Wählerinnen und Wählern in Sachsen-Anhalt keine Brandmauer. Ich möchte diese Wählerinnen und Wähler gewinnen und wenn sie verloren gegangen sind, auch zurückgewinnen. Weil meine feste Überzeugung ist, dass wir etwas anzubieten haben und dass wir auch etwas vorzuweisen haben. Wir sind jetzt seit 16 Monaten in der Verantwortung der Bundesregierung. Wir haben viele Entscheidungen getroffen, nicht zuletzt im Bereich der Migrations- und Flüchtlingskrise. Große Teile davon haben wir zurückgedrängt. Aber wir wollen und müssen diesen Weg weitergehen, konsequent weitergehen. Und wir wollen ihn zusammen mit den Bundesländern und zusammen mit der Europäischen Union weitergehen. Insofern steht viel auf dem Spiel, aber ich habe die Zuversicht, dass es am Sonntag ein gutes Ergebnis geben wird für Sven Schulze und die CDU. Das war übrigens 2021 ähnlich. Wir hatten auch da schwierige Umfragen und dann gab es plötzlich am Wahlabend ein Ergebnis, das niemand vorhergesagt hatte, selbst wenn das in diesem Ausmaß im Jahr 2026 sich nicht wiederholen lässt. Aber wir werden am Sonntagabend nach meiner festen Überzeugung ein anderes Ergebnis sehen, als das, was wir zurzeit in den Umfragen sehen. Dafür kämpfen wir jedenfalls, dafür sind wir unterwegs, dafür bin ich heute hier. Und am Donnerstag sehen wir uns ja dann auch noch einmal und das schließt dann sozusagen die Vielzahl meiner Besuche in Sachsen-Anhalt vorläufig ab. Ich freue mich, wenn ich dann ab der nächsten Woche erneut und wiederholt hierher kommen darf mit einem Ministerpräsidenten Sven Schulz. Nochmal herzlichen Dank auch für die gute Zusammenarbeit, die wir im Präsidium der CDU und auch in der Ministerpräsidentenkonferenz miteinander haben. Ich möchte diese Arbeit fortsetzen. Die Wählerinnen und Wähler in Sachsen-Anhalt haben es in der Hand, eine richtige und kluge Entscheidung zu treffen. Und das wünsche ich mir und das wünsche ich auch dir. Herzlichen Dank.
0: Trotz des starken Gewitters an diesem Abend erwarten die Vertreter der CDU aus Sachsen-Anhalt ein starkes Ergebnis bei der Landtagswahl am Sonntag, dem 6. September.

0: Professor Armin Willingmann exklusiv bei RFH. Bleibt die SPD bei der Landtagswahl einstellig? Die Sozialdemokraten verloren in den letzten Jahren sehr viele Stimmen. Auch in Sachsen-Anhalt steht die Partei vor einer schwierigen Landtagswahl. Die SPD schafft es gerade mal auf 8% und steht somit 4% hinter den Linken und weit hinter der CDU und AfD. Ehemaliger Rektor der Hochschule Harz, seit 2021 Minister für Wissenschaft und Umwelt und Spitzenkandidat der SPD für die Landtagswahl in Sachsen-Anhalt 2026. Wir trafen uns mit Minister Armin Willingmann in Wernigerode an einem ihm sehr bekannten Ort und sprachen über die kommende Landtagswahl 2026.
1: Ja, Herr Minister, wir sitzen ja im Garten vor der Rektorats.

0: In Wernigerode. Wie ist das denn, wenn man hier nach Hause zurückkommt und alles hier so sehr, sehr grün sieht?
1: Nun, es ist und bleibt mein Zuhause. Ich lebe seit 1999 hier, war tatsächlich ja fast 13 Jahre Rektor an der Hochschule Harz. Es ist und bleibt das Zuhause. Auch deshalb, weil ich seinerzeit, als ich nach Magdeburg in die Landesregierung berufen wurde, nicht umgezogen bin. Wir sind Wernigeröder.
0: Jetzt hat man ja in der Politik mit ganz anderen Menschen zu tun. Hier sind Jugendliche, auch viele mit großen Innovationen und Zukunftsperspektiven. Vermisst man das, diese Kontakte zu der jungen Generation?
1: Also ganz ohne Frage ist es so, dass an einer Hochschule die Besonderheit darin besteht, dass man mit vielen jungen Menschen zu tun hat. Man bildet sie ja schließlich aus. Auf der anderen Seite muss man auch sagen, auch in der Politik gibt es ja viele junge Menschen, die interessiert sind und sich politisch engagieren. Insoweit gibt es da eigentlich keinen großen Unterschied. Richtig ist aber, hier an der Hochschule ist natürlich der Anteil der jungen Menschen deutlich höher als in den Parteien.
0: Jetzt gibt es ja im Bundestag, aber auch im Landtag junge Menschen, die in die Politik gegangen sind, aber keine besonders gute Ausbildung haben. Viele haben die auch abgebrochen. Sehen Sie das kritisch?
1: Ich halte das in der Tat für keine gute Entwicklung. Es ist meines Erachtens sehr, sehr hilfreich in der Politik, wenn man über eine abgeschlossene Berufsausbildung verfügt, ein abgeschlossenes Studium. Ich würde es auch außerordentlich begrüßen, wenn die Abgeordneten dann, bevor sie ein Parlamentsmandat errungen haben, auch ein paar Jahre Berufstätigkeit haben. Ich halte es für wichtig, dass wir Menschen in den Parlamenten haben, die eine breite Lebens- und auch Berufserfahrung haben. Das heißt nicht, dass es auch Menschen geben kann, die schon mit 12 wissen, dass sie in ein Parlament wollen und das zielstrebig verfolgen. Aber wir brauchen eine gesunde Mixtur. Ich beispielsweise bin erst mit 53 Jahren in die Landespolitik eingetreten. Da hatte man schon eine ordentliche Portion Berufserfahrung.
0: Sie waren jahrzehntelang Professor für Wirtschaftsrecht, was aber die wenigsten wissen. Sie waren auch Vorstandsmitglied der Deutschen Gesellschaft für Reiserecht zum Beispiel. Und Sie waren auch Vorstandsvorsitzender der Verbraucherzentralen in Sachsen-Anhalt. Fehlt Ihnen das auch alleine auch zum Beispiel, die Verbraucherzentralen sind ja sehr, sehr wichtig. Ist ja auch eine NGO, die bekommen Geld vom Staat, andere auch. Wie ist das, sehen Sie das auch kritisch, dass manche NGOs die Ziele gar nicht so richtig definiert sind?
1: Also ich weiß vor allen Dingen, dass für Rechtsextremisten die NGOs gerne pauschal als etwas Kritisches angesehen werden. Aber Sie sehen sehr schön am Beispiel der Verbraucherzentralen, das Rote Kreuz ist übrigens auch eine NGO, dass die sehr, sehr hilfreich sein können. Und wenn ich daran denke, wie viel Vertrauen die Menschen beispielsweise der Verbraucherzentrale hier in Sachsen-Anhalt entgegenbringen, wie oft die Beratungsstellen aufgesucht werden und wie hilfreich dort die Mitarbeitenden dafür sorgen, dass Rechtsauskünfte erteilt werden, Verbraucherschutztipps, dann kann man nur sagen, pauschal gibt es überhaupt keinen Grund, NGOs in Frage zu stellen.
0: Kommen wir mal zur Politik. Ihr Slogan ist Erfahrung und keine Experimente. Jetzt sind aber alle Demokratien in dieser Welt auf Experimenten aufgebaut worden.
1: Ja, vor einigen tausend Jahren galt das sogar mal für die attische Demokratie und danach auch für das Modell, das die Römer irgendwann mal kopiert haben. Es geht aber um etwas anderes. Die Aussage Erfahrung statt Experimente stellt tatsächlich darauf ab, dass wir hier im Lande kein Experimentierfeld für rechte Politik werden sollten. Denn genau das droht bei dieser Wahl. Mir war wichtig, mit dieser Aussage deutlich zu machen, wir brauchen in der Politik ein gerüttelt Maß an Lebens- und Berufserfahrung. Und diese Erfahrung sollte sich dann auch in politischen Entscheidungen widerspiegeln. Mir hilft, dass ich ein großer Freund davon bin, dass man auf Faktenbasis Politik macht und daraus auch Entscheidungen ableitet. Das hat nichts mit Experimenten zu tun. Ich bin ein großer Anhänger als Wissenschaftler allemal davon, dass in den Universitäten und in den Uniklinika und in vielen anderen Richtungen geforscht wird. Ich halte es für ganz großartig, dass wir Kinderunis und Kinderhochschulen haben, in denen die jungen Menschen an Forschung herangeführt werden. Dort überall brauchen wir Experimente. Aber in der Politik brauchen wir keins, schon gar kein rechtsextremistisches.
0: Wenn man mal sieht, dass die SPD in den 90er Jahren hier in Sachsen-Anhalt so um die 30% gehabt hat, damals noch mit Ministerpräsidenten Höppner, auch bundespolitisch war die SPD ja deutlich weiter als heute in ihren Prozentzahlen. Wie sehen Sie das? Was hat die SPD denn für Fehler gemacht und warum konnte die SPD in den letzten Jahren diese Fehler nicht stoppen?
1: Also wir haben ja ohne Frage in der SPD eine wechselvolle Geschichte. Als älteste Partei Deutschland ist das auch kein Wunder. Da gab es Auf und Abs immer wieder mal. Aber ganz richtig ist, dass sich natürlich das Parteienspektrum verändert hat. Die Zeit, an die Sie erinnern, und Ministerpräsident Höppner, der leider viel zu früh verstorben ist, ist 2002 aus dem Amt geschieden. Das ist fast 25 Jahre her. Das zeigt dann schon, dass die Zeit, in der die SPD sehr, sehr respektable Ergebnisse hatte, schon sehr lange her ist. Inzwischen haben wir mehr Parteien, die an Bord sind. Wir haben auch ein Gerütteltmaß an Populismus, das in der Politik jetzt Platz errungen hat. Und man muss ganz klar sagen, es sind auch politische Fehler gemacht worden. Jedenfalls haben sich Menschen von der SPD abgewandt, die früher unser typisches Klientel waren. Das waren beispielsweise die Hartz-IV-Reformen, die seinerzeit viele Arbeitnehmerinnen und Arbeitnehmer betroffen haben und sehr kritisch haben zur SPD stehen lassen. Und vielleicht auch in letzter Zeit der Eindruck, der entstanden ist, dass wir uns im Wesentlichen um Transferempfänger kümmern, also um Menschen, die nicht durch Arbeit, sondern durch Sozialleistungen ihren Unterhalt bestreiten müssen. Das ist ein wichtiges Thema, aber tatsächlich ist es wichtig, dass die SPD sich den arbeitenden Menschen zuwendet, denen, die jeden Tag morgens aufstehen und abends nach Hause kommen und dabei ihre Familien unterhalten und etwas für unseren Staat tun.
0: 40% in diesem Land wählen wahrscheinlich AfD bei der Wahl. Und Sie haben es ja schon gesagt, das Migrationsthema hat die AfD aufgegriffen. Das ist ihr Thema Nummer eins. Können Sie das teilweise nachvollziehen, warum die Menschen die AfD wählen? Und sagen Sie auch, in einigen Punkten haben die vielleicht auch recht?
1: In den allermeisten Punkten hat die AfD nicht recht, sondern betreibt schlichten Populismus. Sie redet den Menschen nach dem Mund, verspricht allen alles. Das sehen Sie sehr schön am Wirtschaftsprogramm und an den ganzen Versprechungen, die dort kommen. Eine Unterdeckung dieses Programms mit 2,3 Milliarden Euro, also Luftschlösser, woher man das Geld nehmen könne und Ausgaben, Vorstellungen, Versprechungen, die jeder Grundlage entbehren. So macht man keine seriöse Politik. Aber ich will mich nicht wegducken vor dem Thema Migration. Das Thema Migration ist in Sachsen-Anhalt objektiv kein großes Thema. Richtig ist aber, dass es viele Menschen dennoch als solches empfinden. Und wir müssen als Politik aufpassen, dass wir nicht versuchen, den Menschen ihre Gefühle zu nehmen. Wenn gefühlt Menschen den Eindruck haben, Migration sei hier ein Thema, dann müssen wir versuchen, sie zu erreichen. Tatsache ist, nur 8% unserer Bevölkerung haben einen Migrationshintergrund. Das ist kein sehr hoher Wert. Die Zahlen der Zuwanderung und der Asylsuchenden haben wir aktuell im Jahr 2026 auf einem Stand, den wir zuletzt im Jahr 2011 hatten, also vor dem Flüchtlingszustrom des Jahres 2015. Objektiv gibt es kein Flüchtlingsproblem und schon gar nicht eines mit Migrantinnen und Migranten. Aber subjektiv ist das so. Und deshalb müssen wir dieses Thema aufnehmen. Wir müssen mit den Menschen darüber reden. Es muss ganz klar sein, dort, wo berechtigte Schutzgründe vorliegen, werden wir Menschen weiter Schutz bieten. Dort, wo keine Schutzgründe vorliegen, müssen wir uns auch von diesen Menschen wieder trennen, müssen wir auch sie dazu auffordern, das Land zu verlassen und dies im Zweifel auch vollstrecken. Und dann gibt es immer noch einen weiteren Aspekt, der mit der Migration einhergeht, nämlich die Frage der Bestrafung von Kriminalität und der Annahme, dass Ausländerkriminalität besonders groß sei. Hier sage ich mal als Jurist, egal ob jemand Deutscher ist oder einen Migrationshintergrund hat, Straftaten gehören verfolgt und bestraft. Das hat gar nichts mit der Frage zu tun, wo jemand herkommt.
0: Jetzt ist ja so, dass die AfD im Prinzip den ganzen Wahlkampf verändert hat in diesem Land. Es ist ein Wahlkampf, den es in Deutschland so noch nie gab. Die AfD hat eigene Kamerateams, auch in den sozialen Netzwerken, die sehr aggressiv vorgehen. Auch teilweise Abgeordnete der AfD gehen mit ihren Konkurrenten nicht gerade zimperlich um. Merken Sie das auch? Und wie belastend ist das auch manchmal, wenn man beleidigt wird?
1: Also was ich ohne Frage bestätigen kann, dass sich die Kultur, die Debattenkultur bei uns im Landtag ganz deutlich verschlechtert hat. Und dabei muss man ganz klar sagen, da gibt es auch einen unmittelbaren Zusammenhang mit dem Auftreten der AfD, die ja extrem respektlos gegenüber Abgeordneten anderer Fraktionen, anderer politischer Meinungen umgeht. Das kann man sehr schön im Landtags-TV nachsehen, wenn die Landtagsdebatten übertragen werden. Das kann man auch im Internet sich nochmal anschauen. Ich glaube, da kriegt man ein Gespür dafür, wie der Parlamentarismus oder wie vor allen Dingen die Debattenkultur gelitten hat unter der AfD. Diese persönlichen Beleidigungen, da muss man sich ein dickes Fell zulegen.

0: Auch ich habe das inzwischen getan. Da gibt es auch eine Grenze, will jetzt mal nicht formulieren, wo die ist, aber es darf in der Politik ruhig mal deftig zugehen. Was aber nicht geht, ist Ehrabschneidung, Verleumdung und echte Beleidigung. Da muss man ein deutliches Stoppsignal setzen. Und da kann ich nur darauf bauen, dass nach der Landtagswahl und nach der Konstituierung eines neuen Landtags diese Kultur, diese Unkultur sich wieder verbessert.
1: Das Ergebnis der SPD wird wahrscheinlich nicht gut sein, aber die SPD ist wahrscheinlich relativ gesichert im neuen Landtag auch vertreten. Was genau möchten Sie denn in den nächsten 5 Jahren dort noch politisch angehen?
0: Naja, man kann ja vielleicht mal zurückschauen, was wir alles erreicht haben, denn auch das ist ja ein großer Kontrast zur AfD. Der Versuch, dieses Land permanent schlecht zu reden, zu erzählen, dass hier seit 30 Jahren alles Mögliche den Bach runtergehe und nichts funktioniere oder wie wir vom BSW hören, dass irgendwo alles im Chaos versinke. Die Menschen, die schon in den 90er Jahren hier gelebt haben, wünschen sich diese 90er Jahre nicht zurück. Und ich kann mir auch nicht vorstellen, dass man sich die 2000er Jahre zurückwünscht. Denken wir nur einmal mal an die Arbeitslosenziffern, die wir seinerzeit hatten. Und es gibt auch eine Menge anderer Dinge, die sich entwickelt haben. Unsere Straßen, unsere Gebäude, öffentliche Einrichtungen. Hier ist sehr, sehr viel geschehen. Auch große Ansiedlungserfolge. Übrigens auch hier bei uns im Harz.
1: Also hier in Wernigerode, übrigens im gesamten Harz, wurde über 1 Milliarde investiert. Hexentanzplatz, Neuberg, Theater, Schloss Wernigerode, jetzt kommt der Stiftsberg noch in Quedlinburg hinzu. Wird wahrscheinlich eines der schönsten Museen Deutschlands werden. Daimler-Truck-Ansiedlung und ganz viele andere auch. Die Liste ist lang. Warum schätzt der Wähler das nicht? Warum ist es so schwer, dem Wähler das vielleicht zu vermitteln? Denn die Zeiten haben sich in den letzten 20 Jahren hier deutlich zum Besseren verändert.
0: Also das gehört ohne Frage zu den großen Geheimnissen, dass es gelungen ist, dieses Land konsequent schlecht zu reden und den Eindruck zu vermitteln, man müsse es retten. Man kann es ja auf dem einen oder anderen Plakat lesen. Hier gibt es nichts, was man retten müsste. Die Entwicklung muss so weitergehen. Und Sie hatten mich gefragt, was will die SPD einbringen? Ein erheblicher Teil dieser Ansiedlung geht noch auf die Zeit zurück, der Jahre 2016 bis 2021, in dem ich für das Wirtschaftsressort verantwortlich war und seinerzeit zusammen mit Staatssekretär Uhde diese Verfahren begleitet habe. Da sind Unternehmen zu uns gekommen, hier in den Harz, aber eben auch beispielsweise nach Leuna und in den Süden des Landes, die für die nächsten Jahre sichere Arbeitsplätze bieten und eine gute wirtschaftliche Entwicklung. Und das gilt auch für viele andere Entwicklung. Und selbstverständlich wollen wir diese Arbeit fortsetzen. Da kommt es gar nicht so sehr darauf an, ob das Ergebnis nun ganz überragend ist. Entscheidend ist, und da darf ich doch darauf hinweisen, dass eine Mehrheit in diesem Lande keine AfD als Landesregierung haben möchte. Und da die anderen Parteien miteinander im Gespräch sind und kooperieren können, Koalitionen bilden, ist das der normalste Weg, dass man versucht, eine Koalitionsregierung zu bilden, die dann eine Regierungsmehrheit hat.
1: Jetzt sind wir ja in der Hochschule Harz. Hier werden viele junge Menschen ausgebildet und kommen dann als Akademiker hier aus der Hochschule heraus. Früher war das so, viele mussten halt wechseln in ein anderes Bundesland, um auch gutes Geld zu verdienen. Das ist aber heute gar nicht mehr der Fall. Die Unternehmen suchen ja hier Akademiker. Viele, viele junge Menschen können also hier bleiben oder sogar zurückkommen, die vielleicht mal Sachsen-Anhalt verlassen haben. Wie kann man das denn auch steuern?
0: Steuern kann
1: Oder
0: man
1: ist
0: das.
1: das Image immer noch von Sachsen-Anhalt so schlecht?
0: Also, man muss tatsächlich immer noch am Image arbeiten, denn in der Tat ist in den 90er Jahren ein Image vermittelt worden, damals angesichts sehr, sehr hoher zweistelliger Arbeitslosenzahlen, dass man hier ein Billiglohnland sei, dass man günstig Fläche erwirbt und dass man sehr preiswert Arbeitskräfte bekommt. Das ist für die Entwicklung, für die wirtschaftliche Entwicklung nicht gut gewesen. Wir haben dieses Image aber ein Stück weit abgelegt in den letzten 10 Jahren und haben feststellen können, dass man inzwischen auch in Sachsen-Anhalt sehr gut Geld verdienen kann und auch eine Zukunft hat. Und dann ist es natürlich interessant, hierhin zurückzukehren, wenn man mal weggegangen ist, oder hier zu bleiben, wenn man zu uns gekommen ist, weil selbstverständlich viele Dinge, denken Sie etwa an Wohnraum, an die Möglichkeit, ein Eigenheim zu errichten, an eine erstklassige Kita-Versorgung, ordentliche Schulversorgung und auch die Gesundheitsversorgung, die wir natürlich im ländlichen Raum ein Stück weit stabilisieren müssen. Das alles sind positive Merkmale und das kann einen durchaus motivieren, nach Sachsen-Anhalt zurückzukehren.
1: Was würden sich denn noch für die Zukunft für Sachsen-Anhalt und auch für Sie und Wernigerode hier wünschen?
0: Ich halte es für wichtig, dass wir nach dieser Wahl zwei Dinge sehr, sehr gezielt angehen. Unsere Gesellschaft ist gespalten. Wir können da ganz nüchtern draufschauen und stellen fest, es gibt Menschen, die bereit wären, rechtsextremistisch eine Regierung zu stützen. Und es gibt sehr viele Menschen, die das nicht wollen. Und die stehen sich im Moment fast unversöhnlich gegenüber. Und deshalb halte ich es für ganz wichtig, dass wir in dieser nächsten Legislatur versuchen, da Gräben wieder zuzuschütten. Das ist nicht ganz einfach, weil es um sehr viel Emotionalität geht. Darauf baut der ganze AfD-Wahlkampf auf. Und ich halte es für die Pflicht vor allen Dingen von uns reiferen Menschen, auch von denen, die schon einiges im Leben erlebt haben, darauf zu achten, dass wir wieder näher aneinander rankommen. Das wird durch Zuhören geschehen. Das setzt allerdings auf beiden Seiten auch voraus, dass man bereit ist zu verstehen, was der andere will und dass nicht a priori alles, was der andere sagt, falsch ist. Ich halte das jedenfalls für ganz, ganz wichtig. Nennen wir es einfach mal eine Image-Kampagne nach innen. Wir müssen uns gegenseitig wieder mehr vertrauen und ganz klar, wir müssen einfach auch mal eine Bestandsaufnahme machen, wie sieht es in unserem Land wirklich aus. Man wird dann feststellen, sehr viel besser, als manche uns glauben machen.
1: Professor, ich bedanke mich für dieses Gespräch.
0: Sehr gerne, Herr Arendt.
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0: Am Freitagmorgen können wir mit regnerischen Verhältnissen rechnen. Mäßige bis kräftige Böen wird es über den Tag verteilt geben. Die Höchsttemperaturen belaufen sich auf 26 Grad. Etwas stürmischer wird es zum späten Nachmittag bis Abend bei 18 bis 25 Grad. Die Nacht wird mild und bleibt nass. Am Samstag wird es wieder freundlicher mit einem Sonne-Wolken-Mix bei Temperaturen um 20 Grad.
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0: Artjom Pusch, ein noch recht neues Gesicht in Halberstadt. Erst seit 3 Jahren lebt der gebürtige Russe in der Kreisstadt. Große Teile seiner Jugend und Kindheit verbringt er in Burg und reist dann an viele Orte der Welt. Er ist überzeugter Reservist bei der Bundeswehr. Im Harz ist er engagiert dabei und organisiert zum Beispiel das Graffiti-Projekt bei FIS. Vor 2 Jahren hat er es bei der Bundestagswahl bereits erfolglos versucht. Jetzt tritt er für die Stadt Halberstadt zur Landtagswahl am 6. September an.
1: Artjom Pusch. Das ist ein Name, da stutzen viele, weil er ist jetzt kein typisch deutscher Name. Wo kommt der denn her?
2: Das ist richtig, der Name ist russisch. Ich bin vor mittlerweile 39 Jahren in Russland geboren, habe dort meine ersten 10 Lebensjahre verbracht, bin mit meiner Mama dann nach Deutschland gekommen. Meine Mama war ja auch schon früher in der DDR hin und her gereist. Wir hatten auch Kontakte damals schon gehabt und dann wo ich 10 Jahre alt war, endgültig hierher gezogen. Habe dann die Sprache hier gelernt, habe mich integriert und seitdem lebe ich natürlich in diesem wunderschönen Land.
1: Die ersten Jahre in Deutschland, die haben Sie ja in Burg verbracht. Und dann ging es auch beruflich eigentlich quer durch Deutschland und auch durch Europa. Und jetzt leben Sie ja in Halberstadt. Warum, wie sind Sie hierher gekommen?
2: Also, das ist eine lange Geschichte. Ich versuche es ein bisschen vielleicht kürzer zu machen. Also, ich durfte ja noch zu Schulzeiten auch nach Amerika auswandern. Habe ein Jahr dort die Schule besucht, dann später Abitur in Burg gemacht. War dann zuerst zu den Gebirgsjägern der Bundeswehr nach Bayern gegangen. Die Bayerischen Alpen waren eine ganz, ganz tolle Zeit. Bin von dort auch nach Karlsruhe, habe dort studiert. Bin dann auch nach Australien, habe auch da weiter studiert. Und dann später habe ich meine beruflichen Schritte in der Automobilindustrie unternommen, in Süddeutschland. Ich war in München aktiv, in Stuttgart, dann nach Düsseldorf gezogen. Also überall mal hin und her. Später habe ich auch einige Unternehmen mitgegründet, teilweise sogar im Ausland, in Montenegro, in Österreich.
1: Im Prinzip Unternehmensentwickler, insbesondere für Start-up-Unternehmen.
2: Genau, das ist richtig. Wir haben einige Start-ups entwickelt und dann ein paar Schritte oder ein paar Jahre quasi vorgespult, hatte ich die Möglichkeit, als Europakandidat zu kandidieren, auf einem Platz, der damals auch nicht gereicht hätte. Aber ich wollte mit in Politik. Ich hatte immer gedacht, eines Tages möchte ich etwas bewegen in diesem Land. Und deswegen habe ich ganz bewusst diesen Schritt gewählt. Und dann kam eins zum anderen. Dann

0: wurde ich aus dem Harz heraus gefragt, ob ich mir nicht vorstellen könnte, für den Bundestag zu kandidieren. Und da ich früher im Harz auch wirtschaftlich aktiv war, ich bin auch unternehmerisch im Immobilienbereich tätig, habe ich dann gesagt, jetzt ziehe ich komplett in den Harz und das ist meine neue Heimat. Und jetzt wohne ich hier einige Jahre und bin sehr froh und glücklich über diese Entscheidung.
1: Da kommen wir später nochmal hin zu Ihrem beruflichen Werdegang. Ich möchte gerne nochmal zurückgehen zur Bundeswehr. Diese Zeit hat Sie ja auch nie losgelassen, sind ja heute noch Reservist sozusagen bei der Bundeswehr. Wie wichtig ist denn die Bundeswehr heute und was hat sie auch hier in der Region für einen Stellenwert?
0: Die Bundeswehr ist, denke ich, wichtiger denn je. Ich war noch einer der letzten Jahrgänge, die einen Pflichtwehrdienst machen mussten oder durften. Und ich finde auch heutzutage, ich meine, man gibt der Gesellschaft etwas zurück als junger Mensch, weil man hat so viel zu verdanken als junger Mensch vor allem. Man kann eine tolle Ausbildung schaffen, genießen und deswegen ein Jahr, glaube ich, wäre auf jeden Fall sinnvoll. Ich fand, es hat mir damals sehr viel Spaß gemacht, auch tatsächlich, auch die Kameradschaft unter den Soldatinnen und Soldaten. Und deswegen habe ich danach noch eine Reserveoffiziersausbildung gemacht und bin der Bundeswehr bis heute verbunden als Reservist weiterhin momentan. Mittlerweile nicht mehr bei den Gebirgsjägern, mittlerweile bin ich im Heimatschutzregiment in Sachsen-Anhalt aktiv. Und die Bundeswehr hat einen, finde ich, auch hier im Harz einen sehr, sehr hohen Stellenwert.
1: Macht die CDU da nicht einen Fehler, wenn sie die Wehrpflicht zurückhaben möchte? Denn es wäre doch viel einfacher vielleicht zu sagen, alle Deutschen machen ein Jahr, ein sogenanntes Bürgerjahr. Und dann kann jeder entscheiden, ob er zur Bundeswehr geht oder ins Krankenhaus oder zum THW oder zur Feuerwehr.
0: Das ist genau die Idee. Es muss ja nicht jeder zur Bundeswehr zugehen, aber ich fand das System damals, wo man Zivildienst an der Bundeswehr hatte, fand ich persönlich auch richtig. Und deswegen dieses Thema, wir nennen es in der CDU ein verpflichtendes Gesellschaftsjahr, finde ich sehr sinnvoll, etwas der Gesellschaft wieder zurückzugeben.
1: Jetzt sind Sie ja ein gut ausgebildeter Mann und gerade auch im Bereich der IT-Technologie. Wie schwierig ist es denn überhaupt, junge Leute, die so eine Ausbildung haben, vielleicht auch in der IT-Technologie, die ja mehr in den Großstädten eigentlich angesiedelt ist mit vielen Firmen, die ja wieder zurückzuholen?
0: Ich denke, besonders heute mit der Digitalisierung, wo jeder auch mal von zu Hause arbeiten muss, also nicht jeder muss in eine Großstadt ziehen oder ins Ausland. Es gab eine Zeit lang, wo auch ganz viele auch von meinen Freundinnen und Freunden ja, aus dem Osten weggezogen sind und glücklicherweise kommen einige zurück. Also ich hatte es ja auch ja genau die Gelegenheit. Ich hatte ja lange, lange im Ausland als auch in anderen Teilen Deutschlands gelebt. Ich kam zurück, weil ich aber überzeugt bin, Sachsen-Anhalt, wir haben so viel Potenzial, wir haben so viele Möglichkeiten, wir können hier noch viel mehr aufbauen.
1: Jetzt ist es ja so, dass wir einen ganz, ganz schwierigen Wahlkampf haben. Einen Wahlkampf, den hat es in Deutschland in dieser Form noch nie gegeben. Die Medien stürzen sich sozusagen auf das Land Sachsen-Anhalt, was gut für den Bekanntheitsgrad ist. Aber es ist natürlich auch stressig, auch für die Leute, die sich im Wahlkampf befinden. Weil tagtäglich wird ja über Sachsen-Anhalt in allen Medien berichtet. Jeder Kandidat wird unter diese Lupe genommen. Wie viel Stress macht denn dieser Wahlkampf für einen? Sie sind ja auch auf vielen Veranstaltungen der CDU. Und man muss es ja auch wirklich sagen, die große Harmonie ist ja nicht unbedingt da, weil es wird ja auch immer über diese Brandmauer geredet.
0: Ja, jeder Kandidat, jede Kandidatin kennt diesen Stress, aber ich empfinde es als positiven Stress, weil wir haben es ja selber ausgesucht. Ja, wir machen es ja freiwillig, das ist unsere Freizeit, die wir dafür einsetzen. Es macht uns Spaß, man muss es mit Leidenschaft angehen und nur wenn es ja, einem Spaß macht, kann man das Ganze natürlich auch dann durchhalten. Und dementsprechend machen wir mal weiter.
1: Es wird ja ein Wahlergebnis mit großer Wahrscheinlichkeit herauskommen, was nah an der Unregierbarkeit von Sachsen-Anhalt liegen wird. Wie nimmt man das denn wahr? Sie haben eigentlich, naja, das ist, Sie haben eine Chance, wenn die CDU deutlich über 25% liegt, dann können Sie damit rechnen, dass Sie drin sind. Die CDU unter 25% wird es vermutlich schwierig. Also muss man das Direktmandat gewinnen. Wie groß sind da die Ängste, dass man es nicht schafft?
0: Also jeder Kandidat hat das Risiko natürlich. Ich meine, wir kämpfen darum, auch direkt gewählt zu werden. Wir wollen ja auch gute Politik schaffen. Deswegen, wir schauen nicht auf irgendwelche Listenplätze oder wie viel Prozente man haben müsste hier und da. Da ist man falsch in Politik, wenn man da nur täglich daran denken würde. Und auch bestimmte Mehrheiten, ganz ehrlich, wir wollen das beste Ergebnis für uns schaffen. Und am Wahlabend entscheidet der Bürger.
1: Wie ärgerlich ist es denn, dass diese Wahl, diese Landtagswahl, so sehr von bundespolitischen Themen überschattet wird?
0: Ja gut, also es hilft nicht, der Gegenwind aus Berlin, aber was ich sehr gut finde von Sven Schulze, dass er wirklich eben unsere Landesthemen vertritt, dass er halt in Berlin auch klar auftritt und sagt, was wollen wir als Sachsen-Anhalt erreichen?
1: Jetzt hatte ich mit Herrn Kretschmer gesprochen, dem Ministerpräsidenten von Sachsen. Ich habe mit Herrn Schulze gesprochen. Ich habe auch damals noch mit Rainer Haseloff gesprochen. Diese Brandmauer steht ja eigentlich allem im Weg. Warum kann man nicht eine Minderheitsregierung machen und sich dann noch nicht mal tolerieren lassen, sondern einfach Zustimmung suchen, so wie sie kommen?
0: Also das ist mal vielleicht ein grundlegender Gedanke. Wir können nicht 40% der Wählerinnen und Wähler ausschließen. Ja, wenn wir gewählt werden, dann sind wir vom ganzen Volk gewählt. Ja, wir wollen ja alle Leute auch natürlich vertreten. Und deswegen, ich persönlich glaube, dass wir natürlich mit allen Seiten, mit allen Wählerinnen und Wählern reden müssen. Wenn es bestimmte Parteien im Landtag gibt, die uns als den Hauptfeind auserkoren haben und die das quasi auch dann öffentlich noch behaupten, wie soll man denn mit solchen Leuten zusammenarbeiten? Also ich schaue mir immer relativ viele Landtagsdebatten an und was da zustande kommt, da kommen keine Lösungen. Da kommen irgendwelche Sachen, wo unser Land schlecht geredet wird, wo wir teilweise beleidigt werden, was ich überhaupt nicht verstehe. Man muss auch in der Politik, selbst wenn man eine andere Meinung ist, man muss miteinander trotzdem menschlich, kollegial auch umgehen können. Und diese Basis, die ist einfach nicht gegeben. Sei es, was sie natürlich versuchen wollen. Ich bin immer überzeugt, wenn wir gute Gesetze ins Parlament einbringen, ganz ehrlich, dann ist mir persönlich egal, wer dafür stimmt. Wenn die oder die Seite. Aber ich möchte nicht mit bestimmten Parteien zusammenarbeiten. Und es gibt ja einen Unvereinbarkeitsbeschluss. Aber nochmal zusammengefasst, wir müssen alle Wählerinnen und Wähler, selbst die, die nicht für uns sind, müssen mitnehmen und die Themen natürlich auch genauso anpacken.
1: Die Kriminalitätsrate in Sachsen, aber auch in ganz Deutschland, steigt. Und man hat das Gefühl, dass dieses Land, auch Sachsen-Anhalt, irgendwie wirklich geteilt ist. Also es wird ja immer aggressiver auf beiden Seiten. Wie kann man das irgendwie bekämpfen oder verhindern?
0: Wir müssen sehen, wir sind ein Land. Und es kann nicht sein, dass wir mittlerweile so gespalten sind. Und diese Polarisierung in der Gesellschaft, das hat sich ja über die Jahre so entwickelt. Natürlich spielen auch Medien sicherlich eine Rolle. Ganz klar. Aber nichtsdestotrotz, man muss auch der anderen Seite die Hand reichen und schauen, wie wir zusammen Probleme lösen können. Und am Ende geht es darum, dass wir Probleme gemeinsam lösen. Und zum Thema Sicherheit. Die Polizei in Sachsen-Anhalt macht einen hervorragenden Job. Und Polizisten, die brauchen natürlich noch bessere Unterstützung, die modernste Technik. Und wir setzen uns dafür ein, dass wir die Landesbediensteten auf über 8000 Bedienstete auch in Sachsen-Anhalt erweitern.
1: Jetzt ist es so, wenn Sie in den Landtag hineingewählt werden sollten, was möchten Sie denn gerne politisch umsetzen?
0: Ich komme aus der Wirtschaft und natürlich möchte ich alle Themen abdecken, aber die Wirtschaft ist der Bereich, wo ich mich am meisten auskennen würde. Und ich rede ja auch als Kreisvorsitzender der Mittelstands- und Wirtschaftsunion fast täglich mit Betrieben, was immer oft auffällt. Natürlich das Thema Bürokratie, also keiner kann es mehr hören. Bürokratie hier, Bürokratie da. Und natürlich, es gibt so viele Berichtspflichten, die einfach teilweise sinnlos sind. Da müssen wir schauen, wo wir bestimmte Gesetze einfach abändern oder einfach, ich sage mal, komplett verschwinden lassen. Es gibt ja die schöne Initiative von uns, das One-In-One-Out-Prinzip. Das heißt, wenn ein Gesetz neu beschlossen wird, dann müssen wir ein Gesetz finden, was an deren Stelle quasi verschwinden wird. Und das ist ein guter Ansatz, finde ich.
1: Jetzt hat gerade diese Woche der Deutsche Beamtenbund doch mal gesagt, es würden 620.000 Stellen im öffentlichen Dienst fehlen. Können Sie das nachvollziehen?
0: Persönlich nicht, tatsächlich. Weil ich glaube, der Staat kann und muss effizienter arbeiten. Ja, es kann doch nicht sein, dass der Staat als einer der wenigen Bereiche immer weiter wächst und anderswo Stellen abgebaut werden. Das heißt, wenn andere Betriebe digitaler werden, dann kann es natürlich auch der Staat was auch dazu beitragen.
1: Sie sind richtig jetzt im Stress durch den Wahlkampf, aber wie entspannt sich denn ein Artyom Push, wenn er mal keine Politik macht?
0: Ich mache sehr gern Sport. Alles Mögliche. Ich habe früher Fußball gespielt, American Football, Handball. Mittlerweile fehlt die Zeit ein bisschen, aber ich gehe ganz gern mal joggen und ins Fitnessstudio. Und treffe Freunde, gehe ins Kino. Das Normale halt.
2: Er tritt für seinen Wahlkreis in Halberstadt für die CDU an. Am 6. September wird sich zeigen, ob er die Interessen der Kreisstadt mit dem Listenplatz 18 in Magdeburg vertreten kann.

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0: Am Freitagmorgen können wir mit regnerischen Verhältnissen rechnen. Mäßige bis kräftige Böen wird es über den Tag verteilt geben. Die Höchsttemperaturen belaufen sich auf 26 Grad. Etwas stürmischer wird es zum späten Nachmittag bis Abend bei 18 bis 25 Grad. Die Nacht wird mild und bleibt nass. Am Samstag wird es wieder freundlicher mit einem Sonne-Wolken-Mix bei Temperaturen um 20 Grad.
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0: Sarah Wagenknecht in Halberstadt. Das BSW füllt den Halberstädter Fischmarkt. Noch nie waren im Harzkreis so viele politische Persönlichkeiten unterwegs wie in den letzten 4 Wochen. Auch Sarah Wagenknecht gehörte dazu. Sie kam nach Halberstadt und sorgte dafür, dass über 400 Zuschauer den Fischmarkt füllten. Unter großen BSW-Flaggen und Applaus betrat Sarah Wagenknecht die Bühne und richtete ihre Ziele für die Landtagswahl an die Halberstädter.
2: Ja, liebe Freundinnen und Freunde, sehr geehrte Damen und Herren, ich freue mich, dass Sie alle hier sind und ich freue mich, dass ich heute bei Ihnen bin. Und es ist ja wirklich enorm spannend, weil bei der Wahl am nächsten Sonntag, da geht es um richtig viel. Und wenn man sich die Umfragen anguckt, dann sieht man ganz klar, das BSW, das ist sicherlich noch eine sehr junge Partei. Wir sind auch noch eine kleine Partei. Aber wir werden bei dieser Wahl mit oder wahrscheinlich sogar, wir werden bei dieser Wahl darüber entscheiden, ob es in Sachsen-Anhalt einen politischen Neuanfang gibt, weil nur wenn wir in

0: Landtag kommen, dann wird sich etwas ändern. Dann werden 24 Jahre CDU vorbei sein. Dann wird es endlich einen Neubeginn geben mit einer Regierung, die die Wünsche und Interessen der Menschen wieder ernst nimmt. Und ich finde, dafür lohnt es sich zu streiten. Und wie Sie haben vorhin unsere tollen Spitzenkandidaten kennengelernt, Claudia und Thomas. Das sind Menschen, die in diesen Landtag gehören. Sie kommen aus dem realen Leben und nicht aus irgendeiner Politblase. Und sie werden denen dort wirklich deutlich machen, wir brauchen eine andere Politik im Land und kein Weiter-so. Und deshalb bitte ich Sie, unterstützen Sie die beiden, unterstützen Sie uns mit Ihrer Stimme. Bringen Sie noch Freunde und Bekannte mit, dann klappt es mit dem Neubeginn in Sachsen-Anhalt.
1: Sarah Wagenknecht bekam tatkräftige Unterstützung vom BSW-Spitzenkandidat in Sachsen-Anhalt Thomas Schulze und Spitzenkandidatin Dr. Claudia Wittig. Wie es die Partei Bündnis Sarah Wagenknecht in den Landtag schaffen will, brachte uns Dr. Claudia Wittig in einem Interview näher. Selbst in den etwas kleineren Städten ist das Feedback der Menschen äußerst positiv, meinte die Spitzenkandidatin. Somit stünde einem Einzug in den Landtag nichts entgegen.
2: Es ist ja ein ganz besonderer Wahlkampf hier in Sachsen-Anhalt. Das ganze Land guckt auf unser Bundesland. Ist auch für Sie wahrscheinlich sehr, sehr stressig. Ist ja das erste Mal, dass Sie so einen großen Wahlkampf machen, mit so vielen Wahlarenen auch. Wie sind Sie denn so?
3: Also, bin ein bisschen erschrocken, wie niedrig das Niveau manchmal ist bei diesen Wahlpodien. Man hat das Gefühl, dass kaum wirklich in der Sache argumentiert wird. Also gerade, wenn ich so bei diesen großen Fernsehauftritten bin, habe ich immer den Eindruck, dass irgendwie alle Parteien das Gleiche erzählen. Es scheint irgendwie bloß noch eine Einheitspartei zu geben, die alle auch wirklich davon Abstand nehmen, sich untereinander anzugreifen. Also Linke und CDU im engsten Schulterschluss. Da fehlt mir tatsächlich ein bisschen manchmal die inhaltliche Auseinandersetzung, wo es wirklich mal in die Kernthemen reingeht. Man arbeitet sich irgendwie so an dem Phantom der AfD ab. Ich bin tatsächlich beinahe ein bisschen enttäuscht davon. Ich hatte mich auf mehr Sachdebatte gefreut.
2: Es ist ja so, dass nicht jeder mit Sarah Wagenknecht nicht klarkommt. Die ist ja heute auch hier. Auch Leute aus dem BSI selber nicht. Wie schätzen denn selber Sarah Wagenknecht ein bisschen ihr Verhältnis zu Wagenknecht?
3: Ach so, wir haben ein sehr gutes Verhältnis. Wir sind in einem sehr lebendigen Austausch. Faktisch fällt mir ja nur ein Landesverband ein, der mit ihr nicht so grün ist. Das ist aber auch einer, der, glaube ich, also das hat man erkannt in den letzten Wochen und Monaten, von der großen Mehrzahl der Parteimitglieder nicht als BSW-Landesverband so richtig anerkannt wird. Also was die Thüringer da gemacht haben, das ist keine BSW-Politik. Da sind wir uns als Bundespartei sehr einig. Wir sind mit Sarah und auch mit den anderen Bundesvorstandsmitgliedern im sehr guten, lebendigen Austausch. Die nehmen wir alle sehr viel Anteil natürlich. Hier geht es ja auch für das BSW um vieles. Und wir sind tatsächlich überzeugt davon, dass wir von Sachsen-Anhalt aus tatsächlich auch einen Aufbruch starten werden, nicht nur für unsere Partei, sondern für eine politische Veränderung, die am Ende in ganz Deutschland spürbar sein wird.
2: Letzte Frage. Sie werden sich mit den Grünen ein Kopf-an-Kopf-Rennen liefern. Warum werden Sie vor den Grünen liegen?
3: Ja, weil wir tatsächlich gebraucht werden. Die Grünen werden ja bloß noch über diese strategische Wählenkampagne irgendwie durch die Hintertür in diesen Landtag geschliffen, wenn sie es denn schaffen werden. Aber das BSW spricht ja ein richtiges Bedürfnis an. Also die Menschen haben ein Riesenbedürfnis danach, dass diese Angst vor dem Krieg irgendwo aufgegriffen wird, dass es eine friedenspolitische Alternative gibt, eine Partei, die sich wirklich dafür einsetzt, dass hier also zum Beispiel die Wirtschaft nachhaltig angekurbelt wird und nicht durch irgendwelche Rüstungsprojekte. Also wir sprechen ja ganz viele Probleme an, die ansonsten gar niemand überhaupt beim Namen nennt. Und wir haben richtige Lösungen. Die Grünen, ja, was machen die? Die machen Kriegspolitik und so ein bisschen grüne Fähnchen wedeln. Ich glaube, in Sachsen-Anhalt gibt es dafür gar kein richtiges Publikum mehr.
1: Ob die positiven Rückmeldungen am Ende auch genügend Stimmen einbringen, entscheidet sich erst an der Wahlurne. Am Sonntag, dem 6. September, wird sich entscheiden, ob sich das BSW für den Landtag qualifizieren konnte.
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0: Am Freitagmorgen können wir mit regnerischen Verhältnissen rechnen. Mäßige bis kräftige Böen wird es über den Tag verteilt geben. Die Höchsttemperaturen belaufen sich auf 26 Grad. Etwas stürmischer wird es zum späten Nachmittag bis Abend bei 18 bis 25 Grad. Die Nacht wird mild und bleibt nass. Am Samstag wird es wieder freundlicher mit einem Sonne-Wolken-Mix bei Temperaturen um 20 Grad.
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0: Bundeskanzler trifft Ministerpräsident von Sachsen-Anhalt. Pressestatement zur Landtagswahl in der Welterbestadt Quedlinburg. Am späten Montagnachmittag landete der Bundeskanzler in Korstedt, um von dort aus auf den Stiftsberg nach Quedlinburg zu fahren, um sich mit dem Spitzenkandidat der CDU in Sachsen-Anhalt, Sven Schulze, zu treffen. Vor Ort wurde der Kanzler herzlichst vom Ministerpräsidenten und den Landtagskandidaten sowie dem Oberbürgermeister der Stadt Quedlinburg und der Stadt Halberstadt begrüßt. Danach nahm Friedrich Merz noch einen kurzen Blick über die Skyline Quedlinburgs, bevor es mit den Landtagskandidaten in der Traditionsgaststätte Schloss Krug in den Austausch ging. Im Anschluss wurde der Kanzler durch die Krypta an die Grabstätte Heinrichs des Ersten geführt und gab zum Abschluss ein kurzes Pressestatement.
2: Ich will mich zunächst sehr herzlich bedanken hier im Kreis Quedlinburg und hier an diesem historischen Ort Gelegenheit zu haben, eine kurze Besichtigung auch der Stiftskirche machen zu dürfen. Darüber freue ich mich sehr, denn dies ist wirklich im besten Sinne des Wortes Weltkulturerbe. Und das zeigt auch, welche Vielfalt das Land Sachsen-Anhalt zu bieten hat. Nicht nur der Dom in Magdeburg, sondern auch die Stiftskirche hier in Quedlinburg sind deutsche Geschichte. Und das Land Sachsen-Anhalt ist trotzdem nicht rückwärtsgewandt, sondern ist ein modernes Land, ist ein Industriestandort für

0: Mittelstand, Handwerk, Industrie, für die Wissenschaft, alleine die Institute, die es in Sachsen-Anhalt gibt. Ich bin ja schon einige Male hier gewesen, auch unter dem Vorgänger von Sven Schulze und habe viel gesehen, viele Vorhaben auch begleitet, bis hin zum Drohnenabwehrzentrum jetzt auf dem Flugplatz in Kochstedt. Das sind alles Entscheidungen, die wir zwischen dem Bund und dem Land Sachsen-Anhalt gemeinsam getroffen haben. Und diese Atmosphäre, diese gute Stimmung, die muss bleiben. Sachsen-Anhalt darf kein Experimentierfeld für Wutbürger werden. Das geht am Ende zu Lasten der Menschen in Sachsen-Anhalt. Und ich habe das gestern Abend in der Fernsehsendung gesagt und will das hier noch einmal wiederholen. Wenn dieses Land nicht mehr regierbar ist und wenn da möglicherweise die absolute Mehrheit einer rechtspopulistischen Partei am nächsten Montag feststehen sollte, dann werden internationale Investoren es sich dreimal überlegen, ob sie noch in Sachsen-Anhalt investieren. Das ist keine Vermutung von mir, sondern das ist etwas, was Sven Schulze und ich regelmäßig zu hören bekommen. Es geht also auch um die wirtschaftliche Stabilität der Entwicklung dieses Bundeslandes, dieses schönen Landes, sozusagen zwischen Berlin und dem Harz. Und insofern kämpfen wir jetzt gemeinsam für die Wählerinnen und Wähler, um die Wählerinnen und Wähler. Und ich will das auch ausdrücklich sagen, es gibt zu den Wählerinnen und Wählern in Sachsen-Anhalt keine Brandmauer. Ich möchte diese Wählerinnen und Wähler gewinnen und wenn sie verloren gegangen sind, auch zurückgewinnen, weil meine feste Überzeugung ist, dass wir etwas anzubieten haben und dass wir auch etwas vorzuweisen haben. Wir sind jetzt seit 16 Monaten in der Verantwortung der Bundesregierung. Wir haben viele Entscheidungen getroffen, nicht zuletzt im Bereich der Migrations- und Flüchtlingskrise. Große Teile davon haben wir zurückgedrängt, aber wir wollen und müssen diesen Weg weitergehen, konsequent weitergehen und wir wollen ihn zusammen mit den Bundesländern und zusammen mit der Europäischen Union weitergehen. Insofern steht viel auf dem Spiel, aber ich habe die Zuversicht, dass es am Sonntag ein gutes Ergebnis geben wird für Sven Schulze und die CDU. Das war übrigens 2021 ähnlich. Wir hatten auch da schwierige Umfragen und dann gab es plötzlich am Wahlabend ein Ergebnis, das niemand vorhergesagt hatte. Selbst wenn das in diesem Ausmaß im Jahr 2026 sich nicht wiederholen lässt. Aber wir werden am Sonntagabend nach meiner festen Überzeugung ein anderes Ergebnis sehen als das, was wir zurzeit in den Umfragen sehen. Dafür kämpfen wir jedenfalls, dafür sind wir unterwegs, dafür bin ich heute hier. Und am Donnerstag sehen wir uns ja dann auch noch einmal und das schließt dann sozusagen die Vielzahl meiner Besuche in Sachsen-Anhalt vorläufig ab. Ich freue mich, wenn ich dann ab der nächsten Woche erneut und wiederholt hierher kommen darf mit einem Ministerpräsidenten Sven Schulze. Nochmal herzlichen Dank, auch für die gute Zusammenarbeit, die wir im Präsidium der CDU und auch in der Ministerpräsidentenkonferenz miteinander haben. Ich möchte diese Arbeit fortsetzen. Die Wählerinnen und Wähler in Sachsen-Anhalt haben es in der Hand, eine richtige und kluge Entscheidung zu treffen. Und das wünsche ich mir und das wünsche ich auch Ihnen. Herzlichen Dank.
1: Trotz des starken Gewitters an diesem Abend erwarten die Vertreter der CDU aus Sachsen-Anhalt ein starkes Ergebnis bei der Landtagswahl am Sonntag, dem 6. September.

0: Professor Armin Willingmann exklusiv bei RFH. Bleibt die SPD bei der Landtagswahl einstellig? Die Sozialdemokraten verloren in den letzten Jahren sehr viele Stimmen. Auch in Sachsen-Anhalt steht die Partei vor einer schwierigen Landtagswahl. Die SPD schafft es gerade mal auf 8% und steht somit 4% hinter den Linken und weit hinter der CDU und AfD. Ehemaliger Rektor der Hochschule Harz, seit 2021 Minister für Wissenschaft und Umwelt und Spitzenkandidat der SPD für die Landtagswahl in Sachsen-Anhalt 2026. Wir trafen uns mit Minister Armin Willingmann in Wernigerode an einem ihm sehr bekannten Ort und sprachen über die kommende Landtagswahl 2026.
1: Ja, Herr Minister, wir sitzen ja im Garten vor der Rektoratsvilla in Wernigerode. Wie ist das denn, wenn man hier nach Hause zurückkommt und alles hier so sehr, sehr grün sieht?
2: Nun, es ist und bleibt mein Zuhause. Ich lebe seit 1999 hier, war tatsächlich fast 13 Jahre Rektor an der Hochschule Harz. Es ist und bleibt das Zuhause, auch deshalb, weil ich seinerzeit, als ich nach Magdeburg in die Landesregierung berufen wurde, nicht umgezogen bin. Wir sind Wernigerode.
1: Jetzt hat man ja in der Politik mit ganz anderen Menschen zu tun. Hier sind Jugendliche, auch viele mit großen Innovationen.

0: Generation und Zukunftsperspektiven. Vermisst man das, diese Kontakte zu der jungen Generation?
1: Also ganz ohne Frage ist es so, dass an einer Hochschule die Besonderheit darin besteht, dass man mit vielen jungen Menschen zu tun hat. Man bildet sie ja schließlich aus. Auf der anderen Seite muss man auch sagen, auch in der Politik gibt es ja viele junge Menschen, die interessiert sind und sich politisch engagieren. Insoweit gibt es da eigentlich keinen großen Unterschied. Richtig ist aber, hier an der Hochschule ist natürlich der Anteil der jungen Menschen deutlich höher als in den Parteien.
0: Jetzt gibt es ja im Bundestag, aber auch im Landtag junge Menschen, die in die Politik gegangen sind, aber keine besonders gute Ausbildung haben. Viele haben die auch abgebrochen. Sehen Sie das kritisch?
1: Ich halte das in der Tat für keine gute Entwicklung. Es ist meines Erachtens sehr, sehr hilfreich in der Politik, wenn man über eine abgeschlossene Berufsausbildung verfügt, ein abgeschlossenes Studium. Ich würde es auch außerordentlich begrüßen, wenn die Abgeordneten dann, bevor sie ein Parlamentsmandat errungen haben, auch ein paar Jahre Berufstätigkeit haben. Ich halte es für wichtig, dass wir Menschen in den Parlamenten haben, die eine breite Lebens- und auch Berufserfahrung haben. Das heißt nicht, dass es auch Menschen geben kann, die schon mit 12 wissen, dass sie in ein Parlament wollen und das zielstrebig verfolgen. Aber wir brauchen eine gesunde Mixtur. Ich beispielsweise bin erst mit 53 Jahren in die Landespolitik eingetreten. Da hatte man schon eine ordentliche Portion Berufserfahrung.
0: Sie waren jahrzehntelang Professor für Wirtschaftsrecht, was aber die wenigsten wissen. Sie waren auch Vorstandsmitglied der Deutschen Gesellschaft für Reiserecht zum Beispiel. Und Sie waren auch Vorstandsvorsitzender der Verbraucherzentralen in Sachsen-Anhalt. Fehlt Ihnen das auch alleine auch zum Beispiel, die Verbraucherzentralen sind ja sehr, sehr wichtig. Ist ja auch eine NGO, die bekommen Geld vom Staat, andere auch. Wie ist das, sehen Sie das auch kritisch, dass manche NGOs die Ziele gar nicht so richtig definiert sind?
1: Also ich weiß vor allen Dingen, dass für Rechtsextremisten die NGOs gerne pauschal als etwas Kritisches angesehen werden. Aber Sie sehen sehr schön am Beispiel der Verbraucherzentralen, das Rote Kreuz ist übrigens auch eine NGO, dass die sehr, sehr hilfreich sein können. Und wenn ich daran denke, wie viel Vertrauen die Menschen beispielsweise der Verbraucherzentrale hier in Sachsen-Anhalt entgegenbringen, wie oft die Beratungsstellen aufgesucht werden und wie hilfreich dort die Mitarbeitenden dafür sorgen, dass Rechtsauskünfte erteilt werden, Verbraucherschutztipps, dann kann man nur sagen, pauschal gibt es überhaupt keinen Grund, NGOs in Frage zu stellen.
0: Kommen wir mal zur Politik. Ihr Slogan ist Erfahrung und keine Experimente. Jetzt sind aber alle Demokratien in dieser Welt auf Experimenten aufgebaut worden.
1: Ja, vor einigen tausend Jahren galt das sogar mal für die attische Demokratie und danach auch für das Modell, das die Römer irgendwann mal kopiert haben. Es geht aber um etwas anderes. Die Aussage Erfahrung statt Experimente stellt tatsächlich darauf ab, dass wir hier im Lande kein Experimentierfeld für rechte Politik werden sollten. Denn genau das droht bei dieser Wahl. Mir war wichtig, mit dieser Aussage deutlich zu machen, wir brauchen in der Politik ein gerüttelt Maß an Lebens- und Berufserfahrung. Und diese Erfahrung sollte sich dann auch in politischen Entscheidungen widerspiegeln. Mir hilft, dass ich ein großer Freund davon bin, dass man auf Faktenbasis Politik macht und daraus auch Entscheidungen ableitet. Das hat nichts mit Experimenten zu tun. Ich bin ein großer Anhänger, als Wissenschaftler allemal, davon, dass in den Universitäten und in den Uniklinika und in vielen anderen Richtungen geforscht wird. Ich halte es für ganz großartig, dass wir Kinderunis und Kinderhochschulen haben, in denen die jungen Menschen an Forschung herangeführt werden. Dort überall brauchen wir Experimente. Aber in der Politik brauchen wir keins, schon gar kein rechtsextremistisches.
0: Wenn man mal sieht, dass die SPD in den 90er Jahren hier in Sachsen-Anhalt um die 30% gehabt hat, damals noch mit Ministerpräsidenten Höppner, auch bundespolitisch war die SPD ja deutlich weiter als heute in ihren Prozentzahlen. Wie sehen Sie das? Was hat die SPD denn für Fehler gemacht? Und warum konnte die SPD in den letzten Jahren diese Fehler nicht stoppen?
1: Also wir haben ja ohne Frage in der SPD eine wechselvolle Geschichte. Als älteste Partei Deutschlands ist das auch kein Wunder. Da gab es Auf und Abs immer wieder mal. Aber ganz richtig ist, dass sich natürlich das Parteienspektrum verändert hat. Die Zeit, an die Sie erinnern, und Ministerpräsident Höppner, der leider viel zu früh verstorben ist, ist 2002 aus dem Amt geschieden. Das ist fast 25 Jahre her. Das zeigt dann schon, dass die Zeit, in der die SPD sehr, sehr respektable Ergebnisse hatte, schon sehr lange her ist. Inzwischen haben wir mehr Parteien, die an Bord sind. Wir haben auch ein gerüttelt Maß an Populismus, das in der Politik jetzt Platz errungen hat. Und man muss ganz klar sagen, es sind auch politische Fehler gemacht worden. Jedenfalls haben sich Menschen von der SPD abgewandt, die früher unsere typisches Klientel waren. Das waren beispielsweise die Hartz-IV-Reformen, die seinerzeit viele Arbeitnehmerinnen und Arbeitnehmer betroffen haben und sehr kritisch haben zur SPD stehen lassen. Und vielleicht auch in letzter Zeit der Eindruck, der entstanden ist, dass wir uns im Wesentlichen um Transferempfänger kümmern, also um Menschen, die nicht durch Arbeit, sondern durch Sozialleistungen ihren Unterhalt bestreiten müssen. Das ist ein wichtiges Thema, aber tatsächlich ist es wichtig, dass die SPD sich den arbeitenden Menschen zuwendet, denen, die jeden Tag morgens aufstehen und abends nach Hause kommen und dabei ihre Familien unterhalten und etwas für unseren Staat tun.
0: 40% in diesem Land wählen wahrscheinlich AfD bei der Wahl. Und Sie haben es ja schon gesagt, das Migrationsthema hat die AfD aufgegriffen. Das ist ihr Thema Nummer eins. Können Sie das teilweise nachvollziehen, warum die Menschen die AfD wählen? Und sagen Sie auch, in einigen Punkten haben die vielleicht auch recht?
1: In den allermeisten Punkten hat die AfD nicht recht, sondern betreibt schlichten Populismus. Sie redet den Menschen nach dem Mund, verspricht allen alles. Das sehen Sie sehr schön am Wirtschaftsprogramm und an den ganzen Versprechungen, die dort kommen. Eine Unterdeckung dieses Programms mit 2,3 Milliarden Euro, also Luftschlösser, woher man das Geld nehmen könne und Ausgaben, Vorstellungen, Versprechungen, die jeder Grundlage entbehren. So macht man keine seriöse Politik. Aber ich will mich nicht wegducken vor dem Thema Migration. Das Thema Migration ist in Sachsen-Anhalt objektiv kein großes Thema. Richtig ist aber, dass es viele Menschen dennoch als solches empfinden. Und wir müssen als Politik aufpassen, dass wir nicht versuchen, den Menschen ihre Gefühle zu nehmen. Wenn gefühlt Menschen den Eindruck haben, Migration sei hier ein Thema, dann müssen wir versuchen, sie zu erreichen. Tatsache ist, nur 8% unserer Bevölkerung haben einen Migrationshintergrund. Das ist kein sehr hoher Wert. Die Zahlen der Zuwanderung und der Asylsuchenden haben wir aktuell im Jahr 2026 auf einem Stand, den wir zuletzt im Jahr 2011 hatten, also vor dem Flüchtlingszustrom des Jahres 2015. Objektiv gibt es kein Flüchtlingsproblem und schon gar nicht eines mit Migrantinnen und Migranten. Aber subjektiv ist das so. Und deshalb müssen wir dieses Thema aufnehmen. Wir müssen mit den Menschen darüber reden. Es muss ganz klar sein, dort, wo berechtigte Schutzgründe vorliegen, werden wir Menschen weiter Schutz bieten. Dort, wo keine Schutzgründe vorliegen, müssen wir uns auch von diesen Menschen wieder trennen. Müssen wir auch sie dazu auffordern, das Land zu verlassen und dies im Zweifel auch vollstrecken. Und dann gibt es immer noch einen weiteren Aspekt, der mit der Migration einhergeht, nämlich die Frage der Bestrafung von Kriminalität und der Annahme, dass Ausländerkriminalität besonders groß sei. Hier sage ich mal als Jurist, egal ob jemand Deutscher ist oder einen Migrationshintergrund hat, Straftaten gehören verfolgt und bestraft. Das hat gar nichts mit der Frage zu tun, wo jemand herkommt.
0: Jetzt ist ja so, dass die AfD im Prinzip den ganzen Wahlkampf verändert hat in diesem Land. Es ist ein Wahlkampf, den es in Deutschland so noch nie gab. Die AfD hat eigene Kamerateams, auch in sozialen Netzwerken, die sehr aggressiv vorgehen. Auch teilweise Abgeordnete der AfD gehen mit ihren Konkurrenten nicht gerade zimperlich um. Merken Sie das auch? Und wie belastend ist das auch manchmal, wenn man beleidigt wird?
1: Also was ich ohne Frage bestätigen kann, dass sich die Kultur, die Debattenkultur bei uns im Landtag ganz deutlich verschlechtert hat. Und dabei muss man ganz klar sagen, da gibt es auch einen unmittelbaren Zusammenhang mit dem Auftreten der AfD, die ja extrem respektlos gegenüber Abgeordneten anderer Fraktionen, anderer politischer Meinungen umgeht. Das kann man sehr schön im Landtags-TV nachsehen, wenn die Landtagsdebatten übertragen werden. Das kann man auch im Internet sich nochmal anschauen. Ich glaube, da kriegt man ein Gespür dafür, wie der Parlamentarismus oder wie vor allen Dingen die Debattenkultur gelitten hat unter der AfD. Diese persönlichen Beleidigungen, da muss man sich ein dickes Fell zulegen. Auch ich habe das inzwischen getan. Da gibt es auch eine Grenze, will jetzt mal nicht formulieren, wo die ist, aber es darf in der Politik ruhig mal deftig zugehen. Was aber nicht geht, ist Ehrabschneidung, Verleumdung und echte Beleidigung. Da muss man ein deutliches Stoppsignal setzen. Und da kann ich nur darauf bauen, dass nach der Landtagswahl und nach der Konstituierung eines neuen Landtags diese Kultur, diese Unkultur sich wieder verbessert.
0: Das Ergebnis der SPD wird wahrscheinlich nicht gut sein, aber die SPD ist wahrscheinlich relativ gesichert im neuen Landtag auch vertreten. Was genau möchten Sie denn in den nächsten 5 Jahren dort noch politisch angehen?
1: Naja, man kann ja vielleicht mal zurückschauen, was wir alles erreicht haben, denn auch das ist ja ein großer Kontrast zur AfD. Der Versuch, dieses Land permanent schlecht zu reden, zu erzählen, dass hier seit 30 Jahren alles Mögliche den Bach runtergehe und nichts funktioniere oder wie wir vom BSW hören, dass irgendwo alles im Chaos versinke. Die Menschen, die schon in den 90er Jahren hier gelebt haben, wünschen sich diese 90er Jahre nicht zurück. Und ich kann mir auch nicht vorstellen, dass man sich die 2000er Jahre zurückwünscht. Denken wir nur einmal mal an die Arbeitslosenziffern, die wir seinerzeit hatten. Und es gibt auch eine Menge anderer Dinge, die sich entwickelt haben. Unsere Straßen, unsere Gebäude, öffentliche Einrichtungen. Hier ist sehr, sehr viel geschehen. Auch große Ansiedlungserfolge. Übrigens auch hier bei uns im Harz.
0: Also hier in Wernigerode, übrigens im gesamten Harz, wurde über 1 Milliarde investiert. Hexentanzplatz, Neuberg, Theater, Schloss Wernigerode, jetzt kommt der Stiftsberg noch in Quedlinburg hinzu, wird wahrscheinlich eines der schönsten Museen Deutschlands werden. Daimler-Truck-Ansiedlung und ganz viele andere auch. Die Liste ist lang. Warum schätzt der Wähler das nicht? Warum ist es so schwer, dem Wähler das vielleicht zu vermitteln? Denn die Zeiten haben sich in den letzten 20 Jahren hier deutlich zum Besseren verändert.
1: Also das gehört ohne Frage zu den großen Geheimnissen, dass es gelungen ist, dieses Land konsequent schlecht zu reden und den Eindruck zu vermitteln, man müsse es retten. Man kann es ja auf dem einen oder anderen Plakat lesen. Hier gibt es nichts, was man retten müsste. Die Entwicklung muss so weitergehen. Und Sie hatten mich gefragt, was will die SPD einbringen? Ein erheblicher Teil dieser Ansiedlung geht noch auf die Zeit zurück, der Jahre 2016 bis 2021, in dem ich für das Wirtschaftsressort verantwortlich war und seinerzeit zusammen mit Staatssekretär Uhde diese Verfahren begleitet habe. Da sind Unternehmen zu uns gekommen, hier in den Harz, aber eben auch beispielsweise nach Leuna und in den Süden des Landes, die für die nächsten Jahre sichere Arbeitsplätze bieten und eine gute wirtschaftliche Entwicklung. Und das gilt auch für viele andere Entwicklung. Und selbstverständlich wollen wir diese Arbeit fortsetzen. Da kommt es gar nicht so sehr darauf an, ob das Ergebnis nun ganz überragend ist. Entscheidend ist, und da darf ich doch darauf hinweisen, dass eine Mehrheit in diesem Lande keine AfD als Landesregierung haben möchte. Und da die anderen Parteien miteinander im Gespräch sind und kooperieren können, Koalitionen bilden, ist das der normalste Weg, dass man versucht, eine Koalitionsregierung zu bilden, die dann eine Regierungsmehrheit hat.
0: Jetzt sind wir ja in der Hochschule Harz. Hier werden viele junge Menschen ausgebildet und kommen dann als Akademiker hier aus der Hochschule heraus. Früher war das so, viele mussten halt wechseln in ein anderes Bundesland, um auch gutes Geld zu verdienen. Das ist aber heute gar nicht mehr der Fall. Die Unternehmen suchen ja hier Akademiker. Viele, viele junge Menschen können also hier bleiben oder sogar zurückkommen, die vielleicht mal Sachsen-Anhalt verlassen haben. Wie kann man das denn auch steuern?
1: Steuern kann
0: Oder
1: man
0: ist
1: das.
0: das Image immer noch von Sachsen-Anhalt so schlecht?
1: Also, man muss tatsächlich immer noch am Image arbeiten, denn in der Tat ist in den 90er Jahren ein Image vermittelt worden, damals angesichts sehr, sehr hoher zweistelliger Arbeitslosenzahlen, dass man hier ein Billiglohnland sei, dass man günstig Fläche erwirbt und dass man sehr preiswert Arbeitskräfte bekommt. Das ist für die Entwicklung, für die wirtschaftliche Entwicklung nicht gut gewesen. Wir haben dieses Image aber ein Stück weit abgelegt in den letzten 10 Jahren und haben feststellen können, dass man inzwischen auch in Sachsen-Anhalt sehr gut Geld verdienen kann und auch eine Zukunft hat. Und dann ist es natürlich interessant, hierhin zurückzukehren, wenn man mal weggegangen ist, oder hier zu bleiben, wenn man zu uns gekommen ist, weil selbstverständlich viele Dinge, denken Sie etwa an Wohnraum, an die Möglichkeit, ein Eigenheim zu errichten, an eine erstklassige Kita-Versorgung, ordentliche Schulversorgung und auch die Gesundheitsversorgung, die wir natürlich im ländlichen Raum ein Stück weit stabilisieren müssen. Das alles sind positive Merkmale und das kann einen durchaus motivieren, nach Sachsen-Anhalt zurückzukehren.
0: Was würden sich denn noch für die Zukunft für Sachsen-Anhalt und auch für Sie und Wernigerode hier wünschen?
1: Ich halte es für wichtig, dass wir nach dieser Wahl zwei Dinge sehr, sehr gezielt angehen. Unsere Gesellschaft ist gespalten. Wir können da ganz nüchtern draufschauen und stellen fest, es gibt Menschen, die bereit wären, rechtsextremistisch eine Regierung zu stützen, und es gibt sehr viele Menschen, die das nicht wollen. Und die stehen sich im Moment fast unversöhnlich gegenüber. Und deshalb halte ich es für ganz wichtig, dass wir in dieser nächsten Legislatur versuchen, da Gräben wieder zuzuschütten. Das ist nicht ganz einfach, weil es um sehr viel Emotionalität geht. Darauf baut der ganze AfD-Wahlkampf auf. Und ich halte es für die Pflicht vor allen Dingen von uns reiferen Menschen, auch von denen, die schon einiges im Leben erlebt haben, darauf zu achten, dass wir wieder näher aneinander rankommen. Das wird durch Zuhören geschehen. Das setzt allerdings auf beiden Seiten auch voraus, dass man bereit ist zu verstehen, was der andere will und dass nicht a priori alles, was der andere sagt, falsch ist. Ich halte das jedenfalls für ganz, ganz wichtig. Nennen wir es einfach mal eine Image-Kampagne nach innen. Wir müssen uns gegenseitig wieder mehr vertrauen und ganz klar, wir müssen einfach auch mal eine Bestandsaufnahme machen, wie sieht es in unserem Land wirklich aus. Man wird dann feststellen, sehr viel besser, als manche uns glauben machen.
0: Professor, ich bedanke mich für dieses Gespräch.
1: Sehr gerne, Herr Arendt.
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0: bis 25 Grad. Die Nacht wird mild und bleibt nass. Am Samstag wird es wieder freundlicher mit einem Sonne-Wolken-Mix bei Temperaturen um 20 Grad.
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0: Artjom Pusch, ein noch recht neues Gesicht in Halberstadt. Erst seit 3 Jahren lebt der gebürtige Russe in der Kreisstadt. Große Teile seiner Jugend und Kindheit verbringt er in Burg und reist dann an viele Orte der Welt. Er ist überzeugter Reservist bei der Bundeswehr. Im Harz ist er engagiert dabei und organisiert zum Beispiel das Graffiti-Projekt bei FIS. Vor 2 Jahren hat er es bei der Bundestagswahl bereits erfolglos versucht. Jetzt tritt er für die Stadt Halberstadt zur Landtagswahl am 6. September an.
1: Artjom Pusch. Das ist ein Name, da stutzen viele, weil er ist jetzt kein typisch deutscher Name. Wo kommt der denn her?
2: Das ist richtig, der Name ist russisch. Ich bin vor mittlerweile 39 Jahren in Russland geboren, habe dort meine ersten 10 Lebensjahre verbracht, bin mit meiner Mama dann nach Deutschland gekommen. Meine Mama war ja auch schon früher in der DDR hin und her gereist. Wir hatten auch Kontakte damals schon gehabt. Und dann wo ich 10 Jahre alt war, endgültig hierher gezogen. Habe dann die Sprache hier gelernt, habe mich integriert. Und seitdem lebe ich natürlich in diesem wunderschönen Land.
1: Die ersten Jahre in Deutschland, die haben Sie ja in Burg verbracht. Und dann ging es auch beruflich eigentlich quer durch Deutschland und auch durch Europa. Und jetzt leben Sie ja in Halberstadt. Warum, wie sind Sie hierher gekommen?
2: Also, das ist eine lange Geschichte. Ich versuche es ein bisschen vielleicht kürzer zu machen. Also, ich durfte ja noch zu Schulzeiten auch nach Amerika auswandern, habe ein Jahr dort die Schule besucht, dann später Abitur in Burg gemacht, war dann zuerst zu den Gebirgsjägern der Bundeswehr nach Bayern gegangen. Die Bayerischen Alpen waren eine ganz, ganz tolle Zeit. Bin von dort auch nach Karlsruhe, habe dort studiert, bin dann auch nach Australien, habe auch da weiter studiert. Und dann später habe ich meine beruflichen Schritte in der Automobilindustrie unternommen, in Süddeutschland. Ich war in München aktiv, in Stuttgart, dann nach Düsseldorf gezogen, also überall mal hin und her. Später habe ich auch einige Unternehmen mitgegründet, teilweise sogar im Ausland, in Montenegro, in Österreich.
1: Im Prinzip Unternehmensentwickler, insbesondere für Start-up-Unternehmen.
2: Genau, das ist richtig. Wir haben einige Start-ups entwickelt und dann ein paar Schritte oder ein paar Jahre quasi vorgespult, hatte ich die Möglichkeit, als Europakandidat zu kandidieren, auf einem Platz, der damals auch nicht gereicht hätte. Aber ich wollte mit in Politik. Ich hatte immer gedacht, eines Tages möchte ich etwas bewegen im Land. Und deswegen habe ich ganz bewusst diesen Schritt gewählt. Und dann kam eins zum anderen. Dann wurde ich aus dem Harz heraus gefragt, ob ich mir nicht vorstellen könnte, für den Bundestag zu kandidieren. Und da ich früher im Harz auch wirtschaftlich aktiv war, ich bin auch unternehmerisch im Immobilienbereich tätig, habe ich dann gesagt, jetzt ziehe ich komplett in den Harz und das ist meine neue Heimat. Und jetzt wohne ich hier einige Jahre und bin sehr froh und glücklich über diese Entscheidung.
1: Da kommen wir später nochmal hin zu Ihrem beruflichen Werdegang. Ich möchte gerne nochmal zurückgehen zur Bundeswehr. Diese Zeit hat Sie ja auch nie losgelassen, sind ja heute noch Reservist sozusagen bei der Bundeswehr. Wie wichtig ist denn die Bundeswehr heute und was hat sie auch hier in der Region für einen Stellenwert?
2: Die Bundeswehr ist, denke ich,

0: Denn je. Ich war noch einer der letzten Jahrgänge, die einen Pflichtwehrdienst machen mussten oder durften. Und ich finde auch heutzutage, ich meine, man gibt der Gesellschaft etwas zurück als junger Mensch, weil man hat so viel zu verdanken als junger Mensch vor allem. Man kann eine tolle Ausbildung schaffen, genießen. Und deswegen ein Jahr, glaube ich, wäre auf jeden Fall sinnvoll. Ich fand, es hat mir damals sehr viel Spaß gemacht, auch tatsächlich, auch die Kameradschaft unter den Soldatinnen und Soldaten. Und deswegen habe ich danach noch eine Reserveoffiziersausbildung gemacht und bin der Bundeswehr bis heute verbunden als Reservist weiterhin. Mittlerweile nicht mehr bei den Gebirgsjägern, mittlerweile bin ich im Heimatschutzregiment in Sachsen-Anhalt aktiv. Und die Bundeswehr hat einen, finde ich, auch hier im Harz einen sehr, sehr hohen Stellenwert.
1: Macht die CDU da nicht einen Fehler, wenn sie die Wehrpflicht zurückhaben möchte? Denn es wäre doch viel einfacher, vielleicht zu sagen, alle Deutschen machen ein Jahr, ein sogenanntes Bürgerjahr. Und dann kann jeder entscheiden, ob er zur Bundeswehr geht oder ins Krankenhaus oder zum THW oder zur Feuerwehr.
0: Das ist genau die Idee. Es muss ja nicht jeder zur Bundeswehr zu gehen, aber ich fand das System damals, wo man Zivildienst an der Bundeswehr hatte, fand ich persönlich auch richtig. Und deswegen dieses Thema, wir nennen es in der CDU ein verpflichtendes Gesellschaftsjahr, finde ich sehr sinnvoll, etwas der Gesellschaft wieder zurückzugeben.
1: Jetzt sind Sie ja ein gut ausgebildeter Mann und gerade auch im Bereich der IT-Technologie. Wie schwierig ist es denn überhaupt, junge Leute, die so eine Ausbildung haben, vielleicht auch in der IT-Technologie, die ja mehr in den Großstädten eigentlich angesiedelt ist mit vielen Firmen, die ja wieder zurückzuholen?
0: Ich denke, besonders heute mit der Digitalisierung, wo jeder auch mal von zu Hause arbeiten muss, also nicht jeder muss in eine Großstadt ziehen oder ins Ausland. Es gab eine Zeit lang, wo auch ganz viele auch von meinen Freundinnen und Freunden ja, aus dem Osten weggezogen sind und glücklicherweise kommen einige zurück. Also ich hatte das ja auch ja genau die Gelegenheit. Ich hatte ja lange, lange im Ausland als auch in anderen Teilen Deutschlands gelebt. Ich kam zurück, weil ich aber überzeugt bin, Sachsen-Anhalt, wir haben so viel Potenzial, wir haben so viele Möglichkeiten, wir können hier noch viel mehr aufbauen.
1: Jetzt ist es ja so, dass wir einen ganz, ganz schwierigen Wahlkampf haben. Einen Wahlkampf, den hat es in Deutschland in dieser Form noch nie gegeben. Die Medien stürzen sich sozusagen auf das Land Sachsen-Anhalt, was gut für den Bekanntheitsgrad ist. Aber es ist natürlich auch stressig, auch für die Leute, die sich im Wahlkampf befinden. Weil tagtäglich wird ja über Sachsen-Anhalt in allen Medien berichtet. Jeder Kandidat wird unter diese Lupe genommen. Wie viel Stress macht denn dieser Wahlkampf für einen? Sie sind ja auch auf vielen Veranstaltungen der CDU und man muss es ja auch wirklich sagen, die große Harmonie ist ja nicht unbedingt da, weil es wird ja auch immer über diese Brandmauer geredet.
0: Ja, jeder Kandidat, jede Kandidatin kennt diesen Stress, aber ich empfinde es als positiven Stress, weil wir haben es ja selber ausgesucht. Ja, wir machen es ja freiwillig, das ist unsere Freizeit, die wir dafür einsetzen. Es macht uns Spaß. Man muss es mit Leidenschaft angehen und nur wenn es ja, einem Spaß macht, kann man das Ganze natürlich auch dann durchhalten. Und dementsprechend machen wir mal weiter.
1: Es wird ja ein Wahlergebnis mit großer Wahrscheinlichkeit herauskommen, was nah an der Unregierbarkeit von Sachsen-Anhalt liegen wird. Wie nimmt man das denn wahr? Sie haben eigentlich, naja, das ist, Sie haben eine Chance, wenn die CDU dort über 25% liegt, dann können Sie damit rechnen, dass Sie drin sind. Die CDU unter 25% wird es vermutlich schwierig. Also muss man das Direktmandat gewinnen. Wie groß sind da die Ängste, dass man es nicht schafft?
0: Also jeder Kandidat hat das Risiko natürlich. Ich meine, wir kämpfen darum, auch direkt gewählt zu werden. Wir wollen ja auch gute Politik schaffen. Deswegen, wir schauen nicht auf irgendwelche Listenplätze oder wie viel Prozente man haben müsste hier und da. Da ist man falsch in Politik, wenn man da nur täglich daran denken würde. Und auch bestimmte Mehrheiten, ganz ehrlich, wir wollen das beste Ergebnis für uns schaffen. Und am Wahlabend entscheidet der Bürger.
1: Wie ärgerlich ist es denn, dass diese Wahl, diese Landtagswahl, so sehr von bundespolitischen Themen überschattet wird?
0: Ja gut, also es hilft nicht der Gegenwind aus Berlin, aber was ich sehr gut finde von Sven Schulze, dass er wirklich eben unsere Landesthemen vertritt, dass er halt in Berlin auch klar auftritt und sagt, was wollen wir als Sachsen-Anhalt erreichen?
1: Jetzt hatte ich mit Herrn Kretschmann gesprochen, dem Ministerpräsidenten von Sachsen. Ich habe mit Herrn Schulze gesprochen. Ich habe auch damals noch mit Rainer Haseloff gesprochen. Diese Brandmauer steht ja eigentlich allem im Weg. Warum kann man nicht eine Minderheitsregierung machen und sich dann noch nicht mal tolerieren lassen, sondern einfach Zustimmung suchen, so wie sie kommen?
0: Also, das ist mal vielleicht ein grundlegender Gedanke. Wir können nicht 40% der Wählerinnen und Wähler ausschließen. Ja, wenn wir gewählt werden, dann sind wir vom ganzen Volk gewählt. Ja, wir wollen ja alle Leute auch natürlich vertreten. Und deswegen, ich persönlich glaube, dass wir natürlich mit allen Seiten, mit allen Wählern mit allen Wählerinnen und Wählern reden müssen. Wenn es bestimmte Parteien im Landtag gibt, die uns als den Hauptfeind auserkoren haben und die das quasi auch dann öffentlich noch behaupten, wie soll man denn mit solchen Leuten zusammenarbeiten? Also ich schaue mir mal relativ viele Landtagsdebatten an und was da zustande kommt, da kommen keine Lösungen. Da kommen irgendwelche Sachen, wo unser Land schlecht geredet wird, wo wir teilweise beleidigt werden, was ich überhaupt nicht verstehe. Man muss auch in der Politik, selbst wenn man eine andere Meinung ist, man muss miteinander trotzdem menschlich, kollegial auch umgehen können. Und diese Basis, die ist einfach nicht gegeben. Sei es, was sie natürlich versuchen wollen. Ich bin immer überzeugt, wenn wir gute Gesetze ins Parlament einbringen, ganz ehrlich, dann ist mir persönlich egal, wer dafür stimmt. Wenn die oder die Seite. Aber ich möchte nicht mit bestimmten Parteien zusammenarbeiten. Und es gibt ja einen Unvereinbarkeitsbeschluss. Aber nochmal zusammengefasst, wir müssen alle Wählerinnen und Wähler, selbst die, die nicht für uns sind, müssen mitnehmen und die Themen natürlich auch genauso anpacken.
1: Die Kriminalitätsrate in Sachsen, aber auch in ganz Deutschland steigt. Und man hat das Gefühl, dass dieses Land, auch Sachsen-Anhalt, irgendwie wirklich geteilt ist. Also es wird ja immer aggressiver auf beiden Seiten. Wie kann man das irgendwie bekämpfen oder verhindern?
0: Wir müssen sehen, wir sind ein Land. Und es kann nicht sein, dass wir mittlerweile so gespalten sind. Und diese Polarisierung in der Gesellschaft, das hat sich ja über die Jahre so entwickelt. Natürlich spielen auch Medien sicherlich eine Rolle, ganz klar. Aber nichtsdestotrotz, man muss auch der anderen Seite die Hand reichen und schauen, wie wir zusammen Probleme lösen können. Am Ende geht es darum, dass wir Probleme gemeinsam lösen. Und zum Thema Sicherheit. Die Polizei in Sachsen-Anhalt macht einen hervorragenden Job. Und Polizisten, die brauchen natürlich noch bessere Unterstützung, die modernste Technik. Und wir setzen uns dafür ein, dass wir die Landesbediensteten auf über 8000 Bedienstete auch in Sachsen-Anhalt erweitern.
1: Jetzt ist es so, wenn Sie in den Landtag hineingewählt werden sollten, was möchten Sie denn gerne politisch umsetzen?
0: Ich komme aus der Wirtschaft. Und natürlich möchte ich alle Themen abdecken, aber die Wirtschaft ist der Bereich, wo ich mich am meisten auskennen würde. Und ich rede ja auch als Kreisvorsitzender der Mittelstands- und Wirtschaftsunion fast täglich mit Betrieben. Was immer oft auffällt, natürlich das Thema Bürokratie, also keiner kann es mehr hören. Bürokratie hier, Bürokratie da. Und natürlich, es gibt so viele Berichtspflichten, die einfach teilweise sinnlos sind. Da müssen wir schauen, wo wir bestimmte Gesetze einfach abändern oder einfach, ich sage mal, komplett verschwinden lassen. Es gibt ja die schöne Initiative von uns, das One-In-One-Out-Prinzip. Das heißt, wenn ein Gesetz neu beschlossen wird, dann müssen wir ein Gesetz finden, was an deren Stelle quasi verschwinden wird. Und das ist ein guter Ansatz, finde ich.
1: Jetzt hat gerade diese Woche der Deutsche Beamtenbund doch mal gesagt, es würden 620.000 Stellen im öffentlichen Dienst fehlen. Können Sie das nachvollziehen?
0: Persönlich nicht, tatsächlich. Weil ich glaube, der Staat kann und muss effizienter arbeiten. Ja, es kann doch nicht sein, dass der Staat als einer der wenigen Bereiche immer weiter wächst und anderswo Stellen abgebaut werden. Das heißt, wenn andere Betriebe digitaler werden, dann kann es natürlich auch der Staat was auch dazu beitragen.
1: Sie sind richtig jetzt im Stress durch den Wahlkampf, aber wie entspannt sich denn ein Artyom Push, wenn er mal keine Politik macht?
0: Ich mache sehr gern Sport. Alles Mögliche. Ich habe früher Fußball gespielt, American Football, Handball. Mittlerweile fehlt die Zeit ein bisschen, aber ich gehe ganz gern mal joggen und ins Fitnessstudio. Und treffe Freunde, gehe ins Kino. Das Normale halt.
2: Er tritt für seinen Wahlkreis in Halberstadt für die CDU an. Am 6. September wird sich zeigen, ob er die Interessen der Kreisstadt mit dem Listenplatz 18 in Magdeburg vertreten kann.

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0: Am Freitagmorgen können wir mit regnerischen Verhältnissen rechnen. Mäßige bis kräftige Böen wird es über den Tag verteilt geben. Die Höchsttemperaturen belaufen sich auf 26 Grad. Etwas stürmischer wird es zum späten Nachmittag bis Abend bei 18 bis 25 Grad. Die Nacht wird mild und bleibt nass. Am Samstag wird es wieder freundlicher mit einem Sonne-Wolken-Mix bei Temperaturen um 20 Grad.
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0: Sarah Wagenknecht in Halberstadt. Das BSW füllt den Halberstädter Fischmarkt. Noch nie waren im Harzkreis so viele politische Persönlichkeiten unterwegs wie in den letzten 4 Wochen. Auch Sarah Wagenknecht gehörte dazu. Sie kam nach Halberstadt und sorgte dafür, dass über 400 Zuschauer den Fischmarkt füllten. Unter großen BSW-Flaggen und Applaus betrat Sarah Wagenknecht die Bühne und richtete ihre Ziele für die Landtagswahl an die Halberstädter.
2: Ja, liebe Freundinnen und Freunde, sehr geehrte Damen und Herren, ich freue mich, dass Sie alle hier sind und ich freue mich, dass ich heute bei Ihnen bin. Und es ist ja wirklich enorm spannend, weil bei der Wahl am nächsten Sonntag, da geht es um richtig viel. Und wenn man sich die Umfragen anguckt, dann sieht man ganz klar, das BSW, das ist sicherlich noch eine sehr junge Partei. Wir sind auch noch eine kleine Partei. Aber wir werden bei dieser Wahl mit oder wahrscheinlich sogar wir werden bei dieser Wahl darüber entscheiden, ob es in Sachsen-Anhalt einen politischen Neuanfang gibt. Weil nur wenn wir in diesen Landtag kommen, dann wird sich etwas ändern. Dann werden 24 Jahre CDU vorbei sein. Dann wird es endlich einen Neubeginn geben mit einer Regierung, die die Wünsche und Interessen der Menschen wieder ernst nimmt. Und ich finde, dafür lohnt es sich zu streiten. Und wie Sie haben vorhin unsere tollen Spitzenkandidaten kennengelernt, Claudia und Thomas. Das sind Menschen, die in diesen Landtag gehören. Sie kommen aus dem realen Leben und nicht aus irgendeiner Politblase und sie werden denen dort wirklich deutlich machen, wir brauchen eine andere Politik im Land und kein Weiter-so. Und deshalb bitte ich Sie, unterstützen Sie die beiden, unterstützen Sie uns mit Ihrer Stimme, bringen Sie noch Freunde und Bekannte mit, dann klappt es mit dem Neubeginn in Sachsen-Anhalt.
0: Sarah Wagenknecht bekam tatkräftige Unterstützung vom BSW-Spitzenkandidat in Sachsen-Anhalt Thomas Schulze und Spitzenkandidatin Dr. Claudia Wittig. Wie es die Partei Bündnis Sarah Wagenknecht in den Landtag schaffen will, brachte uns Dr. Claudia Wittig in einem Interview näher. Selbst in den etwas kleineren Städten ist das Feedback der Menschen äußerst positiv, meinte die Spitzenkandidatin. Somit stünde einem Einzug in den Landtag nichts entgegen.
3: Es ist ja ein ganz besonderer Wahlkampf hier in Sachsen-Anhalt. Das ganze Land guckt auf unser Bundesland. Ist auch für Sie wahrscheinlich sehr, sehr stressig. Ist ja das erste Mal, dass Sie so einen großen Wahlkampf machen, mit so vielen Wahlarenen auch. Wie sind Sie denn so?
4: Also, bin ein bisschen erschrocken, wie niedrig das Niveau manchmal ist bei diesen Wahlpodien. Man hat das Gefühl, dass kaum wirklich in der Sache argumentiert wird. Also gerade, wenn ich so bei diesen großen Fernsehauftritten bin, wo ich immer den Eindruck habe, dass irgendwie alle Parteien das Gleiche erzählen. Es scheint irgendwie bloß noch eine Einheitspartei zu geben, die alle auch wirklich davon Abstand nehmen, sich untereinander anzugreifen. Also Linke und CDU im engsten Schulterschluss. Da fehlt mir tatsächlich ein bisschen manchmal die inhaltliche Auseinandersetzung, wo es wirklich mal in die Kernthemen reingeht. Man arbeitet sich irgendwie so an dem Phantom der AfD ab. Ich bin tatsächlich beinahe ein bisschen enttäuscht davon. Ich hatte mich auf mehr Sachdebatte gefreut.
3: Jetzt ist es ja so, dass nicht jeder mit Sarah Wagenknecht klarkommt. Die ist ja heute auch hier. Auch Leute aus dem BSW selber nicht. Wie schätzen denn selber Sarah Wagenknecht ein? Wie ist denn Ihr Verhältnis zu Wagenknecht?
4: Ach so, wir haben ein sehr gutes Verhältnis. Wir sind in einem sehr lebendigen Austausch. Faktisch fällt mir ja nur ein Landesverband ein, der mit ihr nicht so grün ist. Das ist aber auch einer, der, glaube ich, also das hat man erkannt in den letzten Wochen und Monaten, von der großen Mehrzahl der Parteimitglieder nicht als BSW-Landesverband so richtig anerkannt wird. Also was die Thüringer da gemacht haben, das ist keine BSW-Politik. Da sind wir uns als Bundespartei sehr einig. Wir sind mit Sarah und auch mit den anderen Bundesvorstandsmitgliedern in einem sehr guten guten, lebendigen Austausch. Die nehmen ja alle sehr viel Anteil natürlich. Hier geht es ja auch für das BSW um vieles. Und wir sind tatsächlich überzeugt davon, dass wir von Sachsen-Anhalt aus tatsächlich auch einen Aufbruch starten werden. Nicht nur für unsere Partei, sondern für eine politische Veränderung, die am Ende in ganz Deutschland spürbar sein wird.
3: Letzte Frage. Sie werden sich mit den Grünen ein Kopf-an-Kopf-Rennen liefern. Warum werden Sie vor den Grünen liegen?
4: Ja, weil wir tatsächlich gebraucht werden. Die Grünen werden ja bloß noch über diese strategische Wählenkampagne irgendwie durch die Hintertür in diesen Landtag geschliffen, wenn sie es denn schaffen werden. Aber das BSW spricht ja ein richtiges Bedürfnis an. Also die Menschen haben ein Riesenbedürfnis danach, dass diese Angst vor dem Krieg irgendwo aufgegriffen wird, dass es eine friedenspolitische Alternative gibt, eine Partei, die sich wirklich dafür einsetzt, dass hier also zum Beispiel die Wirtschaft nachhaltig angekurbelt wird und nicht durch irgendwelche Rüstungsprojekte. Also wir sprechen ja ganz viele Probleme an, die ansonsten gar niemand überhaupt beim Namen nennt. Und wir haben richtige Lösungen. Die Grünen, ja, was machen die? Die machen Kriegspolitik und so ein bisschen grüne Fähnchen wedeln. Ich glaube, in Sachsen-Anhalt gibt es dafür gar kein richtiges Publikum mehr.
0: Ob die positiven Rückmeldungen am Ende auch genügend Stimmen einbringen, entscheidet sich erst an der Wahlurne. Am Sonntag, dem 6. September, wird sich entscheiden, ob sich das BSW für den Landtag qualifizieren konnte.
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0: Am Freitagmorgen können wir mit regnerischen Verhältnissen rechnen. Mäßige bis kräftige Böen wird es über den Tag verteilt geben. Die Höchsttemperaturen belaufen sich auf 26 Grad. Etwas stürmischer wird es zum späten Nachmittag bis Abend bei 18 bis 25 Grad. Die Nacht wird mild und bleibt nass. Am Samstag wird es wieder freundlicher mit einem Sonne-Wolken-Mix bei Temperaturen um 20 Grad.
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0: Bundeskanzler trifft Ministerpräsident von Sachsen-Anhalt. Pressestatement zur Landtagswahl in der Welterbestadt Quedlinburg. Am späten Montagnachmittag landete der Bundeskanzler in Korstedt, um von dort aus auf den Stiftsberg nach Quedlinburg zu fahren, um sich mit dem Spitzenkandidat der CDU in Sachsen-Anhalt, Sven Schulze, zu treffen. Vor Ort wurde der Kanzler herzlichst vom Ministerpräsidenten und den Landtagskandidaten sowie dem Oberbürgermeister der Stadt Quedlinburg und der Stadt Halberstadt begrüßt. Danach nahm Friedrich Merz noch einen kurzen Blick über die Skyline Quedlinburgs, bevor es mit den Landtagskandidaten in der Traditionsgaststätte Schloss Krug in den Austausch ging. Im Anschluss wurde der Kanzler durch die Krypta an die Grabstätte Heinrichs I. geführt und gab zum Abschluss ein kurzes Pressestatement.
2: Ich will mich zunächst sehr herzlich bedanken hier im Kreis Quedlinburg und hier an diesem historischen Ort Gelegenheit zu haben, eine kurze Besichtigung auch der Stiftskirche machen zu dürfen. Darüber freue ich mich sehr, denn dies ist wirklich im besten Sinne des Wortes Weltkulturerbe. Und das zeigt auch, welche Vielfalt das Land Sachsen-Anhalt zu bieten hat. Nicht nur der Dom in Magdeburg, sondern auch die Stiftskirche hier in Quedlinburg sind deutsche Geschichte. Und das Land Sachsen-Anhalt ist trotzdem nicht rückwärtsgewandt, sondern ist ein modernes Land, ist ein Industriestandort für Mittelstand, Handwerk, Industrie, für die Wissenschaft. Alleine die Institute, die es in Sachsen-Anhalt gibt, ich bin ja schon einige Male hier gewesen, auch unter dem Vorgänger von Sven Schulze und habe viel gesehen, viele Vorhaben auch begleitet, bis hin zum Drohnenabwehrzentrum jetzt auf dem Flugplatz in Kochstedt. Das sind alles Entscheidungen, die wir zwischen dem Bund und dem Land Sachsen-Anhalt gemeinsam getroffen haben. Und diese Atmosphäre, diese gute Stimmung, die muss bleiben. Sachsen-Anhalt darf kein Experimentierfeld für Wutbürger werden. Das geht am Ende zu Lasten der Menschen in Sachsen-Anhalt. Und ich habe das gestern Abend in der Fernsehsendung gesagt und will das hier noch einmal wiederholen. Wenn dieses Land nicht mehr regierbar ist, und wenn da möglicherweise die absolute Mehrheit einer rechtspopulistischen Partei am nächsten Montag feststehen sollte, dann werden internationale Investoren es sich dreimal überlegen, ob sie noch in Sachsen-Anhalt investieren. Das ist keine Vermutung von mir, sondern das ist etwas, was Sven Schulze und ich regelmäßig zu hören bekommen. Es geht also auch um die wirtschaftliche Stabilität der Entwicklung dieses Bundeslandes, dieses schönen Landes, sozusagen zwischen Berlin und dem Harz. Und insofern kämpfen wir jetzt gemeinsam für die Wählerinnen und Wähler, um die Wählerinnen und Wähler. Und ich will das auch ausdrücklich sagen, es gibt zu den Wählerinnen und Wählern in Sachsen-Anhalt keine Brandmauer. Ich möchte diese Wählerinnen und Wähler gewinnen und wenn sie verloren gegangen sind, auch zurückgewinnen. Weil meine feste Überzeugung ist, dass wir etwas anzubieten haben und dass wir auch etwas vorzuweisen haben. Wir sind jetzt seit 16 Monaten in der Verantwortung der Bundesregierung. Wir haben viele Entscheidungen getroffen, nicht zuletzt im Bereich der Migrations- und Flüchtlingskrise. Große Teile davon haben wir zurückgedrängt. Aber wir wollen und müssen diesen Weg weitergehen, konsequent weitergehen. Und wir wollen ihn zusammen mit den Bundesländern und zusammen mit der Europäischen Union weitergehen. Insofern steht viel auf dem Spiel. Aber ich habe die Zuversicht, dass es am Sonntag ein gutes Ergebnis geben wird für Sven Schulze und die CDU. Das war übrigens 2021 ähnlich. Wir hatten auch da schwierige Umfragen und dann gab es plötzlich am Wahlabend ein Ergebnis, das niemand vorhergesagt hatte, selbst wenn das in diesem Ausmaß im Jahr 2026 sich nicht wiederholen lässt. Aber wir werden am Sonntagabend nach meiner festen Überzeugung ein anderes Ergebnis sehen, als das, was wir zurzeit in den Umfragen sehen. Dafür kämpfen wir jedenfalls, dafür sind wir unterwegs, dafür bin ich heute hier. Und am Donnerstag sehen wir uns ja dann auch noch einmal und das schließt dann sozusagen die Vielzahl meiner Besuche in Sachsen-Anhalt vorläufig ab. Ich freue mich, wenn ich dann ab der nächsten Woche erneut und wiederholt hierher kommen darf mit einem Ministerpräsidenten Sven Schulzing. Nochmal herzlichen Dank auch für die gute Zusammenarbeit, die wir im Präsidium der CDU und auch in der Ministerpräsidentenkonferenz miteinander haben. Ich möchte diese Arbeit fortsetzen. Die Wählerinnen und Wähler in Sachsen-Anhalt haben es in der Hand, eine richtige und kluge Entscheidung zu treffen. Und das wünsche ich mir und das wünsche ich auch dir. Herzlichen Dank.
0: Trotz des starken Gewitters an diesem Abend erwarten die Vertreter der CDU aus Sachsen-Anhalt ein starkes Ergebnis bei der Landtagswahl am Sonntag, dem 6. September.

0: Professor Armin Willingmann exklusiv bei RFH. Bleibt die SPD bei der Landtagswahl einstellig? Die Sozialdemokraten verloren in den letzten Jahren sehr viele Stimmen. Auch in Sachsen-Anhalt steht die Partei vor einer schwierigen Landtagswahl. Die SPD schafft es gerade mal auf 8% und steht somit 4% hinter den Linken und weit hinter der CDU und AfD. Ehemaliger Rektor der Hochschule Harz, seit 2021 Minister für Wissenschaft und Umwelt und Spitzenkandidat der SPD für die Landtagswahl in Sachsen-Anhalt 2026. Wir trafen uns mit Minister Armin Willingmann in Wernigerode an einem ihm sehr bekannten Ort und sprachen über die kommende Landtagswahl 2026.
1: Ja, Herr Minister, wir sitzen ja im Garten vor der Rektoratsvilla in Wernigerode. Wie ist das denn, wenn man hier nach Hause zurückkommt und alles hier so sehr, sehr grün sieht?
2: Nun, es ist und bleibt mein Zuhause. Ich lebe seit 1999 hier, war tatsächlich fast 13 Jahre Rektor an der Hochschule Harz. Es ist und bleibt das Zuhause, auch deshalb, weil ich seinerzeit, als ich nach Magdeburg in die Landesregierung berufen wurde, nicht umgezogen bin. Wir sind Wernigeröder.
1: Jetzt hat man ja in der Politik mit ganz anderen Menschen zu tun. Hier sind Jugendliche, auch viele mit großen Innovationen und Zukunftsperspektiven. Vermisst man das, diese Kontakte zu der jungen Generation?
2: Also ganz ohne Frage ist es so, dass an einer Hochschule die Besonderheit darin besteht, dass man mit vielen jungen Menschen zu tun hat. Man bildet sie ja schließlich aus. Auf der anderen Seite muss man auch sagen, auch in der Politik gibt es ja viele junge Menschen, die interessiert sind und sich politisch engagieren. Insoweit gibt es da eigentlich keinen großen Unterschied. Richtig ist aber, hier an der Hochschule ist natürlich der Anteil der jungen Menschen deutlich höher als in den Parteien.
1: Jetzt gibt es ja im Bundestag, aber auch im Landtag junge Menschen, die in die Politik gegangen sind, aber keine besonders gute Ausbildung haben. Viele haben die auch abgebrochen. Sehen Sie das kritisch?
2: Ich halte das in der Tat für keine gute Entwicklung. Es ist meines Erachtens sehr, sehr hilfreich in der Politik, wenn man über eine abgeschlossene Berufsausbildung verfügt, ein abgeschlossenes Studium. Ich würde es auch außerordentlich begrüßen, wenn die Abgeordneten dann, bevor sie ein Parlamentsmandat errungen haben, auch ein paar Jahre Berufstätigkeit haben. Ich halte es für wichtig, dass wir Menschen in den Parlamenten haben, die eine breite Lebens- und auch Berufserfahrung haben. Das heißt nicht, dass es auch Menschen geben kann, die schon mit 12 wissen, dass sie in ein Parlament wollen und das zielstrebig verfolgen. Aber wir brauchen eine gesunde Mixtur. Ich beispielsweise bin erst mit 53 Jahren in die Landespolitik eingetreten. Da hatte man schon eine ordentliche Portion Berufserfahrung.
1: Sie waren jahrzehntelang Professor für Wirtschaftsrecht, was aber die wenigsten wissen. Sie waren auch Vorstandsmitglied der Deutschen Gesellschaft für Reiserecht zum Beispiel. Und Sie waren auch Vorstandsvorsitzender der Verbraucherzentralen in Sachsen-Anhalt. Fehlt Ihnen das auch alleine auch zum Beispiel, die Verbraucherzentralen sind ja sehr, sehr wichtig. Ist ja auch eine NGO, die bekommen Geld vom Staat, andere auch. Sehen Sie das auch kritisch, dass manche NGOs die Ziele gar nicht so richtig definiert sind?
2: Also ich weiß vor allen Dingen, dass für Rechtsextremisten die NGOs gerne pauschal als etwas Kritisches angesehen werden. Aber Sie sehen sehr schön am Beispiel der Verbraucherzentralen, das Rote Kreuz ist übrigens auch eine NGO, dass die sehr, sehr hilfreich sein können. Und wenn ich daran denke, wie viel Vertrauen die Menschen beispielsweise der Verbraucherzentrale hier in Sachsen-Anhalt entgegenbringen, wie oft die Beratungsstellen aufgesucht werden und wie hilfreich dort die Mitarbeitenden dafür sorgen, dass Rechtsauskünfte erteilt werden, Verbraucherschutztipps, dann kann man nur sagen, pauschal gibt es überhaupt keinen Grund, NGOs in Frage zu stellen.
1: Kommen wir mal zur Politik. Ihr Slogan ist Erfahrung und keine Experimente. Jetzt sind aber alle Demokratien in dieser Welt auf Experimenten aufgebaut worden.
2: Ja, vor einigen tausend Jahren galt das sogar mal für die attische Demokratie und danach auch für das Modell, das die Römer irgendwann mal kopiert haben. Es geht aber um etwas anderes. Die Aussage Erfahrung statt Experimente stellt tatsächlich darauf ab, dass wir hier im Lande kein Experimentierfeld für rechte Politik werden sollten. Denn genau das droht bei dieser Wahl. Mir war wichtig, mit dieser Aussage deutlich zu machen, wir brauchen in der Politik ein gerüttelt Maß an Lebens- und Berufserfahrung. Und diese Erfahrung sollte sich dann auch in politischen Entscheidungen widerspiegeln. mir hilft, dass ich ein großer Freund davon bin, dass man auf Faktenbasis Politik macht und daraus auch Entscheidungen ableitet. Das hat nichts mit Experimenten zu tun. Ich bin ein großer Anhänger, als Wissenschaftler allemal, davon, dass in den Universitäten und in den Uniklinika und in vielen anderen Richtungen geforscht wird. Ich halte es für ganz großartig, dass wir Kinderunis und Kinderhochschulen haben, in denen die jungen Menschen an Forschung herangeführt werden. Dort überall brauchen wir Experimente. Aber in der Politik brauchen wir keins, schon gar kein rechtsextremistisches.
1: Wenn man mal sieht, dass die SPD in den 90er Jahren hier in Sachsen-Anhalt um die 30% gehabt hat, damals noch mit Ministerpräsidenten Höppner, auch bundespolitisch war die SPD ja deutlich weiter als heute in ihren Prozentzahlen. Wie sehen Sie das? Was hat die SPD denn für Fehler gemacht? Und warum konnte die SPD in den letzten Jahren diese Fehler nicht stoppen?
2: Also wir haben ja ohne Frage in der SPD eine wechselvolle Geschichte. Als älteste Partei Deutschland ist das auch kein Wunder. Da gab es Auf und Abs immer wieder mal. Aber ganz richtig ist, dass sich natürlich das Parteienspektrum verändert hat. Die Zeit, an die Sie erinnern, und Ministerpräsident Höppner, der leider viel zu früh verstorben ist, ist 2002 aus dem Amt geschieden. Das ist fast 25 Jahre her. Das zeigt dann schon, dass die Zeit, in der die SPD sehr, sehr respektable Ergebnisse hatte, schon sehr lange her ist. Inzwischen haben wir mehr Parteien, die an Bord sind. Wir haben auch ein Gürtelmaß an Populismus, das in der Politik jetzt Platz errungen hat. Und man muss ganz klar sagen, es sind auch politische Fehler gemacht worden. Jedenfalls haben sich Menschen von der SPD abgewandt, die früher unser typisches Klientel waren. Das waren beispielsweise die Hartz-IV-Reformen, die seinerzeit viele Arbeitnehmerinnen und Arbeitnehmer betroffen haben und sehr kritisch haben zur SPD stehen lassen. Und vielleicht auch in letzter Zeit der Eindruck, der entstanden ist, dass wir uns im Wesentlichen um Transferempfänger kümmern, also um Menschen, die nicht durch Arbeit, sondern durch Sozialleistungen ihren Unterhalt bestreiten müssen. Das ist ein wichtiges Thema, aber

0: Tatsächlich ist es wichtig, dass die SPD sich den arbeitenden Menschen zuwendet, denen, die jeden Tag morgens aufstehen und abends nach Hause kommen und dabei ihre Familien unterhalten und etwas für unseren Staat tun.
1: 40% in diesem Land wählen wahrscheinlich AfD bei der Wahl. Und Sie haben es ja schon gesagt, das Migrationsthema hat die AfD aufgegriffen. Das ist ihr Thema Nummer eins. Können Sie das teilweise nachvollziehen, warum die Menschen die AfD wählen? Und sagen Sie auch, in einigen Punkten haben die vielleicht auch recht?
0: In den allermeisten Punkten hat die AfD nicht recht, sondern betreibt schlichten Populismus. Sie redet den Menschen nach dem Mund, verspricht allen alles. Das sehen Sie sehr schön am Wirtschaftsprogramm und an den ganzen Versprechungen, die dort kommen. Eine Unterdeckung dieses Programms mit 2,3 Milliarden Euro, also Luftschlösser, woher man das Geld nehmen könne und Ausgaben, Vorstellungen, Versprechungen, die jeder Grundlage entbehren. So macht man keine seriöse Politik. Aber ich will mich nicht wegducken vor dem Thema Migration. Das Thema Migration ist in Sachsen-Anhalt objektiv kein großes Thema. Richtig ist aber, dass es viele Menschen dennoch als solches empfinden. Und wir müssen als Politik aufpassen, dass wir nicht versuchen, den Menschen ihre Gefühle zu nehmen. Wenn gefühlt Menschen den Eindruck haben, Migration sei hier ein Thema, dann müssen wir versuchen, sie zu erreichen. Tatsache ist, nur 8% unserer Bevölkerung haben einen Migrationshintergrund. Das ist kein sehr hoher Wert. Die Zahlen der Zuwanderung und der Asylsuchenden haben wir aktuell im Jahr 2026 auf einem Stand, den wir zuletzt im Jahr 2011 hatten, also vor dem Flüchtlingszustrom des Jahres 2015. Objektiv gibt es kein Flüchtlingsproblem und schon gar nicht eines mit Migrantinnen und Migranten. Aber subjektiv ist das so. Und deshalb müssen wir dieses Thema aufnehmen. Wir müssen mit den Menschen darüber reden. Es muss ganz klar sein, dort, wo berechtigte Schutzgründe vorliegen, werden wir Menschen weiter Schutz bieten. Dort, wo keine Schutzgründe vorliegen, müssen wir uns auch von diesen Menschen wieder trennen, müssen wir auch sie dazu auffordern, das Land zu verlassen und dies im Zweifel auch vollstrecken. Und dann gibt es immer noch einen weiteren Aspekt, der mit der Migration einhergeht, nämlich die Frage der Bestrafung von Kriminalität und der Annahme, dass Ausländerkriminalität besonders groß sei. Hier sage ich mal als Jurist, egal ob jemand Deutscher ist oder einen Migrationshintergrund hat, Straftaten gehören verfolgt und bestraft. Das hat gar nichts mit der Frage zu tun, wo jemand herkommt.
1: Jetzt ist es ja so, dass die AfD im Prinzip den ganzen Wahlkampf verändert hat in diesem Land. Es ist ein Wahlkampf, den es in Deutschland so noch nie gab. Die AfD hat eigene Kamerateams, auch in den sozialen Netzwerken, die sehr aggressiv vorgehen. Auch teilweise Abgeordnete der AfD gehen mit ihren Konkurrenten nicht gerade zimperlich um. Merken Sie das auch? Und wie belastend ist das auch manchmal, wenn man beleidigt wird?
0: Also was ich ohne Frage bestätigen kann, dass sich die Kultur, die Debattenkultur bei uns im Landtag ganz deutlich verschlechtert hat. Und dabei muss man ganz klar sagen, da gibt es auch einen unmittelbaren Zusammenhang mit dem Auftreten der AfD, die ja extrem respektlos gegenüber Abgeordneten anderer Fraktionen, anderer politischer Meinungen umgeht. Das kann man sehr schön im Landtagstv nachsehen, wenn die Landtagsdebatten übertragen werden. Das kann man auch im Internet sich nochmal anschauen. Ich glaube, da kriegt man ein Gespür dafür, wie der Parlamentarismus oder wie vor allen Dingen die Debattenkultur gelitten hat unter der AfD. Diese persönlichen Beleidigungen, da muss man sich ein dickes Fell zulegen. Auch ich habe das inzwischen getan. Da gibt es auch eine Grenze. Will jetzt mal nicht formulieren, wo die ist, aber es darf in der Politik ruhig mal deftig zugehen. Was aber nicht geht, ist Ehrabschneidung, Verleumdung und echte Beleidigung. Da muss man ein deutliches Stoppsignal setzen. Und da kann ich nur darauf bauen, dass nach der Landtagswahl und nach der Konstituierung eines neuen Landtags diese Kultur, diese Unkultur sich wieder verbessert.
1: Das Ergebnis der SPD wird wahrscheinlich nicht gut sein, aber die SPD ist wahrscheinlich relativ gesichert im neuen Landtag auch vertreten. Was genau möchten Sie denn in den nächsten 5 Jahren dort noch politisch angehen?
0: Naja, man kann ja vielleicht mal zurückschauen, was wir alles erreicht haben, denn auch das ist ja ein großer Kontrast zur AfD. Der Versuch, dieses Land permanent schlecht zu reden, zu erzählen, dass hier seit 30 Jahren alles Mögliche den Bach runtergehe und nichts funktioniere oder wie wir vom BSW hören, dass irgendwo alles im Chaos versinke. Die Menschen, die schon in den 90er Jahren hier gelebt haben, wünschen sich diese 90er Jahre nicht zurück. Und ich kann mir auch nicht vorstellen, dass man sich die 2000er Jahre zurückwünscht. Denken wir nur einmal mal an die Arbeitslosenziffern, die wir seinerzeit hatten. Und es gibt auch eine Menge

0: anderer Dinge, die sich entwickelt haben. Unsere Straßen, unsere Gebäude, öffentliche Einrichtungen. Hier ist sehr, sehr viel geschehen. Auch große Ansiedlungserfolge, übrigens auch hier bei uns im Harz.
1: Also hier in Wernigerode, übrigens im gesamten Harz, wurde über 1 Milliarde investiert. Hexentanzplatz, Neuberg, Theater, Schloss Wernigerode, jetzt kommt der Stiftsberg noch in Quedlinburg hinzu, wird wahrscheinlich eines der schönsten Museen Deutschlands werden. Daimler-Truck-Ansiedlung und ganz viele andere auch. Die Liste ist lang. Warum schätzt der Wähler das nicht? Warum ist es so schwer, dem Wähler das vielleicht zu vermitteln? Denn die Zeiten haben sich in den letzten 20 Jahren hier deutlich zum Besseren verändert.
0: Also das gehört ohne Frage zu den großen Geheimnissen, dass es gelungen ist, dieses Land konsequent schlecht zu reden und den Eindruck zu vermitteln, man müsse es retten. Man kann es ja auf dem einen oder anderen Plakat lesen. Hier gibt es nichts, was man retten müsste. Die Entwicklung muss so weitergehen. Und Sie hatten mich gefragt, was will die SPD einbringen? Ein erheblicher Teil dieser Ansiedlung geht noch auf die Zeit zurück, der Jahre 2016 bis 2021, in dem ich für das Wirtschaftsressort verantwortlich war und seinerzeit zusammen mit Staatssekretär Uhde diese Verfahren begleitet habe. Da sind Unternehmen zu uns gekommen, hier in den Harz, aber eben auch beispielsweise nach Leuna und in den Süden des Landes, die für die nächsten Jahre sichere Arbeitsplätze bieten und eine gute wirtschaftliche Entwicklung. Und das gilt auch für viele andere Entwicklung. Und selbstverständlich wollen wir diese Arbeit fortsetzen. Da kommt es gar nicht so sehr darauf an, ob das Ergebnis nun ganz überragend ist. Entscheidend ist, und da darf ich doch darauf hinweisen, dass eine Mehrheit in diesem Lande keine AfD als Landesregierung haben möchte. Und da die anderen Parteien miteinander im Gespräch sind und kooperieren können, Koalitionen bilden, ist das der normalste Weg, dass man versucht, eine Koalitionsregierung zu bilden, die dann eine Regierungsmehrheit hat.
1: Jetzt sind wir ja in der Hochschule Harz. Hier werden viele junge Menschen ausgebildet und kommen dann als Akademiker hier aus der Hochschule heraus. Früher war das so, viele mussten halt wechseln in ein anderes Bundesland, um auch gutes Geld zu verdienen. Das ist aber heute gar nicht mehr der Fall. Die Unternehmen suchen ja hier Akademiker. Viele, viele junge Menschen können also hier bleiben oder sogar zurückkommen, die vielleicht mal Sachsen-Anhalt verlassen haben. Wie kann man das denn auch steuern?
0: Steuern kann
1: Oder
0: man
1: ist
0: das.
1: das Image immer noch von Sachsen-Anhalt so schlecht?
0: Also man muss tatsächlich immer noch am Image arbeiten, denn in der Tat ist in den 90er Jahren ein Image vermittelt worden, damals angesichts sehr, sehr hoher zweistelliger Arbeitslosenzahlen, dass man hier ein Billiglohnland sei, dass man günstig Fläche erwirbt und dass man sehr preiswert Arbeitskräfte bekommt. Das ist für die Entwicklung, für die wirtschaftliche Entwicklung nicht gut gewesen. Wir haben dieses Image aber ein Stück weit abgelegt in den letzten 10 Jahren und haben feststellen können, dass man inzwischen auch in Sachsen-Anhalt sehr gut Geld verdienen kann und auch eine Zukunft hat. Und dann ist es natürlich interessant, hierhin zurückzukehren, wenn man mal weggegangen ist, oder hier zu bleiben, wenn man zu uns gekommen ist, weil selbstverständlich viele Dinge, denken Sie etwa an Wohnraum, an die Möglichkeit, ein Eigenheim zu errichten, an eine erstklassige Kita-Versorgung, ordentliche Schulversorgung und auch die Gesundheitsversorgung, die wir natürlich im ländlichen Raum ein Stück weit stabilisieren müssen. Das alles sind positive Merkmale und das kann einen durchaus motivieren, nach Sachsen-Anhalt zurückzukehren.
1: Was würden sich denn noch für die Zukunft für Sachsen-Anhalt und auch für Sie und Wernigerode hier wünschen?
0: Ich halte es für wichtig, dass wir nach dieser Wahl zwei Dinge sehr, sehr gezielt angehen. Unsere Gesellschaft ist gespalten. Wir können da ganz nüchtern draufschauen und stellen fest, es gibt Menschen, die bereit wären, rechtsextremistisch eine Regierung zu stützen, und es gibt sehr viele Menschen, die das nicht wollen. Und die stehen sich im Moment fast unversöhnlich gegenüber. Und deshalb halte ich es für ganz wichtig, dass wir in dieser nächsten Legislatur versuchen, da Gräben wieder zuzuschütten. Das ist nicht ganz einfach, weil es um sehr viel Emotionalität geht. Darauf baut der ganze AfD-Wahlkampf auf. Und ich halte es für die Pflicht vor allen Dingen von uns reiferen Menschen, auch von denen, die schon einiges im Leben erlebt haben, darauf zu achten, dass wir wieder näher aneinander rankommen. Das wird durch Zuhören geschehen. Das setzt allerdings auf beiden Seiten auch voraus, dass man bereit ist zu verstehen, was der andere will und dass nicht a priori alles, was der andere sagt, falsch ist. Ich halte das jedenfalls für ganz, ganz wichtig. Nennen wir es einfach mal eine Imagekampagne nach innen. Wir müssen uns gegenseitig wieder mehr vertrauen und ganz klar, wir müssen einfach auch mal eine Bestandsaufnahme machen, wie sieht es in unserem Land wirklich aus? Man wird dann feststellen, sehr viel besser, als manche uns glauben machen.
1: Professor, ich bedanke mich für dieses Gespräch.
0: Sehr gerne, Herr Arendt.
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Am Freitagmorgen können wir mit regnerischen Verhältnissen rechnen. Mäßige bis kräftige Böen wird es über den Tag verteilt geben. Die Höchsttemperaturen belaufen sich auf 26 Grad. Etwas stürmischer wird es zum späten Nachmittag bis Abend bei 18

0: Artjom Pusch, ein noch recht neues Gesicht in Halberstadt. Erst seit 3 Jahren lebt der gebürtige Russe in der Kreisstadt. Große Teile seiner Jugend und Kindheit verbringt er in Burg und reist dann an viele Orte der Welt. Er ist überzeugter Reservist bei der Bundeswehr. Im Harz ist er engagiert dabei und organisiert zum Beispiel das Graffiti-Projekt bei FIS. Vor 2 Jahren hat er es bei der Bundestagswahl bereits erfolglos versucht. Jetzt tritt er für die Stadt Halberstadt zur Landtagswahl am 6. September an.
1: Artjom Pusch. Das ist ein Name, da stutzen viele, weil er ist jetzt kein typisch deutscher Name. Wo kommt er denn her?
2: Das ist richtig, der Name ist russisch. Ich bin vor mittlerweile 39 Jahren in Russland geboren, habe dort meine ersten 10 Lebensjahre verbracht, bin mit meiner Mama dann nach Deutschland gekommen. Meine Mama war ja auch schon früher in der DDR hin und her gereist. Wir hatten auch Kontakte damals schon gehabt und dann wo ich 10 Jahre alt war, endgültig hierher gezogen. Habe dann die Sprache hier gelernt, habe mich integriert und seitdem lebe ich natürlich in diesem wunderschönen Land.
1: Die ersten Jahre in Deutschland, die haben Sie ja in Burg verbracht. Und dann ging es auch beruflich eigentlich quer durch Deutschland und auch durch Europa. Und jetzt leben Sie ja in Halberstadt. Warum, wie sind Sie hierher gekommen?
2: Also, das ist eine lange Geschichte. Ich versuche es ein bisschen vielleicht kürzer zu machen. Also, ich durfte ja noch zu Schulzeiten auch nach Amerika auswandern, habe ein Jahr dort die Schule besucht, dann später Abitur in Burg gemacht, war dann zuerst zu den Gebirgsjägern der Bundeswehr nach Bayern gegangen. Die Bayerischen Alpen waren eine ganz, ganz tolle Zeit. Bin von dort auch nach Karlsruhe, habe dort studiert, bin dann auch nach Australien, habe auch da weiter studiert. Und dann später habe ich meine beruflichen Schritte in der Automobilindustrie unternommen, in Süddeutschland. Ich war in München aktiv, in Stuttgart, dann nach Düsseldorf gezogen, also überall mal hin und her. Später habe ich auch einige Unternehmen mitgegründet, teilweise sogar im Ausland, in Montenegro, in Österreich.
1: Im Prinzip Unternehmensentwickler, insbesondere für Start-up-Unternehmen.
2: Genau, das ist richtig. Wir haben einige Start-ups entwickelt und dann ein paar Schritte oder ein paar Jahre quasi vorgespult, hatte ich die Möglichkeit, als Europakandidat zu kandidieren, auf einem Platz, der damals auch nicht gereicht hätte. Aber ich wollte mit in Politik. Ich hatte immer gedacht, eines Tages möchte ich etwas bewegen in diesem Land. Und deswegen habe ich ganz bewusst diesen Schritt gewählt. Und dann kam eins zum anderen. Dann wurde ich aus dem Harz heraus gefragt, ob ich mir nicht vorstellen könnte, für den Bundestag zu kandidieren. Und da ich früher im Harz auch wirtschaftlich aktiv war, ich bin auch unternehmerisch im Immobilienbereich tätig, habe ich dann gesagt, jetzt ziehe ich komplett in den Harz und das ist meine neue Heimat. Und jetzt wohne ich hier einige Jahre und bin sehr froh und glücklich über diese Entscheidung.
1: Da kommen wir später nochmal hin zu Ihrem beruflichen Werdegang. Ich möchte gerne nochmal zurückgehen zur Bundeswehr. Diese Zeit hat Sie ja auch nie losgelassen, sind ja heute noch Reservist sozusagen bei der Bundeswehr. Wie wichtig ist denn die Bundeswehr heute und was hat sie auch hier in der Region für einen Stellenwert?
2: Die Bundeswehr ist, denke ich, wichtiger denn je. Ich war noch einer der letzten Jahrgänge, die einen Pflichtwehrdienst machen mussten oder durften. Und ich finde auch heutzutage, ich meine, man gibt der Gesellschaft etwas zurück als junger Mensch, weil man hat so viel zu verdanken als junger Mensch vor allem. Man kann eine tolle Ausbildung schaffen, genießen und deswegen ein Jahr, glaube ich, wäre auf jeden Fall sinnvoll. Ich fand, es hat mir damals sehr viel Spaß gemacht, auch tatsächlich, auch die Kameradschaft unter den Soldatinnen und Soldaten. Und deswegen habe ich danach noch eine Reserveoffiziersausbildung gemacht und bin der Bundeswehr bis heute verbunden als Reservist weiterhin, momentan mittlerweile nicht mehr bei den Gebirgsjägern.

0: Mittlerweile bin ich im Heimatschutzregiment in Sachsen-Anhalt aktiv. Und die Bundeswehr hat einen, finde ich, auch hier im Harz einen sehr, sehr hohen Stellenwert.
1: Macht die CDU da nicht einen Fehler, wenn sie die Wehrpflicht zurückhaben möchte? Denn es wäre doch viel einfacher vielleicht zu sagen, alle Deutschen machen ein Jahr, ein sogenanntes Bürgerjahr. Und dann kann jeder entscheiden, ob er zur Bundeswehr geht oder ins Krankenhaus oder zum THW oder zur Feuerwehr.
0: Das ist genau die Idee. Es muss ja nicht jeder zur Bundeswehr zugehen, aber ich fand das System damals, wo man Zivildienst an der Bundeswehr hatte, fand ich persönlich auch richtig. Und deswegen dieses Thema, wir nennen es in der CDU ein verpflichtendes Gesellschaftsjahr, finde ich sehr sinnvoll, etwas der Gesellschaft wieder zurückzugeben.
1: Jetzt sind Sie ja ein gut ausgebildeter Mann und gerade auch im Bereich der IT-Technologie. Wie schwierig ist es denn überhaupt, junge Leute, die so eine Ausbildung haben, vielleicht auch in der IT-Technologie, die ja mehr in den Großstädten eigentlich angesiedelt ist mit vielen Firmen, die ja wieder zurückzuholen?
0: Ich denke, besonders heute mit der Digitalisierung, wo jeder auch mal von zu Hause arbeiten muss, also nicht jeder muss in eine Großstadt ziehen oder ins Ausland. Es gab eine Zeit lang, wo auch ganz viele auch von meinen Freundinnen und Freunden aus dem Osten weggezogen sind und glücklicherweise kommen einige zurück. Also ich hatte das ja auch genau die Gelegenheit. Ich hatte ja lange, lange im Ausland als auch in anderen Teilen Deutschlands gelebt. Ich kam zurück, weil ich aber überzeugt bin, Sachsen-Anhalt, wir haben so viel Potenzial, wir haben so viele Möglichkeiten. Wir können hier noch viel mehr aufbauen.
1: Jetzt ist es ja so, dass wir einen ganz, ganz schwierigen Wahlkampf haben. Einen Wahlkampf, den hat es in Deutschland in dieser Form noch nie gegeben. Die Medien stürzen sich sozusagen auf das Land Sachsen-Anhalt, was gut für den Bekanntheitsgrad ist. Aber es ist natürlich auch stressig, auch für die Leute, die sich im Wahlkampf befinden. Weil tagtäglich wird ja über Sachsen-Anhalt in allen Medien berichtet. Jeder Kandidat wird unter diese Lupe genommen. Wie viel Stress macht denn dieser Wahlkampf für einen? Sie sind ja auch auf vielen Veranstaltungen der CDU. Und man muss es ja auch wirklich sagen, die große Harmonie ist ja nicht unbedingt da, weil es wird ja auch immer über diese Brandmauer geredet.
0: Ja, jeder Kandidat, jede Kandidatin kennt diesen Stress, aber ich empfinde es als positiven Stress, weil wir haben es ja selber ausgesucht. Ja, wir machen es ja freiwillig, das ist unsere Freizeit, die wir dafür einsetzen. Es macht uns Spaß, man muss es mit Leidenschaft angehen und nur wenn es einem Spaß macht, kann man das Ganze natürlich auch dann durchhalten. Und dementsprechend machen wir mal weiter.
1: Es wird ja ein Wahlergebnis mit großer Wahrscheinlichkeit herauskommen, was nah an der Unregierbarkeit von Sachsen-Anhalt liegen wird. Wie nimmt man das denn wahr? Sie haben eigentlich, Sie haben eine Chance, wenn die CDU dort über 25% liegt, dann können Sie damit rechnen, dass Sie drin sind. Die CDU unter 25% wird es vermutlich schwierig. Also muss man das Direktmandat gewinnen. Wie groß sind da die Ängste, dass man es nicht schafft?
0: Also jeder Kandidat hat das Risiko natürlich. Ich meine, wir kämpfen darum, auch direkt gewählt zu werden. Wir wollen ja auch gute Politik schaffen. Deswegen, wir schauen nicht auf irgendwelche Listenplätze oder wie viel Prozente man haben müsste hier und da. Da ist man falsch in Politik, wenn man da nur täglich daran denken würde. Und auch bestimmte Mehrheiten, ganz ehrlich, wir wollen das beste Ergebnis für uns schaffen. Und am Wahlabend entscheidet der Bürger.
1: Wie ärgerlich ist es denn, dass diese Landtagswahl so sehr von bundespolitischen Themen überschattet wird?
0: Ja gut, also es hilft nicht der Gegenwind aus Berlin, aber was ich sehr gut finde von Sven Schulze, dass er wirklich eben unsere Landesthemen vertritt, dass er halt in Berlin auch klar auftritt und sagt, was wollen wir als Sachsen-Anhalt erreichen?
1: Jetzt hatte ich mit Herrn Kretschmann gesprochen, dem Ministerpräsidenten von Sachsen. Ich habe mit Herrn Schulze gesprochen, ich habe auch damals noch mit Rainer Haseloff gesprochen. Diese Brandmauer steht ja eigentlich allem im Weg. Warum kann man nicht eine Minderheitsregierung machen und sich dann noch nicht mal tolerieren lassen, sondern einfach Zustimmung suchen, so wie sie kommen?
0: Also das ist mal vielleicht ein grundlegender Gedanke. Wir können nicht 40% der Wählerinnen und Wähler ausschließen. Ja, wenn wir gewählt werden, dann sind wir vom ganzen Volk gewählt. Ja, wir wollen ja alle Leute auch natürlich vertreten. Und deswegen, ich persönlich glaube, dass wir natürlich mit allen Seiten, mit allen Wählerinnen und Wählern reden müssen. Wenn es bestimmte Parteien im Landtag gibt, die uns als den Hauptfeind auserkoren haben und die das quasi auch dann öffentlich noch behaupten, wie soll man denn mit solchen Leuten zusammenarbeiten? Also ich schaue mir mal relativ viele Landtagsdebatten an und was da zustande kommt, da kommen keine Lösungen. Da kommen irgendwelche Sachen, wo unser Land schlecht geredet wird, wo wir teilweise beleidigt werden, was ich überhaupt nicht verstehe. Man muss auch in der Politik, selbst wenn man eine andere Meinung ist, man muss miteinander trotzdem menschlich, kollegial auch umgehen können. Und diese Basis, die ist einfach nicht gegeben. Sei es, was sie natürlich versuchen wollen. Ich bin immer überzeugt, wenn wir gute Gesetze ins Parlament einbringen, ganz ehrlich, dann ist mir persönlich egal, wer dafür stimmt. Wenn die oder die Seite. Aber ich möchte nicht mit bestimmten Parteien zusammenarbeiten. Und es gibt ja einen Unvereinbarkeitsbeschluss. Aber nochmal zusammengefasst, wir müssen alle Wählerinnen und Wähler, selbst die, die nicht für uns sind, müssen mitnehmen und die Themen natürlich auch genauso anpacken.
1: Die Kriminalitätsrate in Sachsen, aber auch in ganz Deutschland, steigt. Und man hat das Gefühl, dass dieses Land, auch Sachsen-Anhalt, irgendwie wirklich geteilt ist. Also es wird ja immer aggressiver auf beiden Seiten. Wie kann man das irgendwie bekämpfen oder verhindern?
0: Wir müssen sehen, wir sind ein Land. Und es kann nicht sein, dass wir mittlerweile so gespalten sind. Und diese Polarisierung in der Gesellschaft, das hat sich ja über die Jahre so entwickelt. Natürlich spielen auch Medien sicherlich eine Rolle, ganz klar. Aber nichtsdestotrotz, man muss auch der anderen Seite die Hand reichen und schauen, wie wir zusammen Probleme lösen können. Und am Ende geht es darum, dass wir Probleme gemeinsam lösen. Und zum Thema Sicherheit. Die Polizei in Sachsen-Anhalt macht einen hervorragenden Job. Und Polizisten, die brauchen natürlich noch bessere Unterstützung, die modernste Technik. Und wir setzen uns dafür ein, dass wir die Landesbediensteten auf über 8000 Bedienstete auch in Sachsen-Anhalt erweitern.
1: Jetzt ist es so, wenn Sie in den Landtag hineingewählt werden sollten, was möchten Sie denn gerne politisch umsetzen?
0: Ich komme aus der Wirtschaft. Und natürlich möchte ich alle Themen abdecken, aber die Wirtschaft ist der Bereich, wo ich mich am meisten auskennen würde. Und ich rede ja auch als Kreisvorsitzender der Mittelstands- und Wirtschaftsunion fast täglich mit Betrieben. Was immer oft auffällt, natürlich das Thema Bürokratie. Also keiner kann es mehr hören. Bürokratie hier, Bürokratie da. Und natürlich, es gibt so viele Berichtspflichten, die einfach teilweise sinnlos sind. Da müssen wir schauen, wo wir bestimmte Gesetze einfach abändern oder einfach, komplett verschwinden lassen. Es gibt ja die schöne Initiative von uns, das One-In-One-Out-Prinzip. Das heißt, wenn ein Gesetz neu beschlossen wird, dann müssen wir ein Gesetz finden, was an deren Stelle quasi verschwinden wird. Und das ist ein guter Ansatz, finde ich.
1: Jetzt hat gerade diese Woche der Deutsche Beamtenbund doch mal gesagt, es würden 620.000 Stellen im öffentlichen Dienst fehlen. Können Sie das nachvollziehen?
0: Persönlich nicht, tatsächlich. Weil ich glaube, der Staat kann und muss effizienter arbeiten. Ja, es kann doch nicht sein, dass der Staat als einer der wenigen Bereiche immer weiter wächst und anderswo Stellen abgebaut werden. Das heißt, wenn andere Betriebe digitaler werden, dann kann es natürlich auch der Staat was auch dazu beitragen.
1: Sie sind richtig jetzt im Stress durch den Wahlkampf, aber wie entspannt sich denn ein Artyom Push, wenn er mal keine Politik macht?
0: Ich mache sehr gern Sport. Alles Mögliche. Ich habe früher Fußball gespielt, American Football, Handball. Mittlerweile fehlt die Zeit ein bisschen, aber ich gehe ganz gern mal joggen und ins Fitnessstudio. Und treffe Freunde, gehe ins Kino. Das Normale halt.
2: Er tritt für seinen Wahlkreis in Halberstadt für die CDU an. Am 6. September wird sich zeigen, ob er die Interessen der Kreisstadt mit dem Listenplatz 18 in Magdeburg vertreten kann.

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0: Am Freitagmorgen können wir mit regnerischen Verhältnissen rechnen. Mäßige bis kräftige Böen wird es über den Tag verteilt geben. Die Höchsttemperaturen belaufen sich auf 26 Grad. Etwas stürmischer wird es zum späten Nachmittag bis Abend bei 18 bis 25 Grad. Die Nacht wird mild und bleibt nass. Am Samstag wird es wieder freundlicher mit einem Sonne-Wolken-Mix bei Temperaturen um 20 Grad.
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0: Sarah Wagenknecht in Halberstadt. Das BSW füllt den Halberstädter Fischmarkt. Noch nie waren im Harzkreis so viele politische Persönlichkeiten unterwegs wie in den letzten 4 Wochen. Auch Sarah Wagenknecht gehörte dazu. Sie kam nach Halberstadt und sorgte dafür, dass über 400 Zuschauer den Fischmarkt füllten. Unter großen BSW-Flaggen und Applaus betrat Sarah Wagenknecht die Bühne und richtete ihre Ziele für die Landtagswahl an die Halberstädter.
2: Ja, liebe Freundinnen und Freunde, sehr geehrte Damen und Herren, ich freue mich, dass Sie alle hier sind und ich freue mich, dass ich heute bei Ihnen bin. Und es ist ja wirklich enorm spannend, weil bei der Wahl am nächsten Sonntag, da geht es um richtig viel. Und wenn man sich die Umfragen anguckt, dann sieht man ganz klar, das BSW, das ist sicherlich noch eine sehr junge Partei, wir sind auch noch eine kleine Partei, aber wir werden bei dieser Wahl mit, oder wahrscheinlich sogar, wir werden bei dieser Wahl darüber entscheiden, ob es in Sachsen-Anhalt einen politischen Neuanfang gibt. Weil nur wenn wir in diesen Landtag kommen, dann wird sich etwas ändern. Dann werden 24 Jahre CDU vorbei sein. Dann wird es endlich einen Neubeginn geben mit einer Regierung, die die Wünsche und Interessen der Menschen wieder ernst nimmt. Und ich finde, dafür lohnt es sich zu streiten. Und wie Sie haben vorhin unsere tollen Spitzenkandidaten kennengelernt, Claudia und Thomas. Das sind Menschen, die in diesen Landtag gehören. Sie kommen aus dem realen Leben und nicht aus irgendeiner Politblase und sie werden denen dort wirklich deutlich machen, wir brauchen eine andere Politik im Land und kein weiter so. Und deshalb bitte ich Sie, unterstützen Sie die beiden, unterstützen Sie uns mit Ihrer Stimme, bringen Sie noch Freunde und Bekannte mit, dann klappt es mit dem Neubeginn in Sachsen-Anhalt.
0: Sarah Wagenknecht bekam tatkräftige Unterstützung vom BSW-Spitzenkandidat in Sachsen-Anhalt Thomas Schulze und Spitzenkandidatin Dr. Claudia Wittig. Wie es die Partei Bündnis Sarah Wagenknecht in den Landtag schaffen will, brachte uns Dr. Claudia Wittig in einem Interview näher. Selbst in den etwas kleineren Städten ist das Feedback der Menschen äußerst positiv, meinte die Spitzenkandidatin.

0: Somit stünde einem Einzug in den Landtag nichts entgegen.
1: Es ist ja ein ganz besonderer Wahlkampf hier in Sachsen-Anhalt. Das ganze Land guckt auf unser Bundesland. Ist auch für Sie wahrscheinlich sehr, sehr stressig. Ist ja das erste Mal, dass Sie so einen großen Wahlkampf machen, mit so vielen Wahlarenen auch. Wie sind Sie denn so?
2: Also, bin ein bisschen erschrocken, wie niedrig das Niveau manchmal ist bei diesen Wahlpodien. Man hat das Gefühl, dass kaum wirklich in der Sache argumentiert wird. Also gerade, wenn ich so bei diesen großen Fernsehauftritten bin, habe ich immer den Eindruck, dass irgendwie alle Parteien das Gleiche erzählen. Es scheint irgendwie bloß noch eine Einheitspartei zu geben, die alle auch wirklich davon Abstand nehmen, sich untereinander anzugreifen. Also Linke und CDU im engsten Schulterschluss. Da fehlt mir tatsächlich ein bisschen manchmal die inhaltliche Auseinandersetzung, wo es wirklich mal in die Kernthemen reingeht. Man arbeitet sich irgendwie so an dem Phantom der AfD ab. Ich bin tatsächlich beinahe ein bisschen enttäuscht davon. Ich hatte mich auf mehr Sachdebatte gefreut.
1: Jetzt ist es ja so, dass nicht jeder mit Sarah Wagenknecht klarkommt. Die ist ja heute auch hier. Auch Leute aus dem BSI selber nicht. Wie schätzen denn selber Sarah Wagenknecht ein? Wie ist denn Ihr Verhältnis zu Wagenknecht?
2: Ach so, wir haben ein sehr gutes Verhältnis. Wir sind in einem sehr lebendigen Austausch. Faktisch fällt mir ja nur ein Landesverband ein, der mit ihr nicht so grün ist. Das ist aber auch einer, der, glaube ich, also das hat man erkannt in den letzten Wochen und Monaten, von der großen Mehrzahl der Parteimitglieder nicht als BSW-Landesverband so richtig anerkannt wird. Also was die Thüringer da gemacht haben, das ist keine BSW-Politik. Da sind wir uns als Bundespartei sehr einig. Wir sind mit Sarah und auch mit den anderen Bundesvorstandsmitgliedern in einem sehr guten, lebendigen Austausch. Die nehmen ja alle sehr viel Anteil natürlich. Hier geht es ja auch für das BSW um vieles. Und wir sind tatsächlich überzeugt davon, dass wir von Sachsen-Anhalt aus tatsächlich auch einen Aufbruch starten werden, nicht nur für unsere Partei, sondern für eine politische Veränderung, die am Ende in ganz Deutschland spürbar sein wird.
1: Letzte Frage. Sie werden sich mit den Grünen ein Kopf-an-Kopf-Rennen liefern. Warum werden Sie vor den Grünen liegen?
2: Ja, weil wir tatsächlich gebraucht werden. Die Grünen werden ja bloß noch über diese strategische Wählenkampagne irgendwie durch die Hintertür in diesen Landtag geschliffen, wenn sie es denn schaffen werden. Aber das BSW spricht ja ein richtiges Bedürfnis an. Also die Menschen haben ein Riesenbedürfnis danach, dass diese Angst vor dem Krieg irgendwo aufgegriffen wird, dass es eine friedenspolitische Alternative gibt, eine Partei, die sich wirklich dafür einsetzt, dass hier also zum Beispiel die Wirtschaft nachhaltig angekurbelt wird und nicht durch irgendwelche Rüstungsprojekte. Also wir sprechen ja ganz viele Probleme an, die ansonsten gar niemand überhaupt beim Namen nennt. Und wir haben richtige Lösungen. Die Grünen, ja, was machen die? Die machen Kriegspolitik und so ein bisschen grüne Fähnchen wedeln. Ich glaube, in Sachsen-Anhalt gibt es dafür gar kein richtiges Publikum mehr.
0: Ob die positiven Rückmeldungen am Ende auch genügend Stimmen einbringen, entscheidet sich erst an der Wahlurne. Am Sonntag, dem 6. September, wird sich entscheiden, ob sich das BSW für den Landtag qualifizieren konnte.
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0: am Freitagmorgen können wir mit regnerischen Verhältnissen rechnen. Mäßige bis kräftige Böen wird es über den Tag verteilt geben. Die Höchsttemperaturen belaufen sich auf 26 Grad. Etwas stürmischer wird es zum späten Nachmittag bis Abend bei 18 bis 25 Grad. Die Nacht wird mild und bleibt nass. Am Samstag wird es wieder freundlicher mit einem Sonne-Wolken-Mix bei Temperaturen um 20 Grad.
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0: Bundeskanzler trifft Ministerpräsident von Sachsen-Anhalt. Pressestatement zur Landtagswahl in der Welterbestadt Quedlinburg. Am späten Montagnachmittag landete der Bundeskanzler in Korstedt, um von dort aus auf den Stiftsberg nach Quedlinburg zu fahren, um sich mit dem Spitzenkandidat der CDU in Sachsen-Anhalt, Sven Schulze, zu treffen. Vor Ort wurde der Kanzler herzlichst vom Ministerpräsidenten und den Landtagskandidaten sowie dem Oberbürgermeister der Stadt Quedlinburg und der Stadt Halberstadt begrüßt. Danach nahm Friedrich Merz noch einen kurzen Blick über die Skyline Quedlinburgs, bevor es mit den Landtagskandidaten in der Traditionsgaststätte Schloss Krug in den Austausch ging. Im Anschluss wurde der Kanzler durch die Krypta an die Grabstätte Heinrichs des Ersten geführt und gab zum Abschluss ein kurzes Pressestatement.
2: Ich will mich zunächst sehr herzlich bedanken hier im Kreis Quedlinburg und hier an diesem historischen Ort Gelegenheit zu haben, eine kurze Besichtigung auch der Stiftskirche machen zu dürfen. Darüber freue ich mich sehr, denn dies ist wirklich im besten Sinne des Wortes Weltkulturerbe. Und das zeigt auch, welche Vielfalt das Land Sachsen-Anhalt zu bieten hat. Nicht nur der Dom in Magdeburg, sondern auch die Stiftskirche hier in Quedlinburg sind deutsche Geschichte. Und das Land Sachsen-Anhalt ist trotzdem nicht rückwärtsgewandt, sondern ist ein modernes Land, ist ein Industriestandort für Mittelstand, Handwerk, Industrie, für die Wissenschaft. Alleine die Institute, die es in Sachsen-Anhalt gibt, ich bin ja schon einige Male hier gewesen, auch unter dem Vorgänger von Sven Schulze und habe viel gesehen, viele Vorhaben auch begleitet, bis hin zum Drohnenabwehrzentrum jetzt auf dem Flugplatz in Korstedt. Das sind alles Entscheidungen, die wir zwischen dem Bund und dem Land Sachsen-Anhalt gemeinsam getroffen haben. Und diese Atmosphäre, diese gute Stimmung, die muss bleiben. Sachsen-Anhalt darf kein Experimentierfeld für Wutbürger werden. Das geht am Ende zu Lasten der Menschen in Sachsen-Anhalt. Und ich habe das gestern Abend in der Fernsehsendung gesagt und will das hier noch einmal wiederholen. Wenn dieses Land nicht mehr regierbar ist, und wenn da möglicherweise die absolute Mehrheit einer rechtspopulistischen Partei am nächsten Montag feststehen sollte, dann werden internationale Investoren es sich dreimal überlegen, ob sie noch in Sachsen-Anhalt investieren. Das ist keine Vermutung von mir, sondern das ist etwas, was Sven Schulze und ich regelmäßig zu hören bekommen. Es geht also auch um die wirtschaftliche Stabilität der Entwicklung dieses Bundeslandes, dieses schönen Landes, sozusagen zwischen Berlin und dem Harz. Und insofern kämpfen wir jetzt gemeinsam für die Wählerinnen und Wähler, um die Wählerinnen und Wähler. Und ich will das auch ausdrücklich sagen, es gibt zu den Wählerinnen und Wählern in Sachsen-Anhalt keine Brandmauer. Ich möchte diese Wählerinnen und Wähler gewinnen und wenn sie verloren gegangen sind, auch zurückgewinnen. Weil meine feste Überzeugung ist, dass wir etwas anzubieten haben und dass wir auch etwas vorzuweisen haben. Wir sind jetzt seit 16 Monaten in der Verantwortung der Bundesregierung. Wir haben viele Entscheidungen getroffen, nicht zuletzt im Bereich der Migrations- und Flüchtlingskrise. Große Teile davon haben wir zurückgedrängt, aber wir wollen und müssen diesen Weg weitergehen, konsequent weitergehen und wir wollen ihn zusammen mit den Bundesländern und zusammen mit der Europäischen Union weitergehen. Insofern steht viel auf dem Spiel, aber ich habe die Zuversicht, dass es am Sonntag ein gutes Ergebnis geben wird für Sven Schulze und die CDU. Das war übrigens 2021 ähnlich. Wir hatten auch da schwierige Umfragen und dann gab es plötzlich am Wahlabend ein Ergebnis, das niemand vorher gesagt hatte. selbst wenn das in diesem Ausmaß im Jahr 2026 sich nicht wiederholen lässt. Aber wir werden am Sonntagabend nach meiner festen Überzeugung ein anderes Ergebnis sehen, als das, was wir zurzeit in den Umfragen sehen. Dafür kämpfen wir jedenfalls, dafür sind wir unterwegs, dafür bin ich heute hier. Und am Donnerstag sehen wir uns ja dann auch noch einmal und das schließt dann sozusagen die Vielzahl meiner Besuche in Sachsen-Anhalt vorläufig ab. Ich freue mich, wenn ich dann ab der nächsten Woche erneut und wiederholt hierher kommen darf mit einem Ministerpräsidenten Sven Schulz. Nochmal herzlichen Dank auch für die gute Zusammenarbeit, die wir im Präsidium der CDU und auch in der Ministerpräsidentenkonferenz miteinander haben. Ich möchte diese Arbeit fortsetzen. Die Wählerinnen und Wähler in Sachsen-Anhalt haben es in der Hand, eine richtige und kluge Entscheidung zu treffen. Und das wünsche ich mir und das wünsche ich auch dir. Herzlichen Dank.
0: Trotz des starken Gewitters an diesem Abend erwarten die Vertreter der CDU aus Sachsen-Anhalt ein starkes Ergebnis bei der Landtagswahl am Sonntag, dem 6. September.

0: Professor Armin Willingmann exklusiv bei RFH. Bleibt die SPD bei der Landtagswahl einstellig? Die Sozialdemokraten verloren in den letzten Jahren sehr viele Stimmen. Auch in Sachsen-Anhalt steht die Partei vor einer schwierigen Landtagswahl. Die SPD schafft es gerade mal auf 8% und steht somit 4% hinter den Linken und weit hinter der CDU und AfD. Ehemaliger Rektor der Hochschule Harz, seit 2021 Minister für Wissenschaft und Umwelt und Spitzenkandidat der SPD für die Landtagswahl in Sachsen-Anhalt 2026. Wir trafen uns mit Minister Armin Willingmann in Wernigerode an einem ihm sehr bekannten Ort und sprachen über die kommende Landtagswahl 2026.
1: Ja, Herr Minister, wir sitzen ja im Garten vor der Rektoratsvilla in Wernigerode. Wie ist das denn, wenn man hier nach Hause zurückkommt und alles hier so sehr, sehr grün sieht?
2: Nun, es ist und bleibt mein Zuhause. Ich lebe seit 1999 hier, war tatsächlich fast 13 Jahre Rektor an der Hochschule Harz. Es ist und bleibt das Zuhause, auch deshalb, weil ich seinerzeit, als ich nach Magdeburg in die Landesregierung berufen wurde, nicht umgezogen bin. Wir sind Wernigeröder.
1: Jetzt hat man ja in der Politik mit ganz anderen Menschen zu tun. Hier sind Jugendliche, auch viele mit großen Innovationen und Zukunftsperspektiven. Vermisst man das, diese Kontakte zu der jungen Generation?
2: Also ganz ohne Frage ist es so, dass an einer Hochschule die Besonderheit darin besteht, dass man mit vielen jungen Menschen zu tun hat. Man bildet sie ja schließlich aus. Auf der anderen Seite muss man auch sagen, auch in der Politik gibt es ja viele junge Menschen, die interessiert sind und sich politisch engagieren. Insoweit gibt es da eigentlich keinen großen Unterschied. Richtig ist aber, hier an der Hochschule ist natürlich der Anteil der jungen Menschen deutlich höher als in den Parteien.
1: Jetzt gibt es ja im Bundestag, aber auch im Landtag junge Menschen, die in die Politik gegangen sind, aber keine besonders gute Ausbildung haben. Viele haben die auch abgebrochen. Sehen Sie das kritisch?
2: Ich halte das in der Tat für keine gute Entwicklung. Es ist meines Erachtens sehr, sehr hilfreich in der Politik, wenn man über eine abgeschlossene Berufsausbildung verfügt, ein abgeschlossenes Studium. Ich würde es auch außerordentlich begrüßen, wenn die Abgeordneten dann, bevor sie ein Parlamentsmandat errungen haben, auch ein paar Jahre Berufstätigkeit haben. Ich halte es für wichtig, dass wir Menschen in den Parlamenten haben, die eine breite Lebens- und auch Berufserfahrung

0: haben. Das heißt nicht, dass es auch Menschen geben kann, die schon mit 12 wissen, dass sie in ein Parlament wollen und das zielstrebig verfolgen. Aber wir brauchen eine gesunde Mixtur. Ich beispielsweise bin erst mit 53 Jahren in die Landespolitik eingetreten. Da hatte man schon eine ordentliche Portion Berufserfahrung.
1: Sie waren jahrzehntelang Professor für Wirtschaftsrecht, was aber die wenigsten wissen. Sie waren auch Vorstandsmitglied der Deutschen Gesellschaft für Reiserecht zum Beispiel. Und Sie waren auch Vorstandsvorsitzender der Verbraucherzentralen in Sachsen-Anhalt. Fehlt Ihnen das auch alleine auch zum Beispiel, die Verbraucherzentralen sind ja sehr, sehr wichtig. Ist ja auch eine NGO, die bekommen Geld vom Staat, andere auch. Ist das, sehen Sie das auch kritisch, dass manche NGOs die Ziele gar nicht so richtig definiert sind?
0: Also ich weiß vor allen Dingen, dass für Rechtsextremisten die NGOs gerne pauschal als etwas Kritisches angesehen werden. Aber Sie sehen sehr schön am Beispiel der Verbraucherzentralen, das Rote Kreuz ist übrigens auch eine NGO, dass die sehr, sehr hilfreich sein können. Und wenn ich daran denke, wie viel Vertrauen die Menschen beispielsweise der Verbraucherzentrale hier in Sachsen-Anhalt entgegenbringen, wie oft die Beratungsstellen aufgesucht werden und wie hilfreich dort die Mitarbeitenden dafür sorgen, dass Rechtsauskünfte erteilt werden, Verbraucherschutztipps, dann kann man nur sagen, pauschal gibt es überhaupt keinen Grund, NGOs in Frage zu stellen.
1: Kommen wir mal zur Politik. Ihr Slogan ist Erfahrung und keine Experimente. Jetzt sind aber alle Demokratien in dieser Welt auf Experimenten aufgebaut worden.
0: Ja, vor einigen tausend Jahren galt das sogar mal für die attische Demokratie und danach auch für das Modell, das die Römer irgendwann mal kopiert haben. Es geht aber um etwas anderes. Die Aussage Erfahrung statt Experimente stellt tatsächlich darauf ab, dass wir hier im Lande kein Experimentierfeld für rechte Politik werden sollten. Denn genau das droht bei dieser Wahl. Mir war wichtig, mit dieser Aussage deutlich zu machen, wir brauchen in der Politik ein gerütteltes Maß an Lebens- und Berufserfahrung. Und diese Erfahrung sollte sich dann auch in politischen Entscheidungen widerspiegeln. Mir hilft, dass ich ein großer Freund davon bin, dass man auf Faktenbasis Politik macht und daraus auch Entscheidungen ableitet. Das hat nichts mit Experimenten zu tun. Ich bin ein großer Anhänger, als Wissenschaftler allemal, davon, dass in den Universitäten und in den Uniklinika und in vielen anderen Richtungen geforscht wird. Ich halte es für ganz großartig, dass wir Kinderunis und Kinderhochschulen haben, in denen die jungen Menschen an Forschung herangeführt werden. Dort überall brauchen wir Experimente. Aber in der Politik brauchen wir keins, schon gar kein rechtsextremistisches.
1: Wenn man mal sieht, dass die SPD in den 90er Jahren hier in Sachsen-Anhalt um die 30% gehabt hat, damals noch mit Ministerpräsidenten Höppner, auch bundespolitisch war die SPD ja deutlich weiter als heute in ihren Prozentzahlen. Wie sehen Sie das? Was hat die SPD denn für Fehler gemacht? Und warum konnte die SPD in den letzten Jahren diese Fehler nicht stoppen?
0: Also wir haben ja ohne Frage in der SPD eine wechselvolle Geschichte. Als älteste Partei Deutschlands ist das auch kein Wunder. Da gab es Auf und Abs immer wieder mal. Aber ganz richtig ist, dass sich natürlich das Parteienspektrum verändert hat. Die Zeit, an die Sie erinnern, und Ministerpräsident Höppner, der leider viel zu früh verstorben ist, ist 2002 aus dem Amt geschieden. Das ist fast 25 Jahre her. Das zeigt dann schon, dass die Zeit, in der die SPD sehr, sehr respektable Ergebnisse hatte, schon sehr lange her ist. Inzwischen haben wir mehr Parteien, die an Bord sind. Wir haben auch ein gerütteltes Maß an Populismus, das in der Politik jetzt Platz errungen hat. Und man muss ganz klar sagen, es sind auch politische Fehler gemacht worden. Jedenfalls haben sich Menschen von der SPD abgewandt, die früher unser typisches Klientel waren. Das waren beispielsweise die Hartz-IV-Reformen, die seinerzeit viele Arbeitnehmerinnen und Arbeitnehmer betroffen haben und sehr kritisch haben zur SPD stehen lassen. Und vielleicht auch in letzter Zeit der Eindruck, der entstanden ist, dass wir uns im Wesentlichen um Transferempfänger kümmern, also um Menschen, die nicht durch Arbeit, sondern durch Sozialleistungen ihren Unterhalt bestreiten müssen. Das ist ein wichtiges Thema, aber tatsächlich ist es wichtig, dass die SPD sich den arbeitenden Menschen zuwendet, denen, die jeden Tag morgens aufstehen und abends nach Hause kommen und dabei ihre Familien unterhalten und etwas für unseren Staat tun.
1: 40% in diesem Land wählen wahrscheinlich AfD bei der Wahl. Und Sie haben es ja schon gesagt, das Migrationsthema hat die AfD aufgegriffen. Das ist ihr Thema Nummer eins. Können Sie das teilweise nachvollziehen, warum die Menschen die AfD wählen? Und sagen Sie auch, in einigen Punkten haben die vielleicht auch recht?
0: In den allermeisten Punkten hat die AfD nicht recht, sondern betreibt schlichten Populismus. Sie redet den Menschen nach dem Mund, verspricht allen alles. Das sehen Sie sehr schön am Wirtschaftsprogramm und an den ganzen Versprechungen, die dort kommen. Eine Unterdeckung dieses Programms mit 2,3 Milliarden Euro, also Luftschlösser, woher man das Geld nehmen könne und Ausgaben, Vorstellungen, Versprechungen, die jeder Grundlage entbehren. So macht man keine seriöse Politik. Aber ich will mich nicht wegducken vor dem Thema Migration. Das Thema Migration ist in Sachsen-Anhalt objektiv kein großes Thema. Richtig ist aber, dass es viele Menschen dennoch als solches empfinden. Und wir müssen als Politik aufpassen, dass wir nicht versuchen, den Menschen ihre Gefühle zu nehmen. Wenn gefühlt Menschen den Eindruck haben, Migration sei hier ein Thema, dann müssen wir versuchen, sie zu erreichen. Tatsache ist, nur 8% unserer Bevölkerung haben einen Migrationshintergrund. Das ist kein sehr hoher Wert. Die Zahlen der Zuwanderung und der Asylsuchenden haben wir aktuell im Jahr 2026 auf einem Stand, den wir zuletzt im Jahr 2011 hatten, also vor dem Flüchtlingszustrom des Jahres 2015. Objektiv gibt es kein Flüchtlingsproblem und schon gar nicht eines mit Migrantinnen und Migranten. Aber subjektiv ist das so. Und deshalb müssen wir dieses Thema aufnehmen. Wir müssen mit den Menschen darüber reden. Es muss ganz klar sein, dort, wo berechtigte Schutzgründe vorliegen, werden wir Menschen weiter Schutz bieten. Dort, wo keine Schutzgründe vorliegen, müssen wir uns auch von diesen Menschen wieder trennen. Müssen wir auch sie dazu auffordern, das Land zu verlassen und dies im Zweifel auch vollstrecken. Und dann gibt es immer noch einen weiteren Aspekt, der mit der Migration einhergeht, nämlich die Frage der Bestrafung von Kriminalität und der Annahme, dass Ausländerkriminalität besonders groß sei. Hier sage ich mal als Jurist, egal ob jemand Deutscher ist oder einen Migrationshintergrund hat, Straftaten gehören verfolgt und bestraft. Das hat gar nichts mit der Frage zu tun, wo jemand herkommt.
1: Jetzt ist es ja so, dass die AfD im Prinzip den ganzen Wahlkampf verändert hat in diesem Land. Es ist ein Wahlkampf, den es in Deutschland so noch nie gab. Die AfD hat eigene Kamerateams, auch in den sozialen Netzwerken, die sehr aggressiv vorgehen. Auch teilweise Abgeordnete der AfD gehen mit ihren Konkurrenten nicht gerade zimperlich um. Merken Sie das auch? Und wie belastend ist das auch manchmal, wenn man beleidigt wird?
0: Also was ich ohne Frage bestätigen kann, dass sich die Kultur, die Debattenkultur bei uns im Landtag ganz deutlich verschlechtert hat. Und dabei muss man ganz klar sagen, da gibt es auch einen unmittelbaren Zusammenhang mit dem Auftreten der AfD, die ja extrem respektlos gegenüber Abgeordneten anderer Fraktionen, anderer politischer Meinungen umgeht. Das kann man sehr schön im Landtagstv nachsehen, wenn die Landtagsdebatten übertragen werden. Das kann man auch im Internet sich nochmal anschauen. Ich glaube, da kriegt man ein Gespür dafür, wie der Parlamentarismus oder wie vor allen Dingen die Debattenkultur gelitten hat unter der AfD. Diese persönlichen Beleidigungen, da muss man sich ein dickes Fell zulegen. Auch ich habe das inzwischen getan. Da gibt es auch eine Grenze, will jetzt mal nicht formulieren, wo die ist, aber es darf in der Politik ruhig mal deftig zugehen. Was aber nicht geht, ist Ehrabschneidung, Verleumdung und echte Beleidigung. Da muss man ein deutliches Stoppsignal setzen. Und da kann ich nur darauf bauen, dass nach der Landtagswahl und nach der Konstituierung eines neuen Landtags diese Kultur, diese Unkultur sich wieder verbessert.
1: Das Ergebnis der SPD wird wahrscheinlich nicht gut sein, aber die SPD ist wahrscheinlich relativ gesichert im neuen Landtag auch vertreten. Was genau möchten Sie denn in den nächsten 5 Jahren dort noch politisch angehen?
0: Naja, man kann ja vielleicht mal zurückschauen, was wir alles erreicht haben, denn auch das ist ja ein großer Kontrast zur AfD. Der Versuch, dieses Land permanent schlecht zu reden, zu erzählen, dass hier seit 30 Jahren alles Mögliche den Bach runtergehe und nichts funktioniere oder wie wir vom BSW hören, dass irgendwo alles im Chaos versinke. Die Menschen, die schon in den 90er Jahren hier gelebt haben, wünschen sich diese 90er Jahre nicht zurück. Und ich kann mir auch nicht vorstellen, dass man sich die 2000er Jahre zurückwünscht. Denken wir nur einmal an die Arbeitslosenziffern, die wir seinerzeit hatten. Und es gibt auch eine Menge anderer Dinge, die sich entwickelt haben. Unsere Straßen, unsere Gebäude, öffentliche Einrichtungen. Hier ist sehr, sehr viel geschehen. Auch große Ansiedlungserfolge, übrigens auch hier bei uns im Harz.
1: Also hier in Wernigerode, übrigens im gesamten Harz, wurde über 1 Milliarde investiert. Hexentanzplatz, Neuberg, Theater, Schloss Wernigerode, jetzt kommt der Stiftsberg noch in Quedlinburg hinzu, wird wahrscheinlich eines der schönsten Museen Deutschlands werden. Daimler-Truck-Ansiedlung und ganz viele andere auch. Die Liste ist lang. Warum schätzt der Wähler das nicht? Warum

0: Es ist so schwer, dem Wähler das vielleicht zu vermitteln, denn die Zeiten haben sich in den letzten 20 Jahren hier deutlich zum Besseren verändert.
1: Also das gehört ohne Frage zu den großen Geheimnissen, dass es gelungen ist, dieses Land konsequent schlecht zu reden und den Eindruck zu vermitteln, man müsse es retten. Man kann es ja auf dem einen oder anderen Plakat lesen. Hier gibt es nichts, was man retten müsste. Die Entwicklung muss so weitergehen. Und Sie hatten mich gefragt, was will die SPD einbringen? Ein erheblicher Teil dieser Ansiedlung geht noch auf die Zeit zurück, der Jahre 2016 bis 2021, in dem ich für das Wirtschaftsressort verantwortlich war und seinerzeit zusammen mit Staatssekretär Uhde diese Verfahren begleitet habe. Da sind Unternehmen zu uns gekommen, hier in den Harz, aber eben auch beispielsweise nach Leuna und in den Süden des Landes, die für die nächsten Jahre sichere Arbeitsplätze bieten und eine gute wirtschaftliche Entwicklung. Und das gilt auch für viele andere Entwicklung. Und selbstverständlich wollen wir diese Arbeit fortsetzen. Da kommt es gar nicht so sehr darauf an, ob das Ergebnis nun ganz überragend ist. Entscheidend ist, und da darf ich doch darauf hinweisen, dass eine Mehrheit in diesem Lande keine AfD als Landesregierung haben möchte. Und da die anderen Parteien miteinander im Gespräch sind und kooperieren können, Koalitionen bilden, ist das der normalste Weg, dass man versucht, eine Koalitionsregierung zu bilden, die dann eine Regierungsmehrheit hat.
0: Jetzt sind wir ja in der Hochschule Harz. Hier werden viele junge Menschen ausgebildet und kommen dann als Akademiker hier aus der Hochschule heraus. Früher war das so, viele mussten halt wechseln in ein anderes Bundesland, um auch gutes Geld zu verdienen. Das ist aber heute gar nicht mehr der Fall. Die Unternehmen suchen ja hier Akademiker. Viele, viele junge Menschen können also hier bleiben oder sogar zurückkommen, die vielleicht mal Sachsen-Anhalt verlassen haben. Wie kann man das denn auch steuern?
1: Steuern kann
0: Oder
1: man
0: ist
1: das.
0: das Image immer noch von Sachsen-Anhalt so schlecht?
1: Also, man muss tatsächlich immer noch am Image arbeiten, denn in der Tat ist in den 90er Jahren ein Image vermittelt worden. Damals angesichts sehr, sehr hoher zweistelliger Arbeitslosenzahlen, dass man hier ein Billiglohnland sei, dass man günstig Fläche erwirbt und dass man sehr preiswert Arbeitskräfte bekommt. Das ist für die Entwicklung, für die wirtschaftliche Entwicklung nicht gut gewesen. Wir haben dieses Image aber ein Stück weit abgelegt in den letzten 10 Jahren und haben feststellen können, dass man inzwischen auch in Sachsen-Anhalt sehr gut Geld verdienen kann und auch eine Zukunft hat. Und dann ist es natürlich interessant, hierhin zurückzukehren, wenn man mal weggegangen ist, oder hier zu bleiben, wenn man zu uns gekommen ist, weil selbstverständlich viele Dinge, denken Sie etwa an Wohnraum, an die Möglichkeit, ein Eigenheim zu errichten, an eine erstklassige Kita-Versorgung, ordentliche Schulversorgung und auch die Gesundheitsversorgung, die wir natürlich im ländlichen Raum ein Stück weit stabilisieren müssen. Das alles sind positive Merkmale und das kann einen durchaus motivieren, nach Sachsen-Anhalt zurückzukehren.
0: Was würden sich denn noch für die Zukunft für Sachsen-Anhalt und auch für Sie und Wernigerode hier wünschen?
1: Ich halte es für wichtig, dass wir nach dieser Wahl zwei Dinge sehr, sehr gezielt angehen. Unsere Gesellschaft ist gespalten. Wir können da ganz nüchtern draufschauen und stellen fest, es gibt Menschen, die bereit wären, rechtsextremistisch eine Regierung zu stützen, und es gibt sehr viele Menschen, die das nicht wollen. Und die stehen sich im Moment fast unversöhnlich gegenüber. Und deshalb halte ich es für ganz wichtig, dass wir in dieser nächsten Legislatur versuchen, da Gräben wieder zuzuschütten. Das ist nicht ganz einfach, weil es um sehr viel Emotionalität geht. Darauf baut der ganze AfD-Wahlkampf auf. Und ich halte es für die Pflicht vor allen Dingen von uns reiferen Menschen, auch von denen, die schon einiges im Leben erlebt haben, darauf zu achten, dass wir wieder näher aneinander rankommen. Das wird durch Zuhören geschehen. Das setzt allerdings auf beiden Seiten auch voraus, dass man bereit ist zu verstehen, was der andere will und dass nicht a priori alles, was der andere sagt, falsch ist. Ich halte das jedenfalls für ganz, ganz wichtig. Nennen wir es einfach mal eine Imagekampagne nach innen. Wir müssen uns gegenseitig wieder mehr vertrauen und ganz klar, wir müssen einfach auch mal eine Bestandsaufnahme machen, wie sieht es in unserem Land wirklich aus? Man wird dann feststellen, sehr viel besser, als manche uns glauben machen.
0: Professor, ich bedanke mich für dieses Gespräch.
1: Sehr gerne, Herr Arendt.
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0: Am Freitagmorgen können wir mit regnerischen Verhältnissen rechnen. Mäßige bis kräftige Böen wird es über den Tag verteilt geben. Die Höchsttemperaturen belaufen sich auf 26 Grad. Etwas stürmischer wird es zum späten Nachmittag bis Abend bei 18 bis 25 Grad. Die Nacht wird mild und bleibt nass. Am Samstag wird es wieder freundlicher mit einem Sonne-Wolken-Mix bei Temperaturen um 20 Grad.
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0: Artjom Pusch, ein noch recht neues Gesicht in Halberstadt. Erst seit 3 Jahren lebt der gebürtige Russe in der Kreisstadt. Große Teile seiner Jugend und Kindheit verbringt er in Burg und reist dann an viele Orte der Welt. Er ist überzeugter Reservist bei der Bundeswehr. Im Harz ist er engagiert dabei und organisiert zum Beispiel das Graffiti-Projekt bei FIS. Vor 2 Jahren hat er es bei der Bundestagswahl bereits erfolglos versucht. Jetzt tritt er für die Stadt Halberstadt zur Landtagswahl am 6. September an.
1: Artjom Pusch. Das ist ein Name, da stutzen viele, weil er ist jetzt kein typisch deutscher Name. Wo kommt der denn her?
2: Das ist richtig, der Name ist russisch. Ich bin vor mittlerweile 39 Jahren in Russland geboren, habe dort meine ersten 10 Lebensjahre verbracht, bin mit meiner Mama dann nach Deutschland gekommen. Meine Mama war ja auch schon früher in der DDR hin und her gereist. Wir hatten auch Kontakte damals schon gehabt. Und dann mit 10, wo ich 10 Jahre alt war, endgültig hierher gezogen. Habe dann die Sprache hier gelernt, habe mich integriert. Und seitdem lebe ich natürlich in diesem wunderschönen Land.
1: Die ersten Jahre in Deutschland, die haben Sie ja in Burg verbracht. Und dann ging es auch beruflich eigentlich quer durch Deutschland und auch durch Europa. Und jetzt leben Sie ja in Halberstadt. Warum, wie sind Sie hierher gekommen?
2: Also, das ist eine lange Geschichte. Ich versuche es ein bisschen vielleicht kürzer zu machen. Also, ich durfte ja noch zu Schulzeiten auch nach Amerika auswandern, habe ein Jahr dort die Schule besucht, dann später Abitur in Burg gemacht, war dann zuerst zu einem Gebirgsjäger der Bundeswehr nach Bayern gegangen. Die Bayerischen Alpen waren eine ganz, ganz tolle Zeit. Bin von dort auch nach Karlsruhe, habe dort studiert, bin dann auch nach Australien, habe auch da weiter studiert. Und dann später habe ich meine beruflichen Schritte in der Automobilindustrie unternommen, in Süddeutschland. Ich war in München aktiv, in Stuttgart, dann nach Düsseldorf gezogen, also überall mal hin und her. Später habe ich auch einige Unternehmen mitgegründet, teilweise sogar im Ausland, in Montenegro, in Österreich.
1: Im Prinzip Unternehmensentwicklung, insbesondere für Start-up-Unternehmen.
2: Genau, das ist richtig. Wir haben einige Start-ups entwickelt und dann ein paar Schritte oder ein paar Jahre quasi vorgespult, hatte ich die Möglichkeit, als Europakandidat zu kandidieren, auf einem Platz, der damals auch nicht gereicht hätte. Aber ich wollte mit in Politik. Ich hatte immer gedacht, eines Tages möchte ich etwas bewegen in diesem Land. Und deswegen habe ich ganz bewusst diesen Schritt gewählt. Und dann kam eins zum anderen. Dann wurde ich aus dem Harz heraus gefragt, ob ich mir nicht vorstellen könnte, für den Bundestag zu kandidieren. Und da ich früher im Harz auch wirtschaftlich aktiv war, ich bin auch unternehmerisch im Immobilienbereich tätig, habe ich dann gesagt, jetzt ziehe ich komplett in den Harz und das ist meine neue Heimat. Und jetzt wohne ich hier einige Jahre und bin sehr froh und glücklich über diese Entscheidung.
1: Da kommen wir später nochmal hin zu Ihrem beruflichen Werdegang. Ich möchte gerne nochmal zurückgehen zur Bundeswehr. Diese Zeit hat Sie ja auch nie losgelassen, sind ja heute noch Reservist sozusagen bei der Bundeswehr. Wie wichtig ist denn die Bundeswehr heute und was hat sie auch hier in der Region für einen Stellenwert?
2: Die Bundeswehr ist, denke ich, wichtiger denn je. Ich war noch einer der letzten Jahrgänge, die einen Pflichtwehrdienst machen mussten oder durften. Und ich finde auch heutzutage, ich meine, man gibt der Gesellschaft etwas zurück als junger Mensch, weil man hat so viel zu verdanken als junger Mensch vor allem. Man kann eine tolle Ausbildung schaffen, genießen und deswegen ein Jahr, glaube ich, wäre auf jeden Fall sinnvoll. Ich fand, es hat mir damals sehr viel Spaß gemacht, auch tatsächlich, auch die Kameradschaft unter den Soldatinnen und Soldaten. Und deswegen habe ich danach noch eine Reserveoffiziersausbildung gemacht und bin der Bundeswehr bis heute verbunden als Reservist weiterhin. Mittlerweile nicht mehr bei den Gebirgsjägern, mittlerweile bin ich im Heimatschutzregiment in Sachsen-Anhalt aktiv. Und die Bundeswehr hat einen, finde ich, auch hier im Harz einen sehr, sehr hohen Stellenwert.
1: Macht die CDU da nicht einen Fehler, wenn sie die Wehrpflicht zurückhaben möchte? Denn es wäre doch viel einfacher vielleicht zu sagen, alle Deutschen machen ein Jahr, ein sogenanntes Bürgerjahr. Und dann kann jeder entscheiden, ob er zur Bundeswehr geht oder ins Krankenhaus oder zum THW oder zur Feuerwehr.
2: Das ist genau die Idee. Es muss ja nicht jeder zur Bundeswehr zu gehen, aber ich fand das System damals, wo man Zivildienst an der Bundeswehr hatte, fand ich persönlich auch richtig. Und deswegen dieses Thema, wir nennen es in der CDU,

0: ein verpflichtendes Gesellschaftsjahr, finde ich sehr sinnvoll, etwas der Gesellschaft wieder zurückzugeben.
1: Jetzt sind Sie ja ein gut ausgebildeter Mann und gerade auch im Bereich der IT-Technologie. Wie schwierig ist es denn überhaupt, junge Leute, die so eine Ausbildung haben, vielleicht auch in der IT-Technologie, die ja mehr in den Großstädten eigentlich angesiedelt ist mit vielen Firmen, die ja wieder zurückzuholen?
0: Ich denke, besonders heute mit der Digitalisierung, wo jeder auch mal von zu Hause arbeiten muss, also nicht jeder muss in eine Großstadt ziehen oder ins Ausland. Es gab eine Zeit lang, wo auch ganz viele auch von meinen Freundinnen und Freunden aus dem Osten weggezogen sind und glücklicherweise kommen einige zurück. Also ich hatte das ja auch genau die Gelegenheit. Ich hatte ja lange, lange im Ausland als auch in anderen Teilen Deutschlands gelebt. Ich kam zurück, weil ich aber überzeugt bin, Sachsen-Anhalt, wir haben so viel Potenzial, wir haben so viele Möglichkeiten, wir können hier noch viel mehr aufbauen.
1: Jetzt ist es ja so, dass wir einen ganz, ganz schwierigen Wahlkampf haben. Einen Wahlkampf, den hat es in Deutschland in dieser Form noch nie gegeben. Die Medien stürzen sich sozusagen auf das Land Sachsen-Anhalt, was gut für den Bekanntheitsgrad ist. Aber es ist natürlich auch stressig, auch für die Leute, die sich im Wahlkampf befinden. Weil tagtäglich wird ja über Sachsen-Anhalt in allen Medien berichtet. Jeder Kandidat wird unter diese Lupe genommen. Wie viel Stress macht denn dieser Wahlkampf für einen? Sie sind ja auch auf vielen Veranstaltungen der CDU und man muss es ja auch wirklich sagen, die große Harmonie ist ja nicht unbedingt da, weil es wird ja auch immer über diese Brandmauer geredet.
0: Ja, jeder Kandidat, jede Kandidatin kennt diesen Stress, aber ich empfinde es als positiven Stress, weil wir haben es ja selber ausgesucht. Ja, wir machen es ja freiwillig, das ist unsere Freizeit, die wir dafür einsetzen. Es macht uns Spaß, man muss es mit Leidenschaft angehen und nur wenn es einem Spaß macht, kann man das Ganze natürlich auch dann durchhalten und dementsprechend machen wir mal weiter.
1: Es wird ja ein Wahlergebnis mit großer Wahrscheinlichkeit herauskommen, was nah an der Unregierbarkeit von Sachsen-Anhalt liegen wird. Wie nimmt man das denn wahr? Sie haben eigentlich, Sie haben eine Chance, wenn die CDU deutlich über 25% liegt, dann können Sie damit rechnen, dass Sie drin sind. Die CDU unter 25% wird es vermutlich schwierig. Also muss man das Direktmandat gewinnen. Wie groß sind da die Ängste, dass man es nicht schafft?
0: Also jeder Kandidat hat das Risiko natürlich. Ich meine, wir kämpfen darum, auch direkt gewählt zu werden. Wir wollen ja auch gute Politik schaffen. Deswegen, wir schauen nicht auf irgendwelche Listenplätze oder wie viel Prozente man haben müsste hier und da. Da ist man falsch in Politik, wenn man da nur täglich daran denken würde. Und auch bestimmte Mehrheiten, ganz ehrlich, wir wollen das beste Ergebnis für uns schaffen. Und am Wahlabend entscheidet der Bürger.
1: Wie ärgerlich ist es denn, dass diese Landtagswahl so sehr von bundespolitischen Themen überschattet wird?
0: Ja gut, also es hilft nicht, der Gegenwind aus Berlin, aber was ich sehr gut finde von Sven Schulze, dass er wirklich eben unsere Landesthemen vertritt, dass er halt in Berlin auch klar auftritt und sagt, was wollen wir als Sachsen-Anhalt erreichen?
1: Jetzt hatte ich mit Herrn Kretschmann gesprochen, dem Ministerpräsidenten von Sachsen. Ich habe mit Herrn Schulze gesprochen, ich habe auch damals noch mit Rainer Haseloff gesprochen. Diese Brandmauer steht ja eigentlich allem im Weg. Warum kann man nicht eine Minderheitsregierung machen und sich dann noch nicht mal tolerieren lassen, sondern einfach Zustimmung suchen, so wie sie kommen?
0: Also das ist mal vielleicht ein grundlegender Gedanke. Wir können nicht 40% der Wählerinnen und Wähler ausschließen. Ja, wenn wir gewählt werden, dann sind wir vom ganzen Volk gewählt. Ja, wir wollen ja alle Leute auch natürlich vertreten. Und deswegen, ich persönlich glaube, dass wir natürlich mit allen Seiten, mit allen Wählerinnen und Wählern reden müssen. Wenn es bestimmte Parteien im Landtag gibt, die uns als den Hauptfeind auserkoren haben und die das quasi auch dann öffentlich noch behaupten, wie soll man denn mit solchen Leuten zusammenarbeiten? Also ich schaue mir immer relativ viele Landtagsdebatten an und was da zustande kommt, da kommen keine Lösungen. Da kommen irgendwelche Sachen, wo unser Land schlecht geredet wird, wo wir teilweise beleidigt werden, was ich überhaupt nicht verstehe. Man muss auch in der Politik, selbst wenn man eine andere Meinung ist, man muss miteinander trotzdem menschlich, kollegial auch umgehen können. Und diese Basis, die ist einfach nicht gegeben. Sei es, was sie natürlich versuchen wollen. Ich bin immer überzeugt, wenn wir gute Gesetze ins Parlament einbringen, ganz ehrlich, dann ist mir persönlich egal, wer dafür stimmt. Wenn die oder die Seite. Aber ich möchte nicht mit bestimmten Parteien zusammenarbeiten. Und es gibt ja einen Unvereinbarkeitsbeschluss. Aber nochmal zusammengefasst, wir müssen alle Wählerinnen und Wähler, selbst die, die nicht für uns sind, müssen mitnehmen und die Themen natürlich auch genauso anpacken.
1: Die Kriminalitätsrate in Sachsen-Anhalt, aber auch in ganz Deutschland steigt. Und man hat das Gefühl, dass dieses Land, auch Sachsen-Anhalt, irgendwie wirklich geteilt ist. Also es wird ja immer aggressiver auf beiden

0: Seiten. Wie kann man das irgendwie bekämpfen oder verhindern?
1: Wir müssen sehen, wir sind ein Land. Und es kann nicht sein, dass wir mittlerweile so gespalten sind und diese Polarisierung in der Gesellschaft, das hat sich ja über die Jahre so entwickelt. Natürlich spielen auch Medien sicherlich eine Rolle, ganz klar. Aber nichtsdestotrotz, man muss auch den anderen, der anderen Seite die Hand reichen und schauen, wie wir zusammen Probleme lösen können. Am Ende geht es darum, dass wir Probleme gemeinsam lösen. Und zum Thema Sicherheit. Die Polizei in Sachsen-Anhalt macht einen hervorragenden Job. Und Polizisten, die brauchen natürlich noch bessere Unterstützung, die modernste Technik. Und wir setzen uns dafür ein, dass wir die Landesbediensteten auf über 8000 Bedienstete auch in Sachsen-Anhalt erweitern.
0: Jetzt ist es so, wenn Sie in den Landtag hineingewählt werden sollten, was möchten Sie denn gerne politisch umsetzen?
1: Ich komme aus der Wirtschaft. Und natürlich möchte ich alle Themen abdecken, aber die Wirtschaft ist der Bereich, wo ich mich am meisten auskennen würde. Und ich rede ja auch als Kreisvorsitzender der Mittelstands- und Wirtschaftsunion fast täglich mit Betrieben. Was immer oft auffällt, natürlich das Thema Bürokratie, also keiner kann es mehr hören. Bürokratie hier, Bürokratie da. Und natürlich, es gibt so viele Berichtspflichten, die einfach teilweise sinnlos sind. Da müssen wir schauen, wo wir bestimmte Gesetze einfach abändern oder einfach, ich sage mal, komplett verschwinden lassen. Es gibt ja die schöne Initiative von uns, das One-In-One-Out-Prinzip. Das heißt, wenn ein Gesetz neu beschlossen wird, dann müssen wir ein Gesetz finden, was an deren Stelle quasi verschwinden wird. Und das ist ein guter Ansatz, finde ich.
0: Jetzt hat gerade diese Woche der Deutsche Beamtenbund doch mal gesagt, es würden 620.000 Stellen im öffentlichen Dienst fehlen. Können Sie das nachvollziehen?
1: Persönlich nicht, tatsächlich. Weil ich glaube, der Staat kann und muss effizienter arbeiten. Ja, es kann doch nicht sein, dass der Staat als einer der wenigen Bereiche immer weiter wächst und anderswo Stellen abgebaut werden. Das heißt, wenn andere Betriebe digitaler werden, dann kann es natürlich auch der Staat was auch dazu beitragen.
0: Sie sind richtig jetzt im Stress durch den Wahlkampf, aber wie entspannt sich denn ein Artyom Push, wenn er mal keine Politik macht?
1: Ich mache sehr gern Sport. Alles Mögliche. Ich habe früher Fußball gespielt, American Football, Handball. Mittlerweile fehlt die Zeit ein bisschen, aber ich gehe ganz gern mal joggen und ins Fitnessstudio. Und treffe Freunde, gehe ins Kino. Das Normale halt.
2: Er tritt für seinen Wahlkreis in Halberstadt für die CDU an. 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

0: Am Freitagmorgen können wir mit regnerischen Verhältnissen rechnen. Mäßige bis kräftige Böen wird es über den Tag verteilt geben. Die Höchsttemperaturen belaufen sich auf 26 Grad. Etwas stürmischer wird es zum späten Nachmittag bis Abend bei 18 bis 25 Grad. Die Nacht wird mild und bleibt nass. Am Samstag wird es wieder freundlicher mit einem Sonne-Wolken-Mix bei Temperaturen um 20 Grad.
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0: Sarah Wagenknecht in Halberstadt. Das BSW füllt den Halberstädter Fischmarkt. Noch nie waren im Harzkreis so viele politische Persönlichkeiten unterwegs wie in den letzten 4 Wochen. Auch Sarah Wagenknecht gehörte dazu. Sie kam nach Halberstadt und sorgte dafür, dass über 400 Zuschauer den Fischmarkt füllten. Unter großen BSW-Flaggen und Applaus betrat Sarah Wagenknecht die Bühne und richtete ihre Ziele für die Landtagswahl an die Halberstädter.
2: Ja, liebe Freundinnen und Freunde, sehr geehrte Damen und Herren, ich freue mich, dass Sie alle hier sind und ich freue mich, dass ich heute bei Ihnen bin. Und es ist ja wirklich enorm spannend, weil bei der Wahl am nächsten Sonntag, da geht es um richtig viel. Und wenn man sich die Umfragen anguckt, dann sieht man ganz klar, das BSW, das ist sicherlich noch eine sehr junge Partei. Wir sind auch noch eine kleine Partei. Aber wir werden bei dieser Wahl mit oder wahrscheinlich sogar, wir werden bei dieser Wahl darüber entscheiden, ob es in Sachsen-Anhalt einen politischen Neuanfang gibt. Weil nur wenn wir in diesen Landtag kommen, dann wird sich etwas ändern. Dann werden 24 Jahre CDU vorbei sein. Dann wird es endlich einen Neubeginn geben mit einer Regierung, die die Wünsche und Interessen der Menschen wieder ernst nimmt. Und ich finde, dafür lohnt es sich zu streiten. Und wie Sie haben vorhin unsere tollen Spitzenkandidaten kennengelernt, Claudia und Thomas. Das sind Menschen, die in diesen Landtag gehören. Sie kommen aus dem realen Leben und nicht aus irgendeiner Politblase und sie werden denen dort wirklich deutlich machen, wir brauchen eine andere Politik im Land und kein Weiter-so. Und deshalb bitte ich Sie, unterstützen Sie die beiden, unterstützen Sie uns mit Ihrer Stimme, bringen Sie noch Freunde und Bekannte mit, dann klappt es mit dem Neubeginn in Sachsen-Anhalt.
0: Sarah Wagenknecht bekam tatkräftige Unterstützung vom BSW-Spitzenkandidat in Sachsen-Anhalt Thomas Schulze und Spitzenkandidatin Dr. Claudia Wittig. Wie es die Partei Bündnis Sarah Wagenknecht in den Landtag schaffen will, brachte uns Dr. Claudia Wittig in einem Interview näher. Selbst in den etwas kleineren Städten ist das Feedback der Menschen äußerst positiv, meinte die Spitzenkandidatin. Somit stünde einem Einzug in den Landtag nichts entgegen.
3: Es ist ja ein ganz besonderer Wahlkampf hier in Sachsen-Anhalt. Das ganze Land guckt auf unser Bundesland. Ist auch für Sie wahrscheinlich sehr, sehr stressig. Ist ja das erste Mal, dass Sie so einen großen Wahlkampf machen mit so viel Wahlarenen auch. Wie sind Sie denn so?
4: Also, ich bin ein bisschen erschrocken, wie niedrig das Niveau manchmal ist bei diesen Wahlpodien. Man hat das Gefühl, dass kaum wirklich in der Sache argumentiert wird. Also gerade, wenn ich so bei diesen großen Fernsehauftritten bin, habe ich immer den Eindruck, dass irgendwie alle Parteien das Gleiche erzählen. Es scheint irgendwie bloß noch eine Einheitspartei zu geben, die alle auch wirklich von Abstand nehmen, sich untereinander anzugreifen. Also Linke und CDU im engsten Schulterschluss. Da fehlt mir tatsächlich ein bisschen manchmal die inhaltliche Auseinandersetzung, wo es wirklich mal in die Kernthemen reingeht. Man arbeitet sich irgendwie so an dem Phantom der AfD ab. Ich bin tatsächlich beinahe ein bisschen enttäuscht davon. Ich hatte mich auf mehr Sachdebatte gefreut.
3: Es ist ja so, dass nicht jeder mit Sarah Wagenknecht klarkommt. Die ist ja heute auch hier. Auch Leute aus dem BSW selber nicht. Wie schätzen Sie denn selber Sarah Wagenknecht ein? Wie ist denn Ihr Verhältnis zu Wagenknecht?
4: Ach so, wir haben ein sehr gutes Verhältnis. Wir sind in einem sehr lebendigen Austausch. Faktisch fällt mir ja nur ein Landesverband ein, der mit ihr nicht so grün ist. Das ist aber auch einer, der, glaube ich, also das hat man erkannt in den letzten Wochen und Monaten, von der großen Mehrzahl der Parteimitglieder nicht als BSW-Landesverband so richtig anerkannt wird. Also was die Thüringer da gemacht haben, das ist keine BSW-Politik. Da sind wir uns als Bundespartei sehr einig. Wir sind mit Sarah und auch mit den anderen Bundesvorstandsmitgliedern in einem sehr guten guten, lebendigen Austausch. Die nehmen ja alle sehr viel Anteil natürlich. Hier geht es ja auch für das BSW um vieles. Und wir sind tatsächlich überzeugt davon, dass wir von Sachsen-Anhalt aus tatsächlich auch einen Aufbruch starten werden, nicht nur für unsere Partei, sondern für eine politische Veränderung, die am Ende in ganz Deutschland spürbar sein wird.
3: Letzte Frage. Sie werden sich mit den Grünen ein Kopf-an-Kopf-Rennen liefern. Warum werden Sie vor den Grünen liegen?
4: Ja, weil wir tatsächlich gebraucht werden. Die Grünen werden ja bloß noch über diese strategische Wählenkampagne irgendwie durch die Hintertür in diesen Landtag geschliffen, wenn sie es denn schaffen werden. Aber das BSW spricht ja ein richtiges Bedürfnis an. Also die Menschen haben ein Riesenbedürfnis danach, dass diese Angst vor dem Krieg irgendwo aufgegriffen wird, dass es eine friedenspolitische Alternative gibt, eine Partei, die sich wirklich dafür einsetzt, dass hier also zum Beispiel die Wirtschaft nachhaltig angekurbelt wird und nicht durch irgendwelche Rüstungsprojekte. Also wir sprechen ja ganz viele Probleme an, die ansonsten gar niemand überhaupt beim Namen nennt. Und wir haben richtige Lösungen. Die Grünen, ja, was machen die? Die machen Kriegspolitik und so ein bisschen grüne Fähnchen wedeln. Ich glaube, in Sachsen-Anhalt gibt es dafür gar kein richtiges Publikum mehr.
0: Ob die positiven Rückmeldungen am Ende auch genügend Stimmen einbringen, entscheidet sich erst an der Wahlurne. Am Sonntag, dem 6. September, wird sich entscheiden, ob sich das BSW für den Landtag qualifizieren konnte.
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0: Am Freitagmorgen können wir mit regnerischen Verhältnissen rechnen. Mäßige bis kräftige Böen wird es über den Tag verteilt geben. Die Höchsttemperaturen belaufen sich auf 26 Grad. Etwas stürmischer wird es zum späten Nachmittag bis Abend bei 18 bis 25 Grad. Die Nacht wird mild und bleibt nass. Am Samstag wird es wieder freundlicher mit einem Sonne-Wolken-Mix bei Temperaturen um 20 Grad.
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0: Bundeskanzler trifft Ministerpräsident von Sachsen-Anhalt. Pressestatement zur Landtagswahl in der Welterbestadt Quedlinburg. Am späten Montagnachmittag landete der Bundeskanzler in Korstedt, um von dort aus auf den Stiftsberg nach Quedlinburg zu fahren, um sich mit dem Spitzenkandidat der CDU in Sachsen-Anhalt, Sven Schulze, zu treffen. Vor Ort wurde der Kanzler herzlichst vom Ministerpräsidenten und den Landtagskandidaten sowie dem Oberbürgermeister der Stadt Quedlinburg und der Stadt Halberstadt begrüßt. Danach nahm Friedrich Merz noch einen kurzen Blick über die Skyline Quedlinburgs, bevor es mit den Landtagskandidaten in der Traditionsgaststätte Schloss Krug in den Austausch ging. Im Anschluss wurde der Kanzler durch die Krypta an die Grabstätte Heinrichs I. geführt und gab zum Abschluss ein kurzes Pressestatement.
2: Ich will mich zunächst sehr herzlich bedanken hier im Kreis Quedlinburg und hier an diesem historischen Ort Gelegenheit zu haben, eine kurze Besichtigung auch der Stiftskirche machen zu dürfen. Darüber freue ich mich sehr, denn dies ist wirklich im besten Sinne des Wortes Weltkulturerbe. Und das zeigt auch, welche Vielfalt das Land Sachsen-Anhalt zu bieten hat. Nicht nur der Dom in Magdeburg, sondern auch die Stiftskirche hier in Quedlinburg sind deutsche Geschichte. Und das Land Sachsen-Anhalt ist trotzdem nicht rückwärts gewandt, sondern ist ein modernes Land, ist ein Industriestandort für Mittelstand, Handwerk, Industrie, für die Wissenschaft. Alleine die Institute, die es in Sachsen-Anhalt gibt, ich bin ja schon einige Male hier gewesen, auch unter dem Vorgänger von Sven Schulze und habe viel gesehen, viele Vorhaben auch begleitet, bis hin zum Drohnenabwehrzentrum jetzt auf dem Flugplatz in Kochstedt. Das sind alles Entscheidungen, die wir zwischen dem Bund und dem Land Sachsen-Anhalt gemeinsam getroffen haben. Und diese Atmosphäre, diese gute Stimmung, die muss bleiben. Sachsen-Anhalt darf kein Experimentierfeld für Wutbürger werden. Das geht am Ende zu Lasten der Menschen in Sachsen-Anhalt. Und ich habe das gestern Abend in der Fernsehsendung gesagt und will das hier noch einmal wiederholen. Wenn dieses Land nicht mehr regierbar ist, und wenn da möglicherweise die absolute Mehrheit einer rechtspopulistischen Partei am nächsten Montag feststehen sollte, dann werden internationale Investoren es sich dreimal überlegen, ob sie noch in Sachsen-Anhalt investieren. Das ist keine Vermutung von mir, sondern das ist etwas, was Sven Schulze und ich regelmäßig zu hören bekommen. Es geht also auch um die wirtschaftliche Stabilität der Entwicklung dieses Bundeslandes, dieses schönen Landes, sozusagen zwischen Berlin und dem Harz. Und insofern kämpfen wir jetzt gemeinsam für die Wählerinnen und Wähler, um die Wählerinnen und Wähler. Und ich will das auch ausdrücklich sagen, es gibt zu den Wählerinnen und Wählern in Sachsen-Anhalt keine Brandmauer. Ich möchte diese Wählerinnen und Wähler gewinnen und wenn sie verloren gegangen sind, auch zurückgewinnen. Weil meine feste Überzeugung ist, dass wir etwas anzubieten haben und dass wir auch etwas vorzuweisen haben. Wir sind jetzt seit 16 Monaten in der Verantwortung der Bundesregierung. Wir haben viele Entscheidungen getroffen, nicht zuletzt im Bereich der Migrations- und Flüchtlingskrise. Große Teile davon haben wir zurückgedrängt. Aber wir wollen und müssen diesen Weg weitergehen, konsequent weitergehen. Und wir wollen ihn zusammen mit den Bundesländern und zusammen mit der Europäischen Union weitergehen. Insofern steht viel auf dem Spiel. Aber ich habe die Zuversicht, dass es am Sonntag ein gutes Ergebnis geben wird für Sven Schulze und die CDU. Das war übrigens 2021 ähnlich. Wir hatten auch da schwierige Umfragen und dann gab es plötzlich am Wahlabend ein Ergebnis, das niemand vorhergesagt hatte, selbst wenn das in diesem Ausmaß im Jahr 2026 sich nicht wiederholen lässt. Aber wir werden am Sonntagabend nach meiner festen Überzeugung ein anderes Ergebnis sehen, als das, was wir zurzeit in den Umfragen sehen. Dafür kämpfen wir jedenfalls, dafür sind wir unterwegs, dafür bin ich heute hier. Und am Donnerstag sehen wir uns ja dann auch noch einmal und das schließt dann sozusagen die Vielzahl meiner Besuche in Sachsen-Anhalt vorläufig ab. Ich freue mich, wenn ich dann ab der nächsten Woche erneut und wiederholt hierher kommen darf mit einem Ministerpräsidenten Sven Schulz. Nochmal herzlichen Dank auch für die gute Zusammenarbeit, die wir im Präsidium der CDU und auch in der Ministerpräsidentenkonferenz miteinander haben. Ich möchte diese Arbeit fortsetzen. Die Wählerinnen und Wähler in Sachsen-Anhalt haben es in der Hand, eine richtige und kluge Entscheidung zu treffen. Und das wünsche ich mir und das wünsche ich auch dir. Herzlichen Dank.
0: Trotz des starken Gewitters an diesem Abend erwarten die Vertreter der CDU aus Sachsen-Anhalt ein starkes Ergebnis bei der Landtagswahl am Sonntag, dem 6. September.

0: Professor Armin Willingmann exklusiv bei RFH. Bleibt die SPD bei der Landtagswahl einstellig? Die Sozialdemokraten verloren in den letzten Jahren sehr viele Stimmen. Auch in Sachsen-Anhalt steht die Partei vor einer schwierigen Landtagswahl. Die SPD schafft es gerade mal auf 8% und steht somit 4% hinter den Linken und weit hinter der CDU und AfD. Ehemaliger Rektor der Hochschule Harz, seit 2021 Minister für Wissenschaft und Umwelt und Spitzenkandidat der SPD für die Landtagswahl in Sachsen-Anhalt 2026. Wir trafen uns mit Minister Armin Willingmann in Wernigerode an einem ihm sehr bekannten Ort und sprachen über die kommende Landtagswahl 2026.
1: Ja, Herr Minister, wir sitzen ja im Garten vor der Rektoratsvilla in Wernigerode. Wie ist das denn, wenn man hier nach Hause zurückkommt und alles hier so sehr, sehr grün sieht?
2: Nun, es ist und bleibt mein Zuhause. Ich lebe seit 1999 hier, war tatsächlich ja fast 13 Jahre Rektor an der Hochschule Harz. Es ist und bleibt das Zuhause. Auch deshalb, weil ich seinerzeit, als ich nach Magdeburg in die Landesregierung berufen wurde, nicht umgezogen bin. Wir sind Wernigeröder.
1: Jetzt hat man ja in der Politik mit ganz anderen Menschen zu tun. Hier sind Jugendliche, auch viele mit großen Innovationen und Zukunftsperspektiven. Vermisst man das, diese Kontakte zu der jungen Generation?
2: Also ganz ohne Frage ist es so, dass an einer Hochschule die Besonderheit darin besteht, dass man mit vielen jungen Menschen zu tun hat. Man bildet sie ja schließlich aus. Auf der anderen Seite muss man auch sagen, auch in der Politik gibt es ja viele junge Menschen, die interessiert sind und sich politisch engagieren. Insoweit gibt es da eigentlich keinen großen Unterschied. Richtig ist aber, hier an der Hochschule ist natürlich der Anteil der jungen Menschen deutlich höher als in den Parteien.
1: Jetzt gibt es ja im Bundestag, aber auch im Landtag junge Menschen, die in die Politik gegangen sind, aber keine besonders gute Ausbildung haben. Viele haben die auch abgebrochen. Sehen Sie das kritisch?
2: Ich halte das in der Tat für keine gute Entwicklung. Es ist meines Erachtens sehr, sehr hilfreich in der Politik, wenn man über eine abgeschlossene Berufsausbildung verfügt, ein abgeschlossenes Studium. Ich würde es auch außerordentlich begrüßen, wenn die Abgeordneten dann, bevor sie ein Parlamentsmandat errungen haben, auch ein paar Jahre Berufstätigkeit haben. Ich halte es für wichtig, dass wir Menschen in den Parlamenten haben, die eine breite Lebens- und auch Berufserfahrung haben. Das heißt nicht, dass es auch Menschen geben kann, die schon mit 12 wissen, dass sie in ein Parlament wollen und das zielstrebig verfolgen. Aber wir brauchen eine gesunde Mixtur. Ich beispielsweise bin erst mit 53 Jahren in die Landespolitik eingetreten. Da hatte man schon eine ordentliche Portion Berufserfahrung.
1: Sie waren jahrzehntelang Professor für Wirtschaftsrecht, was aber die wenigsten wissen. Sie waren auch Vorstandsmitglied der Deutschen Gesellschaft für Reiserecht zum Beispiel. Und Sie waren auch Vorstandsvorsitzender der Verbraucherzentralen in Sachsen-Anhalt. Fehlt Ihnen das auch alleine auch zum Beispiel, die Verbraucherzentralen sind ja sehr, sehr wichtig. Ist ja auch eine NGO, die bekommen Geld vom Staat, andere auch. Sehen Sie das auch kritisch, dass manche NGOs die Ziele gar nicht so richtig definiert sind?
2: Also ich weiß vor allen Dingen, dass für Rechtsextremisten die NGOs gerne pauschal als etwas Kritisches angesehen werden. Aber Sie sehen sehr schön am Beispiel der Verbraucherzentralen, das Rote Kreuz ist übrigens auch eine NGO, dass die sehr, sehr hilfreich sein können. Und wenn ich daran denke, wie viel Vertrauen die Menschen beispielsweise der Verbraucherzentrale hier in Sachsen-Anhalt entgegenbringen, wie oft die Beratungsstellen aufgesucht werden und wie hilfreich dort die Mitarbeitenden dafür sorgen, dass Rechtsauskünfte erteilt werden, Verbraucherschutztipps, dann kann man nur sagen, pauschal gibt es überhaupt keinen Grund, NGOs in Frage zu stellen.
1: Kommen wir mal zur Politik. Ihr Slogan ist Erfahrung und keine Experimente. Jetzt sind aber alle Demokratien in dieser Welt auf Experimenten aufgebaut worden.
2: Ja, vor einigen tausend Jahren galt das sogar mal für die attische Demokratie und danach auch für das Modell, das die Römer irgendwann mal kopiert haben. Es geht aber um etwas anderes. Die Aussage Erfahrung statt Experimente stellt tatsächlich darauf ab, dass wir hier im Lande kein Experimentierfeld für rechte Politik werden sollten. Denn genau das droht bei dieser Wahl. Mir war wichtig, mit dieser Aussage deutlich zu machen, wir brauchen in der Politik ein gerüttelt Maß an Lebens- und Berufserfahrung. Und diese Erfahrung sollte sich dann auch in politischen Entscheidungen widerspiegeln. mir hilft, dass ich ein großer Freund davon bin, dass man auf Faktenbasis Politik macht und daraus auch Entscheidungen ableitet. Das hat nichts mit Experimenten zu tun. Ich bin ein großer Anhänger, als Wissenschaftler allemal, davon, dass in den Universitäten und in den Uniklinika und in vielen anderen Richtungen geforscht wird. Ich halte es für ganz großartig, dass wir Kinderunis und Kinderhochschulen haben, in denen die jungen Menschen an Forschung herangeführt werden. Dort überall brauchen wir Experimente. Aber in der Politik brauchen wir keins, schon gar kein rechtsextremistisches.
1: Wenn man mal sieht, dass die SPD in den 90er Jahren hier in Sachsen-Anhalt um die 30% gehabt hat, damals noch mit Ministerpräsidenten Höppner, auch bundespolitisch war die SPD ja deutlich weiter als heute in ihren Prozentzahlen. Wie sehen Sie das? Was hat die SPD denn für Fehler gemacht? Und warum konnte die SPD in den letzten Jahren diese Fehler nicht stoppen?
2: Also wir haben ja ohne Frage in der SPD eine wechselvolle Geschichte. Als älteste Partei Deutschland ist das auch kein Wunder. Da gab es Auf und Abs immer wieder mal. Aber ganz richtig ist, dass sich natürlich das Parteienspektrum verändert hat. Die Zeit, an die Sie erinnern, und Ministerpräsident Höppner, der leider viel zu früh verstorben ist, ist 2002 aus dem Amt geschieden. Das ist fast 25 Jahre her. Das zeigt dann schon, dass die Zeit, in der die SPD sehr, sehr respektable Ergebnisse hatte, schon sehr lange her ist. Inzwischen haben wir mehr Parteien, die an Bord sind. Wir haben auch ein Gerütteltmaß an Populismus, das in der Politik jetzt Platz errungen hat. Und man muss ganz klar sagen, es sind auch politische Fehler gemacht worden. Jedenfalls haben sich Menschen von der SPD abgewandt, die früher unsere typisches Klientel waren. Das waren beispielsweise die Hartz-IV-Reformen, die seinerzeit viele Arbeitnehmerinnen und Arbeitnehmer betroffen haben und sehr kritisch haben zur SPD stehen lassen. Und vielleicht auch in letzter Zeit der Eindruck, der entstanden ist, dass wir uns im Wesentlichen um Transferempfänger kümmern, also um Menschen, die nicht durch Arbeit, sondern durch Sozialleistungen ihren Unterhalt bestreiten müssen. Das ist ein wichtiges Thema, aber tatsächlich ist es wichtig, dass die SPD sich den arbeitenden Menschen zuwendet, denen, die jeden Tag morgens aufstehen und abends nach Hause kommen und dabei ihre Familien unterhalten und etwas für unseren Staat tun.
1: 40% in diesem Land wählen wahrscheinlich AfD bei der Wahl. Und Sie haben es ja schon gesagt, das Migrationsthema hat die AfD aufgegriffen. Das ist ihr Thema Nummer eins. Können Sie das teilweise nachvollziehen, warum die Menschen die AfD wählen? Und sagen Sie auch, in einigen Punkten haben die vielleicht auch recht?
2: In den allermeisten Punkten hat die AfD nicht recht, sondern betreibt schlichten Populismus. Sie redet den Menschen nach dem Mund, verspricht allen alles. Das sehen Sie sehr schön am Wirtschaftsprogramm und an den ganzen Versprechungen, die dort kommen. Eine Unterdeckung dieses Programms mit 2,3 Milliarden Euro, also Luftschlösser, woher man das Geld nehmen könne, und Ausgaben, Vorstellungen, Versprechungen, die jeder Grundlage entbehren. So macht man keine seriöse Politik. Aber ich will mich nicht wegducken vor dem Thema Migration. Das Thema Migration ist in Sachsen-Anhalt objektiv kein großes Thema. Richtig ist aber, dass es viele Menschen dennoch

0: als solches empfinden. Und wir müssen als Politik aufpassen, dass wir nicht versuchen, den Menschen ihre Gefühle zu nehmen. Wenn gefühlt Menschen den Eindruck haben, Migration sei hier ein Thema, dann müssen wir versuchen, sie zu erreichen. Tatsache ist, nur 8% unserer Bevölkerung haben einen Migrationshintergrund. Das ist kein sehr hoher Wert. Die Zahlen der Zuwanderung und der Asylsuchenden haben wir aktuell im Jahr 2026 auf einem Stand, den wir zuletzt im Jahr 2011 hatten, also vor dem Flüchtlingszustrom des Jahres 2015. Objektiv gibt es kein Flüchtlingsproblem und schon gar nicht eines mit Migrantinnen und Migranten. Aber subjektiv ist das so. Und deshalb müssen wir dieses Thema aufnehmen, wir müssen mit den Menschen darüber reden. Es muss ganz klar sein, dort, wo berechtigte Schutzgründe vorliegen, werden wir Menschen weiter Schutz bieten. Dort, wo keine Schutzgründe vorliegen, müssen wir uns auch von diesen Menschen wieder trennen, müssen wir auch sie dazu auffordern, das Land zu verlassen und dies im Zweifel auch vollstrecken. Und dann gibt es immer noch einen weiteren Aspekt, der mit der Migration einhergeht, nämlich die Frage der Bestrafung von Kriminalität und der Annahme, dass Ausländerkriminalität besonders groß sei. Hier sage ich mal als Jurist, egal ob jemand Deutscher ist oder einen Migrationshintergrund hat, Straftaten gehören verfolgt und bestraft. Das hat gar nichts mit der Frage zu tun, wo jemand herkommt.
1: Jetzt ist ja so, dass die AfD im Prinzip den ganzen Wahlkampf verändert hat in diesem Land. Es ist ein Wahlkampf, den es in Deutschland so noch nie gab. Die AfD hat eigene Kamerateams, auch in sozialen Netzwerken, die sehr aggressiv vorgehen. Auch teilweise Abgeordnete der AfD gehen mit ihren Konkurrenten nicht gerade zimperlich um. Merken Sie das auch? Und wie belastend ist das auch manchmal, wenn man beleidigt wird?
0: Also was ich ohne Frage bestätigen kann, dass sich die Kultur, die Debattenkultur bei uns im Landtag ganz deutlich verschlechtert hat. Und dabei muss man ganz klar sagen, da gibt es auch einen unmittelbaren Zusammenhang mit dem Auftreten der AfD, die ja extrem respektlos gegenüber Abgeordneten anderer Fraktionen, anderer politischer Meinungen umgeht. Das kann man sehr schön im Landtags-TV nachsehen, wenn die Landtagsdebatten übertragen werden. Das kann man auch im Internet sich nochmal anschauen. Ich glaube, da kriegt man ein Gespür dafür, wie der Parlamentarismus oder wie vor allen Dingen die Debattenkultur gelitten hat unter der AfD. Diese persönlichen Beleidigungen, da muss man sich ein dickes Fell zulegen. Auch ich habe das inzwischen getan. Da gibt es auch eine Grenze, will jetzt mal nicht formulieren, wo die ist, aber es darf in der Politik ruhig mal deftig zugehen. Was aber nicht geht, ist Ehrabschneidung, Verleumdung und echte Beleidigung. Da muss man ein deutliches Stoppsignal setzen. Und da kann ich nur darauf bauen, dass nach der Landtagswahl und nach der Konstituierung eines neuen Landtags diese Kultur, diese Unkultur sich wieder verbessert.
1: Das Ergebnis der SPD wird wahrscheinlich nicht gut sein, aber die SPD ist wahrscheinlich relativ gesichert im neuen Landtag auch vertreten. Was genau möchten Sie denn in den nächsten 5 Jahren dort noch politisch angehen?
0: Naja, man kann ja vielleicht mal zurückschauen, was wir alles erreicht haben, denn auch das ist ja ein großer Kontrast zur AfD. Der Versuch, dieses Land permanent schlecht zu reden, zu erzählen, dass hier seit 30 Jahren alles Mögliche den Bach runtergehe und nichts funktioniere oder wie wir vom BSW hören, dass irgendwo alles im Chaos versinke. Die Menschen, die schon in den 90er Jahren hier gelebt haben, wünschen sich diese 90er Jahre nicht zurück. Und ich kann mir auch nicht vorstellen, dass man sich die 2000er Jahre zurückwünscht. Denken wir nur einmal mal an die Arbeitslosenziffern, die wir seinerzeit hatten. Und es gibt auch eine Menge anderer Dinge, die sich entwickelt haben. Unsere Straßen, unsere Gebäude, öffentliche Einrichtungen. Hier ist sehr, sehr viel geschehen. Auch große Ansiedlungserfolge. Übrigens auch hier bei uns im Harz.
1: Also hier in Wernigerode, übrigens im gesamten Harz, wurde über 1 Milliarde investiert. Hexentanzplatz, Neuberg, Theater, Schloss Wernigerode, jetzt kommt der Stiftsberg noch in Quedlinburg hinzu. Wird wahrscheinlich eines der schönsten Museen Deutschlands werden. Daimler-Truck-Ansiedlung und ganz viele andere auch. Die Liste ist lang. Warum schätzt der Wähler das nicht? Warum ist es so schwer, dem Wähler das vielleicht zu vermitteln? Denn die Zeiten haben sich ja in den letzten 20 Jahren hier deutlich zum Besseren verändert.
0: Also das gehört ohne Frage zu den großen Geheimnissen, dass es gelungen ist, dieses Land konsequent schlecht zu reden und den Eindruck zu vermitteln, man müsse es retten. Man kann es ja auf dem einen oder anderen Plakat lesen. Hier gibt es nichts, was man retten müsste. Die Entwicklung muss so weitergehen. Und Sie hatten mich gefragt, was will die SPD einbringen? Ein erheblicher Teil dieser Ansiedlung geht noch auf die Zeit zurück, der Jahre 2016 bis 2021, in dem ich für das Wirtschaftsressort verantwortlich war und seinerzeit zusammen mit Staatssekretär Uhde diese Verfahren begleitet.

0: habe. Da sind Unternehmen zu uns gekommen, hier in den Harz, aber eben auch beispielsweise nach Leuna und in den Süden des Landes, die für die nächsten Jahre sichere Arbeitsplätze bieten und eine gute wirtschaftliche Entwicklung. Und das gilt auch für viele andere Entwicklungen. Und selbstverständlich wollen wir diese Arbeit fortsetzen. Da kommt es gar nicht so sehr darauf an, ob das Ergebnis nun ganz überragend ist. Entscheidend ist, und da darf ich doch darauf hinweisen, dass eine Mehrheit in diesem Lande keine AfD als Landesregierung haben möchte. Und da die anderen Parteien miteinander im Gespräch sind und kooperieren können, Koalitionen bilden, ist das der normalste Weg, dass man versucht, eine Koalitionsregierung zu bilden, die dann eine Regierungsmehrheit hat.
1: Jetzt sind wir ja in der Hochschule Harz. Hier werden viele junge Menschen ausgebildet und kommen dann als Akademiker hier aus der Hochschule heraus. Früher war das so, viele mussten halt wechseln in ein anderes Bundesland, um auch gutes Geld zu verdienen. Das ist aber heute gar nicht mehr der Fall. Die Unternehmen suchen ja hier Akademiker. Viele, viele junge Menschen können also hier bleiben oder sogar zurückkommen, die vielleicht mal Sachsen-Anhalt verlassen haben. Wie kann man das denn auch steuern?
0: Steuern kann
1: Oder
0: man
1: ist
0: das.
1: das Image immer noch von Sachsen-Anhalt so schlecht?
0: Also man muss tatsächlich immer noch am Image arbeiten, denn in der Tat ist in den 90er Jahren ein Image vermittelt worden, damals angesichts sehr, sehr hoher zweistelliger Arbeitslosenzahlen, dass man hier ein Billiglohnland sei, dass man günstig Fläche erwirbt und dass man sehr preiswert Arbeitskräfte bekommt. Das ist für die Entwicklung, für die wirtschaftliche Entwicklung nicht gut gewesen. Wir haben dieses Image aber ein Stück weit abgelegt in den letzten 10 Jahren und haben feststellen können, dass man inzwischen auch in Sachsen-Anhalt sehr gut Geld verdienen kann und auch eine Zukunft hat. Und dann ist es natürlich interessant, hierhin zurückzukehren, wenn man mal weggegangen ist, oder hier zu bleiben, wenn man zu uns gekommen ist, weil selbstverständlich viele Dinge, denken Sie etwa an Wohnraum, an die Möglichkeit, ein Eigenheim zu errichten, an eine erstklassige Kita-Versorgung, ordentliche Schulversorgung und auch die Gesundheitsversorgung, die wir natürlich im ländlichen Raum ein Stück weit stabilisieren müssen. Das alles sind positive Merkmale und das kann einen durchaus motivieren, nach Sachsen-Anhalt zurückzukehren.
1: Was würden sich denn noch für die Zukunft für Sachsen-Anhalt und auch für Sie und Wernigerode hier wünschen?
0: Ich halte es für wichtig, dass wir nach dieser Wahl zwei Dinge sehr, sehr gezielt angehen. Unsere Gesellschaft ist gespalten. Wir können da ganz nüchtern draufschauen und stellen fest, es gibt Menschen, die bereit wären, rechtsextremistisch eine Regierung zu stützen. Und es gibt sehr viele Menschen, die das nicht wollen. Und die stehen sich im Moment fast unversöhnlich gegenüber. Und deshalb halte ich es für ganz wichtig, dass wir in dieser nächsten Legislatur versuchen, da Gräben wieder zuzuschütten. Das ist nicht ganz einfach, weil es um sehr viel Emotionalität geht. Darauf baut der ganze AfD-Wahlkampf auf. Und ich halte es für die Pflicht vor allen Dingen von uns reiferen Menschen, auch von denen, die schon einiges im Leben erlebt haben, darauf zu achten, dass wir wieder näher aneinander rankommen. Das wird durch Zuhören geschehen. Das setzt allerdings auf beiden Seiten auch voraus, dass man bereit ist zu verstehen, was der andere will und dass nicht a priori alles, was der andere sagt, falsch ist. Ich halte das jedenfalls für ganz, ganz wichtig. Nennen wir es einfach mal eine Image-Kampagne nach innen. Wir müssen uns gegenseitig wieder mehr vertrauen und ganz klar, wir müssen einfach auch mal eine Bestandsaufnahme machen, wie sieht es in unserem Land wirklich aus? Man wird dann feststellen, sehr viel besser, als manche uns glauben machen.
1: Professor, ich bedanke mich für dieses Gespräch.
0: Sehr gerne, Herr Arndt.
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0: Am Freitagmorgen können wir mit regnerischen Verhältnissen rechnen. Mäßige bis kräftige Böen wird es über den Tag verteilt geben. Die Höchsttemperaturen belaufen sich auf 26 Grad. Etwas stürmischer wird es zum späten Nachmittag bis Abend bei 18 bis 25 Grad. Die Nacht wird mild und bleibt nass. Am Samstag wird es wieder freundlicher mit einem Sonne-Wolken-Mix bei Temperaturen um 20 Grad.
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0: neues Gesicht in Halberstadt. Erst seit 3 Jahren lebt der gebürtige Russe in der Kreisstadt. Große Teile seiner Jugend und Kindheit verbringt er in Burg und reist dann an viele Orte der Welt. Er ist überzeugter Reservist bei der Bundeswehr. Im Harz ist er engagiert dabei und organisiert zum Beispiel das Graffiti-Projekt bei FIS. Vor 2 Jahren hat er es bei der Bundestagswahl bereits erfolglos versucht. Jetzt tritt er für die Stadt Halberstadt zur Landtagswahl am 6. September an.
1: Artjom Pusch. Das ist ein Name, da stutzen viele, weil er ist jetzt kein typisch deutscher Name. Wo kommt der denn her?
2: Das ist richtig, der Name ist russisch. Ich bin vor mittlerweile 39 Jahren in Russland geboren, habe dort meine ersten 10 Lebensjahre verbracht, bin mit meiner Mama dann nach Deutschland gekommen. Meine Mama war ja auch schon früher in der DDR hin und her gereist. Wir hatten auch Kontakte damals schon gehabt und dann mit 10, wo ich 10 Jahre alt war, endgültig hierher gezogen. Habe dann die Sprache hier gelernt, habe mich integriert und seitdem lebe ich natürlich in diesem wunderschönen Land.
1: Die ersten Jahre in Deutschland, die haben Sie ja in Burg verbracht. Und dann ging es auch beruflich eigentlich quer durch Deutschland und auch durch Europa. Und jetzt leben Sie ja in Halberstadt. Warum, wie sind Sie hierher gekommen?
2: Also, das ist eine lange Geschichte. Ich versuche es ein bisschen vielleicht kürzer zu machen. Also, ich durfte ja noch zu Schulzeiten auch nach Amerika auswandern, habe ein Jahr dort die Schule besucht, dann später Abitur in Burg gemacht, war dann zuerst zu einem Gebirgsjäger in der Bundeswehr nach Bayern gegangen. Die Bayerischen Alpen waren eine ganz, ganz tolle Zeit. Bin von dort auch nach Karlsruhe, habe dort studiert, bin dann auch nach Australien, habe auch da weiter studiert. Und dann später habe ich meine beruflichen Schritte in der Automobilindustrie unternommen, in Süddeutschland. Ich war in München aktiv, in Stuttgart, dann nach Düsseldorf gezogen, also überall mal hin und her. Später habe ich auch einige Unternehmen mitgegründet, teilweise sogar im Ausland, in Montenegro, in Österreich.
1: Im Prinzip Unternehmensentwickler, insbesondere für Start-up-Unternehmen.
2: Genau, das ist richtig. Wir haben einige Start-ups entwickelt und dann ein paar Schritte oder ein paar Jahre quasi vorgespult, hatte ich die Möglichkeit, als Europakandidat zu kandidieren, auf einem Platz, der damals auch nicht gereicht hätte. Aber ich wollte mit in Politik. Ich hatte immer gedacht, eines Tages möchte ich etwas bewegen in diesem Land. Und deswegen habe ich ganz bewusst diesen Schritt gewählt. Und dann kam eins zum anderen. Dann wurde ich aus dem Harz heraus gefragt, ob ich mir nicht vorstellen könnte, für den Bundestag zu kandidieren. Und da ich früher im Harz auch wirtschaftlich aktiv war, ich bin auch unternehmerisch im Immobilienbereich tätig, habe ich dann gesagt, jetzt ziehe ich komplett in den Harz und das ist meine neue Heimat. Und jetzt wohne ich hier einige Jahre und bin sehr froh und glücklich über diese Entscheidung.
1: Da kommen wir später nochmal hin zu Ihrem beruflichen Werdegang. Ich möchte gerne nochmal zurückgehen zur Bundeswehr. Diese Zeit hat Sie ja auch nie losgelassen, sind ja heute noch Reservist sozusagen bei der Bundeswehr. Wie wichtig ist denn die Bundeswehr heute und was hat sie auch hier in der Region für einen Stellenwert?
2: Die Bundeswehr ist, denke ich, wichtiger denn je. Ich war noch einer der letzten Jahrgänge, die einen Pflichtwehrdienst machen mussten oder durften. Und ich finde auch heutzutage, ich meine, man gibt der Gesellschaft etwas zurück als junger Mensch, weil man hat so viel zu verdanken als junger Mensch vor allem. Man kann eine tolle Ausbildung schaffen, genießen und deswegen ein Jahr, glaube ich, wäre auf jeden Fall sinnvoll. Ich fand, es hat mir damals sehr viel Spaß gemacht, auch tatsächlich, auch die Kameradschaft unter den Soldatinnen und Soldaten. Und deswegen habe ich danach noch eine Reserveoffiziersausbildung gemacht und bin der Bundeswehr bis heute verbunden als Reservist weiterhin. Mittlerweile nicht mehr bei den Gebirgsjägern, mittlerweile bin ich im Heimatschutzregiment in Sachsen-Anhalt aktiv. Und die Bundeswehr hat einen, finde ich, auch hier im Harz einen sehr, sehr hohen Stellenwert.
1: Macht die CDU da nicht einen Fehler, wenn sie die Wehrpflicht zurückhaben möchte? Denn es wäre doch viel einfacher, vielleicht zu sagen, alle Deutschen machen ein Jahr, ein sogenanntes Bürgerjahr. Und dann kann jeder entscheiden, ob er zur Bundeswehr geht oder ins Krankenhaus oder zum THW oder zur Feuerwehr.
2: Das ist genau die Idee. Es muss ja nicht jeder zur Bundeswehr zu gehen, aber ich fand das System damals, wo man Zivildienst an der Bundeswehr hatte, fand ich persönlich auch richtig. Und deswegen dieses Thema, wir nennen es in der CDU ein verpflichtendes Gesellschaftsjahr, finde ich sehr sinnvoll, etwas der Gesellschaft wieder zurückzugeben.
1: Jetzt sind Sie ja ein gut ausgebildeter Mann und gerade auch im Bereich der IT-Technologie. Wie schwierig ist es denn überhaupt, junge Leute, die so eine Ausbildung haben, vielleicht auch in der IT-Technologie, die ja mehr in den Großstädten eigentlich angesiedelt ist mit vielen Firmen, die ja wieder zurückzuholen?
2: Ich denke, besonders heute mit der Digitalisierung, wo jeder auch mal von zu Hause arbeiten muss, also nicht jeder muss in eine Großstadt ziehen oder ins Ausland. Es gab eine Zeit lang, wo auch ganz viele auch von meinen Freundinnen und Freunden aus dem Osten weggezogen sind und glücklicherweise kommen einige zurück. Also ich hatte das ja auch genau die Gelegenheit. Ich hatte ja lange im Ausland als auch in anderen

0: Teilen Deutschlands gelebt. Ich kam zurück, weil ich aber überzeugt bin, Sachsen-Anhalt, wir haben so viel Potenzial, wir haben so viele Möglichkeiten, wir können hier noch viel mehr aufbauen.
1: Jetzt ist es ja so, dass wir einen ganz, ganz schwierigen Wahlkampf haben. Einen Wahlkampf, den hat es in Deutschland in dieser Form noch nie gegeben. Die Medien stürzen sich sozusagen auf das Land Sachsen-Anhalt, was gut für den Bekanntheitsgrad ist. Aber es ist natürlich auch stressig, auch für die Leute, die sich im Wahlkampf befinden. Weil tagtäglich wird ja über Sachsen-Anhalt in allen Medien berichtet. Jeder Kandidat wird unter diese Lupe genommen. Wie viel Stress macht denn dieser Wahlkampf für einen? Sie sind ja auch auf vielen Veranstaltungen der CDU. Und man muss es ja auch wirklich sagen, die große Harmonie ist ja nicht unbedingt da, weil es wird ja auch immer über diese Brandmauer geredet.
0: Ja. Jeder Kandidat, jede Kandidatin kennt diesen Stress, aber ich empfinde es als positiven Stress, weil wir haben es ja selber ausgesucht. Ja, wir machen es ja freiwillig, das ist unsere Freizeit, die wir dafür einsetzen. Es macht uns Spaß, man muss es mit Leidenschaft angehen und nur wenn es ja, einem Spaß macht, kann man das Ganze natürlich auch dann durchhalten. Und dementsprechend machen wir mal weiter.
1: Es wird ja ein Wahlergebnis mit großer Wahrscheinlichkeit herauskommen, was nah an der Unregierbarkeit von Sachsen-Anhalt liegen wird. Wie nimmt man das denn wahr? Sie haben eigentlich, Sie haben eine Chance, wenn die CDU deutlich über 25% liegt, dann können Sie damit rechnen, dass Sie drin sind. Die CDU unter 25% wird es vermutlich schwierig. Also muss man das Direktmandat gewinnen. Wie groß sind da die Ängste, dass man es nicht schafft?
0: Also jeder Kandidat hat das Risiko natürlich. Ich meine, wir kämpfen darum, auch direkt gewählt zu werden. Wir wollen ja auch gute Politik schaffen. Deswegen, wir schauen nicht irgendwelche Listenplätze oder wie viel Prozente man haben müsste hier und da. Da ist man falsch in Politik, wenn man da nur täglich daran denken würde. Und auch bestimmte Mehrheiten, ganz ehrlich, wir wollen das beste Ergebnis für uns schaffen. Und am Wahlabend entscheidet der Bürger.
1: Wie ärgerlich ist es denn, dass diese Wahl, diese Landtagswahl so sehr von bundespolitischen Themen überschattet wird?
0: Ja gut, also es hilft nicht der Gegenwind aus Berlin, aber was ich sehr gut finde von Sven Schulze, dass er wirklich eben unsere Landesthemen vertritt, dass er halt in Berlin auch klar auftritt und sagt, was wollen wir als Sachsen-Anhalt erreichen?
1: Jetzt hatte ich mit Herrn Kretschmann gesprochen, dem Ministerpräsidenten von Sachsen. Ich habe mit Herrn Schulze gesprochen, ich habe auch damals noch mit Rainer Haseloff gesprochen. Diese Brandmauer steht ja eigentlich allem im Weg. Warum kann man nicht eine Minderheitsregierung machen und sich dann noch nicht mal tolerieren lassen, sondern einfach Zustimmung suchen, so wie sie kommen?
0: Also das ist mal vielleicht ein grundlegender Gedanke. Wir können nicht 40% der Wählerinnen und Wähler ausschließen. Ja, wenn wir gewählt werden, dann sind wir vom ganzen Volk gewählt. Ja, wir wollen ja alle Leute auch natürlich vertreten. Und deswegen, ich persönlich glaube, dass wir natürlich mit allen Seiten, mit allen Wählerinnen und Wählern reden müssen. Wenn es bestimmte Parteien im Landtag gibt, die uns als den Hauptfeind auserkoren haben und die das quasi auch dann öffentlich noch behaupten, wie soll man denn mit solchen Leuten zusammenarbeiten? Also ich schaue mir immer relativ viele Landtagsdebatten an und was da zustande kommt, da kommen keine Lösungen. Da kommen irgendwelche Sachen, wo unser Land schlecht geredet wird, wo wir teilweise beleidigt werden, was ich überhaupt nicht verstehe. Man muss auch in der Politik, selbst wenn man eine andere Meinung ist, man muss miteinander trotzdem menschlich, kollegial auch umgehen können. Und diese Basis, die ist einfach nicht gegeben. Sei es, was sie natürlich versuchen wollen. Ich bin immer überzeugt, wenn wir gute Gesetze ins Parlament einbringen, ganz ehrlich, dann ist mir persönlich egal, wer dafür stimmt. Wenn die oder die Seite. Aber ich möchte nicht mit bestimmten Parteien zusammenarbeiten. Und es gibt ja einen Unvereinbarkeitsbeschluss. Aber nochmal zusammengefasst, wir müssen alle Wählerinnen und Wähler, selbst die, die nicht für uns sind, müssen mitnehmen und die Themen natürlich auch genauso anpacken.
1: Die Kriminalitätsrate in Sachsen-Anhalt, aber auch in ganz Deutschland steigt. Und man hat das Gefühl, dass dieses Land, auch Sachsen-Anhalt, irgendwie wirklich geteilt ist. Also es wird ja immer aggressiver auf beiden Seiten. Wie kann man das irgendwie bekämpfen oder verhindern?
0: Wir müssen sehen, wir sind ein Land. Und es kann nicht sein, dass wir mittlerweile so gespalten sind und diese Polarisierung in der Gesellschaft, das hat sich ja über die Jahre so entwickelt. Natürlich spielen auch Medien sicherlich eine Rolle. Ganz klar. Aber nichtsdestotrotz, man muss auch der anderen Seite die Hand reichen und schauen, wie wir zusammen Probleme lösen können. Und am Ende geht es darum, dass wir Probleme gemeinsam lösen. Und zum Thema Sicherheit. Die Polizei in Sachsen-Anhalt macht einen hervorragenden Job. Und Polizisten, die brauchen natürlich noch bessere Unterstützung, die modernste Technik. Und wir setzen uns dafür ein, dass wir die Landesbediensteten auf über 8000 Bedienstete auch in Sachsen-Anhalt erweitern.
1: Jetzt ist es so, wenn Sie in den Landtag hineingewählt werden sollten, was möchten Sie denn gerne politisch umsetzen?
0: Ich komme aus der Wirtschaft und natürlich möchte ich alle Themen abdecken, aber die Wirtschaft ist der Bereich, wo ich mich am meisten auskennen würde. Und ich rede ja auch als Kreisvorsitzender der Mittelstands- und Wirtschaftsunion fast täglich mit Betrieben, was immer oft auffällt. Natürlich das Thema Bürokratie, also keiner kann es mehr hören. Bürokratie hier, Bürokratie da. Und natürlich, es gibt so viele Berichtspflichten, die einfach teilweise sinnlos sind. Da müssen wir schauen, wo wir bestimmte Gesetze einfach abändern oder einfach, ich sage mal, komplett verschwinden lassen. Es gibt ja die schöne Initiative von uns, das One-In-One-Out-Prinzip. Das heißt, wenn ein Gesetz neu beschlossen wird, dann müssen wir ein Gesetz finden, was an deren Stelle quasi verschwinden wird. Und das ist ein guter Ansatz, finde ich.
1: Jetzt hat gerade diese Woche der Deutsche Beamtenbund doch mal gesagt, es würden 620.000 Stellen im öffentlichen Dienst fehlen. Können Sie das nachvollziehen?
0: Persönlich nicht, tatsächlich. Weil ich glaube, der Staat kann und muss effizienter arbeiten. Ja, es kann doch nicht sein, dass der Staat als einer der wenigen Bereiche immer weiter wächst und anderswo Stellen abgebaut werden. Das heißt, wenn andere Betriebe digitaler werden, dann kann es natürlich auch der Staat was auch dazu beitragen.
1: Sie sind richtig jetzt im Stress durch den Wahlkampf, aber wie entspannt sich denn ein Artyom Push, wenn er mal keine Politik macht?
0: Ich mache sehr gern Sport. Alles Mögliche. Ich habe früher Fußball gespielt, American Football, Handball. Mittlerweile fehlt die Zeit ein bisschen, aber ich gehe ganz gern mal joggen und ins Fitnessstudio. Und treffe Freunde, gehe ins Kino. Das Normale halt.
2: Er tritt für seinen Wahlkreis in Halberstadt für die CDU an. Am 6. 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

0: Am Freitagmorgen können wir mit regnerischen Verhältnissen rechnen. Mäßige bis kräftige Böen wird es über den Tag verteilt geben. Die Höchsttemperaturen belaufen sich auf 26 Grad. Etwas stürmischer wird es zum späten Nachmittag bis Abend bei 18 bis 25 Grad. Die Nacht wird mild und bleibt nass. Am Samstag wird es wieder freundlicher mit einem Sonne-Wolken-Mix bei Temperaturen um 20 Grad.
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0: Sarah Wagenknecht in Halberstadt. Das BSW füllt den Halberstädter Fischmarkt. Noch nie waren im Harzkreis so viele politische Persönlichkeiten unterwegs wie in den letzten 4 Wochen. Auch Sarah Wagenknecht gehörte dazu. Sie kam nach Halberstadt und sorgte dafür, dass über 400 Zuschauer den Fischmarkt füllten. Unter großen BSW-Flaggen und Applaus betrat Sarah Wagenknecht die Bühne und richtete ihre Ziele für die Landtagswahl an die Halberstädter.
2: Ja, liebe Freundinnen und Freunde, sehr geehrte Damen und Herren, ich freue mich, dass Sie alle hier sind und ich freue mich, dass ich heute bei Ihnen bin. Und es ist ja wirklich enorm spannend, weil bei der Wahl am nächsten Sonntag, da geht es um richtig viel. Und wenn man sich die Umfragen anguckt, dann sieht man ganz klar, das BSW, das ist sicherlich noch eine sehr junge Partei. Wir sind auch noch eine kleine Partei. Aber wir werden bei dieser Wahl mit oder wahrscheinlich sogar wir werden bei dieser Wahl darüber entscheiden, ob es in Sachsen-Anhalt einen politischen Neuanfang gibt. Weil nur wenn wir in diesen Landtag kommen, dann wird sich etwas ändern. Dann werden 24 Jahre CDU vorbei sein. Dann wird es endlich einen Neubeginn geben mit einer Regierung, die die Wünsche und Interessen der Menschen wieder ernst nimmt. Und ich finde, dafür lohnt es sich zu streiten. Und wie Sie haben vorhin unsere tollen Spitzenkandidaten kennengelernt, Claudia und Thomas. Das sind Menschen, die in diesen Landtag gehören. Sie kommen aus dem realen Leben und nicht aus irgendeiner Politblase und sie werden denen dort wirklich deutlich machen, wir brauchen eine andere Politik im Land und kein Weiter-so. Und deshalb bitte ich Sie, unterstützen Sie die beiden, unterstützen Sie uns mit Ihrer Stimme, bringen Sie noch Freunde und Bekannte mit, dann klappt es mit dem Neubeginn in Sachsen-Anhalt.
0: Sarah Wagenknecht bekam tatkräftige Unterstützung vom BSW-Spitzenkandidat in Sachsen-Anhalt Thomas Schulze und Spitzenkandidatin Dr. Claudia Wittig. Wie es die Partei Bündnis Sarah Wagenknecht in den Landtag schaffen will, brachte uns Dr. Claudia Wittig in einem Interview näher. Selbst in den etwas kleineren Städten ist das Feedback der Menschen äußerst positiv, meinte die Spitzenkandidatin. Somit stünde einem Einzug in den Landtag nichts entgegen.
3: Es ist ja ein ganz besonderer Wahlkampf hier in Sachsen-Anhalt. Das ganze Land guckt auf unser Bundesland. Ist auch für Sie wahrscheinlich sehr, sehr stressig. Ist ja das erste Mal, dass Sie so einen großen Wahlkampf machen, mit so vielen Wahlarenen auch. Wie sind Sie denn so?
4: Also, bin ein bisschen erschrocken, wie niedrig das Niveau manchmal ist bei diesen Wahlpodien. Man hat das Gefühl, dass kaum wirklich in der Sache argumentiert wird. Also gerade, wenn ich so bei diesen großen Fernsehauftritten bin, habe ich immer den Eindruck, dass irgendwie alle Parteien das Gleiche erzählen. Es scheint irgendwie bloß noch eine Einheitspartei zu geben, die alle auch wirklich davon Abstand nehmen, sich untereinander anzugreifen. Also Linke und CDU im engsten Schulterschluss. Da fehlt mir tatsächlich ein bisschen manchmal die inhaltliche Auseinandersetzung, wo es wirklich mal in die Kernthemen reingeht. Man arbeitet sich irgendwie so an dem Phantom der AfD ab. Ich bin tatsächlich beinahe ein bisschen enttäuscht davon. Ich hatte mich auf mehr Sachdebatte gefreut.
3: Es ist ja so, dass nicht jeder mit Sarah Wagenknecht nicht klarkommt. Die ist ja heute auch hier. Auch Leute aus dem BSI selber nicht. Wie schätzen denn selber Sarah Wagenknecht ein bisschen ihr Verhältnis zu Wagenknecht?
4: Ach so, wir haben ein sehr gutes Verhältnis. Wir sind in einem sehr lebendigen Austausch. Faktisch fällt mir ja nur ein Landesverband ein, der mit ihr nicht so grün ist. Das ist aber auch einer, der, glaube ich, das hat man erkannt in den letzten Wochen und Monaten von der großen Mehrzahl.

0: der Parteimitglieder nicht als BSW-Landesverband so richtig anerkannt wird. Also was die Thüringer da gemacht haben, das ist keine BSW-Politik. Da sind wir uns als Bundespartei sehr einig. Wir sind mit Sarah und auch mit den anderen Bundesvorstandsmitgliedern im sehr guten, lebendigen Austausch. Die nehmen ja alle sehr viel Anteil natürlich. Hier geht es ja auch für das BSW um vieles. Und wir sind tatsächlich überzeugt davon, dass wir von Sachsen-Anhalt aus tatsächlich auch einen Aufbruch starten werden, nicht nur für unsere Partei, sondern für eine politische Veränderung, die am Ende in ganz Deutschland spürbar sein wird.
1: Letzte Frage. Sie werden sich mit den Grünen ein Kopf-an-Kopf-Rennen liefern. Warum werden Sie vor den Grünen liegen?
0: Ja, weil wir tatsächlich gebraucht werden. Die Grünen werden ja bloß noch über diese strategische Wählenkampagne irgendwie durch die Hintertür in diesen Landtag geschliffen, wenn sie es denn schaffen werden. Aber das BSW spricht ja ein richtiges Bedürfnis an. Also die Menschen haben ein Riesenbedürfnis danach, dass diese Angst vor dem Krieg irgendwo aufgegriffen wird, dass es eine friedenspolitische Alternative gibt, eine Partei, die sich wirklich dafür einsetzt, dass hier also zum Beispiel die Wirtschaft nachhaltig angekurbelt wird und nicht durch irgendwelche Rüstungsprojekte. Also wir sprechen ja ganz viele Probleme an, die ansonsten gar niemand überhaupt beim Namen nennt. Und wir haben richtige Lösungen. Die Grünen, ja, was machen die? Die machen Kriegspolitik und so ein bisschen grüne Fähnchen wedeln. Ich glaube, in Sachsen-Anhalt gibt es dafür gar kein richtiges Publikum mehr.
2: Ob die positiven Rückmeldungen am Ende auch genügend Stimmen einbringen, entscheidet sich erst an der Wahlurne. Am Sonntag, dem 6. September, wird sich entscheiden, ob sich das BSW für den Landtag qualifizieren konnte.
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0: Am Freitagmorgen können wir mit regnerischen Verhältnissen rechnen. Mäßige bis kräftige Böen wird es über den Tag verteilt geben. Die Höchsttemperaturen belaufen sich auf 26 Grad. Etwas stürmischer wird es zum späten Nachmittag bis Abend bei 18 bis 25 Grad. Die Nacht wird mild und bleibt nass. Am Samstag wird es wieder freundlicher mit einem Sonne-Wolken-Mix bei Temperaturen um 20 Grad.
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0: Bundeskanzler trifft Ministerpräsident von Sachsen-Anhalt. Pressestatement zur Landtagswahl in der Welterbestadt Quedlinburg. Am späten Montagnachmittag landete der Bundeskanzler in Korstedt, um von dort aus auf den Stiftsberg nach Quedlinburg zu fahren, um sich mit dem Spitzenkandidat der CDU in Sachsen-Anhalt, Sven Schulze, zu treffen. Vor Ort wurde der Kanzler herzlichst vom Ministerpräsidenten und den Landtagskandidaten sowie dem Oberbürgermeister der Stadt Quedlinburg und der Stadt Halberstadt begrüßt. Danach nahm Friedrich Merz noch einen kurzen Blick über die Skyline Quedlinburgs, bevor es mit den Landtagskandidaten in der Traditionsgaststätte Schloss Krug in den Austausch ging. Im Anschluss wurde der Kanzler durch die Krypta an die Grabstätte Heinrichs des Ersten geführt und gab zum Abschluss ein kurzes Pressestatement.
2: Ich will mich zunächst sehr herzlich bedanken hier im Kreis Quedlinburg und hier an diesem historischen Ort Gelegenheit zu haben, eine kurze Besichtigung auch der Stiftskirche machen zu dürfen. Darüber freue ich mich sehr, denn dies ist wirklich im besten Sinne des Wortes Weltkulturerbe. Und das zeigt auch, welche Vielfalt das Land Sachsen-Anhalt zu bieten hat. Nicht nur der Dom in Magdeburg, sondern auch die Stiftskirche hier in Quedlinburg sind deutsche Geschichte. Und das Land Sachsen-Anhalt ist trotzdem nicht rückwärtsgewandt, sondern ist ein modernes Land, ist ein Industriestandort für Mittelstand, Handwerk, Industrie, für die Wissenschaft. Alleine die Institute, die es in Sachsen-Anhalt gibt, ich bin ja schon einige Male hier gewesen, auch unter dem Vorgänger von Sven Schulze und habe viel gesehen, viele Vorhaben auch begleitet, bis hin zum Drohnenabwehrzentrum jetzt auf dem Flugplatz in Kochstedt. Das sind alles Entscheidungen, die wir zwischen dem Bund und dem Land Sachsen-Anhalt gemeinsam getroffen haben. Und diese Atmosphäre, diese gute Stimmung, die muss bleiben. Sachsen-Anhalt darf kein Experimentierfeld für Wutbürger werden. Das geht am Ende zulasten der Menschen in Sachsen-Anhalt. Und ich habe das gestern Abend in der Fernsehsendung gesagt und will das hier noch einmal wiederholen. Wenn dieses Land nicht mehr regierbar ist, und wenn da möglicherweise die absolute Mehrheit einer rechtspopulistischen Partei am nächsten Montag feststehen sollte, dann werden internationale Investoren es sich dreimal überlegen, ob sie noch in Sachsen-Anhalt investieren. Das ist keine Vermutung von mir, sondern das ist etwas, was Sven Schulze und ich regelmäßig zu hören bekommen. Es geht also auch um die wirtschaftliche Stabilität der Entwicklung dieses Bundeslandes, dieses schönen Landes, sozusagen zwischen Berlin und dem Harz. Und insofern kämpfen wir jetzt gemeinsam für die Wählerinnen und Wähler, um die Wählerinnen und Wähler. Und ich will das auch ausdrücklich sagen, es gibt zu den Wählerinnen und Wählern in Sachsen-Anhalt keine Brandmauer. Ich möchte diese Wählerinnen und Wähler gewinnen und wenn sie verloren gegangen sind, auch zurückgewinnen. Weil meine feste Überzeugung ist, dass wir etwas anzubieten haben und dass wir auch etwas vorzuweisen haben. Wir sind jetzt seit 16 Monaten in der Verantwortung der Bundesregierung. Wir haben viele Entscheidungen getroffen, nicht zuletzt im Bereich der Migrations- und Flüchtlingskrise. Große Teile davon haben wir zurückgedrängt, aber wir wollen und müssen diesen Weg weitergehen, konsequent weitergehen und wir wollen ihn zusammen mit den Bundesländern und zusammen mit der Europäischen Union weitergehen. Insofern steht viel auf dem Spiel, aber ich habe die Zuversicht, dass es am Sonntag ein gutes Ergebnis geben wird für Sven Schulze und die CDU. Das war übrigens 2021 ähnlich. Wir hatten auch da schwierige Umfragen und dann gab es plötzlich am Wahlabend ein Ergebnis, das niemand vorhergesagt hatte. Selbst wenn das in diesem Ausmaß im Jahr 2026 sich nicht wiederholen lässt. Aber wir werden am Sonntagabend nach meiner festen Überzeugung ein anderes Ergebnis

0: sehen, als das, was wir zurzeit in den Umfragen sehen. Dafür kämpfen wir jedenfalls, dafür sind wir unterwegs, dafür bin ich heute hier. Und am Donnerstag sehen wir uns ja dann auch noch einmal und das schließt dann sozusagen die Vielzahl meiner Besuche in Sachsen-Anhalt vorläufig ab. Ich freue mich, wenn ich dann ab der nächsten Woche erneut und wiederholt hierher kommen darf mit einem Ministerpräsidenten Sven Schulz. Nochmal herzlichen Dank, auch für die gute Zusammenarbeit, die wir im Präsidium der CDU und auch in der Ministerpräsidentenkonferenz miteinander haben. Ich möchte diese Arbeit fortsetzen. Die Wählerinnen und Wähler in Sachsen-Anhalt haben es in der Hand, eine richtige und kluge Entscheidung zu treffen. Und das wünsche ich mir und das wünsche ich auch dir. Herzlichen Dank.
1: Trotz des starken Gewitters an diesem Abend erwarten die Vertreter der CDU aus Sachsen-Anhalt ein starkes Ergebnis bei der Landtagswahl am Sonntag, dem 6. September.

0: Professor Armin Willingmann exklusiv bei RFH. Bleibt die SPD bei der Landtagswahl einstellig? Die Sozialdemokraten verloren in den letzten Jahren sehr viele Stimmen. Auch in Sachsen-Anhalt steht die Partei vor einer schwierigen Landtagswahl. Die SPD schafft es gerade mal auf 8% und steht somit 4% hinter den Linken und weit hinter der CDU und AfD. Ehemaliger Rektor der Hochschule Harz, seit 2021 Minister für Wissenschaft und Umwelt und Spitzenkandidat der SPD für die Landtagswahl in Sachsen-Anhalt 2026. Wir trafen uns mit Minister Armin Willingmann in Wernigerode an einem ihm sehr bekannten Ort und sprachen über die kommende Landtagswahl 2026.
1: Ja, Herr Minister, wir sitzen ja im Garten vor der Rektoratsvilla in Wernigerode. Wie ist das denn, wenn man hier nach Hause zurückkommt und alles hier so sehr, sehr grün sieht?
2: Nun, es ist und bleibt mein Zuhause. Ich lebe seit 1999 hier, war tatsächlich fast 13 Jahre Rektor an der Hochschule Harz. Es ist und bleibt das Zuhause, auch deshalb, weil ich seinerzeit, als ich nach Magdeburg in die Landesregierung berufen wurde, nicht umgezogen bin. Wir sind Wernigeröder.
1: Jetzt hat man ja in der Politik mit ganz anderen Menschen zu tun. Hier sind Jugendliche, auch viele mit großen Innovationen und Zukunftsperspektiven. Vermisst man das, diese Kontakte zu der jungen Generation?
2: Also ganz ohne Frage ist es so, dass an einer Hochschule die Besonderheit darin besteht, dass man mit vielen jungen Menschen zu tun hat. Man bildet sie ja schließlich aus. Auf der anderen Seite muss man auch sagen, auch in der Politik gibt es ja viele junge Menschen, die interessiert sind und sich politisch engagieren. Insoweit gibt es da eigentlich keinen großen Unterschied. Richtig ist aber, hier an der Hochschule ist natürlich der Anteil der jungen Menschen deutlich höher als in den Parteien.
1: Jetzt gibt es ja im Bundestag, aber auch im Landtag junge Menschen, die in die Politik gegangen sind, aber keine besonders gute Ausbildung haben. Viele haben die auch abgebrochen. Sehen Sie das kritisch?
2: Ich halte das in der Tat für keine gute Entwicklung. Es ist meines Erachtens sehr, sehr hilfreich in der Politik, wenn man über eine abgeschlossene Berufsausbildung verfügt, ein abgeschlossenes Studium. Ich würde es auch außerordentlich begrüßen, wenn die Abgeordneten dann, bevor sie ein Parlamentsmandat errungen haben, auch ein paar Jahre Berufstätigkeit haben. Ich halte es für wichtig, dass wir Menschen in den Parlamenten haben, die eine breite Lebens- und auch Berufserfahrung haben. Das heißt nicht, dass es auch Menschen geben kann, die schon mit 12 wissen, dass sie in ein Parlament wollen und das zielstrebig verfolgen. Aber wir brauchen eine gesunde Mixtur. Ich beispielsweise bin erst mit 53 Jahren in die Landespolitik eingetreten. Da hatte man schon eine ordentliche Portion Berufserfahrung.
1: Sie waren jahrzehntelang Professor für Wirtschaftsrecht, was aber die wenigsten wissen. Sie waren auch Vorstandsmitglied der Deutschen Gesellschaft für Reiserecht zum Beispiel. Und Sie waren auch Vorstandsvorsitzender der Verbraucherzentralen in Sachsen-Anhalt. Fehlt Ihnen das auch alleine auch zum Beispiel, die Verbraucherzentralen sind ja sehr, sehr wichtig. Ist ja auch eine NGO, die bekommen Geld vom Staat, andere auch. Sehen Sie das auch kritisch, dass manche NGOs die Ziele gar nicht so richtig definiert sind?
2: Also ich weiß vor allen Dingen, dass für Rechtsextremisten die NGOs gerne pauschal als etwas Kritisches angesehen werden. Aber Sie sehen sehr schön am Beispiel der Verbraucherzentralen, das Rote Kreuz ist übrigens auch eine NGO, dass die sehr, sehr hilfreich sein können. Und wenn ich daran denke, wie viel Vertrauen die Menschen beispielsweise der Verbraucherzentrale hier in Sachsen-Anhalt entgegenbringen, wie oft die

0: Beratungsstellen aufgesucht werden und wie hilfreich dort die Mitarbeitenden dafür sorgen, dass Rechtsauskünfte erteilt werden, Verbraucherschutztipps, dann kann man nur sagen, pauschal gibt es überhaupt keinen Grund, NGOs in Frage zu stellen.
1: Kommen wir mal zur Politik. Ihr Slogan ist Erfahrung und keine Experimente. Jetzt sind aber alle Demokratien in dieser Welt auf Experimenten aufgebaut worden.
0: Ja, vor einigen tausend Jahren galt das sogar mal für die attische Demokratie und danach auch für das Modell, das die Römer irgendwann mal kopiert haben. Es geht aber um etwas anderes. Die Aussage Erfahrung statt Experimente stellt tatsächlich darauf ab, dass wir hier im Lande kein Experimentierfeld für rechte Politik werden sollten. Denn genau das droht bei dieser Wahl. Mir war wichtig, mit dieser Aussage deutlich zu machen, wir brauchen in der Politik ein gerüttelt Maß an Lebens- und Berufserfahrung. Und diese Erfahrung sollte sich dann auch in politischen Entscheidungen widerspiegeln. Mir hilft, dass ich ein großer Freund davon bin, dass man auf Faktenbasis Politik macht und daraus auch Entscheidungen ableitet. Das hat nichts mit Experimenten zu tun. Ich bin ein großer Anhänger, als Wissenschaftler allemal, davon, dass in den Universitäten und in den Uniklinika und in vielen anderen Richtungen geforscht wird. Ich halte es für ganz großartig, dass wir Kinderunis und Kinderhochschulen haben, in denen die jungen Menschen an Forschung herangeführt werden. Dort überall brauchen wir Experimente. Aber in der Politik brauchen wir keins, schon gar kein rechtsextremistisches.
1: Wenn man mal sieht, dass die SPD in den 90er Jahren hier in Sachsen-Anhalt um die 30% gehabt hat, damals noch mit Ministerpräsidenten Höppner, auch bundespolitisch war die SPD ja deutlich weiter als heute in ihren Prozentzahlen. Wie sehen Sie das? Was hat die SPD denn für Fehler gemacht und warum konnte die SPD in den letzten Jahren diese Fehler nicht stoppen?
0: Also wir haben ja ohne Frage in der SPD eine wechselvolle Geschichte. Als älteste Partei Deutschland ist das auch kein Wunder. Da gab es Auf und Abs immer wieder mal, aber ganz richtig ist, dass sich natürlich das Parteienspektrum verändert hat. Die Zeit, an die Sie erinnern und Ministerpräsident Höppner, der leider viel zu früh verstorben ist, ist 2002 aus dem Amt geschieden. Das ist fast 25 Jahre her. Das zeigt dann schon, dass die Zeit, in der die SPD sehr, sehr respektable Ergebnisse hatte, schon sehr lange her ist. Inzwischen haben wir mehr Parteien, die an Bord sind. Wir haben auch ein gerüttelt Maß an Populismus, das in der Politik jetzt Platz errungen hat. Und man muss ganz klar sagen, es sind auch politische Fehler gemacht worden. Jedenfalls haben sich Menschen von der SPD abgewandt, die früher unser typisches Klientel waren. Das waren beispielsweise die Hartz-IV-Reformen, die seinerzeit viele Arbeitnehmerinnen und Arbeitnehmer betroffen haben und sehr kritisch haben zur SPD stehen lassen. Und vielleicht auch in letzter Zeit der Eindruck, der entstanden ist, dass wir uns im Wesentlichen um Transferempfänger kümmern, also um Menschen, die nicht durch Arbeit, sondern durch Sozialleistungen ihren Unterhalt bestreiten müssen. Das ist ein wichtiges Thema, aber tatsächlich ist es wichtig, dass die SPD sich den arbeitenden Menschen zuwendet, denen, die jeden Tag morgens aufstehen und abends nach Hause kommen und dabei ihre Familien unterhalten und etwas für unseren Staat tun.
1: 40% in diesem Land wählen wahrscheinlich AfD bei der Wahl. Und Sie haben es ja schon gesagt, das Migrationsthema hat die AfD aufgegriffen. Das ist Ihr Thema Nummer eins. Können Sie das teilweise nachvollziehen, warum die Menschen die AfD wählen? Und sagen Sie auch, in einigen Punkten haben die vielleicht auch recht?
0: In den allermeisten Punkten hat die AfD nicht recht, sondern betreibt schlichten Populismus. Sie redet den Menschen nach dem Mund, verspricht allen alles. Das sehen Sie sehr schön am Wirtschaftsprogramm und an den ganzen Versprechungen, die dort kommen. Eine Unterdeckung dieses Programms mit 2,3 Milliarden Euro, also Luftschlösser, woher man das Geld nehmen könne und Ausgaben, Vorstellungen, Versprechungen, die jeder Grundlage entbehren. So macht man keine seriöse Politik. Aber ich will mich nicht wegducken vor dem Thema Migration. Das Thema Migration ist in Sachsen-Anhalt objektiv kein großes Thema. Richtig ist aber, dass es viele Menschen dennoch als solches empfinden. Und wir müssen als Politik aufpassen, dass wir nicht versuchen, den Menschen ihre Gefühle zu nehmen. Wenn gefühlt Menschen den Eindruck haben, Migration sei hier ein Thema, dann müssen wir versuchen, sie zu erreichen. Tatsache ist, nur 8% unserer Bevölkerung haben einen Migrationshintergrund. Das ist kein sehr hoher Wert. Die Zahlen der Zuwanderung und der Asylsuchenden haben wir aktuell im Jahr 2026 auf einem Stand, den wir zuletzt im Jahr 2011 hatten, also vor dem Flüchtlingszustrom des Jahres 2015. Objektiv gibt es kein Flüchtlingsproblem und schon gar nicht eines mit Migrantinnen und Migranten. Aber subjektiv ist das so. Und deshalb müssen wir dieses Thema aufnehmen.

0: aufnehmen, wir müssen mit den Menschen darüber reden. Es muss ganz klar sein, dort, wo berechtigte Schutzgründe vorliegen, werden wir Menschen weiter Schutz bieten. Dort, wo keine Schutzgründe vorliegen, müssen wir uns auch von diesen Menschen wieder trennen, müssen wir auch sie dazu auffordern, das Land zu verlassen und dies im Zweifel auch vollstrecken. Und dann gibt es immer noch einen weiteren Aspekt, der mit der Migration einhergeht, nämlich die Frage der Bestrafung von Kriminalität und der Annahme, dass Ausländerkriminalität besonders groß sei. Hier sage ich mal als Jurist, egal ob jemand Deutscher ist oder einen Migrationshintergrund hat, Straftaten gehören verfolgt und bestraft. Das hat gar nichts mit der Frage zu tun, wo jemand herkommt.
1: Jetzt ist ja so, dass die AfD im Prinzip den ganzen Wahlkampf verändert hat in diesem Land. Es ist ein Wahlkampf, den es in Deutschland so noch nie gab. Die AfD hat eigene Kamerateams, auch in den sozialen Netzwerken, die sehr aggressiv vorgehen. Auch teilweise Abgeordnete der AfD gehen mit ihren Konkurrenten nicht gerade zimperlich um. Merken Sie das auch? Und wie belastend ist das auch manchmal, wenn man beleidigt wird?
0: Also was ich ohne Frage bestätigen kann, dass sich die Kultur, die Debattenkultur bei uns im Landtag ganz deutlich verschlechtert hat. Und dabei muss man ganz klar sagen, da gibt es auch einen unmittelbaren Zusammenhang mit dem Auftreten der AfD, die ja extrem respektlos gegenüber Abgeordneten anderer Fraktionen, anderer politischer Meinungen umgeht. Das kann man sehr schön im Landtags-TV nachsehen, wenn die Landtagsdebatten übertragen werden. Das kann man auch im Internet sich nochmal anschauen. Ich glaube, da kriegt man ein Gespür dafür, wie der Parlamentarismus oder wie vor allen Dingen die Debattenkultur gelitten hat unter der AfD. Diese persönlichen Beleidigungen, da muss man sich ein dickes Fell zulegen. Auch ich habe das inzwischen getan. Da gibt es auch eine Grenze. Will jetzt mal nicht formulieren, wo die ist, aber es darf in der Politik ruhig mal deftig zugehen. Was aber nicht geht, ist Ehrabschneidung, Verleumdung und echte Beleidigung. Da muss man ein deutliches Stoppsignal setzen. Und da kann ich nur darauf bauen, dass nach der Landtagswahl und nach der Konstituierung eines neuen Landtags diese Kultur, diese Unkultur sich wieder verbessert.
1: Das Ergebnis der SPD wird wahrscheinlich nicht gut sein, aber die SPD ist wahrscheinlich relativ gesichert im neuen Landtag auch vertreten. Was genau möchten Sie denn in den nächsten 5 Jahren dort noch politisch angehen?
0: Naja, man kann ja vielleicht mal zurückschauen, was wir alles erreicht haben, denn auch das ist ja ein großer Kontrast zur AfD. Der Versuch, dieses Land permanent schlecht zu reden, zu erzählen, dass hier seit 30 Jahren alles Mögliche den Bach runtergehe und nichts funktioniere oder wie wir vom BSW hören, dass irgendwo alles im Chaos versinke. Die Menschen, die schon in den 90er Jahren hier gelebt haben, wünschen sich diese 90er Jahre nicht zurück. Und ich kann mir auch nicht vorstellen, dass man sich die 2000er Jahre zurückwünscht. Denken wir nur einmal mal an die Arbeitslosenziffern, die wir seinerzeit hatten. Und es gibt auch eine Menge anderer Dinge, die sich entwickelt haben. Unsere Straßen, unsere Gebäude, öffentliche Einrichtungen. Hier ist sehr, sehr viel geschehen. Auch große Ansiedlungserfolge. Übrigens auch hier bei uns im Harz.
1: Also hier in Wernigerode, übrigens im gesamten Harz, wurde über 1 Milliarde investiert. Hexentanzplatz, Neuberg, Theater, Schloss Wernigerode, jetzt kommt der Stiftsberg noch in Quedlinburg hinzu, wird wahrscheinlich eines der schönsten Museen Deutschlands werden. Daimler-Truck-Ansiedlung und ganz viele andere auch. Die Liste ist lang. Warum schätzt der Wähler das nicht? Warum ist es so schwer, dem Wähler das vielleicht zu vermitteln? Denn die Zeiten haben sich in den letzten 20 Jahren hier deutlich zum Besseren verändert.
0: Also das gehört ohne Frage zu den großen Geheimnissen, dass es gelungen ist, dieses Land konsequent schlecht zu reden und den Eindruck zu vermitteln, man müsse es retten. Man kann es ja auf dem einen oder anderen Plakat lesen. Hier gibt es nichts, was man retten müsste. Die Entwicklung muss so weitergehen. Und Sie hatten mich gefragt, was will die SPD einbringen? Ein erheblicher Teil dieser Ansiedlung geht noch auf die Zeit zurück, der Jahre 2016 bis 2021, in dem ich für das Wirtschaftsressort verantwortlich war und seinerzeit zusammen mit Staatssekretär Uhde diese Verfahren begleitet habe. Da sind Unternehmen zu uns gekommen, hier in den Harz, aber eben auch beispielsweise nach Leuna und in den Süden des Landes, die für die nächsten Jahre sichere Arbeitsplätze bieten und eine gute wirtschaftliche Entwicklung. Und das gilt auch für viele andere Entwicklung. Und selbstverständlich wollen wir diese Arbeit fortsetzen. Da kommt es gar nicht so sehr darauf an, ob das Ergebnis nun ganz überragend ist. Entscheidend ist, und da darf ich doch darauf hinweisen, dass eine Mehrheit in diesem Lande keine AfD als Landesregierung haben möchte. Und da die anderen Parteien miteinander im Gespräch sind und kooperieren können, Koalitionen bilden, ist das der normalste Weg, dass man versucht, eine Koalitionsregierung zu bilden, die dann eine Regierungsmehrheit hat.
1: Jetzt sind wir ja in der Hochschule Harz, hier werden viele junge

0: Menschen ausgebildet und kommen dann als Akademiker hier aus der Hochschule heraus. Früher war das so, viele mussten halt wechseln in ein anderes Bundesland, um auch gutes Geld zu verdienen. Das ist aber heute gar nicht mehr der Fall. Die Unternehmen suchen ja hier Akademiker. Viele, viele junge Menschen können also hier bleiben oder sogar zurückkommen, die vielleicht mal Sachsen-Anhalt verlassen haben. Wie kann man das denn auch steuern?
1: Steuern kann man
0: Oder ist
1: das.
0: das Image immer noch von Sachsen-Anhalt so schlecht?
1: Also man muss tatsächlich immer noch am Image arbeiten, denn in der Tat ist in den 90er Jahren ein Image vermittelt worden, damals angesichts sehr, sehr hoher zweistelliger Arbeitslosenzahlen, dass man hier ein Billiglohnland sei, dass man günstig Fläche erwirbt und dass man sehr preiswert Arbeitskräfte bekommt. Das ist für die Entwicklung, für die wirtschaftliche Entwicklung nicht gut gewesen. Wir haben dieses Image aber ein Stück weit abgelegt in den letzten 10 Jahren und haben feststellen können, dass man inzwischen auch in Sachsen-Anhalt sehr gut Geld verdienen kann und auch eine Zukunft hat. Und dann ist es natürlich interessant, hierhin zurückzukehren, wenn man mal weggegangen ist, oder hier zu bleiben, wenn man zu uns gekommen ist, weil selbstverständlich viele Dinge, denken Sie etwa an Wohnraum, an die Möglichkeit, ein Eigenheim zu errichten, an eine erstklassige Kita-Versorgung, ordentliche Schulversorgung und auch die Gesundheitsversorgung, die wir natürlich im ländlichen Raum ein Stück weit stabilisieren müssen. Das alles sind positive Merkmale und das kann einen durchaus motivieren, nach Sachsen-Anhalt zurückzukehren.
0: Was würden Sie sich denn noch für die Zukunft für Sachsen-Anhalt und auch für Sie und Wernigerode hier wünschen?
1: Ich halte es für wichtig, dass wir nach dieser Wahl zwei Dinge sehr, sehr gezielt angehen. Unsere Gesellschaft ist gespalten. Wir können da ganz nüchtern draufschauen und stellen fest, es gibt Menschen, die bereit wären, rechtsextremistisch eine Regierung zu stützen. Und es gibt sehr viele Menschen, die das nicht wollen. Und die stehen sich im Moment fast unversöhnlich gegenüber. Und deshalb halte ich es für ganz wichtig, dass wir in dieser nächsten Legislatur versuchen, da Gräben wieder zuzuschütten. Das ist nicht ganz einfach, weil es um sehr viel Emotionalität geht. Darauf baut der ganze AfD-Wahlkampf auf. Und ich halte es für die Pflicht vor allen Dingen von uns reiferen Menschen, auch von denen, die schon einiges im Leben erlebt haben, darauf zu achten, dass wir wieder näher aneinander rankommen. Das wird durch Zuhören geschehen. Das setzt allerdings auf beiden Seiten auch voraus, dass man bereit ist zu verstehen, was der andere will und dass nicht a priori alles, was der andere sagt, falsch ist. Ich halte das jedenfalls für ganz, ganz wichtig. Nennen wir es einfach mal eine Imagekampagne nach innen. Wir müssen uns gegenseitig wieder mehr vertrauen und ganz klar, wir müssen einfach auch mal eine Bestandsaufnahme machen, wie sieht es in unserem Land wirklich aus? Man wird dann feststellen, sehr viel besser, als manche uns glauben machen.
0: Professor, ich bedanke mich für dieses Gespräch.
1: Sehr gerne, Herr Arendt.
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0: Am Freitagmorgen können wir mit regnerischen Verhältnissen rechnen. Mäßige bis kräftige Böen wird es über den Tag verteilt geben. Die Höchsttemperaturen belaufen sich auf 26 Grad. Etwas stürmischer wird es zum späten Nachmittag bis Abend bei 18 bis 25 Grad. Die Nacht wird mild und bleibt nass. Am Samstag wird es wieder freundlicher mit einem Sonne-Wolken-Mix bei Temperaturen um 20 Grad.
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0: Ja, mittlerweile 39 Jahren in Russland geboren, habe dort meine ersten 10 Lebensjahre verbracht, bin mit meiner Mama dann nach Deutschland gekommen. Meine Mama war ja auch schon früher in der DDR hin und her gereist. Wir hatten auch Kontakte damals schon gehabt und dann mit 10, wo ich 10 Jahre alt war, endgültig hierher gezogen. Habe dann die Sprache hier gelernt, habe mich integriert und seitdem lebe ich natürlich in diesem wunderschönen Land.
1: Die ersten Jahre in Deutschland, die haben Sie ja in Burg verbracht. Und dann ging es auch beruflich eigentlich quer durch Deutschland und auch durch Europa. Und jetzt leben Sie hier in Halberstadt. Warum, wie sind Sie hierher gekommen?
0: Also, das ist eine lange Geschichte. Ich versuche es ein bisschen vielleicht kürzer zu machen. Also, ich durfte ja noch zu Schulzeiten auch nach Amerika auswandern. Habe ein Jahr dort die Schule besucht, dann später Abitur in Burg gemacht. War dann zuerst zu den Gebirgsjägern der Bundeswehr nach Bayern gegangen. Die Bayerischen Alpen waren eine ganz, ganz tolle Zeit. Bin von dort auch nach Karlsruhe, habe dort studiert. Bin dann auch nach Australien, habe auch da weiter studiert. Und dann später habe ich meine beruflichen Schritte in der Automobilindustrie unternommen, in Süddeutschland. Ich war in München aktiv, in Stuttgart, dann nach Düsseldorf gezogen, also überall mal hin und her. Später habe ich auch einige Unternehmen mitgegründet, teilweise sogar im Ausland, in Montenegro, in Österreich.
1: Im Prinzip Unternehmensentwickler, insbesondere für Start-up-Unternehmen.
0: Genau, das ist richtig. Wir haben einige Start-ups entwickelt und dann ein paar Schritte oder ein paar Jahre quasi vorgespult, hatte ich die Möglichkeit, als Europakandidat zu kandidieren, auf einem Platz, der damals auch nicht gereicht hätte. Aber ich wollte mit in Politik. Ich hatte immer gedacht, eines Tages möchte ich etwas bewegen in diesem Land. Und deswegen habe ich ganz bewusst diesen Schritt gewählt. Und dann kam eins zum anderen. Dann wurde ich aus dem Harz heraus gefragt, ob ich mir nicht vorstellen könnte, für den Bundestag zu kandidieren. Und da ich früher im Harz auch wirtschaftlich aktiv war, ich bin auch unternehmerisch im Immobilienbereich tätig, habe ich dann gesagt, jetzt ziehe ich komplett in den Harz und das ist meine neue Heimat. Und jetzt wohne ich hier einige Jahre und bin sehr froh und glücklich über diese Entscheidung.
1: Da kommen wir später nochmal hin zu Ihrem beruflichen Werdegang. Ich möchte gerne nochmal zurückgehen zur Bundeswehr. Diese Zeit hat Sie ja auch nie losgelassen, sind ja heute noch Reservist sozusagen bei der Bundeswehr. Wie wichtig ist denn die Bundeswehr heute und was hat sie auch hier in der Region für einen Stellenwert?
0: Die Bundeswehr ist, denke ich, wichtiger denn je. Ich war noch einer der letzten Jahrgänge, die einen Pflichtwehrdienst machen mussten oder durften. Und ich finde auch heutzutage, ich meine, man gibt der Gesellschaft etwas zurück als junger Mensch, weil man hat so viel zu verdanken als junger Mensch vor allem. Man kann eine tolle Ausbildung schaffen, genießen und deswegen ein Jahr, glaube ich, wäre auf jeden Fall sinnvoll. Ich fand, es hat mir damals sehr viel Spaß gemacht, auch tatsächlich, auch die Kameradschaft unter den Soldatinnen und Soldaten. Und deswegen habe ich danach noch eine Reserveoffiziersausbildung gemacht und bin der Bundeswehr bis heute verbunden als Reservist weiterhin. Mittlerweile nicht mehr bei den Gebirgsjägern, mittlerweile bin ich im Heimatschutzregiment in Sachsen-Anhalt aktiv. Und die Bundeswehr hat einen, finde ich, auch hier im Harz einen sehr, sehr hohen Stellenwert.
1: Macht die CDU da nicht einen Fehler, wenn sie die Wehrpflicht zurückhaben möchte? Denn es wäre doch viel einfacher vielleicht zu sagen, alle Deutschen machen ein Jahr ein sogenanntes Bürgerjahr. Und dann kann jeder entscheiden, ob er zur Bundeswehr geht oder ins Krankenhaus oder zum THW oder zur Feuerwehr.
0: Das ist genau die Idee. Es muss ja nicht jeder zur Bundeswehr zu gehen, aber ich fand das System damals, wo man Zivildienst an der Bundeswehr hatte, fand ich persönlich auch richtig. Und deswegen dieses Thema, wir nennen es in der CDU ein verpflichtendes Gesellschaftsjahr, finde ich sehr sinnvoll, etwas der Gesellschaft wieder zurückzugeben.
1: Jetzt sind Sie ja ein gut ausgebildeter Mann und gerade auch im Bereich der IT-Technologie. Wie schwierig ist es denn überhaupt, junge Leute, die so eine Ausbildung haben, vielleicht auch in der IT-Technologie, die ja mehr in den Großstädten eigentlich angesiedelt ist mit vielen Firmen, die ja wieder zurückzuholen?
0: Ich denke, besonders heute mit der Digitalisierung, wo jeder auch mal von zu Hause arbeiten muss, also nicht jeder muss in eine Großstadt ziehen oder ins Ausland. Es gab eine Zeit lang, wo auch ganz viele auch von meinen Freundinnen und Freunden aus dem Osten weggezogen sind und glücklicherweise kommen einige zurück. Also ich hatte das ja auch ja genau die Gelegenheit. Ich hatte ja lange, lange im Ausland als auch in anderen Teilen Deutschlands gelebt. Ich kam zurück, weil ich aber überzeugt bin, Sachsen-Anhalt, wir haben so viel Potenzial, wir haben so viele Möglichkeiten, wir können hier noch viel mehr aufbauen.
1: Jetzt ist es ja so, dass wir einen ganz, ganz schwierigen Wahlkampf haben. Einen Wahlkampf, den hat es in Deutschland in dieser Form noch nie gegeben. Die Medien stürzen sich sozusagen auf das Land Sachsen-Anhalt, was gut für den Bekanntheitsgrad ist. Aber es ist natürlich auch stressig, auch für die Leute, die sich im Wahlkampf befinden. Weil tagtäglich wird ja über Sachsen-Anhalt in allen Medien berichtet. Jeder Kandidat wird unter diese Lupe genommen. Wie viel Stress macht denn dieser Wahlkampf für einen? Sie sind ja auch auf vielen Veranstaltungen der CDU. Und man muss es ja auch wirklich sagen,

0: Große Harmonie ist ja nicht unbedingt da, weil es wird ja auch immer über diese Brandmauer geredet.
1: Ja. Jeder Kandidat, jede Kandidatin kennt diesen Stress, aber ich empfinde es als positiven Stress, weil wir haben es ja selber ausgesucht. Ja, wir machen es ja freiwillig. Das ist unsere Freizeit, die wir dafür einsetzen. Es macht uns Spaß. Man muss es mit Leidenschaft angehen und nur wenn es ja, einem Spaß macht, kann man das Ganze natürlich auch dann durchhalten. Und dementsprechend machen wir mal weiter.
0: Es wird ja ein Wahlergebnis mit großer Wahrscheinlichkeit herauskommen, was nah an der Unregierbarkeit von Sachsen-Anhalt liegen wird. Wie nimmt man das denn wahr? Sie haben eigentlich, naja, das ist, Sie haben eine Chance, wenn die CDU deutlich über 25% liegt, dann können Sie damit rechnen, dass Sie drin sind. Die CDU unter 25% wird es vermutlich schwierig. Also muss man das Direktmandat gewinnen. Wie groß sind da die Ängste, dass man es nicht schafft?
1: Also jeder Kandidat hat das Risiko natürlich. Ich meine, wir kämpfen darum, auch direkt gewählt zu werden. Wir wollen ja auch gute Politik schaffen. Deswegen, wir schauen nicht auf irgendwelche Listenplätze oder wie viel Prozente man haben müsste hier und da. Da ist man falsch in Politik, wenn man da nur täglich daran denken würde. Und auch bestimmte Mehrheiten, ganz ehrlich, wir wollen das beste Ergebnis für uns schaffen. Und am Wahlabend entscheidet der Bürger.
0: Wie ärgerlich ist es denn, dass diese Wahl, diese Landtagswahl so sehr von bundespolitischen Themen überschattet wird?
1: Ja gut, also es hilft nicht der Gegenwind aus Berlin, aber was ich sehr gut finde von Sven Schulze, dass er wirklich eben unsere Landesthemen vertritt, dass er halt in Berlin auch klar auftritt und sagt, was wollen wir als Sachsen-Anhalt erreichen?
0: Jetzt hatte ich mit Herrn Kretschmann gesprochen, dem Ministerpräsidenten von Sachsen. Ich habe mit Herrn Schulze gesprochen, ich habe auch damals noch mit Rainer Haseloff gesprochen. Diese Brandmauer steht ja eigentlich allem im Weg. Warum kann man nicht eine Minderheitsregierung machen und sich dann noch nicht mal tolerieren lassen, sondern einfach Zustimmung suchen, so wie sie kommen?
1: Also das ist mal vielleicht ein grundlegender Gedanke. Wir können nicht 40% der Wählerinnen und Wähler ausschließen. Ja, wenn wir gewählt werden, dann sind wir vom ganzen Volk gewählt. Ja, wir wollen ja alle Leute auch natürlich vertreten. Und deswegen, ich persönlich glaube, dass wir natürlich mit allen Wählerinnen und Wählern reden müssen. Wenn es bestimmte Parteien im Landtag gibt, die uns als den Hauptfeind auserkoren haben und die das quasi auch dann öffentlich noch behaupten, wie soll man denn mit solchen Leuten zusammenarbeiten? Also ich schaue mir mal relativ viele Landtagsdebatten an und was da zustande kommt, da kommen keine Lösungen. Da kommen irgendwelche Sachen, wo unser Land schlecht geredet wird, wo wir teilweise beleidigt werden, was ich überhaupt nicht verstehe. Man muss auch in der Politik, selbst wenn man eine andere Meinung ist, man muss miteinander trotzdem menschlich, kollegial auch umgehen können. Und diese Basis, die ist einfach nicht gegeben. Das heißt, was wir natürlich versuchen wollen. Ich bin immer überzeugt, wenn wir gute Gesetze ins Parlament einbringen, ganz ehrlich, dann ist mir persönlich egal, wer dafür stimmt. Wenn die oder die Seite. Aber ich möchte nicht mit bestimmten Parteien zusammenarbeiten. Und es gibt ja einen Unvereinbarkeitsbeschluss. Aber nochmal zusammengefasst, wir müssen alle Wählerinnen und Wähler, selbst die, die nicht für uns sind, müssen mitnehmen und die Themen natürlich auch genauso anpacken.
0: Die Kriminalitätsrate in Sachsen-Anhalt, aber auch in ganz Deutschland steigt. Und man hat das Gefühl, dass dieses Land, auch Sachsen-Anhalt, irgendwie wirklich geteilt ist. Also es wird ja immer aggressiver auf beiden Seiten. Wie kann man das irgendwie bekämpfen oder verhindern?
1: Wir müssen sehen, wir sind ein Land. Und es kann nicht sein, dass wir mittlerweile so gespalten sind und diese Polarisierung in der Gesellschaft, das hat sich ja über die Jahre so entwickelt. Natürlich spielen auch Medien sicherlich eine Rolle. Ganz klar. Aber nichtsdestotrotz, man muss auch der anderen Seite die Hand reichen und schauen, wie wir zusammen Probleme lösen können. Und am Ende geht es darum, dass wir Probleme gemeinsam lösen. Und zum Thema Sicherheit. Die Polizei in Sachsen-Anhalt macht einen hervorragenden Job. Und Polizisten, die brauchen natürlich noch bessere Unterstützung, die modernste Technik. Und wir setzen uns dafür ein, dass wir die Landesbediensteten auf über 8000 Bedienstete auch in Sachsen-Anhalt erweitern.
0: Jetzt ist es so, wenn Sie in den Landtag hineingewählt werden sollten, was möchten Sie denn gerne politisch umsetzen?
1: Ich komme aus der Wirtschaft und natürlich möchte ich alle Themen abdecken, aber die Wirtschaft ist der Bereich, wo ich mich am meisten auskennen würde. Und ich rede ja auch als Kreisvorsitzender der Mittelstands- und Wirtschaftsunion fast täglich mit Betrieben. Was immer oft auffällt, natürlich das Thema Bürokratie, also keiner kann es mehr hören. Bürokratie hier, Bürokratie da und natürlich, es gibt so viele Berichtspflichten, die einfach teilweise sinnlos sind, dann müssen wir schauen, wo wir bestimmte Gesetze einfach abändern oder einfach, ich sage mal, komplett verschwinden lassen. Es gibt ja die schöne Initiative von uns, das One-In-One-Out-Prinzip. Das heißt, wenn ein Gesetz neu beschlossen wird, dann müssen wir ein Gesetz finden, was an deren Stelle quasi verschwinden wird. Und das ist ein guter Ansatz, finde ich.
0: Jetzt hat gerade diese Woche der Deutsche Beamtenbund doch mal gesagt, es würden 620.000 Stellen im öffentlichen Dienst fehlen. Können Sie das nachvollziehen?
1: Persönlich nicht tatsächlich, weil ich glaube, der Staat kann und muss effizienter arbeiten. Ja, es kann doch nicht sein, dass der Staat als einer der wenigen Bereiche immer weiter wächst und anderswo Stellen abgebaut werden. Das heißt, wenn andere Betriebe digitaler werden, dann kann es natürlich auch der Staat was auch dazu beitragen.
0: Sie sind richtig jetzt im Stress durch den Wahlkampf, aber wie entspannt sich denn ein Artyom Push, wenn er mal keine Politik macht?
1: Ich mache sehr gern Sport. Alles Mögliche. Ich habe früher Fußball gespielt, American Football, Handball. Mittlerweile fehlt die Zeit ein bisschen, aber ich gehe ganz gern mal joggen und ins Fitnessstudio. Und treffe Freunde, gehe ins Kino. Das Normale halt.
2: Er tritt für seinen Wahlkreis in Halberstadt für die CDU an. Am 6. September wird sich zeigen, ob er die Interessen der Kreisstadt mit dem Listenplatz 18 in Magdeburg vertreten kann.

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0: Am Freitagmorgen können wir mit regnerischen Verhältnissen rechnen. Mäßige bis kräftige Böen wird es über den Tag verteilt geben. Die Höchsttemperaturen belaufen sich auf 26 Grad. Etwas stürmischer wird es zum späten Nachmittag bis Abend bei 18 bis 25 Grad. Die Nacht wird mild und bleibt nass. Am Samstag wird es wieder freundlicher mit einem Sonne-Wolken-Mix bei Temperaturen um 20 Grad.
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0: Sarah Wagenknecht in Halberstadt. Das BSW füllt den Halberstädter Fischmarkt. Noch nie waren im Harzkreis so viele politische Persönlichkeiten unterwegs wie in den letzten 4 Wochen. Auch Sarah Wagenknecht gehörte dazu. Sie kam nach Halberstadt und sorgte dafür, dass über 400 Zuschauer den Fischmarkt füllten. Unter großen BSW-Flaggen und Applaus betrat Sarah Wagenknecht die Bühne und richtete ihre Ziele für die Landtagswahl an die Halberstädter.
2: Ja, liebe Freundinnen und Freunde, sehr geehrte Damen und Herren, ich freue mich, dass Sie alle hier sind und ich freue mich, dass ich heute bei Ihnen bin. Und es ist ja wirklich enorm spannend, weil bei der Wahl am nächsten Sonntag, da geht es um richtig viel. Und wenn man sich die Umfragen anguckt, dann sieht man ganz klar, das BSW, das ist sicherlich noch eine sehr junge Partei, wir sind auch noch eine kleine Partei, aber wir werden bei dieser Wahl mit, oder wahrscheinlich sogar, wir werden bei dieser Wahl darüber entscheiden, ob es in Sachsen-Anhalt einen politischen Neuanfang gibt. Weil nur wenn wir in diesen Landtag kommen, dann wird sich etwas ändern. Dann werden 24 Jahre CDU vorbei sein. Dann wird es endlich einen Neubeginn geben mit einer Regierung, die die Wünsche und Interessen der Menschen wieder ernst nimmt. Und ich finde, dafür lohnt es sich zu streiten. Und wie Sie haben vorhin unsere tollen Spitzenkandidaten kennengelernt, Claudia und Thomas. Das sind Menschen, die in diesen Landtag gehören. Sie kommen aus dem realen Leben und nicht aus irgendeiner Politblase und sie werden denen dort wirklich deutlich machen, wir brauchen eine andere Politik im Land und kein weiter so. Und deshalb bitte ich Sie, unterstützen Sie die beiden, unterstützen Sie uns mit Ihrer Stimme, bringen Sie noch Freunde und Bekannte mit, dann klappt es mit dem Neubeginn in Sachsen-Anhalt.
0: Sarah Wagenknecht bekam tatkräftige Unterstützung vom BSW-Spitzenkandidat in Sachsen-Anhalt Thomas Schulze und Spitzenkandidatin Dr. Claudia Wittig. Wie es die Partei Bündnis Sarah Wagenknecht in den Landtag schaffen will, brachte uns Dr. Claudia Wittig in einem Interview näher. Selbst in den etwas kleineren Städten ist das Feedback der Menschen äußerst positiv, meinte die Spitzenkandidatin. Somit stünde einem Einzug in den Landtag nichts entgegen.
3: Es ist ja ein ganz besonderer Wahlkampf hier in Sachsen-Anhalt. Das ganze Land guckt auf unser Bundesland. Ist auch für Sie wahrscheinlich sehr, sehr stressig. Ist ja das erste Mal, dass Sie so einen großen Wahlkampf machen, mit so viel Wahlarenen auch. Wie sind Sie denn so?
4: Also, ich bin ein bisschen erschrocken, wie niedrig das Niveau manchmal ist bei diesen Wahlpodien. Man hat das Gefühl, dass kaum wirklich in der Sache argumentiert wird. Also gerade, wenn ich so bei diesen großen Fernsehauftritten bin, habe ich immer den Eindruck, dass irgendwie alle Parteien das Gleiche erzählen. Es scheint irgendwie bloß noch eine Einheitspartei zu geben, die alle auch wirklich davon Abstand nehmen, sich untereinander anzugreifen. Also Linke und CDU im engsten Schulterschluss. Da fehlt mir tatsächlich ein bisschen manchmal die inhaltliche Auseinandersetzung, wo es wirklich mal in die Kernthemen reingeht. Man arbeitet sich irgendwie so an dem Phantom der AfD ab. Ich bin tatsächlich beinahe ein bisschen enttäuscht davon. Ich hatte mich auf mehr Sachdebatte gefreut.
3: Es ist ja so, dass nicht jeder mit Sarah Wagenknecht nicht klarkommt. Die ist ja heute auch hier. Auch Leute aus dem BSI selber nicht. Wie schätzen denn selber Sarah Wagenknecht ein bisschen ihr Verhältnis zu Wagenknecht?
4: Ach so, wir haben ein sehr gutes Verhältnis. Wir sind in einem sehr lebendigen Austausch. Faktisch fällt mir ja nur ein Landesverband ein, der mit ihr nicht so grün ist. Das ist aber auch einer, der, glaube ich, also das hat man erkannt in den letzten Wochen und Monaten, von der großen Mehrzahl der Parteimitglieder nicht als BSW-Landesverband so richtig anerkannt wird. Also was die Thüringer da gemacht haben, das ist keine BSW-Politik. Da sind wir uns als Bundespartei sehr einig. Wir sind mit Sarah und auch mit den anderen Bundesvorstandsmitgliedern im sehr guten guten, lebendigen Austausch. Die nehmen ja alle sehr viel Anteil natürlich. Hier geht es ja auch für das BSW um vieles. Und wir sind tatsächlich überzeugt davon, dass wir von Sachsen-Anhalt aus tatsächlich auch einen Aufbruch starten werden. Nicht nur für unsere Partei, sondern für eine politische Veränderung, die am Ende in ganz Deutschland spürbar sein wird.
3: Letzte Frage. Sie werden sich mit den Grünen ein Kopf-an-Kopf-Rennen liefern. Warum werden Sie vor den Grünen liegen?
4: Ja, weil wir tatsächlich gebraucht werden. Die Grünen werden ja bloß noch über diese strategische Wählenkampagne irgendwie durch die Hintertür in diesen Landtag geschliffen, wenn sie es denn schaffen werden. Aber das BSW spricht ja ein richtiges Bedürfnis an. Also die Menschen haben ein Riesenbedürfnis danach, dass diese Angst vor dem Krieg irgendwo aufgegriffen wird, dass es eine friedenspolitische Alternative gibt, eine Partei, die sich wirklich dafür einsetzt, dass hier also zum Beispiel die Wirtschaft nachhaltig angekurbelt wird und nicht durch irgendwelche Rüstungsprojekte. Also wir sprechen ja ganz viele Probleme an, die ansonsten gar niemand überhaupt beim Namen nennt. Und wir haben richtige Lösungen. Die Grünen, ja, was machen die? Die machen Kriegspolitik und so ein bisschen grüne Fähnchen wedeln. Ich glaube, in Sachsen-Anhalt gibt es dafür gar kein richtiges Publikum mehr.
0: Ob die positiven Rückmeldungen am Ende auch genügend Stimmen einbringen, entscheidet sich erst an der Wahlurne. Am Sonntag, dem 6. September, wird sich entscheiden, ob sich das BSW für den Landtag qualifizieren konnte.
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0: Am Freitagmorgen können wir mit regnerischen Verhältnissen rechnen. Mäßige bis kräftige Böen wird es über den Tag verteilt geben. Die Höchsttemperaturen belaufen sich auf 26 Grad. Etwas stürmischer wird es zum späten Nachmittag bis Abend bei 18 bis 25 Grad. Die Nacht wird mild und bleibt nass. Am Samstag wird es wieder freundlicher mit einem Sonne-Wolken-Mix bei Temperaturen um 20 Grad.
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0: Bundeskanzler trifft Ministerpräsident von Sachsen-Anhalt. Pressestatement zur Landtagswahl in der Welterbestadt Quedlinburg. Am späten Montagnachmittag landete der Bundeskanzler in Korstedt, um von dort aus auf den Stiftsberg nach Quedlinburg zu fahren, um sich mit dem Spitzenkandidat der CDU in Sachsen-Anhalt, Sven Schulze, zu treffen. Vor Ort wurde der Kanzler herzlichst vom Ministerpräsidenten und den Landtagskandidaten sowie dem Oberbürgermeister der Stadt Quedlinburg und der Stadt Halberstadt begrüßt. Danach nahm Friedrich Merz noch einen kurzen Blick über die Skyline Quedlinburgs, bevor es mit den Landtagskandidaten in der Traditionsgaststätte Schloss Krug in den Austausch ging. Im Anschluss wurde der Kanzler durch die Krypta an die Grabstätte Heinrichs des Ersten geführt und gab zum Abschluss ein kurzes Pressestatement.
2: Ich will mich zunächst sehr herzlich bedanken hier im Kreis Quedlinburg und hier an diesem historischen Ort Gelegenheit zu haben, eine kurze Besichtigung auch der Stiftskirche machen zu dürfen. Darüber freue ich mich sehr, denn dies ist wirklich im besten Sinne des Wortes Weltkulturerbe. Und das zeigt auch, welche Vielfalt das Land Sachsen-Anhalt zu bieten hat. Nicht nur der Dom in Magdeburg, sondern auch die Stiftskirche hier in Quedlinburg sind deutsche Geschichte. Und das Land Sachsen-Anhalt ist trotzdem nicht rückwärtsgewandt, sondern ist ein modernes Land, ist ein Industriestandort für Mittelstand, Handwerk, Industrie, für die Wissenschaft. Alleine die Institute, die es in Sachsen-Anhalt gibt, ich bin ja schon einige Male hier gewesen, auch unter dem Vorgänger von Sven Schulze und habe viel gesehen, viele Vorhaben auch begleitet, bis hin zum Drohnenabwehrzentrum jetzt auf dem Flugplatz in Kopfstedt. Das sind alles Entscheidungen, die wir zwischen dem Bund und dem Land Sachsen-Anhalt gemeinsam getroffen haben. Und diese Atmosphäre, diese gute Stimmung, die muss bleiben. Sachsen-Anhalt darf kein Experimentierfeld für Wutbürger werden. Das geht am Ende zu Lasten der Menschen in Sachsen-Anhalt. Und ich habe das gestern Abend in der Fernsehsendung gesagt und will das hier noch einmal wiederholen. Wenn dieses Land nicht mehr regierbar ist, und wenn da möglicherweise die absolute Mehrheit einer rechtspopulistischen Partei am nächsten Montag feststehen sollte, dann werden internationale Investoren es sich dreimal überlegen, ob sie noch in Sachsen-Anhalt investieren. Das ist keine Vermutung von mir, sondern das ist etwas, was Sven Schulze und ich regelmäßig zu hören bekommen. Es geht also auch um die wirtschaftliche Stabilität der Entwicklung dieses Bundeslandes, dieses schönen Landes, sozusagen zwischen Berlin und dem Harz. Und insofern kämpfen wir jetzt gemeinsam für die Wählerinnen und Wähler, um die Wählerinnen und Wähler. Und ich will das auch ausdrücklich sagen, es gibt zu den Wählerinnen und Wählern in Sachsen-Anhalt keine Brandmauer. Ich möchte diese Wählerinnen und Wähler gewinnen und wenn sie verloren gegangen sind, auch zurückgewinnen. Weil meine feste Überzeugung ist, dass wir etwas anzubieten haben und dass wir auch etwas vorzuweisen haben. Wir sind jetzt seit 16 Monaten in der Verantwortung der Bundesregierung. Wir haben viele Entscheidungen getroffen, nicht zuletzt im Bereich der Migrations- und Flüchtlingskrise. Große Teile davon haben wir zurückgedrängt, aber wir wollen und müssen diesen Weg weitergehen, konsequent weitergehen und wir wollen ihn zusammen mit den Bundesländern und zusammen mit der Europäischen Union weitergehen. Insofern steht viel auf dem Spiel, aber ich habe die Zuversicht, dass es am Sonntag ein gutes Ergebnis geben wird für Sven Schulze und die CDU. Das war übrigens 2021 ähnlich. Wir hatten auch da schwierige Umfragen und dann gab es plötzlich am Wahlabend ein Ergebnis, das niemand vorhergesagt hatte. selbst wenn das in diesem Ausmaß im Jahr 2026 sich nicht wiederholen lässt. Aber wir werden am Sonntagabend nach meiner festen Überzeugung ein anderes Ergebnis sehen, als das, was wir zurzeit in den Umfragen sehen. Dafür kämpfen wir jedenfalls, dafür sind wir unterwegs, dafür bin ich heute hier. Und am Donnerstag sehen wir uns ja dann auch noch einmal und das schließt dann sozusagen die Vielzahl meiner Besuche in Sachsen-Anhalt vorläufig ab. Ich freue mich, wenn ich dann ab der nächsten Woche erneut und wiederholt hierher kommen darf mit einem Ministerpräsidenten Sven Schulz. Nochmal herzlichen Dank, auch für die gute Zusammenarbeit, die wir im Präsidium der CDU und auch in der Ministerpräsidentenkonferenz miteinander haben. Ich möchte diese Arbeit fortsetzen. Die Wählerinnen und Wähler in Sachsen-Anhalt haben es in der Hand, eine richtige und kluge Entscheidung zu treffen. Und das wünsche ich mir und das wünsche ich auch dir. Herzlichen Dank.
0: Trotz des starken Gewitters an diesem Abend erwarten die Vertreter der CDU aus Sachsen-Anhalt ein starkes Ergebnis bei der Landtagswahl am Sonntag, dem 6. September.

0: Professor Armin Willingmann exklusiv bei RFH. Bleibt die SPD bei der Landtagswahl einstellig? Die Sozialdemokraten verloren in den letzten Jahren sehr viele Stimmen. Auch in Sachsen-Anhalt steht die Partei vor einer schwierigen Landtagswahl. Die SPD schafft es gerade mal auf 8% und steht somit 4% hinter den Linken und weit hinter der CDU und AfD. Ehemaliger Rektor der Hochschule Harz, seit 2021 Minister für Wissenschaft und Umwelt und Spitzenkandidat der SPD für die Landtagswahl in Sachsen-Anhalt 2026. Wir trafen uns mit Minister Armin Willingmann in Wernigerode an einem ihm sehr bekannten Ort und sprachen über die kommende Landtagswahl 2026.
1: Ja, Herr Minister, wir sitzen ja im Garten vor der Rektoratsvilla in Wernigerode. Wie ist das denn, wenn man hier nach Hause zurückkommt und alles hier so sehr, sehr grün sieht?
2: Nun, es ist und bleibt mein Zuhause. Ich lebe seit 1999 hier, war tatsächlich fast 13 Jahre Rektor an der Hochschule Harz. Es ist und bleibt das Zuhause, auch deshalb, weil ich seinerzeit, als ich nach Magdeburg in die Landesregierung berufen wurde, nicht umgezogen bin. Wir sind Wernigeröder.
1: Jetzt hat man ja in der Politik mit ganz anderen Menschen zu tun. Hier sind Jugendliche, auch viele mit großen Innovationen und Zukunftsperspektiven. Vermisst man das, diese Kontakte zu der jungen Generation?
2: Also ganz ohne Frage ist es so, dass an einer Hochschule die Besonderheit darin besteht, dass man mit vielen jungen Menschen zu tun hat. Man bildet sie ja schließlich aus. Auf der anderen Seite muss man auch sagen, auch in der Politik gibt es ja viele junge Menschen, die interessiert sind und sich politisch engagieren. Insoweit gibt es da eigentlich keinen großen Unterschied. Richtig ist aber, hier an der Hochschule ist natürlich der Anteil der jungen Menschen deutlich höher als in den Parteien.
1: Jetzt gibt es ja im Bundestag, aber auch im Landtag junge Menschen, die in die Politik gegangen sind, aber keine besonders gute Ausbildung haben. Viele haben die auch abgebrochen. Sehen Sie das kritisch?
2: Ich halte das in der Tat für keine gute Entwicklung. Es ist meines Erachtens sehr, sehr hilfreich in der Politik, wenn man über eine abgeschlossene Berufsausbildung verfügt, ein abgeschlossenes Studium. Ich würde es auch außerordentlich begrüßen, wenn die Abgeordneten dann, bevor sie ein Parlamentsmandat errungen haben, auch ein paar Jahre Berufstätigkeit haben. Ich halte es für wichtig, dass wir Menschen in den Parlamenten haben, die eine breite Lebens- und auch Berufserfahrung haben. Das heißt nicht, dass es auch Menschen geben kann, die schon mit 12 wissen, dass sie in ein Parlament wollen und das zielstrebig verfolgen. Aber wir brauchen eine gesunde Mixtur. Ich beispielsweise bin erst mit 53 Jahren in die Landespolitik eingetreten. Da hatte man schon eine ordentliche Portion Berufserfahrung.
1: Sie waren jahrzehntelang Professor für Wirtschaftsrecht, was aber die wenigsten wissen. Sie waren auch Vorstandsmitglied der Deutschen Gesellschaft für Reiserecht zum Beispiel. Und Sie waren auch Vorstandsvorsitzender der Verbraucherzentralen in Sachsen-Anhalt. Fehlt Ihnen das auch alleine auch zum Beispiel, die Verbraucherzentralen sind ja sehr, sehr wichtig. Ist ja auch eine NGO, die bekommen Geld vom Staat, andere auch. Sehen Sie das auch kritisch, dass manche NGOs die Ziele gar nicht so richtig definiert sind?
2: Also ich weiß vor allen Dingen, dass für Rechtsextremisten die NGOs gerne pauschal als etwas Kritisches angesehen werden. Aber Sie sehen sehr schön am Beispiel der Verbraucherzentralen, das Rote Kreuz ist übrigens auch eine NGO, dass die sehr, sehr hilfreich sein können. Und wenn ich daran denke, wie viel Vertrauen die Menschen beispielsweise der Verbraucherzentrale hier in Sachsen-Anhalt entgegenbringen, wie oft die Beratungsstellen aufgesucht werden und wie hilfreich dort die Mitarbeitenden dafür sorgen, dass Rechtsauskünfte erteilt werden, Verbraucherschutztipps, dann kann man nur sagen, pauschal gibt es überhaupt keinen Grund, NGOs in Frage zu stellen.
1: Kommen wir mal zur Politik. Ihr Slogan ist Erfahrung und keine Experimente. Jetzt sind aber alle Demokratien in dieser Welt auf Experimenten aufgebaut worden.
2: Ja, vor einigen tausend Jahren galt das sogar mal für die attische Demokratie und danach auch für das Modell, das die Römer irgendwann mal kopiert haben. Es geht aber um etwas anderes. Die Aussage Erfahrung statt Experimente stellt tatsächlich darauf ab, dass wir hier im Lande kein Experimentierfeld für rechte Politik werden sollten. Denn

0: genau das droht bei dieser Wahl. Mir war wichtig, mit dieser Aussage deutlich zu machen, wir brauchen in der Politik ein gerüttelt Maß an Lebens- und Berufserfahrung. Und diese Erfahrung sollte sich dann auch in politischen Entscheidungen widerspiegeln. Mir hilft, dass ich ein großer Freund davon bin, dass man auf Faktenbasis Politik macht und daraus auch Entscheidungen ableitet. Das hat nichts mit Experimenten zu tun. Ich bin ein großer Anhänger, als Wissenschaftler allemal, davon, dass in den Universitäten und in den Uniklinika und in vielen anderen Richtungen geforscht wird. Ich halte es für ganz großartig, dass wir Kinderunis und Kinderhochschulen haben, in denen die jungen Menschen an Forschung herangeführt werden. Dort überall brauchen wir Experimente. Aber in der Politik brauchen wir keins, schon gar kein rechtsextremistisches.
1: Wenn man mal sieht, dass die SPD in den 90er Jahren hier in Sachsen-Anhalt um die 30% gehabt hat, damals noch mit Ministerpräsidenten Höppner, auch bundespolitisch war die SPD ja deutlich weiter als heute in ihren Prozentzahlen. Wie sehen Sie das? Was hat die SPD denn für Fehler gemacht? Und warum konnte die SPD in den letzten Jahren diese Fehler nicht stoppen?
0: Also wir haben ja ohne Frage in der SPD eine wechselvolle Geschichte. Als älteste Partei Deutschland ist das auch kein Wunder. Da gab es Auf und Abs immer wieder mal. Aber ganz richtig ist, dass sich natürlich das Parteienspektrum verändert hat. Die Zeit, an die Sie erinnern, und Ministerpräsident Höppner, der leider viel zu früh verstorben ist, ist 2002 aus dem Amt geschieden. Das ist fast 25 Jahre her. Das zeigt dann schon, dass die Zeit, in der die SPD sehr, sehr respektable Ergebnisse hatte, schon sehr lange her ist. Inzwischen haben wir mehr Parteien, die an Bord sind. Wir haben auch ein gerüttelt Maß an Populismus, das in der Politik jetzt Platz errungen hat. Und man muss ganz klar sagen, es sind auch politische Fehler gemacht worden. Jedenfalls haben sich Menschen von der SPD abgewandt, die früher unsere typisches Klientel waren. Das waren beispielsweise die Hartz-IV-Reformen, die seinerzeit viele Arbeitnehmerinnen und Arbeitnehmer betroffen haben und sehr kritisch haben zur SPD stehen lassen. Und vielleicht auch in letzter Zeit der Eindruck, der entstanden ist, dass wir uns im Wesentlichen um Transferempfänger kümmern, also um Menschen, die nicht durch Arbeit, sondern durch Sozialleistungen ihren Unterhalt bestreiten müssen. Das ist ein wichtiges Thema, aber tatsächlich ist es wichtig, dass die SPD sich den arbeitenden Menschen zuwendet, denen, die jeden Tag morgens aufstehen und abends nach Hause kommen und dabei ihre Familien unterhalten und etwas für unseren Staat tun.
1: 40% in diesem Land wählen wahrscheinlich AfD bei der Wahl. Und Sie haben es ja schon gesagt, das Migrationsthema hat die AfD aufgegriffen. Das ist ihr Thema Nummer eins. Können Sie das teilweise nachvollziehen, warum die Menschen die AfD wählen? Und sagen Sie auch, in einigen Punkten haben die vielleicht auch recht?
0: In den allermeisten Punkten hat die AfD nicht recht, sondern betreibt schlichten Populismus. Sie redet den Menschen nach dem Mund, verspricht allen alles. Das sehen Sie sehr schön am Wirtschaftsprogramm und an den ganzen Versprechungen, die dort kommen. Eine Unterdeckung dieses Programms mit 2,3 Milliarden Euro, also Luftschlösser, woher man das Geld nehmen könne und Ausgaben, Vorstellungen, Versprechungen, die jeder Grundlage entbehren. So macht man keine seriöse Politik. Aber ich will mich nicht wegducken vor dem Thema Migration. Das Thema Migration ist in Sachsen-Anhalt objektiv kein großes Thema. Richtig ist aber, dass es viele Menschen dennoch als solches empfinden. Und wir müssen als Politik aufpassen, dass wir nicht versuchen, den Menschen ihre Gefühle zu nehmen. Wenn gefühlt Menschen den Eindruck haben, Migration sei hier ein Thema, dann müssen wir versuchen, sie zu erreichen. Tatsache ist, nur 8% unserer Bevölkerung haben einen Migrationshintergrund. Das ist kein sehr hoher Wert. Die Zahlen der Zuwanderung und der Asylsuchenden haben wir aktuell im Jahr 2026 auf einem Stand, den wir zuletzt im Jahr 2011 hatten, also vor dem Flüchtlingszustrom des Jahres 2015. Objektiv gibt es kein Flüchtlingsproblem und schon gar nicht eines mit Migrantinnen und Migranten. Aber subjektiv ist das so. Und deshalb müssen wir dieses Thema aufnehmen. Wir müssen mit den Menschen darüber reden. Es muss ganz klar sein, dort, wo berechtigte Schutzgründe vorliegen, werden wir Menschen weiter Schutz bieten. Dort, wo keine Schutzgründe vorliegen, müssen wir uns auch von diesen Menschen wieder trennen. Müssen wir auch sie dazu auffordern, das Land zu verlassen und dies im Zweifel auch vollstrecken. Und dann gibt es immer noch einen weiteren Aspekt, der mit der Migration einhergeht, nämlich die Frage der Bestrafung von Kriminalität und der Annahme, dass Ausländerkriminalität besonders groß sei. Hier sage ich mal als Jurist, egal ob jemand Deutscher ist oder einen Migrationshintergrund hat, Straftaten gehören verfolgt und bestraft. Das hat gar nichts mit der Frage zu tun, wo jemand herkommt.
1: Jetzt ist ja so, dass die AfD

0: Prinzip den ganzen Wahlkampf verändert hat in diesem Land. Es ist ein Wahlkampf, den es in Deutschland so noch nie gab. Die AfD hat eigene Kamerateams, auch in den sozialen Netzwerken, die sehr aggressiv vorgehen. Auch teilweise Abgeordnete der AfD gehen mit ihren Konkurrenten nicht gerade zimperlich um. Merken Sie das auch? Und wie belastend ist das auch manchmal, wenn man beleidigt wird?
1: Also was ich ohne Frage bestätigen kann, dass sich die Kultur, die Debattenkultur bei uns im Landtag ganz deutlich verschlechtert hat. Und dabei muss man ganz klar sagen, da gibt es auch einen unmittelbaren Zusammenhang mit dem Auftreten der AfD, die ja extrem respektlos gegenüber Abgeordneten anderer Fraktionen, anderer politischer Meinungen umgeht. Das kann man sehr schön im Landtags-TV nachsehen, wenn die Landtagsdebatten übertragen werden. Das kann man auch im Internet sich nochmal anschauen. Ich glaube, da kriegt man ein Gespür dafür, wie der Parlamentarismus oder wie vor allen Dingen die Debattenkultur gelitten hat unter der AfD. Diese persönlichen Beleidigungen, da muss man sich ein dickes Fell zulegen. Auch ich habe das inzwischen getan. Da gibt es auch eine Grenze, will jetzt mal nicht formulieren, wo die ist, aber es darf in der Politik ruhig mal deftig zugehen. Was aber nicht geht, ist Ehrabschneidung, Verleumdung und echte Beleidigung. Da muss man ein deutliches Stoppsignal setzen. Und da kann ich nur darauf bauen, dass nach der Landtagswahl und nach der Konstituierung eines neuen Landtags diese Kultur, diese Unkultur sich wieder verbessert.
0: Das Ergebnis der SPD wird wahrscheinlich nicht gut sein, aber die SPD ist wahrscheinlich relativ gesichert im neuen Landtag auch vertreten. Was genau möchten Sie denn in den nächsten 5 Jahren dort noch politisch angehen?
1: Naja, man kann ja vielleicht mal zurückschauen, was wir alles erreicht haben, denn auch das ist ja ein großer Kontrast zur AfD. Der Versuch, dieses Land permanent schlecht zu reden, zu erzählen, dass hier seit 30 Jahren alles Mögliche den Bach runtergehe und nichts funktioniere oder wie wir vom BSW hören, dass irgendwo alles im Chaos versinke. Die Menschen, die schon in den 90er Jahren hier gelebt haben, wünschen sich diese 90er Jahre nicht zurück. Und ich kann mir auch nicht vorstellen, dass man sich die 2000er Jahre zurückwünscht. Denken wir nur einmal mal an die Arbeitslosenziffern, die wir seinerzeit hatten. Und es gibt auch eine Menge anderer Dinge, die sich entwickelt haben. Unsere Straßen, unsere Gebäude, öffentliche Einrichtungen. Hier ist sehr, sehr viel geschehen. Auch große Ansiedlungserfolge. Übrigens auch hier bei uns im Harz.
0: Also hier in Wernigerode, übrigens im gesamten Harz, wurde über 1 Milliarde investiert. Hexentanzplatz, Neuberg, Theater, Schloss Wernigerode, jetzt kommt der Stiftsberg noch in Quedlinburg hinzu, wird wahrscheinlich eines der schönsten Museen Deutschlands werden. Daimler-Truck-Ansiedlung und ganz viele andere auch. Die Liste ist lang. Warum schätzt der Wähler das nicht? Warum ist es so schwer, dem Wähler das vielleicht zu vermitteln? Denn die Zeiten haben sich in den letzten 20 Jahren hier deutlich zum Besseren verändert.
1: Also das gehört ohne Frage zu den großen Geheimnissen, dass es gelungen ist, dieses Land konsequent schlecht zu reden und den Eindruck zu vermitteln, man müsse es retten. Man kann es ja auf dem einen oder anderen Plakat lesen. Hier gibt es nichts, was man retten müsste. Die Entwicklung muss so weitergehen. Und Sie hatten mich gefragt, was will die SPD einbringen? Ein erheblicher Teil dieser Ansiedlung geht noch auf die Zeit zurück, der Jahre 2016 bis 2021, in dem ich für das Wirtschaftsressort verantwortlich war und seinerzeit zusammen mit Staatssekretär Uhde diese Verfahren begleitet habe. Da sind Unternehmen zu uns gekommen, hier in den Harz, aber eben auch beispielsweise nach Leuna und in den Süden des Landes, die für die nächsten Jahre sichere Arbeitsplätze bieten und eine gute wirtschaftliche Entwicklung. Und das gilt auch für viele andere Entwicklung. Und selbstverständlich wollen wir diese Arbeit fortsetzen. Da kommt es gar nicht so sehr darauf an, ob das Ergebnis nun ganz überragend ist. Entscheidend ist, und da darf ich doch darauf hinweisen, dass eine Mehrheit in diesem Lande keine AfD als Landesregierung haben möchte. Und da die anderen Parteien miteinander im Gespräch sind und kooperieren können, Koalitionen bilden, ist das der normalste Weg, dass man versucht, eine Koalitionsregierung zu bilden, die dann eine Regierungsmehrheit hat.
0: Jetzt sind wir ja in der Hochschule Harz, hier werden viele junge Menschen ausgebildet und kommen dann als Akademiker hier aus der Hochschule heraus. Früher war das so, viele mussten halt wechseln in ein anderes Bundesland, um auch gutes Geld zu verdienen. Das ist aber heute gar nicht mehr der Fall. Die Unternehmen suchen ja hier Akademiker. Viele, viele junge Menschen können also hier bleiben oder sogar zurückkommen, die vielleicht mal Sachsen-Anhalt verlassen haben. Wie kann man das denn auch steuern?
1: Steuern kann
0: Oder
1: man
0: ist
1: das.
0: das Image immer noch von Sachsen-Anhalt so schlecht?
1: Also, man muss tatsächlich immer noch am Image arbeiten, denn in der Tat ist in den 90er Jahren ein Image vermittelt worden, damals angesichts sehr, sehr hoher zweistelliger Arbeitslosenzahlen, dass man hier ein Billiglohnland sei, dass man günstig Fläche erwirbt und dass man sehr preiswert Arbeitskräfte bekommt. Das ist für die Entwicklung, für die wirtschaftliche Entwicklung nicht gut gewesen. Wir haben dieses Image aber ein Stück weit abgelegt in den letzten 10 Jahren und haben feststellen können, dass man inzwischen auch in Sachsen-Anhalt sehr gut Geld verdienen kann und auch eine Zukunft hat. Und dann ist es natürlich interessant, hierhin zurückzukehren, wenn man mal weggegangen ist, oder hier zu bleiben, wenn man zu uns gekommen ist, weil selbstverständlich viele Dinge, denken Sie etwa an Wohnraum, an die Möglichkeit, ein Eigenheim zu errichten, an eine erstklassige Kita-Versorgung, ordentliche Schulversorgung und auch die Gesundheitsversorgung, die wir natürlich im ländlichen Raum ein Stück weit stabilisieren müssen. Das alles sind positive Merkmale und das kann einen durchaus motivieren, nach Sachsen-Anhalt zurückzukehren.
0: Was würden sich denn noch für die Zukunft für Sachsen-Anhalt und auch für Sie und Wernigerode hier wünschen?
1: Ich halte es für wichtig, dass wir nach dieser Wahl zwei Dinge sehr, sehr gezielt angehen. Unsere Gesellschaft ist gespalten. Wir können da ganz nüchtern draufschauen und stellen fest, es gibt Menschen, die bereit wären, rechtsextremistisch eine Regierung zu stützen. Und es gibt sehr viele Menschen, die das nicht wollen. Und die stehen sich im Moment fast unversöhnlich gegenüber. Und deshalb halte ich es für ganz wichtig, dass wir in dieser nächsten Legislatur versuchen, da Gräben wieder zuzuschütten. Das ist nicht ganz einfach, weil es um sehr viel Emotionalität geht. Darauf baut der ganze AfD-Wahlkampf auf. Und ich halte es für die Pflicht vor allen Dingen von uns reiferen Menschen, auch von denen, die schon einiges im Leben erlebt haben, darauf zu achten, dass wir wieder näher aneinander rankommen. Das wird durch Zuhören geschehen. Das setzt allerdings auf beiden Seiten auch voraus, dass man bereit ist, zu verstehen, was der andere will und dass nicht a priori alles, was der andere sagt, falsch ist. Ich halte das jedenfalls für ganz, ganz wichtig. Nennen wir es einfach mal eine Image-Kampagne nach innen. Wir müssen uns gegenseitig wieder mehr vertrauen und ganz klar, wir müssen einfach auch mal eine Bestandsaufnahme machen, wie sieht es in unserem Land wirklich aus? Man wird dann feststellen, sehr viel besser, als manche uns glauben machen.
0: Professor, ich bedanke mich für dieses Gespräch.
1: Sehr gerne, Herr Arendt.
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0: Am Freitagmorgen können wir mit regnerischen Verhältnissen rechnen. Mäßige bis kräftige Böen wird es über den Tag verteilt geben. Die Höchsttemperaturen belaufen sich auf 26 Grad. Etwas stürmischer wird es zum späten Nachmittag bis Abend bei 18 bis 25 Grad. Die Nacht wird mild und bleibt nass. Am Samstag wird es wieder freundlicher mit einem Sonne-Wolken-Mix bei Temperaturen um 20 Grad.
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0: Artjom Pusch, ein noch recht neues Gesicht in Halberstadt. Erst seit 3 Jahren lebt der gebürtige Russe in der Kreisstadt. Große Teile seiner Jugend und Kindheit verbringt er in Burg und reist dann an viele Orte der Welt. Er ist überzeugter Reservist bei der Bundeswehr. Im Harz ist er engagiert dabei und organisiert zum Beispiel das Graffiti-Projekt bei FIS. Vor 2 Jahren hat er es bei der Bundestagswahl bereits erfolglos versucht. Jetzt tritt er für die Stadt Halberstadt zur Landtagswahl am 6. September an.
1: Artjom Pusch. Das ist ein Name, da stutzen viele, weil er ist jetzt kein typisch deutscher Name. Wo kommt der denn her?
2: Das ist richtig, der Name ist russisch. Ich bin vor

0: Warum? Wie sind Sie hierher gekommen?
1: Also, das ist eine lange Geschichte. Ich versuche es ein bisschen vielleicht kürzer zu machen. Also, ich durfte ja noch zu Schulzeiten auch nach Amerika auswandern, habe ein Jahr dort die Schule besucht, dann später Abitur in Burg gemacht, war dann zuerst zu den Gebirgsjägern der Bundeswehr nach Bayern gegangen. Die Bayerischen Alpen waren eine ganz, ganz tolle Zeit. Bin von dort auch nach Karlsruhe, habe dort studiert, bin dann auch nach Australien, habe auch da weiter studiert. Und dann später habe ich meine beruflichen Schritte in der Automobilindustrie unternommen, in Süddeutschland. Ich war in München aktiv, in Stuttgart, dann nach Düsseldorf gezogen, also überall mal hin und her. Später habe ich auch einige Unternehmen mitgegründet, teilweise sogar im Ausland, in Montenegro, in Österreich.
0: Im Prinzip Unternehmensentwickler, insbesondere für Start-up-Unternehmen.
1: Genau, das ist richtig. Wir haben einige Start-ups entwickelt und dann ein paar Schritte oder ein paar Jahre quasi vorgespult, hatte ich die Möglichkeit, als Europakandidat zu kandidieren, auf einem Platz, der damals auch nicht gereicht hätte. Aber ich wollte mit in Politik. Ich hatte immer gedacht, eines Tages möchte ich etwas bewegen in diesem Land. Und deswegen habe ich ganz bewusst diesen Schritt gewählt. Und dann kam eins zum anderen. Dann wurde ich aus dem Harz heraus gefragt, ob ich mir nicht vorstellen könnte, für den Bundestag zu kandidieren. Und da ich früher im Harz auch wirtschaftlich aktiv war, ich bin auch unternehmerisch im Immobilienbereich tätig, habe ich dann gesagt, jetzt ziehe ich komplett in den Harz und das ist meine neue Heimat. Und jetzt wohne ich hier einige Jahre und bin sehr froh und glücklich über diese Entscheidung.
0: Da kommen wir später nochmal hin zu Ihrem beruflichen Werdegang. Ich möchte gerne nochmal zurückgehen zur Bundeswehr. Diese Zeit hat Sie ja auch nie losgelassen, sind ja heute noch Reservist sozusagen bei der Bundeswehr. Wie wichtig ist denn die Bundeswehr heute und was hat sie auch hier in der Region für einen Stellenwert?
1: Die Bundeswehr ist, denke ich, wichtiger denn je. Ich war noch einer der letzten Jahrgänge, die einen Pflichtwehrdienst machen mussten oder durften. Und ich finde auch heutzutage, ich meine, man gibt der Gesellschaft etwas zurück als junger Mensch, weil man hat so viel zu verdanken als junger Mensch vor allem. Man kann eine tolle Ausbildung schaffen, genießen und deswegen ein Jahr, glaube ich, wäre auf jeden Fall sinnvoll. Ich fand, es hat mir damals sehr viel Spaß gemacht, auch tatsächlich, auch die Kameradschaft unter den Soldatinnen und Soldaten. Und deswegen habe ich danach noch eine Reserveoffiziersausbildung gemacht und bin der Bundeswehr bis heute verbunden als Reservist weiterhin. Mittlerweile nicht mehr bei den Gebirgsjägern, mittlerweile bin ich im Heimatschutzregiment in Sachsen-Anhalt aktiv. Und die Bundeswehr hat einen, finde ich, auch hier im Harz einen sehr, sehr hohen Stellenwert.
0: Macht die CDU da nicht einen Fehler, wenn sie die Wehrpflicht zurückhaben möchte? Denn es wäre doch viel einfacher vielleicht zu sagen, alle Deutschen machen ein Jahr, ein sogenanntes Bürgerjahr. Und dann kann jeder entscheiden, ob er zur Bundeswehr geht oder ins Krankenhaus oder zum THW oder zur Feuerwehr.
1: Das ist genau die Idee. Es muss ja nicht jeder zur Bundeswehr zugehen, aber ich fand das System damals, wo man Zivildienst an der Bundeswehr hatte, fand ich persönlich auch richtig. Und deswegen dieses Thema, wir nennen es in der CDU ein verpflichtendes Gesellschaftsjahr, finde ich sehr sinnvoll, etwas der Gesellschaft wieder zurückzugeben.
0: Jetzt sind Sie ja ein gut ausgebildeter Mann und gerade auch im Bereich der IT-Technologie. Wie schwierig ist es denn überhaupt, junge Leute, die so eine Ausbildung haben, vielleicht auch eine IT-Technologie, die ja mehr in den Großstädten eigentlich angesiedelt ist mit vielen Firmen, die ja wieder zurückzuholen?
1: Ich denke, besonders heute mit der Digitalisierung, wo jeder auch mal von zu Hause arbeiten muss, also nicht jeder muss in eine Großstadt ziehen oder ins Ausland. Es gab eine Zeit lang, wo auch ganz viele auch von meinen Freundinnen und Freunden aus dem Osten weggezogen sind und glücklicherweise kommen einige zurück. Also ich hatte das ja auch ja genau die Gelegenheit. Ich hatte ja lange, lange im Ausland als auch in anderen Teilen Deutschlands gelebt. Ich kam zurück, weil ich aber überzeugt bin, Sachsen-Anhalt, wir haben so viel Potenzial, wir haben so viele Möglichkeiten, wir können hier noch viel mehr aufbauen.
0: Jetzt ist es ja so, dass wir einen ganz, ganz schwierigen Wahlkampf haben. Einen Wahlkampf, den hat es in Deutschland in dieser Form noch nie gegeben. Die Medien stürzen sich sozusagen auf das Land Sachsen-Anhalt, was gut für den Bekanntheitsgrad ist. Aber es ist natürlich auch stressig, auch für die Leute, die sich im Wahlkampf befinden. Weil tagtäglich wird ja über Sachsen-Anhalt in allen Medien berichtet. Jeder Kandidat wird unter diese Lupe genommen. Wie viel Stress macht denn dieser Wahlkampf für einen? Sie sind ja auch auf vielen Veranstaltungen der CDU. Und man muss es ja auch wirklich sagen, die große Harmonie ist ja nicht unbedingt da, weil es wird ja auch immer über diese Brandmauer geredet.
1: Ja, jeder Kandidat, jede Kandidatin kennt diesen Stress, aber ich empfinde es als positiven Stress, weil wir haben es ja selber ausgesucht. Ja, wir machen es ja freiwillig, das ist unsere Freizeit, die wir dafür einsetzen. Es macht uns Spaß, man muss es mit Leidenschaft angehen und nur wenn es einem Spaß macht, kann man das Ganze natürlich auch dann durchhalten. Und dementsprechend machen wir mal weiter.
0: Es wird ja ein Wahlergebnis mit großer Wahrscheinlichkeit herauskommen, was nah an der Unregierbarkeit von Sachsen-Anhalt liegen wird.

0: Wie nimmt man das denn wahr? Sie haben eigentlich, naja, das ist, Sie haben eine Chance, wenn die CDU deutlich über 25% liegt, dann können Sie damit rechnen, dass Sie drin sind. Die CDU unter 25% wird es vermutlich schwierig. Also muss man das Direktmandat gewinnen. Wie groß sind da die Ängste, dass man es nicht schafft?
1: Also jeder Kandidat hat das Risiko natürlich. Ich meine, wir kämpfen darum, auch direkt gewählt zu werden. Wir wollen ja auch gute Politik schaffen. Deswegen, wir schauen nicht irgendwelche Listenplätze oder wie viel Prozente man haben müsste hier und da. Da ist man falsch in Politik, wenn man da nur täglich daran denken würde. Und auch bestimmte Mehrheiten, ganz ehrlich, wir wollen das beste Ergebnis für uns schaffen. Und am Wahlabend entscheidet der Bürger.
0: Wie ärgerlich ist es denn, dass diese Landtagswahl so sehr von bundespolitischen Themen überschattet wird?
1: Ja gut, also es hilft nicht, der Gegenwind aus Berlin, aber was ich sehr gut finde von Sven Schulze, dass er wirklich eben unsere Landesthemen vertritt, dass er halt in Berlin auch klar auftritt und sagt, was wollen wir als Sachsen-Anhalt erreichen?
0: Jetzt hatte ich mit Herrn Kretschmann gesprochen, dem Ministerpräsidenten von Sachsen. Ich habe mit Herrn Schulze gesprochen, ich habe auch damals noch mit Rainer Haseloff gesprochen. Diese Brandmauer steht ja eigentlich allem im Weg. Warum kann man nicht eine Minderheitsregierung machen und sich dann noch nicht mal tolerieren lassen, sondern einfach Zustimmung suchen, so wie sie kommen?
1: Also das ist mal vielleicht ein grundlegender Gedanke. Wir können nicht 40% der Wählerinnen und Wähler ausschließen. Ja, wenn wir gewählt werden, dann sind wir vom ganzen Volk gewählt. Ja, wir wollen ja alle Leute auch natürlich vertreten. Und deswegen, ich persönlich glaube, dass wir natürlich mit allen Wählerinnen und Wählern reden müssen. Wenn es bestimmte Parteien im Landtag gibt, die uns als den Hauptfeind auserkoren haben und die das quasi auch dann öffentlich noch behaupten, wie soll man denn mit solchen Leuten zusammenarbeiten? Also ich schaue mir mal relativ viele Landtagsdebatten an und was da zustande kommt, da kommen keine Lösungen. Da kommen irgendwelche Sachen, wo unser Land schlecht geredet wird, wo wir teilweise beleidigt werden, was ich überhaupt nicht verstehe. Man muss auch in der Politik, selbst wenn man eine andere Meinung ist, man muss miteinander trotzdem menschlich, kollegial auch umgehen können. Und diese Basis, die ist einfach nicht gegeben. Sei es, was wir natürlich versuchen wollen. Ich bin immer überzeugt, wenn wir gute Gesetze ins Parlament einbringen, ganz ehrlich, dann ist mir persönlich egal, wer dafür stimmt. Wenn die oder die Seite. Aber ich möchte nicht mit bestimmten Parteien zusammenarbeiten. Und es gibt ja einen Unvereinbarkeitsbeschluss. Aber nochmal zusammengefasst, wir müssen alle Wählerinnen und Wähler, selbst die, die nicht für uns sind, müssen mitnehmen und die Themen natürlich auch genauso anpacken.
0: Die Kriminalitätsrate in Sachsen-Anhalt, aber auch in ganz Deutschland steigt. Und man hat das Gefühl, dass dieses Land, auch Sachsen-Anhalt, irgendwie wirklich geteilt ist. Also es wird ja immer aggressiver auf beiden Seiten. Wie kann man das irgendwie bekämpfen oder verhindern?
1: Wir müssen sehen, wir sind ein Land. Und es kann nicht sein, dass wir mittlerweile so gespalten sind und diese Polarisierung in der Gesellschaft, das hat sich ja über die Jahre so entwickelt. Natürlich spielen auch Medien sicherlich eine Rolle. Ganz klar. Aber nichtsdestotrotz, man muss auch der anderen Seite die Hand reichen und schauen, wie wir zusammen Probleme lösen können. Am Ende geht es darum, dass wir Probleme gemeinsam lösen. Und zum Thema Sicherheit. Die Polizei in Sachsen-Anhalt macht einen hervorragenden Job. Und Polizisten, die brauchen natürlich noch bessere Unterstützung, die modernste Technik. Und wir setzen uns dafür ein, dass wir die Landesbediensteten auf über 8000 Bedienstete auch in Sachsen-Anhalt erweitern.
0: Jetzt ist es so, wenn Sie in den Landtag hineingewählt werden sollten, was möchten Sie denn gerne politisch umsetzen?
1: Ich komme aus der Wirtschaft und natürlich möchte ich alle Themen abdecken, aber die Wirtschaft ist der Bereich, wo ich mich am meisten auskennen würde. Und ich rede ja auch als Kreisvorsitzender der Mittelstands- und Wirtschaftsunion fast täglich mit Betrieben. Was immer oft auffällt, natürlich das Thema Bürokratie, also keiner kann es mehr hören. Bürokratie hier, Bürokratie da und natürlich, es gibt so viele Berichtspflichten, die einfach teilweise sinnlos sind. Da müssen wir schauen, wo wir bestimmte Gesetze einfach abändern oder einfach, komplett verschwinden lassen. Es gibt ja die schöne Initiative von uns, das One-In-One-Out-Prinzip. Das heißt, wenn ein Gesetz neu beschlossen wird, dann müssen wir ein Gesetz finden, was an deren Stelle quasi verschwinden wird. Und das ist ein guter Ansatz, finde ich.
0: Jetzt hat gerade diese Woche der Deutsche Beamtenbund nochmal gesagt, es würden 620.000 Stellen im öffentlichen Dienst fehlen. Können Sie das nachvollziehen?
1: Persönlich nicht, tatsächlich. Weil ich glaube, der Staat kann und muss effizienter arbeiten. Ja, es kann doch nicht sein, dass der Staat als einer der wenigen Bereiche immer weiter wächst und anderswo Stellen abgebaut werden. Das heißt, wenn andere Betriebe digitaler werden, dann kann es natürlich auch der Staat was auch dazu beitragen.
0: Sie sind richtig jetzt im Stress durch den Wahlkampf, aber wie entspannt sich denn ein Artyom Pusch?

0: Wenn er mal keine Politik macht.
1: Ich mache sehr gern Sport. Alles Mögliche. Ich habe früher Fußball gespielt, American Football, Handball. Mittlerweile fehlt die Zeit ein bisschen, aber ich gehe ganz gern mal joggen und ins Fitnessstudio. Und treffe Freunde, gehe ins Kino. Das Normale halt.
2: Er tritt für seinen Wahlkreis in Halberstadt für die CDU an. Am 6. September wird sich zeigen, ob er die Interessen der Kreisstadt mit dem Listenplatz 18 in Magdeburg vertreten kann.

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0: Am Freitagmorgen können wir mit regnerischen Verhältnissen rechnen. Mäßige bis kräftige Böen wird es über den Tag verteilt geben. Die Höchsttemperaturen belaufen sich auf 26 Grad. Etwas stürmischer wird es zum späten Nachmittag bis Abend bei 18 bis 25 Grad. Die Nacht wird mild und bleibt nass. Am Samstag wird es wieder freundlicher mit einem Sonne-Wolken-Mix bei Temperaturen um 20 Grad.
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0: Sarah Wagenknecht in Halberstadt. Das BSW füllt den Halberstädter Fischmarkt. Noch nie waren im Harzkreis

0: Weiß so viele politische Persönlichkeiten unterwegs wie in den letzten 4 Wochen. Auch Sarah Wagenknecht gehörte dazu. Sie kam nach Halberstadt und sorgte dafür, dass über 400 Zuschauer den Fischmarkt füllten. Unter großen BSW-Flaggen und Applaus betrat Sarah Wagenknecht die Bühne und richtete ihre Ziele für die Landtagswahl an die Halberstädter.
1: Liebe Freundinnen und Freunde, sehr geehrte Damen und Herren, ich freue mich, dass Sie alle hier sind und ich freue mich, dass ich heute bei Ihnen bin. Und es ist ja wirklich enorm spannend, weil bei der Wahl am nächsten Sonntag, da geht es um richtig viel. Und wenn man sich die Umfragen anguckt, dann sieht man ganz klar, das BSW, das ist sicherlich noch eine sehr junge Partei, wir sind auch noch eine kleine Partei, aber wir werden bei dieser Wahl mit oder wahrscheinlich sogar wir werden bei dieser Wahl darüber entscheiden, ob es in Sachsen-Anhalt einen politischen Neuanfang gibt. Weil nur wenn wir in diesen Landtag kommen, dann wird sich etwas ändern. Dann werden 24 Jahre CDU vorbei sein. Dann wird es endlich einen Neubeginn geben mit einer Regierung, die die Wünsche und Interessen der Menschen wieder ernst nimmt. Und ich finde, dafür lohnt es sich zu streiten. Und wie Sie haben vorhin unsere tollen Spitzenkandidaten kennengelernt, Claudia und Thomas. Das sind Menschen, die in diesen Landtag gehören. Sie kommen aus dem realen Leben und nicht aus irgendeiner Politblase und sie werden denen dort wirklich deutlich machen, wir brauchen eine andere Politik im Land und kein Weiter-so. Und deshalb bitte ich Sie, unterstützen Sie die beiden, unterstützen Sie uns mit Ihrer Stimme, bringen Sie noch Freunde und Bekannte mit, dann klappt es mit dem Neubeginn in Sachsen-Anhalt.
0: Sarah Wagenknecht bekam tatkräftige Unterstützung vom BSW-Spitzenkandidat in Sachsen-Anhalt Thomas Schulze und Spitzenkandidatin Dr. Claudia Wittig. Wie es die Partei Bündnis Sarah Wagenknecht in den Landtag schaffen will, brachte uns Dr. Claudia Wittig in einem Interview näher. Selbst in den etwas kleineren Städten ist das Feedback der Menschen äußerst positiv, meinte die Spitzenkandidatin. Somit stünde einem Einzug in den Landtag nichts entgegen.
2: Es ist ja ein ganz besonderer Wahlkampf hier in Sachsen-Anhalt. Das ganze Land guckt auf unser Bundesland. Ist auch für Sie wahrscheinlich sehr, sehr stressig. Ist ja das erste Mal, dass Sie so einen großen Wahlkampf machen, mit so vielen Wahlarenen auch. Wie sind Sie denn so?
3: Also, bin ein bisschen erschrocken, wie niedrig das Niveau manchmal ist bei diesen Wahlpodien. Man hat das Gefühl, dass kaum wirklich in der Sache argumentiert wird. Also gerade, wenn ich so bei diesen großen Fernsehauftritten bin, habe ich immer den Eindruck, dass irgendwie alle Parteien das Gleiche erzählen. Es scheint irgendwie bloß noch eine Einheitspartei zu geben, die alle auch wirklich davon Abstand nehmen, sich untereinander anzugreifen. Also Linke und CDU im engsten Schulterschluss. Da fehlt mir tatsächlich ein bisschen manchmal die inhaltliche Auseinandersetzung, wo es wirklich mal in die Kernthemen reingeht. Man arbeitet sich irgendwie so an dem Phantom der AfD ab. Ich bin tatsächlich beinahe ein bisschen enttäuscht davon. Ich hatte mich auf mehr Sachdebatte gefreut.
2: Es ist ja so, dass nicht jeder mit Sarah Wagenknecht nicht klarkommt. Die ist ja heute auch hier. Auch Leute aus dem BSE selber nicht. Wie schätzen denn selber Sarah Wagenknecht ein bisschen ihr Verhältnis zu Wagenknecht?
3: Ach so, wir haben ein sehr gutes Verhältnis. Wir sind in einem sehr lebendigen Austausch. Faktisch fällt mir ja nur ein Landesverband ein, der mit ihr nicht so grün ist. Das ist aber auch einer, der, glaube ich, also das hat man erkannt in den letzten Wochen und Monaten, von der großen Mehrzahl der Parteimitglieder nicht als BSW-Landesverband so richtig anerkannt wird. Also was die Thüringer da gemacht haben, das ist keine BSW-Politik. Da sind wir uns als Bundespartei sehr einig. Wir sind mit Sarah und auch mit den anderen Bundesvorstandsmitgliedern im sehr guten, lebendigen Austausch. Die nehmen wir alle sehr viel Anteil natürlich. Hier geht es ja auch für das BSW um vieles. Und wir sind tatsächlich überzeugt davon, dass wir von Sachsen-Anhalt aus tatsächlich auch einen Aufbruch starten werden, nicht nur für unsere Partei, sondern für eine politische Veränderung, die am Ende in ganz Deutschland spürbar sein wird.
2: Letzte Frage. Sie werden sich mit den Grünen ein Kopf-an-Kopf-Rennen liefern. Warum werden Sie vor den Grünen liegen?
3: Ja, weil wir tatsächlich gebraucht werden. Die Grünen werden ja bloß noch über diese strategische Wählenkampagne irgendwie durch die Hintertür in diesen Landtag geschliffen, wenn sie es denn schaffen werden. Aber das BSW spricht ja ein richtiges Bedürfnis an. Also die Menschen haben ein Riesenbedürfnis danach, dass diese Angst vor dem Krieg irgendwo aufgegriffen wird, dass es eine friedenspolitische Alternative gibt, eine Partei, die sich wirklich dafür einsetzt, dass hier also zum Beispiel die Wirtschaft nachhaltig angekurbelt wird und nicht durch irgendwelche Rüstungsprojekte. Also wir sprechen ja ganz viele Probleme an, die ansonsten gar niemand überhaupt beim Namen nennt. Und wir haben richtige Lösungen. Die Grünen, ja, was machen die? Die machen Kriegspolitik und so ein bisschen grüne Fähnchen wedeln. Ich glaube, in Sachsen-Anhalt

0: gibt es dafür gar kein richtiges Publikum mehr.
1: Ob die positiven Rückmeldungen am Ende auch genügend Stimmen einbringen, entscheidet sich erst an der Wahlurne. Am Sonntag, dem 6. September, wird sich entscheiden, ob sich das BSW für den Landtag qualifizieren konnte.
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0: Am Freitagmorgen können wir mit regnerischen Verhältnissen rechnen. Mäßige bis kräftige Böen wird es über den Tag verteilt geben. Die Höchsttemperaturen belaufen sich auf 26 Grad. Etwas stürmischer wird es zum späten Nachmittag bis Abend bei 18 bis 25 Grad. Die Nacht wird mild und bleibt nass. Am Samstag wird es wieder freundlicher mit einem Sonne-Wolken-Mix bei Temperaturen um 20 Grad.
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0: Bundeskanzler trifft Ministerpräsident von Sachsen-Anhalt. Pressestatement zur Landtagswahl in der Welterbestadt Quedlinburg. Am späten Montagnachmittag landete der Bundeskanzler in Korstedt, um von dort aus auf den Stiftsberg nach Quedlinburg zu fahren, um sich mit dem Spitzenkandidat der CDU in Sachsen-Anhalt, Sven Schulze, zu treffen. Vor Ort wurde der Kanzler herzlichst vom Ministerpräsidenten und den Landtagskandidaten sowie dem

0: Oberbürgermeister der Stadt Quedlinburg und der Stadt Halberstadt begrüßt. Danach nahm Friedrich Merz noch einen kurzen Blick über die Skyline Quedlinburgs, bevor es mit den Landtagskandidaten in der Traditionsgaststätte Schloss Krug in den Austausch ging. Im Anschluss wurde der Kanzler durch die Krypta an die Grabstätte Heinrichs des Ersten geführt und gab zum Abschluss ein kurzes Pressestatement.
1: Ich will mich zunächst sehr herzlich bedanken hier im Kreis Quedlinburg und hier an diesem historischen Ort Gelegenheit zu haben, eine kurze Besichtigung auch der Stiftskirche machen zu dürfen. Darüber freue ich mich sehr, denn dies ist wirklich im besten Sinne des Wortes Weltkulturerbe. Und das zeigt auch, welche Vielfalt das Land Sachsen-Anhalt zu bieten hat. Nicht nur der Dom in Magdeburg, sondern auch die Stiftskirche hier in Quedlinburg sind deutsche Geschichte. Und das Land Sachsen-Anhalt ist trotzdem nicht rückwärts gewandt, sondern ist ein modernes Land, ist ein Industriestandort für Mittelstand, Handwerk, Industrie, für die Wissenschaft. Alleine die Institute, die es in Sachsen-Anhalt gibt, ich bin ja schon einige Male hier gewesen, auch unter dem Vorgänger von Sven Schulze und habe viel gesehen, viele Vorhaben auch begleitet, bis hin zum Drohnenabwehrzentrum jetzt auf dem Flugplatz in Kochstedt. Das sind alles Entscheidungen, die wir zwischen dem Bund und dem Land Sachsen-Anhalt gemeinsam getroffen haben. Und diese Atmosphäre, diese gute Stimmung, die muss bleiben. Sachsen-Anhalt darf kein Experimentierfeld für Wutbürger werden. Das geht am Ende zu Lasten der Menschen in Sachsen-Anhalt. Und ich habe das gestern Abend in der Fernsehsendung gesagt und will das hier noch einmal wiederholen. Wenn dieses Land nicht mehr regierbar ist und wenn da möglicherweise die absolute Mehrheit einer rechtspopulistischen Partei am nächsten Montag feststehen sollte, dann werden internationale Investoren es sich dreimal überlegen, ob sie noch in Sachsen-Anhalt investieren. Das ist keine Vermutung von mir, sondern das ist etwas, was Sven Schulze und ich regelmäßig zu hören bekommen. Es geht also auch um die wirtschaftliche Stabilität der Entwicklung dieses Bundeslandes, dieses schönen Landes, sozusagen zwischen Berlin und dem Harz. Und insofern kämpfen wir jetzt gemeinsam für die Wählerinnen und Wähler, um die Wählerinnen und Wähler. Und ich will das auch ausdrücklich sagen, es gibt zu den Wählerinnen und Wählern in Sachsen-Anhalt keine Brandmauer. Ich möchte diese Wählerinnen und Wähler gewinnen und wenn sie verloren gegangen sind, auch zurückgewinnen. Weil meine feste Überzeugung ist, dass wir etwas anzubieten haben und dass wir auch etwas vorzuweisen haben. Wir sind jetzt seit 16 Monaten in der Verantwortung der Bundesregierung. Wir haben viele Entscheidungen getroffen, nicht zuletzt im Bereich der Migrations- und Flüchtlingskrise. Große Teile davon haben wir zurückgedrängt. Aber wir wollen und müssen diesen Weg weitergehen, konsequent weitergehen. Und wir wollen ihn zusammen mit den Bundesländern und zusammen mit der Europäischen Union weitergehen. Insofern steht viel auf dem Spiel, aber ich habe die Zuversicht, dass es am Sonntag ein gutes Ergebnis geben wird für Sven Schulze und die CDU. Das war übrigens 2021 ähnlich. Wir hatten auch da schwierige Umfragen. Und dann gab es plötzlich am Wahlabend ein Ergebnis, das niemand vorhergesagt hatte. Selbst wenn das in diesem Ausmaß im Jahr 2026 sich nicht wiederholen lässt. Aber wir werden am Sonntagabend nach meiner festen Überzeugung ein anderes Ergebnis sehen, als das, was wir zurzeit in den Umfragen sehen. Dafür kämpfen wir jedenfalls, dafür sind wir unterwegs, dafür bin ich heute hier. Und am Donnerstag sehen wir uns ja dann auch noch einmal. Und das schließt dann sozusagen die Vielzahl meiner Besuche in Sachsen-Anhalt vorläufig ab. Ich freue mich, wenn ich dann ab der nächsten Woche erneut und wiederholt hierher kommen darf mit einem Ministerpräsidenten Sven Schulze. Nochmal herzlichen Dank, auch für die gute Zusammenarbeit, die wir im Präsidium der CDU und auch in der Ministerpräsidentenkonferenz miteinander haben. Ich möchte diese Arbeit fortsetzen. Die Wählerinnen und Wähler in Sachsen-Anhalt haben es in der Hand, eine richtige und kluge Entscheidung zu treffen. Und das wünsche ich mir und das wünsche ich auch dir. Herzlichen Dank.
0: Trotz des starken Gewitters an diesem Abend erwarten die Vertreter der CDU aus Sachsen-Anhalt ein starkes Ergebnis bei der Landtagswahl am Sonntag, dem 6. September.

Professor Armin Willingmann exklusiv bei RFH. Bleibt die SPD bei der Landtagswahl einstellig? Die Sozialdemokraten verloren in den letzten Jahren sehr viele Stimmen. Auch in Sachsen-Anhalt steht die Partei vor einer schwierigen Landtagswahl. Die SPD schafft es

0: gerade mal auf 8% und steht somit 4% hinter den Linken und weit hinter der CDU und AfD. Ehemaliger Rektor der Hochschule Harz, seit 2021 Minister für Wissenschaft und Umwelt und Spitzenkandidat der SPD für die Landtagswahl in Sachsen-Anhalt 2026. Wir trafen uns mit Minister Armin Willingmann in Wernigerode an einem ihm sehr bekannten Ort und sprachen über die kommende Landtagswahl 2026.
1: Ja, Herr Minister, wir sitzen ja im Garten vor der Rektoratsvilla in Wernigerode. Wie ist das denn, wenn man hier nach Hause zurückkommt und alles hier so sehr, sehr grün sieht?
2: Nun, es ist und bleibt mein Zuhause. Ich lebe seit 1999 hier, war tatsächlich fast 13 Jahre Rektor an der Hochschule Harz. Es ist und bleibt das Zuhause, auch deshalb, weil ich seinerzeit, als ich nach Magdeburg in die Landesregierung berufen wurde, nicht umgezogen bin. Wir sind Wernigeröder.
1: Jetzt hat man ja in der Politik mit ganz anderen Menschen zu tun. Hier sind Jugendliche, auch viele mit großen Innovationen und Zukunftsperspektiven. Vermisst man das, diese Kontakte zu der jungen Generation?
2: Also ganz ohne Frage ist es so, dass an einer Hochschule die Besonderheit darin besteht, dass man mit vielen jungen Menschen zu tun hat. Man bildet sie ja schließlich aus. Auf der anderen Seite muss man auch sagen, auch in der Politik gibt es ja viele junge Menschen, die interessiert sind und sich politisch engagieren. Insoweit gibt es da eigentlich keinen großen Unterschied. Richtig ist aber, hier an der Hochschule ist natürlich der Anteil der jungen Menschen deutlich höher als in den Parteien.
1: Jetzt gibt es ja im Bundestag, aber auch im Landtag junge Menschen, die in die Politik gegangen sind, aber keine besonders gute Ausbildung haben. Viele haben die auch abgebrochen. Sehen Sie das kritisch?
2: Ich halte das in der Tat für keine gute Entwicklung. Es ist meines Erachtens sehr, sehr hilfreich in der Politik, wenn man über eine abgeschlossene Berufsausbildung verfügt, ein abgeschlossenes Studium. Ich würde es auch außerordentlich begrüßen, wenn die Abgeordneten dann, bevor sie ein Parlamentsmandat errungen haben, auch ein paar Jahre Berufstätigkeit haben. Ich halte es für wichtig, dass wir Menschen in den Parlamenten haben, die eine breite Lebens- und auch Berufserfahrung haben. Das heißt nicht, dass es auch Menschen geben kann, die schon mit 12 wissen, dass sie in ein Parlament wollen und das zielstrebig verfolgen. Aber wir brauchen eine gesunde Mixtur. Ich beispielsweise bin erst mit 53 Jahren in die Landespolitik eingetreten. Da hatte man schon eine ordentliche Portion Berufserfahrung.
1: Sie waren jahrzehntelang Professor für Wirtschaftsrecht, was aber die wenigsten wissen. Sie waren auch Vorstandsmitglied der Deutschen Gesellschaft für Reiserecht zum Beispiel. Und Sie waren auch Vorstandsvorsitzender der Verbraucherzentralen in Sachsen-Anhalt. Fehlt Ihnen das auch alleine auch zum Beispiel, die Verbraucherzentralen sind ja sehr, sehr wichtig. Ist ja auch eine NGO, die bekommen Geld vom Staat, andere auch. Sehen Sie das auch kritisch, dass manche NGOs die Ziele gar nicht so richtig definiert sind?
2: Also ich weiß vor allen Dingen, dass für Rechtsextremisten die NGOs gerne pauschal als etwas Kritisches angesehen werden. Aber Sie sehen sehr schön am Beispiel der Verbraucherzentralen, das Rote Kreuz ist übrigens auch eine NGO, dass die sehr, sehr hilfreich sein können. Und wenn ich daran denke, wie viel Vertrauen die Menschen beispielsweise der Verbraucherzentrale hier in Sachsen-Anhalt entgegenbringen, wie oft die Beratungsstellen aufgesucht werden und wie hilfreich dort die Mitarbeitenden dafür sorgen, dass Rechtsauskünfte erteilt werden, Verbraucherschutztipps, dann kann man nur sagen, pauschal gibt es überhaupt keinen Grund, NGOs in Frage zu stellen.
1: Kommen wir mal zur Politik. Ihr Slogan ist Erfahrung und keine Experimente. Jetzt sind aber alle Demokratien in dieser Welt auf Experimenten aufgebaut worden.
2: Ja, vor einigen tausend Jahren galt das sogar mal für die attische Demokratie und danach auch für das Modell, das die Römer irgendwann mal kopiert haben. Es geht aber um etwas anderes. Die Aussage Erfahrung statt Experimente stellt tatsächlich darauf ab, dass wir hier im Lande kein Experimentierfeld für rechte Politik werden sollten. Denn genau das droht bei dieser Wahl. Mir war wichtig, mit dieser Aussage deutlich zu machen, wir brauchen in der Politik ein gerüttelt Maß an Lebens- und Berufserfahrung. Und diese Erfahrung sollte sich dann auch in politischen Entscheidungen widerspiegeln. Mir hilft, dass ich ein großer Freund davon bin, dass man auf Faktenbasis Politik macht und daraus auch Entscheidungen ableitet. Das hat nichts mit Experimenten zu tun. Ich bin ein großer Anhänger, als Wissenschaftler allemal, davon, dass in den Universitäten und in den Uniklinika und in vielen anderen Richtungen geforscht wird. Ich halte es für ganz großartig, dass wir Kinderunis und Kinder

0: Kinderhochschulen haben, in denen die jungen Menschen an Forschung herangeführt werden. Dort überall brauchen wir Experimente. Aber in der Politik brauchen wir keins, schon gar kein rechtsextremistisches.
1: Wenn man mal sieht, dass die SPD in den 90er Jahren hier in Sachsen-Anhalt um die 30% gehabt hat, damals noch mit Ministerpräsidenten Höppner, auch bundespolitisch war die SPD ja deutlich weiter als heute in ihren Prozentzahlen. Wie sehen Sie das? Was hat die SPD denn für Fehler gemacht? Und warum konnte die SPD in den letzten Jahren diese Fehler nicht stoppen?
0: Also wir haben ja ohne Frage in der SPD eine wechselvolle Geschichte. Als älteste Partei Deutschland ist das auch kein Wunder. Da gab es Auf und Abs immer wieder mal, aber ganz richtig ist, dass sich natürlich das Parteienspektrum verändert hat. Die Zeit, an die Sie erinnern, und Ministerpräsident Höppner, der leider viel zu früh verstorben ist, ist 2002 aus dem Amt geschieden, das ist fast 25 Jahre her. Das zeigt dann schon, dass die Zeit, in der die SPD sehr, sehr respektable Ergebnisse hatte, schon sehr lange her ist. Inzwischen haben wir mehr Parteien, die an Bord sind. Wir haben auch ein Gerütteltmaß an Populismus, das in der Politik jetzt Platz errungen hat. Und man muss ganz klar sagen, es sind auch politische Fehler gemacht worden. Jedenfalls haben sich Menschen von der SPD abgewandt, die früher unser typisches Klientel waren. Das waren beispielsweise die Hartz-IV-Reformen, die seinerzeit viele Arbeitnehmerinnen und Arbeitnehmer betroffen haben und sehr kritisch haben zur SPD stehen lassen. Und vielleicht auch in letzter Zeit der Eindruck, der entstanden ist, dass wir uns im Wesentlichen um Transferempfänger kümmern, also um Menschen, die nicht durch Arbeit, sondern durch Sozialleistungen ihren Unterhalt bestreiten müssen. Das ist ein wichtiges Thema, aber tatsächlich ist es wichtig, dass die SPD sich den arbeitenden Menschen zuwendet, denen, die jeden Tag morgens aufstehen und abends nach Hause kommen und dabei ihre Familien unterhalten und etwas für unseren Staat tun.
1: 40% in diesem Land wählen wahrscheinlich AfD bei der Wahl. Und Sie haben es ja schon gesagt, das Migrationsthema hat die AfD aufgegriffen. Das ist ihr Thema Nummer eins. Können Sie das teilweise nachvollziehen, warum die Menschen die AfD wählen? Und sagen Sie auch, in einigen Punkten haben die vielleicht auch recht?
0: In den allermeisten Punkten hat die AfD nicht recht, sondern betreibt schlichten Populismus. Sie redet den Menschen nach dem Mund, verspricht allen alles. Das sehen Sie sehr schön am Wirtschaftsprogramm und an den ganzen Versprechungen, die dort kommen. Eine Unterdeckung dieses Programms mit 2,3 Milliarden Euro, also Luftschlösser, woher man das Geld nehmen könne, und Ausgaben, Vorstellungen, Versprechungen, die jeder Grundlage entbehren. So macht man keine seriöse Politik. Aber ich will mich nicht wegducken vor dem Thema Migration. Das Thema Migration ist in Sachsen-Anhalt objektiv kein großes Thema. Richtig ist aber, dass es viele Menschen dennoch als solches empfinden. Und wir müssen als Politik aufpassen, dass wir nicht versuchen, den Menschen ihre Gefühle zu nehmen. Wenn gefühlt Menschen den Eindruck haben, Migration sei hier ein Thema, dann müssen wir versuchen, sie zu erreichen. Tatsache ist, nur 8% unserer Bevölkerung haben einen Migrationshintergrund. Das ist kein sehr hoher Wert. Die Zahlen der Zuwanderung und der Asylsuchenden haben wir aktuell im Jahr 2026 auf einem Stand, den wir zuletzt im Jahr 2011 hatten, also vor dem Flüchtlingszustrom des Jahres 2015. Objektiv gibt es kein Flüchtlingsproblem und schon gar nicht eines mit Migrantinnen und Migranten. Aber subjektiv ist das so. Und deshalb müssen wir dieses Thema aufnehmen. Wir müssen mit den Menschen darüber reden. Es muss ganz klar sein, dort, wo berechtigte Schutzgründe vorliegen, werden wir Menschen weiter Schutz bieten. Dort, wo keine Schutzgründe vorliegen, müssen wir uns auch von diesen Menschen wieder trennen. Müssen wir auch sie dazu auffordern, das Land zu verlassen und dies im Zweifel auch vollstrecken. Und dann gibt es immer noch einen weiteren Aspekt, der mit der Migration einhergeht, nämlich die Frage der Bestrafung von Kriminalität und der Annahme, dass Ausländerkriminalität besonders groß sei. Hier sage ich mal als Jurist, egal ob jemand Deutscher ist oder einen Migrationshintergrund hat, Straftaten gehören verfolgt und bestraft. Das hat gar nichts mit der Frage zu tun, wo jemand herkommt.
1: Jetzt ist ja so, dass die AfD im Prinzip den ganzen Wahlkampf verändert hat in diesem Land. Es ist ein Wahlkampf, den es in Deutschland so noch nie gab. Die AfD hat eigene Kamerateams, auch in den sozialen Netzwerken, die sehr aggressiv vorgehen. Auch teilweise Abgeordnete der AfD gehen mit ihren Konkurrenten nicht gerade zimperlich um. Merken Sie das auch? Und wie belastend ist das auch manchmal, wenn man beleidigt wird?
0: Also was ich ohne Frage bestätigen kann, dass sich die Debattenkultur bei uns im Landtag ganz deutlich verschlechtert hat. Und dabei muss man ganz klar sagen, da gibt es auch einen unmittelbaren Zusammenhang mit dem Auftreten der AfD, die ja extrem respektlos gegenüber Abgeordneten anderer Fraktionen, anderer politischer Meinungen umgeht. Das kann man sehr schön im Landtags-TV nachsehen, wenn die Landtagsdebatten übertragen werden. Das kann man auch im Internet sich nochmal anschauen. Ich glaube, da kriegt man ein Gespür dafür, wie der Parlamentarismus oder wie vor allen Dingen die Debattenkultur gelitten hat unter der AfD. Diese persönlichen Beleidigungen, da muss man sich ein dickes Fell zulegen. Auch ich habe das inzwischen getan. Da gibt es auch eine Grenze, will jetzt mal nicht formulieren, wo die ist, aber es darf in der Politik ruhig mal deftig zugehen. Was aber nicht geht, ist Ehrabschneidung, Verleumdung und echte Beleidigung. Da muss man ein deutliches Stoppsignal setzen. Und da kann ich nur darauf bauen, dass nach der Landtagswahl und nach der Konstituierung eines neuen Landtags diese Kultur, diese Unkultur sich wieder verbessert.
1: Das Ergebnis der SPD wird wahrscheinlich nicht gut sein, aber die SPD ist wahrscheinlich relativ gesichert im neuen Landtag auch vertreten. Was genau möchten Sie denn in den nächsten 5 Jahren dort noch politisch angehen?
0: Naja, man kann ja vielleicht mal zurückschauen, was wir alles erreicht haben, denn auch das ist ja ein großer Kontrast zur AfD. Der Versuch, dieses Land permanent schlecht zu reden, zu erzählen, dass hier seit 30 Jahren alles Mögliche den Bach runtergehe und nichts funktioniere oder wie wir vom BSW hören, dass irgendwo alles im Chaos versinke. Die Menschen, die schon in den 90er Jahren hier gelebt haben, wünschen sich diese 90er Jahre nicht zurück. Und ich kann mir auch nicht vorstellen, dass man sich die 2000er Jahre zurückwünscht. Denken wir nur einmal mal an die Arbeitslosenziffern, die wir seinerzeit hatten. Und es gibt auch eine Menge anderer Dinge, die sich entwickelt haben. Unsere Straßen, unsere Gebäude, öffentliche Einrichtungen. Hier ist sehr, sehr viel geschehen. Auch große Ansiedlungserfolge. Übrigens auch hier bei uns im Harz.
1: Also hier in Wernigerode, übrigens im gesamten Harz, wurde über 1 Milliarde investiert. Hexentanzplatz, Neuberg, Theater, Schloss Wernigerode, jetzt kommt der Stiftsberg noch in Quedlinburg hinzu. Wird wahrscheinlich eines der schönsten Museen Deutschlands werden. Daimler-Truck-Ansiedlung und ganz viele andere auch. Die Liste ist lang. Warum schätzt der Wähler das nicht? Warum ist es so schwer, dem Wähler das vielleicht zu vermitteln? Denn die Zeiten haben sich in den letzten 20 Jahren hier deutlich zum Besseren verändert.
0: Also das gehört ohne Frage zu den großen Geheimnissen, dass es gelungen ist, dieses Land konsequent schlecht zu reden und den Eindruck zu vermitteln, man müsse es retten. Man kann es ja auf dem einen oder anderen Plakat lesen. Hier gibt es nichts, was man retten müsste. Die Entwicklung muss so weitergehen. Und Sie hatten mich gefragt, was will die SPD einbringen? Ein erheblicher Teil dieser Ansiedlung geht noch auf die Zeit zurück, der Jahre 2016 bis 2021, in dem ich für das Wirtschaftsressort verantwortlich war und seinerzeit zusammen mit Staatssekretär Uhde diese Verfahren begleitet habe. Da sind Unternehmen zu uns gekommen, hier in den Harz, aber eben auch beispielsweise nach Leuna und in den Süden des Landes, die für die nächsten Jahre sichere Arbeitsplätze bieten und eine gute wirtschaftliche Entwicklung. Und das gilt auch für viele andere Entwicklung. Und selbstverständlich wollen wir diese Arbeit fortsetzen. Da kommt es gar nicht so sehr darauf an, ob das Ergebnis nun ganz überragend ist. Entscheidend ist, und da darf ich doch darauf hinweisen, dass eine Mehrheit in diesem Lande keine AfD als Landesregierung haben möchte. Und da die anderen Parteien miteinander im Gespräch sind und kooperieren können, Koalitionen bilden, ist das der normalste Weg, dass man versucht, eine Koalitionsregierung zu bilden, die dann eine Regierungsmehrheit hat.
1: Jetzt sind wir ja in der Hochschule Harz. Hier werden viele junge Menschen ausgebildet und kommen dann als Akademiker hier aus der Hochschule heraus. Früher war das so, viele mussten halt wechseln in ein anderes Bundesland, um auch gutes Geld zu verdienen. Das ist aber heute gar nicht mehr der Fall. Die Unternehmen suchen ja hier Akademiker. Viele, viele junge Menschen können also hier bleiben oder sogar zurückkommen, die vielleicht mal Sachsen-Anhalt verlassen haben. Wie kann man das denn auch steuern?
0: Steuern kann
1: Oder
0: man
1: ist
0: das.
1: das Image immer noch von Sachsen-Anhalt so schlecht?
0: Also, man muss tatsächlich immer noch am Image arbeiten, denn in der Tat ist in den 90er Jahren ein Image vermittelt worden, damals angesichts sehr, sehr hoher zweistelliger Arbeitslosenzahlen, dass man hier ein Billiglohnland sei, dass man günstig Fläche erwirbt und dass man sehr preiswert Arbeitskräfte bekommt. Das ist für die Entwicklung, für die wirtschaftliche Entwicklung nicht gut gewesen. Wir haben dieses Image aber ein Stück weit abgelegt in den letzten 10 Jahren und haben feststellen können, dass man inzwischen auch in Sachsen-Anhalt sehr gut Geld verdienen kann und auch eine Zukunft hat. Und dann ist es natürlich interessant, hierhin zurückzukehren, wenn man mal weggegangen ist, oder hier zu bleiben, wenn man zu uns gekommen ist, weil selbstverständlich viele Dinge, denken Sie etwa an Wohnraum, an die Möglichkeit, ein Eigenheim zu errichten, an eine erstklassige Kita-Versorgung, ordentliche Schulversorgung und auch die Gesundheitsversorgung, die wir natürlich im ländlichen Raum ein Stück weit stabilisieren müssen. Das alles sind positive Merkmale und das kann einen durchaus motivieren, nach Sachsen-Anhalt zurückzukehren.
1: Was würden sich denn noch für die Zukunft für Sachsen-Anhalt und auch für Sie und Wernigerode hier wünschen?
0: Ich halte es für wichtig, dass wir nach dieser Wahl zwei Dinge sehr, sehr gezielt angehen. Unsere Gesellschaft ist gespalten. Wir können da ganz nüchtern draufschauen und stellen fest, es gibt Menschen, die bereit wären, rechtsextremistisch eine Regierung zu stützen. Und es gibt sehr viele Menschen, die das nicht wollen. Und die stehen sich im Moment fast unversöhnlich gegenüber. Und deshalb halte ich es für ganz wichtig, dass wir in dieser nächsten Legislatur versuchen, da Gräben wieder zuzuschütten. Das ist nicht ganz einfach, weil es um sehr viel Emotionalität geht. Darauf baut der ganze AfD-Wahlkampf auf. Und ich halte es für die Pflicht vor allen Dingen von uns reiferen Menschen, auch von denen, die schon einiges im Leben erlebt haben, darauf zu achten, dass wir wieder näher aneinander rankommen. Das wird durch Zuhören geschehen. Das setzt allerdings auf beiden Seiten auch voraus, dass man bereit ist, zu verstehen, was der andere will und dass nicht a priori alles, was der andere sagt, falsch ist. Ich halte das jedenfalls für ganz, ganz wichtig. Nennen wir es einfach mal eine Image-Kampagne nach innen. Wir müssen uns gegenseitig wieder mehr vertrauen und ganz klar, wir müssen einfach auch mal eine Bestandsaufnahme machen, wie sieht es in unserem Land wirklich aus? Man wird dann feststellen, sehr viel besser, als manche uns glauben machen.
1: Professor, ich bedanke mich für dieses Gespräch.
0: Sehr gerne, Herr Arendt.
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0: Am Freitagmorgen können wir mit regnerischen Verhältnissen rechnen. Mäßige bis kräftige Böen wird es über den Tag verteilt geben. Die Höchsttemperaturen belaufen sich auf 26 Grad. Etwas stürmischer wird es zum späten Nachmittag bis Abend bei 18 bis 25 Grad. Die Nacht wird mild und bleibt nass. Am Samstag wird es wieder freundlicher mit einem Sonne-Wolken-Mix bei Temperaturen um 20 Grad.
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0: Artjom Pusch, ein noch recht neues Gesicht in Halberstadt. Erst seit 3 Jahren lebt der gebürtige Russe in der Kreisstadt. Große Teile seiner Jugend und Kindheit verbringt er in Burg und reist dann an viele Orte der Welt. Er ist überzeugter Reservist bei der Bundeswehr. Im Harz ist er engagiert dabei und organisiert zum Beispiel das Graffiti-Projekt bei FIS. Vor 2 Jahren hat er es bei der Bundestagswahl bereits erfolglos versucht. Jetzt tritt er für die Stadt Halberstadt zur Landtagswahl am 6. September an.
1: Artjom Pusch. Das ist ein Name, da stutzen viele, weil er ist jetzt kein typisch deutscher Name. Wo kommt der denn her?
2: Das ist richtig, der Name ist russisch. Ich bin vor mittlerweile 39 Jahren in Russland geboren, habe dort meine ersten 10 Lebensjahre verbracht, bin mit meiner Mama dann nach Deutschland gekommen. Meine Mama war ja auch schon früher in der DDR hin und her gereist. Wir hatten auch Kontakte damals schon gehabt und dann wo ich 10 Jahre alt war, endgültig hierher gezogen. Habe dann die Sprache hier gelernt, habe mich integriert und seitdem lebe ich natürlich in diesem wunderschönen Land.
1: Die ersten Jahre in Deutschland, die haben Sie ja in Burg verbracht. Und dann ging es auch beruflich eigentlich quer durch Deutschland und auch durch Europa. Und jetzt leben Sie ja in Halberstadt.

0: mitgegründet, teilweise sogar im Ausland, in Montenegro, in Österreich.
1: Im Prinzip Unternehmensentwickler, insbesondere für Start-up-Unternehmen.
0: Genau, das ist richtig. Wir haben einige Startups entwickelt und dann ein paar Schritte oder ein paar Jahre quasi vorgespult, hatte ich die Möglichkeit, als Europakandidat zu kandidieren, auf einem Platz, der damals auch nicht gereicht hätte. Aber ich wollte mit in Politik. Ich hatte immer gedacht, eines Tages möchte ich etwas bewegen im Land, und deswegen habe ich ganz bewusst diesen Schritt gewählt. Und dann kam eins zum anderen. Dann wurde ich aus dem Harz heraus gefragt, ob ich mir nicht vorstellen könnte, für den Bundestag zu kandidieren. Und da ich früher im Harz auch wirtschaftlich aktiv war, ich bin auch unternehmerisch im Immobilienbereich tätig, habe ich dann gesagt, jetzt ziehe ich komplett in den Harz, und das ist meine neue Heimat. Und jetzt wohne ich hier einige Jahre und bin sehr froh und glücklich über diese Entscheidung.
1: Da kommen wir später nochmal hin zu Ihrem beruflichen Werdegang. Ich möchte gerne nochmal zurückgehen zur Bundeswehr. Diese Zeit hat Sie ja auch nie losgelassen, sind ja heute noch Reservist sozusagen bei der Bundeswehr. Wie wichtig ist denn die Bundeswehr heute, und was hat sie auch hier in der Region für einen Stellenwert?
0: Die Bundeswehr ist, denke ich, wichtiger denn je. Ich war noch einer der letzten Jahrgänge, die einen Pflichtwehrdienst machen mussten oder durften. Und ich finde auch heutzutage, ich meine, man gibt der Gesellschaft etwas zurück als junger Mensch, weil man hat so viel zu verdanken als junger Mensch. Vor allem, man kann eine tolle Ausbildung schaffen, genießen. Und deswegen ein Jahr, glaube ich, wäre auf jeden Fall sinnvoll. Ich fand, es hat mir damals sehr viel Spaß gemacht, auch tatsächlich, auch die Kameradschaft unter den Soldatinnen und Soldaten. Und deswegen habe ich danach noch eine Reserveoffiziersausbildung gemacht und bin der Bundeswehr bis heute verbunden als Reservist weiterhin. Momentan, mittlerweile nicht mehr bei den Gebirgsjägern, mittlerweile bin ich im Heimatschutzregiment in Sachsen-Anhalt aktiv. Und die Bundeswehr hat einen, finde ich, auch hier im Harz einen sehr, sehr hohen Stellenwert.
1: Macht die CDU da nicht einen Fehler, wenn sie die Wehrpflicht zurückhaben möchte? Denn es wäre doch viel einfacher, vielleicht zu sagen, alle Deutschen machen ein Jahr, ein sogenanntes Bürgerjahr. Und dann kann jeder entscheiden, ob er zur Bundeswehr geht oder ins Krankenhaus oder zum THW oder zur Feuerwehr.
0: Das ist genau die Idee. Es muss ja nicht jeder zur Bundeswehr zu gehen, aber ich fand das System damals, wo man Zivildienst an der Bundeswehr hatte, fand ich persönlich auch richtig. Und deswegen dieses Thema, wir nennen es in der CDU ein verpflichtendes Gesellschaftsjahr, finde ich sehr sinnvoll, etwas der Gesellschaft wieder zurückzugeben.
1: Jetzt sind Sie ja ein gut ausgebildeter Mann und gerade auch im Bereich der IT-Technologie. Wie schwierig ist es denn überhaupt, junge Leute, die so eine Ausbildung haben, vielleicht auch in der IT-Technologie, die ja mehr in den Großstädten eigentlich angesiedelt ist mit vielen Firmen, die ja wieder zurückzuholen?
0: Ich denke, besonders heute mit der Digitalisierung, wo jeder auch mal von zu Hause arbeiten muss, also nicht jeder muss in eine Großstadt ziehen oder ins Ausland. Es gab eine Zeit lang, wo auch ganz viele auch von meinen Freundinnen und Freunden, ja, aus dem Osten weggezogen sind, und glücklicherweise kommen einige zurück. Also ich hatte es ja auch, ja, genau die Gelegenheit. Ich hatte ja lange, lange im Ausland als auch in anderen Teilen Deutschlands gelebt. Ich kam zurück, weil ich aber überzeugt bin, Sachsen-Anhalt, wir haben so viel Potenzial, wir haben so viele Möglichkeiten, wir können hier noch viel mehr aufbauen.
1: Jetzt ist es ja so, dass wir einen ganz, ganz schwierigen Wahlkampf haben. Einen Wahlkampf, den hat es in Deutschland in dieser Form noch nie gegeben. Die Medien stürzen sich sozusagen auf das Land Sachsen-Anhalt, was gut für den Bekanntheitsgrad ist. Aber es ist natürlich auch stressig, auch für die Leute, die sich im Wahlkampf befinden. Weil tagtäglich wird ja über Sachsen-Anhalt in allen Medien berichtet. Jeder Kandidat wird unter diese Lupe genommen. Wie viel Stress macht denn dieser Wahlkampf für einen? Sie sind ja auch auf vielen Veranstaltungen der CDU, und man muss es ja auch wirklich sagen, die große Harmonie ist ja nicht unbedingt da, weil es wird ja auch immer über diese Brandmauer geredet.
0: Ja, jeder Kandidat, jede Kandidatin kennt diesen Stress, aber ich empfinde es als positiven Stress, weil wir haben es ja selber ausgesucht. Ja, wir machen es ja freiwillig. Das ist unsere Freizeit, die wir dafür einsetzen. Es macht uns Spaß. Man muss es mit Leidenschaft angehen, und nur wenn es, ja, einem Spaß macht, kann man das Ganze natürlich auch dann durchhalten. Und dementsprechend machen wir mal weiter.
1: Es wird ja ein Wahlergebnis mit großer Wahrscheinlichkeit herauskommen, was nahe an der Unregierbarkeit von Sachsen-Anhalt liegen wird. Wie nimmt man das denn wahr? Sie haben eigentlich, naja, das ist, Sie haben eine Chance, wenn die CDU deutlich über 25% liegt, dann können Sie damit rechnen, dass Sie drin sind. Die CDU unter 25% wird es vermutlich schwierig. Also muss man das Direktmandat gewinnen. Wie groß sind da die Ängste, dass man es nicht schafft?
0: Also jeder Kandidat hat das Risiko natürlich. Ich meine, wir kämpfen darum, auch direkt gewählt zu werden. Wir wollen ja auch gute Politik schaffen. Deswegen, wir schauen nicht auf irgendwelche Listenplätze oder wie viel Prozente man haben müsste hier und da. Da ist man falsch in Politik, wenn man da

0: nur täglich daran denken würde. Und auch bestimmte Mehrheiten, ganz ehrlich, wir wollen das beste Ergebnis für uns schaffen. Und am Wahlabend entscheidet der Bürger.
1: Wie ärgerlich ist es denn, dass diese Wahl, diese Landtagswahl, so sehr von bundespolitischen Themen überschattet wird?
0: Ja gut, also es hilft nicht, der Gegenwind aus Berlin. Aber was ich sehr gut finde von Sven Schulze, dass er wirklich eben unsere Landesthemen vertritt, dass er halt in Berlin auch klar auftritt und sagt, was wollen wir als Sachsen-Anhalt erreichen?
1: Jetzt hatte ich mit Herrn Kretschmer gesprochen, dem Ministerpräsidenten von Sachsen. Ich habe mit Herrn Schulze gesprochen. Ich habe auch damals noch mit Rainer Haseloff gesprochen. Diese Brandmauer steht ja eigentlich allem im Weg. Warum kann man nicht eine Minderheitsregierung machen und sich dann noch nicht mal tolerieren lassen, sondern einfach Zustimmung suchen, so wie sie kommen?
0: Also das ist mal vielleicht ein grundlegender Gedanke. Wir können nicht 40% der Wählerinnen und Wähler ausschließen. Ja, wenn wir gewählt werden, dann sind wir vom ganzen Volk gewählt. Ja, wir wollen ja alle Leute auch natürlich vertreten. Und deswegen, ich persönlich glaube, dass wir natürlich mit allen Wählerinnen und Wählern reden müssen. Wenn es bestimmte Parteien im Landtag gibt, die uns als den Hauptfeind auserkoren haben und die das quasi auch dann öffentlich noch behaupten, wie soll man denn mit solchen Leuten zusammenarbeiten? Also ich schaue mir immer relativ viele Landtagsdebatten an und was da zustande kommt, da kommen keine Lösungen. Da kommen irgendwelche Sachen, wo unser Land schlecht geredet wird, wo wir teilweise beleidigt werden, was ich überhaupt nicht verstehe. Man muss auch in der Politik, selbst wenn man eine andere Meinung ist, man muss miteinander trotzdem menschlich, kollegial auch umgehen können. Und diese Basis, die ist einfach nicht gegeben. Sei es, was sie natürlich versuchen wollen. Ich bin immer überzeugt, wenn wir gute Gesetze ins Parlament einbringen, ganz ehrlich, dann ist mir persönlich egal, wer dafür stimmt. Wenn die oder die Seite. Aber ich möchte nicht mit bestimmten Parteien zusammenarbeiten. Und es gibt ja einen Unvereinbarkeitsbeschluss. Aber nochmal zusammengefasst, wir müssen alle Wählerinnen und Wähler, selbst die, die nicht für uns sind, müssen mitnehmen und die Themen natürlich auch genauso anpacken.
1: Die Kriminalitätsrate in Sachsen-Anhalt, aber auch in ganz Deutschland steigt. Und man hat das Gefühl, dass dieses Land, auch Sachsen-Anhalt, irgendwie wirklich geteilt ist. Also es wird ja immer aggressiver auf beiden Seiten. Wie kann man das irgendwie bekämpfen oder verhindern?
0: Wir müssen sehen, wir sind ein Land. Und es kann nicht sein, dass wir mittlerweile so gespalten sind. Und diese Polarisierung in der Gesellschaft, das hat sich ja über die Jahre so entwickelt. Natürlich spielen auch Medien sicherlich eine Rolle. Ganz klar. Aber nichtsdestotrotz, man muss auch der anderen Seite die Hand reichen und schauen, wie wir zusammen Probleme lösen können. Am Ende geht es darum, dass wir Probleme gemeinsam lösen. Und zum Thema Sicherheit. Die Polizei in Sachsen-Anhalt macht einen hervorragenden Job. Und Polizisten, die brauchen natürlich noch bessere Unterstützung, die modernste Technik. Und wir setzen uns dafür ein, dass wir die Landesbediensteten auf über 8000 Bedienstete auch in Sachsen-Anhalt erweitern.
1: Jetzt ist es so, wenn Sie in den Landtag hineingewählt werden sollten, was möchten Sie denn gerne politisch umsetzen?
0: Ich komme aus der Wirtschaft und natürlich möchte ich alle Themen abdecken, aber die Wirtschaft ist der Bereich, wo ich mich am meisten auskennen würde. Und ich rede ja auch als Kreisvorsitzender der Mittelstands- und Wirtschaftsunion fast täglich mit Betrieben, was immer oft auffällt. Natürlich das Thema Bürokratie, also keiner kann es mehr hören. Bürokratie hier, Bürokratie da. Und natürlich, es gibt so viele Berichtspflichten, die einfach teilweise sinnlos sind. Da müssen wir schauen, wo wir bestimmte Gesetze einfach abändern oder einfach, ich sage mal, komplett verschwinden lassen. Es gibt ja die schöne Initiative von uns, das One-In-One-Out-Prinzip. Das heißt, wenn ein Gesetz neu beschlossen wird, dann müssen wir ein Gesetz finden, was an deren Stelle quasi verschwinden wird. Und das ist ein guter Ansatz, finde ich.
1: Jetzt hat gerade diese Woche der Deutsche Beamtenbund doch mal gesagt, es würden 620.000 Stellen im öffentlichen Dienst fehlen. Können Sie das nachvollziehen?
0: Persönlich nicht, tatsächlich. Weil ich glaube, der Staat kann und muss effizienter arbeiten. Ja, es kann doch nicht sein, dass der Staat als einer der wenigen Bereiche immer weiter wächst und anderswo Stellen abgebaut werden. Das heißt, wenn andere Betriebe digitaler werden, dann kann es natürlich auch der Staat was auch dazu beitragen.
1: Sie sind richtig jetzt im Stress durch den Wahlkampf, aber wie entspannt sich denn ein Artyom Push, wenn er mal keine Politik macht?
0: Ich mache sehr gern Sport. Alles mögliche. Ich habe früher Fußball gespielt, American Football, Handball. Mittlerweile fehlt die Zeit ein bisschen, aber ich gehe ganz gern mal joggen und ins Fitnessstudio. Und treffe Freunde, gehe ins Kino. Das Normale halt.
2: Er tritt für seinen Wahlkreis in Halberstadt für die CDU an. Am 6. September wird sich zeigen, ob er die Interessen der Kreisstadt mit dem Listenplatz 18 in Magdeburg vertreten kann.

0: Es folgt ein Wahlwerbespot der FDP. Für den Inhalt sind ausschließlich die werbenden Parteien zuständig.
1: Wer versteht eigentlich was von Wirtschaft? Die FDP. 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

0: Am Freitagmorgen können wir mit regnerischen Verhältnissen rechnen. Mäßige bis kräftige Böen wird es über den Tag verteilt geben. Die Höchsttemperaturen belaufen sich auf 26 Grad. Etwas stürmischer wird es zum späten Nachmittag bis Abend bei 18 bis 25 Grad. Die Nacht wird mild und bleibt nass. Am Samstag wird es wieder freundlicher mit einem Sonne-Wolken-Mix bei Temperaturen um 20 Grad.
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0: Sarah Wagenknecht in Halberstadt. Das BSW füllt den Halberstädter Fischmarkt. Noch nie waren im Harzkreis so viele politische Persönlichkeiten unterwegs wie in den letzten 4 Wochen. Auch Sarah Wagenknecht gehörte dazu. Sie kam nach Halberstadt und sorgte dafür, dass über 400 Zuschauer den Fischmarkt füllten. Unter großen BSW-Flaggen und Applaus betrat Sarah Wagenknecht die Bühne und richtete ihre Ziele für die Landtagswahl an die Halberstädter.
2: Ja, liebe Freundinnen und Freunde, sehr geehrte Damen und Herren, ich freue mich, dass Sie alle hier sind und ich

0: ich heute bei Ihnen bin. Und es ist ja wirklich enorm spannend, weil bei der Wahl am nächsten Sonntag, da geht es um richtig viel. Und wenn man sich die Umfragen anguckt, dann sieht man ganz klar, das BSW, das ist sicherlich noch eine sehr junge Partei. Wir sind auch noch eine kleine Partei. Aber wir werden bei dieser Wahl mit oder wahrscheinlich sogar wir werden bei dieser Wahl darüber entscheiden, ob es in Sachsen-Anhalt einen politischen Neuanfang gibt. Weil nur wenn wir in diesen Landtag kommen, dann wird sich etwas ändern. Dann werden 24 Jahre CDU vorbei sein. Dann wird es endlich einen Neubeginn geben mit einer Regierung, die die Wünsche und Interessen der Menschen wieder ernst nimmt. Und ich finde, dafür lohnt es sich zu streiten. Und wie Sie haben vorhin unsere tollen Spitzenkandidaten kennengelernt, Claudia und Thomas. Das sind Menschen, die in diesen Landtag gehören. Sie kommen aus dem realen Leben und nicht aus irgendeiner Politblase und sie werden denen dort wirklich deutlich machen, wir brauchen eine andere Politik im Land und kein weiter so. Und deshalb bitte ich Sie, unterstützen Sie die beiden, unterstützen Sie uns mit Ihrer Stimme, bringen Sie noch Freunde und Bekannte mit, dann klappt es mit dem Neubeginn in Sachsen-Anhalt.
1: Sarah Wagenknecht bekam tatkräftige Unterstützung vom BSW-Spitzenkandidat in Sachsen-Anhalt Thomas Schulze und Spitzenkandidatin Dr. Claudia Wittig. Wie es die Partei Bündnis Sarah Wagenknecht in den Landtag schaffen will, brachte uns Dr. Claudia Wittig in einem Interview näher. Selbst in den etwas kleineren Städten ist das Feedback der Menschen äußerst positiv, meinte die Spitzenkandidatin. Somit stünde einem Einzug in den Landtag nichts entgegen.
2: Es ist ja ein ganz besonderer Wahlkampf hier in Sachsen-Anhalt. Das ganze Land guckt auf unser Bundesland. Ist auch für Sie wahrscheinlich sehr, sehr stressig. Ist ja das erste Mal, dass Sie so einen großen Wahlkampf machen, mit so viel Wahlarenen auch. Wie sind Sie denn so?
3: Also, ich bin ein bisschen erschrocken, wie niedrig das Niveau manchmal ist bei diesen Wahlpodien. Man hat das Gefühl, dass kaum wirklich in der Sache argumentiert wird. Also gerade, wenn ich so bei diesen großen Fernsehauftritten bin, habe ich immer den Eindruck, dass irgendwie alle Parteien das Gleiche erzählen. Es scheint irgendwie bloß noch eine Einheitspartei zu geben, die alle auch wirklich davon Abstand nehmen, sich untereinander anzugreifen. Also Linke und CDU im engsten Schulterschluss. Da fehlt mir tatsächlich ein bisschen manchmal die inhaltliche Auseinandersetzung, wo es wirklich mal in die Kernthemen reingeht. Man arbeitet sich irgendwie so an dem Phantom der AfD ab. Ich bin tatsächlich beinahe ein bisschen enttäuscht davon. Ich hatte mich auf mehr Sachdebatte gefreut.
2: Es ist ja so, dass nicht jeder mit Sarah Wagenknecht nicht klarkommt. Die ist ja heute auch hier. Auch Leute aus dem BSI selber nicht. Wie schätzen denn selber Sarah Wagenknecht ein? Wie ist denn Ihr Verhältnis zu Wagenknecht?
3: Ach so, wir haben ein sehr gutes Verhältnis. Wir sind in einem sehr lebendigen Austausch. Faktisch fällt mir ja nur ein Landesverband ein, der mit ihr nicht so grün ist. Das ist aber auch einer, der, glaube ich, also das hat man erkannt in den letzten Wochen und Monaten, von der großen Mehrzahl der Parteimitglieder nicht als BSW-Landesverband so richtig anerkannt wird. Also was die Thüringer da gemacht haben, das ist keine BSW-Politik. Da sind wir uns als Bundespartei sehr einig. Wir sind mit Sarah und auch mit den anderen Bundesvorstandsmitgliedern im sehr guten, lebendigen Austausch. Die nehmen wir alle sehr viel Anteil natürlich. Hier geht es ja auch für das BSW um vieles. Und wir sind tatsächlich überzeugt davon, dass wir von Sachsen-Anhalt aus tatsächlich auch einen Aufbruch starten werden, nicht nur für unsere Partei, sondern für eine politische Veränderung, die am Ende in ganz Deutschland spürbar sein wird.
2: Letzte Frage. Sie werden sich mit den Grünen ein Kopf-an-Kopf-Rennen liefern. Warum werden Sie vor den Grünen liegen?
3: Ja, weil wir tatsächlich gebraucht werden. Die Grünen werden ja bloß noch über diese strategische Wählenkampagne irgendwie durch die Hintertür in diesen Landtag geschliffen, wenn sie es denn schaffen werden. Aber das BSW spricht ja ein richtiges Bedürfnis an. Also die Menschen haben ein Riesenbedürfnis danach, dass diese Angst vor dem Krieg irgendwo aufgegriffen wird, dass es eine friedenspolitische Alternative gibt, eine Partei, die sich wirklich dafür einsetzt, dass hier also zum Beispiel die Wirtschaft nachhaltig angekurbelt wird und nicht durch irgendwelche Rüstungsprojekte. Also wir sprechen ja ganz viele Probleme an, die ansonsten gar niemand überhaupt beim Namen nennt. Und wir haben richtige Lösungen. Die Grünen, ja, was machen die? Die machen Kriegspolitik und so ein bisschen grüne Fähnchen wedeln. Ich glaube, in Sachsen-Anhalt gibt es dafür gar kein richtiges Publikum mehr.
1: Ob die positiven Rückmeldungen am Ende auch genügend Stimmen einbringen, entscheidet sich erst an der Wahlurne. Am Sonntag, dem 6. September, wird sich entscheiden, ob sich das BSW für den Landtag qualifizieren konnte.
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0: Am Freitagmorgen können wir mit regnerischen Verhältnissen rechnen. Mäßige bis kräftige Böen wird es über den Tag verteilt geben. Die Höchsttemperaturen belaufen sich auf 26 Grad. Etwas stürmischer wird es zum späten Nachmittag bis Abend bei 18 bis 25 Grad. Die Nacht wird mild und bleibt nass. Am Samstag wird es wieder freundlicher mit einem Sonne-Wolken-Mix bei Temperaturen um 20 Grad.
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0: Bundeskanzler trifft Ministerpräsident von Sachsen-Anhalt. Pressestatement zur Landtagswahl in der Welterbestadt Quedlinburg. Am späten Montagnachmittag landete der Bundeskanzler in Korstedt, um von dort aus auf den Stiftsberg nach Quedlinburg zu fahren, um sich mit dem Spitzenkandidat der CDU in Sachsen-Anhalt, Sven Schulze, zu treffen. Vor Ort wurde der Kanzler herzlichst vom Ministerpräsidenten und den Landtagskandidaten sowie dem Oberbürgermeister der Stadt Quedlinburg und der Stadt Halberstadt begrüßt. Danach nahm Friedrich Merz noch einen kurzen Blick über die Skyline Quedlinburgs, bevor es mit den Landtagskandidaten in der Traditionsgaststätte Schloss Krug in den Austausch ging. Im Anschluss wurde der Kanzler durch die Krypta an die Grabstätte Heinrichs des Ersten geführt und gab zum Abschluss ein kurzes Pressestatement.
2: Ich will mich zunächst sehr herzlich bedanken hier im Kreis Quedlinburg und hier an diesem historischen Ort, Gelegenheit zu haben, eine kurze Besichtigung auch

0: der Stiftskirche machen zu dürfen. Darüber freue ich mich sehr, denn dies ist wirklich im besten Sinne des Wortes Weltkulturerbe. Und das zeigt auch, welche Vielfalt das Land Sachsen-Anhalt zu bieten hat. Nicht nur der Dom in Magdeburg, sondern auch die Stiftskirche hier in Quedlinburg sind deutsche Geschichte. Und das Land Sachsen-Anhalt ist trotzdem nicht rückwärtsgewandt, sondern ist ein modernes Land, ist ein Industriestandort für Mittelstand, Handwerk, Industrie, für die Wissenschaft. Alleine die Institute, die es in Sachsen-Anhalt gibt, ich bin ja schon einige Male hier gewesen, auch unter dem Vorgänger von Sven Schulze und habe viel gesehen, viele Vorhaben auch begleitet, bis hin zum Drohnenabwehrzentrum jetzt auf dem Flugplatz in Kopfstedt. Das sind alles Entscheidungen, die wir zwischen dem Bund und dem Land Sachsen-Anhalt gemeinsam getroffen haben. Und diese Atmosphäre, diese gute Stimmung, die muss bleiben. Sachsen-Anhalt darf kein Experimentierfeld für Wutbürger werden. Das geht am Ende zu Lasten der Menschen in Sachsen-Anhalt. Und ich habe das gestern Abend in der Fernsehsendung gesagt und will das hier noch einmal wiederholen. Wenn dieses Land nicht mehr regierbar ist und wenn da möglicherweise die absolute Mehrheit einer rechtspopulistischen Partei am nächsten Montag feststehen sollte, dann werden internationale Investoren es sich dreimal überlegen, ob sie noch in Sachsen-Anhalt investieren. Das ist keine Vermutung von mir, sondern das ist etwas, was Sven Schulze und ich regelmäßig zu hören bekommen. Es geht also auch um die wirtschaftliche Stabilität der Entwicklung dieses Bundeslandes, dieses schönen Landes, sozusagen zwischen Berlin und dem Harz. Und insofern kämpfen wir jetzt gemeinsam für die Wählerinnen und Wähler, um die Wählerinnen und Wähler. Und ich will das auch ausdrücklich sagen, es gibt zu den Wählerinnen und Wählern in Sachsen-Anhalt keine Brandmauer. Ich möchte diese Wählerinnen und Wähler gewinnen und wenn sie verloren gegangen sind, auch zurückgewinnen. Weil meine feste Überzeugung ist, dass wir etwas anzubieten haben und dass wir auch etwas vorzuweisen haben. Wir sind jetzt seit 16 Monaten in der Verantwortung der Bundesregierung. Wir haben viele Entscheidungen getroffen, nicht zuletzt im Bereich der Migrations- und Flüchtlingskrise. Große Teile davon haben wir zurückgedrängt. Aber wir wollen und müssen diesen Weg weitergehen, konsequent weitergehen. Und wir wollen ihn zusammen mit den Bundesländern und zusammen mit der Europäischen Union weitergehen. Insofern steht viel auf dem Spiel, aber ich habe die Zuversicht, dass es am Sonntag ein gutes Ergebnis geben wird für Sven Schulze und die CDU. Das war übrigens 2021 ähnlich. Wir hatten auch da schwierige Umfragen. Und dann gab es plötzlich am Wahlabend ein Ergebnis, das niemand vorhergesagt hatte. Selbst wenn das in diesem Ausmaß im Jahr 2026 sich nicht wiederholen lässt. Aber wir werden am Sonntagabend nach meiner festen Überzeugung ein anderes Ergebnis sehen, als das, was wir zurzeit in den Umfragen sehen. Dafür kämpfen wir jedenfalls, dafür sind wir unterwegs, dafür bin ich heute hier. Und am Donnerstag sehen wir uns ja dann auch noch einmal. Und das schließt dann sozusagen die Vielzahl meiner Besuche in Sachsen-Anhalt vorläufig ab. Ich freue mich, wenn ich dann ab der nächsten Woche erneut und wiederholt hierher kommen darf mit einem Ministerpräsidenten Sven Schulze. Nochmal herzlichen Dank, auch für die gute Zusammenarbeit, die wir im Präsidium der CDU und auch in der Ministerpräsidentenkonferenz miteinander haben. Ich möchte diese Arbeit fortsetzen. Die Wählerinnen und Wähler in Sachsen-Anhalt haben es in der Hand, eine richtige und kluge Entscheidung zu treffen. Und das wünsche ich mir und das wünsche ich auch dir. Herzlichen Dank.
1: Trotz des starken Gewitters an diesem Abend erwarten die Vertreter der CDU aus Sachsen-Anhalt ein starkes Ergebnis bei der Landtagswahl am Sonntag, dem 6. September.

0: Professor Armin Willingmann exklusiv bei RFH. Bleibt die SPD bei der Landtagswahl einstellig? Die Sozialdemokraten verloren in den letzten Jahren sehr viele Stimmen. Auch in Sachsen-Anhalt steht die Partei vor einer schwierigen Landtagswahl. Die SPD schafft es gerade mal auf 8% und steht somit 4% hinter den Linken und weit hinter der CDU und AfD. Ehemaliger Rektor der Hochschule Harz, seit 2021 Minister für Wissenschaft und Umwelt und Spitzenkandidat der SPD für die Landtagswahl in Sachsen-Anhalt 2026. Wir trafen uns mit Minister Armin Willingmann in Wernigerode an einem ihm sehr bekannten Ort und sprachen über die kommende Landtagswahl 2026.
1: Ja, Herr Minister, wir sitzen ja im Garten vor der Rektoratsvilla in Wernigerode. Wie ist das denn, wenn man hier nach Hause zurück

0: kommt und alles hier so sehr, sehr grün sieht.
1: Nun, es ist und bleibt mein Zuhause. Ich lebe seit 1999 hier, war tatsächlich ja fast 13 Jahre Rektor an der Hochschule Harz. Es ist und bleibt das Zuhause. Auch deshalb, weil ich seinerzeit, als ich nach Magdeburg in die Landesregierung berufen wurde, nicht umgezogen bin. Wir sind Wernigeröder.
0: Jetzt hat man ja in der Politik mit ganz anderen Menschen zu tun. Hier sind Jugendliche, auch viele mit großen Innovationen und Zukunftsperspektiven. Vermisst man das, diese Kontakte zu der jungen Generation?
1: Also ganz ohne Frage ist es so, dass an einer Hochschule die Besonderheit darin besteht, dass man mit vielen jungen Menschen zu tun hat. Man bildet sie ja schließlich aus. Auf der anderen Seite muss man auch sagen, auch in der Politik gibt es ja viele junge Menschen, die interessiert sind und sich politisch engagieren. Insoweit gibt es da eigentlich keinen großen Unterschied. Richtig ist aber, hier an der Hochschule ist natürlich der Anteil der jungen Menschen deutlich höher als in den Parteien.
0: Jetzt gibt es ja im Bundestag, aber auch im Landtag junge Menschen, die in die Politik gegangen sind, aber keine besonders gute Ausbildung haben. Viele haben die auch abgebrochen. Sehen Sie das kritisch?
1: Ich halte das in der Tat für keine gute Entwicklung. Es ist meines Erachtens sehr, sehr hilfreich in der Politik, wenn man über eine abgeschlossene Berufsausbildung verfügt, ein abgeschlossenes Studium. Ich würde es auch außerordentlich begrüßen, wenn die Abgeordneten dann, bevor sie ein Parlamentsmandat errungen haben, auch ein paar Jahre Berufstätigkeit haben. Ich halte es für wichtig, dass wir Menschen in den Parlamenten haben, die eine breite Lebens- und auch Berufserfahrung haben. Das heißt nicht, dass es auch Menschen geben kann, die schon mit 12 wissen, dass sie in ein Parlament wollen und das zielstrebig verfolgen. Aber wir brauchen eine gesunde Mixtur. Ich beispielsweise bin erst mit 53 Jahren in die Landespolitik eingetreten. Da hatte man schon eine ordentliche Portion Berufserfahrung.
0: Sie waren jahrzehntelang Professor für Wirtschaftsrecht, was aber die wenigsten wissen. Sie waren auch Vorstandsmitglied der Deutschen Gesellschaft für Reiserecht zum Beispiel. Und Sie waren auch Vorstandsvorsitzender der Verbraucherzentralen in Sachsen-Anhalt. Fehlt Ihnen das auch alleine auch zum Beispiel, die Verbraucherzentralen sind ja sehr, sehr wichtig. Ist ja auch eine NGO, die bekommen Geld vom Staat, andere auch. Wie ist das, sehen Sie das auch kritisch, dass manche NGOs die Ziele gar nicht so richtig definiert sind?
1: Also ich weiß vor allen Dingen, dass für Rechtsextremisten die NGOs gerne pauschal als etwas Kritisches angesehen werden. Aber Sie sehen sehr schön am Beispiel der Verbraucherzentralen, das Rote Kreuz ist übrigens auch eine NGO, dass die sehr, sehr hilfreich sein können. Und wenn ich daran denke, wie viel Vertrauen die Menschen beispielsweise der Verbraucherzentrale hier in Sachsen-Anhalt entgegenbringen, wie oft die Beratungsstellen aufgesucht werden und wie hilfreich dort die Mitarbeitenden dafür sorgen, dass Rechtsauskünfte erteilt werden, Verbraucherschutztipps, dann kann man nur sagen, pauschal gibt es überhaupt keinen Grund, NGOs in Frage zu stellen.
0: Kommen wir mal zur Politik. Ihr Slogan ist Erfahrung und keine Experimente. Jetzt sind aber alle Demokratien in dieser Welt auf Experimenten aufgebaut worden.
1: Ja, vor einigen tausend Jahren galt das sogar mal für die attische Demokratie und danach auch für das Modell, das die Römer irgendwann mal kopiert haben. Es geht aber um etwas anderes. Die Aussage Erfahrung statt Experimente stellt tatsächlich darauf ab, dass wir hier im Lande kein Experimentierfeld für rechte Politik werden sollten. Denn genau das droht bei dieser Wahl. Mir war wichtig, mit dieser Aussage deutlich zu machen, wir brauchen in der Politik ein gerütteltes Maß an Lebens- und Berufserfahrung. Und diese Erfahrung sollte sich dann auch in politischen Entscheidungen widerspiegeln. Mir hilft, dass ich ein großer Freund davon bin, dass man auf Faktenbasis Politik macht und daraus auch Entscheidungen ableitet. Das hat nichts mit Experimenten zu tun. Ich bin ein großer Anhänger als Wissenschaftler allemal davon, dass in den Universitäten und in den Uniklinika und in vielen anderen Richtungen geforscht wird. Ich halte es für ganz großartig, dass wir Kinderunis und Kinderhochschulen haben, in denen die jungen Menschen an Forschung herangeführt werden. Dort überall brauchen wir Experimente. Aber in der Politik brauchen wir keins, schon gar kein rechtsextremistisches.
0: Wenn man mal sieht, dass die SPD in den 90er Jahren hier in Sachsen-Anhalt so um die 30% gehabt hat, damals noch mit Ministerpräsidenten Höppner, auch bundespolitisch war die SPD ja deutlich weiter als heute in ihren Prozentzahlen. Wie sehen Sie das? Was hat die SPD denn für Fehler gemacht und warum konnte die SPD in den letzten Jahren diese Fehler nicht stoppen?
1: Also wir haben ja ohne Frage in der SPD eine wechselvolle Geschichte. Als älteste Partei Deutschland ist das auch kein Wunder. Da gab es Auf und Abs immer wieder mal, aber ganz richtig ist, dass sich natürlich das Parteienspektrum verändert hat. Die Zeit, an die Sie erinnern, und Ministerpräsident Höppner, der leider viel zu früh verstorben ist, ist 2002 aus dem Amt geschieden. Das ist fast 25 Jahre her. Das zeigt dann schon, dass die Zeit, in der die SPD sehr, sehr respektable Ergebnisse hatte, schon sehr lange her ist. Inzwischen haben wir mehr Parteien, die an Bord sind. Wir haben auch ein gerüttelt Maß an Populismus, das in der Politik jetzt Platz errungen hat. Und man muss ganz klar sagen, es sind auch politische Fehler gemacht worden. Jedenfalls haben sich Menschen von der SPD abgewandt, die früher unser typisches Klientel waren. Das waren beispielsweise die Hartz-IV-Reformen, die seinerzeit viele Arbeitnehmerinnen und Arbeitnehmer betroffen haben und sehr kritisch haben zur SPD stehen lassen. Und vielleicht auch in letzter Zeit der Eindruck, der entstanden ist, dass wir uns im Wesentlichen um Transferempfänger kümmern, also um Menschen, die nicht durch Arbeit, sondern durch Sozialleistungen ihren Unterhalt bestreiten müssen. Das ist ein wichtiges Thema, aber tatsächlich ist es wichtig, dass die SPD sich den arbeitenden Menschen zuwendet, denen, die jeden Tag morgens aufstehen und abends nach Hause kommen und dabei ihre Familien unterhalten und etwas für unseren Staat tun.
0: 40% in diesem Land wählen wahrscheinlich AfD bei der Wahl. Und Sie haben es ja schon gesagt, das Migrationsthema hat die AfD aufgegriffen. Das ist ihr Thema Nummer eins. Können Sie das teilweise nachvollziehen, warum die Menschen die AfD wählen? Und sagen Sie auch, in einigen Punkten haben die vielleicht auch recht?
1: In den allermeisten Punkten hat die AfD nicht recht, sondern betreibt schlichten Populismus. Sie redet den Menschen nach dem Mund, verspricht allen alles. Das sehen Sie sehr schön am Wirtschaftsprogramm und an den ganzen Versprechungen, die dort kommen. Eine Unterdeckung dieses Programms mit 2,3 Milliarden Euro, also Luftschlösser, woher man das Geld nehmen könne und Ausgaben, Vorstellungen, Versprechungen, die jeder Grundlage entbehren. So macht man keine seriöse Politik. Aber ich will mich nicht wegducken vor dem Thema Migration. Das Thema Migration ist in Sachsen-Anhalt objektiv kein großes Thema. Richtig ist aber, dass es viele Menschen dennoch als solches empfinden. Und wir müssen als Politik aufpassen, dass wir nicht versuchen, den Menschen ihre Gefühle zu nehmen. Wenn gefühlt Menschen den Eindruck haben, Migration sei hier ein Thema, dann müssen wir versuchen, sie zu erreichen. Tatsache ist, nur 8% unserer Bevölkerung haben einen Migrationshintergrund. Das ist kein sehr hoher Wert. Die Zahlen der Zuwanderung und der Asylsuchenden haben wir aktuell im Jahr 2026 auf einem Stand, den wir zuletzt im Jahr 2011 hatten, also vor dem Flüchtlingszustrom des Jahres 2015. Objektiv gibt es kein Flüchtlingsproblem und schon gar nicht eines mit Migrantinnen und Migranten. Aber subjektiv ist das so. Und deshalb müssen wir dieses Thema aufnehmen. Wir müssen mit den Menschen darüber reden. Es muss ganz klar sein, dort, wo berechtigte Schutzgründe vorliegen, werden wir Menschen weiter Schutz bieten. Dort, wo keine Schutzgründe vorliegen, müssen wir uns auch von diesen Menschen wieder trennen, müssen wir auch sie dazu auffordern, das Land zu verlassen und dies im Zweifel auch vollstrecken. Und dann gibt es immer noch einen weiteren Aspekt, der mit der Migration einhergeht, nämlich die Frage der Bestrafung von Kriminalität und der Annahme, dass Ausländerkriminalität besonders groß sei. Hier sage ich mal als Jurist, egal ob jemand Deutscher ist oder einen Migrationshintergrund hat, Straftaten gehören verfolgt und bestraft. Das hat gar nichts mit der Frage zu tun, wo jemand herkommt.
0: Jetzt ist ja so, dass die AfD im Prinzip den ganzen Wahlkampf verändert hat in diesem Land. Es ist ein Wahlkampf, den es in Deutschland so noch nie gab. Die AfD hat eigene Kamerateams, auch in den sozialen Netzwerken, die sehr aggressiv vorgehen. Auch teilweise Abgeordnete der AfD gehen mit ihren Konkurrenten nicht gerade zimperlich um. Merken Sie das auch? Und wie belastend ist das auch manchmal, wenn man beleidigt wird?
1: Also was ich ohne Frage bestätigen kann, dass sich die Kultur, die Debattenkultur bei uns im Landtag ganz deutlich verschlechtert hat. Und dabei muss man ganz klar sagen, da gibt es auch einen unmittelbaren Zusammenhang mit dem Auftreten der AfD, die ja extrem respektlos gegenüber Abgeordneten anderer Fraktionen, anderer politischer Meinungen umgeht. Das kann man sehr schön im Landtags-TV nachsehen, wenn die Landtagsdebatten übertragen werden. Das kann man auch im Internet sich nochmal anschauen. Ich glaube, da kriegt man ein Gespür dafür, wie der Parlamentarismus oder wie vor allen Dingen die Debattenkultur gelitten hat unter der AfD. Diese persönlichen Beleidigungen, da muss man sich ein dickes Fell zulegen. Auch ich habe das inzwischen getan. Da

0: gibt es auch eine Grenze, will jetzt mal nicht formulieren, wo die ist, aber es darf in der Politik ruhig mal deftig zugehen. Was aber nicht geht, ist Ehrabschneidung, Verleumdung und echte Beleidigung. Da muss man ein deutliches Stoppsignal setzen. Und da kann ich nur darauf bauen, dass nach der Landtagswahl und nach der Konstituierung eines neuen Landtags diese Kultur, diese Unkultur sich wieder verbessert.
1: Das Ergebnis der SPD wird wahrscheinlich nicht gut sein, aber die SPD ist wahrscheinlich relativ gesichert im neuen Landtag auch vertreten. Was genau möchten Sie denn in den nächsten 5 Jahren dort noch politisch angehen?
0: Naja, man kann ja vielleicht mal zurückschauen, was wir alles erreicht haben, denn auch das ist ja ein großer Kontrast zur AfD. Der Versuch, dieses Land permanent schlecht zu reden, zu erzählen, dass hier seit 30 Jahren alles Mögliche den Bach runtergehe und nichts funktioniere oder wie wir vom BSW hören, dass irgendwo alles im Chaos versinke. Die Menschen, die schon in den 90er Jahren hier gelebt haben, wünschen sich diese 90er Jahre nicht zurück. Und ich kann mir auch nicht vorstellen, dass man sich die 2000er Jahre zurückwünscht. Denken wir nur einmal mal an die Arbeitslosenziffern, die wir seinerzeit hatten. Und es gibt auch eine Menge anderer Dinge, die sich entwickelt haben. Unsere Straßen, unsere Gebäude, öffentliche Einrichtungen. Hier ist sehr, sehr viel geschehen. Auch große Ansiedlungserfolge. Übrigens auch hier bei uns im Harz.
1: Also hier in Wernigerode, übrigens im gesamten Harz, wurde über 1 Milliarde investiert. Hexentanzplatz Neuberg, Theater, Schloss Wernigerode, jetzt kommt der Stiftsberg noch in Quedlinburg hinzu, wird wahrscheinlich eines der schönsten Museen Deutschlands werden. Daimler-Truck-Ansiedlung und ganz viele andere auch. Die Liste ist lang. Warum schätzt der Wähler das nicht? Warum ist es so schwer, dem Wähler das vielleicht zu vermitteln? Denn die Zeiten haben sich in den letzten 20 Jahren hier deutlich zum Besseren verändert.
0: Also das gehört ohne Frage zu den großen Geheimnissen, dass es gelungen ist, dieses Land konsequent schlecht zu reden und den Eindruck zu vermitteln, man müsse es retten. Man kann es ja auf dem einen oder anderen Plakat lesen. Hier gibt es nichts, was man retten müsste. Die Entwicklung muss so weitergehen. Und Sie hatten mich gefragt, was will die SPD einbringen? Ein erheblicher Teil dieser Ansiedlung geht noch auf die Zeit zurück, der Jahre 2016 bis 2021, in dem ich für das Wirtschaftsressort verantwortlich war und seinerzeit zusammen mit Staatssekretär Uhde diese Verfahren begleitet habe. Da sind Unternehmen zu uns gekommen, hier in den Harz, aber eben auch beispielsweise nach Leuna und in den Süden des Landes, die für die nächsten Jahre sichere Arbeitsplätze bieten und eine gute wirtschaftliche Entwicklung. Und das gilt auch für viele andere Entwicklung. Und selbstverständlich wollen wir diese Arbeit fortsetzen. Da kommt es gar nicht so sehr darauf an, ob das Ergebnis nun ganz überragend ist. Entscheidend ist, und da darf ich doch darauf hinweisen, dass eine Mehrheit in diesem Lande keine AfD als Landesregierung haben möchte. Und da die anderen Parteien miteinander im Gespräch sind und kooperieren können, Koalitionen bilden, ist das der normalste Weg, dass man versucht, eine Koalitionsregierung zu bilden, die dann eine Regierungsmehrheit hat.
1: Jetzt sind wir ja in der Hochschule Harz. Hier werden viele junge Menschen ausgebildet und kommen dann als Akademiker hier aus der Hochschule heraus. Früher war das so, viele mussten halt wechseln in ein anderes Bundesland, um auch gutes Geld zu verdienen. Das ist aber heute gar nicht mehr der Fall. Die Unternehmen suchen ja hier Akademiker. Viele, viele junge Menschen können also hier bleiben oder sogar zurückkommen, die vielleicht mal Sachsen-Anhalt verlassen haben. Wie kann man das denn auch steuern?
0: Steuern kann
1: Oder
0: man
1: ist
0: das.
1: das Image immer noch von Sachsen-Anhalt so schlecht?
0: Also, man muss tatsächlich immer noch am Image arbeiten, denn in der Tat ist in den 90er Jahren ein Image vermittelt worden, damals angesichts sehr, sehr hoher zweistelliger Arbeitslosenzahlen, dass man hier ein Billiglohnland sei, dass man günstig Fläche erwirbt und dass man sehr preiswert Arbeitskräfte bekommt. Das ist für die Entwicklung, für die wirtschaftliche Entwicklung nicht gut gewesen. Wir haben dieses Image aber ein Stück weit abgelegt in den letzten 10 Jahren und haben feststellen können, dass man inzwischen auch in Sachsen-Anhalt sehr gut Geld verdienen kann und auch eine Zukunft hat. Und dann ist es natürlich interessant, hierhin zurückzukehren, wenn man mal weggegangen ist, oder hier zu bleiben, wenn man zu uns gekommen ist, weil selbstverständlich viele Dinge, denken Sie etwa an Wohnraum, an die Möglichkeit, ein Eigenheim zu errichten, an eine erstklassige Kita-Versorgung, ordentliche Schulversorgung und auch die Gesundheitsversorgung, die wir natürlich im ländlichen Raum ein Stück weit stabilisieren müssen. Das alles sind positive Merkmale und das kann einen durchaus motivieren, nach Sachsen-Anhalt zurückzukehren.
1: Was würden sich denn noch für die Zukunft für Sachsen-Anhalt und auch für Sie und Wernigerode hier wünschen?
0: Ich halte es für wichtig, dass wir nach dieser Wahl zwei Dinge sehr, sehr gezielt angehen. Unsere Gesellschaft ist gespalten. Wir können da ganz nüchtern draufschauen und stellen fest, es gibt Menschen, die bereit wären, rechtsextremistisch eine Regierung zu stützen. Und es gibt sehr viele

0: Menschen, die das nicht wollen. Und die stehen sich im Moment fast unversöhnlich gegenüber. Und deshalb halte ich es für ganz wichtig, dass wir in dieser nächsten Legislatur versuchen, da Gräben wieder zuzuschütten. Das ist nicht ganz einfach, weil es um sehr viel Emotionalität geht. Darauf baut der ganze AfD-Wahlkampf auf. Und ich halte es für die Pflicht vor allen Dingen von uns reiferen Menschen, auch von denen, die schon einiges im Leben erlebt haben, darauf zu achten, dass wir wieder näher aneinander rankommen. Das wird durch Zuhören geschehen. Das setzt allerdings auf beiden Seiten auch voraus, dass man bereit ist zu verstehen, was der andere will und dass nicht a priori alles, was der andere sagt, falsch ist. Ich halte das jedenfalls für ganz, ganz wichtig. Nennen wir es einfach mal eine Image-Kampagne nach innen. Wir müssen uns gegenseitig wieder mehr vertrauen und ganz klar, wir müssen einfach auch mal eine Bestandsaufnahme machen, wie sieht es in unserem Land wirklich aus? Man wird dann feststellen, sehr viel besser, als manche uns glauben machen.
1: Professor, ich bedanke mich für dieses Gespräch.
0: Sehr gerne, Herr Arendt.
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0: Am Freitagmorgen können wir mit regnerischen Verhältnissen rechnen. Mäßige bis kräftige Böen wird es über den Tag verteilt geben. Die Höchsttemperaturen belaufen sich auf 26 Grad. Etwas stürmischer wird es zum späten Nachmittag bis Abend bei 18 bis 25 Grad. Die Nacht wird mild und bleibt nass. Am Samstag wird es wieder freundlicher mit einem Sonne-Wolken-Mix bei Temperaturen um 20 Grad.
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0: Artjom Pusch, ein noch recht neues Gesicht in Halberstadt. Erst seit 3 Jahren lebt der gebürtige Russe in der Kreisstadt. Große Teile seiner Jugend und Kindheit verbringt er in Burg und reist dann an viele Orte der Welt. Er ist überzeugter Reservist bei der Bundeswehr. Im Harz ist er engagiert dabei und organisiert zum Beispiel das Graffiti-Projekt bei FIS. Vor 2 Jahren hat er es bei der Bundestagswahl bereits erfolglos versucht. Jetzt tritt er für die Stadt Halberstadt zur Landtagswahl am 6. September an.
1: Artjom Pusch. Das ist ein Name, da stutzen viele, weil er ist jetzt kein typisch deutscher Name. Wo kommt der denn her?
2: Das ist richtig, der Name ist russisch. Ich bin vor mittlerweile 39 Jahren in Russland geboren, habe dort meine ersten 10 Lebensjahre verbracht, bin mit meiner Mama dann nach Deutschland gekommen. Meine Mama war ja auch schon früher in der DDR hin und her gereist. Wir hatten auch Kontakte damals schon gehabt und dann wo ich 10 Jahre alt war, endgültig hierher gezogen. Habe dann die Sprache hier gelernt, habe mich integriert und seitdem lebe ich natürlich in diesem wunderschönen Land.
1: Die ersten Jahre in Deutschland, die haben Sie ja in Burg verbracht. Und dann ging es auch beruflich eigentlich quer durch Deutschland und auch durch Europa. Und jetzt leben Sie ja in Halberstadt. Warum, wie sind Sie hierher gekommen?
2: Also, das ist eine lange Geschichte. Ich versuche es ein bisschen vielleicht kürzer zu machen. Also, ich durfte ja noch zu Schulzeiten auch nach Amerika auswandern, habe ein Jahr dort die Schule besucht, dann später Abitur in Burg gemacht, war dann zuerst zu den Gebirgsjägern der Bundeswehr nach Bayern gegangen. Die Bayerischen Alpen waren eine ganz, ganz tolle Zeit. Bin von dort auch nach Karlsruhe, habe dort studiert, bin dann auch nach Australien, habe auch da weiter studiert. Und dann später habe ich meine beruflichen Schritte in der Automobilindustrie unternommen, in Süddeutschland. Ich war in München aktiv, in Stuttgart, dann nach Düsseldorf gezogen, also überall mal hin und her. Später habe ich auch einige Unternehmen.

0: Und da ich früher im Harz auch wirtschaftlich aktiv war, ich bin auch unternehmerisch im Immobilienbereich tätig, habe ich dann gesagt, jetzt ziehe ich komplett in den Harz und das ist meine neue Heimat. Und jetzt wohne ich hier einige Jahre und bin sehr froh und glücklich über diese Entscheidung.
1: Da kommen wir später nochmal hin zu Ihrem beruflichen Werdegang. Ich möchte gerne nochmal zurückgehen zur Bundeswehr. Diese Zeit hat Sie ja auch nie losgelassen, sind ja heute noch Reservist sozusagen bei der Bundeswehr. Wie wichtig ist denn die Bundeswehr heute und was hat sie auch hier in der Region für einen Stellenwert?
0: Die Bundeswehr ist, denke ich, wichtiger denn je. Ich war noch einer der letzten Jahrgänge, die einen Pflichtwehrdienst machen mussten oder durften. Und ich finde auch heutzutage, ich meine, man gibt der Gesellschaft etwas zurück als junger Mensch, weil man hat so viel zu verdanken als junger Mensch vor allem. Man kann eine tolle Ausbildung schaffen, genießen und deswegen ein Jahr, glaube ich, wäre auf jeden Fall sinnvoll. Ich fand, es hat mir damals sehr viel Spaß gemacht, auch tatsächlich, auch die Kameradschaft unter den Soldatinnen und Soldaten. Und deswegen habe ich danach noch eine Reserveoffiziersausbildung gemacht und bin der Bundeswehr bis heute verbunden als Reservist weiterhin. Mittlerweile nicht mehr bei den Gebirgsjägern, mittlerweile bin ich im Heimatschutzregiment in Sachsen-Anhalt aktiv. Und die Bundeswehr hat einen, finde ich, auch hier im Harz einen sehr, sehr hohen Stellenwert.
1: Macht die CDU da nicht einen Fehler, wenn sie die Wehrpflicht zurückhaben möchte? Denn es wäre doch viel einfacher vielleicht zu sagen, alle Deutschen machen ein Jahr, ein sogenanntes Bürgerjahr. Und dann kann jeder entscheiden, ob er zur Bundeswehr geht oder ins Krankenhaus oder zum THW oder zur Feuerwehr.
0: Das ist genau die Idee. Es muss ja nicht jeder zur Bundeswehr zugehen, aber ich fand das System damals, wo man Zivildienst an der Bundeswehr hatte, fand ich persönlich auch richtig. Und deswegen dieses Thema, wir nennen es in der CDU ein verpflichtendes Gesellschaftsjahr, finde ich sehr sinnvoll, etwas der Gesellschaft wieder zurückzugeben.
1: Jetzt sind Sie ja ein gut ausgebildeter Mann und gerade auch im Bereich der IT-Technologie. Wie schwierig ist es denn überhaupt, junge Leute, die so eine Ausbildung haben, vielleicht auch eine IT-Technologie, die ja mehr in den Großstädten eigentlich angesiedelt ist mit vielen Firmen, die ja wieder zurückzuholen?
0: Ich denke, besonders heute mit der Digitalisierung, wo jeder auch mal von zu Hause arbeiten muss, also nicht jeder muss in eine Großstadt ziehen oder ins Ausland. Es gab eine Zeit lang, wo auch ganz viele auch von meinen Freundinnen und Freunden aus dem Osten weggezogen sind und glücklicherweise kommen einige zurück. Also ich hatte das ja auch ja genau die Gelegenheit. Ich hatte ja lange, lange im Ausland als auch in anderen Teilen Deutschlands gelebt. Ich kam zurück, weil ich aber überzeugt bin, Sachsen-Anhalt, wir haben so viel Potenzial, wir haben so viele Möglichkeiten, wir können hier noch viel mehr aufbauen.
1: Jetzt ist es ja so, dass wir einen ganz, ganz schwierigen Wahlkampf haben. Einen Wahlkampf, den hat es in Deutschland in dieser Form noch nie gegeben. Die Medien stürzen sich sozusagen auf das Land Sachsen-Anhalt, was gut für den Bekanntheitsgrad ist. Aber es ist natürlich auch stressig, auch für die Leute, die sich im Wahlkampf befinden. Weil tagtäglich wird ja über Sachsen-Anhalt in allen Medien berichtet. Jeder Kandidat wird unter diese Lupe genommen. Wie viel Stress macht denn dieser Wahlkampf für einen? Sie sind ja auch auf vielen Veranstaltungen der CDU. Und man muss es ja auch wirklich sagen, die große Harmonie ist ja nicht unbedingt da, weil es wird ja auch immer über diese Brandmauer geredet.
0: Ja, jeder Kandidat, jede Kandidatin kennt diesen Stress, aber ich empfinde es als positiven Stress, weil wir haben es ja selber ausgesucht. Ja, wir machen es ja freiwillig, das ist unsere Freizeit, die wir dafür einsetzen. Es macht uns Spaß, man muss es mit Leidenschaft angehen und nur wenn es einem Spaß macht, kann man das Ganze natürlich auch dann durchhalten. Und dementsprechend machen wir mal weiter.
1: Es wird ja ein Wahlergebnis mit großer Wahrscheinlichkeit herauskommen, was nah an der Unregierbarkeit von Sachsen-Anhalt liegen wird. Wie nimmt man das denn wahr? Sie haben eigentlich, Sie haben eine Chance, wenn die CDU deutlich über 25% liegt, dann können Sie damit rechnen, dass Sie drin sind. Die CDU unter 25% wird es vermutlich schwierig. Also muss man das Direktmandat gewinnen. Wie groß sind da die Ängste, dass man es nicht schafft?
0: Also jeder Kandidat hat das Risiko natürlich. Ich meine, wir kämpfen darum, auch direkt gewählt zu werden. Wir wollen ja auch gute Politik schaffen. Deswegen, wir schauen nicht irgendwelche Listenplätze oder wie viel Prozente man haben müsste hier und da. Da ist man falsch in Politik, wenn man da nur täglich daran denken würde. Und auch bestimmte Mehrheiten, ganz ehrlich, wir wollen das beste Ergebnis für uns schaffen. Und am Wahlabend entscheidet der Bürger.
1: Wie ärgerlich ist es denn, dass diese Wahl, diese Landtagswahl so sehr von bundespolitischen Themen überschattet wird?
0: Ja gut, also es hilft nicht der Gegenwind aus Berlin, aber was ich sehr gut finde von Sven Schulze, dass er wirklich eben unsere Landesthemen vertritt, dass er halt in Berlin auch klar auftritt und sagt, was wollen wir als Sachsen-Anhalt erreichen?
1: Jetzt hatte ich mit Herrn Kretschmann gesprochen, dem Ministerpräsidenten von Sachsen. Ich habe mit Herrn Schulze gesprochen, ich habe auch damals

0: Jetzt noch mit Rainer Haseloff gesprochen. Diese Brandmauer steht ja eigentlich allem im Weg. Warum kann man nicht eine Minderheitsregierung machen und sich dann noch nicht mal tolerieren lassen, sondern einfach Zustimmung suchen, so wie sie kommen?
1: Also das ist mal vielleicht ein grundlegender Gedanke. Wir können nicht 40% der Wählerinnen und Wähler ausschließen. Ja, wenn wir gewählt werden, dann sind wir vom ganzen Volk gewählt. Ja, wir wollen ja alle Leute auch natürlich vertreten. Und deswegen, ich persönlich glaube, dass wir natürlich mit allen Wählerinnen und Wählern reden müssen. Wenn es bestimmte Parteien im Landtag gibt, die uns als den Hauptfeind auserkoren haben und die das quasi auch dann öffentlich noch behaupten, wie soll man denn mit solchen Leuten zusammenarbeiten? Also ich schaue mir mal relativ viele Landtagsdebatten an und was da zustande kommt, da kommen keine Lösungen. Da kommen irgendwelche Sachen, wo unser Land schlecht geredet wird, wo wir teilweise beleidigt werden, was ich überhaupt nicht verstehe. Man muss auch in der Politik, selbst wenn man eine andere Meinung ist, man muss miteinander trotzdem menschlich, kollegial auch umgehen können. Und diese Basis, die ist einfach nicht gegeben. Sei es, was wir natürlich versuchen wollen. Ich bin immer überzeugt, wenn wir gute Gesetze ins Parlament einbringen, ganz ehrlich, dann ist mir persönlich egal, wer dafür stimmt. Wenn die oder die Seite. Aber ich möchte nicht mit bestimmten Parteien zusammenarbeiten. Und es gibt ja einen Unvereinbarkeitsbeschluss. Aber nochmal zusammengefasst, wir müssen alle Wählerinnen und Wähler, selbst die, die nicht für uns sind, müssen mitnehmen und die Themen natürlich auch genauso anpacken.
0: Die Kriminalitätsrate in Sachsen, aber auch in ganz Deutschland steigt. Und man hat das Gefühl, dass dieses Land, auch Sachsen-Anhalt, irgendwie wirklich geteilt ist. Also es wird ja immer aggressiver auf beiden Seiten. Wie kann man das irgendwie bekämpfen oder verhindern?
1: Wir müssen sehen, wir sind ein Land. Und es kann nicht sein, dass wir mittlerweile so gespalten sind. Und diese Polarisierung in der Gesellschaft, das hat sich ja über die Jahre so entwickelt. Natürlich spielen auch Medien sicherlich eine Rolle, ganz klar. Aber nichtsdestotrotz, man muss auch der anderen Seite die Hand reichen und schauen, wie wir zusammen Probleme lösen können. Am Ende geht es darum, dass wir Probleme gemeinsam lösen. Und zum Thema Sicherheit. Die Polizei in Sachsen-Anhalt macht einen hervorragenden Job. Und Polizisten, die brauchen natürlich noch bessere Unterstützung, die modernste Technik. Und wir setzen uns dafür ein, dass wir die Landesbediensteten auf über 8000 Bedienstete auch in Sachsen-Anhalt erweitern.
0: Jetzt ist es so, wenn Sie in den Landtag hineingewählt werden sollten, was möchten Sie denn gerne politisch umsetzen?
1: Ich komme aus der Wirtschaft. Und natürlich möchte ich alle Themen abdecken, aber die Wirtschaft ist der Bereich, wo ich mich am meisten auskennen würde. Und ich rede ja auch als Kreisvorsitzender der Mittelstands- und Wirtschaftsunion fast täglich mit Betrieben. Was immer oft auffällt, natürlich das Thema Bürokratie, also keiner kann es mehr hören. Bürokratie hier, Bürokratie da. Und natürlich, es gibt so viele Berichtspflichten, die einfach teilweise sinnlos sind. Da müssen wir schauen, wo wir bestimmte Gesetze einfach abändern oder einfach, komplett verschwinden lassen. Es gibt ja die schöne Initiative von uns, das One-In-One-Out-Prinzip. Das heißt, wenn ein Gesetz neu beschlossen wird, dann müssen wir ein Gesetz finden, was an deren Stelle quasi verschwinden wird. Und das ist ein guter Ansatz, finde ich.
0: Jetzt hat gerade diese Woche der Deutsche Beamtenbund nochmal gesagt, es würden 620.000 Stellen im öffentlichen Dienst fehlen. Können Sie das nachvollziehen?
1: Persönlich nicht, tatsächlich. Weil ich glaube, der Staat kann und muss effizienter arbeiten. Ja, es kann doch nicht sein, dass der Staat als einer der wenigen Bereiche immer weiter wächst und anderswo Stellen abgebaut werden. Das heißt, wenn andere Betriebe digitaler werden, dann kann es natürlich auch der Staat was auch dazu beitragen.
0: Sie sind richtig jetzt im Stress durch den Wahlkampf, aber wie entspannt sich denn ein Artyom Push, wenn er mal keine Politik macht?
1: Ich mache sehr gern Sport. Alles Mögliche. Ich habe früher Fußball gespielt, American Football, Handball. Mittlerweile fehlt die Zeit ein bisschen, aber ich gehe ganz gern mal joggen und ins Fitnessstudio. Und treffe Freunde, gehe ins Kino. Das Normale halt.
2: Er tritt für seinen Wahlkreis in Halberstadt für die CDU an. 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

0: Am Freitagmorgen können wir mit regnerischen Verhältnissen rechnen. Mäßige bis kräftige Böen wird es über den Tag verteilt geben. Die Höchsttemperaturen belaufen sich auf 26 Grad. Etwas stürmischer wird es zum späten Nachmittag bis Abend bei 18 bis 25 Grad. Die Nacht wird mild und bleibt nass. Am Samstag wird es wieder freundlicher mit einem Sonne-Wolken-Mix bei Temperaturen um 20 Grad.
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0: Sarah Wagenknecht in Halberstadt. Das BSW füllt den Halberstädter Fischmarkt. Noch nie waren im Harzkreis so viele politische Persönlichkeiten unterwegs wie in den letzten 4 Wochen. Auch Sarah Wagenknecht gehörte dazu. Sie kam nach Halberstadt und sorgte dafür, dass über 400 Zuschauer den Fischmarkt füllten. Unter großen BSW-Flaggen und Applaus betrat Sarah Wagenknecht die Bühne und richtete ihre Ziele für die Landtagswahl an die Halberstädter.
2: Ja, liebe Freundinnen und Freunde, sehr geehrte Damen und Herren, ich freue mich, dass Sie alle hier sind und ich freue mich, dass ich heute bei Ihnen bin. Und es ist ja wirklich enorm spannend, weil bei der Wahl am nächsten Sonntag, da geht es um richtig viel. Und wenn man sich die Umfragen anguckt, dann sieht man ganz klar, das BSW, das ist sicherlich noch eine sehr junge Partei. Wir sind auch noch eine kleine Partei. Aber wir werden bei dieser Wahl mit oder wahrscheinlich sogar wir werden bei dieser Wahl darüber entscheiden, ob es in Sachsen-Anhalt einen politischen Neuanfang gibt. Weil nur wenn wir in diesen Landtag kommen, dann wird sich etwas ändern. Dann werden 24 Jahre CDU vorbei sein. Dann wird es endlich einen Neubeginn geben mit einer Regierung, die die Wünsche und Interessen der Menschen wieder ernst nimmt. Und ich finde, dafür lohnt es sich zu streiten. Und wie Sie haben vorhin unsere tollen Spitzenkandidaten kennengelernt, Claudia und Thomas. Das sind Menschen, die in diesen Landtag gehören. Sie kommen aus dem realen Leben und nicht aus irgendeiner Politblase und sie werden denen dort wirklich deutlich machen, wir brauchen eine andere Politik im Land und kein Weiter-so. Und deshalb bitte ich Sie, unterstützen Sie die beiden, unterstützen Sie uns mit Ihrer Stimme, bringen Sie noch Freunde und Bekannte mit, dann klappt es mit dem Neubeginn in Sachsen-Anhalt.
0: Sarah Wagenknecht bekam tatkräftige Unterstützung vom BSW-Spitzenkandidat in Sachsen-Anhalt Thomas Schulze und Spitzenkandidatin Dr. Claudia Wittig. Wie es die Partei Bündnis Sarah Wagenknecht in den Landtag schaffen will, brachte uns Dr. Claudia Wittig in einem Interview näher. Selbst in den etwas kleineren Städten ist das Feedback der Menschen äußerst positiv, meinte die Spitzenkandidatin. Somit stünde einem Einzug in den Landtag nichts entgegen.
3: Es ist ein ganz besonderer Wahlkampf hier in Sachsen-Anhalt. Das ganze Land guckt auf unser Bundesland. Ist auch für Sie wahrscheinlich sehr, sehr stressig. Ist ja das erste Mal, dass Sie so einen großen Wahlkampf machen mit so viel Wahlarenen auch. Wie sind Sie denn so?
4: Also, bin ein bisschen erschrocken, wie niedrig das Niveau manchmal ist bei diesen Wahlpodien. Man hat das Gefühl, dass kaum wirklich in der Sache argumentiert wird. Also gerade, wenn ich so bei diesen großen Fernsehauftritten bin, habe ich immer den Eindruck, habe, dass irgendwie alle Parteien das Gleiche erzählen. Es scheint irgendwie bloß noch eine Einheitspartei zu geben, die alle auch wirklich davon Abstand nehmen, sich untereinander anzugreifen. Also Linke und CDU im engsten Schulterschluss. Da fehlt mir tatsächlich ein bisschen manchmal die inhaltliche Auseinandersetzung, wo es wirklich mal in die Kernthemen reingeht. Man arbeitet sich irgendwie so an dem Phantom der AfD ab. Ich bin tatsächlich beinahe ein bisschen enttäuscht davon. Ich hatte mich auf mehr Sachdebatte gefreut.
3: Es ist ja so, dass nicht jeder mit Sarah Wagenknecht klarkommt. Die ist ja heute auch hier. Auch Leute aus dem BSW selber nicht. Wie schätzen denn selber Sarah Wagenknecht ein? Wie ist denn Ihr Verhältnis zu Wagenknecht?
4: Ach so, wir haben ein sehr gutes Verhältnis. Wir sind in einem sehr lebendigen Austausch. Faktisch fällt mir ja nur ein Landesverband ein, der mit ihr nicht so grün ist. Das ist aber auch einer, der, glaube ich, also das hat man erkannt in den letzten Wochen und Monaten, von der großen Mehrzahl der Parteimitglieder nicht als BSW-Landesverband so richtig anerkannt wird. Also was die Thüringer da gemacht haben, das ist keine BSW-Politik. Da sind wir uns als Bundespartei sehr einig. Wir sind mit Sarah und auch mit den anderen Bundesvorstandsmitgliedern in einem sehr guten guten, lebendigen Austausch. Die nehmen ja alle sehr viel Anteil natürlich. Hier geht es ja auch für das BSW um vieles. Und wir sind tatsächlich überzeugt davon, dass wir von Sachsen-Anhalt aus tatsächlich auch einen Aufbruch starten werden, nicht nur für unsere Partei, sondern für eine politische Veränderung, die am Ende in ganz Deutschland spürbar sein wird.
3: Letzte Frage. Sie werden sich mit den Grünen ein Kopf-an-Kopf-Rennen liefern. Warum werden Sie vor den Grünen liegen?
4: Ja, weil wir tatsächlich gebraucht werden. Die Grünen werden ja bloß noch über diese strategische Wählenkampagne irgendwie durch die Hintertür in diesen Landtag geschliffen, wenn sie es denn schaffen werden. Aber das BSW spricht ja ein richtiges Bedürfnis an. Also die Menschen haben ein Riesenbedürfnis danach, dass diese Angst vor dem Krieg irgendwo aufgegriffen wird, dass es eine friedenspolitische Alternative gibt, eine Partei, die sich wirklich dafür einsetzt, dass hier also zum Beispiel die Wirtschaft nachhaltig angekurbelt wird und nicht durch irgendwelche Rüstungsprojekte. Also wir sprechen ja ganz viele Probleme an, die ansonsten gar niemand überhaupt beim Namen nennt. Und wir haben richtige Lösungen. Die Grünen, ja, was machen die? Die machen Kriegspolitik und so ein bisschen grüne Fähnchen wedeln. Ich glaube, in Sachsen-Anhalt gibt es dafür gar kein richtiges Publikum mehr.
0: Ob die positiven Rückmeldungen am Ende auch genügend Stimmen einbringen, entscheidet sich erst an der Wahlurne. Am Sonntag, dem 6. September, wird sich entscheiden, ob sich das BSW für den Landtag qualifizieren konnte.
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0: Am Freitagmorgen können wir mit regnerischen Verhältnissen rechnen. Mäßige bis kräftige Böen wird es über den Tag verteilt geben. Die Höchsttemperaturen belaufen sich auf 26 Grad. Etwas stürmischer wird es zum späten Nachmittag bis Abend bei 18 bis 25 Grad. Die Nacht wird mild und bleibt nass. Am Samstag wird es wieder freundlicher mit einem Sonne-Wolken-Mix bei Temperaturen um 20 Grad.
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0: Bundeskanzler trifft Ministerpräsident von Sachsen-Anhalt. Pressestatement zur Landtagswahl in der Welterbestadt Quedlinburg. Am späten Montagnachmittag landete der Bundeskanzler in Korstedt, um von dort aus auf den Stiftsberg nach Quedlinburg zu fahren, um sich mit dem Spitzenkandidat der CDU in Sachsen-Anhalt, Sven Schulze, zu treffen. Vor Ort wurde der Kanzler herzlichst vom Ministerpräsidenten und den Landtagskandidaten sowie dem Oberbürgermeister der Stadt Quedlinburg und der Stadt Halberstadt begrüßt. Danach nahm Friedrich Merz noch einen kurzen Blick über die Skyline Quedlinburgs, bevor es mit den Landtagskandidaten in der Traditionsgaststätte Schloss Krug in den Austausch ging. Im Anschluss wurde der Kanzler durch die Krypta an die Grabstätte Heinrichs I. geführt und gab zum Abschluss ein kurzes Pressestatement.
2: Ich will mich zunächst sehr herzlich bedanken hier im Kreis Quedlinburg und hier an diesem historischen Ort Gelegenheit zu haben, eine kurze Besichtigung auch der Stiftskirche machen zu dürfen. Darüber freue ich mich sehr, denn dies ist wirklich im besten Sinne des Wortes Weltkulturerbe. Und das zeigt auch, welche Vielfalt das Land Sachsen-Anhalt zu bieten hat. Nicht nur der Dom in Magdeburg, sondern auch die Stiftskirche hier in Quedlinburg sind deutsche Geschichte. Und das Land Sachsen-Anhalt ist trotzdem nicht rückwärtsgewandt, sondern ist ein modernes Land, ist ein Industriestandort für Mittelstand, Handwerk, Industrie, für die Wissenschaft.

0: Wissenschaft. Alleine die Institute, die es in Sachsen-Anhalt gibt. Ich bin ja schon einige Male hier gewesen, auch unter dem Vorgänger von Sven Schulze, und habe viel gesehen, viele Vorhaben auch begleitet, bis hin zum Drohnenabwehrzentrum jetzt auf dem Flugplatz in Kochstedt. Das sind alles Entscheidungen, die wir zwischen dem Bund und dem Land Sachsen-Anhalt gemeinsam getroffen haben. Und diese Atmosphäre, diese gute Stimmung, die muss bleiben. Sachsen-Anhalt darf kein Experimentierfeld für Wutbürger werden. Das geht am Ende zu Lasten der Menschen in Sachsen-Anhalt. Und ich habe das gestern Abend in der Fernsehsendung gesagt und will das hier noch einmal wiederholen. Wenn dieses Land nicht mehr regierbar ist und wenn da möglicherweise die absolute Mehrheit einer rechtspopulistischen Partei am nächsten Montag feststehen sollte, dann werden internationale Investoren es sich dreimal überlegen, ob sie noch in Sachsen-Anhalt investieren. Das ist keine Vermutung von mir, sondern das ist etwas, was Sven Schulze und ich regelmäßig zu hören bekommen. Es geht also auch um die wirtschaftliche Stabilität der Entwicklung dieses Bundeslandes, dieses schönen Landes, sozusagen zwischen Berlin und dem Harz. Und insofern kämpfen wir jetzt gemeinsam für die Wählerinnen und Wähler, um die Wählerinnen und Wähler. Und ich will es auch ausdrücklich sagen, es gibt zu den Wählerinnen und Wählern in Sachsen-Anhalt keine Brandmauer. Ich möchte diese Wählerinnen und Wähler gewinnen und wenn sie verloren gegangen sind, auch zurückgewinnen, weil meine feste Überzeugung ist, dass wir etwas anzubieten haben und dass wir auch etwas vorzuweisen haben. Wir sind jetzt seit 16 Monaten in der Verantwortung der Bundesregierung. Wir haben viele Entscheidungen getroffen, nicht zuletzt im Bereich der Migrations- und Flüchtlingskrise. Große Teile davon haben wir zurückgedrängt, aber wir wollen und müssen diesen Weg weitergehen, konsequent weitergehen, und wir wollen ihn zusammen mit den Bundesländern und zusammen mit der Europäischen Union weitergehen. Insofern steht viel auf dem Spiel, aber ich habe die Zuversicht, dass es am Sonntag ein gutes Ergebnis geben wird für Sven Schulze und die CDU. Das war übrigens 2021 ähnlich. Wir hatten auch da schwierige Umfragen und dann gab es plötzlich am Wahlabend ein Ergebnis, das niemand vorhergesagt hatte. Selbst wenn das in diesem Ausmaße im Jahr 2026 sich nicht wiederholen lässt. Aber wir werden am Sonntagabend nach meiner festen Überzeugung ein anderes Ergebnis sehen als das, was wir zurzeit in den Umfragen sehen. Dafür kämpfen wir jedenfalls, dafür sind wir unterwegs, dafür bin ich heute hier. Und am Donnerstag sehen wir uns ja dann auch noch einmal und das schließt dann sozusagen die Vielzahl meiner Besuche in Sachsen-Anhalt vorläufig ab. Ich freue mich, wenn ich dann ab der nächsten Woche erneut und wiederholt hierher kommen darf mit einem Ministerpräsidenten Sven Schulze. Nochmal herzlichen Dank, auch für die gute Zusammenarbeit, die wir im Präsidium der CDU und auch in der Ministerpräsidentenkonferenz miteinander haben. Ich möchte diese Arbeit fortsetzen. Die Wählerinnen und Wähler in Sachsen-Anhalt haben es in der Hand, eine richtige und kluge Entscheidung zu treffen. Und das wünsche ich mir und das wünsche ich auch zu ihr. Herzlichen Dank.
1: Trotz des starken Gewitters an diesem Abend erwarten die Vertreter der CDU aus Sachsen-Anhalt ein starkes Ergebnis bei der Landtagswahl am Sonntag, dem 6. September.

0: Professor Armin Willingmann, exklusiv bei RFH. Bleibt die SPD bei der Landtagswahl einstellig? Die Sozialdemokraten verloren in den letzten Jahren sehr viele Stimmen. Auch in Sachsen-Anhalt steht die Partei vor einer schwierigen Landtagswahl. Die SPD schafft es gerade mal auf 8% und steht somit 4% hinter den Linken und weit hinter der CDU und AfD. Ehemaliger Rektor der Hochschule Harz, seit 2021 Minister für Wissenschaft und Umwelt und Spitzenkandidat der SPD für die Landtagswahl in Sachsen-Anhalt 2026. Wir trafen uns mit Minister Armin Willingmann in Wernigerode an einem ihm sehr bekannten Ort und sprachen über die kommende Landtagswahl 2026.
1: Ja, Herr Minister, wir sitzen ja im Garten vor der Rektoratsvilla in Wernigerode. Wie ist das denn, wenn man hier nach Hause zurückkommt und alles hier so sehr, sehr grün sieht?
2: Nun, es ist und bleibt mein Zuhause. Ich lebe seit 1999 hier, war tatsächlich fast 13 Jahre Rektor an der Hochschule Harz. Es ist und bleibt das Zuhause, auch deshalb, weil ich seinerzeit, als ich nach Magdeburg in die Landesregierung berufen wurde, nicht umgezogen bin. Wir sind Wernigeröder.
1: Jetzt hat man ja in der Politik mit ganz anderen Menschen zu tun. Hier sind Jugendliche, auch viele mit großen Innovationen und Zukunftsperspektiven. Vermisst man das?

0: Diese Kontakte zu der jungen Generation?
1: Also ganz ohne Frage ist es so, dass an einer Hochschule die Besonderheit darin besteht, dass man mit vielen jungen Menschen zu tun hat. Man bildet sie ja schließlich aus. Auf der anderen Seite muss man auch sagen, auch in der Politik gibt es ja viele junge Menschen, die interessiert sind und sich politisch engagieren. Insoweit gibt es da eigentlich keinen großen Unterschied. Richtig ist aber, hier an der Hochschule ist natürlich der Anteil der jungen Menschen deutlich höher als in den Parteien.
0: Jetzt gibt es ja im Bundestag, aber auch im Landtag junge Menschen, die in die Politik gegangen sind, aber keine besonders gute Ausbildung haben. Viele haben die auch abgebrochen. Sehen Sie das kritisch?
1: Ich halte das in der Tat für keine gute Entwicklung. Es ist meines Erachtens sehr, sehr hilfreich in der Politik, wenn man über eine abgeschlossene Berufsausbildung verfügt, ein abgeschlossenes Studium. Ich würde es auch außerordentlich begrüßen, wenn die Abgeordneten dann, bevor sie ein Parlamentsmandat errungen haben, auch ein paar Jahre Berufstätigkeit haben. Ich halte es für wichtig, dass wir Menschen in den Parlamenten haben, die eine breite Lebens- und auch Berufserfahrung haben. Das heißt nicht, dass es auch Menschen geben kann, die schon mit 12 wissen, dass sie in ein Parlament wollen und das zielstrebig verfolgen. Aber wir brauchen eine gesunde Mixtur. Ich beispielsweise bin erst mit 53 Jahren in die Landespolitik eingetreten. Da hatte man schon eine ordentliche Portion Berufserfahrung.
0: Sie waren jahrzehntelang Professor für Wirtschaftsrecht, was aber die wenigsten wissen. Sie waren auch Vorstandsmitglied der Deutschen Gesellschaft für Reiserecht zum Beispiel. Und Sie waren auch Vorstandsvorsitzender der Verbraucherzentralen in Sachsen-Anhalt. Fehlt Ihnen das auch alleine auch zum Beispiel, die Verbraucherzentralen sind ja sehr, sehr wichtig. Ist ja auch eine NGO, die bekommen Geld vom Staat, andere auch. Wie ist das, sehen Sie das auch kritisch, dass manche NGOs die Ziele gar nicht so richtig definiert sind?
1: Also ich weiß vor allen Dingen, dass für Rechtsextremisten die NGOs gerne pauschal als etwas Kritisches angesehen werden. Aber Sie sehen sehr schön am Beispiel der Verbraucherzentralen, das Rote Kreuz ist übrigens auch eine NGO, dass die sehr, sehr hilfreich sein können. Und wenn ich daran denke, wie viel Vertrauen die Menschen beispielsweise der Verbraucherzentrale hier in Sachsen-Anhalt entgegenbringen, wie oft die Beratungsstellen aufgesucht werden und wie hilfreich dort die Mitarbeitenden dafür sorgen, dass Rechtsauskünfte erteilt werden, Verbraucherschutztipps, dann kann man nur sagen, pauschal gibt es überhaupt keinen Grund, NGOs in Frage zu stellen.
0: Kommen wir mal zur Politik. Ihr Slogan ist Erfahrung und keine Experimente. Jetzt sind aber alle Demokratien in dieser Welt auf Experimenten aufgebaut worden.
1: Ja, vor einigen tausend Jahren galt das sogar mal für die attische Demokratie und danach auch für das Modell, das die Römer irgendwann mal kopiert haben. Es geht aber um etwas anderes. Die Aussage Erfahrung statt Experimente stellt tatsächlich darauf ab, dass wir hier im Lande kein Experimentierfeld für rechte Politik werden sollten. Denn genau das droht bei dieser Wahl. Mir war wichtig, mit dieser Aussage deutlich zu machen, wir brauchen in der Politik ein gerütteltes Maß an Lebens- und Berufserfahrung. Und diese Erfahrung sollte sich dann auch in politischen Entscheidungen widerspiegeln. Mir hilft, dass ich ein großer Freund davon bin, dass man auf Faktenbasis Politik macht und daraus auch Entscheidungen ableitet. Das hat nichts mit Experimenten zu tun. Ich bin ein großer Anhänger als Wissenschaftler allemal davon, dass in den Universitäten und in den Uniklinika und in vielen anderen Richtungen geforscht wird. Ich halte es für ganz großartig, dass wir Kinderunis und Kinderhochschulen haben, in denen die jungen Menschen an Forschung herangeführt werden. Dort überall brauchen wir Experimente. Aber in der Politik brauchen wir keins, schon gar kein rechtsextremistisches.
0: Wenn man mal sieht, dass die SPD in den 90er Jahren hier in Sachsen-Anhalt um die 30% gehabt hat, damals noch mit Ministerpräsidenten Höppner, auch bundespolitisch war die SPD ja deutlich weiter als heute in ihren Prozentzahlen. Wie sehen Sie das? Was hat die SPD denn für Fehler gemacht? Und warum konnte die SPD in den letzten Jahren diese Fehler nicht stoppen?
1: Also wir haben ja ohne Frage in der SPD eine wechselvolle Geschichte. Als älteste Partei Deutschlands ist das auch kein Wunder. Da gab es Auf und Abs immer wieder mal. Aber ganz richtig ist, dass sich natürlich das Parteienspektrum verändert hat. Die Zeit, an die Sie erinnern, und Ministerpräsident Höppner, der leider viel zu früh verstorben ist, ist 2002 aus dem Amt geschieden. Das ist fast 25 Jahre her. Das zeigt dann schon, dass die Zeit, in der die SPD sehr, sehr respektable Ergebnisse hatte, schon sehr lange her ist. Inzwischen haben wir mehr Parteien, die an Bord sind. Wir haben auch ein gerütteltes Maß an Populismus, das in der Politik jetzt Platz errungen hat. Und man muss ganz klar sagen, es sind auch

0: politische Fehler gemacht worden. Jedenfalls haben sich Menschen von der SPD abgewandt, die früher unser typisches Klientel waren. Das waren beispielsweise die Hartz-IV-Reformen, die seinerzeit viele Arbeitnehmerinnen und Arbeitnehmer betroffen haben und sehr kritisch haben zur SPD stehen lassen. Und vielleicht auch in letzter Zeit der Eindruck, der entstanden ist, dass wir uns im Wesentlichen um Transferempfänger kümmern, also um Menschen, die nicht durch Arbeit, sondern durch Sozialleistungen ihren Unterhalt bestreiten müssen. Das ist ein wichtiges Thema, aber tatsächlich ist es wichtig, dass die SPD sich den arbeitenden Menschen zuwendet, denen, die jeden Tag morgens aufstehen und abends nach Hause kommen und dabei ihre Familien unterhalten und etwas für unseren Staat tun.
1: 40% in diesem Land wählen wahrscheinlich AfD bei der Wahl. Und Sie haben es ja schon gesagt, das Migrationsthema hat die AfD aufgegriffen. Das ist ihr Thema Nummer eins. Können Sie das teilweise nachvollziehen, warum die Menschen die AfD wählen? Und sagen Sie auch, in einigen Punkten haben die vielleicht auch recht?
0: In den allermeisten Punkten hat die AfD nicht recht, sondern betreibt schlichten Populismus. Sie redet den Menschen nach dem Mund, verspricht allen alles. Das sehen Sie sehr schön am Wirtschaftsprogramm und an den ganzen Versprechungen, die dort kommen. Eine Unterdeckung dieses Programms mit 2,3 Milliarden Euro, also Luftschlösser, woher man das Geld nehmen könne und Ausgaben, Vorstellungen, Versprechungen, die jeder Grundlage entbehren. So macht man keine seriöse Politik. Aber ich will mich nicht wegducken vor dem Thema Migration. Das Thema Migration ist in Sachsen-Anhalt objektiv kein großes Thema. Richtig ist aber, dass es viele Menschen dennoch als solches empfinden. Und wir müssen als Politik aufpassen, dass wir nicht versuchen, den Menschen ihre Gefühle zu nehmen. Wenn gefühlt Menschen den Eindruck haben, Migration sei hier ein Thema, dann müssen wir versuchen, sie zu erreichen. Tatsache ist, nur 8% unserer Bevölkerung haben einen Migrationshintergrund. Das ist kein sehr hoher Wert. Die Zahlen der Zuwanderung und der Asylsuchenden haben wir aktuell im Jahr 2026 auf einem Stand, den wir zuletzt im Jahr 2011 hatten, also vor dem Flüchtlingszustrom des Jahres 2015. Objektiv gibt es kein Flüchtlingsproblem und schon gar nicht eines mit Migrantinnen und Migranten. Aber subjektiv ist das so. Und deshalb müssen wir dieses Thema aufnehmen. Wir müssen mit den Menschen darüber reden. Es muss ganz klar sein, dort, wo berechtigte Schutzgründe vorliegen, werden wir Menschen weiter Schutz bieten. Dort, wo keine Schutzgründe vorliegen, müssen wir uns auch von diesen Menschen wieder trennen, müssen wir auch sie dazu auffordern, das Land zu verlassen und dies im Zweifel auch vollstrecken. Und dann gibt es immer noch einen weiteren Aspekt, der mit der Migration einhergeht, nämlich die Frage der Bestrafung von Kriminalität und der Annahme, dass Ausländerkriminalität besonders groß sei. Hier sage ich mal als Jurist, egal ob jemand Deutscher ist oder einen Migrationshintergrund hat, Straftaten gehören verfolgt und bestraft. Das hat gar nichts mit der Frage zu tun, wo jemand herkommt.
1: Jetzt ist ja so, dass die AfD im Prinzip den ganzen Wahlkampf verändert hat in diesem Land. Es ist ein Wahlkampf, den es in Deutschland so noch nie gab. Die AfD hat eigene Kamerateams, auch in den sozialen Netzwerken, die sehr aggressiv vorgehen. Auch teilweise Abgeordnete der AfD gehen mit ihren Konkurrenten nicht gerade zimperlich um. Merken Sie das auch? Und wie belastend ist das auch manchmal, wenn man beleidigt wird?
0: Also was ich ohne Frage bestätigen kann, dass sich die Kultur, die Debattenkultur bei uns im Landtag ganz deutlich verschlechtert hat. Und dabei muss man ganz klar sagen, da gibt es auch einen unmittelbaren Zusammenhang mit dem Auftreten der AfD, die ja extrem respektlos gegenüber Abgeordneten anderer Fraktionen, anderer politischer Meinungen umgeht. Das kann man sehr schön im Landtags-TV nachsehen, wenn die Landtagsdebatten übertragen werden. Das kann man auch im Internet sich nochmal anschauen. Ich glaube, da kriegt man ein Gespür dafür, wie der Parlamentarismus oder wie vor allen Dingen die Debattenkultur gelitten hat unter der AfD. Diese persönlichen Beleidigungen, da muss man sich ein dickes Fell zulegen. Auch ich habe das inzwischen getan. Da gibt es auch eine Grenze, will jetzt mal nicht formulieren, wo die ist, aber es darf in der Politik ruhig mal deftig zugehen. Was aber nicht geht, ist Ehrabschneidung, Verleumdung und echte Beleidigung. Da muss man ein deutliches Stoppsignal setzen. Und da kann ich nur darauf bauen, dass nach der Landtagswahl und nach der Konstituierung eines neuen Landtags diese Kultur, diese Unkultur sich wieder verbessert.
1: Das Ergebnis der SPD wird wahrscheinlich nicht gut sein, aber die SPD ist wahrscheinlich relativ gesichert im neuen Landtag auch vertreten. Was genau möchten Sie denn in den nächsten 5 Jahren dort

0: noch politisch angehen.
1: Naja, man kann ja vielleicht mal zurückschauen, was wir alles erreicht haben, denn auch das ist ja ein großer Kontrast zur AfD. Der Versuch, dieses Land permanent schlecht zu reden, zu erzählen, dass hier seit 30 Jahren alles Mögliche den Bach runtergehe und nichts funktioniere oder wie wir vom BSW hören, dass irgendwo alles im Chaos versinke. Die Menschen, die schon in den 90er Jahren hier gelebt haben, wünschen sich diese 90er Jahre nicht zurück. Und ich kann mir auch nicht vorstellen, dass man sich die 2000er Jahre zurückwünscht. Denken wir nur einmal mal an die Arbeitslosenziffern, die wir seinerzeit hatten. Und es gibt auch eine Menge anderer Dinge, die sich entwickelt haben. Unsere Straßen, unsere Gebäude, öffentliche Einrichtungen. Hier ist sehr, sehr viel geschehen. Auch große Ansiedlungserfolge. Übrigens auch hier bei uns im Harz.
0: Also hier in Wernigerode, übrigens im gesamten Harz, wurde über 1 Milliarde investiert. Hexentanzplatz, Neuberg, Theater, Schloss Wernigerode, jetzt kommt der Stiftsberg noch in Quedlinburg hinzu. Wird wahrscheinlich eines der schönsten Museen Deutschlands werden. Daimler-Truck-Ansiedlung und ganz viele andere auch. Die Liste ist lang. Warum schätzt der Wähler das nicht? Warum ist es so schwer, dem Wähler das vielleicht zu vermitteln? Denn die Zeiten haben sich in den letzten 20 Jahren hier deutlich zum Besseren verändert.
1: Also das gehört ohne Frage zu den großen Geheimnissen, dass es gelungen ist, dieses Land konsequent schlecht zu reden und den Eindruck zu vermitteln, man müsse es retten. Man kann es ja auf dem einen oder anderen Plakat lesen. Hier gibt es nichts, was man retten müsste. Die Entwicklung muss so weitergehen. Und Sie hatten mich gefragt, was will die SPD einbringen? Ein erheblicher Teil dieser Ansiedlung geht noch auf die Zeit zurück, der Jahre 2016 bis 2021, in dem ich für das Wirtschaftsressort verantwortlich war und seinerzeit zusammen mit Staatssekretär Uhde diese Verfahren begleitet habe. Da sind Unternehmen zu uns gekommen, hier in den Harz, aber eben auch beispielsweise nach Leuna und in den Süden des Landes, die für die nächsten Jahre sichere Arbeitsplätze bieten und eine gute wirtschaftliche Entwicklung. Und das gilt auch für viele andere Entwicklung. Und selbstverständlich wollen wir diese Arbeit fortsetzen. Da kommt es gar nicht so sehr darauf an, ob das Ergebnis nun ganz überragend ist. Entscheidend ist, und da darf ich doch darauf hinweisen, dass eine Mehrheit in diesem Lande keine AfD als Landesregierung haben möchte. Und da die anderen Parteien miteinander im Gespräch sind und kooperieren können, Koalitionen bilden, ist das der normalste Weg, dass man versucht, eine Koalitionsregierung zu bilden, die dann eine Regierungsmehrheit hat.
0: Jetzt sind wir ja in der Hochschule Harz, hier werden viele junge Menschen ausgebildet und kommen dann als Akademiker hier aus der Hochschule heraus. Früher war das so, viele mussten halt wechseln in ein anderes Bundesland, um auch gutes Geld zu verdienen. Das ist aber heute gar nicht mehr der Fall. Die Unternehmen suchen ja hier Akademiker. Viele, viele junge Menschen können also hier bleiben oder sogar zurückkommen, die vielleicht mal Sachsen-Anhalt verlassen haben. Wie kann man das denn auch steuern?
1: Steuern kann man
0: Oder ist
1: das.
0: das Image immer noch von Sachsen-Anhalt so schlecht?
1: Also man muss tatsächlich immer noch am Image arbeiten, denn in der Tat ist in den 90er Jahren ein Image vermittelt worden, damals angesichts sehr, sehr hoher zweistelliger Arbeitslosenzahlen, dass man hier ein Billiglohnland sei, dass man günstig Fläche erwirbt und dass man sehr preiswert Arbeitskräfte bekommt. Das ist für die Entwicklung, für die wirtschaftliche Entwicklung nicht gut gewesen. Wir haben dieses Image aber ein Stück weit abgelegt in den letzten 10 Jahren und haben feststellen können, dass man inzwischen auch in Sachsen-Anhalt sehr gut Geld verdienen kann und auch eine Zukunft hat. Und dann ist es natürlich interessant, hierhin zurückzukehren, wenn man mal weggegangen ist, oder hier zu bleiben, wenn man zu uns gekommen ist, weil selbstverständlich viele Dinge, denken Sie etwa an Wohnraum, an die Möglichkeit, ein Eigenheim zu errichten, an eine erstklassige Kita-Versorgung, ordentliche Schulversorgung und auch die Gesundheitsversorgung, die wir natürlich im ländlichen Raum ein Stück weit stabilisieren müssen. Das alles sind positive Merkmale und das kann einen durchaus motivieren, nach Sachsen-Anhalt zurückzukehren.
0: Was würden sich denn noch für die Zukunft für Sachsen-Anhalt und auch für Sie und Wernigerode hier wünschen?
1: Ich halte es für wichtig, dass wir nach dieser Wahl zwei Dinge sehr, sehr gezielt angehen. Unsere Gesellschaft ist gespalten. Wir können da ganz nüchtern draufschauen und stellen fest, es gibt Menschen, die bereit wären, rechtsextremistisch eine Regierung zu stützen. Und es gibt sehr viele Menschen, die das nicht wollen. Und die stehen sich im Moment fast unversöhnlich gegenüber. Und deshalb halte ich es für ganz wichtig, dass wir in dieser nächsten Legislatur versuchen, da Gräben wieder zuzuschütten. Das ist nicht ganz einfach, weil es um sehr viel Emotionalität geht. Darauf baut der ganze AfD-Wahlkampf auf. Und ich halte es für die Pflicht vor allen Dingen von uns reiferen Menschen, auch von denen, die schon einiges im Leben erlebt haben, darauf zu achten, dass wir wieder näher aneinander rankommen. Das wird durch Zuhören geschehen. Das setzt allerdings auf beiden Seiten auch voraus, dass man bereit ist, zu verstehen.

0: verstehen, was der andere will und dass nicht a priori alles, was der andere sagt, falsch ist. Ich halte das jedenfalls für ganz, ganz wichtig. Nennen wir es einfach mal eine Image-Kampagne nach innen. Wir müssen uns gegenseitig wieder mehr vertrauen und ganz klar, wir müssen einfach auch mal eine Bestandsaufnahme machen, wie sieht es in unserem Land wirklich aus? Man wird dann feststellen, sehr viel besser, als manche uns glauben machen.
1: Professor, ich bedanke mich für dieses Gespräch.
0: Sehr gerne, Herr Arendt.
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0: Am Freitagmorgen können wir mit regnerischen Verhältnissen rechnen. Mäßige bis kräftige Böen wird es über den Tag verteilt geben. Die Höchsttemperaturen belaufen sich auf 26 Grad. Etwas stürmischer wird es zum späten Nachmittag bis Abend bei 18 bis 25 Grad. Die Nacht wird mild und bleibt nass. Am Samstag wird es wieder freundlicher mit einem Sonne-Wolken-Mix bei Temperaturen um 20 Grad.
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0: Artjom Pusch, ein noch recht neues Gesicht in Halberstadt. Erst seit 3 Jahren lebt der gebürtige Russe in der Kreisstadt. Große Teile seiner Jugend und Kindheit verbringt er in Burg und reist dann an viele Orte der Welt. Er ist überzeugter Reservist bei der Bundeswehr. Im Harz ist er engagiert dabei und organisiert zum Beispiel das Graffiti-Projekt bei FIS. Vor 2 Jahren hat er es bei der Bundestagswahl bereits erfolglos versucht. Jetzt tritt er für die Stadt Halberstadt zur Landtagswahl am 6. September an.
1: Artjom Pusch. Das ist ein Name, da stutzen viele, weil er ist jetzt kein typisch deutscher Name. Wo kommt er denn her?
2: Das ist richtig, der Name ist russisch. Ich bin vor mittlerweile 39 Jahren in Russland geboren, habe dort meine ersten 10 Lebensjahre verbracht, bin mit meiner Mama dann nach Deutschland gekommen. Meine Mama war ja auch schon früher in der DDR hin und her gereist. Wir hatten auch Kontakte damals schon gehabt und dann mit 10, wo ich 10 Jahre alt war, endgültig hierher gezogen. Habe dann die Sprache hier gelernt, habe mich integriert und seitdem lebe ich natürlich in diesem wunderschönen Land.
1: Die ersten Jahre in Deutschland, die haben Sie ja in Burg verbracht. Und dann ging es auch beruflich eigentlich quer durch Deutschland und auch durch Europa. Und jetzt leben Sie ja in Halberstadt. Warum, wie sind Sie hierher gekommen?
2: Also, das ist eine lange Geschichte. Ich versuche es ein bisschen vielleicht kürzer zu machen. Also, ich durfte ja noch zu Schulzeiten auch nach Amerika auswandern, habe ein Jahr dort die Schule besucht, dann später Abitur in Burg gemacht, war dann zuerst zu den Gebirgsjägern der Bundeswehr nach Bayern gegangen. Die Bayerischen Alpen waren eine ganz, ganz tolle Zeit. Bin von dort auch nach Karlsruhe, habe dort studiert, bin dann auch nach Australien, habe auch da weiter studiert. Und dann später habe ich meine beruflichen Schritte in der Automobilindustrie unternommen, in Süddeutschland. Ich war in München aktiv, in Stuttgart, dann nach Düsseldorf gezogen, also überall mal hin und her. Später habe ich auch einige Unternehmen mitgegründet, teilweise sogar im Ausland, in Montenegro, in Österreich.
1: Im Prinzip Unternehmensentwickler, insbesondere für Start-up-Unternehmen.
2: Genau, das ist richtig. Wir haben einige Start-ups entwickelt und dann ein paar Schritte oder ein paar Jahre quasi vorgespult, hatte ich die Möglichkeit, als Europakandidat zu kandidieren, auf einem Platz, der damals auch nicht gereicht hätte. Aber ich wollte mit in Politik. Ich hatte immer gedacht, eines Tages möchte ich etwas bewegen in diesem Land. Und deswegen habe ich ganz bewusst diesen Schritt gewählt. Und dann kam eins zum anderen. Dann wurde ich aus dem Harz herausgefragt, ob ich mir nicht vorstellen könnte, für den Bundestag zu kandidieren.

0: Jahrgänge, die einen Pflichtwehrdienst machen mussten oder durften. Und ich finde auch heutzutage, ich meine, man gibt der Gesellschaft etwas zurück als junger Mensch, weil man hat so viel zu verdanken als junger Mensch vor allem. Man kann eine tolle Ausbildung schaffen, genießen und deswegen ein Jahr, glaube ich, wäre auf jeden Fall sinnvoll. Ich fand, es hat mir damals sehr viel Spaß gemacht, auch tatsächlich, auch die Kameradschaft unter den Soldatinnen und Soldaten. Und deswegen habe ich danach noch eine Reserveoffiziersausbildung gemacht und bin der Bundeswehr bis heute verbunden als Reservist weiterhin. Momentan, mittlerweile nicht mehr bei den Gebirgsjägern, mittlerweile bin ich im Heimatschutzregiment in Sachsen-Anhalt aktiv. Und die Bundeswehr hat einen, finde ich, auch hier im Harz einen sehr, sehr hohen Stellenwert.
1: Macht die CDU da nicht einen Fehler, wenn sie die Wehrpflicht zurückhaben möchte? Denn es wäre doch viel einfacher vielleicht zu sagen, alle Deutschen machen ein Jahr, ein sogenanntes Bürgerjahr. Und dann kann jeder entscheiden, ob er zur Bundeswehr geht oder ins Krankenhaus oder zum THW oder zur Feuerwehr.
0: Das ist genau die Idee. Es muss ja nicht jeder zur Bundeswehr zugehen, aber ich fand das System damals, wo man Zivildienst an der Bundeswehr hatte, fand ich persönlich auch richtig. Und deswegen dieses Thema, wir nennen es in der CDU ein verpflichtendes Gesellschaftsjahr, finde ich sehr sinnvoll, etwas der Gesellschaft wieder zurückzugeben.
1: Jetzt sind Sie ja ein gut ausgebildeter Mann und gerade auch im Bereich der IT-Technologie. Wie schwierig ist es denn überhaupt, junge Leute, die so eine Ausbildung haben, vielleicht auch in der IT-Technologie, die ja mehr in den Großstädten eigentlich angesiedelt ist mit vielen Firmen, die ja wieder zurückzuholen?
0: Ich denke, besonders heute mit der Digitalisierung, wo jeder auch mal von zu Hause arbeiten muss, also nicht jeder muss in eine Großstadt ziehen oder ins Ausland. Es gab eine Zeit lang, wo auch ganz viele auch von meinen Freundinnen und Freunden aus dem Osten weggezogen sind und glücklicherweise kommen einige zurück. Also ich hatte das ja auch ja genau die Gelegenheit. Ich hatte ja lange, lange im Ausland als auch in anderen Teilen Deutschlands gelebt. Ich kam zurück, weil ich aber überzeugt bin, Sachsen-Anhalt, wir haben so viel Potenzial, wir haben so viele Möglichkeiten, wir können hier noch viel mehr aufbauen.
1: Jetzt ist es ja so, dass wir einen ganz, ganz schwierigen Wahlkampf haben. Einen Wahlkampf, den hat es in Deutschland in dieser Form noch nie gegeben. Die Medien stürzen sich sozusagen auf das Land Sachsen-Anhalt, was gut für den Bekanntheitsgrad ist. Aber es ist natürlich auch stressig, auch für die Leute, die sich im Wahlkampf befinden. Weil tagtäglich wird ja über Sachsen-Anhalt in allen Medien berichtet. Jeder Kandidat wird unter diese Lupe genommen. Wie viel Stress macht denn dieser Wahlkampf für einen? Sie sind ja auch auf vielen Veranstaltungen der CDU. Und man muss es ja auch wirklich sagen, die große Harmonie ist ja nicht unbedingt da, weil es wird ja auch immer über diese Brandmauer geredet.
0: Ja, jeder Kandidat, jede Kandidatin kennt diesen Stress, aber ich empfinde es als positiven Stress, weil wir haben es ja selber ausgesucht. Ja, wir machen es ja freiwillig, das ist unsere Freizeit, die wir dafür einsetzen. Es macht uns Spaß, man muss es mit Leidenschaft angehen und nur wenn es einem Spaß macht, kann man das Ganze natürlich auch dann durchhalten. Und dementsprechend machen wir mal weiter.
1: Es wird ja ein Wahlergebnis mit großer Wahrscheinlichkeit herauskommen, was nah an der Unregierbarkeit von Sachsen-Anhalt liegen wird. Wie nimmt man das denn wahr? Sie haben eigentlich, Sie haben eine Chance, wenn die CDU deutlich über 25% liegt, dann können Sie damit rechnen, dass Sie drin sind. Die CDU unter 25% wird es vermutlich schwierig. Also muss man das Direktmandat gewinnen. Wie groß sind da die Ängste, dass man es nicht schafft?
0: Also jeder Kandidat hat das Risiko natürlich. Ich meine, wir kämpfen darum, auch direkt gewählt zu werden. Wir wollen ja auch gute Politik schaffen. Deswegen, wir schauen nicht irgendwelche Listenplätze oder wie viel Prozente man haben müsste hier und da. Da ist man falsch in Politik, wenn man da nur täglich daran denken würde. Und auch bestimmte Mehrheiten, ganz ehrlich, wir wollen das beste Ergebnis für uns schaffen. Und am Wahlabend entscheidet der Bürger.
1: Wie ärgerlich ist es denn, dass diese Landtagswahl so sehr von bundespolitischen Themen überschattet wird?
0: Ja gut, also es hilft nicht, der Gegenwind aus Berlin, aber was ich sehr gut finde von Sven Schulze, dass er wirklich eben unsere Landesthemen vertritt, dass er halt in Berlin auch klar auftritt und sagt, was wollen wir als Sachsen-Anhalt erreichen?
1: Jetzt hatte ich mit Herrn Kretschmann gesprochen, dem Ministerpräsidenten von Sachsen. Ich habe mit Herrn Schulze gesprochen, ich habe auch damals noch mit Rainer Haseloff gesprochen. Diese Brandmauer steht ja eigentlich allem im Weg. Warum kann man nicht eine Minderheitsregierung machen und sich dann noch nicht mal tolerieren lassen, sondern einfach Zustimmung suchen, so wie sie kommen?
0: Also das ist mal vielleicht ein grundlegender Gedanke. Wir können nicht 40% der Wählerinnen und Wähler ausschließen. Ja, wenn wir gewählt werden, dann sind wir vom ganzen Volk gewählt. Ja, wir wollen ja alle Leute auch natürlich vertreten. Und deswegen, ich persönlich glaube, dass wir natürlich mit allen Wählern, mit allen Wählerinnen und Wählern reden müssen. Wenn es bestimmte Parteien im Landtag gibt, die uns

0: als den Hauptfeind auserkoren haben und die das quasi auch dann öffentlich noch behaupten, wie soll man denn mit solchen Leuten zusammenarbeiten? Also ich schaue mir mal relativ viele Landtagsdebatten an und was da zustande kommt, da kommen keine Lösungen. Da kommen irgendwelche Sachen, wo unser Land schlecht geredet wird, wo wir teilweise beleidigt werden, was ich überhaupt nicht verstehe. Man muss auch in der Politik, selbst wenn man eine andere Meinung ist, man muss miteinander trotzdem menschlich, kollegial auch umgehen können. Und diese Basis, die ist einfach nicht gegeben. Sei es, was wir natürlich versuchen wollen. Ich bin immer überzeugt, wenn wir gute Gesetze ins Parlament einbringen, ganz ehrlich, dann ist mir persönlich egal, wer dafür stimmt. Wenn die oder die Seite. Aber ich möchte nicht mit bestimmten Parteien zusammenarbeiten. Und es gibt ja einen Unvereinbarkeitsbeschluss. Aber nochmal zusammengefasst, wir müssen alle Wählerinnen und Wähler, selbst die, die nicht für uns sind, müssen mitnehmen und die Themen natürlich auch genauso anpacken.
1: Die Kriminalitätsrate in Sachsen, aber auch in ganz Deutschland steigt. Und man hat das Gefühl, dass dieses Land, auch Sachsen-Anhalt, irgendwie wirklich geteilt ist. Also es wird ja immer aggressiver auf beiden Seiten. Wie kann man das irgendwie bekämpfen oder verhindern?
0: Wir müssen sehen, wir sind ein Land. Und es kann nicht sein, dass wir mittlerweile so gespalten sind. Und diese Polarisierung in der Gesellschaft, das hat sich ja über die Jahre so entwickelt. Natürlich spielen auch Medien sicherlich eine Rolle, ganz klar. Aber nichtsdestotrotz, man muss auch der anderen Seite die Hand reichen und schauen, wie wir zusammen Probleme lösen können. Am Ende geht es darum, dass wir Probleme gemeinsam lösen. Und zum Thema Sicherheit. Die Polizei in Sachsen-Anhalt macht einen hervorragenden Job. Und Polizisten, die brauchen natürlich noch bessere Unterstützung, die modernste Technik. Und wir setzen uns dafür ein, dass wir die Landesbediensteten auf über 8000 Bedienstete auch in Sachsen-Anhalt erweitern.
1: Jetzt ist es so, wenn Sie in den Landtag hineingewählt werden sollten, was möchten Sie denn gerne politisch umsetzen?
0: Ich komme aus der Wirtschaft. Und natürlich möchte ich alle Themen abdecken, aber die Wirtschaft ist der Bereich, wo ich mich am meisten auskennen würde. Und ich rede ja auch als Kreisvorsitzender der Mittelstands- und Wirtschaftsunion fast täglich mit Betrieben. Was immer oft auffällt, natürlich das Thema Bürokratie, also keiner kann es mehr hören. Bürokratie hier, Bürokratie da. Und natürlich, es gibt so viele Berichtspflichten, die einfach teilweise sinnlos sind. Da müssen wir schauen, wo wir bestimmte Gesetze einfach abändern oder einfach, ich sage mal, komplett verschwinden lassen. Es gibt ja die schöne Initiative von uns, das One-In-One-Out-Prinzip. Das heißt, wenn ein Gesetz neu beschlossen wird, dann müssen wir ein Gesetz finden, was an deren Stelle quasi verschwinden wird. Und das ist ein guter Ansatz, finde ich.
1: Jetzt hat gerade diese Woche der Deutsche Beamtenbund doch mal gesagt, es würden 620.000 Stellen im öffentlichen Dienst fehlen. Können Sie das nachvollziehen?
0: Persönlich nicht, tatsächlich. Weil ich glaube, der Staat kann und muss effizienter arbeiten. Ja, es kann doch nicht sein, dass der Staat als einer der wenigen Bereiche immer weiter wächst und anderswo Stellen abgebaut werden. Das heißt, wenn andere Betriebe digitaler werden, dann kann es natürlich auch der Staat was auch dazu beitragen.
1: Sie sind richtig jetzt im Stress durch den Wahlkampf, aber wie entspannt sich denn ein Artyom Push, wenn er mal keine Politik macht?
0: Ich mache sehr gern Sport. Alles Mögliche. Ich habe früher Fußball gespielt, American Football, Handball. Mittlerweile fehlt die Zeit ein bisschen, aber ich gehe ganz gern mal joggen und ins Fitnessstudio. Und treffe Freunde, gehe ins Kino. Das Normale halt.
2: Er tritt für seinen Wahlkreis in Halberstadt für die CDU an. Am 6. September wird sich zeigen, ob er die Interessen der Kreisstadt mit dem Listenplatz 18 in Magdeburg vertreten kann.

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0: Am Freitagmorgen können wir mit regnerischen Verhältnissen rechnen. Mäßige bis kräftige Böen wird es über den Tag verteilt geben. Die Höchsttemperaturen belaufen sich auf 26 Grad. Etwas stürmischer wird es zum späten Nachmittag bis Abend bei 18 bis 25 Grad. Die Nacht wird mild und bleibt nass. Am Samstag wird es wieder freundlicher mit einem Sonne-Wolken-Mix bei Temperaturen um 20 Grad.
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0: Sarah Wagenknecht in Halberstadt. Das BSW füllt den Halberstädter Fischmarkt. Noch nie waren im Harzkreis so viele politische Persönlichkeiten unterwegs wie in den letzten 4 Wochen. Auch Sarah Wagenknecht gehörte dazu. Sie kam nach Halberstadt und sorgte dafür, dass über 400 Zuschauer den Fischmarkt füllten. Unter großen BSW-Flaggen und Applaus betrat Sarah Wagenknecht die Bühne und richtete ihre Ziele für die Landtagswahl an die Halberstädter.
2: Ja, liebe Freundinnen und Freunde, sehr geehrte Damen und Herren, ich freue mich, dass Sie alle hier sind und ich freue mich, dass ich heute bei Ihnen bin. Und es ist ja wirklich enorm spannend, weil bei der Wahl am nächsten Sonntag, da geht es um richtig viel. Und wenn man sich die Umfragen anguckt, dann sieht man ganz klar, das BSW, das ist sicherlich noch eine sehr junge Partei. Wir sind auch noch eine kleine Partei. Aber wir werden bei dieser Wahl mit oder wahrscheinlich sogar wir werden bei dieser Wahl darüber entscheiden, ob es in Sachsen-Anhalt einen politischen Neuanfang gibt. Weil nur wenn wir in diesen Landtag kommen, dann wird sich etwas ändern. Dann werden 24 Jahre CDU vorbei sein. Dann wird es endlich einen Neubeginn geben mit einer Regierung, die die Wünsche und Interessen der Menschen wieder ernst nimmt. Und ich finde, dafür lohnt es sich zu streiten. Und wie Sie haben vorhin unsere tollen Spitzenkandidaten kennengelernt, Claudia und Thomas. Das sind Menschen, die in diesen Landtag gehören. Sie kommen aus dem realen Leben und nicht aus irgendeiner Politblase und sie werden denen dort wirklich deutlich machen, wir brauchen eine andere Politik im Land und kein Weiter-so. Und deshalb bitte ich Sie, unterstützen Sie die beiden, unterstützen Sie uns mit Ihrer Stimme, bringen Sie noch Freunde und Bekannte mit, dann klappt es mit dem Neubeginn in Sachsen-Anhalt.
0: Sarah Wagenknecht bekam tatkräftige Unterstützung vom BSW-Spitzenkandidat in Sachsen-Anhalt Thomas Schulze und Spitzenkandidatin Dr. Claudia Wittig. Wie es die Partei Bündnis Sarah Wagenknecht in den Landtag schaffen will, brachte uns Dr. Claudia Wittig in einem Interview näher. Selbst in den etwas kleineren Städten ist das Feedback der Menschen äußerst positiv, meinte die Spitzenkandidatin. Somit stünde einem Einzug in den Landtag nichts entgegen.
3: Es ist ja ein ganz besonderer Wahlkampf hier in Sachsen-Anhalt. Das ganze Land guckt auf unser Bundesland. Ist auch für Sie wahrscheinlich sehr, sehr stressig. Ist ja das erste Mal, dass Sie so einen großen Wahlkampf machen mit so vielen Wahlarenen auch. Wie sind Sie denn so?
4: Also, bin ein bisschen erschrocken, wie niedrig das Niveau manchmal ist bei diesen Wahlpodien. Man hat das Gefühl, dass kaum wirklich in der Sache argumentiert wird. Also gerade, wenn ich so bei diesen großen Fernsehauftritten bin, habe ich immer den Eindruck, dass irgendwie alle Parteien das Gleiche erzählen. Es scheint irgendwie bloß noch eine Einheitspartei zu geben, die alle auch wirklich davon Abstand nehmen, sich untereinander anzugreifen. Also Linke und CDU im engsten Schulterschluss. Da fehlt mir tatsächlich ein bisschen manchmal die inhaltliche Auseinandersetzung, wo es wirklich mal in die Kernthemen reingeht. Man arbeitet sich irgendwie so an dem Phantom der AfD ab. Ich bin tatsächlich beinahe ein bisschen enttäuscht davon. Ich hatte mich auf mehr Sachdebatte gefreut.
3: Es ist ja so, dass nicht jeder mit Sarah Wagenknecht nicht klarkommt. Die ist ja heute auch hier. Auch Leute aus dem BSE selber nicht. Wie schätzen denn selber Sarah Wagenknecht ein? Wie ist denn Ihr Verhältnis zu Wagenknecht?
4: Ach so, wir haben ein sehr gutes Verhältnis. Wir sind in einem sehr lebendigen Austausch. Faktisch fällt mir ja nur ein Landesverband ein, der mit ihr nicht so grün ist. Das ist aber auch einer, der, glaube ich, also das hat man erkannt in den letzten Wochen und Monaten, von der großen Mehrzahl der Parteimitglieder nicht als BSW-Landesverband so richtig anerkannt wird. Also was die Thüringer da gemacht haben, das ist keine BSW-Politik. Da sind wir uns als Bundespartei sehr einig. Wir sind mit Sarah und auch mit den anderen Bundesvorstandsmitgliedern in einem sehr guten guten, lebendigen Austausch. Die nehmen ja alle sehr viel Anteil natürlich. Hier geht es ja auch für das BSW um vieles. Und wir sind tatsächlich überzeugt davon, dass wir von Sachsen-Anhalt aus tatsächlich auch einen Aufbruch starten werden. Nicht nur für unsere Partei, sondern für eine politische Veränderung, die am Ende in ganz Deutschland spürbar sein wird.
3: Letzte Frage. Sie werden sich mit den Grünen ein Kopf-an-Kopf-Rennen liefern. Warum werden Sie vor den Grünen liegen?
4: Ja, weil wir tatsächlich gebraucht werden. Die Grünen werden ja bloß noch über diese strategische Wählenkampagne irgendwie durch die Hintertür in diesen Landtag geschliffen, wenn sie es denn schaffen werden. Aber das BSW spricht ja ein richtiges Bedürfnis an. Also die Menschen haben ein Riesenbedürfnis danach, dass diese Angst vor dem Krieg irgendwo aufgegriffen wird, dass es eine friedenspolitische Alternative gibt, eine Partei, die sich wirklich dafür einsetzt, dass hier also zum Beispiel die Wirtschaft nachhaltig angekurbelt wird und nicht durch irgendwelche Rüstungsprojekte. Also wir sprechen ja ganz viele Probleme an, die ansonsten gar niemand überhaupt beim Namen nennt. Und wir haben richtige Lösungen. Die Grünen, ja, was machen die? Die machen Kriegspolitik und so ein bisschen grüne Fähnchen wedeln. Ich glaube, in Sachsen-Anhalt gibt es dafür gar kein richtiges Publikum mehr.
0: Ob die positiven Rückmeldungen am Ende auch genügend Stimmen einbringen, entscheidet sich erst an der Wahlurne. Am Sonntag, dem 6. September, wird sich entscheiden, ob sich das BSW für den Landtag qualifizieren konnte.
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0: Am Freitagmorgen können wir mit regnerischen Verhältnissen rechnen. Mäßige bis kräftige Böen wird es über den Tag verteilt geben. Die Höchsttemperaturen belaufen sich auf 26 Grad. Etwas stürmischer wird es zum späten Nachmittag bis Abend bei 18 bis 25 Grad. Die Nacht wird mild und bleibt nass. Am Samstag wird es wieder freundlicher mit einem Sonne-Wolken-Mix bei Temperaturen um 20 Grad.
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0: Bundeskanzler trifft Ministerpräsident von Sachsen-Anhalt. Pressestatement zur Landtagswahl in der Welterbestadt Quedlinburg. Am späten Montagnachmittag landete der Bundeskanzler in Korstedt, um von dort aus auf den Stiftsberg nach Quedlinburg zu fahren, um sich mit dem Spitzenkandidat der CDU in Sachsen-Anhalt, Sven Schulze, zu treffen. Vor Ort wurde der Kanzler herzlichst vom Ministerpräsidenten und den Landtagskandidaten sowie dem Oberbürgermeister der Stadt Quedlinburg und der Stadt Halberstadt begrüßt. Danach nahm Friedrich Merz noch einen kurzen Blick über die Skyline Quedlinburgs, bevor es mit den Landtagskandidaten in der Traditionsgaststätte Schloss Krug in den Austausch ging. Im Anschluss wurde der Kanzler durch die Krypta an die Grabstätte Heinrichs I. geführt und gab zum Abschluss ein kurzes Pressestatement.
2: Ich will mich zunächst sehr herzlich bedanken hier im Kreis Quedlinburg und hier an diesem historischen Ort Gelegenheit zu haben, eine kurze Besichtigung auch der Stiftskirche machen zu dürfen. Darüber freue ich mich sehr, denn dies ist wirklich im besten Sinne des Wortes Weltkulturerbe. Und das zeigt auch, welche Vielfalt das Land Sachsen-Anhalt zu bieten hat. Nicht nur der Dom in Magdeburg, sondern auch die Stiftskirche hier in Quedlinburg sind deutsche Geschichte. Und das Land Sachsen-Anhalt ist trotzdem nicht rückwärts gewandt, sondern ist ein modernes Land, ist ein Industriestandort für Mittelstand, Handwerk, Industrie, für die Wissenschaft. Alleine die Institute, die es in Sachsen-Anhalt gibt, ich bin ja schon einige Male hier gewesen, auch unter dem Vorgänger von Sven Schulze und habe viel gesehen, viele Vorhaben auch begleitet, bis hin zum Drohnenabwehrzentrum jetzt auf dem Flugplatz in Kochstedt. Das sind alles Entscheidungen, die wir zwischen dem Bund und dem Land Sachsen-Anhalt gemeinsam getroffen haben. Und diese Atmosphäre, diese gute Stimmung, die muss bleiben. Sachsen-Anhalt darf kein Experimentierfeld für Wutbürger werden. Das geht am Ende.

0: zu Lasten der Menschen in Sachsen-Anhalt. Und ich habe das gestern Abend in der Fernsehsendung gesagt und will das hier noch einmal wiederholen. Wenn dieses Land nicht mehr regierbar ist und wenn da möglicherweise die absolute Mehrheit einer rechtspopulistischen Partei am nächsten Montag feststehen sollte, dann werden internationale Investoren es sich dreimal überlegen, ob sie noch in Sachsen-Anhalt investieren. Das ist keine Vermutung von mir, sondern das ist etwas, was Sven Schunz und ich regelmäßig zu hören bekommen. Es geht also auch um die wirtschaftliche Stabilität der Entwicklung dieses Bundeslandes, dieses schönen Landes, sozusagen zwischen Berlin und dem Harz. Und insofern kämpfen wir jetzt gemeinsam für die Wählerinnen und Wähler, um die Wählerinnen und Wähler. Und ich will das auch ausdrücklich sagen, es gibt zu den Wählerinnen und Wählern in Sachsen-Anhalt keine Brandmauer. Ich möchte diese Wählerinnen und Wähler gewinnen und wenn sie verloren gegangen sind, auch zurückgewinnen. Weil meine feste Überzeugung ist, dass wir etwas anzubieten haben und dass wir auch etwas vorzuweisen haben. Wir sind jetzt seit 16 Monaten in der Verantwortung der Bundesregierung. Wir haben viele Entscheidungen getroffen, nicht zuletzt im Bereich der Migrations- und Flüchtlingskrise. Große Teile davon haben wir zurückgedrängt. Aber wir wollen und müssen diesen Weg weitergehen, konsequent weitergehen. Und wir wollen ihn zusammen mit den Bundesländern und zusammen mit der Europäischen Union weitergehen. Insofern steht viel auf dem Spiel, aber ich habe die Zuversicht, dass es am Sonntag ein gutes Ergebnis geben wird für Sven Schulze und die CDU. Das war übrigens 2021 ähnlich. Wir hatten auch da schwierige Umfragen. Und dann gab es plötzlich am Wahlabend ein Ergebnis, das niemand vorhergesagt hatte. Selbst wenn das in diesem Ausmaße im Jahr 2026 sich nicht wiederholen lässt. Aber wir werden am Sonntagabend nach meiner festen Überzeugung ein anderes Ergebnis sehen, als das, was wir zurzeit in den Umfragen sehen. Dafür kämpfen wir jedenfalls, dafür sind wir unterwegs, dafür bin ich heute hier. Und am Donnerstag sehen wir uns ja dann auch noch einmal. Und das schließt dann sozusagen die Vielzahl meiner Besuche in Sachsen-Anhalt vorläufig ab. Ich freue mich, wenn ich dann ab der nächsten Woche erneut und wiederholt hierher kommen darf mit einem Ministerpräsidenten Sven Schulz. Nochmal herzlichen Dank, auch für die gute Zusammenarbeit, die wir im Präsidium der CDU und auch in der Ministerpräsidentenkonferenz miteinander haben. Ich möchte diese Arbeit fortsetzen. Die Wählerinnen und Wähler in Sachsen-Anhalt haben es in der Hand, eine richtige und kluge Entscheidung zu treffen. Und das wünsche ich mir und das wünsche ich auch dir. Herzlichen Dank.
1: Trotz des starken Gewitters an diesem Abend erwarten die Vertreter der CDU aus Sachsen-Anhalt ein starkes Ergebnis bei der Landtagswahl am Sonntag, dem 6. September.

0: Professor Armin Willingmann exklusiv bei RFH. Bleibt die SPD bei der Landtagswahl einstellig? Die Sozialdemokraten verloren in den letzten Jahren sehr viele Stimmen. Auch in Sachsen-Anhalt steht die Partei vor einer schwierigen Landtagswahl. Die SPD schafft es gerade mal auf 8% und steht somit 4% hinter den Linken und weit hinter der CDU und AfD. Ehemaliger Rektor der Hochschule Harz, seit 2021 Minister für Wissenschaft und Umwelt und Spitzenkandidat der SPD für die Landtagswahl in Sachsen-Anhalt 2026. Wir trafen uns mit Minister Armin Willingmann in Wernigerode an einem ihm sehr bekannten Ort und sprachen über die kommende Landtagswahl 2026.
1: Ja, Herr Minister, wir sitzen ja im Garten vor der Rektoratsvilla in Wernigerode. Wie ist das denn, wenn man hier nach Hause zurückkommt und alles hier so sehr, sehr grün sieht?
2: Nun, es ist und bleibt mein Zuhause. Ich lebe seit 1999 hier, war tatsächlich fast 13 Jahre Rektor an der Hochschule Harz. Es ist und bleibt das Zuhause, auch deshalb, weil ich seinerzeit, als ich nach Magdeburg in die Landesregierung berufen wurde, nicht umgezogen bin. Wir sind Wernigerode.
1: Jetzt hat man ja in der Politik mit ganz anderen Menschen zu tun. Hier sind Jugendliche, auch viele mit großen Innovationen und Zukunftsperspektiven. Vermisst man das, diese Kontakte zu der jungen Generation?
2: Also ganz ohne Frage ist es so, dass an einer Hochschule die Besonderheit darin besteht, dass man mit vielen jungen Menschen zu tun hat. Man bildet sie ja schließlich aus. Auf der anderen Seite muss man auch sagen, auch in der Politik gibt es ja viele junge Menschen, die interessiert sind und sich politisch engagieren. Insoweit gibt es da eigentlich keinen großen Unterschied. Richtig ist aber, hier an der Hochschule ist natürlich der Anteil der jungen Menschen deutlich höher als in den Parteien.
1: Jetzt gibt es ja im Bundestag, aber auch im Landtag junge Menschen, die in die Politik gegangen sind, aber keine besonders gute Ausbildung haben. Viele haben die auch abgebrochen. Sehen Sie das kritisch?
2: Ich halte das in der Tat für keine gute Entwicklung. Es ist meines Erachtens sehr, sehr hilfreich in der Politik, wenn man über eine abgeschlossene Berufsausbildung verfügt, ein abgeschlossenes Studium. Ich würde es auch außerordentlich begrüßen, wenn die Abgeordneten dann, bevor sie ein Parlamentsmandat errungen haben, auch ein paar Jahre Berufstätigkeit haben. Ich halte es für wichtig, dass wir Menschen in den Parlamenten haben, die eine breite Lebens- und auch Berufserfahrung haben. Das heißt nicht, dass es auch Menschen geben kann, die schon mit 12 wissen, dass sie in ein Parlament wollen und das zielstrebig verfolgen. Aber wir brauchen eine gesunde Mixtur. Ich beispielsweise bin erst mit 53 Jahren in die Landespolitik eingetreten. Da hatte man schon eine ordentliche Portion Berufserfahrung.
1: Sie waren jahrzehntelang Professor für Wirtschaftsrecht, was aber die wenigsten wissen. Sie waren auch Vorstandsmitglied der Deutschen Gesellschaft für Reiserecht zum Beispiel. Und Sie waren auch Vorstandsvorsitzender der Verbraucherzentralen in Sachsen-Anhalt. Fehlt Ihnen das auch alleine auch zum Beispiel, die Verbraucherzentralen sind ja sehr, sehr wichtig. Ist ja auch eine NGO, die bekommen Geld vom Staat, andere auch. Sehen Sie das auch kritisch, dass manche NGOs die Ziele gar nicht so richtig definiert sind?
2: Also ich weiß vor allen Dingen, dass für Rechtsextremisten die NGOs gerne pauschal als etwas Kritisches angesehen werden. Aber Sie sehen sehr schön am Beispiel der Verbraucherzentralen, das Rote Kreuz ist übrigens auch eine NGO, dass die sehr, sehr hilfreich sein können. Und wenn ich daran denke, wie viel Vertrauen die Menschen beispielsweise der Verbraucherzentrale hier in Sachsen-Anhalt entgegenbringen, wie oft die Beratungsstellen aufgesucht werden und wie hilfreich dort die Mitarbeitenden dafür sorgen, dass Rechtsauskünfte erteilt werden, Verbraucherschutztipps, dann kann man nur sagen, pauschal gibt es überhaupt keinen Grund, NGOs in Frage zu stellen.
1: Kommen wir mal zur Politik. Ihr Slogan ist Erfahrung. Und keine Experimente. Jetzt sind aber alle Demokratien in dieser Welt auf Experimenten aufgebaut worden.
2: Ja, vor einigen tausend Jahren galt das sogar mal für die attische Demokratie und danach auch für das Modell, das die Römer irgendwann mal kopiert haben. Es geht aber um etwas anderes. Die Aussage Erfahrung statt Experimente stellt tatsächlich darauf ab, dass wir hier im Lande kein Experimentierfeld für rechte Politik werden sollten. Denn genau das droht bei dieser Wahl. Mir war wichtig, mit dieser Aussage deutlich zu machen, wir brauchen in der Politik ein gerütteltes Maß an Lebens- und Berufserfahrung. Und diese Erfahrung sollte sich dann auch in politischen Entscheidungen widerspiegeln. mir hilft, dass ich ein großer Freund davon bin, dass man auf Faktenbasis Politik macht und daraus auch Entscheidungen ableitet. Das hat nichts mit Experimenten zu tun. Ich bin ein großer Anhänger als Wissenschaftler allemal davon, dass in den Universitäten und in den Uniklinika und in vielen anderen Richtungen geforscht wird. Ich halte es für ganz großartig, dass wir Kinderunis und Kinderhochschulen haben, in denen die jungen Menschen an Forschung herangeführt werden. Dort überall brauchen wir Experimente. Aber in der Politik brauchen wir keins, schon gar kein rechtsextremistisches.
1: Wenn man mal sieht, dass die SPD in den 90er Jahren hier in Sachsen-Anhalt so um die 30% gehabt hat, damals noch mit Ministerpräsidenten Höppner, auch bundespolitisch war die SPD ja deutlich weiter als heute in ihren Prozentzahlen. Wie sehen Sie das? Was hat die SPD denn für Fehler gemacht? Und warum konnte die SPD in den letzten Jahren diese Fehler nicht stoppen?
2: Also wir haben ja ohne Frage in der SPD eine wechselvolle Geschichte. Als älteste Partei Deutschland ist das auch kein Wunder. Da gab es Auf und Abs immer wieder mal. Aber ganz richtig ist, dass sich natürlich das Parteienspektrum verändert hat. Die Zeit, an die Sie erinnern, und Ministerpräsident Höppner, der leider viel zu früh verstorben ist, ist 2002 aus dem Amt geschieden. Das ist fast 25 Jahre her. Das zeigt dann schon, dass die Zeit, in der die SPD sehr, sehr respektable Ergebnisse hatte, schon sehr lange her ist. Inzwischen haben wir mehr Parteien, die an Bord sind. Wir haben auch ein gerütteltes Maß an Populismus, das in der Politik jetzt Platz errungen hat. Und man muss ganz klar sagen, es sind auch politische Fehler gemacht worden. Jedenfalls haben sich Menschen von der SPD abgewandt, die früher unsere typisches Klientel waren. Das waren beispielsweise die Hartz-IV-Reformen, die seinerzeit viele Arbeitnehmerinnen und Arbeitnehmer betroffen haben und sehr kritisch haben zur SPD stehen lassen. Und vielleicht auch in letzter Zeit der Eindruck, der entstanden ist, dass wir uns im Wesentlichen um Transferempfänger kümmern, also um Menschen, die nicht durch Arbeit, sondern durch Sozialleistungen ihren Unterhalt bestreiten müssen. Das ist ein wichtiges Thema, aber tatsächlich ist es wichtig, dass die SPD sich den Arbeitsmarkt

0: arbeitenden Menschen zuwendet, denen, die jeden Tag morgens aufstehen und abends nach Hause kommen und dabei ihre Familien unterhalten und etwas für unseren Staat tun.
1: 40% in diesem Land wählen wahrscheinlich AfD bei der Wahl. Und Sie haben es ja schon gesagt, das Migrationsthema hat die AfD aufgegriffen. Das ist ihr Thema Nummer eins. Können Sie das teilweise nachvollziehen, warum die Menschen die AfD wählen? Und sagen Sie auch, in einigen Punkten haben die vielleicht auch recht?
0: In den allermeisten Punkten hat die AfD nicht recht, sondern betreibt schlichten Populismus. Sie redet den Menschen nach dem Mund, verspricht allen alles. Das sehen Sie sehr schön am Wirtschaftsprogramm und an den ganzen Versprechungen, die dort kommen. Eine Unterdeckung dieses Programms mit 2,3 Milliarden Euro, also Luftschlösser, woher man das Geld nehmen könne und Ausgaben, Vorstellungen, Versprechungen, die jeder Grundlage entbehren. So macht man keine seriöse Politik. Aber ich will mich nicht wegducken vor dem Thema Migration. Das Thema Migration ist in Sachsen-Anhalt objektiv kein großes Thema. Richtig ist aber, dass es viele Menschen dennoch als solches empfinden. Und wir müssen als Politik aufpassen, dass wir nicht versuchen, den Menschen ihre Gefühle zu nehmen. Wenn gefühlt Menschen den Eindruck haben, Migration sei hier ein Thema, dann müssen wir versuchen, sie zu erreichen. Tatsache ist, nur 8% unserer Bevölkerung haben einen Migrationshintergrund. Das ist kein sehr hoher Wert. Die Zahlen der Zuwanderung und der Asylsuchenden haben wir aktuell im Jahr 2026 auf einem Stand, den wir zuletzt im Jahr 2011 hatten, also vor dem Flüchtlingszustrom des Jahres 2015. Objektiv gibt es kein Flüchtlingsproblem und schon gar nicht eines mit Migrantinnen und Migranten. Aber subjektiv ist das so. Und deshalb müssen wir dieses Thema aufnehmen. Wir müssen mit den Menschen darüber reden. Es muss ganz klar sein, dort, wo berechtigte Schutzgründe vorliegen, werden wir Menschen weiter Schutz bieten. Dort, wo keine Schutzgründe vorliegen, müssen wir uns auch von diesen Menschen wieder trennen. Müssen wir auch sie dazu auffordern, das Land zu verlassen und dies im Zweifel auch vollstrecken. Und dann gibt es immer noch einen weiteren Aspekt, der mit der Migration einhergeht, nämlich die Frage der Bestrafung von Kriminalität und der Annahme, dass Ausländerkriminalität besonders groß sei. Hier sage ich mal als Jurist, egal ob jemand Deutscher ist oder einen Migrationshintergrund hat, Straftaten gehören verfolgt und bestraft. Das hat gar nichts mit der Frage zu tun, wo jemand herkommt.
1: Jetzt ist ja so, dass die AfD im Prinzip den ganzen Wahlkampf verändert hat in diesem Land. Es ist ein Wahlkampf, den es in Deutschland so noch nie gab. Die AfD hat eigene Kamerateams, auch in den sozialen Netzwerken, die sehr aggressiv vorgehen. Auch teilweise Abgeordnete der AfD gehen mit ihren Konkurrenten nicht gerade zimperlich um. Merken Sie das auch? Und wie belastend ist das auch manchmal, wenn man beleidigt wird?
0: Also was ich ohne Frage bestätigen kann, dass sich die Kultur, die Debattenkultur bei uns im Landtag ganz deutlich verschlechtert hat. Und dabei muss man ganz klar sagen, da gibt es auch einen unmittelbaren Zusammenhang mit dem Auftreten der AfD, die ja extrem respektlos gegenüber Abgeordneten anderer Fraktionen, anderer politischer Meinungen umgeht. Das kann man sehr schön im Landtags-TV nachsehen, wenn die Landtagsdebatten übertragen werden. Das kann man auch im Internet sich nochmal anschauen. Ich glaube, da kriegt man ein Gespür dafür, wie der Parlamentarismus oder wie vor allen Dingen die Debattenkultur gelitten hat unter der AfD. Diese persönlichen Beleidigungen, da muss man sich ein dickes Fell zulegen. Auch ich habe das inzwischen getan. Da gibt es auch eine Grenze, will jetzt mal nicht formulieren, wo die ist, aber es darf in der Politik ruhig mal deftig zugehen. Was aber nicht geht, ist Ehrabschneidung, Verleumdung und echte Beleidigung. Da muss man ein deutliches Stoppsignal setzen. Und da kann ich nur darauf bauen, dass nach der Landtagswahl und nach der Konstituierung eines neuen Landtags diese Kultur, diese Unkultur sich wieder verbessert.
1: Das Ergebnis der SPD wird wahrscheinlich nicht gut sein, aber die SPD ist wahrscheinlich relativ gesichert im neuen Landtag auch vertreten. Was genau möchten Sie denn in den nächsten 5 Jahren dort noch politisch angehen?
0: Naja, man kann ja vielleicht mal zurückschauen, was wir alles erreicht haben, denn auch das ist ja ein großer Kontrast zur AfD. Der Versuch, dieses Land permanent schlecht zu reden, zu erzählen, dass hier seit 30 Jahren alles Mögliche den Bach runtergehe und nichts funktioniere oder wie wir vom BSW hören, dass irgendwo alles im Chaos versinke. Die Menschen, die schon in den 90er Jahren hier gelebt haben, wünschen sich diese 90er Jahre nicht zurück. Und ich kann mir auch nicht vorstellen, dass man sich die 2000er Jahre zurückwünscht. Denken wir nur einmal mal an die Arbeitslosenziffern, die wir seinerzeit hatten. Und es gibt auch eine Menge anderer Dinge, die sich entwickelt haben. Unsere Straßen, unsere

0: Gebäude, öffentliche Einrichtungen. Hier ist sehr, sehr viel geschehen. Auch große Ansiedlungserfolge, übrigens auch hier bei uns im Harz.
1: Also hier in Wernigerode, übrigens im gesamten Harz, wurde über 1 Milliarde investiert. Hexentanzplatz, Neuberg, Theater, Schloss Wernigerode, jetzt kommt der Stiftsberg noch in Quedlinburg hinzu, wird wahrscheinlich eines der schönsten Museen Deutschlands werden. Daimler-Truck-Ansiedlung und ganz viele andere auch. Die Liste ist lang. Warum schätzt der Wähler das nicht? Warum ist es so schwer, dem Wähler das vielleicht zu vermitteln? Denn die Zeiten haben sich in den letzten 20 Jahren hier deutlich zum Besseren verändert.
0: Also das gehört ohne Frage zu den großen Geheimnissen, dass es gelungen ist, dieses Land konsequent schlecht zu reden und den Eindruck zu vermitteln, man müsse es retten. Man kann es ja auf dem einen oder anderen Plakat lesen. Hier gibt es nichts, was man retten müsste. Die Entwicklung muss so weitergehen. Und Sie hatten mich gefragt, was will die SPD einbringen? Ein erheblicher Teil dieser Ansiedlung geht noch auf die Zeit zurück, der Jahre 2016 bis 2021, in dem ich für das Wirtschaftsressort verantwortlich war und seinerzeit zusammen mit Staatssekretär Uhle diese Verfahren begleitet habe. Da sind Unternehmen zu uns gekommen, hier in den Harz, aber eben auch beispielsweise nach Leuna und in den Süden des Landes, die für die nächsten Jahre sichere Arbeitsplätze bieten und eine gute wirtschaftliche Entwicklung. Und das gilt auch für viele andere Entwicklung. Und selbstverständlich wollen wir diese Arbeit fortsetzen. Da kommt es gar nicht so sehr darauf an, ob das Ergebnis nun ganz überragend ist. Entscheidend ist, und da darf ich doch darauf hinweisen, dass eine Mehrheit in diesem Lande keine AfD als Landesregierung haben möchte. Und da die anderen Parteien miteinander im Gespräch sind und kooperieren können, Koalitionen bilden, ist das der normalste Weg, dass man versucht, eine Koalitionsregierung zu bilden, die dann eine Regierungsmehrheit hat.
1: Jetzt sind wir ja in der Hochschule Harz, hier werden viele junge Menschen ausgebildet und kommen dann als Akademiker hier aus der Hochschule heraus. Früher war das so, viele mussten halt wechseln in ein anderes Bundesland, um auch gutes Geld zu verdienen. Das ist aber heute gar nicht mehr der Fall. Die Unternehmen suchen ja hier Akademiker. Viele, viele junge Menschen können also hier bleiben oder sogar zurückkommen, die vielleicht mal Sachsen-Anhalt verlassen haben. Wie kann man das denn auch steuern? Oder ist das Image immer noch von Sachsen-Anhalt so schlecht?
0: Also man muss tatsächlich immer noch am Image arbeiten, denn in der Tat ist in den 90er Jahren ein Image vermittelt worden, damals angesichts sehr, sehr hoher zweistelliger Arbeitslosenzahlen, dass man hier ein Billiglohnland sei, dass man günstig Fläche erwirbt und dass man sehr preiswert Arbeitskräfte bekommt. Das ist für die Entwicklung, für die wirtschaftliche Entwicklung nicht gut gewesen. Wir haben dieses Image aber ein Stück weit abgelegt in den letzten 10 Jahren und haben feststellen können, dass man inzwischen auch in Sachsen-Anhalt sehr gut Geld verdienen kann und auch eine Zukunft hat. Und dann ist es natürlich interessant, hierhin zurückzukehren, wenn man mal weggegangen ist, oder hier zu bleiben, wenn man zu uns gekommen ist, weil selbstverständlich viele Dinge, denken Sie etwa an Wohnraum, an die Möglichkeit, ein Eigenheim zu errichten, an eine erstklassige Kita-Versorgung, ordentliche Schulversorgung und auch die Gesundheitsversorgung, die wir natürlich im ländlichen Raum ein Stück weit stabilisieren müssen. Das alles sind positive Merkmale und das kann einen durchaus motivieren, nach Sachsen-Anhalt zurückzukehren.
1: Was würden Sie sich denn noch für die Zukunft für Sachsen-Anhalt und auch für Sie und Wernigerode hier wünschen?
0: Ich halte es für wichtig, dass wir nach dieser Wahl zwei Dinge sehr, sehr gezielt angehen. Unsere Gesellschaft ist gespalten. Wir können da ganz nüchtern draufschauen und stellen fest, es gibt Menschen, die bereit wären, rechtsextremistisch eine Regierung zu stützen. Und es gibt sehr viele Menschen, die das nicht wollen. Und die stehen sich im Moment fast unversöhnlich gegenüber. Und deshalb halte ich es für ganz wichtig, dass wir in dieser nächsten Legislatur versuchen, da Gräben wieder zuzuschütten. Das ist nicht ganz einfach, weil es um sehr viel Emotionalität geht. Darauf baut der ganze AfD-Wahlkampf auf. Und ich halte es für die Pflicht vor allen Dingen von uns reiferen Menschen, auch von denen, die schon einiges im Leben erlebt haben, darauf zu achten, dass wir wieder näher aneinander rankommen. Das wird durch Zuhören geschehen. Das setzt allerdings auf beiden Seiten auch voraus, dass man bereit ist zu verstehen, was der andere will und dass nicht a priori alles, was der andere sagt, falsch ist. Ich halte das jedenfalls für ganz, ganz wichtig. Nennen wir es einfach mal eine Image-Kampagne nach innen. Wir müssen uns gegenseitig wieder mehr vertrauen und ganz klar, wir müssen einfach auch mal eine Bestandsaufnahme machen, wie sieht es in unserem Land wirklich aus. Man wird dann feststellen, sehr viel besser, als manche uns glauben machen.
1: Professor, ich bedanke mich für dieses Gespräch.
0: Sehr gerne, Herr Arendt.
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0: Am Freitagmorgen können wir mit regnerischen Verhältnissen rechnen. Mäßige bis kräftige Böen wird es über den Tag verteilt geben. Die Höchsttemperaturen belaufen sich auf 26 Grad. Etwas stürmischer wird es zum späten Nachmittag bis Abend bei 18 bis 25 Grad. Die Nacht wird mild und bleibt nass. Am Samstag wird es wieder freundlicher mit einem Sonne-Wolken-Mix bei Temperaturen um 20 Grad.
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0: Artjom Pusch, ein noch recht neues Gesicht in Halberstadt. Erst seit 3 Jahren lebt der gebürtige Russe in der Kreisstadt. Große Teile seiner Jugend und Kindheit verbringt er in Burg und reist dann an viele Orte der Welt. Er ist überzeugter Reservist bei der Bundeswehr. Im Harz ist er engagiert dabei und organisiert zum Beispiel das Graffiti-Projekt bei FIS. Vor 2 Jahren hat er es bei der Bundestagswahl bereits erfolglos versucht. Jetzt tritt er für die Stadt Halberstadt zur Landtagswahl am 6. September an.
1: Artjom Pusch. Das ist ein Name, da stutzen viele, weil er ist jetzt kein typisch deutscher Name. Wo kommt der denn her?
2: Das ist richtig, der Name ist russisch. Ich bin vor mittlerweile 39 Jahren in Russland geboren, habe dort meine ersten 10 Lebensjahre verbracht, bin mit meiner Mama dann nach Deutschland gekommen. Meine Mama war ja auch schon früher in der DDR hin und her gereist. Wir hatten auch Kontakte damals schon gehabt und dann wo ich 10 Jahre alt war, endgültig hierher gezogen. Habe dann die Sprache hier gelernt, habe mich integriert und seitdem lebe ich natürlich in diesem wunderschönen Land.
1: Die ersten Jahre in Deutschland, die haben Sie ja in Burg verbracht. Und dann ging es auch beruflich eigentlich quer durch Deutschland und auch durch Europa. Und jetzt leben Sie ja in Halberstadt. Warum, wie sind Sie hierher gekommen?
2: Also, das ist eine lange Geschichte. Ich versuche es ein bisschen vielleicht kürzer zu machen. Also, ich durfte ja noch zu Schulzeiten auch nach Amerika auswandern. Habe ein Jahr dort die Schule besucht, dann später Abitur in Burg gemacht. War dann zuerst zu den Gebirgsjägern der Bundeswehr nach Bayern gegangen. Die Bayerischen Alpen waren eine ganz, ganz tolle Zeit. Bin von dort auch nach Karlsruhe, habe dort studiert. Bin dann auch nach Australien, habe auch da weiter studiert. Und dann später habe ich meine beruflichen Schritte in der Automobilindustrie unternommen, in Süddeutschland. Ich war in München aktiv, in Stuttgart, dann nach Düsseldorf gezogen. Also überall mal hin und her. Später habe ich auch einige Unternehmen mitgegründet, teilweise sogar im Ausland, in Montenegro, in Österreich.
1: Im Prinzip Unternehmensentwickler, insbesondere für Start-up-Unternehmen.
2: Genau, das ist richtig. Wir haben einige Start-ups entwickelt und dann ein paar Schritte oder ein paar Jahre quasi vorgespult, hatte ich die Möglichkeit, als Europakandidat zu kandidieren, auf einem Platz, der damals auch nicht gereicht hätte. Aber ich wollte mit in Politik. Ich hatte immer gedacht, eines Tages möchte ich etwas bewegen in diesem Land. Und deswegen habe ich ganz bewusst diesen Schritt gewählt. Und dann kam eins zum anderen. Dann wurde ich aus dem Harz heraus gefragt, ob ich mir nicht vorstellen könnte, für den Bundestag zu kandidieren. Und da ich früher im Harz auch wirtschaftlich aktiv war, ich bin auch unternehmerisch im Immobilienbereich tätig, habe ich dann gesagt, jetzt ziehe ich komplett in den Harz und das ist meine neue Heimat. Und jetzt wohne ich hier einige Jahre und bin sehr froh und glücklich über diese Entscheidung.
1: Da kommen wir später nochmal hin zu Ihrem beruflichen Werdegang. Ich möchte gerne nochmal zurückgehen zur Bundeswehr. Diese Zeit hat Sie ja auch nie losgelassen, sind ja heute noch Reservist sozusagen bei der Bundeswehr. Wie wichtig ist denn die Bundeswehr heute und was hat sie auch hier in der Region für einen Stellenwert?
2: Die Bundeswehr ist, denke ich, wichtiger denn je. Ich war noch einer der letzten Jahre.

0: im Heimatschutzregiment in Sachsen-Anhalt aktiv. Und die Bundeswehr hat einen, finde ich, auch hier im Harz einen sehr, sehr hohen Stellenwert.
1: Macht die CDU da nicht einen Fehler, wenn sie die Wehrpflicht zurückhaben möchte? Denn es wäre doch viel einfacher, vielleicht zu sagen, alle Deutschen machen ein Jahr, ein sogenanntes Bürgerjahr. Und dann kann jeder entscheiden, ob er zur Bundeswehr geht oder ins Krankenhaus oder zum THW oder zur Feuerwehr.
0: Das ist genau die Idee. Es muss ja nicht jeder zur Bundeswehr zugehen. Aber ich fand das System damals, wo man Zivildienst an der Bundeswehr hatte, fand ich persönlich auch richtig. Und deswegen dieses Thema, wir nennen es in der CDU ein verpflichtendes Gesellschaftsjahr, finde ich sehr sinnvoll, etwas der Gesellschaft wieder zurückzugeben.
1: Jetzt sind Sie ja ein gut ausgebildeter Mann und gerade auch im Bereich der IT-Technologie. Wie schwierig ist es denn überhaupt, junge Leute, die so eine Ausbildung haben, vielleicht auch in der IT-Technologie, die ja mehr in den Großstädten eigentlich angesiedelt ist mit vielen Firmen, die ja wieder zurückzuholen?
0: Ich denke, besonders heute mit der Digitalisierung, wo jeder auch mal von zu Hause arbeiten muss, also nicht jeder muss in eine Großstadt ziehen oder ins Ausland. Es gab eine Zeit lang, wo auch ganz viele auch von meinen Freundinnen und Freunden aus dem Osten weggezogen sind und glücklicherweise kommen einige zurück. Also ich hatte das ja auch genau die Gelegenheit. Ich hatte ja lange im Ausland als auch in anderen Teilen Deutschlands gelebt. Ich kam zurück, weil ich aber überzeugt bin, Sachsen-Anhalt, wir haben so viel Potenzial, wir haben so viele Möglichkeiten. Wir können hier noch viel mehr aufbauen.
1: Jetzt ist es ja so, dass wir einen ganz, ganz schwierigen Wahlkampf haben. Einen Wahlkampf, den hat es in Deutschland in dieser Form noch nie gegeben. Die Medien stürzen sich sozusagen auf das Land Sachsen-Anhalt, was gut für den Bekanntheitsgrad ist. Aber es ist natürlich auch stressig, auch für die Leute, die sich im Wahlkampf befinden. Weil tagtäglich wird ja über Sachsen-Anhalt in allen Medien berichtet. Jeder Kandidat wird unter diese Lupe genommen. Wie viel Stress macht denn dieser Wahlkampf für einen? Sie sind ja auch auf vielen Veranstaltungen der CDU. Und man muss es ja auch wirklich sagen, die große Harmonie ist ja nicht unbedingt da, weil es wird ja auch immer über diese Brandmauer geredet.
0: Ja, jeder Kandidat, jede Kandidatin kennt diesen Stress, aber ich empfinde es als positiven Stress, weil wir haben es ja selber ausgesucht. Ja, wir machen es ja freiwillig, das ist unsere Freizeit, die wir dafür einsetzen. Es macht uns Spaß, man muss es mit Leidenschaft angehen und nur wenn es einem Spaß macht, kann man das Ganze natürlich auch dann durchhalten. Und dementsprechend machen wir mal weiter.
1: Es wird ja ein Wahlergebnis mit großer Wahrscheinlichkeit herauskommen, was nah an der Unregierbarkeit von Sachsen-Anhalt liegen wird. Wie nimmt man das denn wahr? Sie haben eigentlich, Sie haben eine Chance, wenn die CDU deutlich über 25% liegt, dann können Sie damit rechnen, dass Sie drin sind. Die CDU unter 25% wird es vermutlich schwierig. Also muss man das Direktmandat gewinnen. Wie groß sind da die Ängste, dass man es nicht schafft?
0: Also jeder Kandidat hat das Risiko natürlich. Ich meine, wir kämpfen darum, auch direkt gewählt zu werden. Wir wollen ja auch gute Politik schaffen. Deswegen, wir schauen nicht auf irgendwelche Listenplätze oder wie viel Prozente man haben müsste hier und da. Da ist man falsch in Politik, wenn man da nur täglich daran denken würde. Und auch bestimmte Mehrheiten, ganz ehrlich, wir wollen das beste Ergebnis für uns schaffen. Und am Wahlabend entscheidet der Bürger.
1: Wie ärgerlich ist es denn, dass diese Landtagswahl so sehr von bundespolitischen Themen überschattet wird?
0: Ja gut, also es hilft nicht der Gegenwind aus Berlin, aber was ich sehr gut finde von Sven Schulze, dass er wirklich eben unsere Landesthemen vertritt, dass er halt in Berlin auch klar auftritt und sagt, was wollen wir als Sachsen-Anhalt erreichen?
1: Jetzt hatte ich mit Herrn Kretschmann gesprochen, dem Ministerpräsidenten von Sachsen. Ich habe mit Herrn Schulze gesprochen, ich habe auch damals noch mit Rainer Haseloff gesprochen. Diese Brandmauer steht ja eigentlich allem im Weg. Warum kann man nicht eine Minderheitsregierung machen und sich dann noch nicht mal tolerieren lassen, sondern einfach Zustimmung suchen, so wie sie kommen?
0: Also das ist mal vielleicht ein grundlegender Gedanke. Wir können nicht 40% der Wählerinnen und Wähler ausschließen. Ja, wenn wir gewählt werden, dann sind wir vom ganzen Volk gewählt. Ja, wir wollen ja alle Leute auch natürlich vertreten. Und deswegen, ich persönlich glaube, dass wir natürlich mit allen Wählerinnen und Wählern reden müssen. Wenn es bestimmte Parteien im Landtag gibt, die uns als den Hauptfeind auserkoren haben und die das quasi auch dann öffentlich noch behaupten, wie soll man denn mit solchen Leuten zusammenarbeiten? Also ich schaue mir immer relativ viele Landtagsdebatten an und was da zustande kommt, da kommen keine Lösungen. Da kommen irgendwelche Sachen, wo unser Land schlecht geredet wird, wo wir teilweise beleidigt werden, was ich überhaupt nicht verstehe. Man muss auch in der Politik, selbst wenn man eine andere Meinung ist, man muss miteinander trotzdem menschlich, kollegial auch umgehen können. Und diese Basis, die ist einfach nicht gegeben. Sei es, was sie natürlich versuchen wollen. Ich bin immer überzeugt, wenn wir

0: gute Gesetze ins Parlament einbringen. Ganz ehrlich, dann ist mir persönlich egal, wer dafür stimmt. Wenn die oder die Seite. Aber ich möchte nicht mit bestimmten Parteien zusammenarbeiten. Und es gibt ja einen Unvereinbarkeitsbeschluss. Aber nochmal zusammengefasst, wir müssen alle Wählerinnen und Wähler, selbst die, die nicht für uns sind, müssen mitnehmen und die Themen natürlich auch genauso anpacken.
1: Die Kriminalitätsrate in Sachsen-Anhalt, aber auch in ganz Deutschland steigt. Und man hat das Gefühl, dass dieses Land, auch Sachsen-Anhalt, irgendwie wirklich geteilt ist. Also es wird ja immer aggressiver auf beiden Seiten. Wie kann man das irgendwie bekämpfen oder verhindern?
0: Wir müssen sehen, wir sind ein Land. Und es kann nicht sein, dass wir mittlerweile so gespalten sind. Und diese Polarisierung in der Gesellschaft, das hat sich ja über die Jahre so entwickelt. Natürlich spielen auch Medien sicherlich eine Rolle, ganz klar. Aber nichtsdestotrotz, man muss auch der anderen Seite die Hand reichen und schauen, wie wir zusammen Probleme lösen können. Am Ende geht es darum, dass wir Probleme gemeinsam lösen. Und zum Thema Sicherheit. Die Polizei in Sachsen-Anhalt macht einen hervorragenden Job. Und Polizisten, die brauchen natürlich noch bessere Unterstützung, die modernste Technik. Und wir setzen uns dafür ein, dass wir die Landesbediensteten auf über 8000 Bedienstete auch in Sachsen-Anhalt erweitern.
1: Jetzt ist es so, wenn Sie in den Landtag hineingewählt werden sollten, was möchten Sie denn gerne politisch umsetzen?
0: Ich komme aus der Wirtschaft. Und natürlich möchte ich alle Themen abdecken, aber die Wirtschaft ist der Bereich, wo ich mich am meisten auskennen würde. Und ich rede ja auch als Kreisvorsitzender der Mittelstands- und Wirtschaftsunion fast täglich mit Betrieben. Was immer oft auffällt, natürlich das Thema Bürokratie, also keiner kann es mehr hören. Bürokratie hier, Bürokratie da. Und natürlich, es gibt so viele Berichtspflichten, die einfach teilweise sinnlos sind. Da müssen wir schauen, wo wir bestimmte Gesetze einfach abändern oder einfach, ich sage mal, komplett verschwinden lassen. Es gibt ja die schöne Initiative von uns, das One-In-One-Out-Prinzip. Das heißt, wenn ein Gesetz neu beschlossen wird, dann müssen wir ein Gesetz finden, was an deren Stelle quasi verschwinden wird. Und das ist ein guter Ansatz, finde ich.
1: Jetzt hat gerade diese Woche der Deutsche Beamtenbund doch mal gesagt, es würden 620.000 Stellen im öffentlichen Dienst fehlen. Können Sie das nachvollziehen?
0: Persönlich nicht, tatsächlich. Weil ich glaube, der Staat kann und muss effizienter arbeiten. Ja, es kann doch nicht sein, dass der Staat als einer der wenigen Bereiche immer weiter wächst und anderswo Stellen abgebaut werden. Das heißt, wenn andere Betriebe digitaler werden, dann kann es natürlich auch der Staat was auch dazu beitragen.
1: Sie sind richtig jetzt im Stress durch den Wahlkampf, aber wie entspannt sich denn ein Artyom Push, wenn er mal keine Politik macht?
0: Ich mache sehr gern Sport. Alles mögliche. Ich habe früher Fußball gespielt, American Football, Handball. Mittlerweile fehlt die Zeit ein bisschen, aber ich gehe ganz gern mal joggen und ins Fitnessstudio. Und treffe Freunde, gehe ins Kino. Das Normale halt.
2: Er tritt für seinen Wahlkreis in Halberstadt für die CDU an. Am 6. September wird sich zeigen, ob er die Interessen der Kreisstadt mit dem Listenplatz 18 in Magdeburg vertreten kann.

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0: Am Freitagmorgen können wir mit regnerischen Verhältnissen rechnen. Mäßige bis kräftige Böen wird es über den Tag verteilt geben. Die Höchsttemperaturen belaufen sich auf 26 Grad. Etwas stürmischer wird es zum späten Nachmittag bis Abend bei 18 bis 25 Grad. Die Nacht wird mild und bleibt nass. Am Samstag wird es wieder freundlicher mit einem Sonne-Wolken-Mix bei Temperaturen um 20 Grad.
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0: Sarah Wagenknecht in Halberstadt. Das BSW füllt den Halberstädter Fischmarkt. Noch nie waren im Harzkreis so viele politische Persönlichkeiten unterwegs wie in den letzten 4 Wochen. Auch Sarah Wagenknecht gehörte dazu. Sie kam nach Halberstadt und sorgte dafür, dass über 400 Zuschauer den Fischmarkt füllten. Unter großen BSW-Flaggen und Applaus betrat Sarah Wagenknecht die Bühne und richtete ihre Ziele für die Landtagswahl an die Halberstädter.
2: Ja, liebe Freundinnen und Freunde, sehr geehrte Damen und Herren, ich freue mich, dass Sie alle hier sind und ich freue mich, dass ich heute bei Ihnen bin. Und es ist ja wirklich enorm spannend, weil bei der Wahl am nächsten Sonntag, da geht es um richtig viel. Und wenn man sich die Umfragen anguckt, dann sieht man ganz klar, das BSW, das ist sicherlich noch eine sehr junge Partei. Wir sind auch noch eine kleine Partei. Aber wir werden bei dieser Wahl mit oder wahrscheinlich sogar wir werden bei dieser Wahl darüber entscheiden, ob es in Sachsen-Anhalt einen politischen Neuanfang gibt. Weil nur wenn wir in diesen Landtag kommen, dann wird sich etwas ändern. Dann werden 24 Jahre CDU vorbei sein. Dann wird es endlich einen Neubeginn geben mit einer Regierung, die die Wünsche und Interessen der Menschen wieder ernst nimmt. Und ich finde, dafür lohnt es sich zu streiten. Und wie Sie haben vorhin unsere tollen Spitzenkandidaten kennengelernt, Claudia und Thomas. Das sind Menschen, die in diesen Landtag gehören. Sie kommen aus dem realen Leben und nicht aus irgendeiner Politblase und sie werden denen dort wirklich deutlich machen, wir brauchen eine andere Politik im Land und kein Weiter-so. Und deshalb bitte ich Sie, unterstützen Sie die beiden, unterstützen Sie uns mit Ihrer Stimme, bringen Sie noch Freunde und Bekannte mit, dann klappt es mit dem Neubeginn in Sachsen-Anhalt.
0: Sarah Wagenknecht bekam tatkräftige Unterstützung vom BSW-Spitzenkandidat in Sachsen-Anhalt Thomas Schulze und Spitzenkandidatin Dr. Claudia Wittig. Wie es die Partei Bündnis Sarah Wagenknecht in den Landtag schaffen will, brachte uns Dr. Claudia Wittig in einem Interview näher. Selbst in den etwas kleineren Städten ist das Feedback der Menschen äußerst positiv, meinte die Spitzenkandidatin. Somit stünde einem Einzug in den Landtag nichts entgegen.
3: Es ist ja ein ganz besonderer Wahlkampf hier in Sachsen-Anhalt. Das ganze Land guckt auf unser Bundesland. Ist auch für Sie wahrscheinlich sehr, sehr stressig. Ist ja das erste Mal, dass Sie so einen großen Wahlkampf machen, mit so vielen Wahlarenen auch. Wie sind Sie denn so?
4: Also, bin ein bisschen erschrocken, wie niedrig das Niveau manchmal ist bei diesen Wahlpodien. Man hat das Gefühl, dass kaum wirklich in der Sache argumentiert wird. Also gerade, wenn ich so bei diesen großen Fernsehauftritten bin, wo ich immer den Eindruck habe, dass irgendwie alle Parteien das Gleiche erzählen. Es scheint irgendwie bloß noch eine Einheitspartei zu geben, die alle auch wirklich davon Abstand nehmen, sich untereinander anzugreifen. Also Linke und CDU im engsten Schulterschluss. Da fehlt mir tatsächlich ein bisschen manchmal die inhaltliche Auseinandersetzung, wo es wirklich mal in die Kernthemen reingeht. Man arbeitet sich irgendwie so an dem Phantom der AfD ab. Ich bin tatsächlich beinahe ein bisschen enttäuscht davon. Ich hatte mich auf mehr Sachdebatte gefreut.
3: Es ist ja so, dass nicht jeder mit Sarah Wagenknecht klarkommt. Die ist ja heute auch hier. Auch Leute aus dem BSW selber nicht. Wie schätzen denn selber Sarah Wagenknecht ein? Wie ist denn Ihr Verhältnis zu Wagenknecht?
4: Ach so, wir haben ein sehr gutes Verhältnis. Wir sind in einem sehr lebendigen Austausch. Faktisch fällt mir ja nur ein Landesverband ein, der mit ihr nicht so grün ist. Das ist aber auch einer, der, glaube ich, also das hat man erkannt in den letzten Wochen und Monaten, von der großen Mehrzahl der Parteimitglieder nicht als BSW-Landesverband so richtig anerkannt wird. Also was die Thüringer da gemacht haben, das ist keine BSW-Politik. Da sind wir uns als Bundespartei sehr einig. Wir sind mit Sarah und auch mit den anderen Bundesvorstandsmitgliedern in einem sehr guten guten, lebendigen Austausch. Die nehmen ja alle sehr viel Anteil natürlich. Hier geht es ja auch für das BSW um vieles. Und wir sind tatsächlich überzeugt davon, dass wir von Sachsen-Anhalt aus tatsächlich auch einen Aufbruch starten werden. Nicht nur für unsere Partei, sondern für eine politische Veränderung, die am Ende in ganz Deutschland spürbar sein wird.
3: Letzte Frage. Sie werden sich mit den Grünen ein Kopf-an-Kopf-Rennen liefern. Warum werden Sie vor den Grünen liegen?
4: Ja, weil wir tatsächlich gebraucht werden. Die Grünen werden ja bloß noch über diese strategische Wählenkampagne irgendwie durch die Hintertür in diesen Landtag geschliffen, wenn sie es denn schaffen werden. Aber das BSW spricht ja ein richtiges Bedürfnis an. Also die Menschen haben ein Riesenbedürfnis danach, dass diese Angst vor dem Krieg irgendwo aufgegriffen wird, dass es eine friedenspolitische Alternative gibt, eine Partei, die sich wirklich dafür einsetzt, dass hier also zum Beispiel die Wirtschaft nachhaltig angekurbelt wird und nicht durch irgendwelche Rüstungsprojekte. Also wir sprechen ja ganz viele Probleme an, die ansonsten gar niemand überhaupt beim Namen nennt. Und wir haben richtige Lösungen. Die Grünen, ja, was machen die? Die machen Kriegspolitik und so ein bisschen grüne Fähnchen wedeln. Ich glaube, in Sachsen-Anhalt gibt es dafür gar kein richtiges Publikum mehr.
0: Ob die positiven Rückmeldungen am Ende auch genügend Stimmen einbringen, entscheidet sich erst an der Wahlurne. Am Sonntag, dem 6. September, wird sich entscheiden, ob sich das BSW für den Landtag qualifizieren konnte.
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0: Am Freitagmorgen können wir mit regnerischen Verhältnissen rechnen. Mäßige bis kräftige Böen wird es über den Tag verteilt geben. Die Höchsttemperaturen belaufen sich auf 26 Grad. Etwas stürmischer wird es zum späten Nachmittag bis Abend bei 18 bis 25 Grad. Die Nacht wird mild und bleibt nass. Am Samstag wird es wieder freundlicher mit einem Sonne-Wolken-Mix bei Temperaturen um 20 Grad.
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0: Bundeskanzler trifft Ministerpräsident von Sachsen-Anhalt. Pressestatement zur Landtagswahl in der Welterbestadt Quedlinburg. Am späten Montagnachmittag landete der Bundeskanzler in Korstedt, um von dort aus auf den Stiftsberg nach Quedlinburg zu fahren, um sich mit dem Spitzenkandidat der CDU in Sachsen-Anhalt, Sven Schulze, zu treffen. Vor Ort wurde der Kanzler herzlichst vom Ministerpräsidenten und den Landtagskandidaten sowie dem Oberbürgermeister der Stadt Quedlinburg und der Stadt Halberstadt begrüßt. Danach nahm Friedrich Merz noch einen kurzen Blick über die Skyline Quedlinburgs, bevor es mit den Landtagskandidaten in der Traditionsgaststätte Schloss Krug in den Austausch ging. Im Anschluss wurde der Kanzler durch die Krypta an die Grabstätte Heinrichs I. geführt und gab zum Abschluss ein kurzes Pressestatement.
2: Ich will mich zunächst sehr herzlich bedanken hier im Kreis Quedlinburg und hier an diesem historischen Ort Gelegenheit zu haben, eine kurze Besichtigung auch der Stiftskirche machen zu dürfen. Darüber freue ich mich sehr, denn dies ist wirklich im besten Sinne des Wortes Weltkulturerbe. Und das zeigt auch, welche Vielfalt das Land Sachsen-Anhalt zu bieten hat. Nicht nur der Dom in Magdeburg, sondern auch die Stiftskirche hier in Quedlinburg sind deutsche Geschichte. Und das Land Sachsen-Anhalt ist trotzdem nicht rückwärtsgewandt, sondern ist ein modernes Land, ist ein Industriestandort für Mittelstand, Handwerk, Industrie, für die Wissenschaft. Alleine die Institute, die es in Sachsen-Anhalt gibt, ich bin ja schon einige Male hier gewesen, auch unter dem Vorgänger von Sven Schulze und habe viel gesehen, viele Vorhaben auch begleitet, bis hin zum Drohnenabwehrzentrum jetzt auf dem Flugplatz in Kochstedt. Das sind alles Entscheidungen, die wir zwischen dem Bund und dem Land Sachsen-Anhalt gemeinsam getroffen haben. Und diese Atmosphäre, diese gute Stimmung, die muss bleiben. Sachsen-Anhalt darf kein Experimentierfeld für Wutbürger werden. Das geht am Ende zu Lasten der Menschen in Sachsen-Anhalt. Und ich habe das gestern Abend in der Fernsehsendung gesagt und will das hier noch einmal wiederholen. Wenn dieses Land nicht mehr regierbar ist und wenn da möglicherweise die absolute Mehrheit einer rechtspopulistischen Partei am nächsten Montag feststehen sollte, dann werden internationale Investoren es sich dreimal überlegen, ob sie noch in Sachsen-Anhalt investieren. Das ist keine Vermutung von mir, sondern das ist etwas, was Sven Schulze und ich regelmäßig zu hören bekommen. Es geht also auch um die wirtschaftliche Stabilität der Entwicklung dieses Bundeslandes, dieses schönen Landes, sozusagen zwischen Berlin und dem Harz. Und insofern kämpfen wir jetzt gemeinsam für die Wählerinnen und Wähler, um die Wählerinnen und Wähler. Und ich will das auch ausdrücklich sagen, es gibt zu den Wählerinnen und Wählern in Sachsen-Anhalt keine Brandmauer. Ich möchte diese Wählerinnen und Wähler gewinnen und wenn sie verloren gegangen sind, auch zurückgewinnen. Weil meine feste Überzeugung ist, dass wir etwas anzubieten haben und dass wir auch etwas vorzuweisen haben. Wir sind jetzt seit 16 Monaten in der Verantwortung der Bundesregierung. Wir haben viele Entscheidungen getroffen, nicht zuletzt im Bereich der Migrations- und Flüchtlingskrise. Große Teile davon haben wir zurückgedrängt. Aber wir wollen und müssen diesen Weg weitergehen, konsequent weitergehen. Und wir wollen ihn zusammen mit den Bundesländern und zusammen mit der Europäischen Union weitergehen. Insofern steht viel auf dem Spiel, aber ich habe die Zuversicht, dass es am Sonntag ein gutes Ergebnis geben wird für Sven Schulze und die CDU. Das war übrigens 2021 ähnlich. Wir hatten auch da schwierige Umfragen und dann gab es plötzlich am Wahlabend ein Ergebnis, das niemand vorhergesagt hatte, selbst wenn das in diesem Ausmaß im Jahr 2026 sich nicht wiederholen lässt. Aber wir werden am Sonntagabend nach meiner festen Überzeugung ein anderes Ergebnis sehen, als das, was wir zurzeit in den Umfragen sehen. Dafür kämpfen wir jedenfalls, dafür sind wir unterwegs, dafür bin ich heute hier. Und am Donnerstag sehen wir uns ja dann auch noch einmal und das schließt dann sozusagen die Vielzahl meiner Besuche in Sachsen-Anhalt vorläufig ab. Ich freue mich, wenn ich dann ab der nächsten Woche erneut und wiederholt hierher kommen darf mit einem Ministerpräsidenten Sven Schulzing. Nochmal herzlichen Dank auch für die gute Zusammenarbeit, die wir im Präsidium der CDU auch in der Ministerpräsidentenkonferenz miteinander haben. Ich möchte diese Arbeit fortsetzen. Die Wählerinnen und Wähler in Sachsen-Anhalt haben es in der Hand, eine richtige und kluge Entscheidung zu treffen. Und das wünsche ich mir und das wünsche ich auch dir. Herzlichen Dank.
0: Trotz des starken Gewitters an diesem Abend erwarten die Vertreter der CDU aus Sachsen-Anhalt ein starkes Ergebnis bei der Landtagswahl am Sonntag, dem 6. September.

0: Professor Armin Willingmann exklusiv bei RFH. Bleibt die SPD bei der Landtagswahl einstellig? Die Sozialdemokraten verloren in den letzten Jahren sehr viele Stimmen. Auch in Sachsen-Anhalt steht die Partei vor einer schwierigen Landtagswahl. Die SPD schafft es gerade mal auf 8% und steht somit 4% hinter den Linken und weit hinter der CDU und AfD. Ehemaliger Rektor der Hochschule Harz, seit 2021 Minister für Wissenschaft und Umwelt und Spitzenkandidat der SPD für die Landtagswahl in Sachsen-Anhalt 2026. Wir trafen uns mit Minister Armin Willingmann in Wernigerode an einem ihm sehr bekannten Ort und sprachen über die kommende Landtagswahl 2026.
1: Ja, Herr Minister, wir sitzen ja im Garten vor der Rektoratsvilla in Wernigerode. Wie ist das denn, wenn man hier nach Hause zurückkommt und alles hier so sehr, sehr grün sieht?
2: Nun, es ist und bleibt mein Zuhause. Ich lebe seit 1999 hier, war tatsächlich fast 13 Jahre Rektor an der Hochschule Harz. Es ist und bleibt das Zuhause, auch deshalb, weil ich seinerzeit, als ich nach Magdeburg in die Landesregierung berufen wurde, nicht umgezogen bin. Wir sind Wernigeröder.
1: Jetzt hat man ja in der Politik mit ganz anderen Menschen zu tun. Hier sind Jugendliche, auch viele mit großen Innovationen und Zukunftsperspektiven. Vermisst man das, diese Kontakte zu der jungen Generation?
2: Also ganz ohne Frage ist es so, dass an einer Hochschule die Besonderheit darin besteht, dass man mit vielen jungen Menschen zu tun hat. Man bildet sie ja schließlich aus. Auf der anderen Seite muss man auch sagen, auch in der Politik gibt es ja viele junge Menschen, die interessiert sind und sich politisch engagieren. Insoweit gibt es da eigentlich keinen großen Unterschied. Richtig ist aber, hier an der Hochschule ist natürlich der Anteil der jungen Menschen deutlich höher als in den Parteien.
1: Jetzt gibt es ja im Bundestag, aber auch im Landtag junge Menschen, die in die Politik gegangen sind, aber keine besonders gute Ausbildung haben. Viele haben die auch abgebrochen. Sehen Sie das kritisch?
2: Ich halte das in der Tat für keine gute Entwicklung. Es ist meines Erachtens sehr, sehr hilfreich in der Politik, wenn man über eine abgeschlossene Berufsausbildung verfügt, ein abgeschlossenes Studium. Ich würde es auch außerordentlich begrüßen, wenn die Abgeordneten dann, bevor sie ein Parlamentsmandat errungen haben, auch ein paar Jahre Berufstätigkeit haben. Ich halte es für wichtig, dass wir Menschen in den Parlamenten haben, die eine breite Lebens- und auch Berufserfahrung haben. Das heißt nicht, dass es auch Menschen geben kann, die schon mit 12 wissen, dass sie in ein Parlament wollen und das zielstrebig verfolgen. Aber wir brauchen eine gesunde Mixtur. Ich beispielsweise bin erst mit 53 Jahren in die Landespolitik eingetreten. Da hatte man schon eine ordentliche Portion Berufserfahrung.
1: Sie waren jahrzehntelang Professor für Wirtschaftsrecht, was aber die wenigsten wissen. Sie waren auch Vorstandsmitglied der Deutschen Gesellschaft für Reiserecht zum Beispiel. Und Sie waren auch Vorstandsvorsitzender der Verbraucherzentralen in Sachsen-Anhalt. Fehlt Ihnen das auch alleine auch zum Beispiel, die Verbraucherzentralen sind ja sehr, sehr wichtig. Ist ja auch eine NGO, die bekommen Geld vom Staat, andere auch. Sehen Sie das auch kritisch, dass manche NGOs die Ziele gar nicht so richtig definiert sind?
2: Also ich weiß vor allen Dingen, dass für Rechtsextremisten die NGOs gerne pauschal als etwas Kritisches angesehen werden. Aber Sie sehen sehr schön am Beispiel der Verbraucherzentralen, das Rote Kreuz ist übrigens auch eine NGO, dass die sehr, sehr hilfreich sein können. Und wenn ich daran denke, wie viel Vertrauen die Menschen beispielsweise der Verbraucherzentrale hier in Sachsen-Anhalt entgegenbringen, wie oft die Beratungsstellen aufgesucht werden und wie hilfreich dort die Mitarbeitenden dafür sorgen, dass Rechtsauskünfte erteilt werden, Verbraucherschutztipps, dann kann man nur sagen, pauschal gibt es überhaupt keinen Grund, NGOs in Frage zu stellen.
1: Kommen wir mal zur Politik. Ihr Slogan ist Erfahrung und keine Experimente. Jetzt sind aber alle Demokratien in dieser Welt auf Experimenten aufgebaut worden.
2: Ja, vor einigen tausend Jahren galt das sogar mal für die attische Demokratie und danach auch für das Modell, das die Römer irgendwann mal kopiert haben. Es geht aber um etwas anderes. Die Aussage Erfahrung statt Experimente stellt tatsächlich darauf ab, dass wir hier im Lande kein Experimentierfeld für rechte Politik werden sollten. Denn genau das droht bei dieser Wahl. Mir war wichtig, mit dieser Aussage deutlich zu machen, wir brauchen in der Politik ein gerütteltes Maß an Lebens- und Berufserfahrung. Und diese Erfahrung sollte sich dann auch in politischen Entscheidungen widerspiegeln. Mir hilft, dass ich ein großer Freund davon bin, dass man auf Faktenbasis Politik macht und daraus auch Entscheidungen ableitet. Das hat nichts mit Experimenten zu tun. Ich bin ein großer Anhänger, als Wissenschaftler allemal, davon, dass in den Universitäten und in den Uniklinika und in vielen anderen Richtungen geforscht wird. Ich halte es für ganz großartig, dass wir Kinderunis und Kinderhochschulen haben, in denen die jungen Menschen an Forschung herangeführt werden. Dort überall brauchen wir Experimente. Aber in der Politik brauchen wir keins, schon gar kein rechtsextremistisches.
1: Wenn man mal sieht, dass die SPD in den 90er Jahren hier in Sachsen-Anhalt um die 30% gehabt hat, damals noch mit Ministerpräsidenten Höppner, auch bundespolitisch war die SPD ja deutlich weiter als heute in ihren Prozentzahlen. Wie sehen Sie das? Was hat die SPD denn für Fehler gemacht und warum konnte die SPD in den letzten Jahren diese Fehler nicht stoppen?
2: Also wir haben ja ohne Frage in der SPD eine wechselvolle Geschichte. Als älteste Partei Deutschlands ist das auch kein Wunder. Da gab es Auf und Abs immer wieder mal, aber ganz richtig ist, dass sich natürlich das Parteienspektrum verändert hat. Die Zeit, an die Sie erinnern, und Ministerpräsident Höppner, der leider viel zu früh verstorben ist, ist 2002 aus dem Amt geschieden. Das ist fast 25 Jahre her. Das zeigt dann schon, dass die Zeit, in der die SPD sehr, sehr respektable Ergebnisse hatte, schon sehr lange her ist. Inzwischen haben wir mehr Parteien, die an Bord sind. Wir haben auch ein Gerütteltmaß an Populismus, das in der Politik jetzt Platz errungen hat. Und man muss ganz klar sagen, es sind auch politische Fehler gemacht worden. Jedenfalls haben sich Menschen von der SPD abgewandt, die früher unser typisches Klientel waren. Das waren beispielsweise die Hartz-IV-Reformen, die seinerzeit viele Arbeitnehmerinnen und Arbeitnehmer betroffen haben und sehr kritisch haben zur SPD stehen lassen. Und vielleicht auch in letzter Zeit der Eindruck, der entstanden ist, dass wir uns im Wesentlichen um Transferempfänger kümmern, also um Menschen, die nicht durch Arbeit, sondern durch Sozialleistungen ihren Unterhalt bestreiten müssen. Das ist ein wichtiges Thema, aber tatsächlich ist es wichtig, dass die SPD sich den arbeitenden Menschen zuwendet, denen, die jeden Tag morgens aufstehen und abends nach Hause kommen und dabei ihre Familien unterhalten und etwas für unseren Staat tun.
1: 40% in diesem Land wählen wahrscheinlich AfD bei der Wahl. Und Sie haben es ja schon gesagt, das Migrationsthema hat die AfD aufgegriffen. Das ist ihr Thema Nummer eins. Können Sie das teilweise nachvollziehen, warum die Menschen die AfD wählen? Und sagen Sie auch, in einigen Punkten haben die vielleicht auch recht?
2: In den allermeisten Punkten hat die AfD

0: nicht recht, sondern betreibt schlichten Populismus. Sie redet den Menschen nach dem Mund, verspricht allen alles. Das sehen Sie sehr schön am Wirtschaftsprogramm und an den ganzen Versprechungen, die dort kommen. Eine Unterdeckung dieses Programms mit 2,3 Milliarden Euro, also Luftschlösser, woher man das Geld nehmen könne und Ausgaben, Vorstellungen, Versprechungen, die jeder Grundlage entbehren. So macht man keine seriöse Politik. Aber ich will mich nicht wegducken vor dem Thema Migration. Das Thema Migration ist in Sachsen-Anhalt objektiv kein großes Thema. Richtig ist aber, dass es viele Menschen dennoch als solches empfinden. Und wir müssen als Politik aufpassen, dass wir nicht versuchen, den Menschen ihre Gefühle zu nehmen. Wenn gefühlt Menschen den Eindruck haben, Migration sei hier ein Thema, dann müssen wir versuchen, sie zu erreichen. Tatsache ist, nur 8% unserer Bevölkerung haben einen Migrationshintergrund. Das ist kein sehr hoher Wert. Die Zahlen der Zuwanderung und der Asylsuchenden haben wir aktuell im Jahr 2026 auf einem Stand, den wir zuletzt im Jahr 2011 hatten, also vor dem Flüchtlingszustrom des Jahres 2015. Objektiv gibt es kein Flüchtlingsproblem und schon gar nicht eines mit Migrantinnen und Migranten. Aber subjektiv ist das so. Und deshalb müssen wir dieses Thema aufnehmen. Wir müssen mit den Menschen darüber reden. Es muss ganz klar sein, dort, wo berechtigte Schutzgründe vorliegen, werden wir Menschen weiter Schutz bieten. Dort, wo keine Schutzgründe vorliegen, müssen wir uns auch von diesen Menschen wieder trennen. Müssen wir auch sie dazu auffordern, das Land zu verlassen und dies im Zweifel auch vollstrecken. Und dann gibt es immer noch einen weiteren Aspekt, der mit der Migration einhergeht, nämlich die Frage der Bestrafung von Kriminalität und der Annahme, dass Ausländerkriminalität besonders groß sei. Hier sage ich mal als Jurist, egal ob jemand Deutscher ist oder einen Migrationshintergrund hat, Straftaten gehören verfolgt und bestraft. Das hat gar nichts mit der Frage zu tun, wo jemand herkommt.
1: Jetzt ist ja so, dass die AfD im Prinzip den ganzen Wahlkampf verändert hat in diesem Land. Es ist ein Wahlkampf, den es in Deutschland so noch nie gab. Die AfD hat eigene Kamerateams, auch in den sozialen Netzwerken, die sehr aggressiv vorgehen. Auch teilweise Abgeordnete der AfD gehen mit ihren Konkurrenten nicht gerade zimperlich um. Merken Sie das auch? Und wie belastend ist das auch manchmal, wenn man beleidigt wird?
0: Also was ich ohne Frage bestätigen kann, dass sich die Kultur, die Debattenkultur bei uns im Landtag ganz deutlich verschlechtert hat. Und dabei muss man ganz klar sagen, da gibt es auch einen unmittelbaren Zusammenhang mit dem Auftreten der AfD, die ja extrem respektlos gegenüber Abgeordneten anderer Fraktionen, anderer politischer Meinungen umgeht. Das kann man sehr schön im Landtags-TV nachsehen, wenn die Landtagsdebatten übertragen werden. Das kann man auch im Internet sich nochmal anschauen. Ich glaube, da kriegt man ein Gespür dafür, wie der Parlamentarismus oder wie vor allen Dingen die Debattenkultur gelitten hat unter der AfD. Diese persönlichen Beleidigungen, da muss man sich ein dickes Fell zulegen. Auch ich habe das inzwischen getan. Da gibt es auch eine Grenze, will jetzt mal nicht formulieren, wo die ist, aber es darf in der Politik ruhig mal deftig zugehen. Was aber nicht geht, ist Ehrabschneidung, Verleumdung und echte Beleidigung. Da muss man ein deutliches Stoppsignal setzen. Und da kann ich nur darauf bauen, dass nach der Landtagswahl und nach der Konstituierung eines neuen Landtags diese Kultur, diese Unkultur sich wieder verbessert.
1: Das Ergebnis der SPD wird wahrscheinlich nicht gut sein, aber die SPD ist wahrscheinlich relativ gesichert im neuen Landtag auch vertreten. Was genau möchten Sie denn in den nächsten 5 Jahren dort noch politisch angehen?
0: Naja, man kann ja vielleicht mal zurückschauen, was wir alles erreicht haben, denn auch das ist ja ein großer Kontrast zur AfD. Der Versuch, dieses Land permanent schlecht zu reden, zu erzählen, dass hier seit 30 Jahren alles Mögliche den Bach runtergehe und nichts funktioniere oder wie wir vom BSW hören, dass irgendwo alles im Chaos versinke. Die Menschen, die schon in den 90er Jahren hier gelebt haben, wünschen sich diese 90er Jahre nicht zurück. Und ich kann mir auch nicht vorstellen, dass man sich die 2000er Jahre zurückwünscht. Denken wir nur einmal mal an die Arbeitslosenziffern, die wir seinerzeit hatten. Und es gibt auch eine Menge anderer Dinge, die sich entwickelt haben. Unsere Straßen, unsere Gebäude, öffentliche Einrichtungen. Hier ist sehr, sehr viel geschehen. Auch große Ansiedlungserfolge, übrigens auch hier bei uns im Harz.
1: Also hier in Wernigerode, übrigens im gesamten Harz, wurde über 1 Milliarde investiert. Hexentanzplatz, Neuberg, Theater, Schloss Wernigerode, jetzt kommt der Stiftsberg noch in Quedlinburg hinzu. Wird wahrscheinlich eines der schönsten Museen Deutschlands werden. Daimler-Truck-Ansiedlung und ganz viele andere auch. Die Liste ist lang. Warum schätzt der Wähler das nicht? Warum ist es so schwierig?

0: Wäre dem WLAN das vielleicht zu vermitteln, denn die Zeiten haben sich in den letzten 20 Jahren hier deutlich zum Besseren verändert.
1: Also das gehört ohne Frage zu den großen Geheimnissen, dass es gelungen ist, dieses Land konsequent schlecht zu reden und den Eindruck zu vermitteln, man müsse es retten. Man kann es ja auf dem einen oder anderen Plakat lesen. Hier gibt es nichts, was man retten müsste. Die Entwicklung muss so weitergehen. Und Sie hatten mich gefragt, was will die SPD einbringen? Ein erheblicher Teil dieser Ansiedlung geht noch auf die Zeit zurück, der Jahre 2016 bis 2021, in dem ich für das Wirtschaftsressort verantwortlich war und seinerzeit zusammen mit Staatssekretär Uhde diese Verfahren begleitet habe. Da sind Unternehmen zu uns gekommen, hier in den Harz, aber eben auch beispielsweise nach Leuna und in den Süden des Landes, die für die nächsten Jahre sichere Arbeitsplätze bieten und eine gute wirtschaftliche Entwicklung. Und das gilt auch für viele andere Entwicklung. Und selbstverständlich wollen wir diese Arbeit fortsetzen. Da kommt es gar nicht so sehr darauf an, ob das Ergebnis nun ganz überragend ist. Entscheidend ist, und da darf ich doch darauf hinweisen, dass eine Mehrheit in diesem Lande keine AfD als Landesregierung haben möchte. Und da die anderen Parteien miteinander im Gespräch sind und kooperieren können, Koalitionen bilden, ist das der normalste Weg, dass man versucht, eine Koalitionsregierung zu bilden, die dann eine Regierungsmehrheit hat.
0: Jetzt sind wir ja in der Hochschule Harz. Hier werden viele junge Menschen ausgebildet und kommen dann als Akademiker hier aus der Hochschule heraus. Früher war das so, viele mussten halt wechseln in ein anderes Bundesland, um auch gutes Geld zu verdienen. Das ist aber heute gar nicht mehr der Fall. Die Unternehmen suchen ja hier Akademiker. Viele, viele junge Menschen können also hier bleiben oder sogar zurückkommen, die vielleicht mal Sachsen-Anhalt verlassen haben. Wie kann man das denn auch steuern?
1: Steuern kann
0: Oder
1: man
0: ist
1: das.
0: das Image immer noch von Sachsen-Anhalt so schlecht?
1: Also man muss tatsächlich immer noch am Image arbeiten, denn in der Tat ist in den 90er Jahren ein Image vermittelt worden, damals angesichts sehr, sehr hoher zweistelliger Arbeitslosenzahlen, dass man hier ein Billiglohnland sei, dass man günstig Fläche erwirbt und dass man sehr preiswert Arbeitskräfte bekommt. Das ist für die Entwicklung, für die wirtschaftliche Entwicklung nicht gut gewesen. Wir haben dieses Image aber ein Stück weit abgelegt in den letzten 10 Jahren und haben feststellen können, dass man inzwischen auch in Sachsen-Anhalt sehr gut Geld verdienen kann und auch eine Zukunft hat. Und dann ist es natürlich interessant, hierhin zurückzukehren, wenn man mal weggegangen ist, oder hier zu bleiben, wenn man zu uns gekommen ist, weil selbstverständlich viele Dinge, denken Sie etwa an Wohnraum, an die Möglichkeit, ein Eigenheim zu errichten, an eine erstklassige Kita-Versorgung, ordentliche Schulversorgung und auch die Gesundheitsversorgung, die wir natürlich im ländlichen Raum ein Stück weit stabilisieren müssen. Das alles sind positive Merkmale und das kann einen durchaus motivieren, nach Sachsen-Anhalt zurückzukehren.
0: Was würden sich denn noch für die Zukunft für Sachsen-Anhalt und auch für Sie und Werner Grune hier wünschen?
1: Ich halte es für wichtig, dass wir nach dieser Wahl zwei Dinge sehr, sehr gezielt angehen. Unsere Gesellschaft ist gespalten. Wir können da ganz nüchtern draufschauen und stellen fest, es gibt Menschen, die bereit wären, rechtsextremistisch eine Regierung zu stützen, und es gibt sehr viele Menschen, die das nicht wollen. Und die stehen sich im Moment fast unversöhnlich gegenüber. Und deshalb halte ich es für ganz wichtig, dass wir in dieser nächsten Legislatur versuchen, da Gräben wieder zuzuschütten. Das ist nicht ganz einfach, weil es um sehr viel Emotionalität geht. Darauf baut der ganze AfD-Wahlkampf auf. Und ich halte es für die Pflicht vor allen Dingen von uns reiferen Menschen, auch von denen, die schon einiges im Leben erlebt haben, darauf zu achten, dass wir wieder näher aneinander rankommen. Das wird durch Zuhören geschehen. Das setzt allerdings auf beiden Seiten auch voraus, dass man bereit ist zu verstehen, was der andere will und dass nicht a priori alles, was der andere sagt, falsch ist. Ich halte das jedenfalls für ganz, ganz wichtig. Nennen wir es einfach mal eine Imagekampagne nach innen. Wir müssen uns gegenseitig wieder mehr vertrauen und ganz klar, wir müssen einfach auch mal eine Bestandsaufnahme machen, wie sieht es in unserem Land wirklich aus? Man wird dann feststellen, sehr viel besser, als manche uns glauben machen.
0: Professor, ich bedanke mich für dieses Gespräch.
1: Sehr gerne, Herr Arndt.
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0: Am Freitagmorgen können wir mit regnerischen Verhältnissen rechnen. Mäßige bis kräftige Böen wird es über den Tag verteilt geben. Die Höchsttemperaturen belaufen sich auf 26 Grad. Etwas stürmischer wird es zum späten Nachmittag bis Abend bei 18 bis 25 Grad. Die Nacht wird mild und bleibt nass. Am Samstag wird es wieder freundlicher mit einem Sonne-Wolken-Mix bei Temperaturen um 20 Grad.
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0: Artjom Pusch, ein noch recht neues Gesicht in Halberstadt. Erst seit 3 Jahren lebt der gebürtige Russe in der Kreisstadt. Große Teile seiner Jugend und Kindheit verbringt er in Burg und reist dann an viele Orte der Welt. Er ist überzeugter Reservist bei der Bundeswehr. Im Harz ist er engagiert dabei und organisiert zum Beispiel das Graffiti-Projekt bei FIS. Vor 2 Jahren hat er es bei der Bundestagswahl bereits erfolglos versucht. Jetzt tritt er für die Stadt Halberstadt zur Landtagswahl am 6. September an.
1: Artjom Pusch. Das ist ein Name, da stutzen viele, weil er ist jetzt kein typisch deutscher Name. Wo kommt der denn her?
2: Das ist richtig, der Name ist russisch. Ich bin vor mittlerweile 39 Jahren in Russland geboren, habe dort meine ersten 10 Lebensjahre verbracht, bin mit meiner Mama dann nach Deutschland gekommen. Meine Mama war ja auch schon früher in der DDR hin und her gereist. Wir hatten auch Kontakte damals schon gehabt und dann mit 10, wo ich 10 Jahre alt war, endgültig hierher gezogen. Habe dann die Sprache hier gelernt, habe mich integriert und seitdem lebe ich natürlich in diesem wunderschönen Land.
1: Die ersten Jahre in Deutschland, die haben Sie ja in Burg verbracht. Und dann ging es auch beruflich eigentlich quer durch Deutschland und auch durch Europa. Und jetzt leben Sie ja in Halberstadt. Warum, wie sind Sie hierher gekommen?
2: Also, das ist eine lange Geschichte. Ich versuche es ein bisschen vielleicht kürzer zu machen. Also, ich durfte ja noch zu Schulzeiten auch nach Amerika auswandern. Habe ein Jahr dort die Schule besucht, dann später Abitur in Burg gemacht. War dann zuerst zu den Gebirgsjägern der Bundeswehr nach Bayern gegangen. Die Bayerischen Alpen waren eine ganz, ganz tolle Zeit. Bin von dort auch nach Karlsruhe, habe dort studiert. Bin dann auch nach Australien, habe auch da weiter studiert. Und dann später habe ich meine beruflichen Schritte in der Automobilindustrie unternommen, in Süddeutschland. Ich war in München aktiv, in Stuttgart, dann nach Düsseldorf gezogen. Also überall mal hin und her. Später habe ich auch einige Unternehmen mitgegründet, teilweise sogar im Ausland, in Montenegro, in Österreich.
1: Im Prinzip Unternehmensentwickler, insbesondere für Start-up-Unternehmen.
2: Genau, das ist richtig. Wir haben einige Start-ups entwickelt und dann ein paar Schritte oder ein paar Jahre quasi vorgespult, hatte ich die Möglichkeit, als Europakandidat zu kandidieren, auf einem Platz, der damals auch nicht gereicht hätte. Aber ich wollte unbedingt in Politik. Ich hatte immer gedacht, eines Tages möchte ich etwas bewegen in diesem Land. Und deswegen habe ich ganz bewusst diesen Schritt gewählt. Und dann kam eins zum anderen. Dann wurde ich aus dem Harz heraus gefragt, ob ich mir nicht vorstellen könnte, für den Bundestag zu kandidieren. Und da ich früher im Harz auch wirtschaftlich aktiv war, ich bin auch unternehmerisch im Immobilienbereich tätig, habe ich dann gesagt, jetzt ziehe ich komplett in den Harz und das ist meine neue Heimat. Und jetzt wohne ich hier einige Jahre und bin sehr froh und glücklich über diese Entscheidung.
1: Da kommen wir später nochmal hin zu Ihrem beruflichen Werdegang. Ich möchte gerne nochmal zurückgehen zur Bundeswehr. Diese Zeit hat sich ja auch nie losgelassen, sind ja heute noch Reservist sozusagen bei der Bundeswehr. Wie wichtig ist denn die Bundeswehr heute und was hat sie auch hier in der Region für einen Stellenwert?
2: Die Bundeswehr ist, denke ich, wichtiger denn je. Ich war noch einer der letzten Jahrgänge, die einen Pflichtwehrdienst machen mussten oder durften. Und ich finde auch heutzutage, ich meine, man gibt der Gesellschaft etwas zurück als junger Mensch, weil man hat so viel zu verdanken als junger Mensch vor allem. Man kann eine tolle Ausbildung schaffen, genießen und deswegen ein Jahr, glaube ich, wäre auf jeden Fall sinnvoll. Ich fand, es hat mir damals sehr viel Spaß gemacht, auch tatsächlich, auch die Kameradschaft unter den Soldatinnen und Soldaten. Und deswegen habe ich danach noch eine Reserveoffiziersausbildung gemacht und bin der Bundeswehr bis heute verbunden als Reservist weiterhin. Momentan, mittlerweile nicht mehr bei den Gebirgsjägern, mittlerweile bin ich

0: ein verpflichtendes Gesellschaftsjahr, finde ich sehr sinnvoll, etwas der Gesellschaft wieder zurückzugeben.
1: Jetzt sind Sie ja ein gut ausgebildeter Mann und gerade auch im Bereich der IT-Technologie. Wie schwierig ist es denn überhaupt, junge Leute, die so eine Ausbildung haben, vielleicht auch in der IT-Technologie, die ja mehr in den Großstädten eigentlich angesiedelt ist mit vielen Firmen, die ja wieder zurückzuholen?
0: Ich denke, besonders heute mit der Digitalisierung, wo jeder auch mal von zu Hause arbeiten muss, also nicht jeder muss in eine Großstadt ziehen oder ins Ausland. Es gab eine Zeit lang, wo auch ganz viele auch von meinen Freundinnen und Freunden aus dem Osten weggezogen sind und glücklicherweise kommen einige zurück. Also ich hatte das ja auch genau die Gelegenheit. Ich hatte ja lange, lange im Ausland als auch in anderen Teilen Deutschlands gelebt. Ich kam zurück, weil ich aber überzeugt bin, Sachsen-Anhalt, wir haben so viel Potenzial, wir haben so viele Möglichkeiten. Wir können hier noch viel mehr aufbauen.
1: Jetzt ist es ja so, dass wir einen ganz, ganz schwierigen Wahlkampf haben. Einen Wahlkampf, den hat es in Deutschland in dieser Form noch nie gegeben. Die Medien stürzen sich sozusagen auf das Land Sachsen-Anhalt, was gut für den Bekanntheitsgrad ist. Aber es ist natürlich auch stressig, auch für die Leute, die sich im Wahlkampf befinden. Weil tagtäglich wird ja über Sachsen-Anhalt in allen Medien berichtet. Jeder Kandidat wird unter diese Lupe genommen. Wie viel Stress macht denn dieser Wahlkampf für einen? Sie sind ja auch auf vielen Veranstaltungen der CDU und man muss es ja auch wirklich sagen, die große Harmonie ist ja nicht unbedingt da, weil es wird ja auch immer über diese Brandmauer geredet.
0: Ja. Jeder Kandidat, jede Kandidatin kennt diesen Stress, aber ich empfinde es als positiven Stress, weil wir haben es ja selber ausgesucht. Ja, wir machen es ja freiwillig, das ist unsere Freizeit, die wir dafür einsetzen. Es macht uns Spaß. Man muss es mit Leidenschaft angehen und nur wenn es einem Spaß macht, kann man das Ganze natürlich auch dann durchhalten. Und dementsprechend machen wir mal weiter.
1: Es wird ja ein Wahlergebnis mit großer Wahrscheinlichkeit herauskommen, was nah an der Unregierbarkeit von Sachsen-Anhalt liegen wird. Wie nimmt man das denn wahr? Sie haben eigentlich, Sie haben eine Chance, wenn die CDU dort über 25% liegt, dann können Sie damit rechnen, dass Sie drin sind. Die CDU unter 25% wird es vermutlich schwierig. Also muss man das Direktmandat gewinnen. Wie groß sind da die Ängste, dass man es nicht schafft?
0: Also jeder Kandidat hat das Risiko natürlich. Ich meine, wir kämpfen darum, auch direkt gewählt zu werden. Wir wollen ja auch gute Politik schaffen. Deswegen, wir schauen nicht auf irgendwelche Listenplätze oder wie viel Prozente man haben müsste hier und da. Da ist man falsch in Politik, wenn man da nur täglich daran denken würde. Und auch bestimmte Mehrheiten, ganz ehrlich, wir wollen das beste Ergebnis für uns schaffen. Und am Wahlabend entscheidet der Bürger.
1: Wie ärgerlich ist es denn, dass diese Landtagswahl so sehr von bundespolitischen Themen überschattet wird?
0: Ja gut, also es hilft nicht, der Gegenwind aus Berlin, aber was ich sehr gut finde von Sven Schulze, dass er wirklich eben unsere Landesthemen vertritt, dass er halt in Berlin auch klar auftritt und sagt, was wollen wir als Sachsen-Anhalt erreichen?
1: Jetzt hatte ich mit Herrn Kretschmann gesprochen, dem Ministerpräsidenten von Sachsen. Ich habe mit Herrn Schulze gesprochen, ich habe auch damals noch mit Rainer Haseloff gesprochen. Diese Brandmauer steht ja eigentlich allem im Weg. Warum kann man nicht eine Minderheitsregierung machen und sich dann noch nicht mal tolerieren lassen, sondern einfach Zustimmung suchen, so wie sie kommen?
0: Also das ist mal vielleicht ein grundlegender Gedanke. Wir können nicht 40% der Wählerinnen und Wähler ausschließen. Ja, wenn wir gewählt werden, dann sind wir vom ganzen Volk gewählt. Ja, wir wollen ja alle Leute auch natürlich vertreten. Und deswegen, ich persönlich glaube, dass wir natürlich mit allen Wählerinnen und Wählern reden müssen. Wenn es bestimmte Parteien im Landtag gibt, die uns als den Hauptfeind auserkoren haben und die das quasi auch dann öffentlich noch behaupten, wie soll man denn mit solchen Leuten zusammenarbeiten? Also ich schaue mir mal relativ viele Landtagsdebatten an und was da zustande kommt, da kommen keine Lösungen. Da kommen irgendwelche Sachen, wo unser Land schlecht geredet wird, wo wir teilweise beleidigt werden, was ich überhaupt nicht verstehe. Man muss auch in der Politik, selbst wenn man eine andere Meinung ist, man muss miteinander trotzdem menschlich, kollegial auch umgehen können. Und diese Basis, die ist einfach nicht gegeben. Sei es, was wir natürlich versuchen wollen. Ich bin immer überzeugt, wenn wir gute Gesetze ins Parlament einbringen, ganz ehrlich, dann ist mir persönlich egal, wer dafür stimmt. Wenn die oder die Seite. Aber ich möchte nicht mit bestimmten Parteien zusammenarbeiten. Und es gibt ja einen Unvereinbarkeitsbeschluss. Aber nochmal zusammengefasst, wir müssen alle Wählerinnen und Wähler, selbst die, die nicht für uns sind, müssen mitnehmen und die Themen natürlich auch genauso anpacken.
1: Die Kriminalitätsrate in Sachsen-Anhalt, aber auch in ganz Deutschland steigt. Und man hat das Gefühl, dass dieses Land, auch Sachsen-Anhalt, irgendwie wirklich geteilt ist. Also es wird immer aggressiver auf beiden Seiten.

0: hätten. Wie kann man das irgendwie bekämpfen oder verhindern?
1: Wir müssen sehen, wir sind ein Land. Und es kann nicht sein, dass wir mittlerweile so gespalten sind und diese Polarisierung in der Gesellschaft, das hat sich ja über die Jahre so entwickelt. Natürlich spielen auch Medien sicherlich eine Rolle, ganz klar. Aber nichtsdestotrotz, man muss auch der anderen Seite die Hand reichen und schauen, wie wir zusammen Probleme lösen können. Am Ende geht es darum, dass wir Probleme gemeinsam lösen. Und zum Thema Sicherheit, die Polizei in Sachsen-Anhalt macht einen hervorragenden Job. Und Polizisten, die brauchen natürlich noch bessere Unterstützung, die modernste Technik. Und wir setzen uns dafür ein, dass wir die Landesbediensteten auf über 8000 Bedienstete auch in Sachsen-Anhalt erweitern.
0: Jetzt ist es so, wenn Sie in den Landtag hineingewählt werden sollten, was möchten Sie denn gerne politisch umsetzen?
1: Ich komme aus der Wirtschaft und natürlich möchte ich alle Themen abdecken, aber die Wirtschaft ist der Bereich, wo ich mich am meisten auskennen würde. Und ich rede ja auch als Kreisvorsitzender der Mittelstands- und Wirtschaftsunion fast täglich mit Betrieben. Was immer oft auffällt, natürlich das Thema Bürokratie, also keiner kann es mehr hören. Bürokratie hier, Bürokratie da und natürlich, es gibt so viele Berichtspflichten, die einfach teilweise sinnlos sind. Da müssen wir schauen, wo wir bestimmte Gesetze einfach abändern oder einfach, ich sage mal, komplett verschwinden lassen. Es gibt ja die schöne Initiative von uns, das One-In-One-Out-Prinzip. Das heißt, wenn ein Gesetz neu beschlossen wird, dann müssen wir ein Gesetz finden, was an deren Stelle quasi verschwinden wird. Und das ist ein guter Ansatz, finde ich.
0: Jetzt hat gerade diese Woche der Deutsche Beamtenbund doch mal gesagt, es würden 620.000 Stellen im öffentlichen Dienst fehlen. Können Sie das nachvollziehen?
1: Persönlich nicht, tatsächlich. Weil ich glaube, der Staat kann und muss effizienter arbeiten. Ja, es kann doch nicht sein, dass der Staat als einer der wenigen Bereiche immer weiter wächst und anderswo Stellen abgebaut werden. Das heißt, wenn andere Betriebe digitaler werden, dann kann es natürlich auch der Staat was auch dazu beitragen.
0: Sie sind richtig jetzt im Stress durch den Wahlkampf, aber wie entspannt sich denn ein Artyom Push, wenn er mal keine Politik macht?
1: Ich mache sehr gern Sport. Alles Mögliche. Ich habe früher Fußball gespielt, American Football, Handball. Mittlerweile fehlt die Zeit ein bisschen, aber ich gehe ganz gern mal joggen und ins Fitnessstudio. Und treffe Freunde, gehe ins Kino. Das Normale halt.
2: Er tritt für seinen Wahlkreis in Halberstadt für die CDU an. Am 6. September wird sich zeigen, ob er die Interessen der Kreisstadt mit dem Listenplatz 18 in Magdeburg vertreten kann.

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0: Am Freitagmorgen können wir mit regnerischen Verhältnissen rechnen. Mäßige bis kräftige Böen wird es über den Tag verteilt geben. Die Höchsttemperaturen belaufen sich auf 26 Grad. Etwas stürmischer wird es zum späten Nachmittag bis Abend bei 18 bis 25 Grad. Die Nacht wird mild und bleibt nass. Am Samstag wird es wieder freundlicher mit einem Sonne-Wolken-Mix bei Temperaturen um 20 Grad.
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0: Sarah Wagenknecht in Halberstadt. Das BSW füllt den Halberstädter Fischmarkt. Noch nie waren im Harzkreis so viele politische Persönlichkeiten unterwegs wie in den letzten 4 Wochen. Auch Sarah Wagenknecht gehörte dazu. Sie kam nach Halberstadt und sorgte dafür, dass über 400 Zuschauer den Fischmarkt füllten. Unter großen BSW-Flaggen und Applaus betrat Sarah Wagenknecht die Bühne und richtete ihre Ziele für die Landtagswahl an die Halberstädter.
2: Ja, liebe Freundinnen und Freunde, sehr geehrte Damen und Herren, ich freue mich, dass Sie alle hier sind und ich freue mich, dass ich heute bei Ihnen bin. Und es ist ja wirklich enorm spannend, weil bei der Wahl am nächsten Sonntag, da geht es um richtig viel. Und wenn man sich die Umfragen anguckt, dann sieht man ganz klar, das BSW, das ist sicherlich noch eine sehr junge Partei. Wir sind auch noch eine kleine Partei. Aber wir werden bei dieser Wahl mit oder wahrscheinlich sogar wir werden bei dieser Wahl darüber entscheiden, ob es in Sachsen-Anhalt einen politischen Neuanfang gibt. Weil nur wenn wir in diesen Landtag kommen, dann wird sich etwas ändern. Dann werden 24 Jahre CDU vorbei sein. Dann wird es endlich einen Neubeginn geben mit einer Regierung, die die Wünsche und Interessen der Menschen wieder ernst nimmt. Und ich finde, dafür lohnt es sich zu streiten. Und wie Sie haben vorhin unsere tollen Spitzenkandidaten kennengelernt, Claudia und Thomas. Das sind Menschen, die in diesen Landtag gehören. Sie kommen aus dem realen Leben und nicht aus irgendeiner Politblase und sie werden denen dort wirklich deutlich machen, wir brauchen eine andere Politik im Land und kein Weiter-so. Und deshalb bitte ich Sie, unterstützen Sie die beiden, unterstützen Sie uns mit Ihrer Stimme, bringen Sie noch Freunde und Bekannte mit, dann klappt es mit dem Neubeginn in Sachsen-Anhalt.
0: Sarah Wagenknecht bekam tatkräftige Unterstützung vom BSW-Spitzenkandidat in Sachsen-Anhalt Thomas Schulze und Spitzenkandidatin Dr. Claudia Wittig. Wie es die Partei Bündnis Sarah Wagenknecht in den Landtag schaffen will, brachte uns Dr. Claudia Wittig in einem Interview näher. Selbst in den etwas kleineren Städten ist das Feedback der Menschen äußerst positiv, meinte die Spitzenkandidatin. Somit stünde einem Einzug in den Landtag nichts entgegen.
3: Es ist ja ein ganz besonderer Wahlkampf hier in Sachsen-Anhalt. Das ganze Land guckt auf unser Bundesland. Ist auch für Sie wahrscheinlich sehr, sehr stressig. Ist ja das erste Mal, dass Sie so einen großen Wahlkampf machen mit so vielen Wahlarenen auch. Wie sind Sie denn so?
4: Also, bin ein bisschen erschrocken, wie niedrig das Niveau manchmal ist bei diesen Wahlpodien. Man hat das Gefühl, dass kaum wirklich in der Sache argumentiert wird. Also gerade, wenn ich so bei diesen großen Fernsehauftritten bin, habe ich immer den Eindruck, habe, dass irgendwie alle Parteien das Gleiche erzählen. Es scheint irgendwie bloß noch eine Einheitspartei zu geben, die alle auch wirklich davon Abstand nehmen, sich untereinander anzugreifen. Also Linke und CDU im engsten Schulterschluss. Da fehlt mir tatsächlich ein bisschen manchmal die inhaltliche Auseinandersetzung, wo es wirklich mal in die Kernthemen reingeht. Man arbeitet sich irgendwie so an dem Phantom der AfD ab. Ich bin tatsächlich beinahe ein bisschen enttäuscht davon. Ich hatte mich auf mehr Sachdebatte gefreut.
3: Es ist ja so, dass nicht jeder mit Sarah Wagenknecht nicht klarkommt. Die ist ja heute auch hier. Auch Leute aus dem BSI selber nicht. Wie schätzen denn selber Sarah Wagenknecht ein bisschen ihr Verhältnis zu Wagenknecht?
4: Ach so, wir haben ein sehr gutes Verhältnis. Wir sind in einem sehr lebendigen Austausch. Faktisch fällt mir ja nur ein Landesverband ein, der mit ihr nicht so grün ist. Das ist aber auch einer, der, glaube ich, also das hat man erkannt in den letzten Wochen und Monaten, von der großen Mehrzahl der Parteimitglieder nicht als BSW-Landesverband so richtig anerkannt wird. Also was die Thüringer da gemacht haben, das ist keine BSW-Politik. Da sind wir uns als Bundespartei sehr einig. Wir sind mit Sarah und auch mit den anderen Bundesvorstandsmitgliedern in einem sehr guten guten, lebendigen Austausch. Die nehmen ja alle sehr viel Anteil natürlich. Hier geht es ja auch für das BSW um vieles. Und wir sind tatsächlich überzeugt davon, dass wir von Sachsen-Anhalt aus tatsächlich auch einen Aufbruch starten werden, nicht nur für unsere Partei, sondern für eine politische Veränderung, die am Ende in ganz Deutschland spürbar sein wird.
3: Letzte Frage. Sie werden sich mit den Grünen ein Kopf-an-Kopf-Rennen liefern. Warum werden Sie vor den Grünen liegen?
4: Ja, weil wir tatsächlich gebraucht werden. Die Grünen werden ja bloß noch über diese strategische Wählenkampagne irgendwie durch die Hintertür in diesen Landtag geschliffen, wenn sie es denn schaffen werden. Aber das BSW spricht ja ein richtiges Bedürfnis an. Also die Menschen haben ein Riesenbedürfnis danach, dass diese Angst vor dem Krieg irgendwo aufgegriffen wird, dass es eine friedenspolitische Alternative gibt, eine Partei, die sich wirklich dafür einsetzt, dass hier also zum Beispiel die Wirtschaft nachhaltig angekurbelt wird und nicht durch irgendwelche Rüstungsprojekte. Also wir sprechen ja ganz viele Probleme an, die ansonsten gar niemand überhaupt beim Namen nennt. Und wir haben richtige Lösungen. Die Grünen, ja, was machen die? Die machen Kriegspolitik und so ein bisschen grüne Fähnchen wedeln. Ich glaube, in Sachsen-Anhalt gibt es dafür gar kein richtiges Publikum mehr.
0: Ob die positiven Rückmeldungen am Ende auch genügend Stimmen einbringen, entscheidet sich erst an der Wahlurne. Am Sonntag, dem 6. September, wird sich entscheiden, ob sich das BSW für den Landtag qualifizieren konnte.
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0: Am Freitagmorgen können wir mit regnerischen Verhältnissen rechnen. Mäßige bis kräftige Böen wird es über den Tag verteilt geben. Die Höchsttemperaturen belaufen sich auf 26 Grad. Etwas stürmischer wird es zum späten Nachmittag bis Abend bei 18 bis 25 Grad. Die Nacht wird mild und bleibt nass. Am Samstag wird es wieder freundlicher mit einem Sonne-Wolken-Mix bei Temperaturen um 20 Grad.
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0: Bundeskanzler trifft Ministerpräsident von Sachsen-Anhalt. Pressestatement zur Landtagswahl in der Welterbestadt Quedlinburg. Am späten Montagnachmittag landete der Bundeskanzler in Korstedt, um von dort aus auf den Stiftsberg nach Quedlinburg zu fahren, um sich mit dem Spitzenkandidat der CDU in Sachsen-Anhalt, Sven Schulze, zu treffen. Vor Ort wurde der Kanzler herzlichst vom Ministerpräsidenten und den Landtagskandidaten sowie dem Oberbürgermeister der Stadt Quedlinburg und der Stadt Halberstadt begrüßt. Danach nahm Friedrich Merz noch einen kurzen Blick über die Skyline Quedlinburgs, bevor es mit den Landtagskandidaten in der Traditionsgaststätte Schloss Krug in den Austausch ging. Im Anschluss wurde der Kanzler durch die Krypta an die Grabstätte Heinrichs des Ersten geführt und gab zum Abschluss ein kurzes Pressestatement.
2: Ich will mich zunächst sehr herzlich bedanken hier im Kreis Quedlinburg und hier an diesem historischen Ort Gelegenheit zu haben, eine kurze Besichtigung auch der Stiftskirche machen zu dürfen. Darüber freue ich mich sehr, denn dies ist wirklich im besten Sinne des Wortes Weltkulturerbe. Und das zeigt auch, welche Vielfalt das Land Sachsen-Anhalt zu bieten hat. Nicht nur der Dom in Magdeburg, sondern auch die Stiftskirche hier in Quedlinburg sind deutsche Geschichte. Und das Land Sachsen-Anhalt ist trotzdem nicht rückwärtsgewandt, sondern ist ein modernes Land, ist ein Industriestandort für Mittelstand, Handwerk, Industrie, für die Wissenschaft. Alleine die Institute, die es in Sachsen-Anhalt gibt, ich bin ja schon einige Male hier gewesen, auch unter dem Vorgänger von Sven Schulze und habe viel gesehen, viele Vorhaben auch begleitet, bis hin zum Drohnenabwehrzentrum jetzt auf dem Flugplatz in Kochstedt. Das sind alles Entscheidungen, die wir zwischen dem Bund und dem Land Sachsen-Anhalt gemeinsam getroffen haben. Und diese Atmosphäre, diese gute Stimmung, die muss bleiben. Sachsen-Anhalt darf kein Experimentierfeld für Wutbürger werden. Das geht am Ende zulasten der Menschen in Sachsen-Anhalt. Und ich habe das gestern Abend in der Fernsehsendung gesagt und will das hier noch einmal wiederholen. Wenn dieses Land nicht mehr regierbar ist, und wenn da möglicherweise die absolute Mehrheit einer rechtspopulistischen Partei am nächsten Montag feststehen sollte, dann werden internationale Investoren es sich dreimal überlegen, ob sie noch in Sachsen-Anhalt investieren. Das ist keine Vermutung von mir, sondern das ist etwas, was Sven Schulze und ich regelmäßig zu hören bekommen. Es geht also auch um die wirtschaftliche Stabilität der Entwicklung dieses Bundeslandes, dieses schönen Landes, sozusagen zwischen Berlin und dem Harz. Und insofern kämpfen wir jetzt gemeinsam für die Wählerinnen und Wähler, um die Wählerinnen und Wähler. Und ich will das auch ausdrücklich sagen, es gibt zu den Wählerinnen und Wählern in Sachsen-Anhalt keine Brandmauer. Ich möchte diese Wählerinnen und Wähler gewinnen und wenn sie verloren gegangen sind, auch zurückgewinnen. Weil meine feste Überzeugung ist, dass wir etwas anzubieten haben und dass wir auch etwas vorzuweisen haben. Wir sind jetzt seit 16 Monaten in der Verantwortung der Bundesregierung. Wir haben viele Entscheidungen getroffen, nicht zuletzt im Bereich der Migrations- und Flüchtlingskrise. Große Teile davon haben wir zurückgedrängt. Aber wir wollen und müssen diesen Weg weitergehen, konsequent weitergehen. Und wir wollen ihn zusammen mit den Bundesländern und zusammen mit der Europäischen Union weitergehen. Insofern steht viel auf dem Spiel. Aber ich habe die Zuversicht, dass es am Sonntag ein gutes Ergebnis geben wird für Sven Schulze und die CDU. Das war übrigens 2021 ähnlich. Wir hatten auch da schwierige Umfragen und dann gab es plötzlich am Wahlabend ein Ergebnis, das niemand vorhergesagt hatte, selbst wenn das in diesem Ausmaß im Jahr 2026 sich nicht wiederholen lässt. Aber wir werden am Sonntagabend nach meiner festen Überzeugung ein anderes Ergebnis sehen, als das, was wir zurzeit in den Umfragen sehen. Dafür kämpfen wir jedenfalls, dafür sind wir unterwegs, dafür bin ich heute hier. Und am Donnerstag sehen wir uns ja dann auch noch einmal, und das schließt dann sozusagen die Vielzahl meiner Besuche in Sachsen-Anhalt vorläufig ab. Ich freue mich, wenn ich dann ab der nächsten Woche erneut und wiederholt hierher kommen darf mit einem Ministerpräsidenten Sven Schulz. Nochmal herzlichen Dank auch für die gute Zusammenarbeit, die wir im Präsidium der CDU und auch in der Ministerpräsidentenkonferenz miteinander haben. Ich möchte diese Arbeit fortsetzen. Die Wählerinnen und Wähler in Sachsen-Anhalt haben es in der Hand, eine richtige und kluge Entscheidung zu treffen. Und das wünsche ich mir und das wünsche ich auch dir. Herzlichen Dank.
0: Trotz des starken Gewitters an diesem Abend erwarten die Vertreter der CDU aus Sachsen-Anhalt ein starkes Ergebnis bei der Landtagswahl am Sonntag, dem 6. September.

0: Professor Armin Willingmann exklusiv bei RFH. Bleibt die SPD bei der Landtagswahl einstellig? Die Sozialdemokraten verloren in den letzten Jahren sehr viele Stimmen. Auch in Sachsen-Anhalt steht die Partei vor einer schwierigen Landtagswahl. Die SPD schafft es gerade mal auf 8% und steht somit 4% hinter den Linken und weit hinter der CDU und AfD. Ehemaliger Rektor der Hochschule Harz, seit 2021 Minister für Wissenschaft und Umwelt und Spitzenkandidat der SPD für die Landtagswahl in Sachsen-Anhalt 2026. Wir trafen uns mit Minister Armin Willingmann in Wernigerode an einem ihm sehr bekannten Ort und sprachen über die kommende Landtagswahl 2026.
1: Ja, Herr Minister, wir sitzen ja im Garten vor der Rektoratsvilla in Wernigerode. Wie ist das denn, wenn man hier nach Hause zurückkommt und alles hier so sehr, sehr grün sieht?
2: Nun, es ist und bleibt mein Zuhause. Ich lebe seit 1999 hier, war tatsächlich ja fast 13 Jahre Rektor an der Hochschule Harz. Es ist und bleibt das Zuhause. Auch deshalb, weil ich seinerzeit, als ich nach Magdeburg in die Landesregierung berufen wurde, nicht umgezogen bin. Wir sind Wernigeröder.
1: Jetzt hat man ja in der Politik mit ganz anderen Menschen zu tun. Hier sind Jugendliche, auch viele mit großen Innovationen und Zukunftsperspektiven. Vermisst man das, diese Kontakte zu der jungen Generation?
2: Also ganz ohne Frage ist es so, dass an einer Hochschule die Besonderheit darin besteht, dass man mit vielen jungen Menschen zu tun hat. Man bildet sie ja schließlich aus. Auf der anderen Seite muss man auch sagen, auch in der Politik gibt es ja viele junge Menschen, die interessiert sind und sich politisch engagieren. Insoweit gibt es da eigentlich keinen großen Unterschied. Richtig ist aber, hier an der Hochschule ist natürlich der Anteil der jungen Menschen deutlich höher als in den Parteien.
1: Jetzt gibt es ja im Bundestag, aber auch im Landtag junge Menschen, die in die Politik gegangen sind, aber keine besonders gute Ausbildung haben. Viele haben die auch abgebrochen. Sehen Sie das kritisch?
2: Ich halte das in der Tat für keine gute Entwicklung. Es ist meines Erachtens sehr, sehr hilfreich in der Politik, wenn man über eine abgeschlossene Berufsausbildung verfügt, ein abgeschlossenes Studium. Ich würde es auch außerordentlich begrüßen, wenn die Abgeordneten dann, bevor sie ein Parlamentsmandat errungen haben, auch ein paar Jahre Berufstätigkeit haben. Ich halte es für wichtig, dass wir Menschen in den Parlamenten haben, die eine breite Lebens- und auch Berufserfahrung haben. Das heißt nicht, dass es auch Menschen geben kann, die schon mit 12 wissen, dass sie in ein Parlament wollen und das zielstrebig verfolgen. Aber wir brauchen eine gesunde Mixtur. Ich beispielsweise bin erst mit 53 Jahren in die Landespolitik eingetreten. Da hatte man schon eine ordentliche Portion Berufserfahrung.
1: Sie waren jahrzehntelang Professor für Wirtschaftsrecht, was aber die wenigsten wissen. Sie waren auch Vorstandsmitglied der Deutschen Gesellschaft für Reiserecht zum Beispiel. Und Sie waren auch Vorstandsvorsitzender der Verbraucherzentralen in Sachsen-Anhalt.

0: Fehlt Ihnen das auch alleine auch zum Beispiel, die Verbraucherzentralen sind ja sehr, sehr wichtig. Ist ja auch eine NGO, die bekommen Geld vom Staat, andere auch. Sehen Sie das auch kritisch, dass manche NGOs die Ziele gar nicht so richtig definiert sind?
1: Also ich weiß vor allen Dingen, dass für Rechtsextremisten die NGOs gerne pauschal als etwas Kritisches angesehen werden. Aber Sie sehen sehr schön am Beispiel der Verbraucherzentralen, das Rote Kreuz ist übrigens auch eine NGO, dass die sehr, sehr hilfreich sein können. Und wenn ich daran denke, wie viel Vertrauen die Menschen beispielsweise der Verbraucherzentrale hier in Sachsen-Anhalt entgegenbringen, wie oft die Beratungsstellen aufgesucht werden und wie hilfreich dort die Mitarbeitenden dafür sorgen, dass Rechtsauskünfte erteilt werden, Verbraucherschutztipps, dann kann man nur sagen, pauschal gibt es überhaupt keinen Grund, NGOs in Frage zu stellen.
0: Kommen wir mal zur Politik. Ihr Slogan ist Erfahrung und keine Experimente. Jetzt sind aber alle Demokratien in dieser Welt auf Experimenten aufgebaut worden.
1: Ja, vor einigen tausend Jahren galt das sogar mal für die attische Demokratie und danach auch für das Modell, das die Römer irgendwann mal kopiert haben. Es geht aber um etwas anderes. Die Aussage Erfahrung statt Experimente stellt tatsächlich darauf ab, dass wir hier im Lande kein Experimentierfeld für rechte Politik werden sollten. Denn genau das droht bei dieser Wahl. Mir war wichtig, mit dieser Aussage deutlich zu machen, wir brauchen in der Politik ein gerüttelt Maß an Lebens- und Berufserfahrung. Und diese Erfahrung sollte sich dann auch in politischen Entscheidungen widerspiegeln. Mir hilft, dass ich ein großer Freund davon bin, dass man auf Faktenbasis Politik macht und daraus auch Entscheidungen ableitet. Das hat nichts mit Experimenten zu tun. Ich bin ein großer Anhänger, als Wissenschaftler allemal, davon, dass in den Universitäten und in den Uniklinika und in vielen anderen Richtungen geforscht wird. Ich halte es für ganz großartig, dass wir Kinderunis und Kinderhochschulen haben, in denen die jungen Menschen an Forschung herangeführt werden. Dort überall brauchen wir Experimente. Aber in der Politik brauchen wir keins, schon gar kein rechtsextremistisches.
0: Wenn man mal sieht, dass die SPD in den 90er Jahren hier in Sachsen-Anhalt so um die 30% gehabt hat, damals noch mit Ministerpräsidenten Höppner, auch bundespolitisch war die SPD ja deutlich weiter als heute in ihren Prozentzahlen. Wie sehen Sie das? Was hat die SPD denn für Fehler gemacht? Und warum konnte die SPD in den letzten Jahren diese Fehler nicht stoppen?
1: Also wir haben ja ohne Frage in der SPD eine wechselvolle Geschichte. Als älteste Partei Deutschlands ist das auch kein Wunder. Da gab es Auf und Abs immer wieder mal. Aber ganz richtig ist, dass sich natürlich das Parteienspektrum verändert hat. Die Zeit, an die Sie erinnern, und Ministerpräsident Höppner, der leider viel zu früh verstorben ist, ist 2002 aus dem Amt geschieden. Das ist fast 25 Jahre her. Das zeigt dann schon, dass die Zeit, in der die SPD sehr, sehr respektable Ergebnisse hatte, schon sehr lange her ist. Inzwischen haben wir mehr Parteien, die an Bord sind. Wir haben auch ein gerüttelt Maß an Populismus, das in der Politik jetzt Platz errungen hat. Und man muss ganz klar sagen, es sind auch politische Fehler gemacht worden. Jedenfalls haben sich Menschen von der SPD abgewandt, die früher unsere typisches Klientel waren. Das waren beispielsweise die Hartz-IV-Reformen, die seinerzeit viele Arbeitnehmerinnen und Arbeitnehmer betroffen haben und sehr kritisch haben zur SPD stehen lassen. Und vielleicht auch in letzter Zeit der Eindruck, der entstanden ist, dass wir uns im Wesentlichen um Transferempfänger kümmern, also um Menschen, die nicht durch Arbeit, sondern durch Sozialleistungen ihren Unterhalt bestreiten müssen. Das ist ein wichtiges Thema, aber tatsächlich ist es wichtig, dass die SPD sich den arbeitenden Menschen zuwendet, denen, die jeden Tag morgens aufstehen und abends nach Hause kommen und dabei ihre Familien unterhalten und etwas für unseren Staat tun.
0: 40% in diesem Land wählen wahrscheinlich AfD bei der Wahl. Und Sie haben es ja schon gesagt, das Migrationsthema hat die AfD aufgegriffen. Das ist ihr Thema Nummer eins. Können Sie das teilweise nachvollziehen, warum die Menschen die AfD wählen? Und sagen Sie auch, in einigen Punkten haben die vielleicht auch recht?
1: In den allermeisten Punkten hat die AfD nicht recht, sondern betreibt schlichten Populismus. Sie redet den Menschen nach dem Mund, verspricht allen alles. Das sehen Sie sehr schön am Wirtschaftsprogramm und an den ganzen Versprechungen, die dort kommen. Eine Unterdeckung dieses Programms mit 2,3 Milliarden Euro, also Luftschlösser, woher man das Geld nehmen könne und Ausgabenvorstellungen, Versprechungen, die jeder Grundlage entbehren. So macht man keine seriöse Politik. Aber ich will mich nicht wegducken vor dem Thema Migration. Das Thema Migration ist in Sachsen-Anhalt objektiv kein großes Thema. Richtig ist aber, dass es viele Menschen dennoch

0: als solches empfinden. Und wir müssen als Politik aufpassen, dass wir nicht versuchen, den Menschen ihre Gefühle zu nehmen. Wenn gefühlt Menschen den Eindruck haben, Migration sei hier ein Thema, dann müssen wir versuchen, sie zu erreichen. Tatsache ist, nur 8% unserer Bevölkerung haben einen Migrationshintergrund. Das ist kein sehr hoher Wert. Die Zahlen der Zuwanderung und der Asylsuchenden haben wir aktuell im Jahr 2026 auf einem Stand, den wir zuletzt im Jahr 2011 hatten, also vor dem Flüchtlingszustrom des Jahres 2015. Objektiv gibt es kein Flüchtlingsproblem und schon gar nicht eines mit Migrantinnen und Migranten. Aber subjektiv ist das so. Und deshalb müssen wir dieses Thema aufnehmen. Wir müssen mit den Menschen darüber reden. Es muss ganz klar sein, dort, wo berechtigte Schutzgründe vorliegen, werden wir Menschen weiter Schutz bieten. Dort, wo keine Schutzgründe vorliegen, müssen wir uns auch von diesen Menschen wieder trennen, müssen wir auch sie dazu auffordern, das Land zu verlassen und dies im Zweifel auch vollstrecken. Und dann gibt es immer noch einen weiteren Aspekt, der mit der Migration einhergeht, nämlich die Frage der Bestrafung von Kriminalität und der Annahme, dass Ausländerkriminalität besonders groß sei. Hier sage ich mal als Jurist, egal ob jemand Deutscher ist oder einen Migrationshintergrund hat, Straftaten gehören verfolgt und bestraft. Das hat gar nichts mit der Frage zu tun, wo jemand herkommt.
1: Jetzt ist es ja so, dass die AfD im Prinzip den ganzen Wahlkampf verändert hat in diesem Land. Es ist ein Wahlkampf, den es in Deutschland so noch nie gab. Die AfD hat eigene Kamerateams, auch in den sozialen Netzwerken, die sehr aggressiv vorgehen. Auch teilweise Abgeordnete der AfD gehen mit ihren Konkurrenten nicht gerade zimperlich um. Merken Sie das auch? Und wie belastend ist das auch manchmal, wenn man beleidigt wird?
0: Also was ich ohne Frage bestätigen kann, dass sich die Kultur, die Debattenkultur bei uns im Landtag ganz deutlich verschlechtert hat. Und dabei muss man ganz klar sagen, da gibt es auch einen unmittelbaren Zusammenhang mit dem Auftreten der AfD, die ja extrem respektlos gegenüber Abgeordneten anderer Fraktionen, anderer politischer Meinungen umgeht. Das kann man sehr schön im Landtags-TV nachsehen, wenn die Landtagsdebatten übertragen werden. Das kann man auch im Internet sich nochmal anschauen. Ich glaube, da kriegt man ein Gespür dafür, wie der Parlamentarismus oder wie vor allen Dingen die Debattenkultur gelitten hat unter der AfD. Diese persönlichen Beleidigungen, da muss man sich ein dickes Fell zulegen. Auch ich habe das inzwischen getan. Da gibt es auch eine Grenze, will jetzt mal nicht formulieren, wo die ist, aber es darf in der Politik ruhig mal deftig zugehen. Was aber nicht geht, ist Ehrabschneidung, Verleumdung und echte Beleidigung. Da muss man ein deutliches Stoppsignal setzen. Und da kann ich nur darauf bauen, dass nach der Landtagswahl und nach der Konstituierung eines neuen Landtags diese Kultur, diese Unkultur sich wieder verbessert.
1: Das Ergebnis der SPD wird wahrscheinlich nicht gut sein, aber die SPD ist wahrscheinlich relativ gesichert im neuen Landtag auch vertreten. Was genau möchten Sie denn in den nächsten 5 Jahren dort noch politisch angehen?
0: Naja, man kann ja vielleicht mal zurückschauen, was wir alles erreicht haben, denn auch das ist ja ein großer Kontrast zur AfD. Der Versuch, dieses Land permanent schlecht zu reden, zu erzählen, dass hier seit 30 Jahren alles Mögliche den Bach runtergehe und nichts funktioniere oder wie wir vom BSW hören, dass irgendwo alles im Chaos versinke. Die Menschen, die schon in den 90er Jahren hier gelebt haben, wünschen sich diese 90er Jahre nicht zurück. Und ich kann mir auch nicht vorstellen, dass man sich die 2000er Jahre zurückwünscht. Denken wir nur einmal mal an die Arbeitslosenziffern, die wir seinerzeit hatten. Und es gibt auch eine Menge anderer Dinge, die sich entwickelt haben. Unsere Straßen, unsere Gebäude, öffentliche Einrichtungen. Hier ist sehr, sehr viel geschehen. Auch große Ansiedlungserfolge, übrigens auch hier bei uns im Harz.
1: Also hier in Wernigerode, übrigens im gesamten Harz, wurde über 1 Milliarde investiert. Hexentanzplatz, Neuberg, Theater, Schloss Wernigerode, jetzt kommt der Stiftsberg noch in Quedlinburg hinzu. Wird wahrscheinlich eines der schönsten Museen Deutschlands werden. Daimler-Truck-Ansiedlung und ganz viele andere auch. Die Liste ist lang. Warum schätzt der Wähler das nicht? Warum ist es so schwer, dem Wähler das vielleicht zu vermitteln? Denn die Zeiten haben sich in den letzten 20 Jahren hier deutlich zum Besseren verändert.
0: Also das gehört ohne Frage zu den großen Geheimnissen, dass es gelungen ist, dieses Land konsequent schlecht zu reden und den Eindruck zu vermitteln, man müsse es retten. Man kann es ja auf dem einen oder anderen Plakat lesen. Hier gibt es nichts, was man retten müsste. Die Entwicklung muss so weitergehen. Und Sie hatten mich gefragt, was will die SPD einbringen? Ein erheblicher Teil dieser Ansiedlung geht noch auf die Zeit zurück, der Jahre 2016 bis 2021, in dem ich für das Wirtschaftsressort verantwortlich war und seinerzeit zusammen mit Staatssekretär Uhde diese Verfahren begleitet habe.

0: Da sind Unternehmen zu uns gekommen, hier in den Harz, aber eben auch beispielsweise nach Leuna und in den Süden des Landes, die für die nächsten Jahre sichere Arbeitsplätze bieten und eine gute wirtschaftliche Entwicklung. Und das gilt auch für viele andere Entwicklungen. Und selbstverständlich wollen wir diese Arbeit fortsetzen. Da kommt es gar nicht so sehr darauf an, ob das Ergebnis nun ganz überragend ist. Entscheidend ist, und da darf ich doch darauf hinweisen, dass eine Mehrheit in diesem Lande keine AfD als Landesregierung haben möchte. Und da die anderen Parteien miteinander im Gespräch sind und kooperieren können, Koalitionen bilden, ist das der normalste Weg, dass man versucht, eine Koalitionsregierung zu bilden, die dann eine Regierungsmehrheit hat.
1: Jetzt sind wir ja in der Hochschule Harz. Hier werden viele junge Menschen ausgebildet und kommen dann als Akademiker hier aus der Hochschule heraus. Früher war das so, viele mussten halt wechseln in ein anderes Bundesland, um auch gutes Geld zu verdienen. Das ist aber heute gar nicht mehr der Fall. Die Unternehmen suchen ja hier Akademiker. Viele, viele junge Menschen können also hier bleiben oder sogar zurückkommen, die vielleicht mal Sachsen-Anhalt verlassen haben. Wie kann man das denn auch steuern?
0: Steuern kann
1: Oder
0: man
1: ist
0: das.
1: das Image immer noch von Sachsen-Anhalt so schlecht?
0: Also man muss tatsächlich immer noch am Image arbeiten, denn in der Tat ist in den 90er Jahren ein Image vermittelt worden, damals angesichts sehr, sehr hoher zweistelliger Arbeitslosenzahlen, dass man hier ein Billiglohnland sei, dass man günstig Fläche erwirbt und dass man sehr preiswert Arbeitskräfte bekommt. Das ist für die Entwicklung, für die wirtschaftliche Entwicklung nicht gut gewesen. Wir haben dieses Image aber ein Stück weit abgelegt in den letzten 10 Jahren und haben feststellen können, dass man inzwischen auch in Sachsen-Anhalt sehr gut Geld verdienen kann und auch eine Zukunft hat. Und dann ist es natürlich interessant, hierhin zurückzukehren, wenn man mal weggegangen ist, oder hier zu bleiben, wenn man zu uns gekommen ist, weil selbstverständlich viele Dinge, denken Sie etwa an Wohnraum, an die Möglichkeit, ein Eigenheim zu errichten, an eine erstklassige Kita-Versorgung, ordentliche Schulversorgung und auch die Gesundheitsversorgung, die wir natürlich im ländlichen Raum ein Stück weit stabilisieren müssen. Das alles sind positive Merkmale und das kann einen durchaus motivieren, nach Sachsen-Anhalt zurückzukehren.
1: Was würden sich denn noch für die Zukunft für Sachsen-Anhalt und auch für Sie und Wernigerode hier wünschen?
0: Ich halte es für wichtig, dass wir nach dieser Wahl zwei Dinge sehr, sehr gezielt angehen. Unsere Gesellschaft ist gespalten. Wir können da ganz nüchtern draufschauen und stellen fest, es gibt Menschen, die bereit wären, rechtsextremistisch eine Regierung zu stützen, und es gibt sehr viele Menschen, die das nicht wollen. Und die stehen sich im Moment fast unversöhnlich gegenüber. Und deshalb halte ich es für ganz wichtig, dass wir in dieser nächsten Legislatur versuchen, da Gräben wieder zuzuschütten. Das ist nicht ganz einfach, weil es um sehr viel Emotionalität geht. Darauf baut der ganze AfD-Wahlkampf auf. Und ich halte es für die Pflicht vor allen Dingen von uns reiferen Menschen, auch von denen, die schon einiges im Leben erlebt haben, darauf zu achten, dass wir wieder näher aneinander rankommen. Das wird durch Zuhören geschehen. Das setzt allerdings auf beiden Seiten auch voraus, dass man bereit ist zu verstehen, was der andere will und dass nicht a priori alles, was der andere sagt, falsch ist. Ich halte das jedenfalls für ganz, ganz wichtig. Nennen wir es einfach mal eine Image-Kampagne nach innen. Wir müssen uns gegenseitig wieder mehr vertrauen und ganz klar, wir müssen einfach auch mal eine Bestandsaufnahme machen, wie sieht es in unserem Land wirklich aus? Man wird dann feststellen, sehr viel besser, als manche uns glauben machen.
1: Professor, ich bedanke mich für dieses Gespräch.
0: Sehr gerne, Herr Arendt.
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0: Am Freitagmorgen können wir mit regnerischen Verhältnissen rechnen. Mäßige bis kräftige Böen wird es über den Tag verteilt geben. Die Höchsttemperaturen belaufen sich auf 26 Grad. Etwas stürmischer wird es zum späten Nachmittag bis Abend bei 18 bis 25 Grad. Die Nacht wird mild und bleibt nass. Am Samstag wird es wieder freundlicher mit einem Sonne-Wolken-Mix bei Temperaturen um 20 Grad.
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0: Artjom Pusch, ein noch recht neues Gesicht in Halberstadt. Erst seit 3 Jahren lebt der gebürtige Russe in der Kreisstadt. Große Teile seiner Jugend und Kindheit verbringt er in Burg und reist dann an viele Orte der Welt. Er ist überzeugter Reservist bei der Bundeswehr. Im Harz ist er engagiert dabei und organisiert zum Beispiel das Graffiti-Projekt bei FIS. Vor 2 Jahren hat er es bei der Bundestagswahl bereits erfolglos versucht. Jetzt tritt er für die Stadt Halberstadt zur Landtagswahl am 6. September an.
1: Artjom Pusch. Das ist ein Name, da stutzen viele, weil er ist jetzt kein typisch deutscher Name. Wo kommt der denn her?
2: Das ist richtig, der Name ist russisch. Ich bin vor mittlerweile 39 Jahren in Russland geboren, habe dort meine ersten 10 Lebensjahre verbracht, bin mit meiner Mama dann nach Deutschland gekommen. Meine Mama war ja auch schon früher in der DDR hin und her gereist. Wir hatten auch Kontakte damals schon gehabt und dann wo ich 10 Jahre alt war, endgültig hierher gezogen. Habe dann die Sprache hier gelernt, habe mich integriert und seitdem lebe ich natürlich in diesem wunderschönen Land.
1: Die ersten Jahre in Deutschland, die haben Sie ja in Burg verbracht. Und dann ging es auch beruflich eigentlich quer durch Deutschland und auch durch Europa. Und jetzt leben Sie ja in Halberstadt. Warum, wie sind Sie hierher gekommen?
2: Also, das ist eine lange Geschichte. Ich versuche es ein bisschen vielleicht kürzer zu machen. Also, ich durfte ja noch zu Schulzeiten auch nach Amerika auswandern. Habe ein Jahr dort die Schule besucht, dann später Abitur in Burg gemacht. War dann zuerst zu den Gebirgsjägern der Bundeswehr nach Bayern gegangen. Die Bayerischen Alpen waren eine ganz, ganz tolle Zeit. Bin von dort auch nach Karlsruhe, habe dort studiert. Bin dann auch nach Australien, habe auch da weiter studiert. Und dann später habe ich meine beruflichen Schritte in der Automobilindustrie unternommen, in Süddeutschland. Ich war in München aktiv, in Stuttgart, dann nach Düsseldorf gezogen, also überall mal hin und her. Später habe ich auch einige Unternehmen mitgegründet, teilweise sogar im Ausland, in Montenegro, in Österreich.
1: Im Prinzip Unternehmensentwickler, insbesondere für Start-up-Unternehmen.
2: Genau, das ist richtig. Wir haben einige Start-ups entwickelt und dann ein paar Schritte oder ein paar Jahre quasi vorgespult, hatte ich die Möglichkeit, als Europakandidat zu kandidieren, auf einem Platz, der damals auch nicht gereicht hätte. Aber ich wollte mit in Politik. Ich hatte immer gedacht, eines Tages möchte ich etwas bewegen in diesem Land. Und deswegen habe ich ganz bewusst diesen Schritt gewählt. Und dann kam eins zum anderen. Dann wurde ich aus dem Harz heraus gefragt, ob ich mir nicht vorstellen könnte, für den Bundestag zu kandidieren. Und da ich früher im Harz auch wirtschaftlich aktiv war, ich bin auch unternehmerisch im Immobilienbereich tätig, habe ich dann gesagt, jetzt ziehe ich komplett in den Harz und das ist meine neue Heimat. Und jetzt wohne ich hier einige Jahre und bin sehr froh und glücklich über diese Entscheidung.
1: Da kommen wir später nochmal hin zu Ihrem beruflichen Werdegang. Ich möchte gerne nochmal zurückgehen zur Bundeswehr. Diese Zeit hat Sie ja auch nie losgelassen, sind ja heute noch Reservist sozusagen bei der Bundeswehr. Wie wichtig ist denn die Bundeswehr heute und was hat sie auch hier in der Region für einen Stellenwert?
2: Die Bundeswehr ist, denke ich, wichtiger denn je. Ich war noch einer der letzten Jahrgänge, die einen Pflichtwehrdienst machen mussten oder durften. Und ich finde auch heutzutage, ich meine, man gibt der Gesellschaft etwas zurück als junger Mensch, weil man hat so viel zu verdanken als junger Mensch vor allem. Man kann eine tolle Ausbildung schaffen, genießen und deswegen ein Jahr, glaube ich, wäre auf jeden Fall sinnvoll. Ich fand, es hat mir damals sehr viel Spaß gemacht, auch tatsächlich, auch die Kameradschaft unter den Soldatinnen und Soldaten. Und deswegen habe ich danach noch eine Reserveoffiziersausbildung gemacht und bin der Bundeswehr bis heute verbunden als Reservist weiterhin. Mittlerweile nicht mehr bei den Gebirgsjägern, mittlerweile bin ich im Heimatschutzregiment in Sachsen-Anhalt aktiv. Und die Bundeswehr hat einen, finde ich, auch hier im Harz einen sehr, sehr hohen Stellenwert.
1: Macht die CDU da nicht einen Fehler, wenn sie die Wehrpflicht zurückhaben möchte? Denn es wäre doch viel einfacher vielleicht zu sagen, alle Deutschen machen ein Jahr ein sogenanntes Bürgerjahr. Und dann kann jeder entscheiden, ob er zur Bundeswehr geht oder ins Krankenhaus oder zum THW oder zur Feuerwehr.
2: Das ist genau die Idee. Es muss ja nicht jeder zur Bundeswehr zu gehen, aber ich fand das System damals, wo man Zivildienst an der Bundeswehr hatte, fand ich persönlich auch richtig. Und deswegen dieses Thema, wir nennen es in der CDU

0: Soldaten weggezogen sind und glücklicherweise kommen einige zurück. Also ich hatte das ja auch ja genau die Gelegenheit. Ich hatte ja lange, lange im Ausland als auch in anderen Teilen Deutschlands gelebt. Ich kam zurück, weil ich aber überzeugt bin, Sachsen-Anhalt, wir haben so viel Potenzial, wir haben so viele Möglichkeiten, wir können hier noch viel mehr aufbauen.
1: Jetzt ist es ja so, dass wir einen ganz, ganz schwierigen Wahlkampf haben. Einen Wahlkampf, den hat es in Deutschland in dieser Form noch nie gegeben. Die Medien stürzen sich sozusagen auf das Land Sachsen-Anhalt, was gut für den Bekanntheitsgrad ist. Aber es ist natürlich auch stressig, auch für die Leute, die sich im Wahlkampf befinden. Weil tagtäglich wird ja über Sachsen-Anhalt in allen Medien berichtet. Jeder Kandidat wird unter diese Lupe genommen. Wie viel Stress macht denn dieser Wahlkampf für einen? Sie sind ja auch auf vielen Veranstaltungen der CDU und man muss es ja auch wirklich sagen, die große Harmonie ist ja nicht unbedingt da, weil es wird ja auch immer über diese Brandmauer geredet.
0: Ja, jeder Kandidat, jede Kandidatin kennt diesen Stress, aber ich empfinde es als positiven Stress, weil wir haben es ja selber ausgesucht. Ja, wir machen es ja freiwillig, das ist unsere Freizeit, die wir dafür einsetzen. Es macht uns Spaß, man muss es mit Leidenschaft angehen und nur wenn es einem Spaß macht, kann man das Ganze natürlich auch dann durchhalten. Und dementsprechend machen wir mal weiter.
1: Es wird ja ein Wahlergebnis mit großer Wahrscheinlichkeit herauskommen, was nah an der Unregierbarkeit von Sachsen-Anhalt liegen wird. Wie nimmt man das denn wahr? Sie haben eigentlich, Sie haben eine Chance, wenn die CDU dort über 25% liegt, dann können Sie damit rechnen, dass Sie drin sind. Die CDU unter 25% wird es vermutlich schwierig. Also muss man das Direktmandat gewinnen. Wie groß sind da die Ängste, dass man es nicht schafft?
0: Also jeder Kandidat hat das Risiko natürlich. Ich meine, wir kämpfen darum, auch direkt gewählt zu werden. Wir wollen ja auch gute Politik schaffen. Deswegen, wir schauen nicht auf irgendwelche Listenplätze oder wie viel Prozente man haben müsste hier und da. Da ist man falsch in Politik, wenn man da nur täglich daran denken würde. Und auch bestimmte Mehrheiten, ganz ehrlich, wir wollen das beste Ergebnis für uns schaffen. Und am Wahlabend entscheidet der Bürger.
1: Wie ärgerlich ist es denn, dass diese Landtagswahl so sehr von bundespolitischen Themen überschattet wird?
0: Ja gut, also es hilft nicht der Gegenwind aus Berlin, aber was ich sehr gut finde von Sven Schulze, dass er wirklich eben unsere Landesthemen vertritt, dass er halt in Berlin auch klar auftritt und sagt, was wollen wir als Sachsen-Anhalt erreichen?
1: Jetzt hatte ich mit Herrn Kretschmann gesprochen, dem Ministerpräsidenten von Sachsen. Ich habe mit Herrn Schulze gesprochen, ich habe auch damals noch mit Rainer Haseloff gesprochen. Diese Brandmauer steht ja eigentlich allem im Weg. Warum kann man nicht eine Minderheitsregierung machen und sich dann noch nicht mal tolerieren lassen, sondern einfach Zustimmung suchen, so wie sie kommen?
0: Also das ist mal vielleicht ein grundlegender Gedanke. Wir können nicht 40% der Wählerinnen und Wähler ausschließen. Ja, wenn wir gewählt werden, dann sind wir vom ganzen Volk gewählt. Ja, wir wollen ja alle Leute auch natürlich vertreten. Und deswegen, ich persönlich glaube, dass wir natürlich mit allen Wählerinnen und Wählern reden müssen. Wenn es bestimmte Parteien im Landtag gibt, die uns als den Hauptfeind auserkoren haben und die das quasi auch dann öffentlich noch behaupten, wie soll man denn mit solchen Leuten zusammenarbeiten? Also ich schaue mir mal relativ viele Landtagsdebatten an und was da zustande kommt, da kommen keine Lösungen. Da kommen irgendwelche Sachen, wo unser Land schlecht geredet wird, wo wir teilweise beleidigt werden, was ich überhaupt nicht verstehe. Man muss auch in der Politik, selbst wenn man eine andere Meinung ist, man muss miteinander trotzdem menschlich, kollegial auch umgehen können. Und diese Basis, die ist einfach nicht gegeben. Sei es, was wir natürlich versuchen wollen. Ich bin immer überzeugt, wenn wir gute Gesetze ins Parlament einbringen, ganz ehrlich, dann ist mir persönlich egal, wer dafür stimmt. Wenn die oder die Seite. Aber ich möchte nicht mit bestimmten Parteien zusammenarbeiten. Und es gibt ja einen Unvereinbarkeitsbeschluss. Aber nochmal zusammengefasst, wir müssen alle Wählerinnen und Wähler, selbst die, die nicht für uns sind, müssen mitnehmen und die Themen natürlich auch genauso anpacken.
1: Die Kriminalitätsrate in Sachsen-Anhalt, aber auch in ganz Deutschland steigt. Und man hat das Gefühl, dass dieses Land, auch Sachsen-Anhalt, irgendwie wirklich geteilt ist. Also es wird ja immer aggressiver auf beiden Seiten. Wie kann man das irgendwie bekämpfen oder verhindern?
0: Wir müssen sehen, wir sind ein Land. Und es kann nicht sein, dass wir mittlerweile so gespalten sind und diese Polarisierung in der Gesellschaft, das hat sich ja über die Jahre so entwickelt. Natürlich spielen auch Medien sicherlich eine Rolle. Ganz klar. Aber nichtsdestotrotz, man muss auch der anderen Seite die Hand reichen und schauen, wie wir zusammen Probleme lösen können. Am Ende geht es darum, dass wir Probleme gemeinsam lösen. Und zum Thema Sicherheit. Die Polizei in Sachsen-Anhalt macht einen hervorragenden Job. Und Polizisten, die brauchen natürlich noch bessere Unterstützung, die modernste Technik.

0: Und wir setzen uns dafür ein, dass wir die Landesbediensteten auf über 8000 Bedienstete auch in Sachsen-Anhalt erweitern.
1: Jetzt ist es so, wenn Sie in den Landtag hineingewählt werden sollten, was möchten Sie denn gerne politisch umsetzen?
0: Ich komme aus der Wirtschaft und natürlich möchte ich alle Themen abdecken, aber die Wirtschaft ist der Bereich, wo ich mich am meisten auskennen würde. Und ich rede ja auch als Kreisvorsitzender der Mittelstands- und Wirtschaftsunion fast täglich mit Betrieben. Und was immer oft auffällt, natürlich das Thema Bürokratie, also keiner kann es mehr hören. Bürokratie hier, Bürokratie da und natürlich, es gibt so viele Berichtspflichten, die einfach teilweise sinnlos sind. Da müssen wir schauen, wo wir bestimmte Gesetze einfach abändern oder einfach, ich sage mal, komplett verschwinden lassen. Es gibt ja die schöne Initiative von uns, das One-In-One-Out-Prinzip. Das heißt, wenn ein Gesetz neu beschlossen wird, dann müssen wir ein Gesetz finden, was an deren Stelle quasi verschwinden wird. Und das ist ein guter Ansatz, finde ich.
1: Jetzt hat gerade diese Woche der Deutsche Beamtenbund doch mal gesagt, es würden 620.000 Stellen im öffentlichen Dienst fehlen. Können Sie das nachvollziehen?
0: Persönlich nicht, tatsächlich. Weil ich glaube, der Staat kann und muss effizienter arbeiten. Ja, es kann doch nicht sein, dass der Staat als einer der wenigen Bereiche immer weiter wächst und anderswo Stellen abgebaut werden. Das heißt, wenn andere Betriebe digitaler werden, dann kann es natürlich auch der Staat was auch dazu beitragen.
1: Sie sind richtig jetzt im Stress durch den Wahlkampf, aber wie entspannt sich denn ein Artyom Push, wenn er mal keine Politik macht?
0: Ich mache sehr gern Sport. Alles Mögliche. Ich habe früher Fußball gespielt, American Football, Handball. Mittlerweile fehlt die Zeit ein bisschen, aber ich gehe ganz gern mal joggen und ins Fitnessstudio. Und treffe Freunde, gehe ins Kino. Das Normale halt.
2: Er tritt für seinen Wahlkreis in Halberstadt für die CDU an. Am 6. September wird sich zeigen, ob er die Interessen der Kreisstadt mit dem Listenplatz 18 in Magdeburg vertreten kann.

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0: Am Freitagmorgen können wir mit regnerischen Verhältnissen rechnen. Mäßige bis kräftige Böen wird es über den Tag verteilt geben. Die Höchsttemperaturen belaufen sich auf 26 Grad. Etwas stürmischer wird es zum späten Nachmittag bis Abend bei 18 bis 25 Grad. Die Nacht wird mild und bleibt nass. Am Samstag wird es wieder freundlicher mit einem Sonne-Wolken-Mix bei Temperaturen um 20 Grad.
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0: Sarah Wagenknecht in Halberstadt. Das BSW füllt den Halberstädter Fischmarkt. Noch nie waren im Harzkreis so viele politische Persönlichkeiten unterwegs wie in den letzten 4 Wochen. Auch Sarah Wagenknecht gehörte dazu. Sie kam nach Halberstadt und sorgte dafür, dass über 400 Zuschauer den Fischmarkt füllten. Unter großen BSW-Flaggen und Applaus betrat Sarah Wagenknecht die Bühne und richtete ihre Ziele für die Landtagswahl an die Halberstädter.
2: Ja, liebe Freundinnen und Freunde, sehr geehrte Damen und Herren, ich freue mich, dass Sie alle hier sind und ich freue mich, dass ich heute bei Ihnen bin. Und es ist ja wirklich enorm spannend, weil bei der Wahl am nächsten Sonntag, da geht es um richtig viel. Und wenn man sich die Umfragen anguckt, dann sieht man ganz klar, das BSW, das ist sicherlich noch eine sehr junge Partei. Wir sind auch noch eine kleine Partei. Aber wir werden bei dieser Wahl mit oder wahrscheinlich sogar wir werden bei dieser Wahl darüber entscheiden, ob es in Sachsen-Anhalt einen politischen Neuanfang gibt. Weil nur wenn wir in diesen Landtag kommen, dann wird sich etwas ändern. Dann werden 24 Jahre CDU vorbei sein. Dann wird es endlich einen Neubeginn geben mit einer Regierung, die die Wünsche und Interessen der Menschen wieder ernst nimmt. Und ich finde, dafür lohnt es sich zu streiten. Und wie Sie haben vorhin unsere tollen Spitzenkandidaten kennengelernt, Claudia und Thomas. Das sind Menschen, die in diesen Landtag gehören. Sie kommen aus dem realen Leben und nicht aus irgendeiner Politblase und sie werden denen dort wirklich deutlich machen, wir brauchen eine andere Politik im Land und kein Weiter-so. Und deshalb bitte ich Sie, unterstützen Sie die beiden, unterstützen Sie uns mit Ihrer Stimme, bringen Sie noch Freunde und Bekannte mit, dann klappt es mit dem Neubeginn in Sachsen-Anhalt.
0: Sarah Wagenknecht bekam tatkräftige Unterstützung vom BSW-Spitzenkandidat in Sachsen-Anhalt Thomas Schulze und Spitzenkandidatin Dr. Claudia Wittig. Wie es die Partei Bündnis Sarah Wagenknecht in den Landtag schaffen will, brachte uns Dr. Claudia Wittig in einem Interview näher. Selbst in den etwas kleineren Städten ist das Feedback der Menschen äußerst positiv, meinte die Spitzenkandidatin. Somit stünde einem Einzug in den Landtag nichts entgegen.
3: Es ist ja ein ganz besonderer Wahlkampf hier in Sachsen-Anhalt. Das ganze Land guckt auf unser Bundesland. Ist auch für Sie wahrscheinlich sehr, sehr stressig. Ist ja das erste Mal, dass Sie so einen großen Wahlkampf machen mit so vielen Wahlarenen auch. Wie sind Sie denn so?
4: Also, bin ein bisschen erschrocken, wie niedrig das Niveau manchmal ist bei diesen Wahlpodien. Man hat das Gefühl, dass kaum wirklich in der Sache argumentiert wird. Also gerade, wenn ich so bei diesen großen Fernsehauftritten bin, wo ich immer den Eindruck habe, dass irgendwie alle Parteien das Gleiche erzählen. Es scheint irgendwie bloß noch eine Einheitspartei zu geben, die alle auch wirklich von Abstand nehmen, sich untereinander anzugreifen. Also Linke und CDU im engsten Schulterschluss. Da fehlt mir tatsächlich ein bisschen manchmal die inhaltliche Auseinandersetzung, wo es wirklich mal in die Kernthemen reingeht. Man arbeitet sich irgendwie so an dem Phantom der AfD ab. Ich bin tatsächlich beinahe ein bisschen enttäuscht davon. Ich hatte mich auf mehr Sachdebatte gefreut.
3: Es ist ja so, dass nicht jeder mit Sarah Wagenknecht klarkommt. Die ist ja heute auch hier. Auch Leute aus dem BSW selber nicht. Wie schätzen denn selber Sarah Wagenknecht ein bisschen ihr Verhältnis zu Wagenknecht?
4: Ach so, wir haben ein sehr gutes Verhältnis. Wir sind in einem sehr lebendigen Austausch. Faktisch fällt mir ja nur ein Landesverband ein, der mit ihr nicht so grün ist. Das ist aber auch einer, der, glaube ich, also das hat man erkannt in den letzten Wochen und Monaten, von der großen Mehrzahl der Parteimitglieder nicht als BSW-Landesverband so richtig anerkannt wird. Also was die Thüringer da gemacht haben, das ist keine BSW-Politik. Da sind wir uns als Bundespartei sehr einig. Wir sind mit Sarah und auch mit den anderen Bundesvorstandsmitgliedern in einem sehr guten guten, lebendigen Austausch. Die nehmen ja alle sehr viel Anteil natürlich. Hier geht es ja auch für das BSW um vieles. Und wir sind tatsächlich überzeugt davon, dass wir von Sachsen-Anhalt aus tatsächlich auch einen Aufbruch starten werden. Nicht nur für unsere Partei, sondern für eine politische Veränderung, die am Ende in ganz Deutschland spürbar sein wird.
3: Letzte Frage. Sie werden sich mit den Grünen ein Kopf-an-Kopf-Rennen liefern. Warum werden Sie vor den Grünen liegen?
4: Ja, weil wir tatsächlich gebraucht werden. Die Grünen werden ja bloß noch über diese strategische Wählenkampagne irgendwie durch die Hintertür in diesen Landtag geschliffen, wenn sie es denn schaffen werden. Aber das BSW spricht ja ein richtiges Bedürfnis an. Also die Menschen haben ein Riesenbedürfnis danach, dass diese Angst vor dem Krieg irgendwo aufgegriffen wird, dass es eine friedenspolitische Alternative gibt, eine Partei, die sich wirklich dafür einsetzt, dass hier also zum Beispiel die Wirtschaft nachhaltig angekurbelt wird und nicht durch irgendwelche Rüstungsprojekte. Also wir sprechen ja ganz viele Probleme an, die ansonsten gar niemand überhaupt beim Namen nennt. Und wir haben richtige Lösungen. Die Grünen, ja, was machen die? Die machen Kriegspolitik und so ein bisschen grüne Fähnchen wedeln. Ich glaube, in Sachsen-Anhalt gibt es dafür gar kein richtiges Publikum mehr.
0: Ob die positiven Rückmeldungen am Ende auch genügend Stimmen einbringen, entscheidet sich erst an der Wahlurne. Am Sonntag, dem 6. September, wird sich entscheiden, ob sich das BSW für den Landtag qualifizieren konnte.
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0: Am Freitagmorgen können wir mit regnerischen Verhältnissen rechnen. Mäßige bis kräftige Böen wird es über den Tag verteilt geben. Die Höchsttemperaturen belaufen sich auf 26 Grad. Etwas stürmischer wird es zum späten Nachmittag bis Abend bei 18 bis 25 Grad. Die Nacht wird mild und bleibt nass. Am Samstag wird es wieder freundlicher mit einem Sonne-Wolken-Mix bei Temperaturen um 20 Grad.
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0: Bundeskanzler trifft Ministerpräsident von Sachsen-Anhalt. Pressestatement zur Landtagswahl in der Welterbestadt Quedlinburg. Am späten Montagnachmittag landete der Bundeskanzler in Korstedt, um von dort aus auf den Stiftsberg nach Quedlinburg zu fahren, um sich mit dem Spitzenkandidat der CDU in Sachsen-Anhalt, Sven Schulze, zu treffen. Vor Ort wurde der Kanzler herzlichst vom Ministerpräsidenten und den Landtagskandidaten sowie dem Oberbürgermeister der Stadt Quedlinburg und der Stadt Halberstadt begrüßt. Danach nahm Friedrich Merz noch einen kurzen Blick über die Skyline Quedlinburgs, bevor es mit den Landtagskandidaten in der Traditionsgaststätte Schloss Krug in den Austausch ging. Im Anschluss wurde der Kanzler durch die Krypta an die Grabstätte Heinrichs I. geführt und gab zum Abschluss ein kurzes Pressestatement.
2: Ich will mich zunächst sehr herzlich bedanken hier im Kreis Quedlinburg und hier an diesem historischen Ort Gelegenheit zu haben, eine kurze Besichtigung auch der Stiftskirche machen zu dürfen. Darüber freue ich mich sehr, denn dies ist wirklich im besten Sinne des Wortes Weltkulturerbe. Und das zeigt auch, welche Vielfalt das Land Sachsen-Anhalt zu bieten hat. Nicht nur der Dom in Magdeburg, sondern auch die Stiftskirche hier in Quedlinburg sind deutsche Geschichte. Und das Land Sachsen-Anhalt ist trotzdem nicht rückwärtsgewandt, sondern ist ein modernes Land, ist ein Industriestandort für Mittelstand, Handwerk, Industrie, für die Wissenschaft. Alleine die Institute, die es in Sachsen-Anhalt gibt, ich bin ja schon einige Male hier gewesen, auch unter dem Vorgänger von Sven Schulze und habe viel gesehen, viele Vorhaben auch begleitet, bis hin zum Drohnenabwehrzentrum jetzt auf dem Flugplatz in Kochstedt. Das sind alles Entscheidungen, die wir zwischen dem Bund und dem Land Sachsen-Anhalt gemeinsam getroffen haben. Und diese Atmosphäre, diese gute Stimmung, die muss bleiben. Sachsen-Anhalt darf kein Experimentierfeld für Wutbürger werden. Das geht am Ende zu Lasten der Menschen in Sachsen-Anhalt. Und ich habe das gestern Abend in der Fernsehsendung gesagt und will das hier noch einmal wiederholen. Wenn dieses Land nicht mehr regierbar ist, und wenn da möglicherweise die absolute Mehrheit einer rechtspopulistischen Partei am nächsten Montag feststehen sollte, dann werden internationale Investoren es sich dreimal überlegen, ob sie noch in Sachsen-Anhalt investieren. Das ist keine Vermutung von mir, sondern das ist etwas, was Sven Schulze und ich regelmäßig zu hören bekommen. Es geht also auch um die wirtschaftliche Stabilität der Entwicklung dieses Bundeslandes, dieses schönen Landes, sozusagen zwischen Berlin und dem Harz. Und insofern kämpfen wir jetzt gemeinsam für die Wählerinnen und Wähler, um die Wählerinnen und Wähler. Und ich will das auch ausdrücklich sagen, es gibt zu den Wählerinnen und Wählern in Sachsen-Anhalt keine Brandmauer. Ich möchte diese Wählerinnen und Wähler gewinnen und wenn sie verloren gegangen sind, auch zurückgewinnen. Weil meine feste Überzeugung ist, dass wir etwas anzubieten haben und dass wir auch etwas vorzuweisen haben. Wir sind jetzt seit 16 Monaten in der Verantwortung der Bundesregierung. Wir haben viele Entscheidungen getroffen, nicht zuletzt im Bereich der Migrations- und Flüchtlingskrise. Große Teile davon haben wir zurückgedrängt. Aber wir wollen und müssen diesen Weg weitergehen, konsequent weitergehen. Und wir wollen ihn zusammen mit den Bundesländern und zusammen mit der Europäischen Union weitergehen. Insofern steht viel auf dem Spiel. Aber ich habe die Zuversicht, dass es am Sonntag ein gutes Ergebnis geben wird für Sven Schulze und die CDU. Das war übrigens 2021 ähnlich. Wir hatten auch da schwierige Umfragen und dann gab es plötzlich am Wahlabend ein Ergebnis, das niemand vorhergesagt hatte, selbst wenn das in diesem Ausmaß im Jahr 2026 sich nicht wiederholen lässt. Aber wir werden am Sonntagabend nach meiner festen Überzeugung ein anderes Ergebnis sehen, als das, was wir zurzeit in den Umfragen sehen. Dafür kämpfen wir jedenfalls, dafür sind wir unterwegs, dafür bin ich heute hier. Und am Donnerstag sehen wir uns ja dann auch noch einmal und das schließt dann sozusagen die Vielzahl meiner Besuche in Sachsen-Anhalt vorläufig ab. Ich freue mich, wenn ich dann ab der nächsten Woche erneut und wiederholt hierher kommen darf mit einem Ministerpräsidenten Sven Schulzing. Nochmal herzlichen Dank auch für die gute Zusammenarbeit, die wir im Präsidium der CDU und auch in der Ministerpräsidentenkonferenz miteinander haben. Ich möchte diese Arbeit fortsetzen. Die Wählerinnen und Wähler in Sachsen-Anhalt haben es in der Hand, eine richtige und kluge Entscheidung zu treffen. Und das wünsche ich mir und das wünsche ich auch dir. Herzlichen Dank.
0: Trotz des starken Gewitters an diesem Abend erwarten die Vertreter der CDU aus Sachsen-Anhalt ein starkes Ergebnis bei der Landtagswahl am Sonntag, dem 6. September.

0: Professor Armin Willingmann exklusiv bei RFH. Bleibt die SPD bei der Landtagswahl einstellig? Die Sozialdemokraten verloren in den letzten Jahren sehr viele Stimmen. Auch in Sachsen-Anhalt steht die Partei vor einer schwierigen Landtagswahl. Die SPD schafft es gerade mal auf 8% und steht somit 4% hinter den Linken und weit hinter der CDU und AfD. Ehemaliger Rektor der Hochschule Harz, seit 2021 Minister für Wissenschaft und Umwelt und Spitzenkandidat der SPD für die Landtagswahl in Sachsen-Anhalt 2026. Wir trafen uns mit Minister Armin Willingmann in Wernigerode an einem ihm sehr bekannten Ort und sprachen über die kommende Landtagswahl 2026.
1: Ja, Herr Minister, wir sitzen ja im Garten vor der Rektoratsvilla in Wernigerode. Wie ist das denn, wenn man hier nach Hause zurückkommt und alles hier so sehr, sehr grün sieht?
2: Nun, es ist und bleibt mein Zuhause. Ich lebe seit 1999 hier, war tatsächlich fast 13 Jahre Rektor an der Hochschule Harz. Es ist und bleibt das Zuhause, auch deshalb, weil ich seinerzeit, als ich nach Magdeburg in die Landesregierung berufen wurde, nicht umgezogen bin. Wir sind Wernigeröder.
1: Jetzt hat man ja in der Politik mit ganz anderen Menschen zu tun. Hier sind Jugendliche, auch viele mit großen Innovationen und Zukunftsperspektiven. Vermisst man das, diese Kontakte zu der jungen Generation?
2: Also ganz ohne Frage ist es so, dass an einer Hochschule die Besonderheit darin besteht, dass man mit vielen jungen Menschen zu tun hat. Man bildet sie ja schließlich aus. Auf der anderen Seite muss man auch sagen, auch in der Politik gibt es ja viele junge Menschen, die interessiert sind und sich politisch engagieren. Insoweit gibt es da eigentlich keinen großen Unterschied. Richtig ist aber, hier an der Hochschule ist natürlich der Anteil der jungen Menschen deutlich höher als in den Parteien.
1: Jetzt gibt es ja im Bundestag, aber auch im Landtag junge Menschen, die in die Politik gegangen sind, aber keine besonders gute Ausbildung haben. Viele haben die auch abgebrochen. Sehen Sie das kritisch?
2: Ich halte das in der Tat für keine gute Entwicklung. Es ist meines Erachtens sehr, sehr hilfreich in der Politik, wenn man über eine abgeschlossene Berufsausbildung verfügt, ein abgeschlossenes Studium. Ich würde es auch außerordentlich begrüßen, wenn die Abgeordneten dann, bevor sie ein Parlamentsmandat errungen haben, auch ein paar Jahre Berufstätigkeit haben. Ich halte es für wichtig, dass wir Menschen in den Parlamenten haben, die eine breite Lebens- und auch Berufserfahrung haben. Das heißt nicht, dass es auch Menschen geben kann, die schon mit 12 wissen, dass sie in ein Parlament wollen und das zielstrebig verfolgen. Aber wir brauchen eine gesunde Mixtur. Ich beispielsweise bin erst mit 53 Jahren in die Landespolitik eingetreten. Da hatte man schon eine ordentliche Portion Berufserfahrung.
1: Sie waren jahrzehntelang Professor für Wirtschaftsrecht, was aber die wenigsten wissen. Sie waren auch Vorstandsmitglied der Deutschen Gesellschaft für Reiserecht zum Beispiel. Und Sie waren auch Vorstandsvorsitzender der Verbraucherzentralen in Sachsen-Anhalt. Fehlt Ihnen das auch alleine auch zum Beispiel, die Verbraucherzentralen sind ja sehr, sehr wichtig. Ist ja auch eine NGO, die bekommen Geld vom Staat, andere auch. Sehen Sie das auch kritisch, dass manche NGOs die Ziele gar nicht so richtig definiert sind?
2: Also ich weiß vor allen Dingen, dass für Rechtsextremisten die NGOs gerne pauschal als etwas Kritisches angesehen werden. Aber Sie sehen sehr schön am Beispiel der Verbraucherzentralen, das Rote Kreuz ist übrigens auch eine NGO, dass die sehr, sehr hilfreich sein können. Und wenn ich daran denke, wie viel Vertrauen die Menschen beispielsweise der Verbraucherzentrale hier in Sachsen-Anhalt entgegenbringen, wie oft die Beratungsstellen aufgesucht werden und wie hilfreich dort die Mitarbeitenden dafür sorgen, dass Rechtsauskünfte erteilt werden, Verbraucherschutztipps, dann kann man nur sagen, pauschal gibt es überhaupt keinen Grund, NGOs in Frage zu stellen.
1: Kommen wir mal zur Politik. Ihr Slogan ist Erfahrung und keine Experimente. Jetzt sind aber alle Demokratien in dieser Welt auf Experimenten aufgebaut worden.
2: Ja, vor einigen tausend Jahren galt das sogar mal für die attische Demokratie und danach auch für das Modell, das die Römer irgendwann mal kopiert haben. Es geht aber um etwas anderes. Die Aussage Erfahrung statt Experimente stellt tatsächlich darauf ab, dass wir hier im Lande kein Experimentierfeld für rechte Politik werden sollten. Denn genau das droht bei dieser Wahl. Mir war wichtig, mit dieser Aussage deutlich zu machen, wir brauchen in der Politik ein gerüttelt Maß an Lebens- und Berufserfahrung. Und diese Erfahrung sollte sich dann auch in politischen Entscheidungen widerspiegeln. Mir hilft, dass ich ein großer Freund davon bin, dass man auf Faktenbasis Politik macht und daraus auch Entscheidungen ableitet. Das hat nichts mit Experimenten zu tun. Ich bin ein großer Anhänger, als Wissenschaftler allemal, davon, dass in den Universitäten und in den Uniklinika und in vielen anderen Richtungen geforscht wird. Ich halte es für ganz großartig, dass wir Kinderunis und Kinderhochschulen haben, in denen die jungen Menschen an Forschung herangeführt werden. Dort überall brauchen wir Experimente. Aber in der Politik brauchen wir keins, schon gar kein rechtsextremistisches.
1: Wenn man mal sieht, dass die SPD in den 90er Jahren hier in Sachsen-Anhalt um die 30% gehabt hat, damals noch mit Ministerpräsidenten Höppner, auch bundespolitisch war die SPD ja deutlich weiter als heute in ihren Prozentzahlen. Wie sehen Sie das? Was hat die SPD denn für Fehler gemacht? Und warum konnte die SPD in den letzten Jahren diese Fehler nicht stoppen?
2: Also wir haben ja ohne Frage in der SPD eine wechselvolle Geschichte. Als älteste Partei Deutschland ist das auch kein Wunder. Da gab es Auf und Abs immer wieder mal. Aber ganz richtig ist, dass sich natürlich das Parteienspektrum verändert hat. Die Zeit, an die Sie erinnern, und Ministerpräsident Höppner, der leider viel zu früh verstorben ist, ist 2002 aus dem Amt geschieden. Das ist fast 25 Jahre her. Das zeigt dann schon, dass die Zeit, in der die SPD sehr, sehr respektable Ergebnisse hatte, schon sehr lange her ist. Inzwischen haben wir mehr Parteien, die an Bord sind. Wir haben auch ein gerüttelt Maß an Populismus, das in der Politik jetzt Platz errungen hat. Und man muss ganz klar sagen, es sind auch politische Fehler gemacht worden. Jedenfalls haben sich Menschen von der SPD abgewandt, die früher unser typisches Klientel waren. Das waren beispielsweise die Hartz-IV-Reformen, die seinerzeit viele Arbeitnehmerinnen und Arbeitnehmer betroffen haben und sehr kritisch haben zur SPD stehen lassen. Und vielleicht auch in letzter Zeit der Eindruck, der entstanden ist, dass wir uns im Wesentlichen um Transferempfänger kümmern, also um Menschen, die nicht durch Arbeit, sondern durch Sozialleistungen ihren Unterhalt bestreiten müssen. Das ist ein wichtiges Thema, aber tatsächlich ist es wichtig, dass die SPD sich den arbeitenden Menschen zuwendet, denen, die jeden Tag morgens aufstehen und abends nach Hause kommen und dabei ihre Familien unterhalten und etwas für unseren Staat tun.
1: 40% in diesem Land wählen wahrscheinlich AfD bei der Wahl. Und Sie haben es ja schon gesagt, das Migrationsthema hat die AfD aufgegriffen. Das ist ihr Thema Nummer eins. Können Sie das teilweise nachvollziehen, warum die Menschen die AfD wählen? Und sagen Sie auch, in einigen Punkten haben die vielleicht auch recht?
2: In den allermeisten Punkten hat die AfD nicht recht, sondern betreibt schlichten Populismus. Sie redet den Menschen nach dem Mund, verspricht allen alles. Das sehen Sie sehr schön am Wirtschaftsprogramm und an den ganzen Versprechungen, die dort kommen. Eine Unterdeckung dieses Programms mit 2,3 Milliarden Euro, also Luftschlösser, woher man das Geld nehmen könne, und Ausgaben, Vorstellungen, Versprechungen, die jeder Grundlage entbehren. So macht man keine seriöse Politik. Aber ich will mich nicht wegducken vor dem Thema Migration. Das Thema Migration ist in Sachsen-Anhalt objektiv kein großes Thema. Richtig ist aber, dass es viele Menschen dennoch als solches empfinden. Und wir müssen als Politik aufpassen, dass wir nicht versuchen, den Menschen ihre Gefühle zu nehmen. Wenn gefühlt Menschen den Eindruck haben, Migration sei hier ein Thema, dann müssen wir versuchen, sie zu erreichen. Tatsache ist, nur 8% unserer Bevölkerung haben einen Migrationshintergrund. Das ist kein sehr hoher Wert. Die Zahlen der Zuwanderung und der Asylsuchenden haben wir aktuell im Jahr 2026 auf einem Stand, den wir zuletzt im Jahr 2011 hatten, also vor dem Flüchtlingszustrom des Jahres 2015. Objektiv gibt es kein Flüchtlingsproblem und schon gar nicht eines mit Migrantinnen und Migranten. Aber subjektiv ist das so. Und deshalb müssen wir dieses Thema aufnehmen. Wir müssen mit den Menschen darüber reden. Es muss ganz klar sein, dort, wo berechtigte Schutzgründe vorliegen, werden wir Menschen weiter Schutz bieten. Dort, wo keine Schutzgründe vorliegen, müssen wir uns auch von diesen Menschen wieder trennen. Müssen wir auch sie dazu auffordern, das Land zu verlassen und dies im Zweifel auch vollstrecken. Und dann gibt es immer noch einen weiteren Aspekt, der mit der Migration einhergeht, nämlich die Frage der Bestrafung von Kriminalität und der Annahme, dass Ausländerkriminalität besonders groß sei. Hier sage ich mal als Jurist, egal ob jemand Deutscher ist oder einen Migrationshintergrund hat, Straftaten gehören verfolgt und bestraft. Das hat gar nichts mit der Frage zu tun, wo jemand herkommt.
1: Jetzt ist ja so, dass die AfD im Prinzip den ganzen Wahlkampf verändert hat in diesem Land. Es ist ein Wahlkampf, den es in Deutschland so noch nie gab. Die AfD hat eigene Kamerateams, auch in den sozialen Netzwerken, die sehr aggressiv vorgehen. auch teilweise Abgeordnete der AfD gehen mit ihren Konkurrenten nicht gerade zimperlich um. Merken Sie das auch? Und wie belastend ist das auch manchmal, wenn man beleidigt wird?
2: Also was ich ohne Frage bestätigen kann, dass sich die Kultur, die Debattenkultur bei uns im Landtag ganz deutlich verschlechtert hat. Und dabei muss man ganz klar sagen, da gibt es auch einen unmittelbaren Zusammenhang mit dem Auftreten der AfD, die ja extrem respektlos gegenüber Abgeordneten anderer Fraktionen, anderer politischer Meinungen umgeht. Das kann man sehr schön im Landtags-TV nachsehen, wenn die Landtagsdebatten übertragen werden. Das kann man auch im Internet sich nochmal anschauen. Ich glaube, da kriegt man ein Gespür dafür, wie der Parlamentarismus oder wie vor allen Dingen die Debattenkultur gelitten hat unter der AfD. Diese persönlichen Beleidigungen, da muss man sich ein dickes Fell zulegen. Auch ich habe das inzwischen getan. Da gibt es auch eine Grenze, will jetzt mal nicht formulieren, wo die ist, aber es darf in der Politik ruhig mal deftig zugehen. Was aber nicht geht, ist Ehrabschneidung, Verleumdung und echte Beleidigung. Da muss man ein deutliches Stoppsignal setzen. Und da kann ich nur darauf bauen, dass nach der Landtagswahl und nach der Konstituierung eines neuen Landtags diese Kultur, diese Unkultur sich wieder verbessert.
1: Das Ergebnis der SPD wird wahrscheinlich nicht gut sein, aber die SPD ist wahrscheinlich relativ gesichert im neuen Landtag auch vertreten. Was genau möchten Sie denn in den nächsten 5 Jahren dort noch politisch angehen?
2: Naja, man kann ja vielleicht mal zurückschauen, was wir alles erreicht haben, denn auch das ist ja ein großer Kontrast zur AfD. Der Versuch, dieses Land permanent schlecht zu reden, zu erzählen, dass hier seit 30 Jahren alles Mögliche den Bach runtergehe und nichts funktioniere oder wie wir vom BSW hören, dass irgendwo alles im Chaos versinke. Die Menschen, die schon in den 90er Jahren hier gelebt haben, wünschen sich diese 90er Jahre nicht zurück. Und ich kann mir auch nicht vorstellen, dass man sich die 2000er Jahre zurückwünscht. Denken wir nur einmal an die Arbeitslosenziffern, die wir seinerzeit hatten. Und es gibt auch eine Menge anderer Dinge, die sich entwickelt haben. Unsere Straßen, unsere Gebäude, öffentliche Einrichtungen. Hier ist sehr, sehr viel geschehen. Auch große Ansiedlungserfolge, übrigens auch hier bei uns im Harz.
1: Also hier in Wernigerode, übrigens im gesamten Harz, wurde über 1 Milliarde investiert. Hexentanzplatz, neue Bergtheater, Schloss Wernigerode, jetzt kommt der Stiftsberg noch in Quedlinburg hinzu, wird wahrscheinlich eines der schönsten Museen Deutschlands werden. Daimler-Truck-Ansiedlung und ganz viele andere auch. Die Liste ist lang. Warum schätzt der Wähler das nicht? Warum ist es so schwer, dem Wähler das vielleicht zu vermitteln? Denn die Zeiten haben sich in den letzten 20 Jahren hier deutlich zum Besseren verändert.
2: Also das gehört ohne Frage zu den großen Geheimnissen, dass es gelungen ist, dieses Land konsequent schlecht zu reden und den Eindruck zu vermitteln, man müsse es retten. Man kann es ja auf dem einen oder anderen Plakat lesen. Hier gibt es nichts, was man retten müsste. Die Entwicklung muss so weitergehen. Und Sie hatten mich gefragt, was will die SPD einbringen? Ein erheblicher Teil dieser Ansiedlung geht noch auf die Zeit zurück, der Jahre 2016 bis 2021, in dem ich für das Wirtschaftsressort verantwortlich war und seinerzeit zusammen mit Staatssekretär Uhle diese Verfahren begleitet habe. Da sind Unternehmen zu uns gekommen, hier in den Harz, aber eben auch beispielsweise nach Leuna und in den Süden des Landes, die für die nächsten Jahre sichere Arbeitsplätze bieten und eine gute wirtschaftliche Entwicklung. Und das gilt auch für viele andere Entwicklung. Und selbstverständlich wollen wir diese Arbeit fortsetzen. Da kommt es gar nicht so sehr darauf an, ob das Ergebnis nun ganz überragend ist. Entscheidend ist, und da darf ich doch darauf hinweisen, dass eine Mehrheit in diesem Lande keine AfD als Landesregierung haben möchte. Und da die anderen Parteien miteinander im Gespräch sind und kooperieren können, Koalitionen bilden, ist das der normalste Weg, dass man versucht, eine Koalitionsregierung zu bilden, die dann eine Regierungsmehrheit hat.
1: Jetzt sind wir ja in der Hochschule Harz, hier werden viele junge Menschen ausgebildet und kommen dann als Akademiker hier aus der Hochschule heraus. Früher war das so, viele mussten halt wechseln in ein anderes Bundesland, um auch gutes Geld zu verdienen. Das ist aber heute gar nicht mehr der Fall. Die Unternehmen suchen ja hier Akademiker. Viele junge Menschen können also hier bleiben oder sogar zurückkommen, die vielleicht mal Sachsen-Anhalt verlassen haben. Wie kann man das denn auch steuern? Oder ist das Image immer noch von Sachsen-Anhalt so schlecht?
2: Also man muss tatsächlich immer noch am Image arbeiten, denn in der Tat ist in den 90er Jahren ein Image vermittelt worden, damals angesichts sehr, sehr hoher zweistelliger Arbeitslosenzahlen, dass man hier ein Billiglohnland sei, dass man günstig Fläche erwirbt und dass man sehr preiswert Arbeitskräfte bekommt. Das ist für die Entwicklung, für die wirtschaftliche Entwicklung nicht gut gewesen. Wir haben dieses Image aber ein Stück weit abgelegt in den letzten 10 Jahren und haben feststellen können, dass man inzwischen auch in Sachsen-Anhalt sehr gut Geld verdienen kann und auch eine Zukunft hat. Und dann ist es natürlich interessant, hierhin zurückzukehren, wenn man mal weggegangen ist, oder hier zu bleiben, wenn man zu uns gekommen ist, weil selbstverständlich viele Dinge, denken Sie etwa an Wohnraum, an die Möglichkeit, ein Eigenheim zu errichten, an eine erstklassige Kita-Versorgung, ordentliche Schulversorgung und auch die Gesundheitsversorgung, die wir natürlich im ländlichen Raum ein Stück weit stabilisieren müssen. Das alles sind positive Merkmale und das kann einen durchaus motivieren, nach Sachsen-Anhalt zurückzukehren.
1: Was würden sich denn noch für die Zukunft für Sachsen-Anhalt und auch für Sie und Wernigerode hier wünschen?
2: Ich halte es für wichtig, dass wir nach dieser Wahl zwei Dinge sehr, sehr gezielt angehen. Unsere Gesellschaft ist gespalten. Wir können da ganz nüchtern draufschauen und stellen fest, es gibt Menschen, die bereit wären, rechtsextremistisch eine Regierung zu stützen. Und es gibt sehr viele Menschen, die das nicht wollen. Und die stehen sich im Moment fast unversöhnlich gegenüber. Und deshalb halte ich es für ganz wichtig, dass wir in dieser nächsten Legislatur versuchen, da Gräben wieder zuzuschütten. Das ist nicht ganz einfach, weil es um sehr viel Emotionalität geht. Darauf baut der ganze AfD-Wahlkampf auf. Und ich halte es für die Pflicht vor allen Dingen von uns reiferen Menschen, auch von denen, die schon einiges im Leben erlebt haben, darauf zu achten, dass wir wieder näher aneinander rankommen. Das wird durch Zuhören geschehen. Das setzt allerdings auf beiden Seiten auch voraus, dass man bereit ist zu verstehen, was der andere will und dass nicht a priori alles, was der andere sagt, falsch ist. Ich halte das jedenfalls für ganz, ganz wichtig. Nennen wir es einfach mal eine Image-Kampagne nach innen. Wir müssen uns gegenseitig wieder mehr vertrauen und ganz klar, wir müssen einfach auch mal eine Bestandsaufnahme machen, wie sieht es in unserem Land wirklich aus. Man wird dann feststellen, sehr viel besser, als manche uns glauben machen.
1: Professor, ich bedanke mich für dieses Gespräch.
2: Sehr gerne, Herr Arendt.
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0: Am Freitagmorgen können wir mit regnerischen Verhältnissen rechnen. Mäßige bis kräftige Böen wird es über den Tag verteilt geben. Die Höchsttemperaturen belaufen sich auf 26 Grad. Etwas stürmischer wird es zum späten Nachmittag bis Abend bei 18 bis 25 Grad. Die Nacht wird mild und bleibt nass. Am Samstag wird es wieder freundlicher mit einem Sonne-Wolken-Mix bei Temperaturen um 20 Grad.
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0: Artjom Pusch, ein noch recht neues Gesicht in Halberstadt. Erst seit 3 Jahren lebt der gebürtige Russe in der Kreisstadt. Große Teile seiner Jugend und Kindheit verbringt er in Burg und reist dann an viele Orte der Welt. Er ist überzeugter Reservist bei der Bundeswehr. Im Harz ist er engagiert dabei und organisiert zum Beispiel das Graffiti-Projekt bei FIS. Vor 2 Jahren hat er es bei der Bundestagswahl bereits erfolglos versucht. Jetzt tritt er für die Stadt Halberstadt zur Landtagswahl am 6. September an.
1: Artjom Pusch, das ist ein Name, da stutzen viele, weil er ist jetzt kein typisch deutscher Name. Wo kommt er denn her?
2: Das ist richtig, der Name ist russisch. Ich bin vor mittlerweile 39 Jahren in Russland geboren, habe dort meine ersten 10 Lebensjahre verbracht, bin mit meiner Mama dann nach Deutschland gekommen. Meine Mama war ja schon früher in der DDR hin und her gereist. Wir hatten auch Kontakte damals schon gehabt und dann wo ich 10 Jahre alt war, endgültig hierher gezogen. Hab dann die Sprache hier gelernt, habe mich integriert und seitdem lebe ich natürlich in diesem wunderschönen Land.
1: Die ersten Jahre in Deutschland, die haben Sie ja in Burg verbracht. Und dann ging es auch beruflich eigentlich quer durch Deutschland und auch durch Europa. Und jetzt leben Sie ja in Halberstadt. Warum, wie sind Sie hierher gekommen?
2: Also, das ist eine lange Geschichte. Ich versuche es ein bisschen vielleicht kürzer zu machen. Also, ich durfte ja noch zu Schulzeiten auch nach Amerika auswandern, habe ein Jahr dort die Schule besucht, dann später Abitur in Burg gemacht, war dann zuerst zu den Gebirgsjägern der Bundeswehr nach Bayern gegangen. Die Bayerischen Alpen waren eine ganz, ganz tolle Zeit. Bin von dort auch nach Karlsruhe, habe dort studiert, bin dann auch nach Australien, habe auch da weiter studiert. Und dann später habe ich meine beruflichen Schritte in der Automobilindustrie unternommen, in Süddeutschland. Ich war in München aktiv, in Stuttgart, dann nach Düsseldorf gezogen, also überall mal hin und her. Später habe ich auch einige Unternehmen mitgegründet, teilweise sogar im Ausland, in Montenegro, in Österreich.
1: Im Prinzip Unternehmensentwickler, insbesondere für Start-up-Unternehmen.
2: Genau, das ist richtig. Wir haben einige Start-ups entwickelt und dann ein paar Schritte oder ein paar Jahre quasi vorgespult, hatte ich die Möglichkeit, als Europakandidat zu kandidieren, auf einem Platz, der damals auch nicht gereicht hätte. Aber ich wollte unbedingt in Politik. Ich hatte immer gedacht, eines Tages möchte ich etwas bewegen in diesem Land. Und deswegen habe ich ganz bewusst diesen Schritt gewählt. Und dann kam eins zum anderen. Dann wurde ich aus dem Harz heraus gefragt, ob ich mir nicht vorstellen könnte, für den Bundestag zu kandidieren. Und da ich früher im Harz auch wirtschaftlich aktiv war, ich bin auch unternehmerisch im Immobilienbereich tätig, habe ich dann gesagt, jetzt ziehe ich komplett in den Harz und das ist meine neue Heimat. Und jetzt wohne ich hier einige Jahre und bin sehr froh und glücklich über diese Entscheidung.
1: Da kommen wir später nochmal hin zu Ihrem beruflichen Werdegang. Ich möchte gerne nochmal zurückgehen zur Bundeswehr. Diese Zeit hat Sie ja auch nie losgelassen, sind ja heute noch Reservist sozusagen bei der Bundeswehr. Wie wichtig ist denn die Bundeswehr heute und was hat sie auch hier in der Region für einen Stellenwert?
2: Die Bundeswehr ist, denke ich, wichtiger denn je. Ich war noch einer der letzten Jahrgänge, die einen Pflichtwehrdienst machen mussten oder durften. Und ich finde auch heutzutage, ich meine, man gibt der Gesellschaft etwas zurück als junger Mensch, weil man hat so viel zu verdanken als junger Mensch vor allem. Man kann eine tolle Ausbildung schaffen, genießen und deswegen ein Jahr, glaube ich, wäre auf jeden Fall sinnvoll. Ich fand, es hat mir damals sehr viel Spaß gemacht, auch tatsächlich, auch die Kameradschaft unter den Soldatinnen und Soldaten. Und deswegen habe ich danach noch eine Reserveoffiziersausbildung gemacht und bin der Bundeswehr bis heute verbunden als Reservist weiterhin. Mittlerweile nicht mehr bei den Gebirgsjägern, mittlerweile bin ich im Heimatschutzregiment in Sachsen-Anhalt aktiv. Und die Bundeswehr hat einen, finde ich, auch hier im Harz einen sehr, sehr hohen Stellenwert.
1: Macht die CDU da nicht einen Fehler, wenn sie die Wehrpflicht zurückhaben möchte? Denn es wäre doch viel einfacher vielleicht zu sagen, alle Deutschen machen ein Jahr ein sogenanntes Bürgerjahr. Und dann kann jeder entscheiden, ob er zur Bundeswehr geht oder ins Krankenhaus oder zum THW oder zur Feuerwehr.
2: Das ist genau die Idee. Es muss ja nicht jeder zur Bundeswehr zu gehen, aber ich fand das System damals, wo man Zivildienst an der Bundeswehr hatte, fand ich persönlich auch richtig. Und deswegen dieses Thema, wir nennen es in der CDU ein verpflichtendes Gesellschaftsjahr, finde ich sehr sinnvoll, etwas der Gesellschaft wieder zurückzugeben.
1: Jetzt sind Sie ja ein gut ausgebildeter Mann und gerade auch im Bereich der IT-Technologie. Wie schwierig ist es denn überhaupt, junge Leute, die so eine Ausbildung haben, vielleicht auch in der IT-Technologie, die ja mehr in den Großstädten eigentlich angesiedelt ist mit vielen Firmen, die ja wieder zurückzuholen?
2: Ich denke, besonders heute mit der Digitalisierung, wo jeder auch mal von zu Hause arbeiten muss, also nicht jeder muss in eine Großstadt ziehen oder ins Ausland. Es gab eine Zeit lang, wo auch ganz viele auch von meinen Freundinnen und Freunden aus dem Osten,

0: Weil tagtäglich wird ja über Sachsen-Anhalt in allen Medien berichtet. Jeder Kandidat wird unter diese Lupe genommen. Wie viel Stress macht denn dieser Wahlkampf für einen? Sie sind ja auch auf vielen Veranstaltungen der CDU und man muss es ja auch wirklich sagen, die große Harmonie ist ja nicht unbedingt da, weil es wird ja auch immer über diese Brandmauer geredet.
1: Ja, jeder Kandidat, jede Kandidatin kennt diesen Stress, aber ich empfinde es als positiven Stress, weil wir haben es ja selber ausgesucht. Ja, wir machen es ja freiwillig, das ist unsere Freizeit, die wir dafür einsetzen. Es macht uns Spaß, man muss es mit Leidenschaft angehen und nur wenn es ja, einem Spaß macht, kann man das Ganze natürlich auch dann durchhalten. Und dementsprechend machen wir mal weiter.
0: Es wird ja ein Wahlergebnis mit großer Wahrscheinlichkeit herauskommen, was nah an der Unregierbarkeit von Sachsen-Anhalt liegen wird. Wie nimmt man das denn wahr? Sie haben eigentlich, naja, das ist, Sie haben eine Chance, wenn die CDU deutlich über 25% liegt, dann können Sie damit rechnen, dass Sie drin sind. Die CDU unter 25% wird es vermutlich schwierig. Also muss man das Direktmandat gewinnen. Wie groß sind da die Ängste, dass man es nicht schafft?
1: Also jeder Kandidat hat das Risiko natürlich. Ich meine, wir kämpfen darum, auch direkt gewählt zu werden. Wir wollen ja auch gute Politik schaffen. Deswegen, wir schauen nicht irgendwelche Listenplätze oder wie viel Prozente man haben müsste hier und da. Da ist man falsch in Politik, wenn man da nur täglich daran denken würde. Und auch bestimmte Mehrheiten, ganz ehrlich, wir wollen das beste Ergebnis für uns schaffen. Und am Wahlabend entscheidet der Bürger.
0: Wie ärgerlich ist es denn, dass diese Wahl, diese Landtagswahl so sehr von bundespolitischen Themen überschattet wird?
1: Ja gut, also es hilft nicht, der Gegenwind aus Berlin, aber was ich sehr gut finde von Sven Schulze, dass er wirklich eben unsere Landesthemen vertritt, dass er halt in Berlin auch klar auftritt und sagt, was wollen wir als Sachsen-Anhalt erreichen?
0: Jetzt hatte ich mit Herrn Kretschmann gesprochen, dem Ministerpräsidenten von Sachsen. Ich habe mit Herrn Schulze gesprochen, ich habe auch damals noch mit Rainer Haseloff gesprochen. Diese Brandmauer steht ja eigentlich allem im Weg. Warum kann man nicht eine Minderheitsregierung machen und sich dann noch nicht mal tolerieren lassen, sondern einfach Zustimmung suchen, so wie sie kommen?
1: Also erstmal vielleicht ein grundlegender Gedanke. Wir können nicht 40% der Wählerinnen und Wähler ausschließen. Ja, wenn wir gewählt werden, dann sind wir vom ganzen Volk gewählt. Ja, wir wollen ja alle Leute auch natürlich vertreten. Und deswegen, ich persönlich glaube, dass wir natürlich mit allen Seiten, mit allen Wählerinnen und Wählern reden müssen. Wenn es bestimmte Parteien im Landtag gibt, die uns als den Hauptfeind auserkoren haben und die das quasi auch dann öffentlich noch behaupten, wie soll man denn mit solchen Leuten zusammenarbeiten? Also ich schaue mir immer relativ viele Landtagsdebatten an und was da zustande kommt, da kommen keine Lösungen. Da kommen irgendwelche Sachen, wo unser Land schlecht geredet wird, wo wir teilweise beleidigt werden, was ich überhaupt nicht verstehe. Man muss auch in der Politik, selbst wenn man eine andere Meinung ist, man muss miteinander trotzdem menschlich, kollegial auch umgehen können. Und diese Basis, die ist einfach nicht gegeben. Sei es, was wir natürlich versuchen wollen. Ich bin immer überzeugt, wenn wir gute Gesetze ins Parlament einbringen, ganz ehrlich, dann ist mir persönlich egal, wer dafür stimmt. Wenn die oder die Seite. Aber ich möchte nicht mit bestimmten Parteien zusammenarbeiten. Und es gibt ja einen Unvereinbarkeitsbeschluss. Aber nochmal zusammengefasst, wir müssen alle Wählerinnen und Wähler, selbst die, die nicht für uns sind, müssen mitnehmen und die Themen natürlich auch genauso anpacken.
0: Die Kriminalitätsrate in Sachsen-Anhalt, aber auch in ganz Deutschland steigt. Und man hat das Gefühl, dass dieses Land, auch Sachsen-Anhalt, irgendwie wirklich geteilt ist. Also es wird ja immer aggressiver auf beiden Seiten. Wie kann man das irgendwie bekämpfen oder verhindern?
1: Wir müssen sehen, wir sind ein Land. Und es kann nicht sein, dass wir mittlerweile so gespalten sind und diese Polarisierung in der Gesellschaft, das hat sich ja über die Jahre so entwickelt. Natürlich spielen auch Medien sicherlich eine Rolle. Ganz klar. Aber nichtsdestotrotz, man muss auch der anderen Seite die Hand reichen und schauen, wie wir zusammen Probleme lösen können. Am Ende geht es darum, dass wir Probleme gemeinsam lösen. Und zum Thema Sicherheit. Die Polizei in Sachsen-Anhalt macht einen hervorragenden Job. Und Polizisten, die brauchen natürlich noch bessere Unterstützung, die modernste Technik. Und wir setzen uns dafür ein, dass wir die Landesbediensteten auf über 8000 Bedienstete auch in Sachsen-Anhalt erweitern.
0: Jetzt ist es so, wenn Sie in den Landtag hineingewählt werden sollten, was möchten Sie denn gerne politisch umsetzen?
1: Ich komme aus der Wirtschaft und natürlich möchte ich alle Themen abdecken, aber die Wirtschaft ist der Bereich, wo ich mich am meisten auskennen würde. Und ich rede ja auch als Kreisvorsitzender der Mittelstands- und Wirtschaftsunion fast täglich mit Betrieben, was immer oft auffällt. Natürlich das Thema Bürokratie, also keiner kann es mehr hören. Bürokratie hier, Bürokratie da. Und natürlich, es gibt so viele Berichtspflichten, die einfach teilweise sinnlos sind.

0: sind. Da müssen wir schauen, wo wir bestimmte Gesetze einfach abändern oder einfach, ich sage jetzt mal, naja, ich sage mal, komplett verschwinden lassen. Es gibt ja die schöne Initiative von uns, das One-In-One-Out-Prinzip. Das heißt, wenn ein Gesetz neu beschlossen wird, dann müssen wir ein Gesetz finden, was an deren Stelle quasi verschwinden wird. Und das ist ein guter Ansatz, finde ich.
1: Jetzt hat gerade diese Woche der Deutsche Beamtenbund doch mal gesagt, es würden 620.000 Stellen im öffentlichen Dienst fehlen. Können Sie das nachvollziehen?
0: Persönlich nicht tatsächlich, weil ich glaube, der Staat kann und muss effizienter arbeiten. Ja, es kann doch nicht sein, dass der Staat als einer der wenigen Bereiche immer weiter wächst und anderswo Stellen abgebaut werden. Das heißt, wenn andere Betriebe digitaler werden, dann kann es natürlich auch der Staat was auch dazu beitragen.
1: Sie sind richtig jetzt im Stress durch den Wahlkampf, aber wie entspannt sich denn ein Artyom Push, wenn er mal keine Politik macht?
0: Ich mache sehr gern Sport. Alles Mögliche. Ich habe früher Fußball gespielt, American Football, Handball. Mittlerweile fehlt die Zeit ein bisschen, aber ich gehe ganz gern mal joggen und ins Fitnessstudio. Und treffe Freunde, gehe ins Kino. Das Normale halt.
2: Er tritt für seinen Wahlkreis in Halberstadt für die CDU an. Am 6. September wird sich zeigen, ob er die Interessen der Kreisstadt mit dem Listenplatz 18 in Magdeburg vertreten kann.

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0: mit regnerischen Verhältnissen rechnen. Mäßige bis kräftige Böen wird es über den Tag verteilt geben. Die Höchsttemperaturen belaufen sich auf 26 Grad. Etwas stürmischer wird es zum späten Nachmittag bis Abend bei 18 bis 25 Grad. Die Nacht wird mild und bleibt nass. Am Samstag wird es wieder freundlicher mit einem Sonne-Wolken-Mix bei Temperaturen um 20 Grad.
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0: Sarah Wagenknecht in Halberstadt. Das BSW füllt den Halberstädter Fischmarkt. Noch nie waren im Harzkreis so viele politische Persönlichkeiten unterwegs wie in den letzten 4 Wochen. Auch Sarah Wagenknecht gehörte dazu. Sie kam nach Halberstadt und sorgte dafür, dass über 400 Zuschauer den Fischmarkt füllten. Unter großen BSW-Flaggen und Applaus betrat Sarah Wagenknecht die Bühne und richtete ihre Ziele für die Landtagswahl an die Halberstädter.
2: Ja, liebe Freundinnen und Freunde, sehr geehrte Damen und Herren, ich freue mich, dass Sie alle hier sind und ich freue mich, dass ich heute bei Ihnen bin. Und es ist ja wirklich enorm spannend, weil bei der Wahl am nächsten Sonntag, da geht es um richtig viel. Und wenn man sich die Umfragen anguckt, dann sieht man ganz klar, das BSW, das ist sicherlich noch eine sehr junge Partei. Wir sind auch noch eine kleine Partei. Aber wir werden bei dieser Wahl mit oder wahrscheinlich sogar, wir werden bei dieser Wahl darüber entscheiden, ob es in Sachsen-Anhalt einen politischen Neuanfang gibt. Weil nur wenn wir in diesen Landtag kommen, dann wird sich etwas ändern. Dann werden 24 Jahre CDU vorbei sein. Dann wird es endlich einen Neubeginn geben mit einer Regierung, die die Wünsche und Interessen der Menschen wieder ernst nimmt. Und ich finde, dafür lohnt es sich zu streiten. Und wie Sie haben vorhin unsere tollen Spitzenkandidaten kennengelernt, Claudia und Thomas. Das sind Menschen, die in diesen Landtag gehören. Sie kommen aus dem realen Leben und nicht aus irgendeiner Politblase und sie werden denen dort wirklich deutlich machen, wir brauchen eine andere Politik im Land und kein Weiter-so. Und deshalb bitte ich Sie, unterstützen Sie die beiden, unterstützen Sie uns mit Ihrer Stimme, bringen Sie noch Freunde und Bekannte mit, dann klappt es mit dem Neubeginn in Sachsen-Anhalt.
0: Sarah Wagenknecht bekam tatkräftige Unterstützung vom BSW-Spitzenkandidat in Sachsen-Anhalt Thomas Schulze und Spitzenkandidatin Dr. Claudia Wittig. Wie es die Partei Bündnis Sarah Wagenknecht in den Landtag schaffen will, brachte uns Dr. Claudia Wittig in einem Interview näher. Selbst in den etwas kleineren Städten ist das Feedback der Menschen äußerst positiv, meinte die Spitzenkandidatin. Somit stünde einem Einzug in den Landtag nichts entgegen.
3: Es ist ja ein ganz besonderer Wahlkampf hier in Sachsen-Anhalt. Das ganze Land guckt auf unser Bundesland. Ist auch für Sie wahrscheinlich sehr, sehr stressig. Ist ja das erste Mal, dass Sie so einen großen Wahlkampf machen, mit so viel Wahlarenen auch. Wie sind Sie denn so?
4: Also, ich bin ein bisschen erschrocken, wie niedrig das Niveau manchmal ist bei diesen Wahlpodien. Man hat das Gefühl, dass kaum wirklich in der Sache argumentiert wird. Also gerade, wenn ich so bei diesen großen Fernsehauftritten bin, habe ich immer den Eindruck, dass irgendwie alle Parteien das Gleiche erzählen. Es scheint irgendwie bloß noch eine Einheitspartei zu geben, die alle auch wirklich davon Abstand nehmen, sich untereinander anzugreifen. Also Linke und CDU im engsten Schulterschluss. Da fehlt mir tatsächlich ein bisschen manchmal die inhaltliche Auseinandersetzung, wo es wirklich mal in die Kernthemen reingeht. Man arbeitet sich irgendwie so an dem Phantom der AfD ab. Ich bin tatsächlich beinahe ein bisschen enttäuscht davon. Ich hatte mich auf mehr Sachdebatte gefreut.
3: Es ist ja so, dass nicht jeder mit Sarah Wagenknecht nicht klarkommt. Die ist ja heute auch hier. Auch Leute aus dem BSI selber nicht. Wie schätzen Sie denn selber Sarah Wagenknecht ein? Wie ist denn Ihr Verhältnis zu Wagenknecht?
4: Ach so, wir haben ein sehr gutes Verhältnis. Wir sind in einem sehr lebendigen Austausch. Faktisch fällt mir ja nur ein Landesverband ein, der mit ihr nicht so grün ist. Das ist aber auch einer, der, glaube ich, also das hat man erkannt in den letzten Wochen und Monaten, von der großen Mehrzahl der Parteimitglieder nicht als BSW-Landesverband so richtig anerkannt wird. Also was die Thüringer da gemacht haben, das ist keine BSW-Politik. Da sind wir uns als Bundespartei sehr einig. Wir sind mit Sarah und auch mit den anderen Bundesvorstandsmitgliedern in einem sehr guten guten, lebendigen Austausch. Die nehmen wir alle sehr viel Anteil natürlich. Hier geht es ja auch für das BSW um vieles. Und wir sind tatsächlich überzeugt davon, dass wir von Sachsen-Anhalt aus tatsächlich auch einen Aufbruch starten werden, nicht nur für unsere Partei, sondern für eine politische Veränderung, die am Ende in ganz Deutschland spürbar sein wird.
3: Letzte Frage. Sie werden sich mit den Grünen ein Kopf-an-Kopf-Rennen liefern. Warum werden Sie vor den Grünen liegen?
4: Ja, weil wir tatsächlich gebraucht werden. Die Grünen werden ja bloß noch über diese strategische Wählenkampagne irgendwie durch die Hintertür in diesen Landtag geschliffen, wenn sie es denn schaffen werden. Aber das BSW spricht ja ein richtiges Bedürfnis an. Also die Menschen haben ein Riesenbedürfnis danach, dass diese Angst vor dem Krieg irgendwo aufgegriffen wird, dass es eine friedenspolitische Alternative gibt, eine Partei, die sich wirklich dafür einsetzt, dass hier also zum Beispiel die Wirtschaft nachhaltig angekurbelt wird und nicht durch irgendwelche Rüstungsprojekte. Also wir sprechen ja ganz viele Probleme an, die ansonsten gar niemand überhaupt beim Namen nennt. Und wir haben richtige Lösungen. Die Grünen, ja, was machen die? Die machen Kriegspolitik und so ein bisschen grüne Fähnchen wedeln. Ich glaube, in Sachsen-Anhalt gibt es dafür gar kein richtiges Publikum mehr.
0: Ob die positiven Rückmeldungen am Ende auch genügend Stimmen einbringen, entscheidet sich erst an der Wahlurne. Am Sonntag, dem 6. September, wird sich entscheiden, ob sich das BSW für den Landtag qualifizieren konnte.
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0: Am Freitagmorgen können wir mit regnerischen Verhältnissen rechnen. Mäßige bis kräftige Böen wird es über den Tag verteilt geben. Die Höchsttemperaturen belaufen sich auf 26 Grad. Etwas stürmischer wird es zum späten Nachmittag bis Abend bei 18 bis 25 Grad. Die Nacht wird mild und bleibt nass. Am Samstag wird es wieder freundlicher mit einem Sonne-Wolken-Mix bei Temperaturen um 20 Grad.
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0: Bundeskanzler trifft Ministerpräsident von Sachsen-Anhalt. Pressestatement zur Landtagswahl in der Welterbestadt Quedlinburg. Am späten Montagnachmittag landete der Bundeskanzler in Korstedt, um von dort aus auf den Stiftsberg nach Quedlinburg zu fahren, um sich mit dem Spitzenkandidat der CDU in Sachsen-Anhalt, Sven Schulze, zu treffen. Vor Ort wurde der Kanzler herzlichst vom Ministerpräsidenten und den Landtagskandidaten sowie dem Oberbürgermeister der Stadt Quedlinburg und der Stadt Halberstadt begrüßt. Danach nahm Friedrich Merz noch einen kurzen Blick über die Skyline Quedlinburgs, bevor es mit den Landtagskandidaten in der Traditionsgaststätte Schloss Krug in den Austausch ging. Im Anschluss wurde der Kanzler durch die Krypta an die Grabstätte Heinrichs des Ersten geführt und gab zum Abschluss ein kurzes Pressestatement.
2: Ich will mich zunächst sehr herzlich bedanken hier im Kreis Quedlinburg und hier an diesem historischen Ort Gelegenheit zu haben, eine kurze Besichtigung auch der Stiftskirche machen zu dürfen. Darüber freue ich mich sehr, denn dies ist wirklich im besten Sinne des Wortes Weltkulturerbe. Und das zeigt auch, welche Vielfalt das Land Sachsen-Anhalt zu bieten hat. Nicht nur der Dom in Magdeburg, sondern auch die Stiftskirche hier in Quedlinburg sind deutsche Geschichte. Und das Land Sachsen-Anhalt ist trotzdem nicht rückwärtsgewandt, sondern ist ein modernes Land, ist ein Industriestandort für Mittelstand, Handwerk, Industrie, für die Wissenschaft. Alleine die Institute, die es in Sachsen-Anhalt gibt, ich bin ja schon einige Male hier gewesen, auch unter dem Vorgänger von Sven Schulze und habe viel gesehen, viele Vorhaben auch begleitet, bis hin zum Drohnenabwehrzentrum jetzt auf dem Flugplatz in Kochstedt. Das sind alles Entscheidungen, die wir zwischen dem Bund und dem Land Sachsen-Anhalt gemeinsam getroffen haben. Und diese Atmosphäre, diese gute Stimmung, die muss bleiben. Sachsen-Anhalt darf kein Experimentierfeld für Wutbürger werden. Das geht am Ende zu Lasten der Menschen in Sachsen-Anhalt. Und ich habe das gestern Abend in der Fernsehsendung gesagt und will das hier noch einmal wiederholen. Wenn dieses Land nicht mehr regierbar ist und wenn da möglicherweise die absolute Mehrheit einer rechtspopulistischen Partei am nächsten Montag feststehen sollte, dann werden internationale Investoren es sich dreimal überlegen, ob sie noch in Sachsen-Anhalt investieren. Das ist keine Vermutung von mir, sondern das ist etwas, was Sven Schulze und ich regelmäßig zu hören bekommen. Es geht also auch um die wirtschaftliche Stabilität der Entwicklung dieses Bundeslandes, dieses schönen Landes, sozusagen zwischen Berlin und dem Harz. Und insofern kämpfen wir jetzt gemeinsam für die Wählerinnen und Wähler, um die Wählerinnen und Wähler. Und ich will das auch ausdrücklich sagen, es gibt zu den Wählerinnen und Wählern in Sachsen-Anhalt keine Brandmauer. Ich möchte diese Wählerinnen und Wähler gewinnen und wenn sie verloren gegangen sind, auch zurückgewinnen. Weil meine feste Überzeugung ist, dass wir etwas anzubieten haben und dass wir auch etwas vorzuweisen haben. Wir sind jetzt seit 16 Monaten in der Verantwortung der Bundesregierung. Wir haben viele Entscheidungen getroffen, nicht zuletzt im Bereich der Migrations- und Flüchtlingskrise. Große Teile davon haben wir zurückgedrängt. Aber wir wollen und müssen diesen Weg weitergehen, konsequent weitergehen. Und wir wollen ihn zusammen mit den Bundesländern und zusammen mit der Europäischen Union weitergehen. Insofern steht viel auf dem Spiel, aber ich habe die Zuversicht, dass es am Sonntag ein gutes Ergebnis geben wird für Sven Schulze und die CDU. Das war übrigens 2021 ähnlich. Wir hatten auch da schwierige Umfragen und dann gab es plötzlich am Wahlabend ein Ergebnis, das niemand vorhergesagt hatte. Selbst wenn das in diesem Ausmaß im Jahr 2026 sich nicht wiederholen lässt. Aber wir werden am Sonntagabend nach meiner festen Überzeugung ein anderes Ergebnis sehen, als das, was wir zurzeit in den Umfragen sehen. Dafür kämpfen wir jedenfalls, dafür sind wir unterwegs, dafür bin ich heute hier. Und am Donnerstag sehen wir uns ja dann auch noch einmal. Und das schließt dann sozusagen die Vielzahl meiner Besuche in Sachsen-Anhalt vorläufig ab. Ich freue mich, wenn ich dann ab der nächsten Woche erneut und wiederholt hierher kommen darf mit einem Ministerpräsidenten Sven Schulz. Nochmal herzlichen Dank auch für die gute Zusammenarbeit, die wir im Präsidium der CDU und auch in der Ministerpräsidentenkonferenz miteinander haben. Ich möchte diese Arbeit fortsetzen. Die Wählerinnen und Wähler in Sachsen-Anhalt haben es in der Hand, eine richtige und kluge Entscheidung zu treffen. Und das wünsche ich mir und das wünsche ich auch dir. Herzlichen Dank.
0: Trotz des starken Gewitters an diesem Abend erwarten die Vertreter der CDU aus Sachsen-Anhalt ein starkes Ergebnis bei der Landtagswahl am Sonntag, dem 6. September.

0: Professor Armin Willingmann exklusiv bei RFH. Bleibt die SPD bei der Landtagswahl einstellig? Die Sozialdemokraten verloren in den letzten Jahren sehr viele Stimmen. Auch in Sachsen-Anhalt steht die Partei vor einer schwierigen Landtagswahl. Die SPD schafft es gerade mal auf 8% und steht somit 4% hinter den Linken und weit hinter der CDU und AfD. Ehemaliger Rektor der Hochschule Harz, seit 2021 Minister für Wissenschaft und Umwelt und Spitzenkandidat der SPD für die Landtagswahl in Sachsen-Anhalt 2026. Wir trafen uns mit Minister Armin Willingmann in Wernigerode an einem ihm sehr bekannten Ort und sprachen über die kommende Landtagswahl 2026.
1: Ja, Herr Minister, wir sitzen ja im Garten vor der Rektoratsvilla in Wernigerode. Wie ist das denn, wenn man hier nach Hause zurückkommt und alles hier so sehr, sehr grün sieht?
2: Nun, es ist und bleibt mein Zuhause. Ich lebe seit 1999 hier, war tatsächlich fast 13 Jahre Rektor an der Hochschule Harz. Es ist und bleibt das Zuhause, auch deshalb, weil ich seinerzeit, als ich nach Magdeburg in die Landesregierung berufen wurde, nicht umgezogen bin. Wir sind Wernigeröder.
1: Jetzt hat man ja in der Politik mit ganz anderen Menschen zu tun. Hier sind Jugendliche, auch viele mit großen Innovationen und Zukunftsperspektiven. Vermisst man das, diese Kontakte zu der jungen Generation?
2: Also ganz ohne Frage ist es so, dass an einer Hochschule die Besonderheit darin besteht, dass man mit vielen jungen Menschen zu tun hat. Man bildet sie ja schließlich aus. Auf der anderen Seite muss man auch sagen, auch in der Politik gibt es ja viele junge Menschen, die interessiert sind und sich politisch engagieren. Insoweit gibt es da eigentlich keinen großen Unterschied. Richtig ist aber, hier an der Hochschule ist natürlich der Anteil der jungen Menschen deutlich höher als in den Parteien.
1: Jetzt gibt es ja im Bundestag, aber auch im Landtag junge Menschen, die in die Politik gegangen sind, aber keine besonders gute Ausbildung haben. Viele haben die auch abgebrochen. Sehen Sie das kritisch?
2: Ich halte das in der Tat für keine gute Entwicklung. Es ist meines Erachtens sehr, sehr hilfreich in der Politik, wenn man über eine abgeschlossene Berufsausbildung verfügt, ein abgeschlossenes Studium. Ich würde es auch außerordentlich begrüßen, wenn die Abgeordneten dann, bevor sie ein Parlamentsmandat errungen haben, auch ein paar Jahre Berufstätigkeit haben. Ich halte es für wichtig, dass wir Menschen in den Parlamenten haben, die eine breite Lebens- und auch Berufserfahrung haben. Das heißt nicht, dass es auch Menschen geben kann, die schon mit 12 wissen, dass sie in ein Parlament wollen und das zielstrebig verfolgen. Aber wir brauchen eine gesunde Mixtur. Ich beispielsweise bin erst mit 53 Jahren in die Landespolitik eingetreten. Da hatte man schon eine ordentliche Portion Berufserfahrung.
1: Sie waren jahrzehntelang Professor für Wirtschaftsrecht, was aber die wenigsten wissen. Sie waren auch Vorstandsmitglied der Deutschen Gesellschaft für Reiserecht zum Beispiel. Und Sie waren auch Vorstandsvorsitzender der Verbraucherzentralen in Sachsen-Anhalt. Fehlt Ihnen das auch alleine auch zum Beispiel, die Verbraucherzentralen sind ja sehr, sehr wichtig. Ist ja auch eine NGO, die bekommen Geld vom Staat, andere auch. Sehen Sie das auch kritisch, dass manche NGOs die Ziele gar nicht so richtig definiert sind?
2: Also ich weiß vor allen Dingen, dass für Rechtsextremisten die NGOs gerne pauschal als etwas Kritisches angesehen werden. Aber Sie sehen sehr schön am Beispiel der Verbraucherzentralen, das Rote Kreuz ist übrigens auch eine NGO, dass die sehr, sehr hilfreich sein können. Und wenn ich daran denke, wie viel Vertrauen die Menschen beispielsweise der Verbraucherzentrale hier in Sachsen-Anhalt entgegenbringen, wie oft die Beratungsstellen aufgesucht werden und wie hilfreich dort die Mitarbeitenden dafür sorgen, dass Rechtsauskünfte erteilt werden, Verbraucherschutztipps, dann kann man nur sagen, pauschal gibt es überhaupt keinen Grund, NGOs in Frage zu stellen.
1: Kommen wir mal zur Politik. Ihr Slogan ist Erfahrung. Und keine Experimente. Jetzt sind aber alle Demokratien in dieser Welt auf Experimenten aufgebaut worden.
2: Ja, vor einigen tausend Jahren galt das sogar mal für die attische

0: Demokratie und danach auch für das Modell, das die Römer irgendwann mal kopiert haben. Es geht aber um etwas anderes. Die Aussage Erfahrung statt Experimente stellt tatsächlich darauf ab, dass wir hier im Lande kein Experimentierfeld für rechte Politik werden sollten. Denn genau das droht bei dieser Wahl. Mir war wichtig, mit dieser Aussage deutlich zu machen, wir brauchen in der Politik ein gerütteltes Maß an Lebens- und Berufserfahrung. Und diese Erfahrung sollte sich dann auch in politischen Entscheidungen widerspiegeln. Mir hilft, dass ich ein großer Freund davon bin, dass man auf Faktenbasis Politik macht und daraus auch Entscheidungen ableitet. Das hat nichts mit Experimenten zu tun. Ich bin ein großer Anhänger, als Wissenschaftler allemal, davon, dass in den Universitäten und in den Uniklinika und in vielen anderen Richtungen geforscht wird. Ich halte es für ganz großartig, dass wir Kinderunis und Kinderhochschulen haben, in denen die jungen Menschen an Forschung herangeführt werden. Dort überall brauchen wir Experimente. Aber in der Politik brauchen wir keins, schon gar kein rechtsextremistisches.
1: Wenn man mal sieht, dass die SPD in den 90er Jahren hier in Sachsen-Anhalt um die 30% gehabt hat, damals noch mit Ministerpräsidenten Höppner, auch bundespolitisch war die SPD ja deutlich weiter als heute in ihren Prozentzahlen. Wie sehen Sie das? Was hat die SPD denn für Fehler gemacht? Und warum konnte die SPD in den letzten Jahren diese Fehler nicht stoppen?
0: Also wir haben ja ohne Frage in der SPD eine wechselvolle Geschichte. Als älteste Partei Deutschland ist das auch kein Wunder. Da gab es Auf und Abs immer wieder mal. Aber ganz richtig ist, dass sich natürlich das Parteienspektrum verändert hat. Die Zeit, an die Sie erinnern, und Ministerpräsident Höppner, der leider viel zu früh verstorben ist, ist 2002 aus dem Amt geschieden. Das ist fast 25 Jahre her. Das zeigt dann schon, dass die Zeit, in der die SPD sehr, sehr respektable Ergebnisse hatte, schon sehr lange her ist. Inzwischen haben wir mehr Parteien, die an Bord sind. Wir haben auch ein gerütteltes Maß an Populismus, das in der Politik jetzt Platz errungen hat. Und man muss ganz klar sagen, es sind auch politische Fehler gemacht worden. Jedenfalls haben sich Menschen von der SPD abgewandt, die früher unser typisches Klientel waren. Das waren beispielsweise die Hartz-IV-Reformen, die seinerzeit viele Arbeitnehmerinnen und Arbeitnehmer betroffen haben und sehr kritisch haben zur SPD stehen lassen. Und vielleicht auch in letzter Zeit der Eindruck, der entstanden ist, dass wir uns im Wesentlichen um Transferempfänger kümmern, also um Menschen, die nicht durch Arbeit, sondern durch Sozialleistungen ihren Unterhalt bestreiten müssen. Das ist ein wichtiges Thema, aber tatsächlich ist es wichtig, dass die SPD sich den arbeitenden Menschen zuwendet, denen, die jeden Tag morgens aufstehen und abends nach Hause kommen und dabei ihre Familien unterhalten und etwas für unseren Staat tun.
1: 40% in diesem Land wählen wahrscheinlich AfD bei der Wahl. Und Sie haben es ja schon gesagt, das Migrationsthema hat die AfD aufgegriffen. Das ist Ihr Thema Nummer eins. Können Sie das teilweise nachvollziehen, warum die Menschen die AfD wählen? Und sagen Sie auch, in einigen Punkten haben die vielleicht auch recht?
0: In den allermeisten Punkten hat die AfD nicht recht, sondern betreibt schlichten Populismus. Sie redet den Menschen nach dem Mund, verspricht allen alles. Das sehen Sie sehr schön am Wirtschaftsprogramm und an den ganzen Versprechungen, die dort kommen. Eine Unterdeckung dieses Programms mit 2,3 Milliarden Euro, also Luftschlösser, woher man das Geld nehmen könne und Ausgaben, Vorstellungen, Versprechungen, die jeder Grundlage entbehren. So macht man keine seriöse Politik. Aber ich will mich nicht wegducken vor dem Thema Migration. Das Thema Migration ist in Sachsen-Anhalt objektiv kein großes Thema. Richtig ist aber, dass es viele Menschen dennoch als solches empfinden. Und wir müssen als Politik aufpassen, dass wir nicht versuchen, den Menschen ihre Gefühle zu nehmen. Wenn gefühlt Menschen den Eindruck haben, Migration sei hier ein Thema, dann müssen wir versuchen, sie zu erreichen. Tatsache ist, nur 8% unserer Bevölkerung haben einen Migrationshintergrund. Das ist kein sehr hoher Wert. Die Zahlen der Zuwanderung und der Asylsuchenden haben wir aktuell im Jahr 2026 auf einem Stand, den wir zuletzt im Jahr 2011 hatten, also vor dem Flüchtlingszustrom des Jahres 2015. Objektiv gibt es kein Flüchtlingsproblem und schon gar nicht eines mit Migrantinnen und Migranten. Aber subjektiv ist das so. Und deshalb müssen wir dieses Thema aufnehmen. Wir müssen mit den Menschen darüber reden. Es muss ganz klar sein, dort, wo berechtigte Schutzgründe vorliegen, werden wir Menschen weiter Schutz bieten. Dort, wo keine Schutzgründe vorliegen, müssen wir uns auch von diesen Menschen wieder trennen, müssen wir auch sie dazu auffordern, das Land zu verlassen und dies im Zweifel auch vollstrecken. Und dann gibt es immer noch einen weiteren Aspekt, der mit der Migration einhergeht, nämlich die Frage der Bestrafung von Kriminalität und der Annahme, dass Ausländerkriminalität besonders groß sei. Hier sage ich mal als Jurist, egal ob jemand Deutscher ist oder einen Migrationshintergrund hat, Straftaten gehören verfolgt und bestraft. Das hat gar nichts mit der Frage zu tun, wo jemand herkommt.
1: Jetzt ist ja so, dass die AfD im Prinzip den ganzen Wahlkampf verändert hat in diesem Land. Es ist ein Wahlkampf, den es in Deutschland so noch nie gab. Die AfD hat eigene Kamerateams, auch in den sozialen Netzwerken, die sehr aggressiv vorgehen. Auch teilweise Abgeordnete der AfD gehen mit ihren Konkurrenten nicht gerade zimperlich um. Merken Sie das auch? Und wie belastend ist das auch manchmal, wenn man beleidigt wird?
0: Also was ich ohne Frage bestätigen kann, dass sich die Kultur, die Debattenkultur bei uns im Landtag ganz deutlich verschlechtert hat. Und dabei muss man ganz klar sagen, da gibt es auch einen unmittelbaren Zusammenhang mit dem Auftreten der AfD, die ja extrem respektlos gegenüber Abgeordneten anderer Fraktionen, anderer politischer Meinungen umgeht. Das kann man sehr schön im Landtags-TV nachsehen, wenn die Landtagsdebatten übertragen werden. Das kann man auch im Internet sich nochmal anschauen. Ich glaube, da kriegt man ein Gespür dafür, wie der Parlamentarismus oder wie vor allen Dingen die Debattenkultur gelitten hat unter der AfD. Diese persönlichen Beleidigungen, da muss man sich ein dickes Fell zulegen. Auch ich habe das inzwischen getan. Da gibt es auch eine Grenze, will jetzt mal nicht formulieren, wo die ist, aber es darf in der Politik ruhig mal deftig zugehen. Was aber nicht geht, ist Ehrabschneidung, Verleumdung und echte Beleidigung. Da muss man ein deutliches Stoppsignal setzen. Und da kann ich nur darauf bauen, dass nach der Landtagswahl und nach der Konstituierung eines neuen Landtags diese Kultur, diese Unkultur sich wieder verbessert.
1: Das Ergebnis der SPD wird wahrscheinlich nicht gut sein, aber die SPD ist wahrscheinlich relativ gesichert im neuen Landtag auch vertreten. Was genau möchten Sie denn in den nächsten 5 Jahren dort noch politisch angehen?
0: Naja, man kann ja vielleicht mal zurückschauen, was wir alles erreicht haben, denn auch das ist ja ein großer Kontrast zur AfD. Der Versuch, dieses Land permanent schlecht zu reden, zu erzählen, dass hier seit 30 Jahren alles Mögliche den Bach runtergehe und nichts funktioniere oder wie wir vom BSW hören, dass irgendwo alles im Chaos versinke. Die Menschen, die schon in den 90er Jahren hier gelebt haben, wünschen sich diese 90er Jahre nicht zurück. Und ich kann mir auch nicht vorstellen, dass man sich die 2000er Jahre zurückwünscht. Denken wir nur einmal mal an die Arbeitslosenziffern, die wir seinerzeit hatten. Und es gibt auch eine Menge anderer Dinge, die sich entwickelt haben. Unsere Straßen, unsere Gebäude, öffentliche Einrichtungen. Hier ist sehr, sehr viel geschehen. Auch große Ansiedlungserfolge, übrigens auch hier bei uns im Harz.
1: Also hier in Wernigerode, übrigens im gesamten Harz, wurde über 1 Milliarde investiert. Hexentanzplatz, Neuberg, Theater, Schloss Wernigerode, jetzt kommt der Stiftsberg noch in Quedlinburg hinzu, wird wahrscheinlich eines der schönsten Museen Deutschlands werden. Daimler-Truck-Ansiedlung und ganz viele andere auch. Die Liste ist lang. Warum schätzt der Wähler das nicht? Warum ist es so schwer, dem Wähler das vielleicht zu vermitteln? Denn die Zeiten haben sich in den letzten 20 Jahren hier deutlich zum Besseren verändert.
0: Also das gehört ohne Frage zu den großen Geheimnissen, dass es gelungen ist, dieses Land konsequent schlecht zu reden und den Eindruck zu vermitteln, man müsse es retten. Man kann es ja auf dem einen oder anderen Plakat lesen. Hier gibt es nichts, was man retten müsste. Die Entwicklung muss so weitergehen. Und Sie hatten mich gefragt, was will die SPD einbringen? Ein erheblicher Teil dieser Ansiedlung geht noch auf die Zeit zurück, der Jahre 2016 bis 2021, in dem ich für das Wirtschaftsressort verantwortlich war und seinerzeit zusammen mit Staatssekretär Uhde diese Verfahren begleitet habe. Da sind Unternehmen zu uns gekommen, hier in den Harz, aber eben auch beispielsweise nach Leuna und in den Süden des Landes, die für die nächsten Jahre sichere Arbeitsplätze bieten und eine gute wirtschaftliche Entwicklung. Und das gilt auch für viele andere Entwicklung. Und selbstverständlich wollen wir diese Arbeit fortsetzen. Da kommt es gar nicht so sehr darauf an, ob das Ergebnis nun ganz überragend ist. Entscheidend ist, und da darf ich doch darauf hinweisen, dass eine Mehrheit in diesem Lande keine AfD als Landesregierung haben möchte. Und da die anderen Parteien miteinander im Gespräch sind und kooperieren können, Koalitionen bilden, ist das der normalste Weg, dass man versucht, eine Koalitionsregierung zu bilden, die dann eine Regierungsmehrheit hat.
1: Jetzt sind wir ja in der Hochschule Harz. Hier werden viele junge Menschen ausgebildet und kommen dann als Akademiker hier aus der Hochschule heraus. Früher war das so, viele mussten halt wechseln in ein anderes Bundesland, um auch gutes Geld zu verdienen. Das ist aber heute gar nicht mehr der Fall. Die Unternehmen suchen ja hier Akademiker. Viele, viele junge Menschen können also hier bleiben oder sogar zurückkommen, die vielleicht mal Sachsen-Anhalt verlassen haben. Wie kann man das denn auch steuern?
0: Steuern kann
1: oder
0: man
1: ist das Image immer noch von Sachsen-Anhalt so schlecht?
0: Also man muss tatsächlich immer noch am Image arbeiten, denn in der Tat ist in den 90er Jahren ein Image vermittelt worden, damals angesichts sehr, sehr hoher zweistelliger Arbeitslosenzahlen, dass man hier ein Billiglohnland sei, dass man günstig Fläche erwirbt und dass man sehr preiswert Arbeitskräfte bekommt. Das ist für die Entwicklung, für die wirtschaftliche Entwicklung nicht gut gewesen. Wir haben dieses Image aber ein Stück weit abgelegt in den letzten 10 Jahren und haben feststellen können, dass man inzwischen auch in Sachsen-Anhalt sehr gut Geld verdienen kann und auch eine Zukunft hat. Und dann ist es natürlich interessant, hierhin zurückzukehren, wenn man mal weggegangen ist, oder hier zu bleiben, wenn man zu uns gekommen ist, weil selbstverständlich viele Dinge, denken Sie etwa an Wohnraum, an die Möglichkeit, ein Eigenheim zu errichten, an eine erstklassige Kita-Versorgung, ordentliche Schulversorgung und auch die Gesundheitsversorgung, die wir natürlich im ländlichen Raum ein Stück weit stabilisieren müssen. Das alles sind positive Merkmale und das kann einen durchaus motivieren, nach Sachsen-Anhalt zurückzukehren.
1: Was würden sich denn noch für die Zukunft für Sachsen-Anhalt und auch für Sie und Wernigerode hier wünschen?
0: Ich halte es für wichtig, dass wir nach dieser Wahl zwei Dinge sehr, sehr gezielt angehen. Unsere Gesellschaft ist gespalten. Wir können da ganz nüchtern draufschauen und stellen fest, es gibt Menschen, die bereit wären, rechtsextremistisch eine Regierung zu stützen. Und es gibt sehr viele Menschen, die das nicht wollen. Und die stehen sich im Moment fast unversöhnlich gegenüber. Und deshalb halte ich es für ganz wichtig, dass wir in dieser nächsten Legislatur versuchen, da Gräben wieder zuzuschütten. Das ist nicht ganz einfach, weil es um sehr viel Emotionalität geht. Darauf baut der ganze AfD-Wahlkampf auf. Und ich halte es für die Pflicht vor allen Dingen von uns reiferen Menschen, auch von denen, die schon einiges im Leben erlebt haben, darauf zu achten, dass wir wieder näher aneinander rankommen. Das wird durch Zuhören geschehen. Das setzt allerdings auf beiden Seiten auch voraus, dass man bereit ist zu verstehen, was der andere will und dass nicht a priori alles, was der andere sagt, falsch ist. Ich halte das jedenfalls für ganz, ganz wichtig. Nennen wir es einfach mal eine Image-Kampagne nach innen. Wir müssen uns gegenseitig wieder mehr vertrauen und ganz klar, wir müssen einfach auch mal eine Bestandsaufnahme machen, wie sieht es in unserem Land wirklich aus. Man wird dann feststellen, sehr viel besser, als manche uns glauben machen.
1: Professor, ich bedanke mich für dieses Gespräch.
0: Sehr gerne, Herr Arndt.
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0: Am Freitagmorgen können wir mit regnerischen Verhältnissen rechnen. Mäßige bis kräftige Böen wird es über den Tag verteilt geben. Die Höchsttemperaturen belaufen sich auf 26 Grad. Etwas stürmischer wird es zum späten Nachmittag bis Abend bei 18 bis 25 Grad. Die Nacht wird mild und bleibt nass. Am Samstag wird es wieder freundlicher mit einem Sonne-Wolken-Mix bei Temperaturen um 20 Grad.
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0: Artjom Pusch, ein noch recht neues Gesicht in Halberstadt. Erst seit 3 Jahren lebt der gebürtige Russe in der Kreisstadt. Große Teile seiner Jugend und Kindheit verbringt er in Burg und reist dann an viele Orte der Welt. Er ist überzeugter Reservist bei der Bundeswehr. Im Harz ist er engagiert dabei und organisiert zum Beispiel das Graffiti-Projekt bei FIS. Vor 2 Jahren hat er es bei der Bundestagswahl bereits erfolglos versucht. Jetzt tritt er für die Stadt Halberstadt zur Landtagswahl am 6. September an.
1: Artjom Pusch. Das ist ein Name, da stutzen viele, weil er ist jetzt kein typisch deutscher Name. Wo kommt der denn her?
2: Das ist richtig, der Name ist russisch. Ich bin vor mittlerweile 39 Jahren in Russland geboren, habe dort meine ersten 10 Lebensjahre verbracht, bin mit meiner Mama dann nach Deutschland gekommen. Meine Mama war ja auch schon früher in der DDR hin und her gereist. Wir hatten auch Kontakte damals schon gehabt und dann mit 10, wo ich 10 Jahre alt war, endgültig hierher gezogen. Habe dann die Sprache hier gelernt, habe mich integriert und seitdem lebe ich natürlich in diesem wunderschönen Land.
1: Die ersten Jahre in Deutschland, die haben Sie ja in Burg verbracht. Und dann ging es auch beruflich eigentlich quer durch Deutschland und auch durch Europa. Und jetzt leben Sie ja in Halberstadt. Warum, wie sind Sie hierher gekommen?
2: Also, das ist eine lange Geschichte. Ich versuche es ein bisschen vielleicht kürzer zu machen. Also, ich durfte ja noch zu Schulzeiten auch nach Amerika auswandern. Habe ein Jahr dort die Schule besucht, dann später Abitur in Burg gemacht. War dann zuerst zu den Gebirgsjägern der Bundeswehr nach Bayern gegangen. Die Bayerischen Alpen waren eine ganz, ganz tolle Zeit. Bin von dort auch nach Karlsruhe, habe dort studiert. Bin dann auch nach Australien, habe auch da weiter studiert. Und dann später habe ich meine beruflichen Schritte in der Automobilindustrie unternommen, in Süddeutschland. Ich war in München aktiv, in Stuttgart, dann nach Düsseldorf gezogen. Also überall mal hin und her. Später habe ich auch einige Unternehmen mitgegründet, teilweise sogar im Ausland, in Montenegro, in Österreich.
1: Im Prinzip Unternehmensentwickler, insbesondere für Start-up-Unternehmen.
2: Genau, das ist richtig. Wir haben einige Start-ups entwickelt und dann ein paar Schritte oder ein paar Jahre quasi vorgespult, hatte ich die Möglichkeit, als Europakandidat zu kandidieren, auf einem Platz, der damals auch nicht gereicht hätte. Aber ich wollte mit in Politik. Ich hatte immer gedacht, eines Tages möchte ich etwas bewegen in diesem Land. Und deswegen habe ich ganz bewusst diesen Schritt gewählt. Und dann kam eins zum anderen. Dann wurde ich aus dem Harz heraus gefragt, ob ich mir nicht vorstellen könnte, für den Bundestag zu kandidieren. Und da ich früher im Harz auch wirtschaftlich aktiv war, ich bin auch unternehmerisch im Immobilienbereich tätig, habe ich dann gesagt, jetzt ziehe ich komplett in den Harz und das ist meine neue Heimat. Und jetzt wohne ich hier einige Jahre und bin sehr froh und glücklich über diese Entscheidung.
1: Da kommen wir später nochmal hin zu Ihrem beruflichen Werdegang. Ich möchte gerne nochmal zurückgehen zur Bundeswehr. Diese Zeit hat sich ja auch nie losgelassen. Sie sind ja heute noch Reservist sozusagen bei der Bundeswehr. Wie wichtig ist denn die Bundeswehr heute und was hat sie auch hier in der Region für einen Stellenwert?
2: Die Bundeswehr ist, denke ich, wichtiger denn je. Ich war noch einer der letzten Jahrgänge, die einen Pflichtwehrdienst machen mussten oder durften. Und ich finde auch heutzutage, ich meine, man gibt der Gesellschaft etwas zurück als junger Mensch, weil man hat so viel zu verdanken als junger Mensch vor allem. Man kann eine tolle Ausbildung schaffen, genießen und deswegen ein Jahr, glaube ich, wäre auf jeden Fall sinnvoll. Ich fand, es hat mir damals sehr viel Spaß gemacht, auch tatsächlich, auch die Kameradschaft unter den Soldatinnen und Soldaten. Und deswegen habe ich danach noch eine Reserveoffiziersausbildung gemacht und bin der Bundeswehr bis heute verbunden als Reservist weiterhin momentan. Mittlerweile nicht mehr bei den Gebirgsjägern, mittlerweile bin ich im Heimatschutzregiment in Sachsen-Anhalt aktiv. Und die Bundeswehr hat einen, finde ich, auch hier im Harz einen sehr, sehr hohen Stellenwert.
1: Macht die CDU da nicht einen Fehler, wenn sie die Wehrpflicht zurückhaben möchte? Denn es wäre doch viel einfacher vielleicht zu sagen, alle Deutschen machen ein Jahr, ein sogenanntes Bürgerjahr. Und dann kann jeder entscheiden, ob er zur Bundeswehr geht oder ins Krankenhaus oder zum THW oder zur Feuerwehr.
2: Das ist genau die Idee. Es muss ja nicht jeder zur Bundeswehr zu gehen, aber ich fand das System damals, wo man Zivildienst an der Bundeswehr hatte, fand ich persönlich auch richtig. Und deswegen dieses Thema, wir nennen es in der CDU ein verpflichtendes Gesellschaftsjahr, finde ich sehr sinnvoll, etwas der Gesellschaft wieder zurückzugeben.
1: Jetzt sind Sie ja ein gut ausgebildeter Mann und gerade auch im Bereich der IT-Technologie. Wie schwierig ist es denn überhaupt, junge Leute, die so eine Ausbildung haben, vielleicht auch in der IT-Technologie, die ja mehr in den Großstädten eigentlich angesiedelt ist mit vielen Firmen, die ja wieder zurückzuholen?
2: Ich denke, besonders heute mit der Digitalisierung, wo jeder auch mal von zu Hause arbeiten muss, also nicht jeder muss in eine Großstadt ziehen oder ins Ausland. Es gab eine Zeit lang, wo auch ganz viele auch von meinen Freundinnen und Freunden ja, aus dem Osten weggezogen sind. Und glücklicherweise kommen einige zurück. Also ich hatte das ja auch ja genau die Gelegenheit. Ich hatte ja lange, lange im Ausland als auch in anderen Teilen Deutschlands gelebt. Ich kam zurück, weil ich aber überzeugt bin, Sachsen-Anhalt, wir haben so viel Potenzial, wir haben so viele Möglichkeiten. Wir können hier noch viel mehr aufbauen.
1: Jetzt ist es ja so, dass wir einen ganz, ganz schwierigen Wahlkampf haben. Einen Wahlkampf, den hat es in Deutschland in dieser Form noch nie gegeben. Die Medien stürzen sich sozusagen auf das Land Sachsen-Anhalt, was gut für den Bekanntheitsgrad ist. Aber es ist natürlich auch stressig, auch für die Leute, die sich im Wahlkampf befinden.

0: machen wir mal weiter.
1: Es wird ja ein Wahlergebnis mit großer Wahrscheinlichkeit herauskommen, was nah an der Unregierbarkeit von Sachsen-Anhalt liegen wird. Wie nimmt man das denn wahr? Sie haben eigentlich, naja, das ist, Sie haben eine Chance, wenn die CDU deutlich über 25% liegt, dann können Sie damit rechnen, dass Sie drin sind. Die CDU unter 25% wird es vermutlich schwierig. Also muss man das Direktmandat gewinnen. Wie groß sind da die Ängste, dass man es nicht schafft?
0: Also jeder Kandidat hat das Risiko natürlich. Ich meine, wir kämpfen darum, auch direkt gewählt zu werden. Wir wollen ja auch gute Politik schaffen. Deswegen, wir schauen nicht irgendwelche Listenplätze oder wie viel Prozente man haben müsste hier und da. Da ist man falsch in Politik, wenn man da nur täglich daran denken würde. Und auch bestimmte Mehrheiten, ganz ehrlich, wir wollen das beste Ergebnis für uns schaffen. Und am Wahlabend entscheidet der Bürger.
1: Wie ärgerlich ist es denn, dass diese Wahl, diese Landtagswahl so sehr von bundespolitischen Themen überschattet wird?
0: Ja gut, also es hilft nicht, der Gegenwind aus Berlin, aber was ich sehr gut finde von Sven Schulze, dass er wirklich eben unsere Landesthemen vertritt, dass er halt in Berlin auch klar auftritt und sagt, was wollen wir als Sachsen-Anhalt erreichen?
1: Jetzt hatte ich mit Herrn Kretschmann gesprochen, dem Ministerpräsidenten von Sachsen. Ich habe mit Herrn Schulze gesprochen, ich habe auch damals noch mit Rainer Haseloff gesprochen. Diese Brandmauer steht ja eigentlich allem im Weg. Warum kann man nicht eine Minderheitsregierung machen und sich dann noch nicht mal tolerieren lassen, sondern einfach Zustimmung suchen, so wie sie kommen?
0: Also das ist mal vielleicht ein grundlegender Gedanke. Wir können nicht 40% der Wählerinnen und Wähler ausschließen. Ja, wenn wir gewählt werden, dann sind wir vom ganzen Volk gewählt. Ja, wir wollen ja alle Leute auch natürlich vertreten. Und deswegen, ich persönlich glaube, dass wir natürlich mit allen Seiten, mit allen Wählerinnen und Wählern reden müssen. Wenn es bestimmte Parteien im Landtag gibt, die uns als den Hauptfeind auserkoren haben und die das quasi auch dann öffentlich noch behaupten, wie soll man denn mit solchen Leuten zusammenarbeiten? Also ich schaue mir mal relativ viele Landtagsdebatten an und was da zustande kommt, da kommen keine Lösungen. Da kommen irgendwelche Sachen, wo unser Land schlecht geredet wird, wo wir teilweise beleidigt werden, was ich überhaupt nicht verstehe. Man muss auch in der Politik, selbst wenn man eine andere Meinung ist, man muss miteinander trotzdem menschlich, kollegial auch umgehen können. Und diese Basis, die ist einfach nicht gegeben. Das heißt, was wir natürlich versuchen wollen. Ich bin immer überzeugt, wenn wir gute Gesetze ins Parlament einbringen, ganz ehrlich, dann ist mir persönlich egal, wer dafür stimmt. Wenn die oder die Seite. Aber ich möchte nicht mit bestimmten Parteien zusammenarbeiten. Und es gibt ja einen Unvereinbarkeitsbeschluss. Aber nochmal zusammengefasst, wir müssen alle Wählerinnen und Wähler, selbst die, die nicht für uns sind, müssen mitnehmen und die Themen natürlich auch genauso anpacken.
1: Die Kriminalitätsrate in Sachsen-Anhalt, aber auch in ganz Deutschland steigt. Und man hat das Gefühl, dass dieses Land, auch Sachsen-Anhalt, irgendwie wirklich geteilt ist. Also es wird ja immer aggressiver auf beiden Seiten. Wie kann man das irgendwie bekämpfen oder verhindern?
0: Wir müssen sehen, wir sind ein Land. Und es kann nicht sein, dass wir mittlerweile so gespalten sind und diese Polarisierung in der Gesellschaft, das hat sich ja über die Jahre so entwickelt. Natürlich spielen auch Medien sicherlich eine Rolle. Ganz klar. Aber nichtsdestotrotz, man muss auch der anderen Seite die Hand reichen und schauen, wie wir zusammen Probleme lösen können. Und am Ende geht es darum, dass wir Probleme gemeinsam lösen. Und zum Thema Sicherheit. Die Polizei in Sachsen-Anhalt macht einen hervorragenden Job. Und Polizisten, die brauchen natürlich noch bessere Unterstützung, die modernste Technik. Und wir setzen uns dafür ein, dass wir die Landesbediensteten auf über 8000 Bedienstete auch in Sachsen-Anhalt erweitern.
1: Jetzt ist es so, wenn Sie in den Landtag hineingewählt werden sollten, was möchten Sie denn gerne politisch umsetzen?
0: Ich komme aus der Wirtschaft und natürlich möchte ich alle Themen abdecken, aber die Wirtschaft ist der Bereich, wo ich mich am meisten auskennen würde. Und ich rede ja auch als Kreisvorsitzender der Mittelstands- und Wirtschaftsunion fast täglich mit Betrieben. Was immer oft auffällt, natürlich das Thema Bürokratie, also keiner kann es mehr hören. Bürokratie hier, Bürokratie da und natürlich, es gibt so viele Berichtspflichten, die einfach teilweise sinnlos sind. Da müssen wir schauen, wo wir bestimmte Gesetze einfach abändern oder einfach, komplett verschwinden lassen. Es gibt ja die schöne Initiative von uns, das One-In-One-Out-Prinzip. Das heißt, wenn ein Gesetz neu beschlossen wird, dann müssen wir ein Gesetz finden, was an deren Stelle quasi verschwinden wird. Und das ist ein guter Ansatz, finde ich.
1: Jetzt hat gerade diese Woche der Deutsche Beamtenbund nochmal gesagt, es würden 620.000 Stellen im öffentlichen Dienst fehlen. Können Sie das nachvollziehen?
0: Persönlich nicht, tatsächlich. Weil ich glaube, der Staat kann und muss effizienter arbeiten. Ja, es kann doch nicht sein, dass der Staat als einer der wenigen Bereiche immer weiter wächst und anderswo Stellen abgebaut werden. Das heißt, wenn andere Betriebe

0: digitaler werden, dann kann es natürlich auch der Staat was auch dazu beitragen.
1: Sie sind richtig jetzt im Stress durch den Wahlkampf, aber wie entspannt sich denn ein Artyom Push, wenn er mal keine Politik macht?
0: Ich mache sehr gern Sport. Alles Mögliche. Ich habe früher Fußball gespielt, American Football, Handball. Mittlerweile fehlt die Zeit ein bisschen, aber ich gehe ganz gern mal joggen und ins Fitnessstudio. Und treffe Freunde, gehe ins Kino. Das Normale halt.
2: Er tritt für seinen Wahlkreis in Halberstadt für die CDU an. 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

0: Am Freitagmorgen können wir mit regnerischen Verhältnissen rechnen. Mäßige bis kräftige Böen wird es über den Tag verteilt geben. Die Höchsttemperaturen belaufen sich auf 26 Grad. Etwas stürmischer wird es zum späten Nachmittag bis Abend bei 18 bis 25 Grad. Die Nacht wird mild und bleibt nass. Am Samstag wird es wieder freundlicher mit einem Sonne-Wolken-Mix bei Temperaturen um 20 Grad.
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0: Sarah Wagenknecht in Halberstadt. Das BSW füllt den Halberstädter Fischmarkt. Noch nie waren im Harzkreis so viele politische Persönlichkeiten unterwegs wie in den letzten 4 Wochen. Auch Sarah Wagenknecht gehörte dazu. Sie kam nach Halberstadt und sorgte dafür, dass über 400 Zuschauer den Fischmarkt füllten. Unter großen BSW-Flaggen und Applaus betrat Sarah Wagenknecht die Bühne und richtete ihre Ziele für die Landtagswahl an die Halberstädter.
2: Ja, liebe Freundinnen und Freunde, sehr geehrte Damen und Herren, ich freue mich, dass Sie alle hier sind und ich freue mich, dass ich heute bei Ihnen bin. Und es ist ja wirklich enorm spannend, weil bei der Wahl am nächsten Sonntag, da geht es um richtig viel. Und wenn man sich die Umfragen anguckt, dann sieht man ganz klar, das BSW, das ist sicherlich noch eine sehr junge Partei, wir sind auch noch eine kleine Partei, aber wir werden bei dieser Wahl mit, oder wahrscheinlich sogar, wir werden bei dieser Wahl darüber entscheiden, ob es in Sachsen-Anhalt einen politischen Neuanfang gibt. Weil nur wenn wir in diesen Landtag kommen, dann wird sich etwas ändern. Dann werden 24 Jahre CDU vorbei sein. Dann wird es endlich einen Neubeginn geben mit einer Regierung, die die Wünsche und Interessen der Menschen wieder ernst nimmt. Und ich finde, dafür lohnt es sich zu streiten. Und wie Sie haben vorhin unsere tollen Spitzenkandidaten kennengelernt, Claudia und Thomas. Das sind Menschen, die in diesen Landtag gehören. Sie kommen aus dem realen Leben und nicht aus irgendeiner Politblase und sie werden denen dort wirklich deutlich machen, wir brauchen eine andere Politik im Land und kein weiter so. Und deshalb bitte ich Sie, unterstützen Sie die beiden, unterstützen Sie uns mit Ihrer Stimme, bringen Sie noch Freunde und Bekannte mit, dann klappt es mit dem Neubeginn in Sachsen-Anhalt.
0: Sarah Wagenknecht bekam tatkräftige Unterstützung vom BSW-Spitzenkandidat in Sachsen-Anhalt Thomas Schulze und Spitzenkandidatin Dr. Claudia Wittig. Wie es die Partei Bündnis Sarah Wagenknecht in den Landtag schaffen will, brachte uns Dr. Claudia Wittig in einem Interview näher. Selbst in den etwas kleineren Städten ist das Feedback der Menschen äußerst positiv, meinte die Spitzenkandidatin. Somit stünde einem Einzug in den Landtag nichts entgegen.
3: Es ist ja ein ganz besonderer Wahlkampf hier in Sachsen-Anhalt. Das ganze Land guckt auf unser Bundesland. Ist auch für Sie wahrscheinlich sehr, sehr stressig. Ist ja das erste Mal, dass Sie so einen großen Wahlkampf machen, mit so vielen Wahlarenen auch. Wie sind Sie denn so?
4: Also, ich bin ein bisschen erschrocken, wie niedrig das Niveau manchmal ist bei diesen Wahlpodien. Man hat das Gefühl, dass kaum wirklich in der Sache argumentiert wird. Also gerade, wenn ich so bei diesen großen Fernsehauftritten bin, habe ich immer den Eindruck, dass irgendwie alle Parteien das Gleiche erzählen. Es scheint irgendwie bloß noch eine Einheitspartei zu geben, die alle auch wirklich davon Abstand nehmen, sich untereinander anzugreifen. Also Linke und CDU im engsten Schulterschluss. Da fehlt mir tatsächlich ein bisschen manchmal die inhaltliche Auseinandersetzung, wo es wirklich mal in die Kernthemen reingeht. Man arbeitet sich irgendwie so an dem Phantom der AfD ab. Ich bin tatsächlich beinahe ein bisschen enttäuscht davon. Ich hatte mich auf mehr Sachdebatte gefreut.
3: Es ist ja so, dass nicht jeder mit Sarah Wagenknecht nicht klarkommt. Die ist ja heute auch hier. Auch Leute aus dem BSI selber nicht. Wie schätzen denn selber Sarah Wagenknecht ein? Wie ist denn Ihr Verhältnis zu Wagenknecht?
4: Ach so, wir haben ein sehr gutes Verhältnis. Wir sind in einem sehr lebendigen Austausch. Faktisch fällt mir ja nur ein Landesverband ein, der mit ihr nicht so grün ist. Das ist aber auch einer, der, glaube ich, also das hat man erkannt in den letzten Wochen und Monaten, von der großen Mehrzahl der Parteimitglieder nicht als BSW-Landesverband so richtig anerkannt wird. Also was die Thüringer da gemacht haben, das ist keine BSW-Politik. Da sind wir uns als Bundespartei sehr einig. Wir sind mit Sarah und auch mit den anderen Aufbruchstaaten werden nicht nur für unsere Partei, sondern für eine politische Veränderung, die am Ende in ganz Deutschland spürbar sein wird.
3: Letzte Frage. Sie werden sich mit den Grünen ein Kopf-an-Kopf-Rennen liefern. Warum werden Sie vor den Grünen liegen?
4: Ja, weil wir tatsächlich gebraucht werden. Die Grünen werden ja bloß noch über diese strategische Wählenkampagne irgendwie durch die Hintertür in diesen Landtag geschliffen, wenn sie es denn schaffen werden. Aber das BSW spricht ja ein richtiges Bedürfnis an. Also die Menschen haben ein Riesenbedürfnis danach, dass diese Angst vor dem Krieg irgendwo aufgegriffen wird, dass es eine friedenspolitische Alternative gibt, eine Partei, die sich wirklich dafür einsetzt, dass hier also zum Beispiel die Wirtschaft nachhaltig angekurbelt wird und nicht durch irgendwelche Rüstungsprojekte. Also wir sprechen ja ganz viele Probleme an, die ansonsten gar niemand überhaupt beim Namen nennt. Und wir haben richtige Lösungen. Die Grünen, ja, was machen die? Die machen Kriegspolitik und so ein bisschen grüne Fähnchen wedeln. Ich glaube, in Sachsen-Anhalt

0: gibt es dafür gar kein richtiges Publikum mehr.
1: Ob die positiven Rückmeldungen am Ende auch genügend Stimmen einbringen, entscheidet sich erst an der Wahlurne. Am Sonntag, dem 6. September, wird sich entscheiden, ob sich das BSW für den Landtag qualifizieren konnte.
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0: Am Freitagmorgen können wir mit regnerischen Verhältnissen rechnen. Mäßige bis kräftige Böen wird es über den Tag verteilt geben. Die Höchsttemperaturen belaufen sich auf 26 Grad. Etwas stürmischer wird es zum späten Nachmittag bis Abend bei 18 bis 25 Grad. Die Nacht wird mild und bleibt nass. Am Samstag wird es wieder freundlicher mit einem Sonne-Wolken-Mix bei Temperaturen um 20 Grad.
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0: Bundeskanzler trifft Ministerpräsident von Sachsen-Anhalt. Pressestatement zur Landtagswahl in der Welterbestadt Quedlinburg. Am späten Montagnachmittag landete der Bundeskanzler in Korstedt, um von dort aus auf den Stiftsberg nach Quedlinburg zu fahren, um sich mit dem Spitzenkandidat der CDU in Sachsen-Anhalt, Sven Schulze, zu treffen. Vor Ort wurde der Kanzler herzlichst vom Ministerpräsidenten und den Landtagskandidaten sowie dem

0: Oberbürgermeister der Stadt Quedlinburg und der Stadt Halberstadt begrüßt. Danach nahm Friedrich Merz noch einen kurzen Blick über die Skyline Quedlinburgs, bevor es mit den Landtagskandidaten in der Traditionsgaststätte Schloss Krug in den Austausch ging. Im Anschluss wurde der Kanzler durch die Krypta an die Grabstätte Heinrichs des Ersten geführt und gab zum Abschluss ein kurzes Pressestatement.
1: Ich will mich zunächst sehr herzlich bedanken hier im Kreis Quedlinburg und hier an diesem historischen Ort Gelegenheit zu haben, eine kurze Besichtigung auch der Stiftskirche machen zu dürfen. Darüber freue ich mich sehr, denn dies ist wirklich im besten Sinne des Wortes Weltkulturerbe. Und das zeigt auch, welche Vielfalt das Land Sachsen-Anhalt zu bieten hat. Nicht nur der Dom in Magdeburg, sondern auch die Stiftskirche hier in Quedlinburg sind deutsche Geschichte. Und das Land Sachsen-Anhalt ist trotzdem nicht rückwärtsgewandt, sondern ist ein modernes Land, ist ein Industriestandort für Mittelstand, Handwerk, Industrie, für die Wissenschaft. Alleine die Institute, die es in Sachsen-Anhalt gibt, ich bin ja schon einige Male hier gewesen, auch unter dem Vorgänger von Sven Schulze und habe viel gesehen, viele Vorhaben auch begleitet, bis hin zum Drohnenabwehrzentrum jetzt auf dem Flugplatz in Kochstedt. Das sind alles Entscheidungen, die wir zwischen dem Bund und dem Land Sachsen-Anhalt gemeinsam getroffen haben. Und diese Atmosphäre, diese gute Stimmung, die muss bleiben. Sachsen-Anhalt darf kein Experimentierfeld für Wutbürger werden. Das geht am Ende zu Lasten der Menschen in Sachsen-Anhalt. Und ich habe das gestern Abend in der Fernsehsendung gesagt und will das hier noch einmal wiederholen. Wenn dieses Land nicht mehr regierbar ist, und wenn da möglicherweise die absolute Mehrheit einer rechtspopulistischen Partei am nächsten Montag feststehen sollte, dann werden internationale Investoren es sich dreimal überlegen, ob sie noch in Sachsen-Anhalt investieren. Das ist keine Vermutung von mir, sondern das ist etwas, was Sven Schulze und ich regelmäßig zu hören bekommen. Es geht also auch um die wirtschaftliche Stabilität der Entwicklung dieses Bundeslandes, dieses schönen Landes, sozusagen zwischen Berlin und dem Harz. Und insofern kämpfen wir jetzt gemeinsam für die Wählerinnen und Wähler, um die Wählerinnen und Wähler. Und ich will das auch ausdrücklich sagen, es gibt zu den Wählerinnen und Wählern in Sachsen-Anhalt keine Brandmauer. Ich möchte diese Wählerinnen und Wähler gewinnen und wenn sie verloren gegangen sind, auch zurückgewinnen. Weil meine feste Überzeugung ist, dass wir etwas anzubieten haben und dass wir auch etwas vorzuweisen haben. Wir sind jetzt seit 16 Monaten in der Verantwortung der Bundesregierung. Wir haben viele Entscheidungen getroffen, nicht zuletzt im Bereich der Migrations- und Flüchtlingskrise. Große Teile davon haben wir zurückgedrängt. Aber wir wollen und müssen diesen Weg weitergehen, konsequent weitergehen. Und wir wollen ihn zusammen mit den Bundesländern und zusammen mit der Europäischen Union weitergehen. Insofern steht viel auf dem Spiel. Aber ich habe die Zuversicht, dass es am Sonntag ein gutes Ergebnis geben wird für Sven Schulze und die CDU. Das war übrigens 2021 ähnlich. Wir hatten auch da schwierige Umfragen und dann gab es plötzlich am Wahlabend ein Ergebnis, das niemand vorhergesagt hatte. Selbst wenn das in diesem Ausmaß im Jahr 2026 sich nicht wiederholen lässt. Aber wir werden am Sonntagabend nach meiner festen Überzeugung ein anderes Ergebnis sehen, als das, was wir zurzeit in den Umfragen sehen. Dafür kämpfen wir jedenfalls, dafür sind wir unterwegs, dafür bin ich heute hier. Und am Donnerstag sehen wir uns ja dann auch noch einmal und das schließt dann sozusagen die Vielzahl meiner Besuche in Sachsen-Anhalt vorläufig ab. Ich freue mich, wenn ich dann ab der nächsten Woche erneut und wiederholt hierher kommen darf mit einem Ministerpräsidenten Sven Schulze. Nochmal herzlichen Dank, auch für die gute Zusammenarbeit, die wir im Präsidium der CDU und auch in der Ministerpräsidentenkonferenz miteinander haben. Ich möchte diese Arbeit fortsetzen. Die Wählerinnen und Wähler in Sachsen-Anhalt haben es in der Hand, eine richtige und kluge Entscheidung zu treffen. Und das wünsche ich mir und das wünsche ich auch dir. Herzlichen Dank.
0: Trotz des starken Gewitters an diesem Abend erwarten die Vertreter der CDU aus Sachsen-Anhalt ein starkes Ergebnis bei der Landtagswahl am Sonntag, dem 6. September.

0: Professor Armin Willingmann exklusiv bei RFH. Bleibt die SPD bei der Landtagswahl einstellig? Die Sozialdemokraten verloren in den letzten Jahren sehr viele Stimmen. Auch in Sachsen-Anhalt steht die Partei vor einer schwierigen Landtagswahl. Die SPD schafft es gerade mal auf 8% und steht somit 4% hinter den Linken und weit hinter der CDU und AfD. Ehemaliger Rektor der Hochschule Harz, seit 2021 Minister für Wissenschaft und Umwelt und Spitzenkandidat der SPD für die Landtagswahl in Sachsen-Anhalt 2026. Wir trafen uns mit Minister Armin Willingmann in Wernigerode an einem ihm sehr bekannten Ort und sprachen über die kommende Landtagswahl 2026.
1: Ja, Herr Minister, wir sitzen ja im Garten vor der Rektoratsvilla in Wernigerode. Wie ist das denn, wenn man hier nach Hause zurückkommt und alles hier so sehr, sehr grün sieht?
2: Nun, es ist und bleibt mein Zuhause. Ich lebe seit 1999 hier, war tatsächlich fast 13 Jahre Rektor an der Hochschule Harz. Es ist und bleibt das Zuhause, auch deshalb, weil ich seinerzeit, als ich nach Magdeburg in die Landesregierung berufen wurde, nicht umgezogen bin. Wir sind Wernigeröder.
1: Jetzt hat man ja in der Politik mit ganz anderen Menschen zu tun. Hier sind Jugendliche, auch viele mit großen Innovationen und Zukunftsperspektiven. Vermisst man das, diese Kontakte zu der jungen Generation?
2: Also ganz ohne Frage ist es so, dass an einer Hochschule die Besonderheit darin besteht, dass man mit vielen jungen Menschen zu tun hat. Man bildet sie ja schließlich aus. Auf der anderen Seite muss man auch sagen, auch in der Politik gibt es ja viele junge Menschen, die interessiert sind und sich politisch engagieren. Insoweit gibt es da eigentlich keinen großen Unterschied. Richtig ist aber, hier an der Hochschule ist natürlich der Anteil der jungen Menschen deutlich höher als in den Parteien.
1: Jetzt gibt es ja im Bundestag, aber auch im Landtag junge Menschen, die in die Politik gegangen sind, aber keine besonders gute Ausbildung haben. Viele haben die auch abgebrochen. Sehen Sie das kritisch?
2: Ich halte das in der Tat für keine gute Entwicklung. Es ist meines Erachtens sehr, sehr hilfreich in der Politik, wenn man über eine abgeschlossene Berufsausbildung verfügt, ein abgeschlossenes Studium. Ich würde es auch außerordentlich begrüßen, wenn die Abgeordneten dann, bevor sie ein Parlamentsmandat errungen haben, auch ein paar Jahre Berufstätigkeit haben. Ich halte es für wichtig, dass wir Menschen in den Parlamenten haben, die eine breite Lebens- und auch Berufserfahrung haben. Das heißt nicht, dass es auch Menschen geben kann, die schon mit 12 wissen, dass sie in ein Parlament wollen und das zielstrebig verfolgen. Aber wir brauchen eine gesunde Mixtur. Ich beispielsweise bin erst mit 53 Jahren in die Landespolitik eingetreten. Da hatte man schon eine ordentliche Portion Berufserfahrung.
1: Sie waren jahrzehntelang Professor für Wirtschaftsrecht, was aber die wenigsten wissen. Sie waren auch Vorstandsmitglied der Deutschen Gesellschaft für Reiserecht zum Beispiel. Und Sie waren auch Vorstandsvorsitzender der Verbraucherzentralen in Sachsen-Anhalt. Fehlt Ihnen das auch alleine auch zum Beispiel, die Verbraucherzentralen sind ja sehr, sehr wichtig. Ist ja auch eine NGO, die bekommen Geld vom Staat, andere auch. Sehen Sie das auch kritisch, dass manche NGOs die Ziele gar nicht so richtig definiert sind?
2: Also ich weiß vor allen Dingen, dass für Rechtsextremisten die NGOs gerne pauschal als etwas Kritisches angesehen werden. Aber Sie sehen sehr schön am Beispiel der Verbraucherzentralen, das Rote Kreuz ist übrigens auch eine NGO, dass die sehr, sehr hilfreich sein können. Und wenn ich daran denke, wie viel Vertrauen die Menschen beispielsweise der Verbraucherzentrale hier in Sachsen-Anhalt entgegenbringen, wie oft die Beratungsstellen aufgesucht werden und wie hilfreich dort die Mitarbeitenden dafür sorgen, dass Rechtsauskünfte erteilt werden, Verbraucherschutztipps, dann kann man nur sagen, pauschal gibt es überhaupt keinen Grund, NGOs in Frage zu stellen.
1: Kommen wir mal zur Politik. Ihr Slogan ist Erfahrung und keine Experimente. Jetzt sind aber alle Demokratien in dieser Welt auf Experimenten aufgebaut worden.
2: Ja, vor einigen tausend Jahren galt das sogar mal für die attische Demokratie und danach auch für das Modell, das die Römer irgendwann mal kopiert haben. Es geht aber um etwas anderes. Die Aussage Erfahrung statt Experimente stellt tatsächlich darauf ab, dass wir hier im Lande kein Experimentierfeld für rechte Politik werden sollen. Denn genau das droht bei dieser Wahl. Mir war wichtig, mit dieser Aussage deutlich zu machen, wir brauchen in der Politik ein gerütteltes Maß an Lebens- und Berufserfahrung. Und diese Erfahrung sollte sich dann auch in politischen Entscheidungen widerspiegeln. Mir hilft, dass ich ein großer Freund davon bin, dass man auf Faktenbasis Politik macht und daraus auch Entscheidungen ableitet. Das hat nichts mit Experimenten zu tun. Ich bin ein großer Anhänger, als Wissenschaftler allemal, davon, dass in den Universitäten und in den Uniklinika und in vielen anderen Richtungen geforscht wird. Ich halte es für ganz großartig, dass wir Kinderunis und Kinderhochschulen haben, in denen die jungen Menschen an Forschung herangeführt werden. Dort überall brauchen wir Experimente. Aber in der Politik brauchen wir keins, schon gar kein rechtsextremistisches.
1: Wenn man mal sieht, dass die SPD in den 90er Jahren hier in Sachsen-Anhalt so um die 30% gehabt hat, damals noch mit Ministerpräsidenten Höppner, auch bundespolitisch war die SPD ja deutlich weiter als heute in ihren Prozentzahlen. Wie sehen Sie das? Was hat die SPD denn für Fehler gemacht? Und warum konnte die SPD in den letzten Jahren diese Fehler nicht stoppen?
2: Also wir haben ja ohne Frage in der SPD eine wechselvolle Geschichte. Als älteste Partei Deutschland ist das auch kein Wunder. Da gab es Auf und Abs immer wieder mal. Aber ganz richtig ist, dass sich natürlich das Parteienspektrum verändert hat. Die Zeit, an die Sie erinnern, und Ministerpräsident Höppner, der leider viel zu früh verstorben ist, ist 2002 aus dem Amt geschieden. Das ist fast 25 Jahre her. Das zeigt dann schon, dass die Zeit, in der die SPD sehr, sehr respektable Ergebnisse hatte, schon sehr lange her ist. Inzwischen haben wir mehr Parteien, die an Bord sind. Wir haben auch ein gerütteltes Maß an Populismus, das in der Politik jetzt Platz errungen hat. Und man muss ganz klar sagen, es sind auch politische Fehler gemacht worden. Jedenfalls haben sich Menschen von der SPD abgewandt, die früher unsere typisches Klientel waren. Das waren beispielsweise die Hartz-IV-Reformen, die seinerzeit viele Arbeitnehmerinnen und Arbeitnehmer betroffen haben und sehr kritisch haben zur SPD stehen lassen. Und vielleicht auch in letzter Zeit der Eindruck, der entstanden ist, dass wir uns im Wesentlichen um Transferempfänger kümmern, also um Menschen, die nicht durch Arbeit, sondern durch Sozialleistungen ihren Unterhalt bestreiten müssen. Das ist ein wichtiges Thema, aber tatsächlich ist es wichtig, dass die SPD sich den arbeitenden Menschen zuwendet, denen, die jeden Tag morgens aufstehen und abends nach Hause kommen und dabei ihre Familien unterhalten und etwas für unseren Staat tun.
1: 40% in diesem Land wählen wahrscheinlich AfD bei der Wahl. Und Sie haben es ja schon gesagt, das Migrationsthema hat die AfD aufgegriffen. Das ist ihr Thema Nummer eins. Können Sie das teilweise nachvollziehen, warum die Menschen die AfD wählen? Und sagen Sie auch, in einigen Punkten haben die vielleicht auch recht?
2: In den allermeisten Punkten hat die AfD nicht recht, sondern betreibt schlichten Populismus. Sie redet den Menschen nach dem Mund, verspricht allen alles. Das sehen Sie sehr schön am Wirtschaftsprogramm und an den ganzen Versprechungen, die dort kommen. Eine Unterdeckung dieses Programms mit 2,3 Milliarden Euro, also Luftschlösser, woher man das Geld nehmen könne, und Ausgaben, Vorstellungen, Versprechungen, die jeder Grundlage entbehren. So macht man keine seriöse Politik. Aber ich will mich nicht wegducken vor dem Thema Migration. Das Thema Migration ist in Sachsen-Anhalt objektiv kein großes Thema. Richtig ist aber, dass es viele Menschen dennoch als solches empfinden. Und wir müssen als Politik aufpassen, dass wir nicht versuchen, den Menschen ihre Gefühle zu nehmen. Wenn gefühlt Menschen den Eindruck haben, Migration sei hier ein Thema, dann müssen wir versuchen, sie zu erreichen. Tatsache ist, nur 8% unserer Bevölkerung haben einen Migrationshintergrund. Das ist kein sehr hoher Wert. Die Zahlen der Zuwanderung und der Asylsuchenden haben wir aktuell im Jahr 2026 auf einem Stand, den wir zuletzt im Jahr 2011 hatten, also vor dem Flüchtlingszustrom des Jahres 2015. Objektiv gibt es kein Flüchtlingsproblem und schon gar nicht eines mit Migrantinnen und Migranten. Aber subjektiv ist das so. Und deshalb müssen wir dieses Thema aufnehmen. Wir müssen mit den Menschen darüber reden. Es muss ganz klar sein, dort, wo berechtigte Schutzgründe vorliegen, werden wir Menschen weiter Schutz bieten. Dort, wo keine Schutzgründe vorliegen, müssen wir uns auch von diesen Menschen wieder trennen. Müssen wir auch sie dazu auffordern, das Land zu verlassen und dies im Zweifel auch vollstrecken. Und dann gibt es immer noch einen weiteren Aspekt, der mit der Migration einhergeht, nämlich die Frage der Bestrafung von Kriminalität und der Annahme, dass Ausländerkriminalität besonders groß sei. Hier sage ich mal als Jurist, egal ob jemand Deutscher ist oder einen Migrationshintergrund hat, Straftaten gehören verfolgt und bestraft. Das hat gar nichts mit der Frage zu tun, wo jemand herkommt.
1: Jetzt ist ja so, dass die AfD im Prinzip den ganzen Wahlkampf verändert hat in diesem Land. Es ist ein Wahlkampf, den es in Deutschland so noch nie gab. Die AfD hat eigene Kamerateams, auch in sozialen Netzwerken, die sehr aggressiv vorgehen. auch teilweise Abgeordnete der AfD, gehen mit ihren Konkurrenten nicht gerade zimperlich um. Merken Sie das auch? Und wie belastend ist das auch manchmal, wenn man beleidigt wird?
2: Also was ich ohne Frage bestätigen kann, dass sich die Debattenkultur bei uns im Landtag ganz deutlich verschlechtert hat. Und dabei muss man ganz klar sagen, da gibt es auch einen unmittelbaren Zusammenhang mit dem Auftreten der AfD, die ja extrem respektlos gegenüber Abgeordneten anderer Fraktionen, anderer politischer Meinungen umgeht. Das kann man sehr schön im Landtags-TV nachsehen, wenn die Landtagsdebatten übertragen werden. Das kann man auch im Internet sich nochmal anschauen. Ich glaube, da kriegt man ein Gespür dafür, wie der Parlamentarismus oder wie vor allen Dingen die Debattenkultur gelitten hat unter der AfD. Diese persönlichen Beleidigungen, da muss man sich ein dickes Fell zulegen. Auch ich habe das inzwischen getan. Da gibt es auch eine Grenze, will jetzt mal nicht formulieren, wo die ist, aber es darf in der Politik ruhig mal deftig zugehen. Was aber nicht geht, ist Ehrabschneidung, Verleumdung und echte Beleidigung. Da muss man ein deutliches Stoppsignal setzen. Und da kann ich nur darauf bauen, dass nach der Landtagswahl und nach der Konstituierung eines neuen Landtags diese Kultur, diese Unkultur sich wieder verbessert.
1: Das Ergebnis der SPD wird wahrscheinlich nicht gut sein, aber die SPD ist wahrscheinlich relativ gesichert im neuen Landtag auch vertreten. Was genau möchten Sie denn in den nächsten 5 Jahren dort noch politisch angehen?
2: Naja, man kann ja vielleicht mal zurückschauen, was wir alles erreicht haben, denn auch das ist ja ein großer Kontrast zur AfD. Der Versuch, dieses Land permanent schlecht zu reden, zu erzählen, dass hier seit 30 Jahren alles Mögliche den Bach runtergehe und nichts funktioniere oder wie wir vom BSW hören, dass irgendwo alles im Chaos versinke. Die Menschen, die schon in den 90er Jahren hier gelebt haben, wünschen sich diese 90er Jahre nicht zurück. Und ich kann mir auch nicht vorstellen, dass man sich die 2000er Jahre zurückwünscht. Denken wir nur einmal mal an die Arbeitslosenziffern, die wir seinerzeit hatten. Und es gibt auch eine Menge anderer Dinge, die sich entwickelt haben. Unsere Straßen, unsere Gebäude, öffentliche Einrichtungen. Hier ist sehr, sehr viel geschehen. Auch große Ansiedlungserfolge. Übrigens auch hier bei uns im Harz.
1: Also hier in Wernigerode, übrigens im gesamten Harz, wurde über 1 Milliarde investiert. Hexentanzplatz, Neuberg, Theater, Schloss Wernigerode, jetzt kommt der Stiftsberg noch in Quedlinburg hinzu. Wird wahrscheinlich eines der schönsten Museen Deutschlands werden. Daimler-Truck-Ansiedlung und ganz viele andere auch. Die Liste ist lang. Warum schätzt der Wähler das nicht? Warum ist es so schwer, dem Wähler das vielleicht zu vermitteln? Denn die Zeiten haben sich in den letzten 20 Jahren hier deutlich zum Besseren verändert.
2: Also das gehört ohne Frage zu den großen Geheimnissen, dass es gelungen ist, dieses Land konsequent schlecht zu reden und den Eindruck zu vermitteln, man müsse es retten. Man kann es ja auf dem einen oder anderen Plakat lesen. Hier gibt es nichts, was man retten müsste. Die Entwicklung muss so weitergehen. Und Sie hatten mich gefragt, was will die SPD einbringen? Ein erheblicher Teil dieser Ansiedlung geht noch auf die Zeit zurück, der Jahre 2016 bis 2021, in dem ich für das Wirtschaftsressort verantwortlich war und seinerzeit zusammen mit Staatssekretär Uhde diese Verfahren begleitet habe. Da sind Unternehmen zu uns gekommen, hier in den Harz, aber eben auch beispielsweise nach Leuna und in den Süden des Landes, die für die nächsten Jahre sichere Arbeitsplätze bieten und eine gute wirtschaftliche Entwicklung. Und das gilt auch für viele andere Entwicklung. Und selbstverständlich wollen wir diese Arbeit fortsetzen. Da kommt es gar nicht so sehr darauf an, ob das Ergebnis nun ganz überragend ist. Entscheidend ist, und da darf ich doch darauf hinweisen, dass eine Mehrheit in diesem Lande keine AfD als Landesregierung haben möchte. Und da die anderen Parteien miteinander im Gespräch sind und kooperieren können, Koalitionen bilden, ist das der normalste Weg, dass man versucht, eine Koalitionsregierung zu bilden, die dann eine Regierungsmehrheit hat.
1: Jetzt sind wir ja in der Hochschule Harz. Hier werden viele junge Menschen ausgebildet und kommen dann als Akademiker hier aus der Hochschule heraus. Früher war das so, viele mussten halt wechseln in ein anderes Bundesland, um auch gutes Geld zu verdienen. Das ist aber heute gar nicht mehr der Fall. Die Unternehmen suchen ja hier Akademiker. Viele, viele junge Menschen können also hier bleiben oder sogar zurückkommen, die vielleicht mal Sachsen-Anhalt verlassen haben. Wie kann man das denn auch steuern?
2: Steuern kann
1: Oder
2: man
1: ist
2: das.
1: das Image immer noch von Sachsen-Anhalt so schlecht?
2: Also, man muss tatsächlich immer noch am Image arbeiten, denn in der Tat ist in den 90er Jahren ein Image vermittelt worden, damals angesichts sehr, sehr hoher zweistelliger Arbeitslosenzahlen, dass man hier ein Billiglohnland sei, dass man günstig Fläche erwirbt und dass man sehr preiswert Arbeitskräfte bekommt. Das ist für die Entwicklung, für die wirtschaftliche Entwicklung nicht gut gewesen. Wir haben dieses Image aber ein Stück weit abgelegt in den letzten 10 Jahren und haben feststellen können, dass man inzwischen auch in Sachsen-Anhalt sehr gut Geld verdienen kann und auch eine Zukunft hat. Und dann ist es natürlich interessant, hierhin zurückzukehren, wenn man mal weggegangen ist, oder hier zu bleiben, wenn man zu uns gekommen ist, weil selbstverständlich viele Dinge, denken Sie etwa an Wohnraum, an die Möglichkeit, ein Eigenheim zu errichten, an eine erstklassige Kita-Versorgung, ordentliche Schulversorgung und auch die Gesundheit.

0: Gesundheitsversorgung, die wir natürlich im ländlichen Raum ein Stück weit stabilisieren müssen. Das alles sind positive Merkmale und das kann einen durchaus motivieren, nach Sachsen-Anhalt zurückzukehren.
1: Was würden sich denn noch für die Zukunft für Sachsen-Anhalt und auch für Sie und Wernigerode hier wünschen?
0: Ich halte es für wichtig, dass wir nach dieser Wahl zwei Dinge sehr, sehr gezielt angehen. Unsere Gesellschaft ist gespalten. Wir können da ganz nüchtern draufschauen und stellen fest, es gibt Menschen, die bereit wären, rechtsextremistisch eine Regierung zu stützen. Und es gibt sehr viele Menschen, die das nicht wollen. Und die stehen sich im Moment fast unversöhnlich gegenüber. Und deshalb halte ich es für ganz wichtig, dass wir in dieser nächsten Legislatur versuchen, da Gräben wieder zuzuschütten. Das ist nicht ganz einfach, weil es um sehr viel Emotionalität geht. Darauf baut der ganze AfD-Wahlkampf auf. Und ich halte es für die Pflicht vor allen Dingen von uns reiferen Menschen, auch von denen, die schon einiges im Leben erlebt haben, darauf zu achten, dass wir wieder näher aneinander rankommen. Das wird durch Zuhören geschehen. Das setzt allerdings auf beiden Seiten auch voraus, dass man bereit ist zu verstehen, was der andere will und dass nicht a priori alles, was der andere sagt, falsch ist. Ich halte das jedenfalls für ganz, ganz wichtig. Nennen wir es einfach mal eine Image-Kampagne nach innen. Wir müssen uns gegenseitig wieder mehr vertrauen und ganz klar, wir müssen einfach auch mal eine Bestandsaufnahme machen, wie sieht es in unserem Land wirklich aus? Man wird dann feststellen, sehr viel besser, als manche uns glauben machen.
1: Professor, ich bedanke mich für dieses Gespräch.
0: Sehr gerne, Herr Arendt.
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0: Am Freitagmorgen können wir mit regnerischen Verhältnissen rechnen. Mäßige bis kräftige Böen wird es über den Tag verteilt geben. Die Höchsttemperaturen belaufen sich auf 26 Grad. Etwas stürmischer wird es zum späten Nachmittag bis Abend bei 18 bis 25 Grad. Die Nacht wird mild und bleibt nass. Am Samstag wird es wieder freundlicher mit einem Sonne-Wolken-Mix bei Temperaturen um 20 Grad.
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0: Artjom Pusch, ein noch recht neues Gesicht in Halberstadt. Erst seit 3 Jahren lebt der gebürtige Russe in der Kreisstadt. Große Teile seiner Jugend und Kindheit verbringt er in Burg und reist dann an viele Orte der Welt. Er ist überzeugter Reservist bei der Bundeswehr. Im Harz ist er engagiert dabei und organisiert zum Beispiel das Graffiti-Projekt bei FIS. Vor 2 Jahren hat er es bei der Bundestagswahl bereits erfolglos versucht. Jetzt tritt er für die Stadt Halberstadt zur Landtagswahl am 6. September an.
1: Artjom Pusch. Das ist ein Name, da stutzen viele, weil er ist jetzt kein typisch deutscher Name. Wo kommt der denn her?
2: Das ist richtig, der Name ist russisch. Ich bin vor mittlerweile 39 Jahren in Russland geboren, habe dort meine ersten 10 Lebensjahre verbracht, bin mit meiner Mama dann nach Deutschland gekommen. Meine Mama war ja auch schon früher in der DDR hin und her gereist. Wir hatten auch Kontakte damit schon gehabt und dann mit 10, wo ich 10 Jahre alt war, endgültig hierher gezogen. Habe dann die Sprache hier gelernt, habe mich integriert und seitdem lebe ich natürlich in diesem wunderschönen Land.
1: Die ersten Jahre in Deutschland, die haben Sie ja in Burg verbracht. Und dann ging es auch beruflich eigentlich quer durch Deutschland und auch durch Europa. Und jetzt leben Sie ja in Halberstadt. Warum, wie sind Sie hierher gekommen?
2: Also, eine lange Geschichte. Ich versuche es ein bisschen vielleicht kürzer zu machen. Also, ich durfte ja noch zu Schulzeiten auch nach Amerika auswandern, habe ein Jahr dort die Schule besucht, dann später Abitur in Burg gemacht, war dann zuerst zu den Gebirgsjägern der Bundeswehr nach Bayern gegangen. Die Bayerischen Alpen waren eine ganz, ganz tolle Zeit. Bin von dort auch nach Karlsruhe, habe dort studiert, bin dann auch nach Australien, habe auch da weiter studiert. Und dann später habe ich meine beruflichen Schritte in der Automobilindustrie unternommen, in Süddeutschland. Ich war in München aktiv, in Stuttgart, dann nach Düsseldorf gezogen, also überall mal hin und her. Später habe ich auch einige Unternehmen mitgegründet, teilweise sogar im Ausland, in Montenegro, in Österreich.
1: Im Prinzip Unternehmensentwickler, insbesondere für Start-up-Unternehmen.
2: Genau, das ist richtig. Wir haben einige Start-ups entwickelt und dann ein paar Schritte oder ein paar Jahre quasi vorgespult, hatte ich die Möglichkeit, als Europakandidat zu kandidieren, auf einem Platz, der damals auch nicht gereicht hätte. Aber ich wollte mit in Politik. Ich hatte immer gedacht, eines Tages möchte ich etwas bewegen in diesem Land. Und deswegen habe ich ganz bewusst diesen Schritt gewählt. Und dann kam eins zum anderen. Dann wurde ich aus dem Harz heraus gefragt, ob ich mir nicht vorstellen könnte, für den Bundestag zu kandidieren. Und da ich früher im Harz auch wirtschaftlich aktiv war, ich bin auch unternehmerisch im Immobilienbereich tätig, habe ich dann gesagt, jetzt ziehe ich komplett in den Harz und das ist meine neue Heimat. Und jetzt wohne ich hier einige Jahre und bin sehr froh und glücklich über diese Entscheidung.
1: Da kommen wir später nochmal hin zu Ihrem beruflichen Werdegang. Ich möchte gerne nochmal zurückgehen zur Bundeswehr. Diese Zeit hat Sie ja auch nie losgelassen, sind ja heute noch Reservist sozusagen bei der Bundeswehr. Wie wichtig ist denn die Bundeswehr heute und was hat sie auch hier in der Region für einen Stellenwert?
2: Die Bundeswehr ist, denke ich, wichtiger denn je. Ich war noch einer der letzten Jahrgänge, die einen Pflichtwehrdienst machen mussten oder durften. Und ich finde auch heutzutage, ich meine, man gibt der Gesellschaft etwas zurück als junger Mensch, weil man hat so viel zu verdanken als junger Mensch vor allem. Man kann eine tolle Ausbildung schaffen, genießen und deswegen ein Jahr, glaube ich, wäre auf jeden Fall sinnvoll. Ich fand, es hat mir damals sehr viel Spaß gemacht, auch tatsächlich, auch die Kameradschaft unter den Soldatinnen und Soldaten. Und deswegen habe ich danach noch eine Reserveoffiziersausbildung gemacht und bin der Bundeswehr bis heute verbunden als Reservist weiterhin. Mittlerweile nicht mehr bei den Gebirgsjägern, mittlerweile bin ich im Heimatschutzregiment in Sachsen-Anhalt aktiv. Und die Bundeswehr hat einen, finde ich, auch hier im Harz einen sehr, sehr hohen Stellenwert.
1: Macht die CDU da nicht einen Fehler, wenn sie die Wehrpflicht zurückhaben möchte? Denn es wäre doch viel einfacher vielleicht zu sagen, alle Deutschen machen ein Jahr, ein sogenanntes Bürgerjahr. Und dann kann jeder entscheiden, ob er zur Bundeswehr geht oder ins Krankenhaus oder zum THW oder zur Feuerwehr.
2: Das ist genau die Idee. Es muss ja nicht jeder zur Bundeswehr zu gehen, aber ich fand das System damals, wo man Zivildienst an der Bundeswehr hatte, fand ich persönlich auch richtig. Und deswegen dieses Thema, wir nennen es in der CDU ein verpflichtendes Gesellschaftsjahr, finde ich sehr sinnvoll, etwas der Gesellschaft wieder zurückzugeben.
1: Jetzt sind Sie ja ein gut ausgebildeter Mann und gerade auch im Bereich der IT-Technologie. Wie schwierig ist es denn überhaupt, junge Leute, die so eine Ausbildung haben, vielleicht auch in der IT-Technologie, die ja mehr in den Großstädten eigentlich angesiedelt ist mit vielen Firmen, die ja wieder zurückzuholen?
2: Ich denke, besonders heute mit der Digitalisierung, wo jeder auch mal von zu Hause arbeiten muss, also nicht jeder muss in eine Großstadt ziehen oder ins Ausland. Es gab eine Zeit lang, wo auch ganz viele, auch von meinen Freundinnen und Freunden, ja, aus dem Osten weggezogen sind. Und glücklicherweise kommen einige zurück. Also ich hatte das ja auch ja genau die Gelegenheit. Ich hatte ja lange, lange im Ausland als auch in anderen Teilen Deutschlands gelebt. Ich kam zurück, weil ich aber überzeugt bin, Sachsen-Anhalt, wir haben so viel Potenzial, wir haben so viele Möglichkeiten. Wir können hier noch viel mehr aufbauen.
1: Jetzt ist es ja so, dass wir einen ganz, ganz schwierigen Wahlkampf haben. Einen Wahlkampf, den hat es in Deutschland in dieser Form noch nie gegeben. Die Medien stürzen sich sozusagen auf das Land Sachsen-Anhalt, was gut für den Bekanntheitsgrad ist. Aber es ist natürlich auch stressig, auch für die Leute, die sich im Wahlkampf befinden. Weil tagtäglich wird ja über Sachsen-Anhalt in allen Medien berichtet. Jeder Kandidat wird unter diese Lupe genommen. Wie viel Stress macht denn dieser Wahlkampf für einen? Sie sind ja auch auf vielen Veranstaltungen der CDU. Und man muss es ja auch wirklich sagen, die große Harmonie ist ja nicht unbedingt da, weil es wird ja auch immer über diese Brandmauer geredet.
2: Ja, jeder Kandidat, jede Kandidatin kennt diesen Stress, aber ich empfinde es als positiven Stress, weil wir haben es ja selber ausgesucht. Ja, wir machen es ja freiwillig, das ist unsere Freizeit, die wir dafür einsetzen. Es macht uns Spaß, man muss es mit Leidenschaft angehen und nur wenn es ja, einem Spaß macht, kann man das Ganze natürlich auch dann durchhalten. Und dementsprechend machen wir mal weiter.
1: Es wird ja ein Wahlergebnis mit großer Wahrscheinlichkeit

0: Hat das Risiko natürlich. Ich meine, wir kämpfen darum, auch direkt gewählt zu werden. Wir wollen ja auch gute Politik schaffen. Deswegen, wir schauen nicht auf irgendwelche Listenplätze oder wie viel Prozente man haben müsste hier und da. Da ist man falsch in Politik, wenn man da nur täglich daran denken würde. Und auch bestimmte Mehrheiten, ganz ehrlich, wir wollen das beste Ergebnis für uns schaffen. Und am Wahlabend entscheidet der Bürger.
1: Wie ärgerlich ist es denn, dass diese Landtagswahl so sehr von bundespolitischen Themen überschattet wird?
0: Ja gut, also es hilft nicht der Gegenwind aus Berlin, aber was ich sehr gut finde von Sven Schulze, dass er wirklich eben unsere Landesthemen vertritt, dass er halt in Berlin auch klar auftritt und sagt, was wollen wir als Sachsen-Anhalt erreichen?
1: Jetzt hatte ich mit Herrn Kretschmann gesprochen, dem Ministerpräsidenten von Sachsen. Ich habe mit Herrn Schulze gesprochen, ich habe auch damals noch mit Rainer Haseloff gesprochen. Diese Brandmauer steht ja eigentlich allem im Weg. Warum kann man nicht eine Minderheitsregierung machen und sich dann noch nicht mal tolerieren lassen, sondern einfach Zustimmung suchen, so wie sie kommen?
0: Also das ist mal vielleicht ein grundlegender Gedanke. Wir können nicht 40% der Wählerinnen und Wähler ausschließen. Ja, wenn wir gewählt werden, dann sind wir vom ganzen Volk gewählt. Ja, wir wollen ja alle Leute auch natürlich vertreten. Und deswegen, ich persönlich glaube, dass wir natürlich mit allen Wählerinnen und Wählern reden müssen. Wenn es bestimmte Parteien im Landtag gibt, die uns als den Hauptfeind auserkoren haben und die das quasi auch dann öffentlich noch behaupten, wie soll man denn mit solchen Leuten zusammenarbeiten? Also ich schaue mir immer relativ viele Landtagsdebatten an und was da zustande kommt, da kommen keine Lösungen. Da kommen irgendwelche Sachen, wo unser Land schlecht geredet wird, wo wir teilweise beleidigt werden, was ich überhaupt nicht verstehe. Man muss auch in der Politik, selbst wenn man eine andere Meinung ist, man muss miteinander trotzdem menschlich, kollegial auch umgehen können. Und diese Basis, die ist einfach nicht gegeben. Sei es, was wir natürlich versuchen wollen. Ich bin immer überzeugt, wenn wir gute Gesetze ins Parlament einbringen, ganz ehrlich, dann ist mir persönlich egal, wer dafür stimmt. Wenn die oder die Seite. Aber ich möchte nicht mit bestimmten Parteien zusammenarbeiten. Und es gibt ja einen Unvereinbarkeitsbeschluss. Aber nochmal zusammengefasst, wir müssen alle Wählerinnen und Wähler, selbst die, die nicht für uns sind, müssen mitnehmen und die Themen natürlich auch genauso anpacken.
1: Die Kriminalitätsrate in Sachsen-Anhalt, aber auch in ganz Deutschland steigt. Und man hat das Gefühl, dass dieses Land, auch Sachsen-Anhalt, irgendwie wirklich geteilt ist. Also es wird ja immer aggressiver auf beiden Seiten. Wie kann man das irgendwie bekämpfen oder verhindern?
0: Wir müssen sehen, wir sind ein Land. Und es kann nicht sein, dass wir mittlerweile so gespalten sind und diese Polarisierung in der Gesellschaft, das hat sich ja über die Jahre so entwickelt. Natürlich spielen auch Medien sicherlich eine Rolle. Ganz klar. Aber nichtsdestotrotz, man muss auch der anderen Seite die Hand reichen und schauen, wie wir zusammen Probleme lösen können. Am Ende geht es darum, dass wir Probleme gemeinsam lösen. Und zum Thema Sicherheit. Die Polizei in Sachsen-Anhalt macht einen hervorragenden Job. Und Polizisten, die brauchen natürlich noch bessere Unterstützung, die modernste Technik. Und wir setzen uns dafür ein, dass wir die Landesbediensteten auf über 8000 Bedienstete auch in Sachsen-Anhalt erweitern.
1: Jetzt ist es so, wenn Sie in den Landtag hineingewählt werden sollten, was möchten Sie denn gerne politisch umsetzen?
0: Ich komme aus der Wirtschaft und natürlich möchte ich alle Themen abdecken, aber die Wirtschaft ist der Bereich, wo ich mich am meisten auskennen würde. Und ich rede ja auch als Kreisvorsitzender der Mittelstands- und Wirtschaftsunion fast täglich mit Betrieben. Und was immer oft auffällt, natürlich das Thema Bürokratie, also keiner kann es mehr hören. Bürokratie hier, Bürokratie da. Und natürlich, es gibt so viele Berichtspflichten, die einfach teilweise sinnlos sind. Da müssen wir schauen, wo wir bestimmte Gesetze einfach abändern oder einfach, ich sage mal, komplett verschwinden lassen. Es gibt ja die schöne Initiative von uns, das One-In-One-Out-Prinzip. Das heißt, wenn ein Gesetz neu beschlossen wird, dann müssen wir ein Gesetz finden, was an deren Stelle quasi verschwinden wird. Und das ist ein guter Ansatz, finde ich.
1: Jetzt hat gerade diese Woche der Deutsche Beamtenbund doch mal gesagt, es würden 620.000 Stellen im öffentlichen Dienst fehlen. Können Sie das nachvollziehen?
0: Persönlich nicht, tatsächlich. Weil ich glaube, der Staat kann und muss effizienter arbeiten. Ja, es kann doch nicht sein, dass der Staat als einer der wenigen Bereiche immer weiter wächst und anderswo Stellen abgebaut werden. Das heißt, wenn andere Betriebe digitaler werden, dann kann es natürlich auch der Staat was auch dazu beitragen.
1: Sie sind richtig jetzt im Stress durch den Wahlkampf, aber wie entspannt sich denn ein Artyom Push, wenn er mal keine Politik macht?
0: Ich mache sehr gern Sport. Alles Mögliche. Ich habe früher Fußball gespielt, American Football, Handball. Mittlerweile fehlt die Zeit ein bisschen, aber ich gehe ganz gern mal joggen und ins Fitnessstudio. Und treffe Freunde, gehe ins Kino. Das Normale halt.
2: Er tritt für seinen Wahlkreis in Halberstadt für die CDU an. am 6. September.

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0: Am Freitagmorgen können wir mit regnerischen Verhältnissen rechnen. Mäßige bis kräftige Böen wird es über den Tag verteilt geben. Die Höchsttemperaturen belaufen sich auf 26 Grad. Etwas stürmischer wird es zum späten Nachmittag bis Abend bei 18 bis 25 Grad. Die Nacht wird mild und bleibt nass. Am Samstag wird es wieder freundlicher mit einem Sonne-Wolken-Mix bei Temperaturen um 20 Grad.
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0: Sarah Wagenknecht in Halberstadt. Das BSW füllt den Halberstädter Fischmarkt. Noch nie waren im Harzkreis so viele politische Persönlichkeiten unterwegs wie in den letzten 4 Wochen. Auch Sarah Wagenknecht gehörte dazu. Sie kam nach Halberstadt und sorgte dafür, dass über 400 Zuschauer den Fischmarkt füllten. Unter großen BSW-Flaggen und Applaus betrat Sarah Wagenknecht die Bühne und richtete ihre Ziele für die Landtagswahl an die Halberstädter.
2: Ja, liebe Freundinnen und Freunde, sehr geehrte Damen und Herren, ich freue mich, dass Sie alle hier sind und ich freue mich, dass ich heute bei Ihnen bin. Und es ist ja wirklich enorm spannend, weil bei der Wahl am nächsten Sonntag, da geht es um richtig viel. Und wenn man sich die Umfragen anguckt, dann sieht man ganz klar, das BSW, das ist sicherlich noch eine sehr junge Partei. Wir sind auch noch eine kleine Partei. Aber wir werden bei dieser Wahl mit oder wahrscheinlich sogar wir werden bei dieser Wahl darüber entscheiden, ob es in Sachsen-Anhalt einen politischen Neuanfang gibt. Weil nur wenn wir in diesen Landtag kommen, dann wird sich etwas ändern. Dann werden 24 Jahre CDU vorbei sein. Dann wird es endlich einen Neubeginn geben mit einer Regierung, die die Wünsche und Interessen der Menschen wieder ernst nimmt. Und ich finde, dafür lohnt es sich zu streiten. Und wie Sie haben vorhin unsere tollen Spitzenkandidaten kennengelernt, Claudia und Thomas. Das sind Menschen, die in diesen Landtag gehören. Sie kommen aus dem realen Leben und nicht aus irgendeiner Politblase und sie werden denen dort wirklich deutlich machen, wir brauchen eine andere Politik im Land und kein Weiter-so. Und deshalb bitte ich Sie, unterstützen Sie die beiden, unterstützen Sie uns mit Ihrer Stimme, bringen Sie noch Freunde und Bekannte mit, dann klappt es mit dem Neubeginn in Sachsen-Anhalt.
0: Sarah Wagenknecht bekam tatkräftige Unterstützung vom BSW-Spitzenkandidat in Sachsen-Anhalt Thomas Schulze und Spitzenkandidatin Dr. Claudia Wittig. Wie es die Partei Bündnis Sarah Wagenknecht in den Landtag schaffen will, brachte uns Dr. Claudia Wittig in einem Interview näher. Selbst in den etwas kleineren Städten ist das Feedback der Menschen äußerst positiv, meinte die Spitzenkandidatin. Somit stünde einem Einzug in den Landtag nichts entgegen.
3: Es ist ein ganz besonderer Wahlkampf hier in Sachsen-Anhalt. Das ganze Land guckt auf unser Bundesland. Ist auch für Sie wahrscheinlich sehr, sehr stressig. Ist ja das erste Mal, dass Sie so einen großen Wahlkampf machen mit so vielen Wahlarenen auch. Wie sind Sie denn so?
4: Also, bin ein bisschen erschrocken, wie niedrig das Niveau manchmal ist bei diesen Wahlpodien. Man hat das Gefühl, dass kaum wirklich in der Sache argumentiert wird. Also gerade, wenn ich so bei diesen großen Fernsehauftritten bin, habe ich immer den Eindruck, habe, dass irgendwie alle Parteien das Gleiche erzählen. Es scheint irgendwie bloß noch eine Einheitspartei zu geben, die alle auch wirklich davon Abstand nehmen, sich untereinander anzugreifen. Also Linke und CDU im engsten Schulterschluss. Da fehlt mir tatsächlich ein bisschen manchmal die inhaltliche Auseinandersetzung, wo es wirklich mal in die Kernthemen reingeht. Man arbeitet sich irgendwie so an dem Phantom der AfD ab. Ich bin tatsächlich beinahe ein bisschen enttäuscht davon. Ich hatte mich auf mehr Sachdebatte gefreut.
3: Es ist ja so, dass nicht jeder mit Sarah Wagenknecht nicht klarkommt. Die ist ja heute auch hier. Auch Leute aus dem BSW selber nicht. Wie schätzen denn selber Sarah Wagenknecht ein? Wie ist denn Ihr Verhältnis zu Wagenknecht?
4: Ach so, wir haben ein sehr gutes Verhältnis. Wir sind in einem sehr lebendigen Austausch. Faktisch fällt mir ja nur ein Landesverband ein, der mit ihr nicht so grün ist. Das ist aber auch einer, der, glaube ich, also das hat man erkannt in den letzten Wochen und Monaten, von der großen Mehrzahl der Parteimitglieder nicht als BSW-Landesverband so richtig anerkannt wird. Also was die Thüringer da gemacht haben, das ist keine BSW-Politik. Da sind wir uns als Bundespartei sehr einig. Wir sind mit Sarah und auch mit den anderen Bundesvorstandsmitgliedern in einem sehr guten guten, lebendigen Austausch. Die nehmen ja alle sehr viel Anteil natürlich. Hier geht es ja auch für das BSW um vieles. Und wir sind tatsächlich überzeugt davon, dass wir von Sachsen-Anhalt aus tatsächlich auch einen Aufbruch starten werden, nicht nur für unsere Partei, sondern für eine politische Veränderung, die am Ende in ganz Deutschland spürbar sein wird.
3: Letzte Frage. Sie werden sich mit den Grünen ein Kopf-an-Kopf-Rennen liefern. Warum werden Sie vor den Grünen liegen?
4: Ja, weil wir tatsächlich gebraucht werden. Die Grünen werden ja bloß noch über diese strategische Wählenkampagne irgendwie durch die Hintertür in diesen Landtag geschliffen, wenn sie es denn schaffen werden. Aber das BSW spricht ja ein richtiges Bedürfnis an. Also die Menschen haben ein Riesenbedürfnis danach, dass diese Angst vor dem Krieg irgendwo aufgegriffen wird, dass es eine friedenspolitische Alternative gibt, eine Partei, die sich wirklich dafür einsetzt, dass hier also zum Beispiel die Wirtschaft nachhaltig angekurbelt wird und nicht durch irgendwelche Rüstungsprojekte. Also wir sprechen ja ganz viele Probleme an, die ansonsten gar niemand überhaupt beim Namen nennt. Und wir haben richtige Lösungen. Die Grünen, ja, was machen die? Die machen Kriegspolitik und so ein bisschen grüne Fähnchen wedeln. Ich glaube, in Sachsen-Anhalt gibt es dafür gar kein richtiges Publikum mehr.
0: Ob die positiven Rückmeldungen am Ende auch genügend Stimmen einbringen, entscheidet sich erst an der Wahlurne. Am Sonntag, dem 6. September, wird sich entscheiden, ob sich das BSW für den Landtag qualifizieren konnte.
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0: Am Freitagmorgen können wir mit regnerischen Verhältnissen rechnen. Mäßige bis kräftige Böen wird es über den Tag verteilt geben. Die Höchsttemperaturen belaufen sich auf 26 Grad. Etwas stürmischer wird es zum späten Nachmittag bis Abend bei 18 bis 25 Grad. Die Nacht wird mild und bleibt nass. Am Samstag wird es wieder freundlicher mit einem Sonne-Wolken-Mix bei Temperaturen um 20 Grad.
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0: Bundeskanzler trifft Ministerpräsident von Sachsen-Anhalt. Pressestatement zur Landtagswahl in der Welterbestadt Quedlinburg. Am späten Montagnachmittag landete der Bundeskanzler in Korstedt, um von dort aus auf den Stiftsberg nach Quedlinburg zu fahren, um sich mit dem Spitzenkandidat der CDU in Sachsen-Anhalt, Sven Schulze, zu treffen. Vor Ort wurde der Kanzler herzlichst vom Ministerpräsidenten und den Landtagskandidaten sowie dem Oberbürgermeister der Stadt Quedlinburg und der Stadt Halberstadt begrüßt. Danach nahm Friedrich Merz noch einen kurzen Blick über die Skyline Quedlinburgs, bevor es mit den Landtagskandidaten in der Traditionsgaststätte Schloss Krug in den Austausch ging. Im Anschluss wurde der Kanzler durch die Krypta an die Grabstätte Heinrichs I. geführt und gab zum Abschluss ein kurzes Pressestatement.

0: Ich will mich zunächst sehr herzlich bedanken hier im Kreis Quedlinburg und hier an diesem historischen Ort Gelegenheit zu haben, eine kurze Besichtigung auch der Stiftskirche machen zu dürfen. Darüber freue ich mich sehr, denn dies ist wirklich im besten Sinne des Wortes Weltkulturerbe. Und das zeigt auch, welche Vielfalt das Land Sachsen-Anhalt zu bieten hat. Nicht nur der Dom in Magdeburg, sondern auch die Stiftskirche hier in Quedlinburg sind deutsche Geschichte. Und das Land Sachsen-Anhalt ist trotzdem nicht rückwärtsgewandt, sondern ist ein modernes Land, ist ein Industriestandort für Mittelstand, Handwerk, Industrie, für die Wissenschaft. Alleine die Institute, die es in Sachsen-Anhalt gibt, ich bin ja schon einige Male hier gewesen, auch unter dem Vorgänger von Sven Schulze und habe viel gesehen, viele Vorhaben auch begleitet, bis hin zum Drohnenabwehrzentrum jetzt auf dem Flugplatz in Kochstedt. Das sind alles Entscheidungen, die wir zwischen dem Bund und dem Land Sachsen-Anhalt gemeinsam getroffen haben. Und diese Atmosphäre, diese gute Stimmung, die muss bleiben. Sachsen-Anhalt darf kein Experimentierfeld für Wutbürger werden. Das geht am Ende zu Lasten der Menschen in Sachsen-Anhalt. Und ich habe das gestern Abend in der Fernsehsendung gesagt und will das hier noch einmal wiederholen. Wenn dieses Land nicht mehr regierbar ist und wenn da möglicherweise die absolute Mehrheit einer rechtspopulistischen Partei am nächsten Montag feststehen sollte, dann werden internationale Investoren es sich dreimal überlegen, ob sie noch in Sachsen-Anhalt investieren. Das ist keine Vermutung von mir, sondern das ist etwas, was Sven Schulze und ich regelmäßig zu hören bekommen. Es geht also auch um die wirtschaftliche Stabilität der Entwicklung dieses Bundeslandes, dieses schönen Landes, sozusagen zwischen Berlin und dem Harz. Und insofern kämpfen wir jetzt gemeinsam für die Wählerinnen und Wähler, um die Wählerinnen und Wähler. Und ich will das auch ausdrücklich sagen, es gibt zu den Wählerinnen und Wählern in Sachsen-Anhalt keine Brandmauer. Ich möchte diese Wählerinnen und Wähler gewinnen und wenn sie verloren gegangen sind, auch zurückgewinnen. Weil meine feste Überzeugung ist, dass wir etwas anzubieten haben und dass wir auch etwas vorzuweisen haben. Wir sind jetzt seit 16 Monaten in der Verantwortung der Bundesregierung. Wir haben viele Entscheidungen getroffen, nicht zuletzt im Bereich der Migrations- und Flüchtlingskrise. Große Teile davon haben wir zurückgedrängt. Aber wir wollen und müssen diesen Weg weitergehen, konsequent weitergehen. Und wir wollen ihn zusammen mit den Bundesländern und zusammen mit der Europäischen Union weitergehen. Insofern steht viel auf dem Spiel, aber ich habe die Zuversicht, dass es am Sonntag ein gutes Ergebnis geben wird für Sven Schulze und die CDU. Das war übrigens 2021 ähnlich. Wir hatten auch da schwierige Umfragen und dann gab es plötzlich am Wahlabend ein Ergebnis, das niemand vorhergesagt hatte. Selbst wenn das in diesem Ausmaß im Jahr 2026 sich nicht wiederholen lässt. Aber wir werden am Sonntagabend nach meiner festen Überzeugung ein anderes Ergebnis sehen, als das, was wir zurzeit in den Umfragen sehen. Dafür kämpfen wir jedenfalls, dafür sind wir unterwegs, dafür bin ich heute hier. Und am Donnerstag sehen wir uns ja dann auch noch einmal. Und das schließt dann sozusagen die Vielzahl meiner Besuche in Sachsen-Anhalt vorläufig ab. Ich freue mich, wenn ich dann ab der nächsten Woche erneut und wiederholt hierher kommen darf mit einem Ministerpräsidenten Sven Schulze. Nochmal herzlichen Dank, auch für die gute Zusammenarbeit, die wir im Präsidium der CDU und auch in der Ministerpräsidentenkonferenz miteinander haben. Ich möchte diese Arbeit fortsetzen. Die Wählerinnen und Wähler in Sachsen-Anhalt haben es in der Hand, eine richtige und kluge Entscheidung zu treffen. Und das wünsche ich mir und das wünsche ich auch dir. Herzlichen Dank.
1: Trotz des starken Gewitters an diesem Abend erwarten die Vertreter der CDU aus Sachsen-Anhalt ein starkes Ergebnis bei der Landtagswahl am Sonntag, dem 6. September.

Professor Armin Willingmann exklusiv bei RFH. Bleibt die SPD bei der Landtagswahl einstellig? Die Sozialdemokraten verloren in den letzten Jahren sehr viele Stimmen. Auch in Sachsen-Anhalt steht die Partei vor einer schwierigen Landtagswahl. Die SPD schafft es gerade mal auf 8% und steht somit 4% hinter den Linken und weit hinter der CDU und AfD. Ehemaliger Rektor der Hochschule Harz, seit 2021 Minister für Wissenschaft und Umwelt und Spitzenkandidat der SPD für die Landtagswahl in Sachsen-Anhalt 2026. Wir trafen uns mit Minister Armin Willingmann in Wernigerode an einem

0: ihm sehr bekannten Ort und sprachen über die kommende Landtagswahl 2026.
1: Ja, Herr Minister, wir sitzen ja im Garten vor der Rektoratsvilla in Wernigerode. Wie ist das denn, wenn man hier nach Hause zurückkommt und alles hier so sehr, sehr grün sieht?
2: Nun, es ist und bleibt mein Zuhause. Ich lebe seit 1999 hier, war tatsächlich ja fast 13 Jahre Rektor an der Hochschule Harz. Es ist und bleibt das Zuhause. Auch deshalb, weil ich seinerzeit, als ich nach Magdeburg in die Landesregierung berufen wurde, nicht umgezogen bin. Wir sind Wernigerode.
1: Jetzt hat man ja in der Politik mit ganz anderen Menschen zu tun. Hier sind Jugendliche, auch viele mit großen Innovationen und Zukunftsperspektiven. Vermisst man das, diese Kontakte zu der jungen Generation?
2: Also ganz ohne Frage ist es so, dass an einer Hochschule die Besonderheit darin besteht, dass man mit vielen jungen Menschen zu tun hat. Man bildet sie ja schließlich aus. Auf der anderen Seite muss man auch sagen, auch in der Politik gibt es ja viele junge Menschen, die interessiert sind und sich politisch engagieren. Insoweit gibt es da eigentlich keinen großen Unterschied. Richtig ist aber, hier an der Hochschule ist natürlich der Anteil der jungen Menschen deutlich höher als in den Parteien.
1: Jetzt gibt es ja im Bundestag, aber auch im Landtag junge Menschen, die in die Politik gegangen sind, aber keine besonders gute Ausbildung haben. Viele haben die auch abgebrochen. Sehen Sie das kritisch?
2: Ich halte das in der Tat für keine gute Entwicklung. Es ist meines Erachtens sehr, sehr hilfreich in der Politik, wenn man über eine abgeschlossene Berufsausbildung verfügt, ein abgeschlossenes Studium. Ich würde es auch außerordentlich begrüßen, wenn die Abgeordneten dann, bevor sie ein Parlamentsmandat errungen haben, auch ein paar Jahre Berufstätigkeit haben. Ich halte es für wichtig, dass wir Menschen in den Parlamenten haben, die eine breite Lebens- und auch Berufserfahrung haben. Das heißt nicht, dass es auch Menschen geben kann, die schon mit 12 wissen, dass sie in ein Parlament wollen und das zielstrebig verfolgen. Aber wir brauchen eine gesunde Mixtur. Ich beispielsweise bin erst mit 53 Jahren in die Landespolitik eingetreten. Da hatte man schon eine ordentliche Portion Berufserfahrung.
1: Sie waren jahrzehntelang Professor für Wirtschaftsrecht, was aber die wenigsten wissen. Sie waren auch Vorstandsmitglied der Deutschen Gesellschaft für Reiserecht zum Beispiel. Und Sie waren auch Vorstandsvorsitzender der Verbraucherzentralen in Sachsen-Anhalt. Fehlt Ihnen das auch alleine auch zum Beispiel, die Verbraucherzentralen sind ja sehr, sehr wichtig. Ist ja auch eine NGO, die bekommen Geld vom Staat, andere auch. Sehen Sie das auch kritisch, dass manche NGOs die Ziele gar nicht so richtig definiert sind?
2: Also ich weiß vor allen Dingen, dass für Rechtsextremisten die NGOs gerne pauschal als etwas Kritisches angesehen werden. Aber Sie sehen sehr schön am Beispiel der Verbraucherzentralen, das Rote Kreuz ist übrigens auch eine NGO, dass die sehr, sehr hilfreich sein können. Und wenn ich daran denke, wie viel Vertrauen die Menschen beispielsweise der Verbraucherzentrale hier in Sachsen-Anhalt entgegenbringen, wie oft die Beratungsstellen aufgesucht werden und wie hilfreich dort die Mitarbeitenden dafür sorgen, dass Rechtsauskünfte erteilt werden, Verbraucherschutztipps, dann kann man nur sagen, pauschal gibt es überhaupt keinen Grund, NGOs in Frage zu stellen.
1: Kommen wir mal zur Politik. Ihr Slogan ist Erfahrung und keine Experimente. Jetzt sind aber alle Demokratien in dieser Welt auf Experimenten aufgebaut worden.
2: Ja, vor einigen tausend Jahren galt das sogar mal für die attische Demokratie und danach auch für das Modell, das die Römer irgendwann mal kopiert haben. Es geht aber um etwas anderes. Die Aussage Erfahrung statt Experimente stellt tatsächlich darauf ab, dass wir hier im Lande kein Experimentierfeld für rechte Politik werden sollten. Denn genau das droht bei dieser Wahl. Mir war wichtig, mit dieser Aussage deutlich zu machen, wir brauchen in der Politik ein gerütteltes Maß an Lebens- und Berufserfahrung. Und diese Erfahrung sollte sich dann auch in politischen Entscheidungen widerspiegeln. Mir hilft, dass ich ein großer Freund davon bin, dass man auf Faktenbasis Politik macht und daraus auch Entscheidungen ableitet. Das hat nichts mit Experimenten zu tun. Ich bin ein großer Anhänger, als Wissenschaftler allemal, davon, dass in den Universitäten und in den Uniklinika und in vielen anderen Richtungen geforscht wird. Ich halte es für ganz großartig, dass wir Kinderunis und Kinderhochschulen haben, in denen die jungen Menschen an Forschung herangeführt werden. Dort überall brauchen wir Experimente. Aber in der Politik brauchen wir keins, schon gar kein rechtsextremistisches.
1: Wenn man mal sieht, dass die SPD in den 90er Jahren hier in Sachsen-Anhalt um die 30% gehabt hat, damals noch mit Ministerpräsidenten Höppner, auch bundespolitisch war die SPD ja deutlich weiter als heute in ihren Prozentzahlen. Wie sehen Sie das? Was hat die SPD denn für Fehler gemacht? Und warum konnte die SPD in den letzten Jahren diese Fehler nicht stoppen?
2: Also wir haben ja ohne Frage in der SPD eine wechselvolle Geschichte. Als älteste Partei Deutschland ist das auch kein Wunder. Da gab es Auf und Abs immer wieder mal. Aber ganz richtig ist, dass sich natürlich das Parteienspektrum verändert hat. Die Zeit, an die Sie erinnern, und Ministerpräsident Höppner, der leider viel zu früh verstorben ist, ist 2002 aus dem Amt geschieden. Das ist fast 25 Jahre her. Das zeigt dann schon, dass die Zeit, in der die SPD sehr, sehr respektable Ergebnisse hatte, schon sehr lange her ist. Inzwischen haben wir mehr Parteien, die an Bord sind. Wir haben auch ein Gerütteltmaß an Populismus, das in der Politik jetzt Platz errungen hat. Und man muss ganz klar sagen, es sind auch politische Fehler gemacht worden. Jedenfalls haben sich Menschen von der SPD abgewandt, die früher unser typisches Klientel waren. Das waren beispielsweise die Hartz-IV-Reformen, die seinerzeit viele Arbeitnehmerinnen und Arbeitnehmer betroffen haben und sehr kritisch haben zur SPD stehen lassen. Und vielleicht auch in letzter Zeit der Eindruck, der entstanden ist, dass wir uns im Wesentlichen um Transferempfänger kümmern, also um Menschen, die nicht durch Arbeit, sondern durch Sozialleistungen ihren Unterhalt bestreiten müssen. Das ist ein wichtiges Thema, aber tatsächlich ist es wichtig, dass die SPD sich den arbeitenden Menschen zuwendet, denen, die jeden Tag morgens aufstehen und abends nach Hause kommen und dabei ihre Familien unterhalten und etwas für unseren Staat tun.
1: 40% in diesem Land wählen wahrscheinlich AfD bei der Wahl. Und Sie haben es ja schon gesagt, das Migrationsthema hat die AfD aufgegriffen. Das ist ihr Thema Nummer eins. Können Sie das teilweise nachvollziehen, warum die Menschen die AfD wählen? Und sagen Sie auch, in einigen Punkten haben die vielleicht auch recht?
2: In den allermeisten Punkten hat die AfD nicht recht, sondern betreibt schlichten Populismus. Sie redet den Menschen nach dem Mund, verspricht allen alles. Das sehen Sie sehr schön am Wirtschaftsprogramm und an den ganzen Versprechungen, die dort kommen. Eine Unterdeckung dieses Programms mit 2,3 Milliarden Euro, also Luftschlösser, woher man das Geld nehmen könne, und Ausgaben, Vorstellungen, Versprechungen, die jeder Grundlage entbehren. So macht man keine seriöse Politik. Aber ich will mich nicht wegducken vor dem Thema Migration. Das Thema Migration ist in Sachsen-Anhalt objektiv kein großes Thema. Richtig ist aber, dass es viele Menschen dennoch als solches empfinden. Und wir müssen als Politik aufpassen, dass wir nicht versuchen, den Menschen ihre Gefühle zu nehmen. Wenn gefühlt Menschen den Eindruck haben, Migration sei hier ein Thema, dann müssen wir versuchen, sie zu erreichen. Tatsache ist, nur 8% unserer Bevölkerung haben einen Migrationshintergrund. Das ist kein sehr hoher Wert. Die Zahlen der Zuwanderung und der Asylsuchenden haben wir aktuell im Jahr 2026 auf einem Stand, den wir zuletzt im Jahr 2011 hatten, also vor dem Flüchtlingszustrom des Jahres 2015. Objektiv gibt es kein Flüchtlingsproblem und schon gar nicht eines mit Migrantinnen und Migranten. Aber subjektiv ist das so. Und deshalb müssen wir dieses Thema aufnehmen. Wir müssen mit den Menschen darüber reden. Es muss ganz klar sein, dort, wo berechtigte Schutzgründe vorliegen, werden wir Menschen weiter Schutz bieten. Dort, wo keine Schutzgründe vorliegen, müssen wir uns auch von diesen Menschen wieder trennen. Müssen wir auch sie dazu auffordern, das Land zu verlassen und dies im Zweifel auch vollstrecken. Und dann gibt es immer noch einen weiteren Aspekt, der mit der Migration einhergeht, nämlich die Frage der Bestrafung von Kriminalität und der Annahme, dass Ausländerkriminalität besonders groß sei. Hier sage ich mal als Jurist, egal ob jemand Deutscher ist oder einen Migrationshintergrund hat, Straftaten gehören verfolgt und bestraft. Das hat gar nichts mit der Frage zu tun, wo jemand herkommt.
1: Jetzt ist ja so, dass die AfD im Prinzip den ganzen Wahlkampf verändert hat in diesem Land. Es ist ein Wahlkampf, den es in Deutschland so noch nie gab. Die AfD hat eigene Kamerateams, auch in sozialen Netzwerken, die sehr aggressiv vorgehen. Auch teilweise Abgeordnete der AfD gehen mit ihren Konkurrenten nicht gerade zimperlich um. Merken Sie das auch? Und wie belastend ist das auch manchmal, wenn man beleidigt wird?
2: Also was ich ohne Frage bestätigen kann, dass sich die Debattenkultur bei uns im Landtag ganz deutlich verschlechtert hat. Und dabei muss man ganz klar sagen, da gibt es auch einen unmittelbaren Zusammenhang mit dem Auftreten der AfD, die ja extrem respektlos gegenüber Abgeordneten anderer Fraktionen, anderer politischer Meinungen umgeht. Das kann man sehr schön im Landtags-TV nachsehen, wenn die Landtagsdebatten übertragen werden. Das kann man auch im Internet sich nochmal anschauen. Ich glaube, da kriegt man ein Gespür dafür, wie der Parlamentarismus oder wie vor allem

0: Dingen die Debattenkultur gelitten hat unter der AfD. Diese persönlichen Beleidigungen, da muss man sich ein dickes Fell zulegen. Auch ich habe das inzwischen getan. Da gibt es auch eine Grenze, will jetzt mal nicht formulieren, wo die ist. Aber es darf in der Politik ruhig mal deftig zugehen. Was aber nicht geht, ist Ehrabschneidung, Verleumdung und echte Beleidigung. Da muss man ein deutliches Stoppsignal setzen. Und da kann ich nur darauf bauen, dass nach der Landtagswahl und nach der Konstituierung eines neuen Landtags diese Kultur, diese Unkultur sich wieder verbessert.
1: Das Ergebnis der SPD wird wahrscheinlich nicht gut sein, aber die SPD ist wahrscheinlich relativ gesichert im neuen Landtag auch vertreten. Was genau möchten Sie denn in den nächsten 5 Jahren dort noch politisch angehen?
0: Naja, man kann ja vielleicht mal zurückschauen, was wir alles erreicht haben, denn auch das ist ja ein großer Kontrast zur AfD. Der Versuch, dieses Land permanent schlecht zu reden, zu erzählen, dass hier seit 30 Jahren alles Mögliche den Bach runtergehe und nichts funktioniere oder wie wir vom BSW hören, dass irgendwo alles im Chaos versinke. Die Menschen, die schon in den 90er Jahren hier gelebt haben, wünschen sich diese 90er Jahre nicht zurück. Und ich kann mir auch nicht vorstellen, dass man sich die 2000er Jahre zurückwünscht. Denken wir nur einmal an die Arbeitslosenziffern, die wir seinerzeit hatten. Und es gibt auch eine Menge anderer Dinge, die sich entwickelt haben. Unsere Straßen, unsere Gebäude, öffentliche Einrichtungen. Hier ist sehr, sehr viel geschehen. Auch große Ansiedlungserfolge, übrigens auch hier bei uns im Harz.
1: Also hier in Wernigerode, übrigens im gesamten Harz, wurde über 1 Milliarde investiert. Hexentanzplatz, Neuberg, Theater, Schloss Wernigerode, jetzt kommt der Stiftsberg noch in Quedlinburg hinzu. Wird wahrscheinlich eines der schönsten Museen Deutschlands werden. Daimler-Truck-Ansiedlung und ganz viele andere auch. Die Liste ist lang. Warum schätzt der Wähler das nicht? Warum ist es so schwer, dem Wähler das vielleicht zu vermitteln? Denn die Zeiten haben sich ja in den letzten 20 Jahren hier deutlich zum Besseren verändert.
0: Also das gehört ohne Frage zu den großen Geheimnissen, dass es gelungen ist, dieses Land konsequent schlecht zu reden und den Eindruck zu vermitteln, man müsse es retten. Man kann es ja auf dem einen oder anderen Plakat lesen. Hier gibt es nichts, was man retten müsste. Die Entwicklung muss so weitergehen. Und Sie hatten mich gefragt, was will die SPD einbringen? Ein erheblicher Teil dieser Ansiedlung geht noch auf die Zeit zurück, der Jahre 2016 bis 2021, in dem ich für das Wirtschaftsressort verantwortlich war und seinerzeit zusammen mit Staatssekretär Uhde diese Verfahren begleitet habe. Da sind Unternehmen zu uns gekommen, hier in den Harz, aber eben auch beispielsweise nach Leuna und in den Süden des Landes, die für die nächsten Jahre sichere Arbeitsplätze bieten und eine gute wirtschaftliche Entwicklung. Und das gilt auch für viele andere Entwicklung. Und selbstverständlich wollen wir diese Arbeit fortsetzen. Da kommt es gar nicht so sehr darauf an, ob das Ergebnis nun ganz überragend ist. Entscheidend ist, und da darf ich doch darauf hinweisen, dass eine Mehrheit in diesem Lande keine AfD als Landesregierung haben möchte. Und da die anderen Parteien miteinander im Gespräch sind und kooperieren können, Koalitionen bilden, ist das der normalste Weg, dass man versucht, eine Koalitionsregierung zu bilden, die dann eine Regierungsmehrheit hat.
1: Jetzt sind wir ja in der Hochschule Harz, hier werden viele junge Menschen ausgebildet und kommen dann als Akademiker hier aus der Hochschule heraus. Früher war das so, viele mussten halt wechseln in ein anderes Bundesland, um auch gutes Geld zu verdienen. Das ist aber heute gar nicht mehr der Fall. Die Unternehmen suchen ja hier Akademiker. Viele, viele junge Menschen können also hier bleiben oder sogar zurückkommen, die vielleicht mal Sachsen-Anhalt verlassen haben. Wie kann man das denn auch steuern?
0: Steuern kann
1: oder ist das Image immer noch von Sachsen-Anhalt so schlecht?
0: Also man muss tatsächlich immer noch am Image arbeiten, denn in der Tat ist in den 90er Jahren ein Image vermittelt worden, damals angesichts sehr, sehr hoher zweistelliger Arbeitslosenzahlen, dass man hier ein Billiglohnland sei, dass man günstig Fläche erwirbt und dass man sehr preiswert Arbeitskräfte bekommt. Das ist für die Entwicklung, für die wirtschaftliche Entwicklung nicht gut gewesen. Wir haben dieses Image aber ein Stück weit abgelegt in den letzten 10 Jahren und haben feststellen können, dass man inzwischen auch in Sachsen-Anhalt sehr gut Geld verdienen kann und auch eine Zukunft hat. Und dann ist es natürlich interessant, hierhin zurückzukehren, wenn man mal weggegangen ist, oder hier zu bleiben, wenn man zu uns gekommen ist, weil selbstverständlich viele Dinge, denken Sie etwa an Wohnraum, an die Möglichkeit, ein Eigenheim zu errichten, an eine erstklassige Kita-Versorgung, ordentliche Schulversorgung und auch die Gesundheitsversorgung, die wir natürlich im ländlichen Raum ein Stück weit stabilisieren müssen. Das alles sind positive Merkmale und das kann einen durchaus motivieren, nach Sachsen-Anhalt zurückzukehren.
1: Was würden sich denn noch für die Zukunft für Sachsen-Anhalt und auch für Sie und Wernigerode hier wünschen?
0: Ich halte es für wichtig, dass wir nach dieser Wahl zwei Dinge sehr, sehr gezielt angehen. Und

0: Unsere Gesellschaft ist gespalten. Wir können da ganz nüchtern draufschauen und stellen fest, es gibt Menschen, die bereit wären, rechtsextremistisch eine Regierung zu stützen. Und es gibt sehr viele Menschen, die das nicht wollen. Und die stehen sich im Moment fast unversöhnlich gegenüber. Und deshalb halte ich es für ganz wichtig, dass wir in dieser nächsten Legislatur versuchen, da Gräben wieder zuzuschütten. Das ist nicht ganz einfach, weil es um sehr viel Emotionalität geht. Darauf baut der ganze AfD-Wahlkampf auf. Und ich halte es für die Pflicht vor allen Dingen von uns reiferen Menschen, auch von denen, die schon einiges im Leben erlebt haben, darauf zu achten, dass wir wieder näher aneinander rankommen. Das wird durch Zuhören geschehen. Das setzt allerdings auf beiden Seiten auch voraus, dass man bereit ist zu verstehen, was der andere will und dass nicht a priori alles, was der andere sagt, falsch ist. Ich halte das jedenfalls für ganz, ganz wichtig. Nennen wir es einfach mal eine Image-Kampagne nach innen. Wir müssen uns gegenseitig wieder mehr vertrauen und ganz klar, wir müssen einfach auch mal eine Bestandsaufnahme machen, wie sieht es in unserem Land wirklich aus? Man wird dann feststellen, sehr viel besser, als manche uns glauben machen.
1: Professor, ich bedanke mich für dieses Gespräch.
0: Sehr gerne, Herr Arendt.
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0: Am Freitagmorgen können wir mit regnerischen Verhältnissen rechnen. Mäßige bis kräftige Böen wird es über den Tag verteilt geben. Die Höchsttemperaturen belaufen sich auf 26 Grad. Etwas stürmischer wird es zum späten Nachmittag bis Abend bei 18 bis 25 Grad. Die Nacht wird mild und bleibt nass. Am Samstag wird es wieder freundlicher mit einem Sonne-Wolken-Mix bei Temperaturen um 20 Grad.
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0: Artjom Pusch, ein noch recht neues Gesicht in Halberstadt. Erst seit 3 Jahren lebt der gebürtige Russe in der Kreisstadt. Große Teile seiner Jugend und Kindheit verbringt er in Burg und reist dann an viele Orte der Welt. Er ist überzeugter Reservist bei der Bundeswehr. Im Harz ist er engagiert dabei und organisiert zum Beispiel das Graffiti-Projekt bei FIS. Vor 2 Jahren hat er es bei der Bundestagswahl bereits erfolglos versucht. Jetzt tritt er für die Stadt Halberstadt zur Landtagswahl am 6. September an.
1: Artjom Pusch. Das ist ein Name, da stutzen viele, weil er ist jetzt kein typisch deutscher Name. Wo kommt der denn her?
2: Das ist richtig, der Name ist russisch. Ich bin vor mittlerweile 39 Jahren in Russland geboren, habe dort meine ersten 10 Lebensjahre verbracht, bin mit meiner Mama dann nach Deutschland gekommen. Meine Mama war ja auch schon früher in der DDR hin und her gereist. Wir hatten auch Kontakte damals schon gehabt und dann wo ich 10 Jahre alt war, endgültig hierher gezogen. Habe dann die Sprache hier gelernt, habe mich integriert und seitdem lebe ich natürlich in diesem wunderschönen Land.
1: Die ersten Jahre in Deutschland, die haben Sie ja in Burg verbracht. Und dann ging es auch beruflich eigentlich quer durch Deutschland und auch durch Europa. Und jetzt leben Sie ja in Halberstadt. Warum, wie sind Sie hierher gekommen?
2: Also, das ist eine lange Geschichte. Ich versuche es ein bisschen vielleicht kürzer zu machen. Also, ich durfte ja noch zu Schulzeiten auch nach Amerika auswandern, habe ein Jahr dort die Schule besucht, dann später Abitur in Burg gemacht, war dann zuerst zu den Gebirgsjägern der Bundeswehr nach Bayern gegangen. Die Bayerischen Alpen waren eine ganz, ganz tolle Zeit. Bin von dort auch nach Karlsruhe, habe dort studiert, bin dann auch nach Australien, habe auch da weiter studiert. Und dann später habe ich meine beruflichen Schritte in der Automobilindustrie unternommen, in Süddeutschland. Ich war in München aktiv, in Stuttgart, dann nach Düsseldorf gezogen, also überall mehr hin und her. Später habe ich auch einige Unternehmen mitgegründet, teilweise sogar im Ausland, in Montenegro, in Österreich.
1: Im Prinzip Unternehmensentwickler, insbesondere für Start-up-Unternehmen.
2: Genau, das ist richtig. Wir haben einige Start-ups entwickelt und dann ein paar Schritte oder ein paar Jahre quasi vorgespult, hatte ich die Möglichkeit, als Europakandidat zu kandidieren, auf einem Platz, der damals auch nicht gereicht hätte. Aber ich wollte mit in Politik. Ich hatte immer gedacht, möchte ich etwas bewegen in diesem Land. Und deswegen habe ich ganz bewusst diesen Schritt gewählt. Und dann kam eins zum anderen. Dann wurde ich aus dem Harz heraus gefragt, ob ich mir nicht vorstellen könnte, für den Bundestag zu kandidieren. Und da ich früher im Harz auch wirtschaftlich aktiv war, ich bin auch unternehmerisch im Immobilienbereich tätig, habe ich dann gesagt, jetzt ziehe ich komplett in den Harz und das ist meine neue Heimat. Und jetzt wohne ich hier einige Jahre und bin sehr froh und glücklich über diese Entscheidung.
1: Da kommen wir später nochmal hin zu Ihrem beruflichen Werdegang. Ich möchte gerne nochmal zurückgehen zur Bundeswehr. Diese Zeit hat Sie ja auch nie losgelassen, sind ja heute noch Reservist sozusagen bei der Bundeswehr. Wie wichtig ist denn die Bundeswehr heute und was hat sie auch hier in der Region für einen Stellenwert?
2: Die Bundeswehr ist, denke ich, wichtiger denn je. Ich war noch einer der letzten Jahrgänge, die einen Pflichtwehrdienst machen mussten oder durften. Und ich finde auch heutzutage, ich meine, man gibt der Gesellschaft etwas zurück als junger Mensch, weil man hat so viel zu verdanken als junger Mensch vor allem. Man kann eine tolle Ausbildung schaffen, genießen und deswegen ein Jahr, glaube ich, wäre auf jeden Fall sinnvoll. Ich fand, es hat mir damals sehr viel Spaß gemacht, auch tatsächlich, auch die Kameradschaft unter den Soldatinnen und Soldaten. Und deswegen habe ich danach noch eine Reserveoffiziersausbildung gemacht und bin der Bundeswehr bis heute verbunden als Reservist weiterhin. Mittlerweile nicht mehr bei den Gebirgsjägern, mittlerweile bin ich im Heimatschutzregiment in Sachsen-Anhalt aktiv. Und die Bundeswehr hat einen, finde ich, auch hier im Harz einen sehr, sehr hohen Stellenwert.
1: Macht die CDU da nicht einen Fehler, wenn sie die Wehrpflicht zurückhaben möchte? Denn es wäre doch viel einfacher vielleicht zu sagen, alle Deutschen machen ein Jahr, ein sogenanntes Bürgerjahr. Und dann kann jeder entscheiden, ob er zur Bundeswehr geht oder ins Krankenhaus oder zum THW oder zur Feuerwehr.
2: Das ist genau die Idee. Es muss ja nicht jeder zur Bundeswehr zugehen, aber ich fand das System damals, wo man Zivildienst an der Bundeswehr hatte, fand ich persönlich auch richtig. Und deswegen dieses Thema, wir nennen es in der CDU ein verpflichtendes Gesellschaftsjahr, finde ich sehr sinnvoll, etwas der Gesellschaft wieder zurückzugeben.
1: Jetzt sind Sie ja ein gut ausgebildeter Mann und gerade auch im Bereich der IT-Technologie. Wie schwierig ist es denn überhaupt, junge Leute, die so eine Ausbildung haben, vielleicht auch in der IT-Technologie, die ja mehr in den Großstädten eigentlich angesiedelt ist mit vielen Firmen, die ja wieder zurückzuholen?
2: Ich denke, besonders heute mit der Digitalisierung, wo jeder auch mal von zu Hause arbeiten muss, also nicht jeder muss in eine Großstadt ziehen oder ins Ausland. Es gab eine Zeit lang, wo auch ganz viele auch von meinen Freundinnen und Freunden ja, aus dem Osten weggezogen sind. Und glücklicherweise kommen einige zurück. Also ich hatte es ja auch ja genau die Gelegenheit. Ich hatte ja lange, lange im Ausland als auch in anderen Teilen Deutschlands gelebt. Ich kam zurück, weil ich aber überzeugt bin, Sachsen-Anhalt, wir haben so viel Potenzial, wir haben so viele Möglichkeiten. Wir können hier noch viel mehr aufbauen.
1: Jetzt ist es ja so, dass wir einen ganz, ganz schwierigen Wahlkampf haben. Einen Wahlkampf, den hat es in Deutschland in dieser Form noch nie gegeben. Die Medien stürzen sich sozusagen auf das Land Sachsen-Anhalt, was gut für den Bekanntheitsgrad ist. Aber es ist natürlich auch stressig, auch für die Leute, die sich im Wahlkampf befinden. Weil tagtäglich wird ja über Sachsen-Anhalt in allen Medien berichtet. Jeder Kandidat wird unter diese Lupe genommen. Wie viel Stress macht denn dieser Wahlkampf für einen? Sie sind ja auch auf vielen Veranstaltungen der CDU und man muss es ja auch wirklich sagen, die große Harmonie ist ja nicht unbedingt da, weil es wird ja auch immer über diese Brandmauer geredet.
2: Ja, jeder Kandidat, jede Kandidatin kennt diesen Stress, aber ich empfinde es als positiven Stress, weil wir haben es ja selber ausgesucht. Ja, wir machen es ja freiwillig, das ist unsere Freizeit, die wir dafür einsetzen. Es macht uns Spaß, man muss es mit Leidenschaft angehen und nur wenn es ja, einem Spaß macht, kann man das Ganze natürlich auch dann durchhalten und dementsprechend machen wir mal weiter.
1: Es wird ja ein Wahlergebnis mit großer Wahrscheinlichkeit herauskommen, was nah an der Unregierbarkeit von Sachsen-Anhalt liegen wird. Wie nimmt man das denn wahr? Sie haben eigentlich, naja, das ist, Sie haben eine Chance, wenn die CDU dort über 25% liegt, dann können Sie damit rechnen, dass Sie drin sind. Die CDU unter 25% wird es vermutlich schwierig. Also muss man das Direktmandat gewinnen. Wie groß sind da die Ängste, dass man es nicht schafft?
2: Also jeder Kandidat

0: Aber was ich sehr gut finde von Sven Schulze, dass er wirklich eben unsere Landesthemen vertritt, dass er halt in Berlin auch klar auftritt und sagt, was wollen wir als Sachsen-Anhalt erreichen?
1: Jetzt hatte ich mit Herrn Kretschmann gesprochen, dem Ministerpräsidenten von Sachsen. Ich habe mit Herrn Schulze gesprochen. Ich habe auch damals noch mit Rainer Haseloff gesprochen. Diese Brandmauer steht ja eigentlich allem im Weg. Warum kann man nicht eine Minderheitsregierung machen und sich dann noch nicht mal tolerieren lassen, sondern einfach Zustimmung suchen, so wie sie kommen?
0: Also das ist mal vielleicht ein grundlegender Gedanke. Wir können nicht 40% der Wählerinnen und Wähler ausschließen. Ja, wenn wir gewählt werden, dann sind wir vom ganzen Volk gewählt. Ja, wir wollen ja alle Leute auch natürlich vertreten. Und deswegen, ich persönlich glaube, dass wir natürlich mit allen Wählerinnen und Wählern reden müssen. Wenn es bestimmte Parteien im Landtag gibt, die uns als den Hauptfeind auserkoren haben und die das quasi auch dann öffentlich noch behaupten, wie soll man denn mit solchen Leuten zusammenarbeiten? Also ich schaue mir mal relativ viele Landtagsdebatten an und was da zustande kommt, da kommen keine Lösungen. Da kommen irgendwelche Sachen, wo unser Land schlecht geredet wird, wo wir teilweise beleidigt werden, was ich überhaupt nicht verstehe. Man muss auch in der Politik, selbst wenn man eine andere Meinung ist, man muss miteinander trotzdem menschlich, kollegial auch umgehen können. Und diese Basis, die ist einfach nicht gegeben. Sei es, was wir natürlich versuchen wollen. Ich bin immer überzeugt, wenn wir gute Gesetze ins Parlament einbringen, ganz ehrlich, dann ist mir persönlich egal, wer dafür stimmt. Wenn die oder die Seite. Aber ich möchte nicht mit bestimmten Parteien zusammenarbeiten. Und es gibt ja einen Unvereinbarkeitsbeschluss. Aber nochmal zusammengefasst, wir müssen alle Wählerinnen und Wähler, selbst die, die nicht für uns sind, müssen mitnehmen und die Themen natürlich auch genauso anpacken.
1: Die Kriminalitätsrate in Sachsen-Anhalt, aber auch in ganz Deutschland steigt. Und man hat das Gefühl, dass dieses Land, auch Sachsen-Anhalt, irgendwie wirklich geteilt ist. Also es wird immer aggressiver auf beiden Seiten. Wie kann man das irgendwie bekämpfen oder verhindern?
0: Wir müssen sehen, wir sind ein Land. Und es kann nicht sein, dass wir mittlerweile so gespalten sind und diese Polarisierung in der Gesellschaft, das hat sich ja über die Jahre so entwickelt. Natürlich spielen auch Medien sicherlich eine Rolle. Ganz klar. Aber nichtsdestotrotz, man muss auch der anderen Seite die Hand reichen und schauen, wie wir zusammen Probleme lösen können. Aber am Ende geht es darum, dass wir Probleme gemeinsam lösen. Und zum Thema Sicherheit. Die Polizei in Sachsen-Anhalt macht einen hervorragenden Job. Und Polizisten, die brauchen natürlich noch bessere Unterstützung, die modernste Technik. Und wir setzen uns dafür ein, dass wir die Landesbediensteten auf über 8000 Bedienstete auch in Sachsen-Anhalt erweitern.
1: Jetzt ist es so, wenn Sie in den Landtag hineingewählt werden sollten, was möchten Sie denn gerne politisch umsetzen?
0: Ich komme aus der Wirtschaft und natürlich möchte ich alle Themen abdecken, aber die Wirtschaft ist der Bereich, wo ich mich am meisten auskennen würde. Und ich rede ja auch als Kreisvorsitzender der Mittelstands- und Wirtschaftsunion fast täglich mit Betrieben. Was immer oft auffällt, natürlich das Thema Bürokratie, also keiner kann es mehr hören. Bürokratie hier, Bürokratie da und natürlich, es gibt so viele Berichtspflichten, die einfach teilweise sinnlos sind. Da müssen wir schauen, wo wir bestimmte Gesetze einfach abändern oder einfach, komplett verschwinden lassen. Es gibt ja die schöne Initiative von uns, das One-In-One-Out-Prinzip. Das heißt, wenn ein Gesetz neu beschlossen wird, dann müssen wir ein Gesetz finden, was an deren Stelle quasi verschwinden wird. Und das ist ein guter Ansatz, finde ich.
1: Jetzt hat gerade diese Woche der Deutsche Beamtenbund doch mal gesagt, es würden 620.000 Stellen im öffentlichen Dienst fehlen. Können Sie das nachvollziehen?
0: Persönlich nicht, tatsächlich. Weil ich glaube, der Staat kann und muss effizienter arbeiten. Ja, es kann doch nicht sein, dass der Staat als einer der wenigen Bereiche immer weiter wächst und anderswo Stellen abgebaut werden. Das heißt, wenn andere Betriebe digitaler werden, dann kann es natürlich auch der Staat was auch dazu beitragen.
1: Sie sind richtig jetzt im Stress durch den Wahlkampf, aber wie entspannt sich denn ein Artyom Push, wenn er mal keine Politik macht?
0: Ich mache sehr gern Sport. Alles Mögliche. Ich habe früher Fußball gespielt, American Football, Handball. Mittlerweile fehlt die Zeit ein bisschen, aber ich gehe ganz gern mal joggen und ins Fitnessstudio. Und treffe Freunde, gehe ins Kino. Das Normale halt.
2: Er tritt für seinen Wahlkreis in Halberstadt für die CDU an. Am 6. September wird sich zeigen, ob er die Interessen der Kreisstadt mit dem Listenplatz 18 in Magdeburg vertreten kann.

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0: Am Freitagmorgen können wir mit regnerischen Verhältnissen rechnen. Mäßige bis kräftige Böen wird es über den Tag verteilt geben. Die Höchsttemperaturen belaufen sich auf 26 Grad. Etwas stürmischer wird es zum späten Nachmittag bis Abend bei 18 bis 25 Grad. Die Nacht wird mild und bleibt nass. Am Samstag wird es wieder freundlicher mit einem Sonne-Wolken-Mix bei Temperaturen um 20 Grad.
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0: Sarah Wagenknecht in Halberstadt. Das BSW füllt den Halberstädter Fischmarkt. Noch nie waren im Harzkreis so viele politische Persönlichkeiten unterwegs wie in den letzten 4 Wochen. Auch Sarah Wagenknecht gehörte dazu. Sie kam nach Halberstadt und sorgte dafür, dass über 400 Zuschauer den Fischmarkt füllten. Unter großen BSW-Flaggen und Applaus betrat Sarah Wagenknecht die Bühne und richtete ihre Ziele für die Landtagswahl an die Halberstädter.
2: Ja, liebe Freundinnen und Freunde, sehr geehrte Damen und Herren, ich freue mich, dass Sie alle hier sind und ich freue mich, dass ich heute bei Ihnen bin. Und es ist ja wirklich enorm spannend, weil bei der Wahl am nächsten Sonntag, da geht es um richtig viel. Und wenn man sich die Umfragen anguckt, dann sieht man ganz klar, das BSW, das ist sicherlich noch eine sehr junge Partei. Wir sind auch noch eine kleine Partei.

0: Aber wir werden bei dieser Wahl mit oder wahrscheinlich sogar wir werden bei dieser Wahl darüber entscheiden, ob es in Sachsen-Anhalt einen politischen Neuanfang gibt. Weil nur wenn wir in diesen Landtag kommen, dann wird sich etwas ändern. Dann werden 24 Jahre CDU vorbei sein. Dann wird es endlich einen Neubeginn geben mit einer Regierung, die die Wünsche und Interessen der Menschen wieder ernst nimmt. Und ich finde, dafür lohnt es sich zu streiten. Und wie Sie haben vorhin unsere tollen Spitzenkandidaten kennengelernt, Claudia und Thomas. Das sind Menschen, die in diesen Landtag gehören. Sie kommen aus dem realen Leben und nicht aus irgendeiner Politblase und sie werden denen dort wirklich deutlich machen, wir brauchen eine andere Politik im Land und kein Weiter-so. Und deshalb bitte ich Sie, unterstützen Sie die beiden, unterstützen Sie uns mit Ihrer Stimme, bringen Sie noch Freunde und Bekannte mit, dann klappt es mit dem Neubeginn in Sachsen-Anhalt.
1: Sarah Wagenknecht bekam tatkräftige Unterstützung vom BSW-Spitzenkandidat in Sachsen-Anhalt Thomas Schulze und Spitzenkandidatin Dr. Claudia Wittig. Wie es die Partei Bündnis Sarah Wagenknecht in den Landtag schaffen will, brachte uns Dr. Claudia Wittig in einem Interview näher. Selbst in den etwas kleineren Städten ist das Feedback der Menschen äußerst positiv, meinte die Spitzenkandidatin. Somit stünde einem Einzug in den Landtag nichts entgegen.
2: Es ist ja ein ganz besonderer Wahlkampf hier in Sachsen-Anhalt. Das ganze Land guckt auf unser Bundesland. Ist auch für Sie wahrscheinlich sehr, sehr stressig. Ist ja das erste Mal, dass Sie so einen großen Wahlkampf machen, mit so viel Wahlarenen auch. Wie sind Sie denn so?
3: Also, ich bin ein bisschen erschrocken, wie niedrig das Niveau manchmal ist bei diesen Wahlpodien. Man hat das Gefühl, dass kaum wirklich in der Sache argumentiert wird. Also gerade, wenn ich so bei diesen großen Fernsehauftritten bin, habe ich immer den Eindruck, dass irgendwie alle Parteien das Gleiche erzählen. Es scheint irgendwie bloß noch eine Einheitspartei zu geben, die alle auch wirklich davon Abstand nehmen, sich untereinander anzugreifen. Also Linke und CDU im engsten Schulterschluss. Da fehlt mir tatsächlich ein bisschen manchmal die inhaltliche Auseinandersetzung, wo es wirklich mal in die Kernthemen reingeht. Man arbeitet sich irgendwie so an dem Phantom der AfD ab. Ich bin tatsächlich beinahe ein bisschen enttäuscht davon. Ich hatte mich auf mehr Sachdebatte gefreut.
2: Es ist ja so, dass nicht jeder mit Sarah Wagenknecht nicht klarkommt. Die ist ja heute auch hier. Auch Leute aus dem BSI selber nicht. Wie schätzen denn selber Sarah Wagenknecht ein bisschen ihr Verhältnis zu Wagenknecht?
3: Ach so, wir haben ein sehr gutes Verhältnis. Wir sind in einem sehr lebendigen Austausch. Faktisch fällt mir ja nur ein Landesverband ein, der mit ihr nicht so grün ist. Das ist aber auch einer, der, glaube ich, also das hat man erkannt in den letzten Wochen und Monaten, von der großen Mehrzahl der Parteimitglieder nicht als BSW-Landesverband so richtig anerkannt wird. Also was die Thüringer da gemacht haben, das ist keine BSW-Politik. Da sind wir uns als Bundespartei sehr einig. Wir sind mit Sarah und auch mit den anderen Bundesvorstandsmitgliedern im sehr guten, lebendigen Austausch. Die nehmen ja alle sehr viel Anteil natürlich. Hier geht es ja auch für das BSW um vieles. Und wir sind tatsächlich überzeugt davon, dass wir von Sachsen-Anhalt aus tatsächlich auch einen Aufbruch starten werden, nicht nur für unsere Partei, sondern für eine politische Veränderung, die am Ende in ganz Deutschland spürbar sein wird.
2: Letzte Frage. Sie werden sich mit den Grünen ein Kopf-an-Kopf-Rennen liefern. Warum werden Sie vor den Grünen liegen?
3: Ja, weil wir tatsächlich gebraucht werden. Die Grünen werden ja bloß noch über diese strategische Wählenkampagne irgendwie durch die Hintertür in diesen Landtag geschliffen, wenn sie es denn schaffen werden. Aber das BSW spricht ja ein richtiges Bedürfnis an. Also die Menschen haben ein Riesenbedürfnis danach, dass diese Angst vor dem Krieg irgendwo aufgegriffen wird, dass es eine friedenspolitische Alternative gibt, eine Partei, die sich wirklich dafür einsetzt, dass hier also zum Beispiel die Wirtschaft nachhaltig angekurbelt wird und nicht durch irgendwelche Rüstungsprojekte. Also wir sprechen ja ganz viele Probleme an, die ansonsten gar niemand überhaupt beim Namen nennt. Und wir haben richtige Lösungen. Die Grünen, ja, was machen die? Die machen Kriegspolitik und so ein bisschen grüne Fähnchen wedeln. Ich glaube, in Sachsen-Anhalt gibt es dafür gar kein richtiges Publikum mehr.
1: Ob die positiven Rückmeldungen am Ende auch genügend Stimmen einbringen, entscheidet sich erst an der Wahlurne. Am Sonntag, dem 6. September, wird sich entscheiden, ob sich das BSW für den Landtag qualifizieren konnte.
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0: Am Freitagmorgen können wir mit regnerischen Verhältnissen rechnen. Mäßige bis kräftige Böen wird es über den Tag verteilt geben. Die Höchsttemperaturen belaufen sich auf 26 Grad. Etwas stürmischer wird es zum späten Nachmittag bis Abend bei 18 bis 25 Grad. Die Nacht wird mild und bleibt nass. Am Samstag wird es wieder freundlicher mit einem Sonne-Wolken-Mix bei Temperaturen um 20 Grad.
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0: Bundeskanzler trifft Ministerpräsident von Sachsen-Anhalt. Pressestatement zur Landtagswahl in der Welterbestadt Quedlinburg. Am späten Montagnachmittag landete der Bundeskanzler in Korstedt, um von dort aus auf den Stiftsberg nach Quedlinburg zu fahren, um sich mit dem Spitzenkandidat der CDU in Sachsen-Anhalt, Sven Schulze, zu treffen. Vor Ort wurde der Kanzler herzlichst vom Ministerpräsidenten und den Landtagskandidaten sowie dem Oberbürgermeister der Stadt Quedlinburg und der Stadt Halberstadt begrüßt. Danach nahm Friedrich Merz noch einen kurzen Blick über die Skyline Quedlinburgs, bevor es mit den Landtagskandidaten in der Traditionsgaststätte Schloss Krug in den Austausch ging. Im Anschluss wurde der Kanzler durch die Krypta an die Grabstätte Heinrichs des Ersten geführt und gab zum Abschluss ein kurzes Pressestatement.
2: Ich will mich zunächst sehr herzlich bedanken hier im Kreis Quedlinburg und hier an diesem historischen Ort Gelegenheit zu haben, eine kurze Besichtigung auch der Stiftskirche machen zu dürfen. Darüber freue ich mich sehr, denn dies ist wirklich im besten Sinne des Wortes Weltkulturerbe. Und das zeigt auch, welche Vielfalt das Land Sachsen-Anhalt zu bieten hat. Nicht nur der Dom in Magdeburg, sondern auch die Stiftskirche hier in Quedlinburg sind deutsche Geschichte. Und das Land Sachsen-Anhalt ist trotzdem nicht rückwärtsgewandt, sondern ist ein modernes Land, ist ein Industriestandort für Mittelstand, Handwerk, Industrie, für die Wissenschaft. Alleine die Institute, die es in Sachsen-Anhalt gibt, ich bin ja schon einige Male hier gewesen, auch unter dem Vorgänger von Sven Schulze und habe viel gesehen, viele Vorhaben auch begleitet, bis hin zum Drohnenabwehrzentrum jetzt auf dem Flugplatz in Kofstedt. Das sind alles Entscheidungen, die wir zwischen dem Bund und dem Land Sachsen-Anhalt gemeinsam getroffen haben. Und diese Atmosphäre, diese gute Stimmung, die muss bleiben. Sachsen-Anhalt darf kein Experimentierfeld für Wutbürger werden. Das geht am Ende zu Lasten der Menschen in Sachsen-Anhalt. Und ich habe das gestern Abend in der Fernsehsendung gesagt und will das hier noch einmal wiederholen. Wenn dieses Land nicht mehr regierbar ist, und wenn da möglicherweise die absolute Mehrheit einer rechtspopulistischen Partei am nächsten Montag feststehen sollte, dann werden internationale Investoren es sich dreimal überlegen, ob sie noch in Sachsen-Anhalt investieren. Das ist keine Vermutung von mir, sondern das ist etwas, was Sven Schulze und ich regelmäßig zu hören bekommen. Es geht also auch um die wirtschaftliche Stabilität der Entwicklung dieses Bundeslandes, dieses schönen Landes, sozusagen zwischen Berlin und dem Harz. Und insofern kämpfen wir jetzt gemeinsam für die Wählerinnen und Wähler, um die Wählerinnen und Wähler. Und ich will das auch ausdrücklich sagen, es gibt zu den Wählerinnen und Wählern in Sachsen-Anhalt keine Brandmauer. Ich möchte diese Wählerinnen und Wähler gewinnen und wenn sie verloren gegangen sind, auch zurückgewinnen. Weil meine feste Überzeugung ist, dass wir etwas anzubieten haben und dass wir auch etwas vorzuweisen haben. Wir sind jetzt seit 16 Monaten in der Verantwortung der Bundesregierung. Wir haben viele Entscheidungen getroffen, nicht zuletzt im Bereich der Migrations- und Flüchtlingskrise. Große Teile davon haben wir zurückgedrängt. Aber wir wollen und müssen diesen Weg weitergehen, konsequent weitergehen. Und wir wollen ihn zusammen mit den Bundesländern und zusammen mit der Europäischen Union weitergehen. Insofern steht viel auf dem Spiel. Aber ich habe die Zuversicht, dass es am Sonntag ein gutes Ergebnis geben wird für Sven Schulze und die CDU. Das war übrigens 2021 ähnlich. Wir hatten auch da schwierige Umfragen. Und dann gab es plötzlich am Wahlabend ein Ergebnis, das niemand vorhergesagt hatte. selbst wenn das in diesem Ausmaß im Jahr 2026 sich nicht wiederholen lässt. Aber wir werden am Sonntagabend nach meiner festen Überzeugung ein anderes Ergebnis sehen, als das, was wir zurzeit in den Umfragen sehen. Dafür kämpfen wir jedenfalls, dafür sind wir unterwegs, dafür bin ich heute hier. Und am Donnerstag sehen wir uns ja dann auch noch einmal und das schließt dann sozusagen die Vielzahl meiner Besuche in Sachsen-Anhalt vorläufig ab. Ich freue mich, wenn ich dann ab der nächsten Woche erneut und wiederholt hierher kommen darf mit einem Ministerpräsidenten Sven Schulz. Nochmal herzlichen Dank, auch für die gute Zusammenarbeit, die wir im Präsidium der CDU und auch in der Ministerpräsidentenkonferenz miteinander haben. Ich möchte diese Arbeit fortsetzen. Die Wählerinnen und Wähler in Sachsen-Anhalt haben es in der Hand, eine richtige und kluge Entscheidung zu treffen. Und das wünsche ich mir und das wünsche ich auch dir. Herzlichen Dank.
0: Trotz des starken Gewitters an diesem Abend erwarten die Vertreter der CDU aus Sachsen-Anhalt ein starkes Ergebnis bei der Landtagswahl am Sonntag, dem 6. September.

0: Professor Armin Willingmann exklusiv bei RFH. Bleibt die SPD bei der Landtagswahl einstellig? Die Sozialdemokraten verloren in den letzten Jahren sehr viele Stimmen. Auch in Sachsen-Anhalt steht die Partei vor einer schwierigen Landtagswahl. Die SPD schafft es gerade mal auf 8% und steht somit 4% hinter den Linken und weit hinter der CDU und AfD. Ehemaliger Rektor der Hochschule Harz, seit 2021 Minister für Wissenschaft und Umwelt und Spitzenkandidat der SPD für die Landtagswahl in Sachsen-Anhalt 2026. Wir trafen uns mit Minister Armin Willingmann in Wernigerode an einem ihm sehr bekannten Ort und sprachen über die kommende Landtagswahl 2026.
1: Ja, Herr Minister, wir sitzen ja im Garten vor der Rektoratsvilla in Wernigerode. Wie ist das denn, wenn man hier nach Hause zurückkommt und alles hier so sehr, sehr grün sieht?
2: Nun, es ist und bleibt mein Zuhause. Ich lebe seit 1999 hier, war tatsächlich fast 13 Jahre Rektor an der Hochschule Harz. Es ist und bleibt das Zuhause, auch deshalb, weil ich seinerzeit, als ich nach Magdeburg

0: in die Landesregierung berufen wurde, nicht umgezogen bin. Wir sind Wernigeröder.
1: Jetzt hat man ja in der Politik mit ganz anderen Menschen zu tun. Hier sind Jugendliche, auch viele mit großen Innovationen und Zukunftsperspektiven. Vermisst man das, diese Kontakte zu der jungen Generation?
0: Also ganz ohne Frage ist es so, dass an einer Hochschule die Besonderheit darin besteht, dass man mit vielen jungen Menschen zu tun hat. Man bildet sie ja schließlich aus. Auf der anderen Seite muss man auch sagen, auch in der Politik gibt es ja viele junge Menschen, die interessiert sind und sich politisch engagieren. Insoweit gibt es da eigentlich keinen großen Unterschied. Richtig ist aber, hier an der Hochschule ist natürlich der Anteil der jungen Menschen deutlich höher als in den Parteien.
1: Jetzt gibt es ja im Bundestag, aber auch im Landtag junge Menschen, die in die Politik gegangen sind, aber keine besonders gute Ausbildung haben. Viele haben die auch abgebrochen. Sehen Sie das kritisch?
0: Ich halte das in der Tat für keine gute Entwicklung. Es ist meines Erachtens sehr, sehr hilfreich in der Politik, wenn man über eine abgeschlossene Berufsausbildung verfügt, ein abgeschlossenes Studium. Ich würde es auch außerordentlich begrüßen, wenn die Abgeordneten dann, bevor sie ein Parlamentsmandat errungen haben, auch ein paar Jahre Berufstätigkeit haben. Ich halte es für wichtig, dass wir Menschen in den Parlamenten haben, die eine breite Lebens- und auch Berufserfahrung haben. Das heißt nicht, dass es auch Menschen geben kann, die schon mit 12 wissen, dass sie in ein Parlament wollen und das zielstrebig verfolgen. Aber wir brauchen eine gesunde Mixtur. Ich beispielsweise bin erst mit 53 Jahren in die Landespolitik eingetreten. Da hatte man schon eine ordentliche Portion Berufserfahrung.
1: Sie waren jahrzehntelang Professor für Wirtschaftsrecht, was aber die wenigsten wissen. Sie waren auch Vorstandsmitglied der Deutschen Gesellschaft für Reiserecht zum Beispiel. Und Sie waren auch Vorstandsvorsitzender der Verbraucherzentralen in Sachsen-Anhalt. Fehlt Ihnen das auch alleine auch zum Beispiel, die Verbraucherzentralen sind ja sehr, sehr wichtig. Ist ja auch eine NGO, die bekommen Geld vom Staat, andere auch. Sehen Sie das auch kritisch, dass manche NGOs die Ziele gar nicht so richtig definiert sind?
0: Also ich weiß vor allen Dingen, dass für Rechtsextremisten die NGOs gerne pauschal als etwas Kritisches angesehen werden. Aber Sie sehen sehr schön am Beispiel der Verbraucherzentralen, das Rote Kreuz ist übrigens auch eine NGO, dass die sehr, sehr hilfreich sein können. Und wenn ich daran denke, wie viel Vertrauen die Menschen beispielsweise der Verbraucherzentrale hier in Sachsen-Anhalt entgegenbringen, wie oft die Beratungsstellen aufgesucht werden und wie hilfreich dort die Mitarbeitenden dafür sorgen, dass Rechtsauskünfte erteilt werden, Verbraucherschutztipps, dann kann man nur sagen, pauschal gibt es überhaupt keinen Grund, NGOs in Frage zu stellen.
1: Kommen wir mal zur Politik. Ihr Slogan ist Erfahrung und keine Experimente. Jetzt sind aber alle Demokratien in dieser Welt auf Experimenten aufgebaut worden.
0: Ja, vor einigen tausend Jahren galt das sogar mal für die attische Demokratie und danach auch für das Modell, das die Römer irgendwann mal kopiert haben. Es geht aber um etwas anderes. Die Aussage Erfahrung statt Experimente stellt tatsächlich darauf ab, dass wir hier im Lande kein Experimentierfeld für rechte Politik werden sollten. Denn genau das droht bei dieser Wahl. Mir war wichtig, mit dieser Aussage deutlich zu machen, wir brauchen in der Politik ein gerüttelt Maß an Lebens- und Berufserfahrung. Und diese Erfahrung sollte sich dann auch in politischen Entscheidungen widerspiegeln. Mir hilft, dass ich ein großer Freund davon bin, dass man auf Faktenbasis Politik macht und daraus auch Entscheidungen ableitet. Das hat nichts mit Experimenten zu tun. Ich bin ein großer Anhänger, als Wissenschaftler allemal, davon, dass in den Universitäten und in den Uniklinika und in vielen anderen Richtungen geforscht wird. Ich halte es für ganz großartig, dass wir Kinderunis und Kinderhochschulen haben, in denen die jungen Menschen an Forschung herangeführt werden. Dort überall brauchen wir Experimente. Aber in der Politik brauchen wir keins, schon gar kein rechtsextremistisches.
1: Wenn man mal sieht, dass die SPD in den 90er Jahren hier in Sachsen-Anhalt um die 30% gehabt hat, damals noch mit Ministerpräsidenten Höppner, auch bundespolitisch war die SPD ja deutlich weiter als heute in ihren Prozentzahlen. Wie sehen Sie das? Was hat die SPD denn für Fehler gemacht? Und warum konnte die SPD in den letzten Jahren diese Fehler nicht stoppen?
0: Also wir haben ja ohne Frage in der SPD eine wechselvolle Geschichte. Als älteste Partei Deutschland ist das auch kein Wunder. Da gab es Auf und Abs immer wieder mal, aber ganz richtig ist, dass sich natürlich das Parteienspektrum verändert hat. Die Zeit, an die Sie erinnern und Ministerpräsident Höppner, der leider viel zu früh verstorben ist, ist 2002 aus dem Amt geschieden, das ist fast 25 Jahre her. Das zeigt dann schon, dass die Zeit, in der

0: die SPD sehr, sehr respektable Ergebnisse hatte, schon sehr lange her ist. Inzwischen haben wir mehr Parteien, die an Bord sind. Wir haben auch ein Gerüttelmaß an Populismus, das in der Politik jetzt Platz errungen hat. Und man muss ganz klar sagen, es sind auch politische Fehler gemacht worden. Jedenfalls haben sich Menschen von der SPD abgewandt, die früher unsere typisches Klientel waren. Das waren beispielsweise die Hartz-IV-Reformen, die seinerzeit viele Arbeitnehmerinnen und Arbeitnehmer betroffen haben und sehr kritisch haben zur SPD stehen lassen. Und vielleicht auch in letzter Zeit der Eindruck, der entstanden ist, dass wir uns im Wesentlichen um Transferempfänger kümmern, also um Menschen, die nicht durch Arbeit, sondern durch Sozialleistungen ihren Unterhalt bestreiten müssen. Das ist ein wichtiges Thema, aber tatsächlich ist es wichtig, dass die SPD sich den arbeitenden Menschen zuwendet, denen, die jeden Tag morgens aufstehen und abends nach Hause kommen und dabei ihre Familien unterhalten und etwas für unseren Staat tun.
1: 40% in diesem Land wählen wahrscheinlich AfD bei der Wahl. Und Sie haben es ja schon gesagt, das Migrationsthema hat die AfD aufgegriffen. Das ist ihr Thema Nummer eins. Können Sie das teilweise nachvollziehen, warum die Menschen die AfD wählen? Und sagen Sie auch, in einigen Punkten haben die vielleicht auch recht?
0: In den allermeisten Punkten hat die AfD nicht recht, sondern betreibt schlichten Populismus. Sie redet den Menschen nach dem Mund, verspricht allen alles. Das sehen Sie sehr schön am Wirtschaftsprogramm und an den ganzen Versprechungen, die dort kommen. Eine Unterdeckung dieses Programms mit 2,3 Milliarden Euro, also Luftschlösser, woher man das Geld nehmen könne und Ausgaben, Vorstellungen, Versprechungen, die jeder Grundlage entbehren. So macht man keine seriöse Politik. Aber ich will mich nicht wegducken vor dem Thema Migration. Das Thema Migration ist in Sachsen-Anhalt objektiv kein großes Thema. Richtig ist aber, dass es viele Menschen dennoch als solches empfinden. Und wir müssen als Politik aufpassen, dass wir nicht versuchen, den Menschen ihre Gefühle zu nehmen. Wenn gefühlt Menschen den Eindruck haben, Migration sei hier ein Thema, dann müssen wir versuchen, sie zu erreichen. Tatsache ist, nur 8% unserer Bevölkerung haben einen Migrationshintergrund. Das ist kein sehr hoher Wert. Die Zahlen der Zuwanderung und der Asylsuchenden haben wir aktuell im Jahr 2026 auf einem Stand, den wir zuletzt im Jahr 2011 hatten, also vor dem Flüchtlingszustrom des Jahres 2015. Objektiv gibt es kein Flüchtlingsproblem und schon gar nicht eines mit Migrantinnen und Migranten. Aber subjektiv ist das so. Und deshalb müssen wir dieses Thema aufnehmen. Wir müssen mit den Menschen darüber reden. Es muss ganz klar sein, dort, wo berechtigte Schutzgründe vorliegen, werden wir Menschen weiter Schutz bieten. Dort, wo keine Schutzgründe vorliegen, müssen wir uns auch von diesen Menschen wieder trennen, müssen wir auch sie dazu auffordern, das Land zu verlassen und dies im Zweifel auch vollstrecken. Und dann gibt es immer noch einen weiteren Aspekt, der mit der Migration einhergeht, nämlich die Frage der Bestrafung von Kriminalität und der Annahme, dass Ausländerkriminalität besonders groß sei. Hier sage ich mal als Jurist, egal ob jemand Deutscher ist oder einen Migrationshintergrund hat, Straftaten gehören verfolgt und bestraft. Das hat gar nichts mit der Frage zu tun, wo jemand herkommt.
1: Jetzt ist es ja so, dass die AfD im Prinzip den ganzen Wahlkampf verändert hat in diesem Land. Es ist ein Wahlkampf, den es in Deutschland so noch nie gab. Die AfD hat eigene Kamerateams, auch in den sozialen Netzwerken, die sehr aggressiv vorgehen. Auch teilweise Abgeordnete der AfD gehen mit ihren Konkurrenten nicht gerade zimperlich um. Merken Sie das auch? Und wie belastend ist das auch manchmal, wenn man beleidigt wird?
0: Also was ich ohne Frage bestätigen kann, dass sich die Kultur, die Debattenkultur bei uns im Landtag ganz deutlich verschlechtert hat. Und dabei muss man ganz klar sagen, da gibt es auch einen unmittelbaren Zusammenhang mit dem Auftreten der AfD, die ja extrem respektlos gegenüber Abgeordneten anderer Fraktionen, anderer politischer Meinungen umgeht. Das kann man sehr schön im Landtagstv nachsehen, wenn die Landtagsdebatten übertragen werden. Das kann man auch im Internet sich nochmal anschauen. Ich glaube, da kriegt man ein Gespür dafür, wie der Parlamentarismus oder wie vor allen Dingen die Debattenkultur gelitten hat unter der AfD. Diese persönlichen Beleidigungen, da muss man sich ein dickes Fell zulegen. Auch ich habe das inzwischen getan. Da gibt es auch eine Grenze, will jetzt mal nicht formulieren, wo die ist, aber es darf in der Politik ruhig mal deftig zugehen. Was aber nicht geht, ist Ehrabschneidung, Verleumdung und echte Beleidigung. Da muss man ein deutliches Stoppsignal setzen. Und da kann ich nur darauf bauen, dass nach der Landtagswahl und nach der Konstituierung eines neuen Landtags diese Kultur, diese Unkultur sich wieder verbessert.
1: Das Ergebnis der SPD wird wahrscheinlich nicht gut sein, aber die SPD ist wahrscheinlich relativ gesichert im neuen Landtag auch vertreten. Was genau möchten Sie denn in den nächsten 5 Jahren dort noch politisch angehen?
0: Naja, man kann ja vielleicht mal zurückschauen, was wir alles erreicht haben, denn auch das ist ja ein großer Kontrast zur AfD. Der Versuch, dieses Land permanent schlecht zu reden, zu erzählen, dass hier seit 30 Jahren alles Mögliche den Bach runtergehe und nichts funktioniere oder wie wir vom BSW hören, dass irgendwo alles im Chaos versinke. Die Menschen, die schon in den 90er Jahren hier gelebt haben, wünschen sich diese 90er Jahre nicht zurück. Und ich kann mir auch nicht vorstellen, dass man sich die 2000er Jahre zurückwünscht. Denken wir nur einmal mal an die Arbeitslosenziffern, die wir seinerzeit hatten. Und es gibt auch eine Menge anderer Dinge, die sich entwickelt haben. Unsere Straßen, unsere Gebäude, öffentliche Einrichtungen. Hier ist sehr, sehr viel geschehen. Auch große Ansiedlungserfolge, übrigens auch hier bei uns im Harz.
1: Also hier in Wernigerode, übrigens im gesamten Harz, wurde über 1 Milliarde investiert. Hexentanzplatz, Neuberg, Theater, Schloss Wernigerode, jetzt kommt der Stiftsberg noch in Quedlinburg hinzu, wird wahrscheinlich eines der schönsten Museen Deutschlands werden. Daimler-Truck-Ansiedlung und ganz viele andere auch. Die Liste ist lang. Warum schätzt der Wähler das nicht? Warum ist es so schwer, dem Wähler das vielleicht zu vermitteln? Denn die Zeiten haben sich in den letzten 20 Jahren hier deutlich zum Besseren verändert.
0: Also das gehört ohne Frage zu den großen Geheimnissen, dass es gelungen ist, dieses Land konsequent schlecht zu reden und den Eindruck zu vermitteln, man müsse es retten. Man kann es ja auf dem einen oder anderen Plakat lesen. Hier gibt es nichts, was man retten müsste. Die Entwicklung muss so weitergehen. Und Sie hatten mich gefragt, was will die SPD einbringen? Ein erheblicher Teil dieser Ansiedlung geht noch auf die Zeit zurück, der Jahre 2016 bis 2021, in dem ich für das Wirtschaftsressort verantwortlich war und seinerzeit zusammen mit Staatssekretär Uhde diese Verfahren begleitet habe. Da sind Unternehmen zu uns gekommen, hier in den Harz, aber eben auch beispielsweise nach Leuna und in den Süden des Landes, die für die nächsten Jahre sichere Arbeitsplätze bieten und eine gute wirtschaftliche Entwicklung. Und das gilt auch für viele andere Entwicklung. Und selbstverständlich wollen wir diese Arbeit fortsetzen. Da kommt es gar nicht so sehr darauf an, ob das Ergebnis nun ganz überragend ist. Entscheidend ist, und da darf ich doch darauf hinweisen, dass eine Mehrheit in diesem Lande keine AfD als Landesregierung haben möchte. Und da die anderen Parteien miteinander im Gespräch sind und kooperieren können, Koalitionen bilden, ist das der normalste Weg, dass man versucht, eine Koalitionsregierung zu bilden, die dann eine Regierungsmehrheit hat.
1: Jetzt sind wir ja in der Hochschule Harz. Hier werden viele junge Menschen ausgebildet und kommen dann als Akademiker hier aus der Hochschule heraus. Früher war das so, viele mussten halt wechseln in ein anderes Bundesland, um auch gutes Geld zu verdienen. Das ist aber heute gar nicht mehr der Fall. Die Unternehmen suchen ja hier Akademiker. Viele, viele junge Menschen können also hier bleiben oder sogar zurückkommen, die vielleicht mal Sachsen-Anhalt verlassen haben. Wie kann man das denn auch steuern?
0: Steuern kann
1: Oder
0: man
1: ist
0: das.
1: das Image immer noch von Sachsen-Anhalt so schlecht?
0: Also, man muss tatsächlich immer noch am Image arbeiten, denn in der Tat ist in den 90er Jahren ein Image vermittelt worden, damals angesichts sehr, sehr hoher zweistelliger Arbeitslosenzahlen, dass man hier ein Billiglohnland sei, dass man günstig Fläche erwirbt und dass man sehr preiswert Arbeitskräfte bekommt. Das ist für die Entwicklung, für die wirtschaftliche Entwicklung nicht gut gewesen. Wir haben dieses Image aber ein Stück weit abgelegt in den letzten 10 Jahren und haben feststellen können, dass man inzwischen auch in Sachsen-Anhalt sehr gut Geld verdienen kann und auch eine Zukunft hat. Und dann ist es natürlich interessant, hierhin zurückzukehren, wenn man mal weggegangen ist, oder hier zu bleiben, wenn man zu uns gekommen ist, weil selbstverständlich viele Dinge, denken Sie etwa an Wohnraum, an die Möglichkeit, ein Eigenheim zu errichten, an eine erstklassige Kita-Versorgung, ordentliche Schulversorgung und auch die Gesundheitsversorgung, die wir natürlich im ländlichen Raum ein Stück weit stabilisieren müssen. Das alles sind positive Merkmale und das kann einen durchaus motivieren, nach Sachsen-Anhalt zurückzukehren.
1: Was würden sich denn noch für die Zukunft für Sachsen-Anhalt und auch für Sie und Wernigerode hier wünschen?
0: Ich halte es für wichtig, dass wir nach dieser Wahl zwei Dinge sehr, sehr gezielt angehen. Unsere Gesellschaft ist gespalten. Wir können da ganz nüchtern draufschauen und stellen fest, es gibt Menschen, die bereit wären, rechtsextremistisch eine Regierung zu stützen, und es gibt sehr viele Menschen, die das nicht wollen. Und die stehen sich im Moment fast unversöhnlich gegenüber. Und deshalb halte ich es für ganz wichtig, dass wir in dieser nächsten Legislatur versuchen, da Gräben wieder zuzuschütten. Das ist nicht ganz einfach, weil es um sehr viel Emotionalität geht. Darauf baut der ganze AfD-Wahlkampf auf. Und ich halte es für die Pflicht vor allen Dingen von uns reiferen Menschen, auch von denen, die schon einiges im Leben erlebt haben, darauf zu achten, dass wir wieder näher aneinander rankommen. Das wird durch Zuhören geschehen. Das setzt allerdings auf beiden Seiten auch voraus, dass man bereit ist zu verstehen, was der andere will und dass nicht a priori alles, was der andere sagt, falsch ist. Ich halte das jedenfalls für ganz, ganz wichtig. Nennen wir es einfach mal eine Imagekampagne nach innen. Wir müssen uns gegenseitig wieder mehr vertrauen und ganz klar, wir müssen einfach auch mal eine Bestandsaufnahme machen, wie sieht es in unserem Land wirklich aus? Man wird dann feststellen, sehr viel besser, als manche uns glauben machen.
1: Professor, ich bedanke mich für dieses Gespräch.
0: Sehr gerne, Herr Arendt.
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0: Am Freitagmorgen können wir mit regnerischen Verhältnissen rechnen. Mäßige bis kräftige Böen wird es über den Tag verteilt geben. Die Höchsttemperaturen belaufen sich auf 26 Grad. Etwas stürmischer wird es zum späten Nachmittag bis Abend bei 18 bis 25 Grad. Die Nacht wird mild und bleibt nass. Am Samstag wird es wieder freundlicher mit einem Sonne-Wolken-Mix bei Temperaturen um 20 Grad.
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0: Artjom Pusch, ein noch recht neues Gesicht in Halberstadt. Erst seit 3 Jahren lebt der gebürtige Russe in der Kreisstadt. Große Teile seiner Jugend und Kindheit verbringt er in Burg und reist dann an viele Orte der Welt. Er ist überzeugter Reservist bei der Bundeswehr. Im Harz ist er engagiert dabei und organisiert zum Beispiel das Graffiti-Projekt bei FIS. Vor 2 Jahren hat er es bei der Bundestagswahl bereits erfolglos versucht. Jetzt tritt er für die Stadt Halberstadt zur Landtagswahl am 6. September an.
1: Artjom Pusch. Das ist ein Name, da stutzen viele, weil er ist jetzt kein typisch deutscher Name. Wo kommt der denn her?
2: Das ist richtig, der Name ist russisch. Ich bin vor mittlerweile 39 Jahren in Russland geboren, habe dort meine ersten 10 Lebensjahre verbracht, bin mit meiner Mama dann nach Deutschland gekommen. Meine Mama war ja auch schon früher in der DDR hin und her gereist. Wir hatten auch Kontakte damals schon gehabt und dann mit 10, wo ich 10 Jahre alt war, endgültig hierher gezogen. Habe dann die Sprache hier gelernt, habe mich integriert und seitdem lebe ich natürlich in diesem wunderschönen Land.
1: Die ersten Jahre in Deutschland, die haben Sie ja in Burg verbracht. Und dann ging es auch beruflich eigentlich quer durch Deutschland und auch durch Europa. Und jetzt leben Sie ja in Halberstadt. Warum, wie sind Sie hierher gekommen?
2: Also, das ist eine lange Geschichte. Ich versuche es ein bisschen vielleicht kürzer zu machen. Also, ich durfte ja noch zu Schulzeiten auch nach Amerika auswandern, habe ein Jahr dort die Schule besucht, dann später Abitur in Burg gemacht, war dann zuerst zu einem Gebirgsjäger in der Bundeswehr nach Bayern gegangen, in die Bayerischen Alpen, war eine ganz, ganz tolle Zeit. Bin von dort auch nach Karlsruhe, habe dort studiert, bin dann auch nach Australien, habe auch da weiter studiert. Und dann später habe ich meine beruflichen Schritte in der Automobilindustrie unternommen, in Süddeutschland. Ich war in München aktiv, in Stuttgart, dann nach Düsseldorf gezogen, also überall mal hin und her. Später habe ich auch einige Unternehmen mitgegründet, teilweise sogar im Ausland, in Montenegro, in Österreich.
1: Im Prinzip Unternehmensentwickler, insbesondere für Start-up-Unternehmen.
2: Genau, das ist richtig. Wir haben einige Start-ups entwickelt und dann ein paar Schritte oder ein paar Jahre quasi vorgespult, hatte ich die Möglichkeit, als Europakandidat zu kandidieren, auf einem Platz.

0: der damals auch nicht gereicht hätte. Aber ich wollte mit in Politik. Ich hatte immer gedacht, eines Tages möchte ich etwas bewegen in diesem Land. Und deswegen habe ich ganz bewusst diesen Schritt gewählt. Und dann kam eins zum anderen. Dann wurde ich aus dem Harz heraus gefragt, ob ich mir nicht vorstellen könnte, für den Bundestag zu kandidieren. Und da ich früher im Harz auch wirtschaftlich aktiv war, ich bin auch unternehmerisch im Immobilienbereich tätig, habe ich dann gesagt, jetzt ziehe ich komplett in den Harz und das ist meine neue Heimat. Und jetzt wohne ich hier einige Jahre und bin sehr froh und glücklich über diese Entscheidung.
1: Da kommen wir später nochmal hin zu Ihrem beruflichen Werdegang. Ich möchte gerne nochmal zurückgehen zur Bundeswehr. Diese Zeit hat Sie ja auch nie losgelassen, sind ja heute noch Reservist sozusagen bei der Bundeswehr. Wie wichtig ist denn die Bundeswehr heute und was hat sie auch hier in der Region für einen Stellenwert?
0: Die Bundeswehr ist, denke ich, wichtiger denn je. Ich war noch einer der letzten Jahrgänge, die einen Pflichtwehrdienst machen mussten oder durften. Und ich finde auch heutzutage, ich meine, man gibt der Gesellschaft etwas zurück als junger Mensch, weil man hat so viel zu verdanken als junger Mensch vor allem. Man kann eine tolle Ausbildung schaffen, genießen und deswegen ein Jahr, glaube ich, wäre auf jeden Fall sinnvoll. Ich fand, es hat mir damals sehr viel Spaß gemacht, auch tatsächlich, auch die Kameradschaft unter den Soldatinnen und Soldaten. Und deswegen habe ich danach noch eine Reserveoffiziersausbildung gemacht und bin der Bundeswehr bis heute verbunden als Reservist weiterhin. Mittlerweile nicht mehr bei den Gebirgsjägern, mittlerweile bin ich im Heimatschutzregiment in Sachsen-Anhalt aktiv. Und die Bundeswehr hat finde ich, auch hier im Harz einen sehr, sehr hohen Stellenwert.
1: Macht die CDU da nicht einen Fehler, wenn sie die Wehrpflicht zurückhaben möchte? Denn es wäre doch viel einfacher vielleicht zu sagen, alle Deutschen machen ein Jahr ein sogenanntes Bürgerjahr. Und dann kann jeder entscheiden, ob er zur Bundeswehr geht oder ins Krankenhaus oder zum THW oder zur Feuerwehr.
0: Das ist genau die Idee. Es muss ja nicht jeder zur Bundeswehr zugehen, aber ich fand das System damals, wo man Zivildienst an der Bundeswehr hatte, fand ich persönlich auch richtig. Und deswegen dieses Thema, wir nennen es in der CDU ein verpflichtendes Gesellschaftsjahr, finde ich sehr sinnvoll, etwas der Gesellschaft wieder zurückzugeben.
1: Jetzt sind Sie ja ein gut ausgebildeter Mann und gerade auch im Bereich der IT-Technologie. Wie schwierig ist es denn überhaupt, junge Leute, die so eine Ausbildung haben, vielleicht auch in der IT-Technologie, die ja mehr in den Großstädten eigentlich angesiedelt ist mit vielen Firmen, die ja wieder zurückzuholen?
0: Ich denke, besonders heute mit der Digitalisierung, wo jeder auch mal von zu Hause arbeiten muss, also nicht jeder muss in eine Großstadt ziehen oder ins Ausland. Es gab eine Zeit lang, wo auch ganz viele auch von meinen Freundinnen und Freunden aus dem Osten weggezogen sind und glücklicherweise kommen einige zurück. Also ich hatte das ja auch ja genau die Gelegenheit. Ich hatte ja lange, lange im Ausland als auch in anderen Teilen Deutschlands gelebt. Ich kam zurück, weil ich aber überzeugt bin, Sachsen-Anhalt, wir haben so viel Potenzial, wir haben so viele Möglichkeiten, wir können hier noch viel mehr aufbauen.
1: Jetzt ist es ja so, dass wir einen ganz, ganz schwierigen Wahlkampf haben. Einen Wahlkampf, den hat es in Deutschland in dieser Form noch nie gegeben. Die Medien stürzen sich sozusagen auf das Land Sachsen-Anhalt, was gut für den Bekanntheitsgrad ist. Aber es ist natürlich auch stressig, auch für die Leute, die sich im Wahlkampf befinden. Weil tagtäglich wird ja über Sachsen-Anhalt in allen Medien berichtet. Jeder Kandidat wird unter diese Lupe genommen. Wie viel Stress macht denn dieser Wahlkampf für einen? Sie sind ja auch auf vielen Veranstaltungen der CDU. Und man muss es ja auch wirklich sagen, die große Harmonie ist ja nicht unbedingt da, weil es wird ja auch immer über diese Brandmauer geredet.
0: Ja, jeder Kandidat, jede Kandidatin kennt diesen Stress, aber ich empfinde es als positiven Stress, weil wir haben es ja selber ausgesucht. Ja, wir machen es ja freiwillig, das ist unsere Freizeit, die wir dafür einsetzen. Es macht uns Spaß, man muss es mit Leidenschaft angehen und nur wenn es einem Spaß macht, kann man das Ganze natürlich auch dann durchhalten. Und dementsprechend machen wir mal weiter.
1: Es wird ja ein Wahlergebnis mit großer Wahrscheinlichkeit herauskommen, was nah an der Unregierbarkeit von Sachsen-Anhalt liegen wird. Wie nimmt man das denn wahr? Sie haben eigentlich, Sie haben eine Chance, wenn die CDU deutlich über 25% liegt, dann können Sie damit rechnen, dass Sie drin sind. Die CDU unter 25% wird es vermutlich schwierig. Also muss man das Direktmandat gewinnen. Wie groß sind da die Ängste, dass man es nicht schafft?
0: Also jeder Kandidat hat das Risiko natürlich. Ich meine, wir kämpfen darum, auch direkt gewählt zu werden. Wir wollen ja auch gute Politik schaffen. Deswegen, wir schauen nicht irgendwelche Listenplätze oder wie viel Prozente man haben müsste hier und da. Da ist man falsch in Politik, wenn man da nur täglich daran denken würde. Und auch bestimmte Mehrheiten, ganz ehrlich, wir wollen das beste Ergebnis für uns schaffen. Und am Wahlabend entscheidet der Bürger.
1: Wie ärgerlich ist es denn, dass diese Wahl, diese Landtagswahl so sehr von bundespolitischen Themen überschattet wird?
0: Ja gut, also es hilft nicht, der Gegenwind aus Berlin.

0: ihren Wähler ausschließen. Ja, wenn wir gewählt werden, dann sind wir vom ganzen Volk gewählt. Ja, wir wollen ja alle Leute auch natürlich vertreten. Und deswegen, ich persönlich glaube, dass wir natürlich mit allen Seiten, mit allen Wählerinnen und Wählern reden müssen. Wenn es bestimmte Parteien im Landtag gibt, die uns als den Hauptfeind auserkoren haben und die das quasi auch dann öffentlich noch behaupten, wie soll man denn mit solchen Leuten zusammenarbeiten? Also ich schaue mir immer relativ viele Landtagsdebatten an. Und was da zustande kommt, da kommen keine Lösungen. Da kommen irgendwelche Sachen, wo unser Land schlecht geredet wird, wo wir teilweise beleidigt werden, was ich überhaupt nicht verstehe. Man muss auch in der Politik, selbst wenn man eine andere Meinung ist, man muss miteinander trotzdem menschlich, kollegial auch umgehen können. Und diese Basis, die ist einfach nicht gegeben. Sei es, was wir natürlich versuchen wollen. Ich bin immer überzeugt, wenn wir gute Gesetze ins Parlament einbringen, ganz ehrlich, dann ist mir persönlich egal, wer dafür stimmt. Wenn die oder die Seite. Aber ich möchte nicht mit bestimmten Parteien zusammenarbeiten. Und es gibt ja einen Unvereinbarkeitsbeschluss. Aber nochmal zusammengefasst, wir müssen alle Wählerinnen und Wähler, selbst die, die nicht für uns sind, müssen mitnehmen und die Themen natürlich auch genauso anpacken.
1: Die Kriminalitätsrate in Sachsen-Anhalt, aber auch in ganz Deutschland steigt. Und man hat das Gefühl, dass dieses Land, auch Sachsen-Anhalt, irgendwie wirklich geteilt ist. Also es wird ja immer aggressiver auf beiden Seiten. Wie kann man das irgendwie bekämpfen oder verhindern?
0: Wir müssen sehen, wir sind ein Land. Und es kann nicht sein, dass wir mittlerweile so gespalten sind. Und diese Polarisierung in der Gesellschaft, das hat sich ja über die Jahre so entwickelt. Natürlich spielen auch Medien sicherlich eine Rolle, ganz klar. Aber nichtsdestotrotz, man muss auch der anderen Seite die Hand reichen und schauen, wie wir zusammen Probleme lösen können. Am Ende geht es darum, dass wir Probleme gemeinsam lösen. Und zum Thema Sicherheit. Die Polizei in Sachsen-Anhalt macht einen hervorragenden Job. Und Polizisten, die brauchen natürlich noch bessere Unterstützung, die modernste Technik. Und wir setzen uns dafür ein, dass wir die Landesbediensteten auf über 8000 Bedienstete auch in Sachsen-Anhalt erweitern.
1: Jetzt ist es so, wenn Sie in den Landtag hineingewählt werden sollten, was möchten Sie denn gerne politisch umsetzen?
0: Ich komme aus der Wirtschaft. Und natürlich möchte ich alle Themen abdecken, aber die Wirtschaft ist der Bereich, wo ich mich am meisten auskennen würde. Und ich rede ja auch als Kreisvorsitzender der Mittelstands- und Wirtschaftsunion fast täglich mit Betrieben. Was immer oft auffällt, natürlich das Thema Bürokratie, also keiner kann es mehr hören. Bürokratie hier, Bürokratie da. Und natürlich, es gibt so viele Berichtspflichten, die einfach teilweise sinnlos sind. Da müssen wir schauen, wo wir bestimmte Gesetze einfach abändern oder einfach, komplett verschwinden lassen. Es gibt ja die schöne Initiative von uns, das One-In-One-Out-Prinzip. Das heißt, wenn ein Gesetz neu beschlossen wird, dann müssen wir ein Gesetz finden, was an deren Stelle quasi verschwinden wird. Und das ist ein guter Ansatz, finde ich.
1: Jetzt hat gerade diese Woche der Deutsche Beamtenbund nochmal gesagt, es würden 620.000 Stellen im öffentlichen Dienst fehlen. Können Sie das nachvollziehen?
0: Persönlich nicht, tatsächlich. Weil ich glaube, der Staat kann und muss effizienter arbeiten. Ja, es kann doch nicht sein, dass der Staat als einer der wenigen Bereiche immer weiter wächst und anderswo Stellen abgebaut werden. Das heißt, wenn andere Betriebe digitaler werden, dann kann es natürlich auch der Staat was auch dazu beitragen.
1: Sie sind richtig jetzt im Stress durch den Wahlkampf, aber wie entspannt sich denn ein Artyom Push, wenn er mal keine Politik macht?
0: Ich mache sehr gern Sport. Alles mögliche. Ich habe früher Fußball gespielt, American Football, Handball. Mittlerweile fehlt die Zeit ein bisschen, aber ich gehe ganz gern mal joggen und ins Fitnessstudio. Und treffe Freunde, gehe ins Kino. Das Normale halt.
2: Er tritt für seinen Wahlkreis in Halberstadt für die CDU an. Am 6. September wird sich zeigen, ob er die Interessen der Kreisstadt mit dem Listenplatz 18 in Magdeburg vertreten kann.

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0: Am Freitagmorgen können wir mit regnerischen Verhältnissen rechnen. Mäßige bis kräftige Böen wird es über den Tag verteilt geben. Die Höchsttemperaturen belaufen sich auf 26 Grad. Etwas stürmischer wird es zum späten Nachmittag bis Abend bei 18 bis 25 Grad. Die Nacht wird mild und bleibt nass. Am Samstag wird es wieder freundlicher mit einem Sonne-Wolken-Mix bei Temperaturen um 20 Grad.
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0: Sarah Wagenknecht in Halberstadt. Das BSW füllt den Halberstädter Fischmarkt. Noch nie waren im Harzkreis so viele politische Persönlichkeiten unterwegs wie in den letzten 4 Wochen. Auch Sarah Wagenknecht gehörte dazu. Sie kam nach Halberstadt und sorgte dafür, dass über 400 Zuschauer den Fischmarkt füllten. Unter großen BSW-Flaggen und Applaus betrat Sarah Wagenknecht die Bühne und richtete ihre Ziele für die Landtagswahl an die Halberstädter.
2: Ja, liebe Freundinnen und Freunde, sehr geehrte Damen und Herren, ich freue mich, dass Sie alle hier sind und ich freue mich, dass ich heute bei Ihnen bin. Und es ist ja wirklich enorm spannend, weil bei der Wahl am nächsten Sonntag, da geht es um richtig viel. Und wenn man sich die Umfragen anguckt, dann sieht man ganz klar, das BSW, das ist sicherlich noch eine sehr junge Partei. Wir sind auch noch eine kleine Partei. Aber wir werden bei dieser Wahl mit oder wahrscheinlich sogar wir werden bei dieser Wahl darüber entscheiden, ob es in Sachsen-Anhalt einen politischen Neuanfang gibt. Weil nur wenn wir in diesen Landtag kommen, dann wird sich etwas ändern. Dann werden 24 Jahre CDU vorbei sein. Dann wird es endlich einen Neubeginn geben mit einer Regierung, die die Wünsche und Interessen der Menschen wieder ernst nimmt. Und ich finde, dafür lohnt es sich zu streiten. Und wie Sie haben vorhin unsere tollen Spitzenkandidaten kennengelernt, Claudia und Thomas. Das sind Menschen, die in diesen Landtag gehören. Sie kommen aus dem realen Leben und nicht aus irgendeiner Politblase und sie werden denen dort wirklich deutlich machen, wir brauchen eine andere Politik im Land und kein Weiter-so. Und deshalb bitte ich Sie, unterstützen Sie die beiden, unterstützen Sie uns mit Ihrer Stimme, bringen Sie noch Freunde und Bekannte mit, dann klappt es mit dem Neubeginn in Sachsen-Anhalt.
0: Sarah Wagenknecht bekam tatkräftige Unterstützung vom BSW-Spitzenkandidat in Sachsen-Anhalt Thomas Schulze und Spitzenkandidatin Dr. Claudia Wittig. Wie es die Partei Bündnis Sarah Wagenknecht in den Landtag schaffen will, brachte uns Dr. Claudia Wittig in einem Interview näher. Selbst in den etwas kleineren Städten ist das Feedback der Menschen äußerst positiv, meinte die Spitzenkandidatin. Somit stünde einem Einzug in den Landtag nichts entgegen.
3: Es ist ja ein ganz besonderer Wahlkampf hier in Sachsen-Anhalt. Das ganze Land guckt auf unser Bundesland. Ist auch für Sie wahrscheinlich sehr, sehr stressig. Ist ja das erste Mal, dass Sie so einen großen Wahlkampf machen, mit so viel Wahlarenen auch. Wie sind Sie denn so?
4: Also, bin ein bisschen erschrocken, wie niedrig das Niveau manchmal ist bei diesen Wahlpodien. Man hat das Gefühl, dass kaum wirklich in der Sache argumentiert wird. Also gerade, wenn ich so bei diesen großen Fernsehauftritten bin, wo ich immer den Eindruck habe, dass irgendwie alle Parteien das Gleiche erzählen. Es scheint irgendwie bloß noch eine Einheitspartei zu geben, die alle auch wirklich davon Abstand nehmen, sich untereinander anzugreifen. Also Linke und CDU im engsten Schulterschluss. Da fehlt mir tatsächlich ein bisschen manchmal die inhaltliche Auseinandersetzung, wo es wirklich mal in die Kernthemen reingeht. Man arbeitet sich irgendwie so an dem Phantom der AfD ab. Ich bin tatsächlich beinahe ein bisschen enttäuscht davon. Ich hatte mich auf mehr Sachdebatte gefreut.
3: Es ist ja so, dass nicht jeder mit Sarah Wagenknecht klarkommt. Die ist ja heute auch hier. Auch Leute aus dem BSW selber nicht. Wie schätzen denn selber Sarah Wagenknecht ein? Wie ist denn Ihr Verhältnis zu Wagenknecht?
4: Ach so, wir haben ein sehr gutes Verhältnis. Wir sind in einem sehr lebendigen Austausch. Faktisch fällt mir ja nur ein Landesverband ein, der mit ihr nicht so grün ist. Das ist aber auch einer, der, glaube ich, also das hat man erkannt in den letzten Wochen und Monaten, von der großen Mehrzahl der Parteimitglieder nicht als BSW-Landesverband so richtig anerkannt wird. Also was die Thüringer da gemacht haben, das ist keine BSW-Politik. Da sind wir uns als Bundespartei sehr einig. Wir sind mit Sarah und auch mit den anderen Bundesvorstandsmitgliedern in einem sehr guten guten, lebendigen Austausch. Die nehmen wir alle sehr viel Anteil natürlich. Hier geht es ja auch für das BSW um vieles. Und wir sind tatsächlich überzeugt davon, dass wir von Sachsen-Anhalt aus tatsächlich auch einen Aufbruch starten werden, nicht nur für unsere Partei, sondern für eine politische Veränderung, die am Ende in ganz Deutschland spürbar sein wird.
3: Letzte Frage. Sie werden sich mit den Grünen ein Kopf-an-Kopf-Rennen liefern. Warum werden Sie vor den Grünen liegen?
4: Ja, weil wir tatsächlich gebraucht werden. Die Grünen werden ja bloß noch über diese strategische Wählenkampagne irgendwie durch die Hintertür in diesen Landtag geschliffen, wenn sie es denn schaffen werden. Aber das BSW spricht ja ein richtiges Bedürfnis an. Also die Menschen haben ein Riesenbedürfnis danach, dass diese Angst vor dem Krieg irgendwo aufgegriffen wird, dass es eine friedenspolitische Alternative gibt, eine Partei, die sich wirklich dafür einsetzt, dass hier also zum Beispiel die Wirtschaft nachhaltig angekurbelt wird und nicht durch irgendwelche Rüstungsprojekte. Also wir sprechen ja ganz viele Probleme an, die ansonsten gar niemand überhaupt beim Namen nennt. Und wir haben richtige Lösungen. Die Grünen, ja, was machen die? Die machen Kriegspolitik und so ein bisschen grüne Fähnchen wedeln. Ich glaube, in Sachsen-Anhalt gibt es dafür gar kein richtiges Publikum mehr.
0: Ob die positiven Rückmeldungen am Ende auch genügend Stimmen einbringen, entscheidet sich erst an der Wahlurne. Am Sonntag, dem 6. September, wird sich entscheiden, ob sich das BSW für den Landtag qualifizieren konnte.
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0: Am Freitagmorgen können wir mit regnerischen Verhältnissen rechnen. Mäßige bis kräftige Böen wird es über den Tag verteilt geben. Die Höchsttemperaturen belaufen sich auf 26 Grad. Etwas stürmischer wird es zum späten Nachmittag bis Abend bei 18 bis 25 Grad. Die Nacht wird mild und bleibt nass. Am Samstag wird es wieder freundlicher mit einem Sonne-Wolken-Mix bei Temperaturen um 20 Grad.
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0: Bundeskanzler trifft Ministerpräsident von Sachsen-Anhalt. Pressestatement zur Landtagswahl in der Welterbestadt Quedlinburg. Am späten Montagnachmittag landete der Bundeskanzler in Korstedt, um von dort aus auf den Stiftsberg nach Quedlinburg zu fahren, um sich mit dem Spitzenkandidat der CDU in Sachsen-Anhalt, Sven Schulze, zu treffen. Vor Ort wurde der Kanzler herzlichst vom Ministerpräsidenten und den Landtagskandidaten sowie dem Oberbürgermeister der Stadt Quedlinburg und der Stadt Halberstadt begrüßt. Danach nahm Friedrich Merz noch einen kurzen Blick über die Skyline Quedlinburgs, bevor es mit den Landtagskandidaten in der Traditionsgaststätte Schloss Krug in den Austausch ging. Im Anschluss wurde der Kanzler durch die Krypta an die Grabstätte Heinrichs des Ersten geführt und gab zum Abschluss ein kurzes Pressestatement.
2: Ich will mich zunächst sehr herzlich bedanken hier im Kreis Quedlinburg und hier an diesem historischen Ort Gelegenheit zu haben, eine kurze Besichtigung auch der Stiftskirche machen zu dürfen. Darüber freue ich mich sehr, denn dies ist wirklich im besten Sinne des Wortes Weltkulturerbe. Und das zeigt auch, welche Vielfalt das Land Sachsen-Anhalt zu bieten hat. Nicht nur der Dom in Magdeburg, sondern auch die Stiftskirche hier in Quedlinburg sind deutsche Geschichte. Und das Land Sachsen-Anhalt ist trotzdem nicht rückwärts gewandt, sondern ist ein modernes Land, ist ein Industriestandort für Mittelstand, Handwerk, Industrie, für die Wissenschaft. Alleine die Institute, die es in Sachsen-Anhalt gibt, ich bin ja schon einige Male hier gewesen, auch unter dem Vorgänger von Sven Schulze und habe viel gesehen, viele Vorhaben auch begleitet, bis hin zum Drohnenabwehrzentrum jetzt auf dem Flugplatz in Kochstedt. Das sind alles Entscheidungen, die wir zwischen dem Bund und dem Land Sachsen-Anhalt gemeinsam getroffen haben. Und diese Atmosphäre, diese gute Stimmung, die muss bleiben. Sachsen-Anhalt darf kein Experimentierfeld für Wutbürger werden. Das geht am Ende zu Lasten der Menschen in Sachsen-Anhalt. Und ich habe das gestern Abend in der Fernsehsendung gesagt und will das hier noch einmal wiederholen. Wenn dieses Land nicht mehr regierbar ist, und wenn da möglicherweise die absolute Mehrheit einer rechtspopulistischen Partei am nächsten Montag feststehen sollte, dann werden internationale Investoren es sich dreimal überlegen, ob sie noch in Sachsen-Anhalt investieren. Das ist keine Vermutung von mir, sondern das ist etwas, was Sven Schulze und ich regelmäßig zu hören bekommen. Es geht also auch um die wirtschaftliche Stabilität der Entwicklung dieses Bundeslandes, dieses schönen Landes, sozusagen zwischen Berlin und dem Harz. Und insofern kämpfen wir jetzt gemeinsam für die Wählerinnen und Wähler, um die Wählerinnen und Wähler. Und ich will das auch ausdrücklich sagen, es gibt zu den Wählerinnen und Wählern in Sachsen-Anhalt keine Brandmauer. Ich möchte diese Wählerinnen und Wähler gewinnen und wenn sie verloren gegangen sind, auch zurückgewinnen. Weil meine feste Überzeugung ist, dass wir etwas anzubieten haben und dass wir auch etwas vorzuweisen haben. Wir sind jetzt seit 16 Monaten in der Verantwortung der Bundesregierung. Wir haben viele Entscheidungen getroffen, nicht zuletzt im Bereich der Migrations- und Flüchtlingskrise. Große Teile davon haben wir zurückgedrängt, aber wir wollen und müssen diesen Weg weitergehen, konsequent weitergehen und wir wollen ihn zusammen mit den Bundesländern und zusammen mit der Europäischen Union weitergehen. Insofern steht viel auf dem Spiel, aber ich habe die Zuversicht, dass es am Sonntag ein gutes Ergebnis geben wird für Sven Schulze und die CDU. Das war übrigens 2021 ähnlich. Wir hatten auch da schwierige Umfragen und dann gab es plötzlich am Wahlabend ein Ergebnis, das niemand vorhergesagt hatte, selbst wenn das in diesem Ausmaß im Jahr 2026 sich nicht wiederholen lässt. Aber wir werden am Sonntagabend nach meiner festen Überzeugung ein anderes Ergebnis sehen, als das, was wir zurzeit in den Umfragen sehen. Dafür kämpfen wir jedenfalls, dafür sind wir unterwegs, dafür bin ich heute hier. Und am Donnerstag sehen wir uns ja dann auch noch einmal und das schließt dann sozusagen die Vielzahl meiner Besuche in Sachsen-Anhalt vorläufig ab. Ich freue mich, wenn ich dann ab der nächsten Woche erneut und wiederholt hierher kommen darf mit einem Ministerpräsidenten Sven Schulz. Nochmal herzlichen Dank auch für die gute Zusammenarbeit, die wir im Präsidium der CDU und auch in der Ministerpräsidentenkonferenz miteinander haben. Ich möchte diese Arbeit fortsetzen. Die Wählerinnen und Wähler in Sachsen-Anhalt haben es in der Hand, eine richtige und kluge Entscheidung zu treffen. Und das wünsche ich mir und das wünsche ich auch dir. Herzlichen Dank.
0: Trotz des starken Gewitters an diesem Abend erwarten die Vertreter der CDU aus Sachsen-Anhalt ein starkes Ergebnis bei der Landtagswahl am Sonntag, dem 6. September.

0: Professor Armin Willingmann exklusiv bei RFH. Bleibt die SPD bei der Landtagswahl einstellig? Die Sozialdemokraten verloren in den letzten Jahren sehr viele Stimmen. Auch in Sachsen-Anhalt steht die Partei vor einer schwierigen Landtagswahl. Die SPD schafft es gerade mal auf 8% und steht somit 4% hinter den Linken und weit hinter der CDU und AfD. Ehemaliger Rektor der Hochschule Harz, seit 2021 Minister für Wissenschaft und Umwelt und Spitzenkandidat der SPD für die Landtagswahl in Sachsen-Anhalt 2026. Wir trafen uns mit Minister Armin Willingmann in Wernigerode an einem ihm sehr bekannten Ort und sprachen über die kommende Landtagswahl 2026.
1: Ja, Herr Minister, wir sitzen ja im Garten vor der Rektoratsvilla in Wernigerode. Wie ist das denn, wenn man hier nach Hause zurückkommt und alles hier so sehr, sehr grün sieht?
2: Nun, es ist und bleibt mein Zuhause. Ich lebe seit 1999 hier, war tatsächlich fast 13 Jahre Rektor an der Hochschule Harz. Es ist und bleibt das Zuhause, auch deshalb, weil ich seinerzeit, als ich nach Magdeburg in die Landesregierung berufen wurde, nicht umgezogen bin. Wir sind Wernigerode.
1: Jetzt hat man ja in der Politik mit ganz anderen Menschen zu tun. Hier sind Jugendliche, auch viele mit großen Innovationen und Zukunftsperspektiven. Vermisst man das, diese Kontakte zu der jungen Generation?
2: Also ganz ohne Frage ist es so, dass an einer Hochschule die Besonderheit darin besteht, dass man mit vielen jungen Menschen zu tun hat. Man bildet sie ja schließlich aus. Auf der anderen Seite muss man auch sagen, auch in der Politik gibt es ja viele junge Menschen, die interessiert sind und sich politisch engagieren. Insoweit gibt es da eigentlich keinen großen Unterschied.

0: Richtig ist aber, hier an der Hochschule ist natürlich der Anteil der jungen Menschen deutlich höher als in den Parteien.
1: Jetzt gibt es ja im Bundestag, aber auch im Landtag junge Menschen, die in die Politik gegangen sind, aber keine besonders gute Ausbildung haben. Viele haben die auch abgebrochen. Sehen Sie das kritisch?
0: Ich halte das in der Tat für keine gute Entwicklung. Es ist meines Erachtens sehr, sehr hilfreich in der Politik, wenn man über eine abgeschlossene Berufsausbildung verfügt, ein abgeschlossenes Studium. Ich würde es auch außerordentlich begrüßen, wenn die Abgeordneten dann, bevor sie ein Parlamentsmandat errungen haben, auch ein paar Jahre Berufstätigkeit haben. Ich halte es für wichtig, dass wir Menschen in den Parlamenten haben, die eine breite Lebens- und auch Berufserfahrung haben. Das heißt nicht, dass es auch Menschen geben kann, die schon mit 12 wissen, dass sie in ein Parlament wollen und das zielstrebig verfolgen. Aber wir brauchen eine gesunde Mixtur. Ich beispielsweise bin erst mit 53 Jahren in die Landespolitik eingetreten. Da hatte man schon eine ordentliche Portion Berufserfahrung.
1: Sie waren jahrzehntelang Professor für Wirtschaftsrecht, was aber die wenigsten wissen. Sie waren auch Vorstandsmitglied der Deutschen Gesellschaft für Reiserecht zum Beispiel. Und Sie waren auch Vorstandsvorsitzender der Verbraucherzentralen in Sachsen-Anhalt. Fehlt Ihnen das auch alleine auch zum Beispiel, die Verbraucherzentralen sind ja sehr, sehr wichtig. Ist ja auch eine NGO, die bekommen Geld vom Staat, andere auch. Wie ist das, sehen Sie das auch kritisch, dass manche NGOs die Ziele gar nicht so richtig definiert sind?
0: Also ich weiß vor allen Dingen, dass für Rechtsextremisten die NGOs gerne pauschal als etwas Kritisches angesehen werden. Aber Sie sehen sehr schön am Beispiel der Verbraucherzentralen, das Rote Kreuz ist übrigens auch eine NGO, dass die sehr, sehr hilfreich sein können. Und wenn ich daran denke, wie viel Vertrauen die Menschen beispielsweise der Verbraucherzentrale hier in Sachsen-Anhalt entgegenbringen, wie oft die Beratungsstellen aufgesucht werden und wie hilfreich dort die Mitarbeitenden dafür sorgen, dass Rechtsauskünfte erteilt werden, Verbraucherschutztipps, dann kann man nur sagen, pauschal gibt es überhaupt keinen Grund, NGOs in Frage zu stellen.
1: Kommen wir mal zur Politik. Ihr Slogan ist Erfahrung und keine Experimente. Jetzt sind aber alle Demokratien in dieser Welt auf Experimenten aufgebaut worden.
0: Ja, vor einigen tausend Jahren galt das sogar mal für die attische Demokratie und danach auch für das Modell, das die Römer irgendwann mal kopiert haben. Es geht aber um etwas anderes. Die Aussage Erfahrung statt Experimente stellt tatsächlich darauf ab, dass wir hier im Lande kein Experimentierfeld für rechte Politik werden sollten. Denn genau das droht bei dieser Wahl. Mir war wichtig, mit dieser Aussage deutlich zu machen, wir brauchen in der Politik ein gerüttelt Maß an Lebens- und Berufserfahrung. Und diese Erfahrung sollte sich dann auch in politischen Entscheidungen widerspiegeln. Mir hilft, dass ich ein großer Freund davon bin, dass man auf Faktenbasis Politik macht und daraus auch Entscheidungen ableitet. Das hat nichts mit Experimenten zu tun. Ich bin ein großer Anhänger als Wissenschaftler allemal davon, dass in den Universitäten und in den Uniklinika und in vielen anderen Richtungen geforscht wird. Ich halte es für ganz großartig, dass wir Kinderunis und Kinderhochschulen haben, in denen die jungen Menschen an Forschung herangeführt werden. Dort überall brauchen wir Experimente. Aber in der Politik brauchen wir keins, schon gar kein rechtsextremistisches.
1: Wenn man mal sieht, dass die SPD in den 90er Jahren hier in Sachsen-Anhalt so um die 30% gehabt hat, damals noch mit Ministerpräsidenten Höppner, auch bundespolitisch war die SPD ja deutlich weiter als heute in ihren Prozentzahlen. Wie sehen Sie das? Was hat die SPD denn für Fehler gemacht? Und warum konnte die SPD in den letzten Jahren diese Fehler nicht stoppen?
0: Also wir haben ja ohne Frage in der SPD eine wechselvolle Geschichte. Als älteste Partei Deutschlands ist das auch kein Wunder. Da gab es Auf und Abs immer wieder mal, aber ganz richtig ist, dass sich natürlich das Parteienspektrum verändert hat. Die Zeit, an die Sie erinnern, und Ministerpräsident Höppner, der leider viel zu früh verstorben ist, ist 2002 aus dem Amt geschieden. Das ist fast 25 Jahre her. Das zeigt dann schon, dass die Zeit, in der die SPD sehr, sehr respektable Ergebnisse hatte, schon sehr lange her ist. Inzwischen haben wir mehr Parteien, die an Bord sind. Wir haben auch ein gerüttelt Maß an Populismus, das in der Politik jetzt Platz errungen hat. Und man muss ganz klar sagen, es sind auch politische Fehler gemacht worden. Jedenfalls haben sich Menschen von der SPD abgewandt, die früher unser typisches Klientel waren. Das waren beispielsweise die Hartz-IV-Reformen, die seinerzeit viele Arbeitnehmerinnen und Arbeitnehmer betroffen haben und sehr kritisch haben zur SPD stehen lassen. Und vielleicht auch in letzter Zeit der Eindruck, der entstanden ist, dass wir uns im Wesentlichen um Transferempfänger kümmern, also um Menschen, die nicht durch Arbeit, sondern durch Sozialleistungen ihren Unterhalt bestreiten müssen. Das ist ein wichtiges Thema, aber tatsächlich ist es wichtig, dass die SPD sich den arbeitenden Menschen zuwendet, denen, die jeden Tag morgens aufstehen und abends nach Hause kommen und dabei ihre Familien unterhalten und etwas für unseren Staat tun.
1: 40% in diesem Land wählen wahrscheinlich AfD bei der Wahl. Und Sie haben es ja schon gesagt, das Migrationsthema hat die AfD aufgegriffen. Das ist ihr Thema Nummer eins. Können Sie das teilweise nachvollziehen, warum die Menschen die AfD wählen? Und sagen Sie auch, in einigen Punkten haben die vielleicht auch recht?
0: In den allermeisten Punkten hat die AfD nicht recht, sondern betreibt schlichten Populismus. Sie redet den Menschen nach dem Mund, verspricht allen alles. Das sehen Sie sehr schön am Wirtschaftsprogramm und an den ganzen Versprechungen, die dort kommen. Eine Unterdeckung dieses Programms mit 2,3 Milliarden Euro, also Luftschlösser, woher man das Geld nehmen könne und Ausgaben, Vorstellungen, Versprechungen, die jeder Grundlage entbehren. So macht man keine seriöse Politik. Aber ich will mich nicht wegducken vor dem Thema Migration. Das Thema Migration ist in Sachsen-Anhalt objektiv kein großes Thema. Richtig ist aber, dass es viele Menschen dennoch als solches empfinden. Und wir müssen als Politik aufpassen, dass wir nicht versuchen, den Menschen ihre Gefühle zu nehmen. Wenn gefühlt Menschen den Eindruck haben, Migration sei hier ein Thema, dann müssen wir versuchen, sie zu erreichen. Tatsache ist, nur 8% unserer Bevölkerung haben einen Migrationshintergrund. Das ist kein sehr hoher Wert. Die Zahlen der Zuwanderung und der Asylsuchenden haben wir aktuell im Jahr 2026 auf einem Stand, den wir zuletzt im Jahr 2011 hatten, also vor dem Flüchtlingszustrom des Jahres 2015. Objektiv gibt es kein Flüchtlingsproblem und schon gar nicht eines mit Migrantinnen und Migranten. Aber subjektiv ist das so. Und deshalb müssen wir dieses Thema aufnehmen. Wir müssen mit den Menschen darüber reden. Es muss ganz klar sein, dort, wo berechtigte Schutzgründe vorliegen, werden wir Menschen weiter Schutz bieten. Dort, wo keine Schutzgründe vorliegen, müssen wir uns auch von diesen Menschen wieder trennen, müssen wir auch sie dazu auffordern, das Land zu verlassen und dies im Zweifel auch vollstrecken. Und dann gibt es immer noch einen weiteren Aspekt, der mit der Migration einhergeht, nämlich die Frage der Bestrafung von Kriminalität und der Annahme, dass Ausländerkriminalität besonders groß sei. Hier sage ich mal als Jurist, egal ob jemand Deutscher ist oder einen Migrationshintergrund hat, Straftaten gehören verfolgt und bestraft. Das hat gar nichts mit der Frage zu tun, wo jemand herkommt.
1: Jetzt ist ja so, dass die AfD im Prinzip den ganzen Wahlkampf verändert hat in diesem Land. Es ist ein Wahlkampf, den es in Deutschland so noch nie gab. Die AfD hat eigene Kamerateams, auch in den sozialen Netzwerken, die sehr aggressiv vorgehen. Auch teilweise Abgeordnete der AfD gehen mit ihren Konkurrenten nicht gerade zimperlich um. Merken Sie das auch? Und wie belastend ist das auch manchmal, wenn man beleidigt wird?
0: Also was ich ohne Frage bestätigen kann, dass sich die Kultur, die Debattenkultur bei uns im Landtag ganz deutlich verschlechtert hat. Und dabei muss man ganz klar sagen, da gibt es auch einen unmittelbaren Zusammenhang mit dem Auftreten der AfD, die ja extrem respektlos gegenüber Abgeordneten anderer Fraktionen, anderer politischer Meinungen umgeht. Das kann man sehr schön im Landtags-TV nachsehen, wenn die Landtagsdebatten übertragen werden. Das kann man auch im Internet sich nochmal anschauen. Ich glaube, da kriegt man ein Gespür dafür, wie der Parlamentarismus oder wie vor allen Dingen die Debattenkultur gelitten hat unter der AfD. Diese persönlichen Beleidigungen, da muss man sich ein dickes Fell zulegen. Auch ich habe das inzwischen getan. Da gibt es auch eine Grenze, will jetzt mal nicht formulieren, wo die ist, aber es darf in der Politik ruhig mal deftig zugehen. Was aber nicht geht, ist Ehrabschneidung, Verleumdung und echte Beleidigung. Da muss man ein deutliches Stoppsignal setzen. Und da kann ich nur darauf bauen, dass nach der Landtagswahl und nach der Konstituierung eines neuen Landtags diese Kultur, diese Unkultur sich wieder verbessert.
1: Das Ergebnis der SPD wird wahrscheinlich nicht gut sein, aber die SPD ist wahrscheinlich relativ gesichert im neuen Landtag auch vertreten. Was genau möchten Sie denn in den nächsten 5 Jahren dort noch politisch angehen?
0: Naja, man kann ja vielleicht mal zurückschauen, was wir alles erreicht haben, denn auch das ist ja ein großer Kontrast zur AfD. Der Versuch, dieses Land permanent schlecht zu reden, zu erzählen, dass hier seit 30 Jahren alles Mögliche den Bach runtergehe und nichts funktioniere oder wie wir vom BSW hören, dass irgendwo alles im Chaos versinke,

0: Menschen, die schon in den 90er Jahren hier gelebt haben, wünschen sich diese 90er Jahre nicht zurück. Und ich kann mir auch nicht vorstellen, dass man sich die 2000er Jahre zurückwünscht. Denken wir nur einmal mal an die Arbeitslosenziffern, die wir seinerzeit hatten. Und es gibt auch eine Menge anderer Dinge, die sich entwickelt haben. Unsere Straßen, unsere Gebäude, öffentliche Einrichtungen. Hier ist sehr, sehr viel geschehen. Auch große Ansiedlungserfolge, übrigens auch hier bei uns im Harz.
1: Also hier in Wernigerode, übrigens im gesamten Harz, wurde über 1 Milliarde investiert. Hexentanzplatz Neuberg, Theater, Schloss Wernigerode, jetzt kommt der Stiftsberg noch in Quedlinburg hinzu. Wird wahrscheinlich eines der schönsten Museen Deutschlands werden. Daimler-Truck-Ansiedlung und ganz viele andere auch. Die Liste ist lang. Warum schätzt der Wähler das nicht? Warum ist es so schwer, dem Wähler das vielleicht zu vermitteln? Denn die Zeiten haben sich in den letzten 20 Jahren hier deutlich zum Besseren verändert.
0: Also das gehört ohne Frage zu den großen Geheimnissen, dass es gelungen ist, dieses Land konsequent schlecht zu reden und den Eindruck zu vermitteln, man müsse es retten. Man kann es ja auf dem einen oder anderen Plakat lesen. Hier gibt es nichts, was man retten müsste. Die Entwicklung muss so weitergehen. Und Sie hatten mich gefragt, was will die SPD einbringen? Ein erheblicher Teil dieser Ansiedlungen geht noch auf die Zeit zurück, der Jahre 2016 bis 2021, in dem ich für das Wirtschaftsressort verantwortlich war und seinerzeit zusammen mit Staatssekretär Uhde diese Verfahren begleitet habe. Da sind Unternehmen zu uns gekommen, hier in den Harz, aber eben auch beispielsweise nach Leuna und in den Süden des Landes, die für die nächsten Jahre sichere Arbeitsplätze bieten und eine gute wirtschaftliche Entwicklung. Und das gilt auch für viele andere Entwicklung. Und selbstverständlich wollen wir diese Arbeit fortsetzen. Da kommt es gar nicht so sehr darauf an, ob das Ergebnis nun ganz überragend ist. Entscheidend ist, und da darf ich doch darauf hinweisen, dass eine Mehrheit in diesem Lande keine AfD als Landesregierung haben möchte. Und da die anderen Parteien miteinander im Gespräch sind und kooperieren können, Koalitionen bilden, ist das der normalste Weg, dass man versucht, eine Koalitionsregierung zu bilden, die dann eine Regierungsmehrheit hat.
1: Jetzt sind wir ja in der Hochschule Harz. Hier werden viele junge Menschen ausgebildet und kommen dann als Akademiker hier aus der Hochschule heraus. Früher war das so, viele mussten halt wechseln in ein anderes Bundesland, um auch gutes Geld zu verdienen. Das ist aber heute gar nicht mehr der Fall. Die Unternehmen suchen ja hier Akademiker. Viele, viele junge Menschen können also hier bleiben oder sogar zurückkommen, die vielleicht mal Sachsen-Anhalt verlassen haben. Wie kann man das denn auch steuern?
0: Steuern kann
1: Oder
0: man
1: ist
0: das.
1: das Image immer noch von Sachsen-Anhalt so schlecht?
0: Also man muss tatsächlich immer noch am Image arbeiten, denn in der Tat ist in den 90er Jahren ein Image vermittelt worden, damals angesichts sehr, sehr hoher zweistelliger Arbeitslosenzahlen, dass man hier ein Billiglohnland sei, dass man günstig Fläche erwirbt und dass man sehr preiswert Arbeitskräfte bekommt. Das ist für die Entwicklung, für die wirtschaftliche Entwicklung nicht gut gewesen. Wir haben dieses Image aber ein Stück weit abgelegt in den letzten 10 Jahren und haben feststellen können, dass man inzwischen auch in Sachsen-Anhalt sehr gut Geld verdienen kann und auch eine Zukunft hat. Und dann ist es natürlich interessant, hierhin zurückzukehren, wenn man mal weggegangen ist, oder hier zu bleiben, wenn man zu uns gekommen ist, weil selbstverständlich viele Dinge, denken Sie etwa an Wohnraum, an die Möglichkeit, ein Eigenheim zu errichten, an eine erstklassige Kita-Versorgung, ordentliche Schulversorgung und auch die Gesundheitsversorgung, die wir natürlich im ländlichen Raum ein Stück weit stabilisieren müssen. Das alles sind positive Merkmale und das kann einen durchaus motivieren, nach Sachsen-Anhalt zurückzukehren.
1: Was würden sich denn noch für die Zukunft für Sachsen-Anhalt und auch für Sie und Wernigerode hier wünschen?
0: Ich halte es für wichtig, dass wir nach dieser Wahl zwei Dinge sehr, sehr gezielt angehen. Unsere Gesellschaft ist gespalten. Wir können da ganz nüchtern draufschauen und stellen fest, es gibt Menschen, die bereit wären, rechtsextremistisch eine Regierung zu stützen. Und es gibt sehr viele Menschen, die das nicht wollen. Und die stehen sich im Moment fast unversöhnlich gegenüber. Und deshalb halte ich es für ganz wichtig, dass wir in dieser nächsten Legislatur versuchen, da Gräben wieder zuzuschütten. Das ist nicht ganz einfach, weil es um sehr viel Emotionalität geht. Darauf baut der ganze AfD-Wahlkampf auf. Und ich halte es für die Pflicht vor allen Dingen von uns reiferen Menschen, auch von denen, die schon einiges im Leben erlebt haben, darauf zu achten, dass wir wieder näher aneinander rankommen. Das wird durch Zuhören geschehen. Das setzt allerdings auf beiden Seiten auch voraus, dass man bereit ist zu verstehen, was der andere will und dass nicht a priori alles, was der andere sagt, falsch ist. Ich halte das jedenfalls für ganz, ganz wichtig. Nennen wir es einfach mal eine Imagekampagne nach innen. Wir müssen uns gegenseitig wieder mehr vertrauen und ganz klar, wir müssen einfach auch mal eine Bestandsaufnahme machen, wie sieht es in unserem Land wirklich aus?

0: wirklich aus. Man wird dann feststellen, sehr viel besser, als manche uns glauben machen.
1: Professor, ich bedanke mich für dieses Gespräch.
0: Sehr gerne, Herr Arendt.
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0: Am Freitagmorgen können wir mit regnerischen Verhältnissen rechnen. Mäßige bis kräftige Böen wird es über den Tag verteilt geben. Die Höchsttemperaturen belaufen sich auf 26 Grad. Etwas stürmischer wird es zum späten Nachmittag bis Abend bei 18 bis 25 Grad. Die Nacht wird mild und bleibt nass. Am Samstag wird es wieder freundlicher mit einem Sonne-Wolken-Mix bei Temperaturen um 20 Grad.
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0: Artjom Pusch, ein noch recht neues Gesicht in Halberstadt. Erst seit 3 Jahren lebt der gebürtige Russe in der Kreisstadt. Große Teile seiner Jugend und Kindheit verbringt er in Burg und reist dann an viele Orte der Welt. Er ist überzeugter Reservist bei der Bundeswehr. Im Harz ist er engagiert dabei und organisiert zum Beispiel das Graffiti-Projekt bei FIS. Vor 2 Jahren hat er es bei der Bundestagswahl bereits erfolglos versucht. Jetzt tritt er für die Stadt Halberstadt zur Landtagswahl am 6. September an.
1: Artjom Pusch. Das ist ein Name, da stutzen viele, weil er ist jetzt kein typisch deutscher Name. Wo kommt der denn her?
2: Das ist richtig, der Name ist russisch. Ich bin vor mittlerweile 39 Jahren in Russland geboren, habe dort meine ersten 10 Lebensjahre verbracht, bin mit meiner Mama dann nach Deutschland gekommen. Meine Mama war ja schon früher in der DDR hin und her gereist. Wir hatten auch Kontakte damals schon gehabt. Und dann wo ich 10 Jahre alt war, endgültig hierher gezogen. Habe dann die Sprache hier gelernt, habe mich integriert. Und seitdem lebe ich natürlich in diesem wunderschönen Land.
1: Die ersten Jahre in Deutschland, die haben Sie ja in Burg verbracht. Und dann ging es auch beruflich eigentlich quer durch Deutschland und auch durch Europa. Und jetzt leben Sie ja in Halberstadt. Warum, wie sind Sie hierher gekommen?
2: Also, das ist eine lange Geschichte. Ich versuche es ein bisschen vielleicht kürzer zu machen. Also, ich durfte ja noch zu Schulzeiten auch nach Amerika auswandern, habe ein Jahr dort die Schule besucht, dann später Abitur in Burg gemacht, war dann zuerst zu den Gebirgsjägern der Bundeswehr nach Bayern gegangen. Die Bayerischen Alpen waren eine ganz, ganz tolle Zeit. Bin von dort auch nach Karlsruhe, habe dort studiert, bin dann auch nach Australien, habe auch da weiter studiert. Und dann später habe ich meine beruflichen Schritte in der Automobilindustrie unternommen, in Süddeutschland. Ich war in München aktiv, in Stuttgart, dann nach Düsseldorf gezogen, also überall mal hin und her. Später habe ich auch einige Unternehmen mitgegründet, teilweise sogar im Ausland, in Montenegro, in Österreich.
1: Im Prinzip Unternehmensentwickler, insbesondere für Start-up-Unternehmen.
2: Genau, das ist richtig. Wir haben einige Start-ups entwickelt und dann ein paar Schritte oder ein paar Jahre quasi vorgespult, hatte ich die Möglichkeit, als Europakandidat zu kandidieren, auf einem Platz, der damals auch nicht gereicht hätte. Aber ich wollte mit in Politik. Ich hatte immer gedacht, eines Tages möchte ich etwas bewegen im Land. Und deswegen habe ich ganz bewusst diesen Schritt gewählt. Und dann kam eins zum anderen. Dann wurde ich aus dem Harz heraus gefragt, ob ich mir nicht vorstellen könnte, für den Bundestag zu kandidieren. Und da ich früher im Harz auch wirtschaftlich aktiv war, ich bin auch unternehmerisch im Immobilienbereich tätig, habe ich dann gesagt, jetzt ziehe ich komplett in den Harz und das ist meine neue Heimat. Und jetzt wohne ich hier einige Jahre und bin sehr froh und glücklich über diese Entscheidung.
1: Da kommen wir später nochmal hin zu Ihrem beruflichen Werdegang. Ich möchte gerne nochmal zurückgehen zur Bundeswehr.